0: werde das Land damit nach Jahrzehnten von der Liste gestrichen, erklärte Rubio. Die mit diesem Schritt verbundene Aufhebung der Sanktionen gegen Syrien werde den internationalen Handel und Investitionen freisetzen, Syrien eine Chance zum Wiederaufbau geben und ein neues Kapitel für das syrische Volk aufschlagen. Rubio nannte die Initiative zudem einen Meilenstein in der wiederbelebten bilateralen Beziehung. Die Liste der Länder, denen die USA vorwerfen, den internationalen Terrorismus zu unterstützen, wird vom Außenministerium geführt. Eine Streichung gilt als Voraussetzung für größere Direktinvestitionen in den syrischen Markt. Für den Einbau von Wärmepumpen und anderen klimafreundlichen Heizungen gibt es in den kommenden Jahren einen geringeren Zuschuss vom Staat. Der Haushaltsausschuss des Bundestags beschloss Änderungen bei der Förderung. Die Zuschüsse werden demzufolge stärker nach Einkommen gestaffelt. Mit dem neuen Konzept will die Bundesregierung bis 2030 rund 2,1 Milliarden Euro einsparen. Unionsfraktionsvize Müller sagte dem Deutschlandfunk, die Förderung werde modifiziert und für geringere und kleinere Einkommen verbessert. Grünen-Fraktionsvize Vier Linden meinte dagegen, es sei ein absolut fatales Signal, dass die Bundesregierung nun an der Heizungsförderung spare. Wie das Bundeswirtschaftsministerium mitteilte, können die Anträge für einen Heizungstausch ab Mitternacht vorerst nicht mehr gestellt werden. Bis 20. Juli würden notwendige technische Anpassungen bei der staatlichen Förderbank KfW und dem Bundesamt BAFA vorgenommen. Der Bundestag hat über einen Gesetzentwurf beraten, wonach die Ermittlungsbehörden mehr digitale Befugnisse erhalten sollen. Bundesjustizministerin Hubich sagte bei der ersten Lesung, mit der Reform solle die Möglichkeit eines biometrischen Internetabgleichs geschaffen werden. So könnten etwa Fotos von Terrorverdächtigen automatisiert mit Social-Media-Bildern abgeglichen werden. Bisher sei dies den Sicherheitsbehörden untersagt. Die Gesetzentwürfe zögen aber klare und durch Gerichte kontrollierbare Grenzen für die neuen Werkzeuge, betonte die SPD-Politikerin. Sie dürften nur bei schwereren Straftaten wie Terrorismus, Kinderpornografie oder bei Tötungsdelikten eingesetzt werden. Der Grünen-Politiker von Notz kritisierte, die Regierungsvorlage sei zu unbestimmt und habe keine verhältnismäßigen Sicherungsmechanismen. Wenn das so verabschiedet werde, lande es vor dem Bundesverfassungsgericht. Auch die linken Abgeordnete Bünger hielt das Vorhaben für verfassungs- und europarechtswidrig. Der AfD-Parlamentarier Jacobi warnte, mit dem Bildabgleich werde die massenhafte Analyse auch Unbeteiligter möglich. Das Landgericht Berlin hat einen Palliativarzt wegen 15-fachen Mordes an Patienten zur höchstmöglichen Strafe in Deutschland verurteilt. Neben lebenslanger Haft wurde anschließende Sicherungsverwahrung angeordnet. Der 41-Jährige hatte in dem Prozess Taten gestanden. Nach seinen Angaben wollte er älteren Menschen angeblich Leid ersparen. Die Staatsanwaltschaft ermittelt nach eigenen Angaben in 76 weiteren Fällen gegen ihn. Der deutsche Tennisprofi Alexander Zverev hat das Halbfinale von Wimbledon erreicht. Er besiegte den US-Amerikaner Taylor Fritz in 3 Sätzen mit 6:4, 6:4 und 6:2. Das Wetter. Nachts vielfach bewölkt, Tiefstwerte 17 bis 11 Grad. Am Tage weiter viele Wolken, nur im Nordosten und in weiten Teilen der Südwesthälfte meist heiter. 20 bis 33 Grad, am Freitag überwiegend heiter, 25 bis 34 Grad. Das waren die Nachrichten.
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2: Im Studio ist Mike Herbstreuth. Schön, dass Sie zuhören.

US-Präsident Donald Trump hat für viel Aufmerksamkeit und Lärm gesorgt beim NATO-Gipfel in Ankara, unter anderem mit harscher Kritik an den Bündnispartnern. Es war aber auch ein Gipfel mit Ergebnissen. Und am Ende gab es sogar von Trump lobende Worte für die Beratungen. War der Gipfel also wirklich ein großer Erfolg? Und was bedeutet das für die Zukunft der NATO? Wir schauen gleich genauer drauf in dieser nächsten Stunde hier in der Radionacht. Davor hören Sie aber erstmal unsere Kommentare zu den wichtigsten Themen des Tages gestern.

0: Die NATO-Staaten haben sich bei ihrem Gipfel in Ankara auf eine weitere Unterstützung der Ukraine verständigt. Sie sagten dem Land 70 Milliarden Euro zu. Was bleibt vom Gipfel? Klaus Remme kommentiert.
1: Kann der wahre Donald Trump bitte mal aufstehen? Der amerikanische Präsident zeigte sich in Ankara von sehr unterschiedlichen Seiten. Kurz nach seiner Landung in der türkischen Hauptstadt Dienstagnachmittag trat er als Bündnisrüpel auf, so wie man ihn kennt, mit Kritik an Partnern wie Italien, Frankreich und Deutschland. Auch den Streit um Grönland brachte Trump schnell erneut zur Sprache und man musste befürchten, dass der Gipfel entgleist, bevor er richtig begonnen hatte. Dann am Morgen legte Trump an der Seite des NATO-Generalsekretärs nach. Die Amerikaner hatten mit Angriffen auf den Iran über Nacht eine veränderte Lage geschaffen. Niemand konnte den Iran jetzt noch als Nebenthema abtun. Trump erklärte das Abkommen mit Teheran als obsolet. Man habe es mit Lügnern zu tun, mit Abschaum, so sagte er wörtlich. Nebenbei nahm er Spanien aufs Korn. Schreckliche Partner, mit denen wolle man gar nichts mehr zu tun haben. Der Handel mit Spanien werde eingestellt, verkündete Trump. Dann schlossen sich die Türen im Präsidentenpalast und Trump wurde dem Vernehmen nach ein Bilderbuchpartner, der kein Wort über Grönland verlor und auch keines über Spanien. Der Kanzler verriet den Schlusssatz im Redebeitrag von Donald Trump. There is a feeling of love in the air. Also, er spüre Zuneigung, wenn nicht gar Liebe. Es fällt aus mehreren Gründen schwer, das zu übersetzen. Trump zeigte sich zufrieden, der Bundeskanzler tief beeindruckt, Mark Rutte ist begeistert. Reicht das für ein Bündnis gegen Russland? Dem Vernehmen nach verlangte der amerikanische Präsident mehr Wertschätzung für Amerika im Bündnis. Ein nachvollziehbarer Wunsch. Es würde aber helfen, wenn Trump nicht nur im geschlossenen Raum, sondern auch öffentlich Wertschätzung für seine europäischen Partner äußert. Nach den Tiraden seines Verteidigungsministers in Brüssel, nach Trumps Ausfällen gegen vermeintliche Trittbrettfahrer in der NATO, ist er vor allem eines. Er ist unglaubwürdig, niemand, auf den man sich verlassen kann. Ein Grund mehr für die Europäer, sich um die eigene Verteidigung selbst zu kümmern. Trumps Verdienst ist es, seine Bündnispartner im vergangenen Jahr in Den Haag gezwungen zu haben, endlich Verantwortung zu übernehmen. Jetzt geht es in vielen multinationalen Projekten um die Umsetzung. Das ist Arbeit, das ist Handwerk, das ist mühsam, aber dafür braucht man keinen Gipfel. Seit Monaten ging es im Bündnis einzig und allein um die Frage, wie man diesen Gipfel ohne weiteren Flurschaden über die Bühne bekommt. Muss dieser Kraftakt wirklich jedes Jahr stattfinden? Nein, natürlich nicht. Das war in früheren Jahren auch nicht der Fall. In der Abschlusserklärung von Ankara wird festgehalten, dass man dem nächsten Treffen erwartungsvoll entgegensieht. In Albanien soll es sein. Wann ist offen? Im übernächsten Jahr reicht allemal. Bis dahin gibt es ausreichend zu tun, vor allem für Europa.
0: Ein Kommentar von Klaus Remme. Sie ziehe es bis zum Ende durch. Mit diesen Worten hat die französische Rechtspopulistin Marine Le Pen ihre Kandidatur für die Präsidentenwahl erklärt. Zuvor hat ein Berufungsgericht ihre Verurteilung wegen der Veruntreuung von EU-Geldern bestätigt. Und das kommentiert jetzt unser Frankreich-Korrespondent Stefan Detjen.
2: Für Marine Le Pen war das Urteil des Pariser Berufungsgerichts der Erfolg, auf den sie gehofft hatte. Es öffnet der Galionsfigur des rechtsnationalistischen Rassemblement National, kurz RN, den Weg zu ihrer vierten Präsidentschaftskandidatur. Dass ihn die 58-Jährige als in zwei Instanzen verurteilte Straftäterin antreten wird, ist für sie zweitrangig. Es geht ihr um das Ziel, die Pforte zum Élysée, dem Amtssitz des französischen Staatspräsidenten. Nie war sie ihm so nah wie jetzt, weniger als ein Jahr vor der Wahl. Der RN ist die stärkste politische Kraft im Land, in Umfragen, Wahlen, in der Nationalversammlung. Für Le Pen ist diese Ausgangsposition für den Präsidentschaftswahlkampf die Frucht ihrer Führungsleistung. Sie hat den RN mit politischem Gestaltungswillen und persönlicher Härte geprägt. Den eigenen Vater, Jean-Marie Le Pen, hat sie verstoßen, um die Partei vom schwefligen Geruch des unverhohlenen Rassismus und Antisemitismus zu reinigen, den der Gründer der Partei verströmte. Dédiabolisation, Entdämonisierung, nannte Le Pen ihren politischen Exorzismus, mit dem sie die Partei jenseits des französischen Wutbürgertums für breitere Wählerschichten anschlussfähig machte. Zu den Dämonen, zu denen Le Pen demonstrativen Abstand sucht, gehört nicht zuletzt die deutsche AfD, die dem RN zu extrem, zu geschichtsvergessen, zu schmuddelig ist. Marine Le Pen hat sich auch im Laufe ihres Strafprozesses als lernfähig erwiesen. Mit Beginn des Berufungsverfahrens verzichtete sie darauf, sich in Trumpscher Manier als wehleidiges Opfer einer Hexenjagd zu inszenieren und erklärte beständig, sich einem Urteil auch dann zu fügen, wenn es die Strafe der mehrjährigen Unwählbarkeit bestätigt. Le Pen versprach ihren Anhängern dann loyal Wahlkampf für ihren politischen Ziehsohn, den 30-jährigen Jordan Bardella, zu machen. Geschickt nutzte Le Pen die für sie delikate Situation auf diese Weise dazu, sich als Politikerin zu zeigen, die Verantwortung für die Sache ihrer Partei über persönliche Ambitionen zu stellen weiß. Davon kann sie ab jetzt in ihrem Präsidentschaftswahlkampf profitieren. Das Pariser Berufungsgericht hat das mit einem politischen Urteil möglich gemacht. Ausdrücklich erläutern die Richter, dass sie die Besonderheit des Falles berücksichtigt haben, das Gewicht, das ein von Richtern angeordneter Ausschluss von dieser Wahl bedeutet hätte, die Freiheit zur Kandidatur in einer Demokratie. Zugleich hat das Gericht Le Pen den Stempel des Strafrechts für alle sichtbar auf die Stirn gedrückt, beziehungsweise in Gestalt der Fußfessel um den Knöchel gehängt. Wie sehr Le Pen das behindert und die französischen Wählerinnen und Wähler beeindruckt, ist nicht absehbar. Aber es ist ihr zuzutrauen, dass sie nicht von Trump lernen muss, um zu beweisen, dass man in diesen Zeiten auch in Europa als verurteilte Straftäterin in das höchste Staatsamt gewählt werden kann.
0: Ein Kommentar war das von meinem Kollegen Stefan Dietjen.

0: There is a feeling of love in the air. Ein bisschen Liebe ist in der Luft. So das ein wenig überraschende Fazit von Donald Trump nach dem NATO-Gipfel in Ankara. Also am Ende nur Harmonie in Ankara. Sind Trump und die Bündnismitglieder wieder zusammengerückt? Und was bedeutet dieser Gipfel für die Europäer und vor allem für die Ukraine? Das hat mein Kollege Christoph Schäfer besprochen mit seinen Gästen in unserer Sendung zur Diskussion, die Sie die nächsten gut 40 Minuten hören hier in der Radionacht. Und diese Gäste stellt Ihnen Christoph Schäfer jetzt selbst vor.
1: Liana Fix ist Sicherheitsexpertin bei der US-Denkfabrik Council on Foreign Relations in Washington. Dort ist die Historikerin und Politikwissenschaftlerin vernetzt und verfasst regelmäßig Analysen über den US-Kurs in der NATO. Sie sagt, für die Europäer gibt es nach diesem Gipfel nichts, auf dem sie sich ausruhen könnten. Willkommen in der Runde, Frau Fix.
2: Herzlichen Dank.
1: Aus Hamburg hören wir Ulrich Kühn. Er arbeitet am Institut für Friedensforschung und Sicherheitspolitik an der Universität Hamburg und leitet dort den Forschungsbereich Rüstungskontrolle und neue Technologien. Für Ulrich Kühn ist klar, wenn die Europäer wie geplant langfristig aufrüsten wollen, müssen sie das vor ihren Bürgern auch rechtfertigen. Darüber wollen wir sprechen später in der Sendung. Herr Kühn, willkommen.
3: Schönen guten Abend.
1: Und unser Sicherheitskorrespondent Markus Pindu ist dabei. In Ankara hat er für den Deutschlandfunk den gesamten NATO-Gipfel verfolgt. Sein Fazit fällt optimistischer aus als noch vor einem Jahr nach dem Gipfel in Den Haag. Darüber wollen wir auch sprechen. Aber erstmal, Markus, schön, dass du dabei bist.
4: Das freut mich. Guten Abend.
1: Markus, am Ende klang vieles in Ankara harmonisch. Auf dem Gipfel und drumherum war aber eine Menge los und dafür hat Trump gesorgt. Als klar wurde zum Beispiel, dass die USA in der Nacht den Iran angegriffen haben, dass das Rahmenabkommen und die

0: Das jetzt vorbei. Diese Leute sind Abschaum, sie sind bösartig, sie sind gewalttätig und sie würden eine Atombombe einsetzen, sobald sie sie hätten. Es sei einfach nur Zeitverschwendung, so Trump, mit ihnen zu verhandeln. Und da denken sicherlich viele ähnlich. Das Problem ist nur, ob das weiterhin eine kluge Politik ist. Das für die Europäer ist nämlich das ein Problem, wenn die Sperrung der Straße von Hormuz bestehen bleibt. Das birgt für sie natürlich große wirtschaftliche Risiken. Frankreich, Großbritannien und Deutschland hatten ja angeboten, nach einem Waffenstillstand bei der Absicherung des vielbefahrenen Seeweges zu helfen. Das hat allerdings der Iran abgelehnt. Hm. Und tatsächlich war hier so eine Melange aus Nervosität und Befürchtung unterschwellig da, weil man nicht wusste, setzt Trump das, was er an Kritik dann geäußert hatte gegenüber einigen Verbündeten, insbesondere Spanien, setzt er das auf dem Gipfel fort und blockiert dann eventuell sogar noch gemeinsame Entscheidungen und blockiert die Einheit des Bündnisses, die man ja auch darstellen will, oder tut er das nicht? Und dann stellte sich heraus, also er hat es nicht getan und es hing Liebe in der Luft. Der Kanzler hat das übrigens auch bestätigt. Mhm.
1: Zur Einordnung, Markus, wir hören dich genau aus dem Medienzentrum in Ankara, das zum Gipfel gehört. Jetzt hat Trump ja auch mit weiteren Angriffen gegen den Iran jetzt in der Nacht gedroht. Hast du den Eindruck, der US-Präsident hat in Ankara sein eigen geschaffenes Thema, den Iran-Krieg, zum unausweichlichen Thema gemacht auf dem Gipfel?
0: Naja, also das Trump-Themen setzt, das ist jetzt nicht ganz neu. Und er macht das natürlich immer mit viel Krawall und mit viel Trara. Und das hat nicht immer alles Substanz. Aber er weiß, wie er sich selber inszeniert und setzt. Und dann kommt noch hinzu, ich meine, Trump ist ja nicht irgendjemand. Trump ist der Präsident des größten Landes im westlichen Bündnis in der NATO. Die USA waren die letzten 70 Jahre die Rückverstärkung für die Europäer, auf worauf sich die Europäer zu lange und, zu tief auch verlassen haben. Also das ist nicht ganz unwichtig, wie der sich benimmt und welche Themen der setzt. Und das ist schon klar, ja, er hat es geschafft, das im Vorfeld zu tun. Solange er aber nicht grundsätzliche Entschlüsse blockiert und solange er vor allen Dingen unterschreibt, dass der Artikel 5 für ihn weiterhin gültig ist, ist das schon ist das für die Verbündeten schon ein Gewinn.
1: Wir vertiefen das gleich noch, aber erstmal Frau Fix, Sie haben den Gipfel aus Washington beobachtet. Für die Europäer ging es in Ankara um Lastenverschiebungen, um die Zukunft der Ukraine. Aber hat am Ende Trump mit seinem Iran-Krieg die Agenda bestimmt?
2: Ja, er hat vor allem die Agenda bestimmt zum Nachteil der Europäer, weil es natürlich hier in Washington D.C., aber auch im Rest des Landes, insbesondere in konservativen Zirkeln, weiterhin eine große Frustration gibt mit der Position, die die Europäer eingenommen haben während des Iran-Kriegs. Trump hat darauf ja auch Bezug genommen, insbesondere mit Blick auf Spanien. Aus US-amerikanischer Perspektive, und das ist nicht nur MAGA hier in der Stadt, also nicht nur Trumps Basis, sondern es sind auch konservative Analysten und Politiker, ist die europäische Haltung zum Iran-Krieg, die Tatsache, dass zum Beispiel Spanien Überflugsrechte und Basennutzung verweigert hat, ein richtiges Problem.
1: Italien.
2: Genau, das stellt aus amerikanischer Perspektive die NATO in Frage, weil für die Europäer die NATO natürlich wie ein Regenschirm ist. Es geht um Schutz. Aber für die Amerikaner ist die NATO ein Instrument, um global Macht zu projizieren. Und wenn das von den Europäern nicht zugelassen wird, dann stellt das ein Problem dar. Und deswegen bin ich auch nicht besonders optimistisch, was das Ergebnis des Gipfels angeht, weil hier hat insbesondere das Pentagon diese Frustration über den Iran-Krieg genutzt, um seine Agenda des Rückzugs aus Europa, des Rückzugs von US-Truppen, aber auch Fähigkeiten, die der NATO im Krisenfall zur Verfügung stehen, voranzutreiben. Und sie waren damit erfolgreich beim US-Präsidenten. Und das ist etwas, was die Europäer, was weitergehen wird. Nur weil es einen Gipfel gab, der gut war, wird das nichts daran ändern, dass wir jetzt einen 6-monatigen Prozess haben, in dem die US-Präsenz in Europa

0: Europa überprüft wird. Und dieser Prozess wird nicht zum Vorteil der Europäer ausgehen.
1: Herr Kühn, wie sehen Sie das? Der Gipfel, Trump und seine eigene Agenda bezüglich Iran. Was haben Sie beobachtet? Wie fällt Ihr Fazit aus?
2: Ich muss gestehen, es hat mich so ein bisschen an so ältere Klamotten erinnert, die man kennt. Also der Besuch der verrückten Tante bei der Familienfeier, wo man vorher doch eigentlich alles Mögliche tut, um eine Szene zu verhindern. Man weiß, sie benimmt sich immer daneben, aber man versucht, sie vorher schon irgendwie ruhig zu stellen oder ihr entgegenzukommen. Das scheint in weiten Teilen, so wie das Herr Pindur beschrieben hat, ja letztlich auch funktioniert zu haben. Also die Tante Trump hat gepoltert, aber intern dann doch alles mitgetragen. Aber ich teile die Punkte, die Liana Fix gerade eben gemacht hat. Wir müssen schon schauen, was die langfristige oder ehrlich gesagt die mittelfristige Entwicklung ist. Und die mittelfristige Entwicklung ist ziemlich eindeutig. Wir haben es in den USA mit einer ganzen Reihe von Vertretern aus der Republikanischen Partei zu tun, denen sehr stark daran gelegen ist, dass die amerikanische Präsenz in Europa deutlich zurückgefahren wird, um diese Kräfte eben dann geballt nach Asien zu verlegen. Also Hauptziel hier China. An erster Stelle würde ich da aus dem Pentagon Elbridge Colby nennen, der, soweit ich weiß, auch diesmal wieder dabei war in Ankara. Und da gibt es eine ganze Reihe von Leuten, denen es sehr gelegen kommt, dass Trump hier immer wieder Probleme mit Europa hat oder auch kreiert oder auch nur im Sinne der Tante eine Szene macht. Aber letztlich müssen wir auf das schauen, was wirklich on the ground hier in Europa passiert. Und das sieht nicht gut aus. Und die Europäer sind langsam, sehr langsam. Sie sind zwar auf dem richtigen Weg, aber wie immer handelt es sich hier um eine sehr große Zahl von Staaten, die sich einigen müssen und die sich bei dem schwierigen Thema Verteidigung einigen.
1: Ich möchte ganz kurz mit Ihnen, Herr Kühn, nochmal beim Punkt Iran bleiben, weil wenn wir ganz konkret den Gipfelabschluss uns anschauen, es gibt ja trotz oder vielleicht auch dank Trump eine gemeinsame Abschlusserklärung am Ende. Und zum Iran steht da lediglich drin, der dürfe niemals Atomwaffen haben und in der Straße von Hormuz brauche es eine freie Schifffahrt. Also wenn ich Sie jetzt eben richtig verstanden habe, dann sind das Punkte, mit denen US-Präsident Trump und sein Umfeld sich nicht zufrieden geben. Und es ist noch lange nicht vom Tisch, dass nochmal er seine Forderungen, seine Erwartungen erneuert an die Europäer und an die NATO, dass sie ihm beispringen in seinem Krieg gegen den Iran?
2: Das erwarte ich ehrlich gesagt so. Also jedes Mal, wenn es im Iran schwierig wird, wird Donald Trump auch mit auf die Europäer zeigen. Und es stimmt, natürlich aus amerikanischer Sicht erwartet man, dass Europa hier im wahrsten Sinne des Wortes Gewehr bei Fuß steht. Aus Sicht der Amerikaner haben die Europäer hier eigentlich keine Agency. Das heißt, wir haben hier keine eigenen Interessen zu haben, sondern wir haben den Amerikanern zu folgen. Das ist das, was die Trump-Regierung erwartet. Und dann wundert man sich, dass man in Europa durchaus auf diesen Konflikt mit anderen Augen schaut. So gesehen aus meiner Sicht sind die Europäer den Amerikanern mit dieser Abschlusserklärung sehr weit entgegengekommen. Es gibt ja nun keinerlei Kritik an dem Vorgehen der Amerikaner. Das könnte man, finde ich auch persönlich und auch als jemand, der sich ein bisschen mit internationalem Völkerrecht beschäftigt hat, auch anders sehen und auch anders formulieren.
1: Weil viele Experten den Krieg als völkerrechtswidrig einstufen.
2: Ich würde es anders formulieren. Dieser Krieg ist völkerrechtswidrig. Da gibt es keine zwei Meinungen.
1: Frau Fix, das Markus.
3: Ich muss Ihnen widersprechen. Also es gibt zum Beispiel den Leiter des Völkerrechtsinstitutes in Bonn, Herdegen, der sagt, ja, man muss nicht warten, bis die Raketen betankt werden, bevor man sich gegen sie wehrt. Also da gibt es auch schon noch eine Grauzone. Und es wäre das erste Mal im Völkerrecht, dass es keine zwei Meinungen, wenn nicht auch drei geben würde.
1: Den Diskussions... Frau Fix, ja. Gerne.
0: Ich glaube auch, dass das ehrlich gesagt, zumindest aus der Perspektive von Washington, wo ich sitze, eine sehr deutsche Diskussion ist, lange darüber zu diskutieren, ob es jetzt Völkerrecht bricht oder nicht, was es, denke ich, durchaus viele Argumente dafür gibt, dass es das tut. Die Frage ist aber eher, was sind die Konsequenzen für uns als Europa? Und ich glaube, das ist der springende Punkt bei der US-Frustration über den Iran-Krieg und die europäische Beteiligung. Man kann sich noch so lange hier hinstellen und sagen, aber das ist nicht Artikel 5, das ist Völkerrecht und so weiter. Die Konsequenzen daraus, insbesondere daraus, für die Länder, die zum Beispiel die Basennutzung verneint haben, das ist eigentlich das, womit die Amerikaner oder die konservativen Amerikaner das größte Problem haben. Die Konsequenzen sind tatsächlich, dass das die NATO unterminiert hat und dass das den US-Beitrag zur NATO unterminiert hat. Wenn Sie Kollegen und Kolleginnen aus Litauen fragen, was die davon halten, dass zum Beispiel Spanien sich so lautstark gewehrt hat, nicht zu 5% beitragen will, keine Basennutzung erlaubt hat, die sind sehr frustriert, weil die sagen, das ist ja schön, dass Pedro Sanchez das innenpolitisch macht und damit sehr erfolgreich ist. Er ist aber auch kein Staat an der Frontlinie zu Russland und er wird auch nicht die Konsequenzen dafür tragen, wenn Donald Trump so frustriert ist mit den Europäern über den Iran-Krieg, dass er weiterhin sie bestraft oder Truppen abzieht. Ich sage nicht, dass die Europäer sich beteiligen sollen, um Gottes Willen. Die Frage ist nur, wie man die eigene Position, die europäische Position, sich aus dem Krieg rauszuhalten, aber nicht sozusagen noch zusätzlich Steine in den Weg zu legen für die Amerikaner aus Rücksicht auf die NATO, wie man diese Position kalibriert. Ich glaube, das ist sehr wichtig.
1: Aber Frau Fix, Sie haben gerade eben schon den Artikel 5 genannt und der steht auch an erster Stelle in dieser Abschlusserklärung. Es gibt ein gemeinsames Bekenntnis zur NATO und zu diesem wichtigen Artikel 5, also dass alle Mitglieder zusammenstehen, wenn eines angegriffen wird. Die USA bekennen sich auch dazu. Ist die NATO jetzt trotz allem und ich sag mal den unterschiedlichen Positionen, wenn wir auf den Iran blicken, dennoch geeint? Ist das eine zentrale Aussage für Sie in Ankara?
0: Es ist das Minimum, dass man sich in einer Erklärung auf den Artikel 5 einigen kann. Wenn man das nicht tun könnte, dann hätte man wirklich ein Problem. Aber Artikel 5 funktioniert eben nicht nur deswegen, weil er auf dem Papier steht. Artikel 5 funktioniert als eine glaubwürdige Abschreckung, als etwas, was im Kopf von Wladimir Putin vor allem funktioniert, der glaubt, oder nicht glaubt, dass die Amerikaner zu Hilfe kommen. Ulrich Kühn kann da als jemand, der sich auch auf das Abschreckungsthema spezialisiert hat, noch viel mehr darüber dazu sagen. Aber ich glaube, das ist wichtig zu verstehen, dass es nicht um das Papier geht, sondern es geht darum, glaubt Wladimir Putin, dass Donald Trump den Europäern zu Hilfe kommt? Und in welchem Szenario? Vielleicht kommt Donald Trump den Europäern zu Hilfe, wenn es eine Invasion der baltischen Staaten gibt. Klar, das ist eine große Sache, da wird es auch in der US-Öffentlichkeit viel Aufruhr geben. Aber was ist, wenn Russland Drohnenschwärme nach Europa schickt, nach Polen, nach Deutschland? Was ist, wenn die Amerikaner sagen, das könnten auch die Ukrainer gewesen sein, da müssen die Europäer jetzt selber damit umgehen und wir haben einen Artikel 5-Fall in Europa, der nicht ganz klar glasklar ist, wie die Invasion der Ukraine zum Beispiel. Das ist das Risiko. Artikel 5 ist aus meiner Sicht geschwächt, seit Donald Trump im Amt ist und wird durch die US-Truppenabzüge aus Europa nur noch weiter geschwächt, egal ob es eine Gipfelerklärung gibt oder nicht.
1: Herr Kühn, Frau Fix hat gerade schon an Sie verwiesen. Wurde der Artikel 5, dieser so wichtige Artikel für die NATO, mit diesem Gipfel mit Glaubwürdigkeit weiter versehen, auch mit Vertrauen, dass man sich aufeinander verlassen kann? Was denken Sie?
2: Also in dem Moment, wo ein amerikanischer Präsident diesem Artikel 5 nicht explizit widerspricht, wo er in Anführungsstrichen ganz normal in der Gipfelerklärung auftaucht, ist erstmal im Sinne der Abschreckung und ich würde jetzt mal sagen der rhetorischen Abschreckung alles in Ordnung.
1: Sehen Sie also anders als Frau Fix in diesem Punkt?
2: Nee. Sehe ich nicht anders. Ich habe es auch Frau Fix nicht anders verstanden. Es ist wichtig, dass der Artikel 5 jetzt in Ankara betont wurde. Ich war ja aber auch noch nicht ganz fertig mit dem, was ich sagen wollte, weil dann gibt es ja noch zwei weitere Faktoren. Der zweite Faktor ist der, wie sieht es aus mit den entsprechenden materiellen Zugeständnissen? Das heißt, wie sieht es aus mit der Abschreckung on the ground in Europa und da den entsprechenden Commitments der Amerikaner. Das haben wir eben besprochen. Es ist geplant, dass die Amerikaner hier ihre Commitments zurückfahren werden in den kommenden Jahren. Das ist für die gemeinsame Abschreckung nicht gut. Das sendet auch kein gutes Signal in Richtung Russland, denke ich. Und dann ist natürlich einfach die große Frage, ist es denn eigentlich überhaupt ein gutes Zeichen, dass wir uns hier in einer solchen Sendung hinsetzen müssen und betonen, wie toll es ist, dass der amerikanische Präsident dem Artikel 5 nicht widersprochen hat? Das sagt ja einiges aus über den Zustand der Allianz. Und das offensichtlich Gute ist, dass wir bisher keinen großflächigen Angriff oder auch vielleicht verdeckten Angriff Russlands auf die NATO gesehen haben. Solange wir das nicht sehen, können wir auch behaupten, dass die Abschreckung hält. Aber klar ist, sie ist unter Donald Trump sukzessive immer schwächer geworden. Was Wladimir Putin dazu denkt, wie er das versteht, das wissen wir nicht. Und so gesehen für uns Europäer eine schwierige Zeit, auszudeuten, was diese beiden Männer eigentlich wirklich denken, tun und wollen.
1: Markus, wie siehst du das?
3: Herr Kühn. Ja, Herr Kühn, ich wollte Herr Kühn diesmal total zustimmen. Natürlich ist die Abschreckung geschwächt durch Donald Trumps immer wieder vorkommendes Hadern mit dem Bündnis. Und heute Morgen hat er gesagt auf einer Pressekonferenz mit Mark Rutte, er möge die NATO ja eigentlich nicht. Also sobald ein amerikanischer Präsident sowas in den Mund nimmt, dann ist einfach unsere Abschreckung geschwächt. Das ist schon klar. Dass das heute nicht zum Eklat geführt hat, ist das andere. Das ist schon, ich sag mal so, das ist trotzdem wichtig. Aber wenn ich mich erinnere, vor einem Jahr auf der letzten Konferenz der NATO-Tagung in Den Haag, da hatten wir alle ein sehr, sehr viel schlechteres Gefühl. Und das liegt unter anderem daran, und jetzt kommen wir einfach mal weg von dem Trump, das liegt unter anderem daran, dass die Europäer in diesem Jahr tatsächlich die Zeit genutzt haben. Also dass Deutschland jetzt sagen kann, wir sind bei 3,5% des Bruttoinlandsproduktes bei unseren Verteidigungsausgaben. Und wir werden das Ziel 5% früher erreichen als vereinbart. Das ist etwas, was tatsächlich Anlass zur Hoffnung gibt. Die Europäer müssen sich selber ermächtigen und müssen sich selber rüsten und wappnen. Sie können sich auf den Trump nicht verlassen, auf das Amerika unter Trump zumindest, können sie sich nicht verlassen, das ist ganz klar. Und insofern müssen sie selber bei der Abschreckung nachhelfen und tatsächlich das auch selber abbilden können, sodass sie glaubwürdig auch dastehen und sagen können, konventionell können wir uns verteidigen. Der Nuklearschirm ist nochmal ein ganz anderes Thema, da muss man, glaube ich, eine gesonderte Sendung drüber machen. Aber es ist schon klar, Donald Trump schwächt immer wieder die Abschreckung der NATO insgesamt und das ist für die Europäer sehr gefährlich, aber sie scheinen mit Mehrheit die richtigen Schlüsse gezogen haben.
1: Es steht ja,
0: das ist interessant, Frau Fix. Sagen, Herr Pindur, wenn ich da nochmal reinkommen kann, oder es ist eine ganz interessante Wahrnehmung von Ihnen, weil tatsächlich ist meine Wahrnehmung ehrlich gesagt, dass dieser Gipfel schlimmer oder gefährlicher ist als der vorherige Gipfel. Und der Grund dafür ist, dass Sie zwar absolut recht haben, dass die Europäer angefangen haben, auszugeben und zu rüsten. Es ist wichtig, dass das Geld da ist. Aber letztes Jahr gab es noch die Hoffnung, dass man sich mit den Amerikanern auf einen gemeinsamen Plan einigen kann. Wann ziehen sie sich zurück? Was tun sie das? Diese Hoffnung gibt es dieses Jahr nicht mehr. Ich finde, durch die Ankündigung der Amerikaner, gerade in den letzten Monaten, sieht man ganz klar, die ziehen sich zurück. Sie warten nicht darauf, dass die Europäer die Fähigkeiten haben, sondern sie entscheiden selbst, ohne Abstimmung, ohne Koordination, manchmal auch erratisch. Und dazu, und das kompliziert die Lage ja noch, hatten wir eben Grönland, die Episode, in der man sozusagen den kompletten Konflikt mit den USA vorhersehen musste, was sozusagen für die europäische Aufrüstung bedeutet, dass man nicht nur ohne oder mit weniger USA planen muss, sondern möglicherweise auch mit einer USA planen muss, die versucht, europäische Verteidigungsbemühungen zu verhindern. Und das ist es, was mir Sorge macht. Ich glaube, die Amerikaner ziehen sich schneller zurück, als die Europäer die Lücken füllen können. Und ich glaube, dadurch sind wir in einer extrem gefährlichen Phase gerade, in einer Phase, der zum Beispiel die Ukraine eben immer wichtiger für uns wird, weil sie eigentlich das Schild ist, was wir gerade noch haben. Und dieses Delta, in das wir gerade geraten an europäischer Sicherheit, das klingt zwar schön, wenn die Europäer das sagen, sie sind dabei und sie machen das, aber die Zeitlinien passen einfach nicht zusammen. Das dauert viel länger, bis die Europäer etwas aufgebaut haben, was glaubwürdig ist, als dass die Amerikaner sich zurückziehen. Und diese Divergenz macht mir sehr große Sorgen.
1: Markus.
3: Das würde ich auch ganz kurz noch, da gebe ich Ihnen völlig recht, Frau Fix, das sehe ich genauso. Diese Zeitlinien machen mir auch Sorgen. Also man kann nicht sagen, 2000 2035 sind wir bereit und dann sagen, ab 2029 könnte Putin es sich überlegen, uns zu überfallen. Da passt vieles nicht zusammen, das ist schon klar. Nur, wenn man sich die Tonalität auch mal der deutschen Bundesregierung anschaut, unter Friedrich Merz, und die vergleicht mit dem Bundeskanzler Olaf Scholz, dann sieht man schon, der eine hat das Problem vor sich hergeschoben und verneint und der andere hat das Problem angefasst und ist sich dessen bewusst. Das macht schon einen Unterschied, jedenfalls in meiner Wahrnehmung. Dann muss ich auch dazu sagen, ich habe den Trump beobachtet seit 2016 als Korrespondent. Ich wusste, was auf uns zukommt. Ich habe mir letztes Jahr keine Illusionen darüber gemacht, wohin diese Trump-Administration steuern wird. Denn die Instinkte gehen Richtung Make America Great Again. Und nichts mit Bündnissen. Und Bündnisse werden als Bürde empfunden tatsächlich. Dafür hat diese Bewegung überhaupt kein Gespür. Das ist eine strikt nationale, nationalistische, isolationistische fast Bewegung. Das ist ganz klar, das geht dahin. Das war mir letztes Jahr auch klar. Aber tatsächlich muss ich sagen, es hat mich tatsächlich, ich habe nicht damit gerechnet, dass eben die Europäer aufstehen werden und zum Beispiel jetzt hingehen können und sagen können, 70 Milliarden für die Ukraine dieses Jahr und 70 Milliarden für die Ukraine nächstes Jahr. Das ist schon mal was.
1: Die Ukraine vertiefen wir gleich. Sie haben gerade eben Markus Pindo gehört, unseren Sicherheitskorrespondenten, der den NATO-Gipfel in Ankara begleitet hat. Herr Kühn, Sie in Hamburg als Friedensforscher und Sicherheitsexperte, überzeugt Sie die Formulierung in der NATO-Abschlusserklärung, wenn es heißt, ein stärkeres Europa in einer stärkeren NATO? Das knüpft so ein bisschen an das, was wir gerade eben gehört haben, die Skepsis auch, wie schnell die Europäer aufrüsten können.
2: Naja, also letztlich ist ja die Diagnose, die Liana Fix eben gestellt hat, richtig und auch irgendwo eine logische Konsequenz der Fähigkeiten. Das muss man ja auch einfach mal sehen. Also es ist klar, dass wenn es in einem Bündnis eine Macht gibt, die extrem stark ist und die militärisch alles mit sich bringt, dass die sich natürlich schneller zurückziehen kann, als die anderen da irgendwie nachlegen können. Das ist irgendwie, finde ich, logisch. Ich finde es ermutigend, dass wir die Signale sehen von den Europäern, hier etwas zu tun. Es gibt inzwischen diverseste Initiativen auf europäischer Ebene, könnte man zum Beispiel ELSA nennen. Da geht es darum, dass man gemeinsam Raketen bauen möchte, Marschflugkörper etc. mit mittlerer Reichweite. Also ich finde schon, dass sich da einiges tut. Ich persönlich habe, und das habe ich eben gemerkt, als es um diese Timelines ging, also diese Zeitlinien, ich persönlich empfinde das als Wissenschaftler teilweise ein wenig merkwürdig, wie da doch mit Zeitlinien um sich geworfen wird, ohne dass eigentlich konkret etwas belegt wird. Also eine dieser Zeitlinien ist ja immer das Jahr 2029, wo dann gesagt wird, ja, also da wäre dann Russland so weit, uns anzugreifen. Ich kenne keine gesicherte wissenschaftliche Studie, die das irgendwie belegen würde, sondern es wird dann von Seiten der Bundesregierung auf die Geheimdienste verwiesen. Dann gibt es wieder Interviews, wie beispielsweise im Spiegel, mit Geheimdiensten aus dem Baltikum, die dem widersprechen. Ich finde, das ist nicht gut. Da holt man auch die BürgerInnen nicht gut mit ab. Was klar sein muss, wir müssen aufrüsten, wir müssen mehr tun. Was nichts bringt, ist hier so eine Panik zu schüren im Sinne von an diesem bestimmten Stichtag, da schlägt der Russe zu. Ich glaube, damit ist niemandem geholfen.
1: Bevor Widerworte hier jetzt laut werden, Herr Kühn, schafft das Ihrer Meinung nach auch langfristig halt Probleme, wenn es darum geht, eine langfristige Aufrüstung auch den eigenen Bevölkerung zu legitimieren, zu begründen?
2: Es schafft dort Probleme, wo man im Grunde nicht transparent darüber ist, woher so etwas kommt. Ich glaube, dass es überhaupt gar kein Problem ist aus meiner persönlichen Erfahrung, aber auch aus den Umfragen, die wir hier beispielsweise machen oder auch KollegInnen aus England oder aus Tschechien, die hier breitflächig in Europa Umfragen zu diesen Themen machen. Man findet immer wieder in Deutschland deutliche Mehrheiten für den Kurs der Regierung Scholz und jetzt der Regierung Merz zu sagen, wir müssen aufrüsten. So, ne? Da sehe ich auch im Gegensatz zu Herrn Pindor eine klare Kontinuität in der Bundesregierung. Und da findet man auch die Mehrheiten in der Bevölkerung. Schwierig wird es dann aber, wenn es darum geht zu sagen, wie soll es denn eigentlich mittel- und langfristig weitergehen? Weil da ist es dann schon so, dass in der Bevölkerung natürlich zusehends Fragen laut werden, die sagen, ja, aber wie lange soll das denn gehen? Beziehungsweise was ist denn eigentlich euer politisches Ziel damit und können wir uns das auf Dauer leisten? Mhm. Und ich finde, das sind Bereiche, die extrem wichtig sind im demokratischen Sinne, um hier die Bevölkerung mitzunehmen. Weil wenn man das vernachlässigt oder nicht tut, öffnet man Tür und Tor für die Freunde Moskaus. Und wir wissen, in welchen Parteien die im Deutschen Bundestag vertreten.
1: Markus Pindur.
3: Völlig klar. Also, dass das diese Zahlen und diese Zeitlinien, dass das immer nur grobe Schätzungen sind, ist klar. Und die verschieben sich auch mit der Zeit. Also jetzt sieht die Einschätzung von den gleichen Experten, die vor 2 Jahren gesagt haben, ab 2029 kann es brenzlig werden. Jetzt sieht diese Einschätzung wahrscheinlich schon ganz anders aus, weil die militärische Lage in der Ukraine sich entwickelt hat. Das ist das eine. Das zweite ist, ich finde das erstaunlich auch, dass das macht Bundeskanzler Merz eigentlich. Und das hat er jetzt auch in seiner Pressekonferenz getan. Er ist auch auf Sorgen von Menschen eingegangen, die ein Problem damit haben, dass es jetzt in Deutschland eine Aufrüstung gibt und dass er die auch angesprochen hat und dann auch klar begründet hat, warum er denkt, dass das notwendig ist und das begründet hat eben mit diesem Krieg in der Ukraine, der ja praktisch der erste große Landkrieg in Europa seit 1945 ist. Also das macht übrigens auch der Verteidigungsminister Pistorius regelmäßig, dass er solche Dinge aufgreift und dann auch erklärt und tatsächlich sagt, das machen wir nicht aus Jux und Dollerei, sondern das machen wir, weil wir sicher sein müssen und weil wir abschrecken müssen und gerade weil, wenn wir gewappnet sind und abwehrbereit sind, auch das dem Frieden dient und tatsächlich uns sicherer macht.
1: Sie hören den
2: Deutschen. An der Stelle einmal ganz kurz reinkommen darf.
1: Gerne, ja, noch einmal Widerworte.
2: Ja, nee, überhaupt nicht Widerworte, sondern zustimmen. Ergänzend. Was richtig ist, natürlich das zu erklären, was jetzt geschieht. Und nochmal, das zeigen auch die Umfragen, da holt man die Leute eh ab. Die Mehrheit ist dafür, die Mehrheit versteht das. Ich finde, der durchschnittliche Bundesbürger, die durchschnittliche Bundesbürgerin haben da ein sehr klares Verständnis und klaren Blick dafür. Worum es geht, ist so ein bisschen die Perspektive. Und das heißt, wie soll es in der Perspektive in den nächsten 10 Jahren weitergehen? Mhm. Und ich denke, dass wir da politisch etwas vernachlässigen, wenn wir nur über die Aufrüstung sprechen.
1: Jetzt aber, Sie hören den Deutschlandfunk. Wer sich wundert, welche Sendung Sie hören, das ist zur Diskussion. Unser Thema ist der NATO-Gipfel in Ankara. Wo steht das Bündnis? Sind Trump und die NATO wieder zusammengerückt? Meine Gäste sind der Friedensforscher und Sicherheitsexperte Ulrich Kühn. Den haben Sie gerade eben gehört. Die Sicherheitsexpertin Liana Fix ist dabei, zugeschaltet aus Washington DC. Und mein Kollege Markus Pindur aus Ankara, derzeit als Korrespondent, weil er den NATO-Gipfel dort begleitet hat für den Deutschlandfunk. Frau Fix, Sie haben gerade eben schon ein Fragezeichen daran gemacht, wie schnell die Europäer eigentlich aufrüsten können, wie schnell sie das schaffen. Und deshalb möchte ich nochmal so ein bisschen schauen, wie wichtig die USA, wie wichtig Trump auch auf diesem Gipfel war, wenn es darum geht, Sicherheit für Europa herzustellen. Denn ein zentrales Treffen auf diesem Gipfel ist das Treffen zwischen Trump und Zelensky gewesen, weil die Ukraine von den USA dringend Patriot-Abwehrraketen benötigt, um ihre Bevölkerung vor russischen Luftangriffen zu schützen. Denn es gab mehrere Luftangriffe in den vergangenen Tagen, unter anderem auf Kiew. Es wurden Wohnhäuser getroffen, Zivilisten wurden getötet. Und jetzt kam Trumps Ankündigung auf dem Gipfel, die Ukraine dürfte Patriots selbst bauen, was er vorher noch nicht genehmigt hatte. Ist das ein Gamechanger für die Ukraine und ihre Bevölkerung?
0: Ja, wenn das tatsächlich so implementiert wird, ist das extrem wichtig.
1: Sind skeptisch.
0: Nicht für die, nee, also genau, es ist das Zugesagte, das ist erstmal gut, wie das dann genau verhandelt wird und so weiter, ist eine andere Frage. Es ist auch etwas, was perspektivisch für die Ukraine wichtig ist. Das sind extrem komplexe Systeme, das wird dauern. Das wird nicht dieses Jahr, wahrscheinlich auch nicht nächstes Jahr schon ankommen in der Ukraine. Aber dieser Krieg, diese Auseinandersetzung mit Russland ist ein Generationenkonflikt für die Ukraine. Und diese Patriot Missiles sind global das System, was keine Konkurrenz hat. Sie sind auch ein extrem wichtiges System für die Europäer, die ebenfalls keine Alternative zu den Patriot netto jetzt haben, umso wichtiger ist deshalb auch für die Europäer die Koproduktion, die sie versuchen voranzutreiben mit den Amerikanern. Ein Problem, was wir gerade haben in dieser Zusammenarbeit mit den USA, ist, dass die Trump-Administration immer wieder fordert, die Europäer müssten in den USA einkaufen. Hm. Und das ist ja auch etwas, was die Europäer und auch Deutschland seit 2022 gerne gemacht hat, weil es sind gute Systeme, man bekommt die relativ schnell, muss nicht noch was Neues entwickeln. Aber der Iran-Krieg hat eben die US-Vorräte wirklich erschöpft. Das heißt, selbst wenn jetzt die Europäer bestellen bei den Amerikanern, die Schlange geht dreimal um den Block, bis man damit rechnen kann, dass sowas überhaupt ankommt. Und das ist etwas, was die Europäer navigieren müssten. Sie können sich eigentlich nicht darauf verlassen, dass solche Lieferungen von den USA, insbesondere bei Luftabwehr, in Zukunft noch kommen, weil die Amerikaner ja auch eine dramatische Erhöhung ihres eigenen Verteidigungsbudgets angekündigt haben und damit in ihre Prioritäten, ihre Verteidigungsindustrie und in ihre eigene Aufstockung investieren werden nach dem Iran-Krieg. Und deswegen ist es für die Europäer eben umso wichtiger, mit der Ukraine stärker zusammenzuarbeiten. Ich glaube, die Zeiten sind völlig vorbei, in denen wir über die Ukraine nachdenken können als das Land, dem wir helfen. Je mehr die Amerikaner sich zurückziehen, desto mehr ist die Ukraine das Land, das uns hilft. Das Land, was russische Truppen an Ort und Stelle hält und auch das Land, was bei einer Eskalation mit Russland uns zur Seite stehen würde. Das ist ein Wandel, den die Ukrainer verstanden haben, den Zelensky versteht. Er hat gesagt, wir sind keine Last mehr, wir sind ein Asset, wir sind sozusagen ein positiver Faktor für die europäische Sicherheit. Und er sagt deswegen auch berechtigt, wir fragen nicht nach europäischer Mitgliedschaft in der Europäischen Union, wir verlangen sie. Und da müssen wir unseren, was mit den Amerikanern schwierig wird, aber da müssen wir selber auch unser eigenes Mindset, unser eigenes Denken nochmal verändern. Wenn der Chef von Rheinmetall sagt, naja, die Ukrainer arbeiten da mit Legos, mit der Drohnentechnologie, das kann nicht mithalten mit dem, was wir machen, da werden wir uns noch umsehen. Denn die einzigen, die gerade
1: vor einigen Monaten gesagt.
0: Denn die einzigen, die gerade erfolgreich verteidigen können gegen Drohnen, sind die Ukrainer. Wir können uns, das haben wir im September letzten Jahres gesehen, wir können uns nicht verteidigen gegen einen Drohnenangriff aus Russland. Deswegen ist für mich die Diskussion über 2029 auch nicht eine Diskussion, ob das ein richtiges Datum ist, sondern für mich ist die Diskussion, wir sind jetzt schon verwundbar. Wir können jetzt schon über Drohnen und andere nukleare Erpressungsmaßnahmen in den Blick von Russland geraten. Da haben wir nicht noch eine 3-Jahres-Frist bis dahin.
1: Ich möchte gerne ein bisschen herausarbeiten mit Ihnen, was das jetzt eigentlich konkret für die Ukraine nochmal bedeutet, diese Ankündigung, Patriots selbst in der Ukraine bauen zu können. Ist das jetzt nach ewigen Hin und Her die Frage, Zweifeln, auf welcher Seite eigentlich Trump in diesem Krieg steht, auf der Seite des angegriffenen, überfallenen Landes Ukraine oder auf der Seite des Aggressoren Putin? Ist diese Ankündigung, Patriots bauen zu dürfen in der Ukraine sozusagen jetzt auch eine endgültige Entscheidung? Oder wäre das verfrüht, Herr Kühn?
2: Das wäre definitiv verfrüht, denn wir haben es mit Donald Trump zu tun. Donald Trump ändert seine Meinung, wenn es ihm recht ist und wenn er das Gefühl hat, dass die Audience, also das heißt das Publikum, jetzt dringend mal wieder unterhalten werden müsste. Dann ändert er seine Meinung und dementsprechend kann man auf so etwas nicht bauen. Die Ukraine und die europäische Sicherheit sind viel zu wichtig für uns genuine Europäer und Europäerinnen, als dieses Thema nur den Amerikanern zu überlassen. Deswegen müssen wir uns darüber Gedanken machen, was ist es, was die Ukraine braucht, was ist umgekehrt das, was wir von der Ukraine brauchen und was sind Möglichkeiten, diesen Krieg irgendwie zum Vorteil der Ukraine, wenn die das wollen und wenn wir da übereinstimmen können, auch als Europäer zu beenden. Das sind die Themen, über die wir nachdenken müssen. Deswegen das eigentliche positive Signal, um nochmal auf den Gipfel zurückzukommen, ist für mich, es fließt weiter Geld an die Ukraine. Das ist gut. Das muss auch so weitergehen. Denn eines ist klar, wenn wir über die Abschreckung und damit die Abschreckung Russlands sprechen, und die beginnt ja in der Ukraine, in einem Postkriegsszenario, das heißt, wenn irgendwann mal die Waffen schweigen sollten, brauchen wir eine ausreichende Abschreckung Russlands, sodass Russland dann nicht zum dritten Mal die Ukraine überfällt, zum dritten Mal nach der Krim, nach dem jetzigen Krieg. Und dafür werden Gelder fließen müssen im großen Stile und nicht nur wenige Jahre, sondern wahrscheinlich für 20 Jahre oder vielleicht sogar länger.
1: Greift da der Beschluss vom Gipfel für Sie zu kurz, weil es wurde sich ja geeinigt auf insgesamt 140 Milliarden Euro, verteilt auf 2 Jahre, die die Europäer und auch die Kanadier zusammenwerfen. Die Europäische Union ist auch an dieser Geldzahlung beteiligt. Herr Kühn, hätte da mehr vom Gipfel kommen müssen aus Ihrer Sicht, also eine langfristige Zusicherung?
2: Ja, mein Gott, müssen sicher. Klar wäre es schön, wenn mehr Geld fließen würde. Klar wäre es schön, wenn wir eine Langzeitstrategie hätten. Klar wäre es schön, wenn wir die Amerikaner langfristig an Bord hätten und das auch wüssten und die das auch bestätigen würden. Aber das ist halt nicht die Realität, in der wir leben. Das heißt, wir müssen mit dem klarkommen, was wir haben. So gesehen nochmal aus meiner Sicht und würde mich interessieren, wie Herr Pindor das gesehen hat, der ja vor Ort ist, war das einer der positiven Signale dieses Gipfels. Es fließt weiter Geld. Das ist erstmal gut.
1: Markus.
3: Ich habe akustisch nicht ganz verstanden, was Sie zum Schluss gesagt hatten, Herr Kühn. Aber es ging dahin, dass Sie fragen...
1: Ein positives Signal vom Gipfel, dass weiter Geld fließt.
3: Ob dieses Geld fließt? Auf jeden Fall. Also ich sehe das ähnlich wie Sie, dass langfristige Entscheidungen wünschenswert sind. Aber wie John Maynard Keynes sagte, in the long run we're all dead. Also auf lange Sicht sind wir alle tot. Man kann so nicht planen. Und vor allen Dingen kann man nicht so planen, wenn in Frankreich die Möglichkeit besteht, dass eine Marine Le Pen zur Präsidentin gekürt wird in 2 Jahren. Das ist zum Beispiel ein Faktor. Wir wissen auch nicht, wie sich die anderen Länder weiterentwickeln werden, die Politien. Wir stehen unter Druck jetzt schon, und zwar, das ist auch ein Teil des hybriden Krieges Russlands, wir stehen unter Druck jetzt schon in allen möglichen europäischen Ländern von rechtspopulistischen oder rechtsextremen Parteien, die das nicht wollen, die wieder, ich sag mal in Anführungsstrichen, Frieden mit Russland haben wollen und denken, das ginge so einfach. Nein, das kann man nicht vorhersagen, ist aber das richtige Signal. Auf jeden Fall zur gegebenen Stunde ist es das richtige Signal, dass man sagt, wir machen das nicht nur jetzt ein Jahr einmalig, sondern wir machen das auch noch fürs nächste Jahr. Und dann haben wir ein Exempel gesetzt. Das finde ich sehr richtig. Wie das dann weitergeht, das muss dann wirklich tatsächlich der Zukunft überlassen bleiben.
0: Und ich finde, man muss auch nochmal davor warnen, dass das ist, wie gesagt, eine gute Entwicklung. Aber wie Ulrich Kühn gesagt hat, die USA können jederzeit in ihren Verhandlungspositionen wieder in eine Position zurückfallen, die Russland bevorzugt. Das haben wir in der Vergangenheit gesehen. Die Europäer versuchen momentan alles, um Trump, der ja gesagt hat, er möchte sich jetzt wieder dem Ukraine-Thema zuwenden, auf eine Strategie des Drucks auf Putin, Druck ausüben auf Putins zu einigen. Das ist ein richtiger Moment, weil Putin gerade auf dem Schlachtfeld nicht vorwärts kommt, weil er gerade innenpolitisch unter Druck ist, mit sowohl was sozusagen Gas in Russland angeht, was die wirtschaftliche Situation in Russland angeht. Er ist gerade in einer Position der Schwäche und das müsste man ausnutzen am Verhandlungstisch, um zum Beispiel zu einem Waffenstillstand zu kommen, der entlang der jetzigen Frontlinien verläuft. Aber Wladimir Putin weiß auch, dass Donald Trump seine beste Chance ist, aus dieser Sackgasse rauszukommen. Und deswegen ist die Möglichkeit, dass Donald Trump sich von Wladimir Putin oder seiner Abgesandten Witkow und Kushner von Wladimir Putin überreden lassen, doch wieder Druck auf die Ukraine auszuüben, dass sie Gebiete abgeben muss an Russland, doch wieder Druck auf die Europäer auszuüben. Das kann jederzeit sein. Also Donald Trumps Ukraine-Positionen flipfloppen von einem Tag auf den anderen.
1: Flipfloppen, sagen Sie, Frau Fix, das könnte ich jetzt, um nochmal auf die Zusagen, Geld zu sagen, für die Ukraine zurückzukommen, auch vielleicht prognostizieren, wenn es um die Hilfszahlung an die Ukraine geht, weil 2 Jahre, wir wissen nicht, was politisch andernorts in der EU passiert. Wir haben auch schon gesehen, dass vor dem Gipfel Giorgia Meloni zurückhaltend gewesen ist, also nicht sofort Zusagen gemacht hat zu den Geldern an die Ukraine, sagt jetzt auch, wir bestimmen Zeitpunkt und Priorität dieser Zahlung. Bleiben diese Zahlungen einfach ein Spielball?
0: Nee, das glaube ich nicht. Ich bin da eigentlich relativ optimistisch, weil die Europäer die Zahlungen ja auch zentralisiert und institutionalisiert haben. Also das wichtigste Geld für die Ukraine kommt über die 90 Milliarden, die durch die EU-Kommission kommen und über Schulden finanziert werden. Ganz wichtiger Schritt. Das ist das ist nicht so einfach, selbst für eine rechtspopulistische Regierung, das wieder abzuwickeln. Die Einigung in der NATO, das war auch die Idee, das in die NATO zu holen, damit nicht mehr so viel davon abhängt, ob einzelne Länder bilateral die Ukraine unterstützen wollen oder können, sondern die Idee war, wir tun sozusagen diese Unterstützung in die Institutionen, in die EU und NATO, und es wird schwieriger sein, diese dann zu beenden, als wenn sie individuell kommt. Ich bin da nicht so pessimistisch. Ich glaube, was besonders bei Frankreich interessant ist, dass selbst Rassemblement National eine kritische Russlandhaltung hat. Die haben keine positive Ukraine-Haltung.
1: Das ist ein Thema für eine weitere Sendung, weil wir wirklich nur noch ein paar Sekunden haben, und das kommt jetzt vielleicht überraschend für Sie, aber hier, wir müssen hier einen Schlusspunkt setzen. Wir haben über den NATO-Gipfel in Ankara diskutiert. Wo steht das Bündnis? Wie geeint ist es? Wir haben Antworten gesucht auf diese Fragen mit der USA- und Sicherheitsexpertin Liana Fix von der Denkfabrik Council on Foreign Relations, mit dem Experten Ulrich Kühn vom Institut für Friedensforschung und Sicherheitspolitik an der Universität Hamburg und meinem Kollegen Markus Pindur vom Deutschlandfunk Sicherheitskorrespondent.
4: Und soweit unsere Sendung zur Diskussion. Die Moderation hatte mein Kollege Christoph Schäfer.

0: 2.58 Uhr haben wir es gleich, 2 Minuten vor 3, und das heißt, es wird Zeit für unseren Blick in die Sterne.
1: Sternzeit, 9. Juli. Mexiko und das 30-Meter-Teleskop. Der Fußball-WM-Gastgeber Mexiko hätte auch in der Astronomie etwas Weltmeisterliches beherbergen können. Das Land war vor 2 Jahrzehnten als Standort für das 30-Meter-Teleskop TMT im Gespräch. Das 30-Meter-Teleskop sollte das größte auf der Nordhalbkugel werden. Testbeobachtungen gab es am fast 3000 Meter hohen San Pedro Martir auf der Halbinsel Baja California. Dort befindet sich das Nationalobservatorium Mexikos mit einem 2-Meter-Teleskop. Für das TMT wurde schließlich der Vulkan Mauna Kea auf Hawaii ausgewählt. Der ist mehr als 1000 Meter höher und bietet noch bessere Bedingungen. Doch die Entscheidung gegen Mexiko war ein Fehler. Denn auf Hawaii wurde das Großteleskop Spielball in einem Kulturkampf, bei dem es um die Chancen der Ureinwohner, Gentechnik, Immobilienspekulation und vieles andere geht, nur nicht um Astronomie. Inzwischen sind viele öffentliche Mittel gestrichen. Das TMT, an dem Institute aus den USA, Japan, Indien und Kanada beteiligt sind, wird wohl nie gebaut. Mexiko begnügt sich mit den bestehenden Sternwarten. Nahe der Grenze zu den USA gibt es noch das Guillermo Haro Observatorium, auch mit einem 2-Meter-Instrument. Wissenschaftlich am interessantesten ist das Large Millimeter Teleskop. Das Radioteleskop zum Empfang von Millimeterwellen hat 50 Meter Durchmesser. Es ist das größte Teleskop dieser Art weltweit. Von einem 4600 Meter hohen Berg im Süden Mexikos beobachtet es unter anderem Sternentstehungsgebiete und Galaxienhaufen.
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3: Die Nachrichten. Bundesaußenminister Wadefohl hat die Aussagen von US-Präsident Trump beim NATO-Gipfel in Ankara als irritierend bezeichnet. Die von Trump geäußerten Vorwürfe gegen die Alliierten seien hart gewesen, sagte der CDU-Politiker im ARD-Fernsehen. Trump hatte in der Türkei erneut seine Unzufriedenheit mit der NATO zum Ausdruck gebracht. Die Verbündeten hätten den USA im Krieg gegen den Iran die notwendige Unterstützung verweigert. Zudem drohte er Spanien abermals mit dem Abbruch aller Handelsbeziehungen, nachdem Madrid der US-Armee die Nutzung von Stützpunkten verweigert hatte. Zugleich verwies Wadefohl auf die Beschlüsse von Ankara, die das Gipfeltreffen zu einem Erfolg gemacht hätten. Die NATO habe gezeigt, dass sie die Ukraine im Abwehrkampf gegen Russland stark unterstützen könne. Davon zeugten neue Rüstungsprojekte sowie milliardenschwere Militärhilfen. Das US-Militär hat erneut Ziele im Iran angegriffen. Wie das amerikanische Zentralkommando mitteilte, sollen die Einsätze die Fähigkeiten Teherans schwächen, den Schiffsverkehr in der Straße von Hormuz zu beeinträchtigen. Der Iran meldete Explosionen unter anderem in der Stadt Chabahar sowie auf der Insel Abu Musa und kündigte einen massiven Gegenangriff auf US-Armeestützpunkte in der Region an. Vergangene Nacht wurden den Angaben zufolge mehr als 80 Ziele im Iran angegriffen. Dies war mit einem iranischen Beschuss von Tankern in der Meerenge begründet worden. Im Anschluss an den NATO-Gipfel in Ankara sagte Präsident Trump gestern Abend, die neuen Kampfhandlungen würden schnell gehen. Er glaube nicht, dass der Krieg wieder losgehe. Die USA haben die Streichung Syriens von ihrer Liste staatlicher Terrorunterstützer eingeleitet. Außenminister Rubio informierte den Kongress über die entsprechende Absicht der Regierung. Falls binnen 45 Tagen kein Widerspruch aus dem Kapitol komme, werde das Land damit nach Jahrzehnten von der Liste gestrichen, erklärte Rubio. Die mit diesem Schritt verbundene Aufhebung der Sanktionen gegen Syrien werde den internationalen Handel und Investitionen freisetzen, Syrien eine Chance zum Wiederaufbau geben und ein neues Kapitel für das syrische Volk aufschlagen. Rubio nannte die Initiative zudem einen Meilenstein in der wiederbelebten bilateralen Beziehung. Die Liste der Länder, denen die USA vorwerfen, den internationalen Terrorismus zu unterstützen, wird vom Außenministerium geführt. Eine Streichung gilt als Voraussetzung für größere Direktinvestitionen in den syrischen Markt. Der sechste von 152 Castor-Behältern mit Atommüll aus dem ehemaligen Forschungsreaktor Jülich hat das Zwischenlager in Ahaus erreicht. In der Nacht brachte ein Schwerlasttransporter den Behälter ohne Zwischenfälle ans Ziel, wie die Polizei mitteilte. Der Atommülltransport quer durch NRW wurde den Angaben zufolge erneut mit einem Großaufgebot aus Hunderten von Beamten abgesichert. Die betroffenen Autobahnabschnitte wurden jeweils gesperrt. In der Summe handelt es sich bei der Verlagerung der 152 Castor-Behälter um einen der größten Atommülltransporte auf der Straße seit Jahrzehnten. Rund 300.000 Brennelemente-Kugeln sind in den Spezialbehältern verwahrt. Die Termine, die genauen Fahrtrouten und Alternativstrecken werden aus Sicherheitsgründen nicht bekannt gegeben. Der Bundestag hat sich in einer Aktuellen Stunde mit den Angriffen auf Journalisten bei den Protesten gegen den AfD-Parteitag am Wochenende befasst. Beantragt hatte die Debatte die AfD-Fraktion. Ihr Abgeordneter Glaser kritisierte, Gewalt gegen Rechts gelte im Bundestag irgendwie als erklärbar. Er sprach von einer, so wörtlich, mentalen Waschanlage für linke Gewalt. Pressefreiheit gelte aber für alle. Opfer waren Journalisten, die für rechtskonservativ ausgerichtete Portale arbeiteten. Die CDU-Abgeordnete Klein sagte, die Gefahren für die Demokratie lägen sowohl im rechten als auch im linken Spektrum. Bei den Angriffen hätten sich Linksextremisten zu Helfershelfern der Rechtsextremisten gemacht. Der Abgeordnete Lind verurteilte die Angriffe auf die Journalisten. Er betonte, es sei allerdings eine Ironie der Geschichte, wenn sich die AfD als Gralshüterin der Pressefreiheit darstelle. Ihre Meinungsfreiheit umfasse nur die Freiheit für ihre eigene Meinung. Ähnlich äußerten sich Vertreter der Grünen und der Linkspartei. Abschließend das Wetter. Nachts vielfach bewölkt, Tiefstwerte 17 bis 11 Grad. Am Tage weiter Wolken, nur im Nordosten und in weiten Teilen der Südwesthälfte meist heiter. 20 bis 33 Grad. Das waren die Nachrichten.
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0: Heute Nacht mit Mike Herbstreuth. Schön, dass Sie zuhören.

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0: Ende Juni sind in Südafrika in mehreren Städten tausende Menschen auf die Straße gegangen mit der Forderung, dass MigrantInnen ohne gültige Aufenthaltspapiere das Land verlassen sollen. Hintergrund war eine von fremdenfeindlichen Gruppen ausgerufene, allerdings völlig inoffizielle Frist bis zum 30. Juni. Viele MigrantInnen flohen aus Angst vor Übergriffen. Einige Nachbarstaaten begannen sogar damit, ihre Staatsangehörigen zurückzuholen. Fremdenfeindliche Ausschreitungen hat Südafrika schon mehrfach erlebt. Was dieses Mal anders ist, die Proteste sind landesweit organisiert. Sie dauern schon seit Monaten an und sie finden zunehmend auch politischen Rückhalt. Was ist da los in dem Land, das sich nach dem Ende der Apartheid immer als Regenbogennation verstanden hat? Stefan Überbach ist unser Korrespondent vor Ort und hat zur Lage recherchiert.
1: Pieter Maritzburg im Osten des Landes. Mitte Juni zieht ein fremdenfeindlicher Mob durch ein Armenviertel der Großstadt. Junge Männer, manche in traditioneller Kleidung. Auch ein paar Frauen sind dabei. Viele haben Knüppel in der Hand. Sie gehen gezielt auf Ausländer los, jagen sie durch die engen Gassen, prügeln auf sie ein. Auch Journalisten, die den Gewaltausbruch filmen, werden attackiert. Am Tag danach liegt an einem Flussufer ganz in der Nähe die Leiche eines 29-jährigen malawischen Staatsbürgers. Die Polizei ermittelt wegen Mordes mit fremdenfeindlichem Motiv. Pieter Maritzburg ist kein Einzelfall, im Gegenteil. Seit Monaten wird Südafrika immer wieder von fremdenfeindlichen Ausschreitungen erschüttert. Angefangen hat alles im April. In Kugompo, dem früheren East London, brennen Autos, Geschäfte werden verwüstet. Bei Krawallen in Mossel Bay kommen mehrere Zuwanderer aus Mosambik ums Leben. Dann beginnen die ersten Demonstrationen. In Durban, in Johannesburg und der Hauptstadt Pretoria ziehen hunderte Menschen durch Stadtviertel, die einen großen Migrantenanteil haben. Sie verlangen strengere Grenzkontrollen, ein härteres Vorgehen gegen Menschen ohne Papiere, konsequente Abschiebungen und Südafrika zuerst, wenn es um Arbeitsplätze oder staatliche Leistungen geht. Unser Protest richtet sich nicht nur gegen die illegale Einwanderung. Wir demonstrieren auch gegen die Straftaten, die von illegalen Zuwanderern begangen werden, sowie gegen die Belastung der Infrastruktur und des staatlichen Gesundheitssystems. Die Aufrufe zu den Demonstrationen stammen von verschiedenen migrationskritischen Bewegungen, wie der Organisation Dudula, was übersetzt so viel heißt wie vertreiben, rausdrängen, oder Abahambe, was bedeutet, sie müssen gehen. Die einflussreichste Gruppe, die Initiative March and March, wir marschieren und marschieren, gibt es erst seit anderthalb Jahren. Gegründet wurde sie von Jacinta Ngobese Zuma, einer früheren Lokalradiomoderatorin, die inzwischen das Gesicht der Proteste geworden ist und den Vorwurf der Fremdenfeindlichkeit entschieden zurückweist.
2: Wir sprechen über Menschen, die ohne Dokumente über die Grenze gekommen sind. Wir kennen sie nicht. Wir wissen nicht, ob sie vor Verbrechen fliehen. Und wir sollen einfach zusammenleben, sonst sind wir fremdenfeindlich? Das ist nicht fremdenfeindlich. Das ist der Wunsch nach Recht und Ordnung.
1: Überall im Land gehen Demonstranten auf die Straße. Ihre Forderung ist so klar wie radikal. Alle Ausländer, die illegal nach Südafrika gekommen sind, müssen ihre Sachen packen und verschwinden.
2: Die Leute sagen, ich bin mit meinem Pass nach Südafrika gekommen, deshalb bin ich legal. Was für ein Quatsch. Ein Pass gibt dir das Recht, in ein Land zu reisen. Aber wenn dein Visum abgelaufen ist, musst du gehen. Warum habt ihr solche Angst, nach Hause zu gehen? Geht nach Hause.
1: Die Kundgebungen verlaufen zunächst weitgehend friedlich. Dann aber wird die Stimmung spürbar aggressiver. Dies ist unser Land, das Land unserer Vorfahren, sagt dieser Mann. Und es kann nicht sein, dass ausländische Staatsbürger hier bleiben. Dies ist unser Land und wir werden dafür kämpfen. Viele Teilnehmer der Demonstrationen bringen Knüppel und Speere mit. Vor allem nach den Protesten kommt es zu gewalttätigen Angriffen auf Migranten und deren Läden. Geschäfte werden geplündert, Unterkünfte angezündet, Menschen verprügelt. Für die eskalierende Gewalt fühlen sich die Organisatoren aber nicht verantwortlich. Wir tun doch alles, damit es friedlich bleibt, sagt March and March-Anführerin Jacinta Ngobese-Zuma.
2: Plötzlich hat jeder etwas dazu zu sagen, dass wir Verantwortung übernehmen sollen. Aber wer übernimmt Verantwortung für all die Kinder auf der Straße, die Drogen rauchen? Wer übernimmt die Verantwortung für den Menschenhandel in diesem Land? Wer mit dem Finger auf Verantwortliche zeigen will, sollte bei denen anfangen, die illegale Zuwanderung überhaupt erst möglich gemacht haben.
1: Die Mobilisierung von March and March und den anderen Initiativen läuft zum größten Teil online. Über soziale Netzwerke werden Kundgebungen angekündigt, aber auch Vorurteile geschürt. Und welche Rolle spielen die klassischen Medien? Helfen sie dabei, die Debatte zu versachlichen oder tun sie genau das Gegenteil? Um bei Journalisten das Bewusstsein dafür zu schärfen, was zur Polarisierung und zu gesellschaftlichen Konflikten beitragen kann, organisieren Bürgerrechtsorganisationen gemeinsam mit Presseverbänden Workshops, zuletzt auch beim Goethe-Institut in Johannesburg. Einen ganz anderen Ansatz verfolgt der Fernsehsender Moja Love. Hier läuft die Reality-Show X Deport.
3: Hey! Sabrina Makhethini, when did you come to South Africa?
4: So I must go first.
3: Gonna be like we hate you. We don't hate you. We hate how you conduct yourselves in this country.
1: Reporterin Sandile Dabula, eine selbsternannte Vorkämpferin gegen illegale Einwanderung, hämmert an Türen und durchsucht Wohnungen, belehrt eingeschüchterte Migranten und droht ihnen mit Abschiebung. Die Show, die Fremdenfeindlichkeit als Unterhaltung inszeniert, ist ganz offensichtlich sehr erfolgreich. Gerade läuft die zweite Staffel. Die Politik scheint von der Wucht der Proteste zunächst völlig überrascht zu sein. Dann meldet sich Staatspräsident Cyril Ramaphosa in einer Fernsehansprache zu Wort, räumt Probleme ein und bezeichnet die Sorgen der Menschen vor der illegalen Zuwanderung als berechtigt. Gleichzeitig warnt er davor, das Gesetz in die eigene Hand zu nehmen.
5: No other person is allowed.
1: Niemand zum Beispiel hat das Recht, jemand auf den Straßen unseres Landes anzusprechen und einen Identitätsnachweis zu verlangen. Für die Durchsetzung von Einwanderungsgesetzen ist der Staat zuständig und nur der Staat. Und diese Gesetze sollen jetzt deutlich verschärft werden. Um die illegale Migration einzudämmen, soll es unter anderem strengere Grenzkontrollen und eine konsequentere Durchsetzung der bestehenden Regeln geben. Außerdem kündigt Ramaphosa spezielle Einwanderungsgerichte an, sowie höhere Strafen für Unternehmer, die illegale Arbeitskräfte beschäftigen. Selbstjustiz aber habe in Südafrika keinen Platz, so der Staatspräsident, genauso wenig wie Fremdenfeindlichkeit, Rassismus oder Intoleranz.
5: We must not be tempted to join those.
1: Als Gesellschaft dürfen wir uns nicht dazu verleiten lassen, uns gegen Menschen zu stellen, die nicht in Südafrika geboren wurden und unter uns leben. Wir werden es nicht zulassen, dass Gruppen die legitimen Sorgen der Südafrikaner ausnutzen, um unser Land durch Gesetzlosigkeit und Gewalt zu destabilisieren.
5: Through inciting lawlessness and violence.
1: Nicht ausdrücklich genannt, aber ganz sicher gemeint sind damit Organisationen wie March and March oder Operation Dudula, deren Vertreter schon mehrfach versucht haben, die Eingänge von Krankenhäusern und Schulen zu kontrollieren und die dazu aufrufen, Migranten ohne Dokumente per sogenanntem Bürgerarrest festzunehmen, was Menschenrechtsorganisationen als unrechtmäßige Selbstjustiz kritisieren. Von Afrophobie ist die Rede, von einem Rassismus, der sich gegen Schwarze richtet, von einer Angst

0: Gewalt und Selbstjustiz werden diese Probleme niemals lösen. Sie zerstören nur Menschenleben und vertiefen die gesellschaftliche Spaltung. Auch wenn es starken Gegenwind für die Proteste gibt aus den Kirchen, der Zivilgesellschaft oder Teilen der Politik, die zunehmend aggressive Stimmung in Südafrika hat zu einer regelrechten Ausreisewelle geführt. In den vergangenen Wochen sind tausende Migrantinnen und Migranten vor die Botschaften und Konsulate ihrer Heimatländer gezogen, in der Hoffnung, Südafrika auf sicherem Wege verlassen zu können und nach Hause gebracht zu werden. Nach Malawi, Ghana, Simbabwe, Nigeria oder Mosambik. Allerdings sind die Auslandsvertretungen dieser Staaten angesichts des Massenandrangs zunächst völlig überfordert. Allein in Durban, der großen Hafenstadt am Indischen Ozean, versammeln sich mehr als 10.000 Malawier, kampieren auf Bürgersteigen, Sportanlagen und öffentlichen Plätzen mitten in einem Wohngebiet. Die Bilder sind erschreckend. Menschen sitzen oder liegen auf dem nackten Boden. Manche haben sich in Decken eingerollt, andere mit Mänteln zugedeckt. Um sie herum das bisschen, was sie besitzen, notdürftig verpackt in Koffern, Eimern oder Einkaufstüten. Mittendrin steht sogar ein alter Kühlschrank, eingewickelt in Plastikfolie. Ein Flüchtlingslager unter freiem Himmel. Über offenen Feuern werden Suppen angerührt, freiwillige Helfer verteilen Trinkwasser und Lebensmittel, aber auch Windeln für die Babys. Duschen gibt es nicht, Toiletten nur wenige. Gangala Timani ist hierher gekommen, weil er seine Arbeit und seine Wohnung verloren hat. Jetzt will er nur noch weg. Ich habe in Westville gelebt. Dort haben sie mir gesagt, ich müsse gehen, sonst würden sie mich töten. Deshalb bin ich hierher gekommen. Sie sagen, wir nehmen ihnen die Arbeit weg, aber ich nehme niemandem die Arbeit weg. Ich mache meine eigene Arbeit. Ich klettere auf Bäume und schneide sie. Ich habe keinem etwas weggenommen. Die 25-jährige Leanne Sefu stammt aus dem Kongo, ist aber in Südafrika groß geworden. Auch sie wurde plötzlich massiv bedroht.
1: Für mich ist das Schlimmste, dass die Menschen, mit denen ich aufgewachsen bin, meine südafrikanischen Freunde, mir jetzt sagen, ich solle gehen. Sie sagen mir, ich gehöre nicht hierher, weil ich keine Staatsbürgerin bin. Sie drohen uns sogar. Das bricht mir das Herz.
0: Auch in anderen Großstädten des Landes warten tausende Menschen zum Teil tagelang auf einen Transport in Richtung Heimat. In Kapstadt, Johannesburg oder der Hauptstadt Pretoria. Daniel Schucks stammt aus Nigeria und will möglichst schnell dorthin zurück. Wegen der laufenden Angriffe sind viele Menschen ums Leben gekommen. Viele Eigentümer haben ihr Eigentum verloren. Viele Sachen wurden zerstört. Jetzt fühlen wir uns in Südafrika nicht mehr frei. Denn wo auch immer wir sind, haben wir Angst. Viele Dinge, viele schlimme Dinge geschehen und wir sind gestrandet. Wir wollen wirklich gehen. Viele Rückkehrer, die oft nur das Nötigste mitnehmen können, stehen in ihren Heimatländern vor dem Nichts. Zum Beispiel Teg Shuniavo aus Simbabwe, der lange in Südafrika gelebt und gearbeitet hat, bis er plötzlich bedroht und bestohlen wurde. Aus Angst um sein Leben und das seiner Kinder ist er mit seiner Familie Hals über Kopf ausgereist.
2: It is very hard for me right now.
0: Für mich ist es im Moment sehr schwer. Wenn wir morgens aufstehen, gehen wir einfach nach draußen, sitzen in der Sonne und warten darauf, dass der Tag vergeht. Ich hoffe, jemanden zu finden, der mir Arbeit geben kann, sei es Pflügen oder irgendeine andere Tätigkeit. Ich brauche eine Möglichkeit, Geld zu verdienen, um neues Werkzeug zu kaufen, damit ich meine Arbeit wieder aufnehmen und das Schulgeld für meine Kinder bezahlen kann. Südafrika wird nicht zum ersten Mal von fremdenfeindlicher Gewalt erschüttert. Schon 2008, 2015 und 2019 hat sich die Wut über wirtschaftliche Probleme, ungleiche Verhältnisse und fehlende Perspektiven in Gewalt gegen Migranten aus armen Nachbarstaaten entladen, die auf der Suche nach einem besseren Leben in Südafrika gelandet waren. Aber diesmal sind die Proteste anders, auch wenn es ein paar gemeinsam

0: Möglichkeiten gibt, sagt Professor Lauren Landau, Migrationsexperte an der Universität Witwatersrand in Johannesburg.
1: Das sind keine Graswurzelorganisationen. Sie berufen sich auf Unterstützung aus der Basis und sie aktivieren die tief sitzende Frustration der Menschen über den Zustand der südafrikanischen Wirtschaft. Aber diese Gruppen sind von außen organisiert worden. Es ist sehr klar, dass sie mit politischen Interessen verbunden sind, die das derzeitige Regime destabilisieren wollen und davon profitieren werden, wenn die Bevölkerung abgelenkt ist und sich auf Migranten konzentriert, statt auf Korruption, Ungleichheit und andere Probleme innerhalb des südafrikanischen politischen Systems.
0: From within the South African political system. Wie viele Menschen, die aus anderen afrikanischen Ländern illegal eingereist sind, in Südafrika leben und arbeiten, weiß niemand so genau. Schätzungen gehen von 2 bis 3 Millionen aus, die als Hausangestellte oder Gärtner beschäftigt sind, als Bauarbeiter, Holzfäller, Bergleute oder Kellner, aber auch als Tagelöhner, Straßenhändler oder Erntehelfer. Oft werden undokumentierte Migrantinnen und Migranten bewusst als billige Arbeitskräfte eingesetzt, die weniger verdienen, als der gesetzliche Mindestlohn vorsieht und die nicht auf ihre Rechte pochen können, weil sie keine haben. Dass Ausländer den Südafrikanern reihenweise die Jobs wegnehmen, wie es die Organisatoren der Proteste behaupten, stimmt so nicht, sagt Migrationsexperte Lauren Landau. Er geht davon aus, dass die fremdenfeindlichen Proteste der Wirtschaft in Südafrika schaden werden. Denn angesichts der zunehmend fremdenfeindlichen Stimmung dürften nicht nur Zuwanderer in der nächsten Zeit einen großen Bogen um das Land machen, sondern auch Investoren und zahlungskräftige Urlauber, die Südafrika eigentlich dringend braucht. Aber Bilder von Straßenkrawallen, angezündeten Geschäften oder Angriffen auf Ausländer lassen den Eindruck entstehen, dass das Land am Kap insgesamt zu einem gefährlichen Pflaster geworden ist, von dem man sich besser fernhält.
1: Kurzfristig haben wir bereits einen massiven Einbruch im Tourismus gesehen. Der Großteil des südafrikanischen Tourismus stammt nicht aus Europa, sondern aus der Region. Menschen, die zum Einkaufen kommen, Menschen, die zum Vergnügen kommen, das ist in den letzten Monaten bereits massiv zurückgegangen. Und ich denke, langfristig wird es bedeuten, dass Menschen Marken oder Unternehmen wählen, die nicht aus Südafrika stammen, weil sie Südafrika nicht als verlässlichen Partner ansehen.
0: Solche Vertrauensverluste dürften sich auf die Schnelle kaum reparieren lassen. Das gilt auch für das ramponierte Image Südafrikas in der Außenpolitik. Seit dem Beginn der Proteste werfen Staaten wie Ghana, Malawi oder Nigeria der Regierung in Pretoria Halbherzigkeit vor und zeigen sich enttäuscht darüber, dass ihre Staatsbürgerinnen und Bürger vor der ausländerfeindlichen Gewalt in Südafrika nicht ausreichend geschützt werden. Dabei versteht sich das Land doch eigentlich als Regenbogennation, in der alle Menschen die gleichen Rechte haben.
1: Ich denke, Südafrikas Marke, seine moralische Autorität, sein Image und seine Wirtschaft erleiden alle einen schweren Schlag. Das ist das Land, das sich vor 20 Jahren als moralischer und wirtschaftlicher Führer des Kontinents positionieren wollte. Und ich denke, dass niemand mehr glaubt, dass dieser Anspruch jemals Wirklichkeit wird.
0: Die fremdenfeindlichen Bewegungen haben schon angekündigt, dass sie Woche für Woche mit ihren Protesten weitermachen wollen. Until we win, bis wir gewonnen haben, wie es auf den Plakaten der Organisation March and March heißt. Südafrika dürfte also nicht so schnell zur Ruhe kommen. Auch deshalb steht für die meisten der ausgereisten Migranten fest, angesichts der traumatischen Erfahrungen mit der zunehmenden Ausländerfeindlichkeit ist das Kapitel Südafrika für sie abgehakt, so wie für Ahamadi Asani aus Malawi. Selbst wenn sich die Lage wieder normalisieren sollte, ich würde lieber hier in Armut sterben, als nach Südafrika zurückzukehren.
2: Eine Reportage war das über Fremdenfeindlichkeit in Südafrika von meinem Kollegen Stefan Überbach.

0: Wie objektiv ist Forschung? Oder anders, beeinflussen die eigenen Einstellungen von WissenschaftlerInnen ihre Forschungsergebnisse? Eine Studie in Science Advances hatte Anfang des Jahres ergeben, für den Bereich Migrationspolitik, ja, das kann passieren, dass Einstellungen einen Einfluss haben. Die Studie, die hat damals für recht viel Aufmerksamkeit gesorgt, auch weil einer der Autoren mal US-Präsident Donald Trump beraten hat. Und jetzt wackelt sie. Also diese Ergebnisse, die wackeln. Ein Fall, ein Beispiel, an dem sich sehr viel spiegelt. Und um den geht es jetzt unter anderem in unserer Wissenschaftssendung Forschung aktuell, die Sie die nächsten gut 20 Minuten hören hier in der Radionacht, moderiert von meiner Kollegin Katrin Kühn. Und recherchiert hat das Thema für diese Sendung Luca Rehse-Knauf, der zu Beginn erstmal erklärt, worum genau es da geht.
1: Also die Studie ist vom Soziologen Nate Bretzner und dem Harvard-Ökonomen George Borchers. Grundlage ist eine Art Experiment, in der viele Wissenschaftler parallel dieselbe Frage untersucht haben, zu einem Migrationsthema und zu verschiedenen Ergebnissen kamen. Und die neue Studie erklärt das so, selbst in der Datenerhebung und Auswertung würden Forschende irgendwie mehr oder weniger unbewusst Entscheidungen treffen, die die eigene Haltung bestätigen.
2: Also das heißt zugespitzt, linke Wissenschaftler fänden, dass Migration positive Effekte hat, rechtere finden eher negative Effekte, was ja am Ende schon krass wäre.
1: Ja, genau. Und das hat auch sehr viel Aufsehen erregt, einmal wegen dieser starken These und auch, weil George Borchers eine bekannte Person ist, sehr umstritten, wenn man so will. Er ist der Trump beraten hat zur Migration. Der Verdacht steht im Raum, er selbst sei ideologisch gebiased.
2: Wo man jetzt aber auch erstmal sagen kann, eine Studie steht für sich, egal wer sie geschrieben hat.
1: Ja, eigentlich schon. Die Diskussion ist dann auch etwas versandet bis jetzt Ende Juni, denn jetzt stellt eine Reanalyse das Ergebnis der Studie in Frage.
2: Ja, und wenn es so eine Reanalyse gibt, dann heißt das, jemand hat die Studienergebnisse überprüft, nachgerechnet quasi. Luca, danke bis hierhin schon mal. Wir sprechen gleich nochmal weiter. Erst hören wir wen, der das mitgemacht hat, dieses Nachprüfen. Nämlich Josef Brüdal, Professor an der Ludwig-Maximilians-Universität München, unter anderem für Methoden der empirischen Sozialforschung. Wir haben vor der Sendung miteinander gesprochen und ich habe ihn gefragt, warum haben Sie sich diese Studie so genau angeschaut?
3: Ja, das Hauptergebnis dieser Studie war ja ziemlich starke Aussage, nämlich, dass Forschende ihre Ergebnisse ja, mehr oder weniger so hintrimmen, dass es ihren ideologischen Voreingenommenheiten entspricht. Und das ist natürlich ein grundlegender Issue, der ja auch viel in der Öffentlichkeit diskutiert wird, inwiefern Wissenschaft eigentlich noch objektiv ist. Und deswegen dachten wir uns, naja, starke Schlussfolgerung, da müssen wir jetzt mal genauer drauf schauen, ob die Daten und die Analysen schon Hand und Fuß haben.
2: Also die Studie war zu dem Ergebnis gekommen, dass politische Einstellungen ja einen Zusammenhang mit den Ergebnissen von Forschenden haben. Da ging es um Migrationspolitik, wobei die Studie auch gesagt hatte, da ist ein Zusammenhang, wie groß der jetzt ist, das war nicht das Ergebnis.
3: Ja, also das Hauptergebnis war ja, dass es, also kann man nennen, einen Ideologieeffekt gibt, sprich Forschende, die eher pro Immigration eingestellt sind, die berichten dann eher statistische Ergebnisse, die eine positive Wirkung der Immigration belegen sollen und umgekehrt. Also konkret ging es ja da um die Unterstützung von Sozialpolitik, ob Einwanderung dazu führt, dass Menschen eher pro-Sozialpolitik sind, ja, das wäre dann die Pro-Immigration-Antwort, oder eher dann Sozialpolitik nicht mehr wollen, also das wäre dann die Anti-Immigration, das Anti-Immigration-Ergebnis.
2: Und die Vorgehensweise, die ganzen Daten wurden von dem Team, das das gemacht hat, George Boyers und Nate Bresnow auch öffentlich zur Verfügung gestellt, Open Science, und damit konnten sie dann alles nachrechnen und überprüfen. Was haben Sie denn rausgefunden? Hält das Ergebnis?
3: Ja, also erstmal muss man die Originalautoren loben, dass sie ihre Daten öffentlich zugänglich gemacht haben. Das ist heutzutage leider immer noch nicht selbstverständlich. In dem Fall war es aber so. Wenn wir die Analysen mit dem gesamten Datensatz durchführen, fanden wir keinen Zusammenhang zwischen Immigration-Einstellung und Ergebnissen, die die Forschenden berichtet haben.
2: Das ist ja genau das Gegenteil.
3: Ja, nee, nein, ist nicht das Gegenteil. Das Gegenteil wäre, wenn es andersrum wäre. Es ist halt ein Null-Effekt. Ja? Also wir fanden keinen Effekt, also keinen Zusammenhang zwischen Ideologie der Forschenden und den statistischen Ergebnissen, die sie berichten. Der Effekt, der Ideologieeffekt zeigt sich erst, wenn man eine Regression schätzt, wie sie Boreas und Bretzner verwendet haben. Und da ist uns eben aufgefallen, beim genaueren Nachrechnen, dass diese Regression im Prinzip 80 Fälle aus dem Datensatz ausschließt. Und das waren genau solche Fälle, die der These, dem Ideologieeffekt widersprechen. Und ja, wenn man aber diese Fälle in der Analyse lässt, wir haben dann eine korrigierte Regression geschätzt, dann zeigt sich ein Null-Effekt. Also es besteht kein Zusammenhang zwischen Ideologie der Forschenden und dem, was sie statistisch herausfinden.
2: Das bedeutet, Sie haben da genauer reingeschaut in die Auswahl- und Forschungsdesign-Entscheidungen, die das Studienduo getroffen hat, und haben festgestellt, bestimmte Fälle sind nicht mit berücksichtigt worden. Und wenn sie berücksichtigt worden wären auf eine andere Weise, dann hätte es eben diesen genauen Zusammenhang so nicht gegeben. Also diese starke Aussage, die Sie vorhin erwähnt haben.
3: Genau, also diese Schlussfolgerung, dass es einen Ideologieeffekt in der wissenschaftlichen, sozialwissenschaftlichen Forschung gibt, die lässt sich nicht aufrechterhalten, wenn man die Analyse mit allen Datenpunkten durchführt, was die Originalautoren eben nicht gemacht haben. Wobei man sagen muss, das war im Endeffekt ein Codierfehler, der ziemlich schwer herauszufinden war. Ich würde auch vermuten, der war den Originalautoren gar nicht bewusst. Aber faktisch hat er eben dazu geführt, dass die Analyse insgesamt mit 80 Datenpunkten weniger durchgeführt wurde. Und wenn man diesen Codierfehler beseitigt und die 80 Datenpunkte in der Analyse lässt, dann zeigt sich kein Ideologieeffekt.
2: Also das bedeutet, Sie vermuten, das ist ein Fehler, der unbemerkt passiert ist, das ist nichts mit Absicht gewesen.
3: Ja, würde ich jetzt vermuten.
2: Und was heißt das? Eigentlich heißt das doch, dass das Ergebnis der Studie so nicht zu halten ist.
3: Genau, das war unsere Schlussfolgerung. Das Ergebnis der Studie ist so nicht zu halten, beruht eben auf diesem Codierfehler. Und im Endeffekt ist dann das Ergebnis, dass es zumindest in diesen Daten keinen Ideologieeffekt gibt.
2: Ein Codierfehler mit Folgen. Und was da auch schon durchschimmert jetzt, ja, das ist ein Fall, hinter dem noch viel mehr steckt. Luca, du hast dazu noch weiter recherchiert.
1: Ja, da geht es ja am Ende um die Ehre der Wissenschaft, wenn man so will. Wenn man nahelegt, die Forschung ist beeinflusst von ideologischen Positionen, dann ist das eine starke These. Und das auch noch bei Migrationsfragen.
2: Ja, und dann ist da auch noch ein ehemaliger Trump-Berater dabei. Was sagen denn die, um die es jetzt selbst geht, also Bresnow und Borjas?
1: Sie haben geantwortet in einer Replik. So handhabt ist das Institute for Replication, wo das jetzt alles veröffentlicht wurde, dass da eben die Kritisierten auch noch mal zu Wort kommen können. Und dort weisen Borjas und Bresnow die Kritik deutlich ab.
2: Sprich, sie halten an ihren Ergebnissen fest.
1: Ja. Ich habe dann auch noch mal mit Nate Bresnow gesprochen zu dem Punkt, dass da aufgrund einer theoretischen Vorannahme Fälle, also Daten, herausgefallen seien, die der Hypothese widersprechen. Also zum Beispiel Forscher mit Einstellungen pro Migration, die aber eher negative Ergebnisse für Migration gefunden hatten. Ja, und Nate Bresnow sagt dazu, ja, das sei schon so, das sei ihnen auch nicht aufgefallen. Aber für ihn stellt das nicht das gesamte Ergebnis in Frage, weil sie das auf verschiedene Weise überprüft hätten.
4: Eine überwältigende Anzahl von Modellen deutet auf einen statistischen Zusammenhang zwischen der Ideologie und den Forschungsergebnissen hin. Einen Zusammenhang, das wir in unserem Paper ganz demütig geschrieben haben, dass der wahrscheinlich klein ist, oder wir sind nicht sicher, wie groß der ist.
2: Ja, wo ich jetzt weiß, dass Josef Brüderl und seine Kollegin Katrin Ausburg sagen, dass der Fehler, wo sie sagen Fehler, den sie gefunden haben, ja schon grundlegend ist. Und für uns ist jetzt schwer, das Ganze zu schiedsrichten, ne?
1: Ja, ich habe mich mal in der wissenschaftlichen Community umgehört unter Leuten, die diese Sprache der Statistik besser sprechen, die sich da auskennen und einige Einschätzungen bekommen.
2: Und wie sehen die aus?
1: Der Ton war, dass die Kritik von Ausburg und Brüderl trifft. Hören wir vielleicht mal Paul Hühnermund, empirischer Ökonom an der TU München. Er sagt, es ist erstmal wichtig zu untersuchen, warum Wissenschaftler bei demselben Thema zu unterschiedlichen Ergebnissen kommen.
5: Möglicherweise kann Ideologie da auch ein Erklärungsansatz sein, weil wir natürlich wissen seit Max Weber, dass gerade auch sozialwissenschaftliche Forschung nicht immer ganz wertfrei ist. Aber ja, die Studie, die da jetzt publiziert wurde und dass sie auch in so einem Journal wie Science publiziert wurde, so in der Art, finde ich doch problematisch, weil dann doch einfach methodologische Schwächen da sind, die dann auch dementsprechend aufgezeigt wurden.
1: Ich habe auch mit dem Soziologen Klaus Pfohr gesprochen, der beide Seiten kennt. Er hat dann alles sogar selbst nachgerechnet und auch er sagt, dass die Ergebnisse von Borchers und Bretznau nicht robust sind.
2: Und nicht robust, das heißt in der Wissenschaft, dass sich ein Ergebnis ändert, wenn man die Daten ja etwas anders auswertet. Also in diesem Fall hier lässt sich eben nicht klar sagen, Einstellungen beeinflussen Forschungsergebnisse.
1: Genau, in diesem Fall, was natürlich nicht heißt, dass das nicht trotzdem so sein kann. Und es sind jetzt auch nicht alle der Meinung, dass die Studie jetzt irgendwie zurückgenommen werden sollte. Für manche ist es auch ja eher eine Methodendiskussion. Aber ja, das ist auf jeden Fall ein gutes Beispiel, das zeigt, wie Wissenschaft läuft. Es wird geforscht, andere überprüfen und manchmal wird auch korrigiert. Hier wurde die ganze Diskussion dann aber schon auch persönlich.
2: Inwiefern wurde das persönlich?
1: Zum Beispiel werden Prüdahl und Ausburg als Replikationspolizei bezeichnet, sprich Borchers und Bretznau werfen ihnen vor, ganz bestimmte Studien auszuwählen, um dann zu zeigen, dass die nicht stimmen. Also es wirkt etwas so, als würden sie sich ungerecht behandelt fühlen, dass gerade bei ihnen da so genau drauf geschaut wird.
2: Also fast ein bisschen nach dem Motto, such doch auch mal lieber bei anderen nach Fehlern.
1: Ja, vielleicht. Aber da waren sich die Wissenschaftler, mit denen ich gesprochen habe, auch einig, dass ein solcher persönlicher Vorwurf unnötig sei. Es zeigt aber auch, wie rau es auch in der Wissenschaft teils zugehen kann.
2: Ja, und es zeigt auch Wissenschaft fällt das am Ende gar nicht so leicht, dieses wir diskutieren sachlich über unsere Ergebnisse und korrigieren uns gegenseitig, manchmal.
1: Ja, und was auch interessant ist, über die Studie wurde Anfang des Jahres wirklich in einigen Medien berichtet. Jetzt für diese Nachanalyse, also dass dieser Zusammenhang von Einstellungen und Forschungsergebnissen eben gar nicht so robust ist. Ja, dafür interessiert sich öffentlich eigentlich kaum wer mehr dann.
2: Auch interessant. Also ein Fall, der zeigt, wie läuft's in der Wissenschaft, aber auch, wie läuft's bei uns in den Medien. Ja, wenn es dann auch mal komplexer wird. Luca Rese-Knau, vielen Dank für die ganze Recherche und das Erklären jetzt. Und wer noch mehr zu diesem Fall, dem Thema wissen will, auch der Studie, über die wir jetzt gesprochen haben, von Anfang des Jahres, in unseren Deutschlandfunk-Systemfragen hatten wir da schon einmal drauf geschaut. Darum sind wir Menschen nicht objektiv, heißt die Folge, zu finden bei den Deutschlandfunk-Systemfragen in der Deutschlandfunk-App. Jetzt Themenwechsel. Zu viel Zucker, das ist nicht gut, das ist bekannt. Auch hier in Deutschland will die Bundesregierung jetzt deswegen mehr tun. Gerade laufen die finalen Beratungen, inwiefern mit Zucker gesüßte Getränke teurer werden könnten. Und die spannende Frage ist dann aber, wie werden Hersteller reagieren? Nehmen sie in Zukunft zum Beispiel mehr Süßstoffe, wenn es dazu kommt? Und welche Folgen hätte das? Stefanie Kowalewski berichtet.
6: Wir Deutschen lieben Zucker und konsumieren fast doppelt so viel davon wie empfohlen. Der süße Geschmack setzt jede Menge Dopamin frei und wir können weder vom Glückshormon noch vom Zucker genug kriegen, sagt Neurowissenschaftler Marc Tittgemeier vom Kölner Max-Planck-Institut für Stoffwechselforschung.
7: Der Wille spielt dabei am Ende des Tages keine große Rolle. Das Gehirn signalisiert, das ist gut, mehr davon. Ich esse immer mehr. Obwohl ich weiß, dass das jetzt möglicherweise negative Konsequenzen hat. Ich kann nicht aufhören. Das hat sicherlich Facetten einer Sucht. Und sich dem zu widersetzen, ist halt nicht so ganz einfach.
6: Deshalb soll eine Abgabe auf gesüßte Getränke uns ab 2028 dabei helfen, den Zuckerkonsum auf ein gesundes Maß schrumpfen zu lassen. Geplant ist eine Abgabe nach dem britischen Modell, das dort bereits 2018 eingeführt wurde. Die Höhe orientiert sich am Zuckergehalt in den Getränken. Je mehr Zucker, desto höher die Abgabe. Das soll pro Jahr 450 Millionen Euro Mehreinnahmen bringen und die klammen Krankenkassen entlasten. Auch indirekt würde das Gesundheitssystem viel sparen, hat Präventionsforscher Karl-Emmert Fees von der TU München in einer Simulationsstudie errechnet.
8: Bei uns in Deutschland, wenn wir das auch so umsetzen, haben wir modelliert, würden über die nächsten 20 Jahre etwa 250.000 Typ-2-Diabetes-Fälle verhindert oder verzögert werden. Wir konnten zeigen, dass das in etwa 16 Milliarden an volkswirtschaftlichen Kosten sparen würde, vor allem durch die Prävention von Typ-2-Diabetes und Herz-Kreislauf-Erkrankungen.
6: Und das Beispiel Großbritannien zeigt, die Zuckersteuer wirkt. Die Industrie hat den Zuckergehalt im Schnitt um ein Drittel reduziert, teilweise sogar um die Hälfte. So nehmen die Limo-Liebhaber bei gleichem Konsum weniger Zucker zu sich und müssen sich selbst im Geschmack kaum umstellen. Denn fast alle großen Getränkemarken in Großbritannien haben die fehlende Süße zumindest teilweise durch Süßstoffe ersetzt.
9: Ja, ich würde sagen, da kommt man vom Regen in die Traufe.
6: Findet Marco Witkowski, der Kardiologe am Deutschen Herzzentrum der Charité, forscht neben der Patientenversorgung auch zu Zuckerersatz und Süßstoffen.
9: Allerdings wissen wir ja zunehmend, dass Zuckerersatzstoffe nicht die harmlosen Zuckeralternativen darstellen, für die sie beworben werden. Und darum muss man hier vorsichtig sein. Ich glaube, der Schlüssel liegt darin, Zucker zu vermeiden und nicht Zucker durch Süßstoffe zu ersetzen.
6: Laut einer britischen Studie stieg der Anteil der süßstoffhaltigen Softdrinks schon im ersten Jahr nach Einführung der Steuer an. Marco Witkowski ist überzeugt, dass auch die deutschen Hersteller als Reaktion auf eine Zuckerabgabe vermehrt auf Süßstoffe setzen werden.
9: Ja, das ist auf jeden Fall so. Also das ist ja für die Lebensmittelindustrie wichtig. Es liegt im Trend, Kalorien zu reduzieren. Und das wird vor allem durch Zuckeraustauschstoffe gemacht. Hier sind die Zuckeralkohole besonders interessant, weil dadurch Prozessierungsschritte gleich bleiben können. Aber wir wissen aus verschiedenen Studien, dass Süßstoffe über längere Zeit auch die Zusammensetzung der Darmbakterien verändern können. Das kann einen Diabetes begünstigen. Und jetzt unsere Studien sind eben relativ neu, dass wir auch Effekte auf die Blutgerinnung zeigen konnten.
6: Zuckeralkohole ist der chemische Name für Zuckeraustauschstoffe wie zum Beispiel Xylit und Erythrit. Sie kommen in sehr geringen Dosen in natürlichen Lebensmitteln wie Gemüse und Obst vor, werden aber für den Einsatz in der Lebensmittelindustrie stark verarbeitet.
9: Wenn man jetzt ein Produkt hat, was künstlich gesüßt ist durch Erythrit zum Beispiel, dann wird das ungefähr dem Äquivalent einer großen Schubkarre von Pflaumen entsprechen. Und das ist natürlich kein normaler Mensch. Das Problem ist hier die Dosis.
6: In mehreren Studien hat der Kardiologe mit einem Forschungsteam die Wirkung der Zuckeralkohole auf das Herz-Kreislauf-System untersucht. In Laborversuchen und Beobachtungsstudien, durch Blutanalysen von gesunden Probanden und Herz-Kreislauf-Patienten. Das Ergebnis war immer gleich.
9: Also je mehr Xylit wir auf die Thrombozyten, die Blutplättchen geben, desto stärker ist der Effekt, dass die zur Aggregation neigen, also zum Zusammenklumpen. Und das kann unter Umständen auch der erste Schritt eines Herzinfarktes sein. Ja, wir konnten zeigen in unseren Studien, dass höhere Konzentrationen von Xylit assoziiert waren mit einer circa 80-prozentigen Steigerung für ein Herz-Kreislauf-Event im Rahmen der Beobachtungszeit von 3 Jahren.
6: Noch unveröffentlichte Daten einer aktuellen Studie deuten auf einen ähnlichen Effekt auch für den Zuckeralkohol Sorbit. Marco Witkowski hat sich zusammen mit US-amerikanischen Forschern auch die rein chemisch hergestellten Süßstoffe wie Aspartam oder Zyklamat genauer angesehen.
9: Wir sehen, das kann ich schon mal sagen, einige künstliche Süßstoffe haben ähnliche Effekte auf die Blutgerinnselbildung und andere weniger. Und ich glaube, das ist sehr wichtig, jetzt diese Lücke zu schließen und auch die künstlichen Süßstoffe zu beforschen.
6: Zusammenfassend kann man sagen, Zucker ist eindeutig gesundheitsschädlich. Süßstoffe vermutlich auch. Aber noch ist die Datenlage eher dünn und uneinheitlich. Deshalb zieht der Kardiologe und Forscher Marco Witkowski ein klares Fazit.
9: Jeder hat gerne mal ein Stück Kuchen. Dagegen ist nichts einzuwenden. Aber ich glaube, man muss die Menge reduzieren und vor allem den täglichen Konsum. Hier sind Getränke wichtig, wo man die Kalorienzufuhr gar nicht direkt merkt. Und ich glaube, man muss sich da mit dem Gedanken anfreunden, dass es auch weniger süß geht. Und darum ist mein Appell, Zucker reduzieren und auch nicht durch Zuckerersatzstoffe ersetzen, sondern eher vermeiden.
6: Und die Gier nach dem süßen Geschmack lässt sich durch Verzicht abtrainieren. Es braucht aber etwas Zeit.
2: Stefanie Kowalewski über mögliche unbeabsichtigte Folgen einer Zuckerabgabe. Und damit sind wir hier in Forschung aktuell angekommen. Die weiteren Meldungen aus der Wissenschaft heute mit Lucian Haas.
10: 60% der mittelalterlichen Literatur sind wohl für immer verloren. Das schreiben Forschende der Universität Paris im Fachjournal PNAS Nexus. Für ihre Studie haben sie biologische Stammbaumodelle auf historische Texte angewandt. Im Mittelalter wurden Texte immer nur handschriftlich überliefert. In Abschriften können sich jedoch Fehler einschleichen, vergleichbar mit Mutationen im Erbgut, wenn sich Zellen teilen. Wie sich solche Textfehler über die Zeit fortpflanzen, lässt sich mit Textstammbäumen nachvollziehen. So haben die Forschenden die Überlieferungsgeschichte von Manuskripten rekonstruiert. Diese Stammbäume enthalten aber auch Lücken. Daraus lässt sich errechnen, wie viele Textverwandte im Laufe der Jahrhunderte vernichtet wurden oder verschollen sind. Den Berechnungen zufolge dürften rund 60% aller mittelalterlichen Werke im Dunkel der Geschichte verschwunden sein.
2: Der interstellare Komet 3I Atlas ist älter als die Sonne.
10: Interstellar bedeutet, dass er nicht in unserem Sonnensystem entstanden ist. Entdeckt wurde der Komet vor einem Jahr. Nun haben zwei Forschergruppen unabhängig voneinander das ungefähre Alter von 3I Atlas bestimmt mit spektroskopischen Isotopenmessungen. Demnach ist der Komet mit mindestens 9 Milliarden Jahren mehr als doppelt so alt wie unsere Sonne. Er muss in einer Zeit entstanden sein, in der es im Universum noch kaum schwere Elemente gab. Die zugehörigen Studien sind in den Fachjournalen Nature und Nature Astronomy erschienen. 3I Atlas ist erst das dritte interstellare Objekt, das in unserem Sonnensystem beobachtet wurde, nach Oumuamua und 2I Borisov.
2: Ein Duft, den Katzen lieben, könnte Menschen vor Mücken schützen.
10: Forschende der Cardiff University haben in Uganda eine Lotion mit Katzenminzeöl getestet, mit erstaunlichem Ergebnis. Im Feldversuch schützte die Creme, die 6% Katzenminzeöl enthielt, die Testpersonen genauso gut vor Stichen wie ein gängiges Antimückenmittel mit dem Wirkstoff DEET. Laut den Forschenden lässt sich die Creme mit lokalen Zutaten günstig herstellen. Das könnte gerade in Malaria-Gebieten helfen, wo teure Importprodukte mit DEET für die Menschen kaum bezahlbar sind. Bevor Katzenminze-Lotions großflächig eingesetzt werden können, sind allerdings noch weitere Tests zur Haltbarkeit, Hautverträglichkeit und Anwendung im Alltag nötig. Die Forschenden haben ihre Studienergebnisse auf einer Konferenz der Society of Experimental Biology in Florenz vorgestellt.
2: Bakterienbiofilme nutzen eine Art Katapult.
10: Damit können sie gezielt einzelne Zellen aus ihrem Verband herausschießen, um so das Überleben der Gemeinschaft zu sichern. Das haben Forscher der University of California San Diego in Laborversuchen beobachtet. Wenn man Gemeinschaften von Bacillus subtilis unter Stress setzt, dann produzieren sie ein Gel, das Wasser aufsaugt und dadurch stark aufquillt. Durch den Druck, der so entsteht, werden einzelne Zellen förmlich aus dem Zellverband herauskatapultiert. Sie können dann anderswo neue Kolonien gründen. Der gleiche Mechanismus ließe sich auch nutzen, um resistente Keime zu bekämpfen, so die Forscher. Ihre Idee? Man regt die Mikroben dazu an, das Gel in großen Mengen zu produzieren. Dann zerfällt der gesamte Biofilm ganz ohne Antibiotika.
2: Und Babys reagieren zwar schon früh auf Musik, zunächst aber nur im Kopf.
10: Bereits bei 3 Monate alten Babys lässt sich anhand von Hirnstrommustern nachweisen, dass ihr Gehirn musikalische Muster erkennt und darauf reagiert. Es dauert jedoch deutlich länger, bis die Babys sich auch nach der Musik bewegen. Diese Entwicklungslücke schließt sich erst mit rund 12 Monaten. Das berichtet ein internationales Forschungsteam im Fachmagazin eLife. Der Grund für die späte Reaktion: die Nervenbahnen zwischen dem Hörzentrum und den motorischen Bereichen im Gehirn müssen erst noch reifen. Ein echtes Taktgefühl zeigen allerdings auch Einjährige noch nicht.
0: Soweit die Wissensmeldungen in unserem Wissenschaftsmagazin Forschung aktuell. Die Moderation hatte meine Kollegin Katrin Kühn. 3:51 Uhr haben wir es. 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

0: Es war damals das größte Kolonialreich der Welt. Und auch wenn es schon ziemlich marode war zu diesem Zeitpunkt, die Nachfolge auf den spanischen Königsthron war trotzdem sehr, sehr hart umkämpft. Heute vor 325 Jahren begann der sogenannte Spanische Erbfolgekrieg und darüber hören Sie jetzt ein Kalenderblatt von Heiner Wemba.
1: Beim Erben hört der Spaß auf. Vor allem, wenn es um das größte Kolonialreich der Welt geht, das Spanische. Neben dem spanischen Kernland gehören um 1700 dazu große Teile des heutigen Italiens, das heutige Belgien, weite Teile Mittel- und Südamerikas sowie die Philippinen. Doch das Riesenreich ist durch Kriege und Misswirtschaft stark geschwächt. Und hinzu kommt, der König hat keine Kinder.
2: König Karl II. Von Spanien,
1: sagt Matthias Schnettger, Historiker für frühe Neuzeit an der Universität Mainz.
2: Und es gab mehrere Herrscher, die Erbansprüche auf dieses riesige Reich erhoben.
1: Vor allem zwei verfeindete Familien, die Habsburger mit Hauptsitz in Wien. Zu ihrer spanischen Linie gehört auch der kinderlose König Karl II. Und die Bourbonen in Paris, angeführt von ihrem prachtliebenden sogenannten Sonnenkönig.
2: König Ludwig XIV. Von Frankreich.
1: Auch der Franzose ist mit dem spanischen König verwandt. Beide konkurrierenden Sippen, Habsburger und Bourbonen, wollen einen Sprössling aus ihrem Hause auf den Thron in Madrid bringen. Ein großer Krieg droht angesichts des Maladenkönigs in Spanien. Doch vorab einigen sie sich auf einen Teilungsplan. Jeder bekommt ein Stück des Erbes. Doch da machen die spanischen Granden nicht mit.
2: Denn die Spanier wollten ihr Reich so zusammenhalten, wie es bestand.
1: Und fast auf dem Totenbett vermacht der König in Madrid sein Reich doch noch komplett an die Bourbonen in Paris, an die Franzosen. Solch eine Supermacht wollen die anderen europäischen Staaten auf keinen Fall akzeptieren. Österreicher, Briten und Niederländer schließen sich mit Unterstützung Preußens zu einer Allianz zusammen. Und der österreichische Feldherr Prinz Eugen schafft in Norditalien Fakten. Am 9. Juli 1701 greift er dort die Franzosen an, ohne Kriegserklärung. Die Schlacht von Carpi. Eine vergleichsweise kleine Schlacht, aber Auftakt eines 13-jährigen Krieges, dem ersten globalen Konflikt der Neuzeit.
2: Es wurde auch weltweit gekämpft, insbesondere auf den Meeren, aber auch in den spanischen Kolonien.
1: In Carpi beginnt das alles. Der französische Oberkommandierende zieht sich zurück, da ihm ein Sieg gegen Prinz Eugen als aussichtslos erscheint. Und der Sonnenkönig in Paris tobt.
3: Ich hatte sie nach Italien entsandt, um einen jungen, unternehmenden Prinzen zu bekämpfen. Er hat sich gegen alle Regeln der Kriegskunst benommen. Sie aber folgen ihm nun und lassen ihn machen, was er will.
1: Der Krieg eskaliert von Jahr zu Jahr mehr. Die Schlachten der frühen Neuzeit sind blutiger als die im Mittelalter. Durch Feuerwaffen und wachsende Heere steigen die Opferzahlen erheblich.
2: Eine der Schlachten in den südlichen Niederlanden, die Schlacht bei Malplaquet, gilt als eine der blutigsten, wenn nicht die blutigste Schlacht des gesamten 18. Jahrhunderts.
1: Nach 13 Jahren und weit über 1 Million Toten und Verwundeten können die Kriegsparteien nicht mehr.
2: Es ist wirklich ein Erschöpfungsfrieden, insbesondere bei Frankreich. Also Frankreich ist militärisch schwer angeschlagen.
1: Die anderen Kontinentaleuropäer ebenso. Was in den Friedensverträgen steht, hätten die Konfliktparteien auch schon vor dem Krieg haben können.
2: Es fällt auf, dass die Friedensschlüsse große Ähnlichkeit haben mit den Teilungsverträgen vor dem Erbfall,
1: betont Historiker Matthias Schnettger.
2: Das Prinzip Gleichgewichtswahrung durch Aufteilung des Erbes, das bleibt so gewahrt.
1: Für das Prestige des Sonnenkönigs in Paris ist immerhin tröstlich, dass doch ein Bourbone auf den Thron in Madrid kommt. Seine Nachfahren sitzen dort bis heute.
2: Als großer Sieger gilt eigentlich Großbritannien.
1: Die Briten legen einen Grundstein für ihr Imperium. Handelsvorteile mit den spanischen Kolonien, Gibraltar als strategisch wichtiges Nadelöhr zum Mittelmeer und auf dem europäischen Kontinent eine Balance of Power.
2: Dieses Gleichgewichtsprinzip, das nun grundlegend wird für das europäische Mächteverhältnis, liegt ganz im Interesse Großbritanniens.
1: Spanien spielt nach dem Erbfolgekrieg in Europa politisch kaum noch eine Rolle. Eine alte Kolonialmacht, die erst durch den Krieg lernen musste, dass ihre Zeit als führende Weltmacht vorbei ist.
0: Heute, vor 325 Jahren, begann der Spanische Erbfolgekrieg. Ein Kalenderblatt war das von Heiner Wember.

3.59 Uhr haben wir es kurz vor 4. Heißt, hier im Programm folgen gleich die Nachrichten. Und danach hören wir uns wieder in der Deutschlandfunk-Radionacht.

0: 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Nach Beginn einer erneuten Angriffswelle des US-Militärs auf Ziele im Iran ist der Golfstaat Kuwait so laut örtlichen Armeeangaben erneut unter Beschuss geraten. Die Luftabwehr wehre feindliche Raketen- und Drohnenangriffe ab, teilte ein Militärsprecher mit. Genauere Angaben gab es zunächst nicht. Auch in Bahrain heulten wie in der Nacht zuvor wieder die Sirenen. Die Bevölkerung solle sich in Sicherheit bringen und ruhig verhalten, teilte das Innenministerium mit. Bahrain und Kuwait waren wie auch andere Golfstaaten schon mehrfach unter iranischem Beschuss geraten. Sie beherbergen US-Militärbasen, die nur wenige hundert Kilometer vom Iran entfernt liegen. Das US-Militär begann in der Nacht eine neue Angriffswelle gegen den Iran. Damit solle die Fähigkeit Teherans eingeschränkt werden, den Schiffsverkehr in der Straße von Hormuz zu beeinträchtigen, hieß es. Sollte es weitere Attacken des Irans auf Schiffe geben, würden noch heftigere Angriffe folgen, drohte US-Präsident Trump. Angesichts der neuen Eskalation im Iran-Krieg wird über eine Rückholung der beiden in die Region entsandten Bundeswehrschiffe diskutiert. Die verteidigungspolitische Sprecherin der Grünen Bundestagsfraktion Nanni sagte dem Redaktionsnetzwerk Deutschland, sie könne sich nicht vorstellen, dass man die Schiffe in dieser Lage länger vor Ort auf ein Wunder warten lasse. Sie rechne damit, dass die Besatzungen der Fulda und Mosel den Sommer in Deutschland verbringen dürften. Auch aus den Koalitionsfraktionen wurden entsprechende Überlegungen geäußert. Der außenpolitische Sprecher der SPD-Fraktion Achmetowitsch hält eine Rückverlegung der Schiffe für möglich. Es zeige sich, dass die Lage im Iran äußerst fragil sei. Die Haltung der Regierung, vorerst keine Bundeswehrmission zu verabschieden, sei daher richtig gewesen. Das Minenjagdboot Fulda sowie das Versorgungsschiff Mosel der Bundeswehr sind derzeit in der Region. Sie warten auf einen möglichen Einsatz in der Straße von Hormuz für eine sichere Handelsschifffahrt. Als Bedingung für einen solchen Einsatz gelten aber eine belastbare Waffenruhe sowie die Zustimmung Teherans. Bundesaußenminister Wadefuhl hat die Aussagen von US-Präsident Trump beim NATO-Gipfel in Ankara als irritierend bezeichnet. Die von Trump geäußerten Vorwürfe gegen die Alliierten seien hart gewesen, sagte der CDU-Politiker im ARD-Fernsehen. Trump hatte in der Türkei erneut seine Unzufriedenheit mit der NATO zum Ausdruck gebracht. Die Verbündeten hätten den USA im Krieg gegen den Iran die notwendige Unterstützung verweigert. Zudem drohte er Spanien abermals mit dem Abbruch aller Handelsbeziehungen, nachdem Madrid der US-Armee die Nutzung von Stützpunkten verweigert hatte. Zugleich verwies Wadefuhl auf die Beschlüsse von Ankara, die das Gipfeltreffen zu einem Erfolg gemacht hätten. Die NATO habe gezeigt, dass sie die Ukraine im Abwehrkampf gegen Russland stark unterstützen könne. Davon zeugten neue Rüstungsprojekte sowie milliardenschwere Militärhilfen. Der sechste von 152 Castor-Behältern mit Atommüll aus dem ehemaligen Forschungsreaktor Jülich hat das Zwischenlager in Ahaus erreicht. In der Nacht brachte ein Schwerlasttransporter den Behälter ohne Zwischenfälle ans Ziel, wie die Polizei mitteilte. Der Atommülltransport quer durch NRW wurde den Angaben zufolge erneut mit einem Großaufgebot aus Hunderten von Beamten abgesichert. Die betroffenen Autobahnabschnitte wurden jeweils gesperrt. In der Summe handelt es sich bei der Verlagerung der 152 Castor-Behälter um einen der größten Atommülltransporte auf der Straße seit Jahrzehnten. Rund 300.000 Brennelemente, Kugeln sind in den Spezialbehältern verwahrt. Die Termine, die genauen Fahrtrouten und Alternativstrecken werden aus Sicherheitsgründen nicht bekannt gegeben. Das Landgericht Berlin hat einen Palliativarzt wegen 15-fachen Mordes an Patienten zur höchstmöglichen Strafe in Deutschland verurteilt. Neben lebenslanger Haft wurde anschließende Sicherungsverwahrung angeordnet. Der 41-Jährige hatte in dem Prozess Taten gestanden. Nach seinen Angaben wollte er älteren Menschen angeblich Leid ersparen. Die Staatsanwaltschaft ermittelt nach eigenen Angaben in 76 weiteren Fällen gegen ihn. Abschließend das Wetter. Nachts vielfach bewölkt, Tiefstwerte 17 bis 11 Grad. Am Tage weiter viele Wolken, nur im Nordosten und in weiten Teilen der Südwesthälfte meist heiter, 20 bis 33 Grad. Die weiteren Aussichten: am Freitag überwiegend heiter, 25 bis 34 Grad. Das waren die Nachrichten.
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2: Im Studio ist Mike Herbstreuth. Schön, dass Sie zuhören.

Am Freitag sollte der Bundestag planmäßig über die Krankenkassenreform abstimmen. Allerdings haben die Grünen einen Eilantrag beim Bundesverfassungsgericht eingereicht, um die Abstimmung zu verhindern. Die Partei moniert, dass im Entwurf kurzfristige Änderungen vorgenommen wurden, die man in der Kürze der Zeit nicht seriös durcharbeiten könne. Wir schauen gleich genauer drauf. Eins unserer Themen in dieser nächsten halben Stunde: Radionacht.

0: In dieser Woche sollte der Bundestag abschließend über das Sparpaket für die gesetzlichen Krankenkassen entscheiden. Das Gesetz, das ist ein wichtiger Baustein in der Reformagenda, die sich die Regierungskoalition für diesen Sommer vorgenommen hat. Doch nun könnte es sein, dass die GKV-Reform bis nach der parlamentarischen Sommerpause liegen bleibt. Mehrere OppositionspolitikerInnen wollen das mit Hilfe des Bundesverfassungsgerichts erzwingen. Felicitas Böselager mit den Einzelheiten.
1: Zu viele Änderungen in zu kurzer Zeit. Das wirft die Opposition im Bundestag der schwarz-roten Koalition vor und will deshalb verhindern, dass am Freitag im Bundestag über das GKV-Beitragsstabilisierungsgesetz abgestimmt wird. Der grünen Abgeordnete Janosch Dahmen begründet es so.
2: Wir haben jetzt die vergangenen Tage ein chaotisches Gesetzgebungsverfahren erlebt. Am Montag um 18.37 Uhr ist dem Gesundheitsausschuss des Deutschen Bundestages ein Änderungsantrag mit knapp 300 Seiten zugeleitet worden, mit umfänglichen Änderungen und Auswirkungen.
1: Und um diese Änderungen bewerten zu können, hätten die Abgeordneten nicht genug Zeit bekommen. Die Grünen versuchen deshalb auf verschiedene Weise, die Abstimmung am Freitag zu stoppen. Durch einen gemeinsamen Antrag mit der Partei Die Linke im Gesundheitsausschuss, durch einen Antrag zur Änderung der Tagesordnung im Bundestag und durch das Anrufen des Bundesverfassungsgerichts in Karlsruhe. Dahmen will prüfen lassen, ob ein ordnungsgemäßes parlamentarisches Verfahren verhindert wurde.
2: Die notwendige Sorgfalt, die geboten wäre, angesichts eines Gesetzes, was 75 Millionen gesetzlich Krankenversicherte betrifft, was Milliardenauswirkungen auf den Bundeshaushalt einerseits und die Sozialversicherung andererseits hat, die ist schlichtweg nicht gegeben.
1: Es habe sich der Eindruck erhärtet, dass nicht nur die Rechte der Opposition, sondern auch die der Regierungsfraktionen erheblich beschnitten worden seien, so Dahmen. Auch der Abgeordnete der Linken, Atish Gürpinar, ruft das Bundesverfassungsgericht an. Gürpinar sagt, er sei fassungslos angesichts der vielen Änderungen und Anträge während der vergangenen Tage.
3: Wir können also gar nicht nachvollziehen, was an Gesetzesänderungen inhaltlich qualitativ in den 279 Seiten abgefasst ist.
1: Er wende sich mit seiner Klage gegen die unzulässige Eile des Gesetzgebungsverfahrens. Die Regierungsfraktionen haben die Kritik bei der sehr emotionalen Debatte um die Tagesordnung im Bundestag von sich gewiesen. Steffen Bilger, der parlamentarische Geschäftsführer der Unionsfraktion, findet, dass die Abgeordneten genug Zeit gehabt hätten.
4: Wir wollen am Freitag einen Gesetzentwurf beschließen, der ganz wesentlich auf den Empfehlungen der Finanzkommission Gesundheit beruht. Diese hat ihre Empfehlungen am 30. März vorgestellt, das war vor genau 100 Tagen. Die Bundesregierung hat diese Empfehlung zur Grundlage für ihren Gesetzentwurf genommen. Den hat sie am 29. April beschlossen, das war vor genau 70 Tagen. Zu diesem Gesetzentwurf gab es am 12. Juni hier im Deutschen Bundestag die erste Lesung.
1: Die Änderungsanträge der vergangenen Tage seien ganz normales parlamentarisches Geschäft gewesen. Auch Dirk Wiese, der parlamentarische Geschäftsführer der SPD-Fraktion, gibt sich gelassen. Er verweist auf den ehemaligen CDU-Abgeordneten Thomas Heilmann, der per Eilantrag die Abstimmung über das Gebäudeenergiegesetz einstweilig stoppte. Auf ihn hatte auch der Grüne Janosch Dahmen verwiesen. Wiese findet aber, man könne die beiden Fälle nicht vergleichen.
5: Damals ist es so gewesen, und das war ein Unterschied. Am Montag der Sitzungswoche gab es noch eine Anhörung. Damals gab es eine Anhörung, wo sich noch fachlich damit auseinandergesetzt worden ist. Dann kam es am Mittwoch zu dem Abschluss im Ausschuss und dann sollte die Abstimmung diese Woche passieren. Die Anhörung zu dem jetzigen Gesetzgebungsverfahren, was Sie kritisieren, war vor 2 Wochen gewesen.
1: Außerdem habe es ja eine Expertenkommission zu dem Thema gegeben. Nun liegt es an Karlsruhe. Wenn bis zur Abstimmung am Freitag keine Entscheidung da ist, werden die Regierungsfraktionen das umstrittene Gesetz wohl verabschieden.
0: Und die Klage gegen die GKV-Reform, die ist auch eins der großen Themen in den Kommentarspalten der Zeitungen von heute. Wir haben schon mal für Sie reingelesen in unserer Presseschau.
6: Dazu schreibt die Stuttgarter Zeitung, die auf den letzten Drücker formulierten und auf fast 300 Seiten verteilten Änderungen sind eine Zumutung für all die Parlamentarier, die gern wissen wollen, worüber sie eigentlich abstimmen sollen. Auch das Straubinger Tagblatt kritisiert, das ist schlechtes parlamentarisches Handwerk. Denn es ist nicht die Aufgabe von Abgeordneten, stumpf abzunicken, was ihnen vorgelegt wird. Die Rheinische Post aus Düsseldorf mahnt indes zur Eile. Das ist in der Tat knapp, aber dann muss man eben mit Mannschaftsstärke durcharbeiten. Die Inhalte der Änderungen wurden in der Expertenanhörung vor 2 Wochen bereits besprochen. Sie sind keine Überraschung. Außerhalb des parlamentarischen Betriebs versteht man das Hickhack nicht. Das Manöver der Grünen ist eines der Opposition. Aber es wirkt wie aus der Zeit gefallen. Das Handelsblatt bemerkt: Sollte das Bundesverfassungsgericht dem Eilantrag der Grünen stattgeben, wäre das deshalb nicht zwangsläufig das Aus für die Reform. Nach Angaben des Bundesgesundheitsministeriums wäre eine Beratung in einer Sondersitzung des Gesundheitsausschusses während der Sommerpause grundsätzlich möglich. Den Abschluss des NATO-Treffens in der türkischen Hauptstadt Ankara kommentiert die Zeitung Die Rheinpfalz aus Ludwigshafen. Am Ende ist es doch gut gegangen. Die NATO-Mitgliedstaaten haben sich auf wichtige Beschlüsse geeinigt, auf ein Bekenntnis zu Artikel 5, auf Milliardenhilfen für die Ukraine, auf weitere Investitionen in die Aufrüstung der europäischen NATO-Staaten. Die erneute Trump-Show zeigt aber auch, dass sich etwas grundsätzlich verschoben hat. Die USA wollen nicht mehr der Sheriff des gesamten Westens sein. Sie wollen eine NATO, in die auch die Europäer auf Augenhöhe investieren. Die Märkische Oder-Zeitung aus Frankfurt-Oder moniert: Es genügt nicht, Unsummen für neue Waffensysteme auszugeben. In Europa muss sich die Haltung grundlegend verändern. Noch nicht alle Staaten haben sich vom alten, bequemen Denken verabschiedet, dass im Krisenfall die USA die Kohlen aus dem Feuer holen werden. Und der Kölner Stadtanzeiger beobachtet: US-Präsident Trump macht die NATO zur Arena seiner Machtspiele. Die Europäer täten gut daran, nicht länger mitzuspielen. Wenn sie keine Einheit gegen Trump bilden, ihm Grenzen setzen und ihn zwingen, Europa ernst zu nehmen, werden sie weiter zu Bittstellern degradiert werden.
0: Soweit unser Blick in die Kommentarspalten der Zeitungen von heute. 4:15 Uhr haben wir es gleich, 4:15 Uhr. 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

Dänemarks Pendant zur Frankfurter Allgemeinen Zeitung heißt Berlingske, eines der großen seriösen Medien des Landes. Was da drin erscheint, das hat Gewicht und sollte auch sauber recherchiert sein. Sollte. Denn vor kurzem ist in der Internetausgabe

0: absehbar. Doch als sowohl konservative als auch linke Medien über den neuesten Bericht der dänischen Wirtschaftsweisen berichten, stutzt Sebastian Gjerring von der linksgerichteten Tageszeitung Information. In einem Artikel der konservativen Zeitung Berlingske werden diverse Professoren zitiert, von denen er bis dato noch nie etwas gehört hatte.
1: Hey, was sker da her? Wem er de her mennesker, som de citerer?
0: Hey, was ist denn hier los? Wen zitieren die denn hier? Wir haben dann diese Professoren gegoogelt. Zwei von ihnen konnten wir nicht finden, den dritten Namen gab es, doch arbeitet der Betreffende ganz woanders. Und als ich ihn anrief und fragte, ob er mit der Berlingske gesprochen hatte, sagte er, nein. Und ich weiß auch nicht mehr über die Sache. Es stellt sich heraus, dass ein nicht namentlich genannter Journalist oder aber eine Journalistin der Zeitung Berlingske eine hausinterne KI-Anwendung eingesetzt hat. Die Journalistikprofessorin Janni Hartley-Möller von der Universität Roskilde erklärt, wie KI-Programme in Zeitungshäusern und anderen Redaktionen genutzt werden. Die Medien entwickeln texterstellende Hilfsmittel mit KI, die auf Grundlage des hausinternen Archivs neue Texte selbst erstellen. So wird die tagtägliche Produktivität an Texten gesteigert. In diesem speziellen Fall jedoch konnte die KI nichts Passendes zur Suchanfrage finden und erfand kurzerhand etwas. Die KI mag es nämlich nicht so gerne, nicht zufriedenstellend antworten zu können. Der oder die Journalistin hatte vermutlich die KI darum gebeten, Expertenmeinungen im Archiv des Zeitungsverlages zu finden. Und als die künstliche Intelligenz keine passende Antwort auf die Suchanfrage liefern kann, stückelt sie aus verschiedenen Artikeln die vermeintlichen Professoren und ihre Zitate zusammen. Die KI halluziniert. Ein Phänomen, das vielen Usern, die ChatGPT nutzen, bekannt ist. Hartley Möller meint daher auch, Vertrauen auf das neue KI-System ist gut, Kontrolle ist besser. Du kannst es ganz gut überprüfen, indem man das Programm darum bittet, die ursprünglichen Artikel anzuzeigen. Das stellt das System im Zweifel vor ein Problem. Hartley Möller und andere Tech-Experten sind jedoch sicher, dass man das Problem in den Griff bekommt. Nicht zuletzt durch umfassende Schulungen im Umgang mit KI im journalistischen Alltag. Auch in Deutschland hat es jüngst Fälle gegeben, in denen Artikel mit KI generiert, aber nicht entsprechend gekennzeichnet wurden, etwa beim Tagesspiegel. Der Deutsche Journalistenverband ist besorgt über die Glaubwürdigkeit der deutschen Medien. Der Dänische Journalistenverband sorgt sich auch um das Geschäftsmodell Journalismus, weil die künstliche Intelligenz Lohn und Brot der dänischen Medien aufessen würde, so der Verband in einem offenen Brief an das Kulturministerium. Der Vorsitzende des dänischen Journalistenverbandes Allan Boye-Tulstrup verweist auf einen neuen Bericht, der zeigt, dass KI ganze Artikel selbst schreibt. Eine Gefahr. Ich finde, dass unsere Gesellschaft, unsere Demokratien, Medien verdienen, die sich kritisch verhalten, dass sie der Wachhund sind, den die Bürger brauchen. KI kann alles Mögliche, nur nicht kritischen Journalismus, weil sie per Definition eine Kopie dessen ist, was andere geschaffen haben.
2: Ein Beitrag von Alex Buchwald war das aus Dänemark, wo es gerade einen großen KI-Skandal in einem renommierten Printmedium gibt.

0: In die Schule gehen und einen Abschluss machen ist für die meisten Kinder und Jugendlichen hier in Deutschland total normal. In der UN-Kinderrechtskonvention steht, dass alle Kinder unabhängig von ihrer Herkunft, den Fähigkeiten und den finanziellen Möglichkeiten Zugang zur Bildung haben müssen und laut der UN-Behindertenrechtskonvention, zu der sich auch Deutschland bekannt hat, ist ein inklusives Schulsystem ein Teil davon. Kinder und Jugendliche mit körperlichen und geistigen Einschränkungen haben ein Recht auf Chancengleichheit. Um überhaupt zur Schule gehen zu können, brauchen manche da individuelle SchulbegleiterInnen und die machen oft den Unterschied über Schulabschluss aus oder keinen Schulabschluss. Und genau hier bei den Integrationshilfen und Schulassistenzen möchte die Bundesregierung jetzt Geld sparen. Sie sollen sich zukünftig um mehrere Kinder gleichzeitig kümmern. Für Betroffene kann das große Auswirkungen haben, wie zum Beispiel für die 19-jährige Hermine aus Landau, die Autistin ist. Stefan Ebmeier hat sie getroffen.
1: Die Küche im Haus der Familie, eine Einrichtung der protestantischen Kirchengemeinde Bad Bergzabern in Rheinland-Pfalz. Ein enger, kleiner Raum, es ist heiß und schwül. Zwei Frauen, ehrenamtliche Helferinnen, wuseln hier herum, bereiten das Mittagessen vor. Noch macht die 19-jährige Hermine einen recht entspannten Eindruck. Sie will hier ihr freiwilliges soziales Jahr machen. Gerade hat Hermine ihr Abitur bestanden, sogar mit Auszeichnung.
2: Zu einem gewissen Prozentsatz, wie alle anderen Abiturienten auch, mit Lernen und Durchhaltevermögen und entsprechende Nervenzusammenbrüchen, also alles, was da dazugehört. Aber bei mir war es in einem anderen Ausmaß.
1: Denn Hermine ist Autistin, ohne eine Integrationskraft in der Schule und ohne den Nachteilsausgleich, also etwas erleichterte Bedingungen wegen ihrer Behinderung, angepasste Aufgaben, mehr Zeit, ein separater Prüfungsraum, hätte sie das vielleicht nicht geschafft.
2: Ich bin durchaus in der Lage anzuerkennen, dass es keine normale Sache ist für Autisten und dass es nicht selbstverständlich ist, dass ich das habe. Einfach weil ich ja gesehen habe, wie viele Probleme ich überhaupt damit habe, zu diesem Punkt zu kommen.
1: Besonders geholfen hat ihr dabei ihre Integrationskraft. Sie war immer mit Hermine in der Schule, als Unterstützung, um ihr Struktur zu geben, um ihr im Alltag bei Problemen zu helfen. Für Autisten wie Hermine unglaublich wichtig.
2: Weil dieser Gedanke, aus dem Bett rauszukommen und irgendjemand wartet auf dich und irgendjemand hockt in dieser Schule und wartet darauf, dass du auftauchst, das ist nochmal ein anderer Moment.
1: Doreen Burkhardt unterstützt Hermine schon seit 7 Jahren. Sie arbeitet bei der Caritas in Landau. Täglich war sie in dieser Zeit an Hermines Seite, auch bei den Abiturprüfungen.
3: Ich wusste genau, wie nervös ist sie jetzt und wo kann ich sie ein bisschen auch runterbringen und dass sie sich konzentrieren kann und auch dieses Wissen, was sie ja ohne Zweifel hat, auch abrufen kann. Und ihr dann nochmal so eine gewisse Sicherheit einfach zu geben, dass sie das auch auf jeden Fall kann. Und das kann in dem Moment auch kein anderer. Das kann kein Mitschüler, der ist mit sich selbst beschäftigt. Die Lehrer haben Aufsicht. Also ich bin da eigentlich tatsächlich die Person, auf die es dann in solchen Momenten dann auch halt ankommt.
1: Jetzt wird sie Hermine im FSJ unterstützen. Denn hier kommen viele neue Herausforderungen auf sie zu. Neue Aufgaben, viele neue Menschen, neue zeitliche Abläufe. Die Leiterin im Haus der Familie, Helga Schreieck, hat keine Bedenken wegen Hermine.
4: Ich denke, gerade für jemanden wie Hermine ist es unglaublich wichtig, eine Bezugsperson zu haben. Und von daher ist es natürlich auch folgerichtig und gut, dass Frau Burkhardt hier mit im Haus ist.
2: Okay, was ist jetzt gerade deine Aufgabe?
1: Ohne die Integrationskraft an ihrer Seite wäre das jedoch etwas ganz anderes, sagt sie.
4: Ich denke, dann hätte ich Bedenken gehabt, weil es einfach so ist, keiner von uns ist dafür direkt ausgebildet. Auch wenn Hermine oft den Eindruck macht, ganz kommunikativ zu sein, das täuscht manchmal auch über das Eigentliche hinweg.
1: Tatsächlich wirkt Hermine in den meisten Situationen ziemlich souverän. Ihre Behinderung fällt auf den ersten Blick gar nicht auf. Im ersten Moment jedenfalls nicht.
2: Also ich habe meine Diagnose ja recht früh bekommen, mit 8. Und mir war eigentlich schon im Kindergarten klar, ich bin ein bisschen anders als die anderen, weil ich mit 5 Jahren wusste, wer Ramses II. Ist. Die meisten wissen nicht mal, wo Ägypten auf der Karte ist in dem Alter.
1: Recht früh bekommt sie eine Schulbegleitung. Die ist für Hermine vor allem wichtig, um sozusagen im Alltag zu dolmetschen, zum Beispiel bei emotionalen Problemen.
2: Es nimmt aber auch diesen Druck in gewisser Weise raus, dass wenn was passiert, dann weiß ich, irgendjemand von außen hat die Situation auch noch beobachtet und kann mir sagen, ob ich jetzt gerade überreagiere ob ich jetzt gerade unterreagiere, im Zweifelsfall die Kommunikation mit anderen Menschen klären.
1: Das Essen ist fertig. Hermine trägt die Teller in den Speiseraum. Die Mahlzeit ist für Menschen mit schmalem Geldbeutel oder Menschen, die einsam sind. Dann wird es Hermine plötzlich zu viel. Doreen Burkhardt sucht nach ihr. Nach einigen Minuten kommt Hermine von der Toilette. Sie sieht erschöpft und müde aus.
5: Geht's dir gut?
2: Ja, ich vertrage nur die Hitze nicht. Und dann
3: ja, ich glaube, man merkt jetzt auch, ne, du bist ja jetzt auch schon ein paar Stunden hier, dass jetzt so langsam dann auch anstrengend wird mit den vielen Menschengeräusche und eine Aufgabe. Diese ganze Kombination, die strengt jetzt dann auch an.
1: Die beiden gehen nach draußen an die frische Luft. Hermine beruhigt sich wieder. Sie schafft es, den Arbeitstag zu Ende zu bringen. Im August beginnt ihr FSJ mit Doreen Burkhardt an ihrer Seite, die ihr auch bei diesem neuen Lebensabschnitt hilft.
3: Damit dann einfach die Hermine irgendwann mal selbstständig auch ins Berufsleben gehen kann. Und davon bin ich fest überzeugt, dass sie das kann.
1: Ohne die tägliche Schulbegleitung und ohne tägliche Hilfe im FSJ wäre das für Hermine vielleicht nicht möglich. Im Moment sieht es in der Südpfalz so aus, dass die 1:1-Betreuung, wie Hermine sie hat, wegen der geplanten Einsparungen in Zukunft nicht mehr für alle verfügbar sein wird.
0: Eine Reportage war das von Stefan Ebmeier. Gleich 4.30 Uhr, gleich 4:30, heißt, hier hören Sie jetzt als nächstes die Nachrichten und danach geht's weiter mit der Radionacht. Musik.

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1: Uhr 4:30, die Nachrichten. 5 Monate nach dem tödlichen Angriff auf einen Zugbegleiter in Rheinland-Pfalz wird heute im Landgericht Zweibrücken das Urteil gegen den mutmaßlichen Täter erwartet. Der 26 Jahre alte Angeklagte soll dem Schaffner Anfang Februar bei einer Ticketkontrolle nahe Landstuhl mit den Fäusten so heftig gegen den Kopf geschlagen haben, dass dieser 2 Tage später an einer Hirnblutung im Krankenhaus starb. Der Beschuldigte hatte keinen Fahrschein und wollte sich nicht ausweisen. Daraufhin forderte ihn der Zugbegleiter auf, den Regionalexpress zu verlassen. Der Angeklagte rastete aus und schlug mit voller Wucht mehrfach zu. Die komplette Tat ist von den Kameras im Zug aufgezeichnet worden. In ihrem Abschlussplädoyer forderte die Staatsanwaltschaft 12 Jahre Haft wegen Körperverletzung mit Todesfolge. Die Verteidigung sieht einen minderschweren Fall der Körperverletzung mit Todesfolge und forderte ein Urteil im Bereich des unteren Strafrahmens. Der 6. von 152 Castor-Behältern mit Atommüll aus dem ehemaligen Forschungsreaktor Jülich hat das Zwischenlager in Ahaus erreicht. In der Nacht brachte ein Schwerlasttransporter den Behälter ohne Zwischenfälle ans Ziel, wie die Polizei mitteilte. Der Atommülltransport quer durch NRW wurde den Angaben zufolge erneut mit einem Großaufgebot aus Hunderten von Beamten abgesichert. Die betroffenen Autobahnabschnitte wurden jeweils gesperrt. In der Summe handelt es sich bei der Verlagerung der 152 Castor-Behälter um einen der größten Atommülltransporter auf der Straße seit Jahrzehnten. Rund 300.000 Brennelementkugeln sind in den Spezialbehältern verwahrt. Die Termine, die genauen Fahrtrouten und Alternativstrecken werden aus Sicherheitsgründen nicht bekannt gegeben. Angesichts der neuen Eskalation im Iran-Krieg wird über eine Rückholung der beiden in die Region entsandten Bundeswehrschiffe diskutiert. Die verteidigungspolitische Sprecherin der Grünen Bundestagsfraktion Nanni sagte dem Redaktionsnetzwerk Deutschland, sie könne sich nicht vorstellen, dass man die Schiffe in dieser Lage länger vor Ort auf ein Wunder warten lasse. Sie rechne damit, dass die Besatzung der Fulda und Mosel den Sommer in Deutschland verbringen dürften. Auch aus den Koalitionsfraktionen wurden entsprechende Überlegungen geäußert. Der außenpolitische Sprecher der SPD-Fraktion Achmetovic hält eine Rückverlegung der Schiffe für möglich. Es zeige sich, dass die Lage im Iran äußerst fragil sei. Die Haltung der Regierung, vorerst keine Bundeswehrmission zu verabschieden, sei daher richtig gewesen. Das Minenjagdboot Fulda sowie das Versorgungsschiff Mosel der Bundeswehr sind derzeit in der Region. Sie warten auf einen möglichen Einsatz in der Straße von Hormus für eine sichere Handelsschifffahrt. Als Bedingung für einen solchen Einsatz gelten aber eine belastbare Waffenruhe sowie die Zustimmung Teherans. Nach Beginn einer erneuten Angriffswelle des US-Militärs auf Ziele im Iran ist der Golfstaat Kuwait laut örtlichen Armeeangaben erneut unter Beschuss geraten. Die Luftabwehr wehre feindliche Raketen- und Drohnenangriffe ab, teilte ein Militärsprecher mit. Genauere Angaben gab es zunächst nicht. Auch in Bahrain heulten wie in der Nacht zuvor wieder die Sirenen. Die Bevölkerung solle sich in Sicherheit bringen und ruhig verhalten, teilte das Innenministerium mit. Bahrain und Kuwait waren wie auch andere Golfstaaten schon mehrfach unter iranischen Beschuss geraten. Sie beherbergen US-Militärbasen, die nur wenige 100 Kilometer vom Iran entfernt liegen. Das US-Militär begann in der Nacht eine neue Angriffswelle gegen den Iran. Damit solle die Fähigkeit Teherans eingeschränkt werden, den Schiffsverkehr in der Straße von Hormus zu beeinträchtigen, hieß es. Sollte es weitere Attacken des Irans auf Schiffe geben, würden noch heftigere Angriffe folgen, drohte US-Präsident Trump. Der deutsche Tennisprofi Alexander Zverev hat das Halbfinale von Wimbledon erreicht. Er besiegte den US-Amerikaner Taylor Fritz in 3 Sätzen mit 4:3, 6:4, 6:4 und 6:2. Das Wetter. Am Tage weiter viele Wolken, nur im Nordosten und in weiten Teilen der Südwesthälfte meist heiter, 20 bis 33 Grad. Morgen überwiegend heiter, 25 bis 34 Grad. Am Samstag im Norden und Osten locker bewölkt, im Nordosten Schauer möglich, sonst überwiegend sonnig. Am Alpenrand und im Schwarzwald am Abend vereinzelte Gewitter sind dort nicht ausgeschlossen, 22 bis 35 Grad. Das waren die Nachrichten.
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2: Heute Nacht mit Mike Herbstreut. Schön, dass Sie zuhören. Und wir starten direkt mit unserem WM-Update.
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2: Und es ist ganz merkwürdig, in den letzten Wochen in der Radionacht liefen hier eigentlich immer die Fernseher nebenbei. Irgendein WM-Spiel lief immer. Aber heute zum ersten Mal seit langem sind die Fernseher aus. Es ist spielfrei. Jessica Sturmberg aus unserer Sportredaktion. Ist trotzdem irgendwas los bei der WM?
3: Ja, Diskussionen haben wir natürlich immer um Gianni Infantino. Und im Moment gehen auch schon die Planungen los für die Halbzeitshow beim Finale und auch die Diskussionen. Wird das wirklich nur 11 Minuten lang dauern? Und dann haben wir natürlich auch schon die Vorfreude auf das Viertelfinale. Heute Abend geht's ja dann weiter mit dem Spiel Frankreich gegen Marokko. Diese Paarung hatten wir vor 4 Jahren bei der Weltmeisterschaft in Katar damals auch schon mal, und zwar im Halbfinale. 2:0 haben die Franzosen das damals gewonnen. Theo Hernandez mit einem frühen und Randolph Colomouani mit einem späten Treffer sicherten dem französischen Team dann damals den erneuten Finaleinzug. Marokko ist das letzte afrikanische Team im Turnier und möchte die Revanche dieses Mal aber gewinnen. Philipp Hofmeister.
4: Die Neuauflage des Halbfinals von 2022 verspricht viel Tempo und noch mehr fußballerische Qualität. Die Franzosen gehen als leichter Favorit in dieses Duell. Zusätzlich zur Spielfreude bewiesen Mbappé, Dembélé, Olise und Co. im anstrengenden Achtelfinale gegen Paraguay körperliche und mentale Resilienz. Die könnte auch heute gefragt sein, denn viele marokkanische Stars haben ihre familiären und sportlichen Wurzeln in Frankreich. Für sie wird es eine hochemotionale Angelegenheit. Marokko will die französische Offensive aus dem Spiel nehmen und gleichzeitig den eigenen mutigen Fußball auf den Platz bringen. Das muss ohne Torjäger Saibiri klappen. Der Bayern-Neuzugang fehlt verletzt.
3: Jetzt schauen wir mal auf die Stimmung in Marokko vor diesem Viertelfinale. Da sind die Menschen stolz auf ihr Team, das Co-Gastgeber Kanada aus dem Turnier geworfen hat und dass sie erneut als einziges Team aus Afrika so weit im Turnier gekommen sind. Und jetzt wird dieses Viertelfinale geschaut, entgegengefiebert. Public Viewing-Plätze in Teestuben und Kneipen sind so begehrt, dass die Wirte dafür Eintritt verlangen und im Vorfeld Tickets dafür ausgeben. Selbst das nagelneue Moulay Abdallah-Stadion in der Hauptstadt Rabat wird erstmals zur Partie gegen Frankreich als Fanzone geöffnet und zum Fußballkino der Superlative für schätzungsweise mehr als 80.000 Zuschauer. Stefan Ehlert über die Stimmung in Marokko vor diesem Spiel.
5: Schafft es Marokkos Nationalmannschaft zum zweiten Mal in der Geschichte in ein WM-Halbfinale, da geben sich selbst Hardcore-Fans in der Heimat nicht mehr hundertprozentig siegesgewiss. Denn alle wissen um die Top-Besetzung des französischen Teams, aber ausgeschlossen sei nichts. Es werde wieder ein Elfmeterschießen geben, sagt eine Marokkanerin in Rabat, aber am Ende werde Marokko gewinnen. Dann gibt es wieder landesweit fette Straßenpartys, wie zuletzt am vergangenen Samstag nach dem klaren Sieg über das kanadische Team. Während die Fans im ganzen Land hörbar aufdrehen, geht manchen Kaffeehausbetreibern und Betreiberinnen langsam die Puste aus. Naima Riss betreibt an der vornehmen Strandpromenade im Stadtteil Océan in Rabat das Restaurant Café Palace. Auf Druck der fußballbegeisterten Kundinnen und Kunden hält sie ihr Geschäft auch spätabends und nachts geöffnet. Aber eher aus Patriotismus, denn aus Geschäftssinn. Es gibt eine Bevölkerung, die das wünscht. Es gibt Kunden, denen wir den Gefallen tun wollen. Wir sind Dienstleister. An den Fußballabenden verdiene sie weniger als sonst, klagt die Gastronomin. Naima Riss ist Vorsitzende der Vereinigung der Café- und Restaurantbetreiber in der Region Rabat mit tausenden Mitgliedern. Sie weiß, dass die nächtlichen Fußballfeste ihre Kollegen viel Kraft kosten. Man braucht dafür mehr Personal, kann schlecht planen und weiß nicht, wann und wie die Kellner und Köche in der Nacht nach Hause kommen sollen. Und das alles für Fans, die sich stundenlang vor den Bildschirmen an einem Glas Tee festhalten. Wir sind ein muslimisches Land, wir haben immer ohne Alkohol gelebt. Wir sind an Tee und Kaffee gewöhnt. Ein Kännchen Tee trägt uns durch ein ganzes Match. Ein Match, das dann hoffentlich mit einem Sieg für ihr Land ende. Denn natürlich will auch Naima Riss, dass Marokkos WM-Party weitergeht. Und deswegen würden die Atlaslöwen auch bei ihr im Lokal angefeuert werden. Man muss sie weiter anfeuern, damit sie den Weltcup holen. Marokkos Sicherheitskräfte haben schon nach dem Achtelfinale am vergangenen Samstag massiv Präsenz gezeigt in den Innenstädten, um den Massenjubel und die gefährlichen Autokorsos einigermaßen im Griff zu behalten. Diesmal wird voraussichtlich noch mehr Polizei auf den Straßen sein, denn ein Sieg gegen den Top-Favoriten Frankreich dürfte sich für viele Anhänger des marokkanischen Teams anfühlen, als stünde der Gewinn des Weltcups schon so gut wie fest. Wir hoffen sehr, dass wir gegen die Mannschaft aus Frankreich gewinnen. Es wird schwierig, aber wir hoffen, dass es klappt, mit Gottes Hilfe, sagt ein Fan. Der Ex-Fußballprofi und Scout Abdelalil El Hadji schließt ebenfalls nichts aus. Marokkos Atlaslöwen seien sehr gut vorbereitet auf das Turnier. Die Leute, die etwas davon verstehen, sagen, dass wir eine gute Mannschaft haben. Wir sind auf gutem Wege. Marokko gehört heute zu den Top-Teams der Welt. Viele werden das Schicksalsspiel gegen Frankreich in Marokkos derzeit modernstem Stadion verfolgen. Für Ticketpreise zwischen umgerechnet 15 und 50 Euro wurde die Moulay Abdallah Arena in Rabat kurzfristig umgestaltet zu einer riesigen Fanzone für rund 80.000 Zuschauer. Ex-Profi El Hadji verzichtet jedoch auf Public Viewing. Er genieße die Spiele am liebsten daheim und in Ruhe auf dem eigenen Sofa. Ob auch die Begegnung gegen Frankreich am Ende ein Genuss wird, darauf will er lieber nicht wetten.
3: Über die Stimmung in Marokko vor dem Spiel heute Abend des eigenen Teams gegen Frankreich berichtete Stefan Ehlert. Abgeordnete des Europäischen Parlaments haben Fußballverbände in der EU in einem Brief dazu aufgefordert, dass sie sich für eine Untersuchung gegen Gianni Infantino einsetzen. Die FIFA solle aufklären, ob Infantino an der Entscheidung beteiligt gewesen sei, die Sperre nach der roten Karte gegen US-Spieler Falerin Balogun aufzuheben. Außerdem hat die britische Menschenrechtsorganisation Fair Square jetzt beim Internationalen Olympischen Komitee eine Beschwerde eingereicht. Infantino habe sich nicht an die politische Neutralität gehalten, mit der Unterstützung von US-Präsident Donald Trump die Forderung, die Rotsperre gegen den Spieler aufheben zu lassen. Ja, und heute soll ein Treffen zwischen DFB mit Präsident Bernd Neuendorf und Vize Hans-Joachim Watzke und dem Wunschbundestrainer Jürgen Klopp stattfinden. Dafür reisen Neuendorf und Watzke in die USA. Anne von Eickels über den Stand der Dinge.
6: Ja, der DFB will, Jürgen Klopp will, aber der Beziehungsstatus ist nach wie vor kompliziert, weil der eine eben noch vergeben ist an Red Bull. Und heute sollen DFB-Präsident Bernd Neuendorf und sein Vize Hans-Joachim Watzke nach New York fliegen. Themen sind dann wahrscheinlich eine mögliche Vertragslaufzeit, das Gehalt und Sponsorenverträge. Und außerdem wird geklärt, wie viel Macht Klopp erhält beim DFB und welche Co-Trainer er mitbringt.
3: Anne von Eickels über den Stand der Dinge, was die Gespräche mit dem Wunschbundestrainer Jürgen Klopp betrifft. Und ja, mehr von der WM gibt es dann wieder um 5.40 Uhr.
2: Vielen Dank, Jessica Sturmberg aus unserer Sportredaktion. Das war sie mit dem WM-Update.

0: In Hamburg wurden 2023 mehr als 1 Million Knöllchen ausgestellt und im vergangenen Jahr mehr als 33.000 Autos abgeschleppt, weil sie zum Beispiel Feuerwehrausfahrten blockiert haben. Man kann also schon sagen, Falschparken ist in größeren Städten wie Hamburg oft ein Problem. Das will die Hansestadt nun ändern und die Kontrollen für geparkte Autos stark erhöhen mit sogenannten Scan-Autos. Das erste fährt an der Alster entlang und scannt mit den Kameras auf dem Dach die Kennzeichen aller geparkten Autos. Das soll die Verkehrssicherheit erhöhen, die Fahrradwege und Feuerwehrzufahrten freihalten und vielleicht auch die Einnahmen für die Stadtkasse steigern. Unsere Hamburg-Korrespondentin Magdalena Neubich hat sich die Neuerungen angesehen.
1: Die Parkautomaten an der Rotenbaumchaussee drucken ab jetzt keine Parkscheine mehr aus. Stattdessen muss man sein Kennzeichen eintippen und zahlen. Ein Schritt zur Digitalisierung der Parkraumbewirtschaftung, erklärt die Geschäftsführerin des Hamburger Landesbetriebs Verkehr, Alexandra Lott.
2: Wir haben das mal hochgerechnet. Wir sparen ungefähr 560 Kilometer Parkscheinrollen pro Jahr.
1: Außerdem wird in den beiden Pilotquartieren links und rechts der Alster digital überprüft, ob die abgestellten Fahrzeuge auch richtig geparkt sind. Der Landesbetrieb Verkehr schickt dafür ein Scan-Auto los. Auf dem Dach des kleinen blauen Wagens ist in einer flachen weißen Box Videotechnik verbaut, erklärt Lutz Gollan vom Landesbetrieb Verkehr. Er kümmert sich dort um die Digitalisierung.
3: Das Fahrzeug hat insgesamt 4 Kameras plus auch Infrarotfähigkeit für die Nacht. Und die 4 Kameras zeigen auf beiden Straßenseiten sowohl nach hinten als auch nach vorne.
1: Mitarbeitende des Landesbetriebs steuern das Fahrzeug durch 2 Hamburger Pilotquartiere. Die Dachkameras scannen währenddessen die Kennzeichen der geparkten Autos.
3: Die Fahrzeuge fahren mit der ganz normalen Fließgeschwindigkeit im Verkehr mit und haben tatsächlich nur die Aufgabe, das Kennzeichen, den Ort und die Zeit zu erfassen, automatisiert mit Kameras, und das an unsere Systeme im Backend zu übermitteln.
1: Im Scan-Fahrzeug bekommt der Mitarbeitende über eine Art Navigationssystem Routenvorschläge, damit er alle Straßenzüge des Pilotquartiers systematisch abfährt.
3: Und ich kann dort erkennen, habe ich jetzt alle Parkstände, die ich in dem Pilotgebiet überprüfen soll, schon erwischt sozusagen. Und wenn ja, dann ändert sich die Farbe und am Ende habe ich hoffentlich alle Farben von blau auf grün umgestellt und fahre ins nächste Pilotgebiet weiter.
1: Parallel dazu gleicht eine Software automatisiert ab, ob für die Autos, deren Kennzeichen durch das Scan-Fahrzeug erfasst wurden, Parkgebühren bezahlt wurden. Werden digital Fahrzeuge ohne Parkberechtigung erkannt, bekommen die Außendienstmitarbeitenden des Landesbetriebs Verkehr eine Nachricht aufs Handy, sagt Geschäftsführerin Alexandra Lott.
2: Und da werden die Koordinaten angezeigt, wo sich eben dieser Prüffall, wie wir ihn nennen, befindet. Und dann geht ab diesem Zeitpunkt das ganz normale Prozedere, was wir bisher auch kennen, los.
1: Die Knöllchen fürs Parken ohne Bezahlen stellen also weiterhin Mitarbeitende vor Ort aus. Alexandra Lott ist wichtig, dass die Scan-Fahrzeuge nicht nur überprüfen, ob jemand für seinen Parkplatz gezahlt hat, sondern auch, ob das Auto an der betreffenden Stelle überhaupt stehen darf. Denn falsch geparkte Fahrzeuge verstellen mitunter die Sicht oder blockieren Feuerwehrzufahrten und Fahrradwege. Das Thema Verkehrssicherheit sei deshalb ein großes Anliegen beim Parkraummanagement.
2: Weil wir eben in einem sehr dichten Straßenraum unterwegs sind, in einem sehr dichten öffentlichen Raum. Und das muss gut kontrolliert werden, weil wir wissen aus Statistiken, dort, wo wir effizient kontrollieren, steigt die Verkehrssicherheit und sinken die Unfälle.
1: Alexandra Lott geht davon aus, dass sie mithilfe der Scan-Fahrzeuge künftig wesentlich mehr parkende Autos in Hamburg kontrollieren können. Und ihre Mitarbeitenden wegen den Knöllchen dann nur noch zu wenigen Autos vor Ort tatsächlich hin müssen. In anderen EU-Ländern komme die Videotechnik schon länger zum Einsatz, mit den entsprechenden Ergebnissen.
2: Wir wissen, dass das Scan-Fahrzeug, also aus dem Ausland wissen wir, dass ungefähr 1000 Parkberechtigungen pro Stunde schafft und unsere Außendienstmitarbeitende schaffen einen Bruchteil davon.
1: Obwohl die Videoparkraumüberwachung so vielversprechend ist, hätten in Deutschland bislang die rechtlichen Grundlagen gefehlt, um die Technik einzusetzen, sagt Lutz Gollan vom Landesbetrieb Verkehr. Der Datenschutz sei der springende Punkt, denn die Scan-Fahrzeuge machen mit ihren Kameras Bilder im öffentlichen Raum.
3: Wir haben die Kameras so ausgerichtet, dass wirklich nur die Kennzeichen erfasst werden, also nicht die Umgebung zum Beispiel. Aber gleichwohl, das ist immer noch denkbar, dass wir vielleicht unerwünscht vielleicht Gesichter noch mit aufnehmen. Und wir müssen einfach sicherstellen, dass wir bei solchen Eingriffen eine rechtliche Grundlage haben, um den Datenschutz zu wahren. Der zweite wichtige Aspekt ist, die Parkenden müssen am Parkautomaten jetzt ihr Kennzeichen angeben. Auch das ist ein personenbezogenes Datum. Und auch dafür braucht man eine Rechtsgrundlage, dass wir das entsprechend verlangen dürfen.
1: Seit Anfang Juli ist das digitale Parkraummanagement nun bundesweit möglich. Das Straßenverkehrsgesetz wurde entsprechend novelliert. ob sich die Stadt Hamburg wohl eine goldene Nase verdienen kann, wenn ab jetzt alle Parksünder erwischt werden?
3: Was wir aus dem Ausland hören, ist tatsächlich, dass die Zahl natürlich der Personen, die dann die Parkgebühren entrichten, steigt und die Zahl derjenigen, die sich nicht an die Regeln halten, die sinkt.
1: Da Strafzettel teurer als Parkscheine sind, könnte die Stadt am Ende also auch weniger einnehmen.
0: Eine Reportage von Magdalena Neubich war das über die Scan-Autos in Hamburg.

0: Lebensmittel werden immer teurer und je mehr sie kosten, desto wichtiger werden für bedürftige Menschen in ganz Deutschland die Tafeln. Allein die Berliner Tafel beliefert jeden Monat 165.000 Menschen mit Essen, das Supermärkte aussortieren oder das auf Buffets übrig bleibt. In Berlin können sich Einkommensschwache an 48 Ausgabestellen Lebensmittel abholen. Außerdem bringen Ehrenamtliche das Essen in Heime und soziale Einrichtungen. Eine Reportage von Sebastian Engelbrecht.
1: Die weiße Industriehalle im Berliner Stadtteil Moabit ist so groß wie ein halbes Fußballfeld. Davor stehen 20 Lieferwagen an einer Rampe mit der Aufschrift Lebensmittel retten, Menschen helfen. Drinnen liegt ein leichter Fäulnisgeruch in der Luft. Etwa 30 Menschen stehen an Tischen, sortieren Obst und Gemüse. Alles Faule kommt in die braune Tonne, alles Gute in schwarze Plastikkisten. 3.700 Ehrenamtliche arbeiten für die Berliner Tafel. Gerade jetzt im Sommer braucht die Tafel besonders viele Ehrenamtliche, denn wegen der hohen Temperaturen muss das Sortieren schneller gehen. Einer von ihnen ist Thomas Wegener, 66 Jahre alt, ein Ingenieur im Ruhestand mit weißen Haaren in einer gelben Warnweste.
2: Ich fange jetzt an, meine A2-Tour zu packen, damit einfach der Ablauf auf der Rampe schneller geht zum Beladen der Wagen.
1: Mit einem Hubwagen fährt Wegener die schwarzen Kisten zur Rampe.
2: Die erste Stelle, die wir beliefern, die möchten gerne 5 Obst haben, 5 Gemüse, 3 Brot, 2x Süßigkeiten, das sind so Chips oder was wir bekommen, Haribos, Bonbons oder so. Und sie möchten 3 Konserven. Das habe ich jetzt zusammengepackt, damit wir diese Lieferung als erste sozusagen aus dem LKW rausnehmen.
1: Zusammen mit Wegener bepackt André Steiger den weißen Lieferwagen, auch er ein Ehrenamtlicher bei der Berliner Tafel. Steiger, 44, ein Mann mit halblangen Haaren im grauen T-Shirt, ist eigentlich Koch, momentan aber arbeitslos. 3 bis 5 Tage in der Woche fährt er für die Tafel Lebensmittel aus.
3: Ja, das macht halt Spaß. Es hat keinen Zwang dahinter, sondern alles freiwillig und deswegen macht es halt mehr Spaß.
4: So, dann hol ich Mopo.
3: Okay.
1: Kurz vor der Abfahrt geht Steiger in einen Kühlcontainer in der Halle.
3: Das Kühlzeug, Joghurt, Fleisch, eine Kiste mit Fleisch und Eiern und so und vegetarisch eine Kiste für verschiedene Stationen.
2: Es werden enorme Sachen vernichtet, weggeschmissen und auf der anderen Seite gibt es ein Riesenbedürfnis an Versorgung. Das wird immer mehr, es wird immer mehr.
3: Wir haben alles.
4: Ja. Dann können wir los.
3: Wir können los.
1: Im Hof eines Asylbewerberheims in Berlin-Steglitz warten schon 20 Bewohner mit Tüten. Eine Frau aus Vietnam, die hier wohnt, freut sich.
5: Ich hole ein Lebensmittel essen für diese Woche. Zum Beispiel Obst und Gemüse und Nudeln und Sacke und viele.
1: 6 Heime stehen an diesem Freitag auf dem Programm von Thomas Wegener und André Steiger, der am Steuer sitzt.
3: Ein Lächeln, das reicht mir eigentlich schon. Also viel möchte ich nicht zurückhaben. Also
2: teilweise diese leuchtenden Augen, ja, das berührt mich, ja. Und das gibt einfach Sinn. Es gibt einfach Sinn, ja. Und es gibt eine Reflexion für einen selber, wie gut es einem doch geht, ja.
1: Im nächsten Flüchtlingsheim im Stadtteil Tempelhof erklärt eine Mitarbeiterin, Maja Richter-Motz, dass manche hier auf die Lieferungen der Tafel angewiesen sind.
6: Es passiert sehr oft, dass die Leute dann keine Leistungen bekommen. Das ist aus irgendwelchen Fehler, dass die Leistungen nicht kommen. Und da steht eine 6-köpfige Familie ohne Geld, ohne Mittel, ohne Essen, ohne nichts.
3: Wollt ihr Croissants oder wollt ihr?
1: Wegener und Steiger fahren weiter zu einer therapeutischen Wohngemeinschaft für Menschen mit Behinderungen in Langwitz. Sie liefern unter anderem 1 Kilo Walnüsse und Konditoreiweiß.
2: So, dann helfe ich den Jungs mal, dann trinken wir mal erstmal einen Kaffee.
7: Er hat mir absichtlich auf den Fuß getreten.
8: Nee, das war aus Versehen.
1: Heilerziehungspfleger Patrick Heinrich lädt die Wohngemeinschaft nach der Lieferung gern zu sogenannten Tafelrunden ein.
8: Wir können dann so am Wochenende oder ähnliches dann auch mal so kochen mit den Klienten, ein paar Zutaten noch mal beibringen. Wir lernen ja auch was Neues. Wenn man jetzt hier guckt, Bio gepuffte Mango würde ich mir jetzt so selber auch nicht kaufen.
1: Nächste Station. Eine Gruppe von Menschen, die in Steglitz in einer lutherischen Gemeinde im Kirchenasyl leben. Ein Mann mit Kreuztattoo im Gesicht hilft beim Verladen der schwarzen Lebensmittelkisten. Pfarrer Gottfried Martens ist der Tafel jede Woche wieder dankbar.
9: Die Leute, die bei uns sind, die bekommen ja keinen einzigen Cent, weil sie sich bei uns im Kirchenasyl befinden. Insofern ist es also eine ganz, ganz große Hilfe. Wir haben ja hier eine ganze Reihe von konvertierten Christen, die von Abschiebungen in ihr muslimisches Heimatland bedroht sind. Und weil sie selber überhaupt keinerlei Hilfe bekommen, ist das eine ganz große Hilfe für uns hier.
1: Die letzte Station, eine Notunterkunft für Obdachlose in Charlottenburg. Einrichtungsleiter Jürgen Mark sagt, die Lieferungen der Tafel seien das Tüpfelchen auf dem I.
10: Die freuen sich natürlich auch, dass sie Dinge zu essen bekommen, die sie sich sonst gar nicht leisten würden, weil eben das Geld zu knapp wäre für einen Krabbensalat oder ich weiß nicht, was es sonst so an Leckereien noch gibt.
1: Für Thomas Wegner und André Steiger, die Ehrenamtlichen der Berliner Tafel, naht der Feierabend.
11: Ich glaube, ich helfe einfach nur gern. Ich habe so ein Helfersyndrom, glaube ich. Und ich helfe gern anderen Menschen.
12: Und wir müssen was tun. Wir müssen was tun. Ja.
0: Eine Reportage war das von Sebastian Engelbrecht. 4.59 Uhr haben wir es. Kurz vor 5 heißt hier im Programm folgen gleich die Nachrichten. Und danach bringt sie Ihnen Informationen am Morgen meine Kollegin Christiane Kess auf den neuesten Stand der Dinge. Mein Name ist Mike Herbstreut. Das war's mit der Radionacht für heute. Vielen herzlichen Dank fürs Zuhören. Machen Sie es gut und ich wünsche Ihnen einen schönen Donnerstag.

0: 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Nach Beginn einer erneuten Angriffswelle des US-Militärs auf Ziele im Iran ist der Golfstaat Kuwait laut örtlichen Armeeangaben erneut unter Beschuss geraten. Die Luftabwehr wehre feindliche Raketen- und Drohnenangriffe ab, teilte ein Militärsprecher mit. Auch in Bahrain heulten wie in der Nacht zuvor wieder die Sirenen. Die Bevölkerung solle sich in Sicherheit bringen und ruhig verhalten, teilte das Innenministerium mit. Die iranischen Revolutionsgarden bestätigten die Angriffe. Bahrain und Kuwait waren wie auch andere Golfstaaten schon mehrfach unter iranischen Beschuss geraten. Sie beherbergen US-Militärbasen, die nur wenige hundert Kilometer vom Iran entfernt liegen. Das US-Militär begann in der Nacht eine neue Angriffswelle gegen den Iran. Damit solle die Fähigkeit Teherans eingeschränkt werden, den Schiffsverkehr in der Straße von Hormus zu beeinträchtigen, hieß es. Sollte es weitere Attacken des Irans auf Schiffe geben, würden noch heftigere Angriffe folgen, drohte US-Präsident Trump. Angesichts der neuen Eskalation im Irankrieg wird über eine Rückholung der beiden in die Region entsandten Bundeswehrschiffe diskutiert. Die verteidigungspolitische Sprecherin der Grünen Bundestagsfraktion Nanni sagte dem Redaktionsnetzwerk Deutschland, sie könne sich nicht vorstellen, dass man die Schiffe in dieser Lage länger vor Ort auf ein Wunder warten lasse. Sie rechne damit, dass die Besatzungen der Fulda und Mosel den Sommer in Deutschland verbringen dürften. Auch aus den Koalitionsfraktionen wurden entsprechende Überlegungen geäußert. Der außenpolitische Sprecher der SPD-Fraktion Achmetowitsch hält eine Rückverlegung der Schiffe für möglich. Es zeige sich, dass die Lage im Iran äußerst fragil sei. Die Haltung der Regierung, vorerst keine Bundeswehrmission zu verabschieden, sei daher richtig gewesen. Das Minenjagdboot Fulda sowie das Versorgungsschiff Mosel der Bundeswehr sind derzeit in der Region. Sie warten auf einen möglichen Einsatz in der Straße von Hormus für eine sichere Handelsschifffahrt. Als Bedingung für einen solchen Einsatz gelten aber eine belastbare Waffenruhe sowie die Zustimmung Teherans. 5 Monate nach dem tödlichen Angriff auf einen Zugbegleiter in Rheinland-Pfalz wird heute im Landgericht Zweibrücken das Urteil gegen den mutmaßlichen Täter erwartet. Der 26 Jahre alte Angeklagte soll dem Schaffner Anfang Februar bei einer Ticketkontrolle nahe Landstuhl mit den Fäusten so heftig gegen den Kopf geschlagen haben, dass dieser 2 Tage später an einer Hirnblutung im Krankenhaus starb. Der Beschuldigte hatte keinen Fahrschein und wollte sich nicht ausweisen. Daraufhin forderte ihn der Zugbegleiter auf, den Regionalexpress zu verlassen. Der Angeklagte weigerte sich und schlug mit voller Wucht mehrfach zu. Die komplette Tat ist von den Kameras im Zug aufgezeichnet worden. In ihrem Abschlussplädoyer forderte die Staatsanwaltschaft 12 Jahre Haft wegen Körperverletzung mit Todesfolge. Die Verteidigung sieht einen minderschweren Fall der Körperverletzung mit Todesfolge und forderte ein Urteil im Bereich des unteren Strafrahmens. Der 6. von 152 Castor-Behältern mit Atommüll aus dem ehemaligen Forschungsreaktor Jülich hat das Zwischenlager in Ahaus erreicht. In der Nacht brachte ein Schwerlasttransporter den Behälter ohne Zwischenfälle ans Ziel, wie die Polizei mitteilte. Der Atommülltransport quer durch NRW wurde den Angaben zufolge erneut mit einem Großaufgebot aus Hunderten von Beamten abgesichert. Die betroffenen Autobahnabschnitte wurden jeweils gesperrt. In der Summe handelt es sich bei der Verlagerung der 152 Castor-Behälter um einen der größten Atommülltransporter auf der Straße seit Jahrzehnten. Rund 300.000 Brennelementkugeln sind in den Spezialbehältern verwahrt. Die Termine, die genauen Fahrtrouten und Alternativstrecken werden aus Sicherheitsgründen nicht bekannt gegeben. Der deutsche Tennisprofi Alexander Zverev hat das Halbfinale von Wimbledon erreicht. Er besiegte den US-Amerikaner Taylor Fritz in 3 Sätzen mit 6:4, 6:4 und 6:2. Das Wetter. Am Tage weiter viele Wolken, nur im Nordosten und in weiten Teilen der Südwesthälfte meist heiter, 20 bis 33 Grad. Morgen überwiegend heiter, 25 bis 34 Grad. Die weiteren Aussichten: am Samstag im Nord-Nordosten locker bewölkt, im Nordosten Schauer möglich, sonst überwiegend sonnig, am Alpenrand und im Schwarzwald am Abend vereinzelte Gewitter. 22 bis 35 Grad, das waren die Nachrichten.
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2: Mit Christiane Kess einen schönen guten Morgen. Auch in dieser Nacht haben die USA wieder den Iran angegriffen. Das Regime in Teheran schießt zurück, in diesem Fall auf die Golfstaaten, wo US-Militärbasen stationiert sind. Gleich mehr Informationen dazu. Die neue Eskalation, sie hat auch den NATO-Gipfel gestern in Ankara überschattet. Wenn es um die künftige Verteidigung Europas vor einer möglichen russischen Aggression geht, dürften gestern die Verantwortlichen zumindest leicht aufgeatmet haben. Beim Treffen des Militärbündnisses haben sich US-Präsident Trump und die europäischen Partner nicht überworfen. Und das muss in Zeiten der Trump-Administration wohl schon als Erfolg gelten. Misstöne gab es trotzdem. Der Ukraine wurden dennoch weitere Hilfen zugesagt. Wir ziehen gleich Bilanz über das NATO-Treffen. Außerdem beschäftigt uns die anstehende Aufsichtsratssitzung bei Volkswagen heute. Es läuft nicht gut bei dem Autokonzern. Mittlerweile drohen massive Stellenstreichungen und Werksschließungen. Das US-Militär hat in der Nacht erneut den Iran angegriffen. Laut US-Präsident Donald Trump will das Regime in Teheran aber verhandeln. Martin Ganselmeier berichtet.
3: Mitreisenden Journalisten an Bord der Air Force One sagte der US-Präsident, der Iran wolle weiterhin ein Friedensabkommen erreichen. Wörtlich sagte Trump, sie haben vor kurzem angerufen, sie wollen unbedingt ein Abkommen abschließen. Er sei sich jedoch nicht sicher, ob die iranische Führung eines Abkommens würdig ist oder sich daran halten würde. Die Attacken auf zivile Handelsschiffe zeigen, so Trump, dass die iranische Führung etwas verrückt ist. Die erneute Angriffswelle gegen Ziele im Iran rechtfertigte Trump als Vergeltung für die iranischen Attacken auf die Handelsschiffe in der Straße von Hormus. Sollte Iran weitere Schiffe angreifen, werde das US-Militär mit noch heftigeren Angriffen antworten. Jedes Mal, wenn Iran uns angreift, so Trumps Warnung, dann schlagen wir 20 Mal so stark zurück. In den USA wird gerätselt, ob die erneuten Militärangriffe das endgültige Aus für die Mitte Juni vereinbarte Waffenruhe bedeuten. Beim NATO-Gipfel in Ankara hatte sich Trump widersprüchlich dazu geäußert. Zunächst erklärte er das Rahmenabkommen mit Iran für gescheitert. Später betonte er, dass er nicht mit einer Fortsetzung des Krieges rechnet.
2: Informationen von Martin Ganselmeier. Die Staats- und Regierungschefs der NATO-Mitgliedsländer, sie sind mit einigen Sorgen zum Gipfel nach Ankara gereist und tatsächlich sahen sie sich gleich zum Auftakt heftiger Kritik ausgesetzt. Die kam von US-Präsident Donald Trump. Gleich nach seiner Ankunft schimpfte er über die Europäer, namentlich Deutschland, Italien und Frankreich. Zu Spanien hat er angekündigt, die Handelsbeziehungen zu unterbrechen, unter anderem wegen der mangelnden Unterstützung beim Krieg gegen den Iran. Das Treffen selbst soll laut Bundeskanzler Merz allerdings recht harmonisch verlaufen sein. Benjamin Großkopf berichtet.
4: Was bleibt von diesem Gipfel? Ist es die oft sehr bildliche Sprache?
5: Die Trittbrettfahrerei der Europäer ist jetzt halt zu Ende.
4: Oder sind es die großen Emotionen?
5: Es ist nicht nur ein Gefühl der wirklichen Zuneigung und der gemeinsamen Verantwortung im Raum gewesen. Es ist auch ein neues Gefühl der europäischen Verantwortung.
4: Sollte man diese 1,5 Gipfeltage in Ankara zusammenfassen, dann sind die Gefühle wahrscheinlich Trittbrett gefahren. Mit Kanzler Merz, mit 32 Staats- und Regierungschefs, die in Erdogans 1150 Zimmerpalast zu Abend essen, tags darauf in 32 Kurzreferaten jeweils 31 anderen Staats- und Regierungschefs erklären, wie sehr sie sich beim Thema Verteidigung engagieren. Den längsten Vortrag hält Donald Trump.
6: In diesem Raum gab es eine enorme Liebe, sehr kluge Menschen. Und sie tragen viel Gutes im Herzen. Nichts Böses. Gutes und sie leisten großartige Arbeit für ihr Land.
4: Ein Angriff auf einen ist ein Angriff auf alle Partner. Das betonen die NATO-Mitglieder in ihrer gemeinsamen Abschlusserklärung, die sie als Beleg für den Erfolg des Gipfels werten. Trump macht es andersherum und greift nicht einen, sondern alle seine Partner direkt an.
7: Ich bin sehr verärgert über die NATO. Darüber, dass wir viel, viel zu viel zahlen. Milliarden und Abermilliarden Dollar zu viel. Das ist unfair, denn wir beschützen sie. Wir beschützen sie also, aber sie sind nicht für uns da.
4: Das ist vor Beginn der Beratungen. Trump steigert sich in immer neue Schimpftiraden hinein, kündigt Spanien die Handelszusammenarbeit, erneuert seine Ansprüche auf Grönland. Es gehört zu den Geheimnissen der hier in Ankara viel gepriesenen transatlantischen Partnerschaft, das auszuhalten. Erst verbale Volleskalation und eine Stunde später Sitzung, Kurzreferate, Gefühle, die Trittbrett fahren.
5: Wir haben diesen Kraftakt uns vorgenommen. Wir leisten ihn nicht, um irgendjemandem einen Gefallen zu tun, sondern um unsere eigene Sicherheit zu stärken. Jeden Tag testet Russland unsere Entschlossenheit.
4: Und da sind sie, die eigentlichen Themen, um die es hier gehen sollte. In 1,5 Tagen, die monatelang vorbereitet wurden. Es geht um Krieg und Frieden, um beinharte Machtpolitik, um milliardenschwere Rüstungsgeschäfte, um eine nach dem Zweiten Weltkrieg beispiellose Aufrüstung des europäischen Kontinents. Mit Deutschland an der Spitze, das inzwischen so viel für Verteidigung ausgibt wie Frankreich und Großbritannien zusammen. Und es wird noch mehr als 150 Milliarden Euro pro Jahr für Deutschland und für die NATO.
7: Ein Bündnis, das sich weiterentwickelt, ein Bündnis, das liefert, um die Sicherheit von 1 Milliarde Menschen zu gewährleisten.
4: Sagt NATO-Generalsekretär Mark Rutte, der mit einer immer wieder erstaunlichen Mischung aus Charme, hartnäckig und Unterwürfigkeit seine Ziele erreicht hat. Die europäische Säule der NATO wächst, 140 Milliarden Euro Militärhilfe für die Ukraine werden freigegeben. Trump hat den Gipfel nicht komplett gecrashed. Und zumindest hinterher sprechen alle von der Einigkeit, die Rutte sich vorgenommen hatte, zu schaffen.
8: A great sense of unity.
4: Ein großes Gefühl der Einigkeit also. Wenn das bleiben würde nach diesen wilden Tagen von Ankara, wäre das wahrscheinlich der größte Erfolg.
2: Der Bericht von Benjamin Großkopf. Der NATO-Jahresgipfel soll auch laut Bundeskanzler Merz also viel harmonischer verlaufen sein, als die öffentlichen Einlassungen Trumps dies zuvor befürchten ließen. Merz zitierte Trump sogar mit den Worten, es liege Liebe in der Luft. Wie bewertet sie den Verlauf des Treffens? Das hat meine Kollegin Maria Grunwald, Dr. Christina Katrin Krause von der Konrad-Adenauer-Stiftung gestern Abend gefragt. Sie leitet die Abteilung Internationale Politik und Sicherheit.
9: Frau Krause, wenn Sie auf diesen NATO-Gipfel in Ankara schauen, wie lautet da Ihre Bilanz? Was war da wohl die wichtigste Botschaft?
10: Es ist wieder einmal gut gegangen. Also im Vorfeld sah man ja schon, Trump kommt nicht sehr gut gelaunt nach Ankara. Er freut sich natürlich über Präsident Erdogan und der hat den großen roten Teppich ausgerollt. Aber die Europäer sind erstmal nicht seine Freunde. Und jetzt zuletzt aber bei der Presseerklärung sehr versöhnlich und glücklich fast schon. Ne? Liebe war im Raum. Wie schade, dass die Medienvertreter das nicht mitbekommen haben, war sein Fazit, dass er mehrfach wiederholt hat.
9: Also würden Sie sagen, die Schamoffensive der Europäer zu sagen, schaut her, wir investieren doch jetzt sehr viel mehr in Verteidigung, die hat gegenüber Trump funktioniert?
10: Ja, ich denke, es ist viel mehr als eine Schamoffensive. Man hat ja jetzt ihm nicht Honig um den Mund, man hat nicht irgendwie große Worte gesucht, sondern man hat Taten. Man hat gezeigt, dass die europäischen Staaten bereit sind, willens und tatsächlich die Verteidigungsetats anheben. Deutschland geht da auch voran, also aktuell mit 2,8% im laufenden Jahr des Bruttoinlandsproduktes. 2014 waren das noch 1,2%. Also allein in Summen ausgedrückt, wir haben 2014 35 Milliarden Euro für Verteidigung ausgegeben und aktuell sind es etwa 108 Milliarden. Und die Polen sind noch stärker dabei, also die sind ja gegen 4% des Bruttoinlandsproduktes. Die Litauer, auch die Dänen, die Esten und so weiter sind sehr stark, also noch weiter in der Vorhand. Und insgesamt denke ich, dass die europäischen Partner und auch Kanada jetzt zeigen, dass es ihnen ernst ist, dass hat, glaube ich, dann im Rahmen des Gipfels doch gezeigt, dass es nicht nur Worte, sondern Taten sind.
9: Aber selbst wenn jetzt so viele Zusagen der Europäer gemacht wurden, mehr in die europäische Verteidigung auch zu investieren. Trump hat ja wieder bei diesem Gipfel gesagt, Grönland gehöre doch eigentlich den USA. Trump will mit Spanien jeglichen Handel canceln, weil eben Spanien den USA keine Lande- und Überflugsrechte im Irankrieg erteilt hat. Sind das nicht alles doch schwere Verwerfungen und zeigen nicht, dass immer noch ein Riss durch die NATO geht, hier die Europäer und da die USA?
10: Also ich würde auch nicht sagen, es ist alles gut, ganz im Gegenteil. Die USA sagen auch durch ihre diversen Dokumente, die nationale Sicherheitsstrategie, die nationale Verteidigungsstrategie, dass sie sich auf den amerikanischen Kontinent konzentrieren wollen, dass sie sich auch überhaupt nicht mehr verantwortlich fühlen für die europäische Sicherheit. Die Europäer sind reich genug, sie dürfen nicht mehr Trittbrettfahrer sein. Und das hat ja Rutte sehr gut verstanden und mittlerweile auch die anderen Staats- und Regierungschefs. Also wir dürfen da nicht mehr betteln. Also wir sind nicht in der Lage, sondern wir müssen jetzt einfach zeigen, dass wir willens und bereit sind, selbst in die Verteidigung zu investieren. Und es ging jetzt beim Gipfel ja auch um ganz große Deals mit der Verteidigungsindustrie. Und die Botschaft von Trump an seine Bevölkerung ist, davon profitiert unsere Wirtschaft, davon profitiert also die US-amerikanische Wirtschaft, davon profitiert dein Arbeitsplatz, lieber Bürger, und das drückt auch die Inflation und so weiter. Die USA sind stärker und größer und machtvoller als jemals zuvor. Das ist die Botschaft von Trump. Also es bleibt ein Riss, es bleibt die Abkehr, von der wir schon lange wissen, dass sie kommen wird, dieser Pivot to Asia, jetzt aber ein Pivot to America und America first.
9: Also dass sozusagen die USA sich eben mehr auf sich selbst konzentrieren und die Europäer zum Beispiel für ihre Verteidigung gegenüber auch der Bedrohung Russland mehr alleine lassen. Was würden Sie dann sagen, wie geeint ist die NATO dann heute?
10: Also ich denke, die NATO gibt es ja schon seit 1949. Sie ist mittlerweile auf 32 Mitglieder angewachsen und es gab immer schon Sollbruchstellen. Also die Türkei und Griechenland sind im selben Jahr Mitglieder geworden. Na, auch jetzt bei diesem Gipfel kam auch da dieser Konflikt, der ja schwelt, auch wieder hervor. Also es gibt Sollbruchlinien, aber die Staats- und Regierungschefs haben es auch dieses Mal geschafft, dass man sagt, wir einigen uns doch vor dem Hintergrund größere Bedrohungen und Gefahren. Und wir bestärken noch einmal Artikel 5, also das Beistandsrecht, die Beistandsklausel. Wir sagen noch einmal, wie im letzten Jahr und den Jahren davor, dass Russland die größte Bedrohung ist. Und wir investieren jetzt, also Rutte hat gesagt, das ist jetzt ein Umsetzungsgipfel. Im letzten Jahr ging es um 5%, also wir versprechen, mehr Geld zu investieren. Jetzt heißt es, wir setzen um, indem wir wirklich die Fähigkeiten jetzt aber schnell erlangen.
2: Sagt Dr. Christina Katrin Krause von der Konrad-Adenauer-Stiftung.

0: Doppelt so viele wie bisher geplant. 4 Werken des VW-Konzerns in Deutschland droht demnach sogar die Schließung. Heute Nachmittag kommt in Wolfsburg der Aufsichtsrat zur nicht öffentlichen Sitzung zusammen. Die IG Metall ruft zeitgleich zum Protest an allen Standorten auf. Matthias Zimmermann berichtet.
1: Ein kleines Kinderkarussell im Wolfsburger Allerpark. Vincenzo Montemagno sieht seinem Sohn zu, der eine Runde dreht. Der Junge lacht. Vincenzo Montemagno lächelt zurück. Doch seine Gedanken sind klar bei dem, was heute im VW-Aufsichtsrat entschieden wird.
2: Klar macht man sich Sorgen. Ne? Viel Unruhe. Alle machen sich Sorgen, alle machen sich Angst.
1: Sagt der 49-Jährige nachdenklich. Seit fast 30 Jahren arbeitet er im Werk gleich nebenan. Schon sein Vater und sein Großvater waren bei Volkswagen. Für Vincenzo Montemagno war der Job bei VW immer ein Traum. Ist es eigentlich immer noch? Umso mehr trifft ihn der drohende Kahlschlag.
2: Wir wollen ja kein zweites Detroit hier haben, weil es lebt ja alles um Volkswagen. Ne? Niedersachsen drumherum, der kleine Bäcker, auch das Badeland hier. Ist ja so. Ne? Das ist einfach, es hängt, das ist alles so eine Kette.
1: Die Nachricht, dass konzernweit bis zu 100.000 Stellen wegfallen könnten und mehreren deutschen Volkswagenwerken die Schließung droht, hat viele am Stammsitz in Wolfsburg kalt erwischt.
3: Ja, man macht sich schon natürlich Gedanken auch so um die Zukunft, wie es hier weitergeht. Gerade hier an den Standorten in Deutschland, auch speziell in Wolfsburg.
4: Wir haben 2 kleine Kinder, wir kommen aus der Region, wir möchten hier bleiben. Aber wir gucken natürlich schon so ein bisschen mit Sorge auch. Also was wird alles mal kommen und inwieweit werden wir vielleicht auch persönlich davon betroffen sein?
1: Nach Medienberichten hat VW-Chef Oliver Blume ein Sanierungskonzept bereits Führungskräften präsentiert. Viele Beschäftigte kritisieren dabei auch die Kommunikation der Konzernspitze. Sie fühlen sich nicht richtig mitgenommen, sondern von den Medienberichten überrumpelt. Das sorgt für zusätzlichen Frust, sagt zum Beispiel Matthias Hähnel, der Vertrauensmann der Gewerkschaft IG Metall bei Volkswagen in Wolfsburg ist.
5: Das ist natürlich irgendwie ärgerlicherweise schon einiges durchgesickert. Das kam auch bei uns in der Mannschaft überhaupt nicht gut an, dass da scheinbar irgendjemand interner ausplaudert und dass die Mitarbeiter dann über Presse solche Sachen erfahren. Da fragt man sich natürlich, wir sind alle Compliance geschult, ob das dann andere vielleicht nicht so sind.
1: Trotz aller Angst ist für ihn klar, wenn es hart auf hart kommt, werden sie sich wehren. Mit Warnstreiks und Großdemos, wie schon öfters in der Vergangenheit.
5: Die Belegschaft ist natürlich extrem stark, auch der Zusammenhalt ist extrem stark. Und ich denke, die Stärke der Mitarbeiter und der Zusammenhalt der Mitarbeiter wird es auch möglich machen, dass wir uns da entsprechend wehren können.
1: Für heute sind bereits an allen deutschen VW-Standorten Aktionen geplant.
0: Informationen von Matthias Zimmermann. Laut Medienberichten könnten also bis zu 100.000 Stellen bei Volkswagen wegfallen. 4 Werken in Deutschland droht das aus, und zwar in Hannover, Emden, Zwickau und Neckarsulm. Alexander Moritz hat sich im sächsischen Zwickau umgehört.
6: Das VW-Werk im sächsischen Zwickau war Vorreiter in Sachen Elektromobilität. Vor 6 Jahren stellte der Konzern Zwickau als erstes Werk auf E-Autos um, investierte 1,2 Milliarden Euro. Seitdem fertigen die aktuell 8.000 Beschäftigten ausschließlich Elektrofahrzeuge der Marken VW, Audi und Cupra. Doch der E-Auto-Absatz läuft schlechter als erwartet. VW baute Personal ab, strich die Nachtschicht. Nun droht Medienberichten zufolge das Produktionsende. Am Werkstor in Zwickau sind viele Beschäftigte verunsichert.
7: Das macht mir schon Angst und das macht irgendwas mit den Menschen. Und nach 35 Arbeitsjahren, die ich hier habe, sowas zu erleben, ist schon krass.
8: Zukunftsängste, weil ich bin quasi mit VW groß geworden. Ich habe hier gelernt und ich habe mich hier schon in Rente gehen sehen irgendwie. Und jetzt ist das halt weg, wie verpufft. Und man ist froh, wenn das Werk überlebt.
6: Vor 1,5 Jahren hatte das VW-Management den Gewerkschaften noch zugesagt, keine betriebsbedingten Kündigungen bis Ende 2030. Alle Produktionsstandorte sollen erhalten bleiben, mit Ausnahme von Osnabrück und der gläsernen Manufaktur in Dresden. Das steht nun in Frage.
9: Die Belegschaft hat einfach eine gewisse Erwartungshaltung, dass der Vorstand eben halt auch seine Pflicht erfüllt und die Menschen hier in der Region und natürlich auch in anderen deutschen Standorten mit Arbeit versorgt. Wir möchten wissen, wie es jetzt im nächsten halben Jahr weitergeht und natürlich dann auch über 2030 hinaus.
6: Für die Region rund um Zwickau ist VW der wichtigste Arbeitgeber. Zählt man die Zulieferer dazu, hängen trotz Stellenabbau noch etwa 20.000 Arbeitsplätze an der Automobilindustrie.
7: Wenn dieses Werk nicht mehr steht, dann ist ganz Westsachsen im Eimer. Kann man ja nur so sehen.
6: Entsprechend groß ist der Widerstand. IG Metall und Betriebsrat haben zu einem bundesweiten Aktionstag an allen VW-Konzernstandorten aufgerufen. Auch vor dem Werk in Zwickau soll es Protest geben.
9: Wir machen den Aufstand hier bei uns in der Region. Und genauso hoffe ich, dass alle anderen Volkswagen-Werke auch den Aufstand in ihrer Region machen.
6: Die IG Metall sieht in den Sparplänen des Managements auch einen Angriff auf die betriebliche Mitbestimmung. Thomas Knabel, erster Bevollmächtigter der

0: IG Metall Zwickau.
1: Volkswagen spielt nicht nur mit den Beschäftigten und der Zukunft jedes Einzelnen, sondern Volkswagen spielt auch mit der Zukunft ganzer Regionen und ganzer Landstriche. Und das, was da gerade stattfindet, ist eine politische Katastrophe.
0: Laut Medienberichten plant die VW-Konzernspitze in den kommenden 10 Jahren weltweit bis zu 100.000 Stellen abzubauen, doppelt so viele wie bisher angekündigt. Demnach sollen 4 Werke die Produktion mittelfristig einstellen, neben Zwickau auch Hannover, Emden und das Audi-Werk Neckarsulm. Über einen entsprechenden Sparplan soll der VW-Aufsichtsrat am Nachmittag beraten. Der Konzern müsse sich effizienter und schlanker aufstellen, heißt es dazu aus Wolfsburg. Zu weiteren Details äußert sich Volkswagen vorab nicht. Hildegard Müller, Präsidentin des Verbands der Automobilindustrie, unterstrich, die Branche brauche tiefgreifende Reformen. Diesen Handlungsbedarf zu leugnen, sei kurzsichtig. Deutliche Kritik an der VW-Spitze kommt aus der sächsischen Landespolitik. Sachsens Ministerpräsident Michael Kretschmer von der CDU verweist auf bereits erfolgte Einsparungen im Zwickauer Werk und versucht sich an einem Machtwort in Richtung VW-Vorstand.
2: Zwickau-Mosel ist der effizienteste Standort im gesamten Volkswagen-Konzern in Deutschland. Das ist der Standort, wo die Leute sich gedreht haben, wo sie sich Mühe gegeben haben, gemeinsam auch noch mit Chemnitz die ganzen Ziele erreicht haben. Und jetzt ist mal Schluss mit der ganzen Diskussion.
0: Für den Bestand des Werkes in Emden hatte sich in der Vergangenheit Niedersachsens Ministerpräsident Olaf Lies von der SPD ausgesprochen. Lies sitzt im Aufsichtsrat von VW, anders als sein sächsischer Kollege Kretschmer. Bei wichtigen Entscheidungen hat Niedersachsen zudem ein Vetorecht. Welche Zukunft hat Volkswagen in Sachsen? Das fragen sich die Beschäftigten in Zwickau drängender denn je. Auch diese Montagewerkerin Mitte 20.
3: Ich glaube nicht, dass es ohne Verluste vonstatten geht. Aber ich hoffe irgendwie, dass dieses Werk überlebt, sich aufrappelt und irgendwann in eine gute Zukunft gehen kann.
4: Aus dem sächsischen Zwickau Informationen von unserem Landeskorrespondenten Alexander Moritz.

0: Dass die Finanzen in der gesetzlichen Krankenversicherung dringend auf neue Beine gestellt werden müssen, darin sind sich wohl die meisten einig. Allerdings, die Zahl der Änderungen, die das Bundesgesundheitsministerium in den aktuellen Gesetzentwurf aufgenommen hat, die ist viel zu hoch, um sie seriös debattieren zu können. Das meint jedenfalls die Opposition und hat gestern beantragt, diesen Punkt von der Tagesordnung des Bundestags zu nehmen. Erfolglos allerdings. Die Abstimmung wird also am morgigen Freitag stattfinden, es sei denn, das Bundesverfassungsgericht schreitet ein, dass mehrere Abgeordnete eilig angerufen haben. Worum es genau geht, dazu Felicitas Böselager.
1: Zu viele Änderungen in zu kurzer Zeit. Das wirft die Opposition der Koalition vor. Und deshalb wollen Grüne und Linke die Abstimmung über das GKV-Beitragsstabilisierungsgesetz im Bundestag am Freitag verhindern.
2: Sie haben dieses Parlament zu einem Ort der Debattenverweigerung und zu einem Ort des Durchpeitschens von Gesetzen gemacht. Dies ist eine Missachtung des Parlaments, wie es sie in dieser Dimension in der Geschichte der Bundesrepublik Deutschland noch nicht gegeben hat.
1: Tadelt die parlamentarische Geschäftsführerin von Bündnis 90 Die Grünen, Irene Mihalic, die Bundesregierung und zitiert damit den jetzigen Bundeskanzler Friedrich Merz, als er vor 3 Jahren noch Oppositionsführer war. Er hatte damals kritisiert, dass die Ampelregierung den Abgeordneten zu wenig Zeit mit dem Entwurf des Gebäudeenergiegesetzes ließ. Das soll nun Vorbild für Grüne und Linke sein, denn 2023 gelang es dem ehemaligen CDU-Abgeordneten Thomas Heilmann, die Abstimmung über das Gesetz einstweilig zu stoppen. So haben nun auch der Grüne Janosch Dahmen und der Linke Atish Gürpiner das Verfassungsgericht in Karlsruhe angerufen. Gürpiner sagt, er wende sich mit der Klage gegen die unzulässige Eile des Gesetzgebungsverfahrens. Die notwendige Zeit für Beratung und Willensbildung sei nicht gegeben.
3: Und ich will zumindest gegenüber den Menschen, die mich gewählt haben, verantworten können, dass ich das, worüber ich entscheide, gut durchgegangen bin und durchgearbeitet habe. Und das ist jetzt nicht garantiert. Das ist jetzt nicht nur bei mir nicht garantiert, sondern eben auch bei den regierungstragenden Fraktionen.
1: Erst am Montag hätten die Abgeordneten 279 Seiten mit Änderungen bekommen. Das könnten sie inhaltlich nicht rechtzeitig nachvollziehen, so die Kritik. Ein Antrag im Bundestag von Grünen und Linken, die Abstimmung zu verschieben, wurde mit der Mehrheit der Koalitionsfraktionen abgelehnt. CDU-Bundesgesundheitsministerin Nina Wagen weist die Kritik von sich. Sie sagt, die Abgeordneten hätten genug Zeit gehabt.
4: Wir haben mit den Fraktionen oder die Fraktionen haben gemeinsam die letzten Wochen viele Punkte besprochen und denke ich jetzt ein rundes Paket vorlegen können, das an manchen Stellen noch mal Veränderungen gebracht hat.
1: Wagen will mit dem Gesetz erreichen, dass die Beiträge für die gesetzlichen Krankenkassen stabil bleiben. Ohne Reform würde bei den Kassen im kommenden Jahr eine Lücke von 19 Milliarden Euro klaffen, so die Prognose. Die Reform sieht deshalb Einschnitte für versicherte Ärztinnen und Ärzte und Krankenhäuser vor. Ob sich am Freitag auch der Bundesrat mit der Reform befassen wird, ist noch unklar.
0: Informationen aus unserem Hauptstadtstudio von Felicitas Böselager.

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Hier folgen gleich die Nachrichten und dann gucken wir auf das aktuelle Geschehen in der Fußball-Weltmeisterschaft.

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1: Uhr 5:30, die Nachrichten. 5 Monate nach dem tödlichen Angriff auf einen Zugbegleiter in Rheinland-Pfalz wird heute im Landgericht Zweibrücken das Urteil gegen den mutmaßlichen Täter erwartet. Der 26 Jahre alte Angeklagte soll dem Schaffner Anfang Februar bei einer Ticketkontrolle nahe Landstuhl mit den Fäusten so heftig gegen den Kopf geschlagen haben, dass dieser 2 Tage später an einer Hirnblutung im Krankenhaus starb. Der Beschuldigte hatte keinen Fahrschein und wollte sich nicht ausweisen. Daraufhin forderte ihn der Zugbegleiter auf, den Regionalexpress zu verlassen. Der Angeklagte weigerte sich und schlug mit voller Wucht mehrfach zu. Die komplette Tat ist von den Kameras im Zug aufgezeichnet worden. In ihrem Abschlussplädoyer forderte die Staatsanwaltschaft 12 Jahre Haft wegen Körperverletzung mit Todesfolge. Die Verteidigung sieht einen minderschweren Fall der Körperverletzung mit Todesfolge und forderte ein Urteil im Bereich des unteren Strafrahmens. Der 6. von 152 Castor-Behältern mit Atommüll aus dem ehemaligen Forschungsreaktor Jülich hat das Zwischenlager in Ahaus erreicht. In der Nacht brachte ein Schwerlasttransporter den Behälter ohne Zwischenfälle ans Ziel, wie die Polizei mitteilte. Der Atommülltransport quer durch NRW wurde den Angaben zufolge erneut mit einem Großaufgebot aus Hunderten von Beamten abgesichert. Die betroffenen Autobahnabschnitte wurden jeweils gesperrt. In der Summe handelt es sich bei der Verlagerung der 152 Castor-Behälter um einen der größten Atommülltransporte auf der Straße seit Jahrzehnten. Rund 300.000 Brennelementkugeln sind in den Spezialbehältern verwahrt. Die Termine, die genauen Fahrtrouten und Alternativstrecken werden aus Sicherheitsgründen nicht bekannt gegeben. Nach Beginn einer erneuten Angriffswelle des US-Militärs auf Ziele im Iran ist der Golfstaat Kuwait laut örtlichen Armeeangaben erneut unter Beschuss geraten. Die Luftabwehr wehre feindliche Raketen- und Drohnenangriffe ab, teilte ein Militärsprecher mit. Auch in Bahrain heulten wie in der Nacht zuvor wieder die Sirenen. Die Bevölkerung solle sich in Sicherheit bringen und ruhig verhalten, teilte das Innenministerium mit. Die iranischen Revolutionsgarden bestätigten die Angriffe. Bahrain und Kuwait waren wie auch andere Golfstaaten schon mehrfach unter iranischen Beschuss geraten. Sie beherbergen US-Militärbasen, die nur wenige 100 Kilometer vom Iran entfernt liegen. Das US-Militär begann in der Nacht eine neue Angriffswelle gegen den Iran. Damit solle die Fähigkeit Teherans eingeschränkt werden, den Schiffsverkehr in der Straße von Hormuz zu beeinträchtigen, hieß es. Sollte es weitere Attacken des Irans auf Schiffe geben, würden noch heftigere Angriffe folgen, drohte US-Präsident Trump. Angesichts der neuen Eskalation im Irankrieg wird über eine Rückholung der beiden in die Region entsandten Bundeswehrschiffe diskutiert. Die verteidigungspolitische Sprecherin der Grünen Bundestagsfraktion Nanni sagte dem Redaktionsnetzwerk Deutschland, sie könne sich nicht vorstellen, dass man die Schiffe in dieser Lage länger vor Ort auf ein Wunder warten lasse. Sie rechne damit, dass die Besatzungen der Fulda und Mosel den Sommer in Deutschland verbringen dürften. Auch aus den Koalitionsfraktionen wurden entsprechende Überlegungen geäußert. Der außenpolitische Sprecher der SPD-Fraktion Achmetowitsch hält eine Rückverlegung der Schiffe für möglich. Es zeige sich, dass die Lage im Iran äußerst fragil sei. Die Haltung der Regierung, vorerst keine Bundeswehrmission zu verabschieden, sei daher richtig gewesen. Das Minenjagdboot Fulda sowie das Versorgungsschiff Mosel der Bundeswehr sind derzeit in der Region. Sie warten auf einen möglichen Einsatz in der Straße von Hormuz für eine sichere Handelsschifffahrt. Als Bedingung für einen solchen Einsatz gelten aber eine belastbare Waffenruhe sowie die Zustimmung Teherans. Der deutsche Tennisprofi Alexander Zverev hat das Halbfinale von Wimbledon erreicht. Er besiegte den US-Amerikaner Taylor Fritz in 3 Sätzen mit 6:4, 6:4 und 6:2. Das Wetter. Am Tage weiter viele Wolken, nur im Nordosten und in weiten Teilen der Südwesthälfte meist heiter, 20 bis 33 Grad. Morgen überwiegend heiter, 25 bis 34 Grad. Die weiteren Aussichten: am Samstag im Norden und Osten locker bewölkt, im Nordosten Schauer möglich, sonst überwiegend sonnig. Am Alpenrand und im Schwarzwald am Abend vereinzelt Gewitter, 22 bis 35 Grad. Das waren die Nachrichten.
0: Uhr, Deutschlandfunk, die Presseschau. Den Abschluss des NATO-Treffens in der türkischen Hauptstadt Ankara kommentiert die Zeitung Rheinpfalz. Am Ende ist es doch gut gegangen. Die NATO-Mitgliedstaaten haben sich auf wichtige Beschlüsse geeinigt, auf ein Bekenntnis zu Artikel 5, auf Milliardenhilfen für die Ukraine, auf weitere Investitionen in die Aufrüstung der europäischen NATO-Staaten. Die erneute Trump-Show zeigt aber auch, dass sich etwas Grundsätzliches verschoben hat. Die USA wollen nicht mehr der Sheriff des gesamten Westens sein. Sie wollen eine NATO, in die auch die Europäer auf Augenhöhe investieren. Die Erkenntnis ist nicht neu, aber sie ist endgültig durchgesickert, vermerkt die Rheinpfalz aus Ludwigshafen. Die Märkische Oder-Zeitung aus Frankfurt-Oder moniert: Es genügt nicht, Unsummen für neue Waffensysteme auszugeben. In Europa muss sich die Haltung grundlegend verändern. Noch nicht alle Staaten haben sich vom alten, bequemen Denken verabschiedet, dass im Krisenfall die USA die Kohlen aus dem Feuer holen werden. Der Kölner Stadtanzeiger beobachtet: US-Präsident Trump macht die NATO zur Arena seiner Machtspiele. Die Europäer täten gut daran, nicht länger mitzuspielen. Wenn sie keine Einheit gegen Trump bilden, ihm Grenzen setzen und ihn zwingen, Europa ernst zu nehmen, werden sie weiter zu Bittstellern degradiert werden. Nach Ansicht der Westdeutschen Zeitung demonstrierten die NATO-Staaten umfassende Einigkeit. Das gilt vor allem bei der Unterstützung der Ukraine im Verteidigungskrieg gegen Russland. Die Vorzeichen deuteten darauf hin, dass US-Präsident Trump dem russischen Aggressor Putin die Gunst wieder einmal entzogen hat. Aber dass die Staaten sich einhellig zur finanziellen Unterstützung der Ukraine bekennen und Trump den Ukrainern obendrein womöglich erlaubt, Patriot-Raketen nachzubauen, ist ein unerwarteter Erfolg, meint die Westdeutsche Zeitung aus Wuppertal. ND der Tag spricht hingegen von Nibelungentreue und wirft unter anderem NATO-Generalsekretär Rütte und Bundeskanzler Merz Unterwürfigkeit und Selbstverleugnung vor. Keine Kritik an Trumps verkündetem Ende der Waffenruhe im Irankrieg und an seiner Ankündigung weiterer Bombardements. Auch Trumps Tiraden gegen Spanien und seine Mitteilung, den Handel mit dem NATO-Partnerland einzustellen, blieben unerwidert. Spaniens Ministerpräsident Sanchez ist im Bündnis faktisch der Einzige, der Trump nicht alles zu Füßen legt, was er verlangt. Die Regierung in Madrid verweigert den USA die Nutzung heimischer Militärbasen für ihre völkerrechtlichen Angriffe auf den Iran und wendet sich gegen Israels Vorgehen gegen die Palästinenser, für das die Vereinigten Staaten die meisten Waffen liefern. Lesen wir in der Zeitung ND der Tag. Nun ins Inland. Teile der Opposition im Bundestag wollen mehr Beratungszeit für die Krankenkassenreform vor dem Bundesverfassungsgericht einklagen. Die Abstimmung in dieser Woche und damit vor der Sommerpause soll per Eilantrag verhindert werden. Die Stuttgarter Zeitung zeigt sich empört. Die auf den letzten Drücker formulierten und auf fast 300 Seiten verteilten Änderungen sind eine Zumutung für all die Parlamentarier, die gerne wissen wollten, worüber sie eigentlich abstimmen sollen. Das Straubinger Tagblatt formuliert es anders. Das ist schlechtes parlamentarisches Handwerk, denn es ist nicht die Aufgabe von Abgeordneten, stumpf abzunicken, was ihnen vorgelegt wird. Die Rheinische Post aus Düsseldorf mahnt indes zur Eile. Das ist in der Tat knapp, aber dann muss man eben mit Mannschaftsstärke durcharbeiten. Die Inhalte der Änderungen wurden in der Expertenanhörung vor 2 Wochen bereits besprochen. Sie sind keine Überraschung. Außerhalb des parlamentarischen Betriebs versteht man das Hickhack nicht. Das Manöver der Grünen ist eines der Opposition, aber es wirkt wie aus der Zeit gefallen. Und das Handelsblatt bemerkt, sollte das Bundesverfassungsgericht dem Eilantrag der Grünen stattgeben, wäre das deshalb nicht zwangsläufig das Aus für die Reform. Nach Angaben des Bundesgesundheitsministeriums wäre eine Beratung in einer Sondersitzung des Gesundheitsausschusses während der Sommerpause grundsätzlich möglich. Das war das Handelsblatt und damit endet die Presseschau. Die Redaktion hatte Dietmar Reiche, Sprecher war Christian Rex.
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3: Wir hatten den ersten spielfreien Tag oder die erste spielfreie Nacht bei dieser WM. Aber zu erzählen gibt es trotzdem jede Menge. Jessica Sturmberg ist mit allem Wichtigen zur WM jetzt im Studio.
4: Die Aufregung über FIFA-Chef Gianni Infantino und sein Verhalten bleibt bestehen. Jetzt geht die britische Menschenrechtsorganisation Fair Square beim Internationalen Olympischen Komitee gegen den FIFA-Präsidenten vor. Infantino habe sich nicht an die politische Neutralität gehalten mit der Unterstützung von Donald Trumps Forderung, die Rotsperre gegen den US-Spieler Florin Balogun aufheben zu lassen. Mehr dazu von Thomas Kistner.
5: Nicholas McGeehan, Direktor der Organisation Fair Square, kündigte nun eine Anzeige gegen den Präsidenten des Weltfußballverbandes bei der Ethikkommission des Internationalen Olympischen Komitees an. Als FIFA-Chef sitzt Infantino auch im IOC. Dessen Präsidentin Kirsty Coventry hat am Dienstag vor der internationalen Presse erklärt, das IOC würde den Fall untersuchen, sofern eine Anzeige vorliegt. Im IOC hat er weit weniger Macht als in der FIFA und eine IOC-Sperre zöge ein Verfahren bei den FIFA-Ethikern nach sich. Die gelten als brave Gefolgsleute Infantinos, aber ein klares IOC-Urteil könnten sie nicht ignorieren. Fair Square will beim IOC darauf drängen, das angebliche Balogun-Verfahren der FIFA offenzulegen. Infantino behauptet zwar, seine Disziplinarkommission habe den Fall unabhängig entschieden. Doch die Aktenlage nährt den Verdacht, dass es gar kein ordentliches Verfahren gab. Denn der belgische Fußballverband, der von Balogans Freispruch im Achtelfinale direkt betroffen war, hatte am Tag vor dem Spiel diesen Disziplinarbeschluss angefordert. Die FIFA legte nichts vor, stattdessen wandelte sie die belgische Anfrage in einen Berufungsantrag um, den sie dann sofort abschmetterte. Den angeblichen Disziplinarbeschluss zu Balogun präsentierte der Weltverband erst unter öffentlichem Druck, kurz vor dem Spiel. Eine konkrete Begründung fehlt darin, ebenso wie der Name der Verfasser.
4: Außerdem haben Abgeordnete des EU-Parlaments Fußballverbände in der EU in einem Brief dazu aufgefordert, dass sie sich für eine Untersuchung gegen Infantino einsetzen. Die FIFA solle aufklären, ob Infantino an der Entscheidung beteiligt gewesen sei, die Sperre nach der roten Karte gegen den US-Spieler Balogun aufzuheben. Und was von dieser WM auch in Erinnerung bleiben wird, sind die extrem hohen Preise. Für ein Viertelfinale zahlen Zuschauerinnen und Zuschauer bis zu fünfstellige Summen. Und das System dahinter, das Dynamic Pricing, will die EU für ihren Bereich regulieren, um zu verhindern, dass das auch in Europa Einzug hält. Christian Schulze.
6: Das Parlament beschloss mit großer Mehrheit den Jahresbericht über Wettbewerbspolitik. Darin werden die EU-Kommission und die Mitgliedstaaten aufgefordert, im Interesse des Verbraucherschutzes alle regulatorischen Optionen zu prüfen, einschließlich eines Verbots von Dynamic Pricing. Die FIFA rechtfertigte das Prinzip für die WM. Zu günstige Tickets würden umso teurer weiterverkauft werden, weil der sogenannte Zweitmarkt in den USA legal sei, hieß es vom Weltverband. Zudem werde mit dem Geld der Fußball weltweit gefördert. Die europäische Verbraucherschutzbehörde Euroconsumers kritisiert hingegen, dass Verbraucher keine Alternative hätten und ausgenutzt würden. Das Fanbündnis Football Supporters Europe betont, dass die Erfahrung zeige, dass die Preise nie fallen, sondern nur steigen würden. Das sei nichts Dynamisches, sondern reine Gewinnmaximierung zum Nachteil der Fans. Auch in Europa ist das Prinzip längst Praxis. Der FC Valencia nutzt Dynamic Pricing in der spanischen Liga genauso wie der TBV Lemgo Lippe in der Handball-Bundesliga.
4: Und jetzt schauen wir auf das erste Viertelfinalspiel bei dieser WM. Heute Abend 22 Uhr in Boston treffen Frankreich und Marokko aufeinander. Henrik Lückhoff.
7: Auf einen der jüngsten überhaupt, auf einen, der durchaus auch auf der anderen Seite hätte stehen können und auf einen, der aktuell von allen Topclubs dieser Welt, allen voran Real Madrid, gejagt wird, Ayoub Bouadi. ist zarte 18, spielt auf der 6, also im Maschinenraum. Und dieser Typ mit den dunklen Locken vom OSC Lille, wo er auch ausgebildet wurde, der hat bis vor wenigen Monaten noch das Trikot der Equipe Tricolore getragen. Er war sogar Kapitän der französischen U21-Nationalmannschaft, sah aber dann trotz vieler Gespräche auch mit Didier Deschamps keine Chance, in die A-Nationalmannschaft zu rutschen. Deswegen die Entscheidung, für die Heimat seiner Eltern zu spielen. Und er spielt bei dieser WM, bei seiner ersten, schon fast eine Chefrolle, bei den Löwen vom Atlas. Und das mit 18, laufstark, mit unheimlich großer Überzeugung unterwegs. Und diese Überzeugung, ja, die dürfte heute noch ein bisschen größer sein, weil er es eben allen zeigen möchte in Frankreich. Neben ihm gibt es ja noch 5 weitere Marokkaner, die für Frankreichs U-Nationalmannschaften gespielt haben. Also da steht dann heute auch ganz viel Emotion mit auf dem Platz, auf dem es ja ohnehin schon um so viel geht. Für Ayoub Bouadi geht es vielleicht auch am Ende um ein bisschen Genugtuung.
4: Thomas Kunze war das mit dem Beitrag über Ayoub Bouadi, also mit seiner Reise in die Vergangenheit beim Spiel Frankreich gegen Marokko.
3: Dankeschön, Jessica Sturmberg, und bis später.

0: Seit Jahren wird um die Einführung des digitalen Euros gerungen. Geplant von der Europäischen Zentralbank soll die ausgegebene Digitalwährung das Bargeld ergänzen und Europa unabhängiger machen. Das Projekt polarisiert allerdings auch stark, weshalb sich nun, recht ungewohnt, das Europäische Parlament in Straßburg mit der Frage beschäftigen muss. Unser EU-Korrespondent Moritz Küpper berichtet.
1: Eigentlich schien die Sache klar. Eigentlich.
2: Wir haben ja vor einigen Wochen das Verhandlungsmandat für den digitalen Euro im zuständigen Ausschuss beschlossen.
1: So Damian Böselager, Volt-Europa-Abgeordneter, Mitglied der Grünen-Fraktion im Europäischen Parlament und Verhandlungsführer dort beim Thema digitaler Euro.
2: Jetzt gibt es einige Fraktionen auf der rechten Seite des Hauses, die das gerne nochmal überprüft haben wollen vom Gesamtplenum, also vor allen Abgeordneten. Das ist ihr gutes Recht. Ich glaube aber, dass wir eine klare Mehrheit haben werden und dann endlich in die Verhandlungen mit den Mitgliedsländern einsteigen zu können.
1: Die Fraktionen auf dem rechten Spektrum des Europäischen Parlaments, also Europa der souveränen Nationen mit der deutschen AfD, die Patrioten für Europa, bei denen unter anderem der französische Rassemblement National prägend ist, sowie die EKR-Fraktion, die europäischen Konservativen und Reformer, haben die im Ausschuss beschlossene Trilog-Verhandlungsposition des Parlaments angefochten.
3: Das ist ein normales parlamentarisches Verfahren. Wenn eine Fraktion oder mindestens 10% der Abgeordneten das verlangen, entscheidet das Plenum noch einmal über das Verhandlungsmandat. Ich erwarte aber, dass die breite Mehrheit aus dem Ausschuss heute bestätigt wird.
1: Sagt Matthias Ecke, Sprecher für Steuer- und Finanzpolitik der Europa-SPD. Die Argumente bleiben jedoch gleich. Europa müsse gerade im Hinblick auf US-amerikanische Zahlungsdienstleister wie PayPal oder Kreditkartenanbieter wie Visa oder Mastercard unabhängiger werden. Aber, so SPD-Europaabgeordneter Ecke,
3: für uns als Sozialdemokratie war von Anfang an klar, der digitale Euro geht nur mit starkem Daten- und Verbraucherschutz. Und natürlich, Bargeld bleibt trotzdem weiterhin wichtig. Deshalb haben wir eine eigene Bargeldverordnung durchgesetzt, damit pauschale Schilder, auf denen steht nur Kartenzahlung, künftig grundsätzlich der Vergangenheit angehören.
1: Sollte es heute eine Mehrheit im Parlament geben, könnten die Trilogverhandlungen noch vor der Sommerpause beginnen. Ursprünglich wollten Parlament und EU-Länder sich bis Ende des Jahres einigen, damit eine Einführung des digitalen Euros noch bis zum 1. Januar 2029 möglich ist.
4: Ich hoffe, dass wir eine stabile Mehrheit wie im Ausschuss haben, die die direkten Verhandlungen ermöglicht, damit dieses wichtige Projekt für Europa baldmöglichst abgeschlossen werden kann.
1: So der CSU-Europaabgeordnete Markus Ferber. Sollte es im Parlament heute keine Mehrheit geben, muss im September über den Bericht erneut im Plenum abgestimmt werden, was den Zeitplan verzögern dürfte.
0: Informationen aus Brüssel von Moritz Küpper.

0: Auf den Tag 2 Jahre ist der russische Angriff auf ein Kinderkrankenhaus mitten in Kiew heute her. Bei dem Angriff kamen 2 Menschen ums Leben. Teile der Klinik wurden vollständig zerstört. Auch viele Ärzte wurden verletzt. Trotzdem arbeitet das Krankenhaus weiter, führt komplexe Operationen durch und behandelt immer mehr Kinder. Etwa ein 12-jähriges Mädchen mit einer schweren Splitterverletzung. Es hat bereits 12 Operationen hinter sich. Der größte Traum des Mädchens ist es, wieder laufen zu können, berichtet Rebecca Barth.
1: Jaroslava beugt sich über ihre Tochter Anastasia. Abgemagert und blass liegt das Mädchen in ihrem Krankenhausbett. Bei einem russischen Drohnenangriff wurde die 12-Jährige schwer verletzt, kann sich seitdem kaum mehr eigenständig bewegen, wiegt nur noch 35 Kilogramm. Für mich sind das keine Menschen. Die Russen haben meinem Kind die Gesundheit genommen. Wir haben überlebt, ja. Die Ärzte haben uns das Leben gerettet. Ein Splitterteil der Drohne zertrümmert Anastasia Becken und Hüftknochen. In Okhmadyt, dem größten Kinderkrankenhaus der Ukraine, wird sie seitdem behandelt. Muss etliche Operationen über sich ergehen lassen. Heute wird sie zum 14. Mal operiert, in nur 6 Wochen. Das Problem ist, dass wir eine komplexe Prothese brauchen. Das Hüftgelenk und die Hälfte des Beckens fehlt. Hier in der Ukraine ist niemand bereit, sich uns anzunehmen. Hinzu kommt, dass Anastasia ein Teenager ist, also sich noch im Wachstum befindet. Valerij Bovkun leitet die Abteilung für plastische Chirurgie im Kinderkrankenhaus. Vor 2 Jahren schlug hier ein russischer Marschflugkörper ein. Die Chirurgie und das Dialysezentrum werden dabei zerstört. Derzeit verfügt unsere Station nicht über Einzelzimmer für Intensivpatienten. Wir haben nur 3 Bettzimmer, obwohl schwer verletzte Patienten wie Anastasia Einzelzimmer haben sollten. Im Bett neben Anastasia liegt ein weiteres Mädchen mit schweren Brandverletzungen. Arme, Kopf und Beine sind in Mullbinden gewickelt. Chirurg Valerij Bovkun hat auch sie heute schon operiert. Es ist Arbeiten im Akkord, denn nach jedem russischen Luftangriff kommen neue verletzte Kinder nach Okhmadyt. Die Zahl der Patienten mit schweren Kriegsverletzungen steigt, ebenso die Zahl der verletzten Kinder, während der Platz für diese Patienten immer knapper wird und die Aufenthaltsbedingungen nicht mehr so bequem sind wie vorher, als unsere Station noch in einem separaten Gebäude war. Ärztin Alina Pusko untersucht mit einem Ultraschall den Bauchraum eines Teenagers. Die Urologin hat den Angriff auf das Krankenhaus vor 2 Jahren nur knapp überlebt, weil sie noch kurz etwas an ihrem Handy machen wollte. Eine kurze Ablenkung, die ihr das Leben rettet. Aus irgendeinem Grund waren alle überrascht, dass das Krankenhaus angegriffen wurde. Aber ich habe eh jeden Glauben an die Menschlichkeit und Vernunft dieser Unmenschen verloren. Laut UN-Angaben werden russische Luftangriffe im Vergleich zum Vorjahr immer tödlicher. Der Ukraine fehlen Raketen für ihre Luftverteidigungssysteme. Bei den letzten Angriffen konnte keine einzige ballistische Rakete abgefangen werden. Auch modifizierte Drohnen stellen ein zunehmendes Problem dar. Hätten wir deutlich früher mehr Luftverteidigung erhalten, hätte man meiner Ansicht nach vieles vermeiden können. Solange wir keine Flugabwehrraketen bekommen, werden wir Tag für Tag gnadenlos beschossen. In Okhmadyt, dem Kinderkrankenhaus, arbeiten sie trotzdem weiter, auf weniger Platz und mit immer mehr schwer verletzten Kindern.
0: Rebecca Barth berichtete.

0: 5.54 Uhr ist es gerade geworden. 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Nach der mutmaßlichen Amoktat gestern an einem Gymnasium im oberbayerischen Schongau geht dort heute die Schule weiter. Zur Tagesordnung übergehen wolle man aber nicht, so heißt es aus dem zuständigen Landratsamt. Kriseninterventionsteams sollen für Gespräche vor Ort sein und den Schülern und Lehrern helfen, um das zu verarbeiten, was gestern an ihrer Schule geschehen ist. Dieser mutmaßliche Amoklauf mit 2 Schwerverletzten. Informationen von Antje Dörfner.
1: Inzwischen ist klar, der tatverdächtige 16-Jährige, der an einem Gymnasium im oberbayerischen Schongau 2 Mädchen mit einem Messer schwer verletzt hatte, trug auch eine Schusswaffe bei sich. Das teilte am Abend vor Ort Bundesinnenminister Alexander Dobrindt mit. Schongau liegt im Bundestagswahlkreis des CSU-Politikers.
2: Der Täter hat sich dem Gymnasium mit einer Schusswaffe genähert, hat einen Schuss abgegeben, der niemanden verletzt hat. Anschließend hat die Schusswaffe versagt, sodass keine weiteren Schüsse abgegeben werden konnten. In der Folge hat der Täter, der mit Messern bewaffnet war, ein Messer gezogen und ist mit diesem Messer auf Schülerinnen losgegangen.
1: Die beiden schwer verletzten Schülerinnen sind laut Polizei inzwischen außer Lebensgefahr. Nun müssten die Hintergründe aufgeklärt werden, betonte Bayerns Innenminister Joachim Herrmann. Dabei gehe es insbesondere auch um die Herkunft der Schusswaffe.
3: Das muss die Kriminalpolizei jetzt genau ermitteln. Der Täter selber hat angeblich vom Darknet gesprochen, aber dem muss jetzt eben genau nachgegangen werden. Wo kommt die Waffe her? Wie konnte er an die kommen? Denn normal darf eine solche Waffe natürlich ohne waffenrechtliche Genehmigung sowieso ein 16-Jähriger überhaupt nicht haben.
1: Nach ihm vorliegenden Informationen sei der Täter in letzter Zeit wegen seelischer Probleme in psychiatrischer Behandlung gewesen, erklärte Bayerns Innenminister. Der Jugendliche mit kroatischer Staatsbürgerschaft sei ein ehemaliger Schüler des Gymnasiums. Die Ermittler prüfen laut Herrmann auch einen möglichen Zusammenhang mit einer Amokdrohung an derselben Schule im vergangenen Jahr. Es gebe Hinweise darauf, dass der Täter auch schon in der Vergangenheit Drohungen ausgestoßen habe. Die beiden verletzten Schülerinnen waren wohl Zufallsopfer. Viele Schüler jedoch haben die Tat mitbekommen und wurden von Einsatzkräften betreut.
4: Dann haben wir den Täter gesehen mit dem Messer in der Hand, haben uns dann richtig erschrocken, sind wie angewurzelt stehen geblieben. Und dann haben wir gesehen, dass er uns gar nicht bemerkt hat, haben kurz gewartet, bis der weggeht und dann sind wir in die entgegengesetzte Richtung gelaufen. Ich meine, beide sind ganz schwach geworden. Also ich habe gar nicht mehr gewusst, wie ich jetzt reagieren soll, ob ich irgendwie kurz nach Hilfe rufen soll oder einfach mich ganz leise verhalten soll. Aber ich bin einfach leise geblieben mit meinen 2 anderen Freunden und wir haben dann einfach weggeschaut und gehofft, dass der uns nicht bemerkt.
1: Die Opfer habe sich der Verdächtige wohl nicht bewusst ausgesucht, so die Einschätzung von Bundesinnenminister Dobrindt. Es habe sich um zufällige Begegnungen gehandelt.
2: 17 Minuten nach der Alarmierung war der Täter überwältigt von Polizeikräften und Lehrkräften. Ich darf sagen, dass ich tief beeindruckt bin davon, wie hier Lehrkräfte, wie hier Schüler miteinander in dieser schrecklichen Situation agiert haben, dafür gesorgt haben, dass Schlimmeres verhindert werden konnte und es möglich war, wenige Minuten nach der ersten Schussabgabe und der Alarmierung den Täter auch zu stoppen.
1: Dobrindt versprach der Schule Unterstützung, wenn es darum gehe, die traumatische Situation nach dem Messerangriff zu bewältigen.
0: Der Bericht von Antje Dörfner.

5.59 Uhr der Deutschlandfunk mit den Informationen am Morgen. Hier folgen gleich die Nachrichten und dann geht's weiter im Programm, unter anderem mit den aktuellen Informationen aus der Nacht. Die Angriffe zwischen den USA und dem Iran sind weitergegangen.

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1: Sechs Uhr, die Nachrichten. Zunächst die Übersicht. Der Iran hat auf die erneute Angriffswelle des US-Militärs mit wiederholten Attacken auf Kuwait und Bahrain reagiert. Der Haushaltsausschuss des Bundestags hat die Kürzung der Heizungsförderung beschlossen. Das Landgericht Zweibrücken fällt heute das Urteil im Prozess um den tödlichen Angriff auf einen Zugbegleiter. Die Meldungen im Einzelnen. Nach Beginn einer erneuten Angriffswelle des US-Militärs auf Ziele im Iran ist der Golfstaat Kuwait laut örtlichen Armeeangaben erneut unter Beschuss geraten. Die Luftabwehr wehre feindliche Raketen- und Drohnenangriffe ab, teilte ein Militärsprecher mit. Auch in Bahrain heulten wie in der Nacht zuvor wieder die Sirenen. Die Bevölkerung solle sich in Sicherheit bringen und ruhig verhalten, teilte das Innenministerium mit. Die iranischen Revolutionsgarden bestätigten die Angriffe. Bahrain und Kuwait waren wie auch andere Golfstaaten schon mehrfach unter iranischen Beschuss geraten. Sie beherbergen US-Militärbasen, die nur wenige hundert Kilometer vom Iran entfernt liegen. Das US-Militär begann in der Nacht eine erneute Angriffswelle gegen den Iran. Damit solle die Fähigkeit Teherans eingeschränkt werden, den Schiffsverkehr in der Straße von Hormus zu beeinträchtigen, hieß es. Sollte es weitere Attacken des Irans auf Schiffe geben, würden noch heftigere Angriffe folgen, drohte US-Präsident Trump. Angesichts der neuen Eskalation im Irankrieg wird über eine Rückholung der beiden in die Region entsandten Bundeswehrschiffe diskutiert. Die verteidigungspolitische Sprecherin der Grünen Bundestagsfraktion Nani sagte dem Redaktionsnetzwerk Deutschland, sie könne sich nicht vorstellen, dass man die Schiffe in dieser Lage länger vor Ort auf ein Wunder warten lasse. Sie rechne damit, dass die Besatzungen der Fulda und Mosel den Sommer in Deutschland verbringen dürften. Auch aus den Koalitionsfraktionen wurden entsprechende Überlegungen geäußert. Der außenpolitische Sprecher der SPD-Fraktion Achmetowitsch hält eine Rückverlegung der Schiffe für möglich. Es zeige sich, dass die Lage im Iran äußerst fragil sei. Die Haltung der Regierung, vorerst keine Bundeswehrmission zu verabschieden, sei daher richtig gewesen. Das Minenjagdboot Fulda sowie das Versorgungsschiff Mosel der Bundeswehr sind derzeit in der Region. Sie warten auf einen möglichen Einsatz in der Straße von Hormus für eine sichere Handelsschifffahrt. Als Bedingungen für einen solchen Einsatz gelten aber eine belastbare Waffenruhe sowie die Zustimmung Teherans. Die USA haben die Streichung Syriens von ihrer Liste staatlicher Terrorunterstützer eingeleitet. Außenminister Rubio informierte den Kongress über die entsprechende Absicht der Regierung. Falls binnen 45 Tagen kein Widerspruch aus dem Kapitol komme, werde das Land damit nach Jahrzehnten von der Liste gestrichen, erklärte Rubio. Die mit diesem Schritt verbundene Aufhebung der Sanktionen gegen Syrien werde den internationalen Handel und Investitionen freisetzen, Syrien eine Chance zum Wiederaufbau geben und ein neues Kapitel für das syrische Volk aufschlagen. Rubio nannte die Initiative zudem einen Meilenstein in der wiederbelebten bilateralen Beziehung. Die Liste der Länder, denen die USA vorwerfen, den internationalen Terrorismus zu unterstützen, wird vom Außenministerium geführt. Eine Streichung gilt als Voraussetzung für größere Direktinvestitionen in den syrischen Markt. Bundesaußenminister Wadephul hat die Aussagen von US-Präsident Trump beim NATO-Gipfel in Ankara als irritierend bezeichnet. Die von Trump geäußerten Vorwürfe gegen die Alliierten seien hart gewesen, sagte der CDU-Politiker im ARD-Fernsehen. Trump hatte in der Türkei erneut seine Unzufriedenheit mit der NATO zum Ausdruck gebracht. Die Verbündeten hätten den USA im Krieg gegen den Iran die notwendige Unterstützung verweigert. Zudem drohte er Spanien abermals mit dem Abbruch aller Handelsbeziehungen, nachdem Madrid der US-Armee die Nutzung von Stützpunkten verweigert hatte. Zugleich verwies Wadephul auf die Beschlüsse von Ankara, die das Gipfeltreffen zu einem Erfolg gemacht hätten. Die NATO habe gezeigt, dass sie die Ukraine im Abwehrkampf gegen Russland stark unterstützen könne. Davon zeugten neue Rüstungsprojekte sowie milliardenschwere Militärhilfen. Für den Einbau von Wärmepumpen und anderen klimafreundlichen Heizungen gibt es in den kommenden Jahren einen geringeren Zuschuss vom Staat. Der Haushaltsausschuss des Bundestags beschloss Änderungen bei der Förderung. Die Zuschüsse werden demzufolge stärker nach Einkommen gestaffelt. Mit dem neuen Konzept will die Bundesregierung bis 2030 rund 2,1 Milliarden Euro einsparen. Unionsfraktionsvize Müller sagte dem Deutschlandfunk, die Förderung werde modifiziert und für geringere und kleinere Einkommen verbessert. Grünen-Fraktionsvize Vier Linden meinte dagegen, es sei ein absolut fatales Signal, dass die Bundesregierung nun an der Heizungsförderung spare. Wie das Bundeswirtschaftsministerium mitteilte, können die Anträge für einen Heizungstausch ab Mitternacht vorerst nicht gestellt werden. Bis 20. Juli würden notwendige technische Anpassungen bei der staatlichen Förderbank KfW und dem Bundesamt BAFA vorgenommen. Teile der Opposition im Bundestag wollen mehr Beratungszeit für die Krankenkassenreform vor dem Bundesverfassungsgericht einklagen. Die Abstimmung in dieser Woche und damit vor der Sommerpause soll per Eilantrag verhindert werden. Der Grünen-Abgeordnete Dahmen erklärte, mit einem Änderungsantrag von rund 300 Seiten sei erst am Montag praktisch ein neues Gesetz vorgelegt worden. Die milliardenschweren Auswirkungen seien in der kurzen Zeit keinesfalls seriös abschätzbar. Kurz darauf gab auch der linken Abgeordnete Gürpinar den Gang nach Karlsruhe bekannt. Union und SPD hatten es mit ihrer Mehrheit im Plenum abgelehnt, die Abstimmung zu verabschieden. Das Paket von Gesundheitsministerin Warken, CDU, soll die gesetzlichen Krankenkassen entlasten, auch durch Belastungen von Patienten, Praxen, Kliniken und der Pharmabranche. Der sechste von 152 Castor-Behältern mit Atommüll aus dem ehemaligen Forschungsreaktor Jülich hat das Zwischenlager in Ahaus erreicht. In der Nacht brachte ein Schwerlasttransporter den Behälter ohne Zwischenfälle ans Ziel, wie die Polizei mitteilte. Der Atommülltransport quer durch NRW wurde den Angaben zufolge erneut mit einem Großaufgebot aus Hunderten von Beamten abgesichert. Die betroffenen Autobahnabschnitte wurden jeweils gesperrt. In der Summe handelt es sich bei der Verlagerung der 152 Castor-Behälter um einen der größten Atommülltransporter auf der Straße seit Jahrzehnten. Rund 300.000 Brennelementkugeln sind in den Spezialbehältern verwahrt. Die Termine, die genauen Fahrtrouten und Alternativstrecken werden aus Sicherheitsgründen nicht bekannt gegeben. Mit Blick auf die beginnenden Sommerferien warnen Experten vor der Gefahr einer Zwangsverheiratung von Minderjährigen mit einem Migrationshintergrund. Die Expertin für Kinderschutz Julia von Weiler forderte in der Bild-Zeitung, vom Lehrer über den Erzieher bis hin zu Behörden müssten alle genau hinschauen und für betroffene Kinder ansprechbar sein. Zwangsheirat sei Kindesmissbrauch. In Berlin informierte das Bezirksamt Friedrichshain-Kreuzberg Schulen und Jugendfreizeiteinrichtungen. Heute berät der Bundestag über das Thema. 5 Monate nach einem tödlichen Angriff auf einen Zugbegleiter in Rheinland-Pfalz wird heute im Landgericht Zweibrücken das Urteil gegen den mutmaßlichen Täter erwartet. Der 26 Jahre alte Angeklagte soll dem Schaffner Anfang Februar bei einer Ticketkontrolle nahe Landstuhl mit den Fäusten so heftig gegen den Kopf geschlagen haben, dass dieser 2 Tage später an einer Hirnblutung im Krankenhaus starb. Der Beschuldigte hatte keinen Fahrschein und wollte sich nicht ausweisen. Daraufhin forderte ihn der Zugbegleiter auf, den Regionalexpress zu verlassen. Der Angeklagte weigerte sich und schlug mit voller Wucht mehrfach zu. Die komplette Tat ist von den Kameras im Zug aufgezeichnet worden. In ihrem Abschlussplädoyer forderte die Staatsanwaltschaft 12 Jahre Haft wegen Körperverletzung mit Todesfolge. Die Verteidigung sieht einen niederschweren Fall der Körperverletzung mit Todesfolge und forderte ein Urteil im Bereich des unteren Strafmaßes. Der Iran hat auf die erneute Angriffswelle des US-Militärs mit wiederholten Attacken auf Kuwait und Bahrain reagiert. Soweit noch einmal die Übersicht. Der Haushaltsausschuss des Bundestags hat die Kürzung der Heizungsförderung beschlossen. Und das Landgericht Zweibrücken fällt heute das Urteil im Prozess um den tödlichen Angriff auf einen Zugbegleiter. Das Wetter. Am Tage weiter viele Wolken, nur im Nordosten und in weiteren Teilen der Südwesthälfte meist heiter, 20 bis 33 Grad. Morgen überwiegend heiter bei 25 bis 34 Grad. Das waren die Nachrichten.
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2: Mit Christiane Kess, guten Morgen. Die Waffenruhe zwischen den USA und dem Iran ist gestern von US-Präsident Trump für beendet erklärt worden. Es gab zuvor wieder gegenseitige Angriffe und die gingen auch in der vergangenen Nacht weiter. Außenminister Johann Wadephul hat sich dazu gestern im ARD-Fernsehen geäußert.
3: Ich wüsste auch gar nicht, was die USA jetzt im Iran noch bombardieren sollten. Vieles ist dort zerstört. Und ich wüsste auch nicht, welchen Sinn es für den Iran macht, jetzt noch die Blockade weiter fortzusetzen. Beide sollten jetzt zur Besinnung kommen.
2: Soweit Außenminister Wadephul und gleich mehr zu diesem Thema. Die jüngsten Entwicklungen haben auch den NATO-Gipfel im türkischen Ankara gestern und vorgestern überschattet. Wie sich die Verbündeten der Allianz aufgestellt haben, wie geschlossen es zuging und welche Misstöne es gab, auch dazu gleich mehr. Gegen 6:50 blicken wir auf die Schwierigkeiten der Autobranche. Besonders hart treffen diese im Moment den Volkswagen-Konzern. Dort kursieren Drohszenarien von bis zu 100.000 Stellenstreichungen und 4 Werke in Deutschland sind von Schließung bedroht. Wie schlimm ist die Situation tatsächlich und was könnte helfen? Vor der VW-Aufsichtsratssitzung heute dazu ein Interview mit dem Autoexperten Professor Stefan Reindl. Die USA haben in der vergangenen Nacht wieder etliche Ziele in Iran angegriffen. Vor allem Stützpunkte der Marine an der Straße von Hormuz wurden ins Visier genommen. Einzelheiten von Uwe Lüb.
4: Das US-Kommando für die Region CENTCOM teilte mit, man wolle Iran die Fähigkeit nehmen, die Schifffahrt in der Straße von Hormuz zu gefährden. Zunächst seien die Angriffe beendet. US-Präsident Trump teilt über True Social Aufnahmen von Raketeneinschlägen und Explosionen. Dazu schrieb er, wenn Iran noch einmal Schiffe in der Straße von Hormuz angreife, werde das Land noch härter bombardiert. Auf seiner Rückreise vom NATO-Gipfel in der Türkei sagte er, Verantwortliche Irans hätten ihn angerufen, sie wollten unbedingt ein Abkommen. Er sei sich jedoch nicht sicher, ob die iranische Führung eines Abkommens würdig sei. In iranischen Medien war von Angriffen in der Nacht auf mehrere Orte des Landes die Rede. Auch Brücken seien Ziele gewesen. Es seien auch Menschen getötet worden. Als Reaktion habe Iran US-Militärstützpunkte in Kuwait und Bahrain mit Raketen und Drohnen angegriffen. Wie groß mögliche Schäden sind, ist nicht bekannt. Irans Revolutionsgarde drohte für den Fall weiterer Angriffe der USA mit einer Ausweitung der Gegenschläge auf Ziele in der gesamten Region.
2: Informationen von Uwe Lüb. Die Staats- und Regierungschefs der NATO-Mitgliedsländer sind mit einigen Sorgen zum Gipfel nach Ankara gereist. Und tatsächlich sahen sie sich gleich zum Auftakt heftiger Kritik ausgesetzt. Der Absender war US-Präsident Donald Trump. Gleich nach seiner Ankunft schimpfte er über die Europäer, namentlich Deutschland, Italien und Frankreich. Zu Spanien hat er angekündigt, die Handelsbeziehungen zu unterbrechen, unter anderem wegen der mangelnden Unterstützung beim Krieg gegen den Iran. Das Treffen selbst soll laut Bundeskanzler Merz allerdings recht harmonisch verlaufen sein. Benjamin Großkopf berichtet.
5: Was bleibt von diesem Gipfel? Ist es die oft sehr bildliche Sprache?
6: Die Trittbrettfahrerei der Europäer ist jetzt halt zu Ende.
5: Oder sind es die großen Emotionen?
6: Es ist nicht nur ein Gefühl der wirklichen Zuneigung und der gemeinsamen Verantwortung im Raum gewesen. Es ist auch ein neues Gefühl der europäischen Verantwortung.
5: Sollte man diese 1,5 Gipfeltage in Ankara zusammenfassen, dann sind die Gefühle wahrscheinlich Trittbrett gefahren. Mit Kanzler Merz, mit 32 Staats- und Regierungschefs, die in Erdogans 1150-Zimmer-Palast zu Abend essen, tags darauf in 32 Kurzreferaten jeweils 31 anderen Staats- und Regierungschefs erklären, wie sehr sie sich beim Thema Verteidigung engagieren. Den längsten Vortrag hält Donald Trump.
7: In diesem Raum gab es eine enorme Liebe, sehr kluge Menschen. Und sie tragen viel Gutes im Herzen. Nichts Böses, Gutes. und sie leisten großartige Arbeit für ihr Land.
5: Ein Angriff auf einen ist ein Angriff auf alle Partner. Das betonen die NATO-Mitglieder in ihrer gemeinsamen Abschlusserklärung, die sie als Beleg für den Erfolg des Gipfels werten. Trump macht es andersherum und greift nicht einen, sondern alle seine Partner direkt an.
8: Ich bin sehr verärgert über die NATO. Darüber, dass wir viel, viel zu viel zahlen. Milliarden und Abermilliarden Dollar zu viel. Das ist unfair, denn wir beschützen sie. Wir beschützen sie also, aber sie sind nicht für uns da.
5: Das ist vor Beginn der Beratungen. Trump steigert sich in immer neue Schimpftiraden hinein, kündigt Spanien die Handelszusammenarbeit, erneuert seine Ansprüche auf Grönland. Es gehört zu den Geheimnissen der hier in Ankara viel gepriesenen transatlantischen Partnerschaft, das auszuhalten. Erst verbale Volleskalation und eine Stunde später Sitzung, Kurzreferate, Gefühle, die Trittbrett fahren.
6: Wir haben diesen Kraftakt uns vorgenommen. Wir leisten ihn nicht, um irgendjemandem einen Gefallen zu tun, sondern um unsere eigene Sicherheit zu stärken. Jeden Tag testet Russland unsere Entschlossenheit.
5: Und da sind sie, die eigentlichen Themen, um die es hier gehen sollte. In 1,5 Tagen, die monatelang vorbereitet wurden. Es geht um Krieg und Frieden, um beinharte Machtpolitik, um milliardenschwere Rüstungsgeschäfte, um eine nach dem Zweiten Weltkrieg beispiellose Aufrüstung des europäischen Kontinents. Mit Deutschland an der Spitze, das inzwischen so viel für Verteidigung ausgibt wie Frankreich und Großbritannien zusammen. Und es wird noch mehr als 150 Milliarden Euro pro Jahr für Deutschland und für die NATO.
8: Ein Bündnis, das sich weiterentwickelt. Ein Bündnis, das liefert, um die Sicherheit von 1 Milliarde Menschen zu gewährleisten.
5: Sagt NATO-Generalsekretär Mark Rutte, der mit einer immer wieder erstaunlichen Mischung aus Scham, hartnäckig und Unterwürfigkeit seine Ziele erreicht hat. Die europäische Säule der NATO wächst. 140 Milliarden Euro Militärhilfe für die Ukraine werden freigegeben. Trump hat den Gipfel nicht komplett gecrashed. Und zumindest hinterher sprechen alle von der Einigkeit, die Rutte sich vorgenommen hatte, zu schaffen.
9: A great sense of unity.
5: Ein großes Gefühl der Einigkeit also. Wenn das bleiben würde nach diesen wilden Tagen von Ankara, wäre das wahrscheinlich der größte Erfolg.
2: Der Bericht von Benjamin Großkopf. Die Abgeordneten des Europaparlaments entscheiden heute, ob Online-Dienste private Chats nach verbotenen kinderpornografischen Darstellungen durchsuchen dürfen. Seit Jahren ringt die EU bei dem Thema um eine Einigung. Es geht darum, ob Messenger-Dienste wieder private Kommunikation nach Inhalten von sexuellem Kindesmissbrauch durchsuchen dürfen. Die sogenannte Chat-Kontrolle ist eine Ausnahmeregelung von Datenschutzregeln. Dazu Annabel Brockhus aus Brüssel.
10: Eigentlich sollte es klar sein.
11: Wenn es zur Abstimmung gekommen ist, dann steht das Ergebnis. Und dieser Grundsatz muss in Parlamenten auch weiter gelten, auch wenn die Konservativen mit einem Ergebnis mal nicht zufrieden sind.
10: Sagt der grüne Europaabgeordnete Erik Marquardt. Zweimal haben die Abgeordneten bereits im März über die Frage abgestimmt, ob bestimmte Datenschutzregeln weiter ausgesetzt werden sollen. Messenger-Dienste und Plattformen könnten dadurch private Nachrichten und Mails auf Kindesmissbrauchsdarstellungen durchsuchen. Freiwillig und ohne konkreten Verdacht. Diese Ausnahmeregel wurde

0: ist die Abstimmung in dieser Woche noch einmal notwendig gewesen, weil wir verhindern wollen, dass wir weiter zusätzliche Zeit verlieren.
1: Denn obwohl Anbieter wie Microsoft, Meta und Google Inhalte und Chatverläufe offiziell nicht mehr durchsuchen dürfen, tun sie es immer noch. Zahlen, die das Portal Netzpolitik veröffentlicht hat, belegen, das Bundeskriminalamt hat auch im April und Mai noch tausende Hinweise auf Kindesmissbrauchsdarstellungen von Plattformen erhalten. Möglich ist die dritte Abstimmung heute durch einen ungewöhnlichen, aber korrekten Vorgang. Die Parlamentspräsidentin Roberta Metsola hat die Mitgliedstaaten gebeten, die Ausnahmeregel ein zweites Mal ans Parlament zu schicken, damit in zweiter Lesung abgestimmt werden kann. Das wird in verschiedenen Fraktionen kritisiert, auch von der AfD-Europaabgeordneten Mary Kahn.
2: Jetzt wird derselbe Vorschlag einfach wieder aufgewärmt. Und in diesem hohen Haus der Demokratie wird offenbar so lange abgestimmt, bis das Ergebnis passt.
1: Der FDP-Europaabgeordnete Moritz Körner stößt sich noch an etwas anderem. Man sei kurz davor, die Verhandlungen über ein dauerhaftes Gesetz abzuschließen. Das Ergebnis wäre
3: nicht Massenüberwachung, sondern gezielte Kontrolle bei begründetem Verdacht und richterlichem Beschluss.
1: Das wäre aus seiner Sicht eine tragfähige Dauerlösung, statt die Ausnahmeregel noch einmal um 2 Jahre zu verlängern.
3: Aber einigen im Europäischen Parlament und im Rat geht das nicht weit genug. Sie wollen offenbar die anlasslose Kontrolle, egal ob das gegen die EU-Grundrechtecharta verstößt und vor allem egal, dass das nicht wirklich funktioniert, um Kindesmissbrauch effektiv zu bekämpfen.
1: Birgit Sippel, die entsprechenden Verhandlungen für das Europäische Parlament führt, warnt daher vor möglichen Folgen der heutigen Abstimmung.
4: Es wäre fatal, wenn jetzt diese Übergangslösung droht, zum Einfallstor zu werden für eine wenig ambitionierte und wenig wirksame Langfristlösung.
1: So die SPD-Abgeordnete. Andere kritisieren, wird die Übergangsregel nun doch verlängert, ist kein Druck mehr auf den Verhandlungen. Die CDU-Europaabgeordnete Lena Dupont weist das zurück. An den entscheidenden Stellen sei man noch nicht so weit. Der Druck bleibe. Weil heute in zweiter Lesung abgestimmt wird, bräuchte es 360 Stimmen, um die Übergangsregel erneut abzulehnen.
5: Aus Brüssel berichtete Annabel Burkus. In Nordrhein-Westfalen wird im April kommenden Jahres ein neuer Landtag gewählt. Seit Monaten wühlt die Affäre um NRW-Kommunalministerin Ina Scharrenbach von der CDU die Landespolitik auf. Sie soll Mitarbeiterinnen und Mitarbeiter ihres Ministeriums gemobbt und schikaniert haben. Heute Nachmittag nimmt im Düsseldorfer Landtag ein parlamentarischer Untersuchungsausschuss seine Arbeit auf. Darin soll es auch um die Rolle der Staatskanzlei von Ministerpräsident Hendrik Wüst, ebenfalls von der CDU, gehen. Unser Landeskorrespondent Jonas Panning berichtet vorab.
6: Den Sozialdemokraten in Nordrhein-Westfalen geht es nach eigener Auskunft um das Wohl der Mitarbeiterinnen und Mitarbeiter. Mitte Juni hatten sie für die Einsetzung des Ausschusses gestimmt. Unterstützung bekamen sie nur von der AfD. Die Vorwürfe hatten Anfang März 2 Dutzend Angestellte im Magazin Der Spiegel gegen die Ministerin Scharrenbach erhoben. Die hatte sich daraufhin einsichtig gezeigt, Fehler eingestanden und eine Aufarbeitung angekündigt.
7: Es kann niemand Anwältin und Richterin in eigener Sache sein,
6: sagt Ina Blumenthal, parlamentarische Geschäftsführerin der SPD im NRW-Landtag, die Staatskanzlei zuvor mehrmals aufgefordert hatte, einen Sonderermittler einzusetzen, doch die lehnte ab. In dem Untersuchungsausschuss soll es nun nach der Vorstellung der SPD nicht nur um die Vorwürfe gegen die Ministerin gehen.
7: Mittlerweile ist es ja auch so, dass wir wissen, dass auch Hendrik Wüst und Nathanael Liminski darüber Bescheid wussten. Und darum geht es uns vor allem, wer wusste eigentlich wann was und wer hätte viel früher helfen können.
6: Tatsächlich hatte die NRW-Staatskanzlei um deren Chef Nathanael Liminski dem WDR gegenüber bestätigt, dass es bereits im Januar letzten Jahres ein Telefonat mit der Personalvertretung zu dem Thema gegeben habe. Ihre verfassungsrechtlichen Möglichkeiten, sich in Angelegenheiten von Ministerien einzumischen, sind für die Staatskanzlei jedoch begrenzt. Dennoch sollen nach dem Willen der SPD in dem Untersuchungsausschuss auch Vorwürfe gegen NRW-Innenminister Herbert Reul, ebenfalls CDU, eine Rolle spielen. Ebenfalls der WDR hatte über zahlreiche Mitarbeiter berichtet, die dem beliebtesten Minister in NRW ignorantes Verhalten unterstellen. Bodo Löttgen hält den Ausschuss für überflüssig. Er ist für die CDU Obmann in dem Gremium und sagt:
8: Ich finde, das normale Miteinander in jeder Firma, in jedem Ministerium zwischen Führung und Mitarbeitern wird durch das Kontrollverfahren

0: Kontrollgremium eines Personalrats, eines Hauptpersonalrates, wunderbar abgebildet. Und ich denke, das wäre das richtige Instrument gewesen, um diese Vorwürfe zu klären.
1: Diese sollen nun vor den Parlamentariern als Zeugen aussagen. Das geht aus den Beweisanträgen der SPD hervor, die dem Deutschlandfunk vorliegen. Auch hochsensible Inhalte dürften zur Sprache kommen. In der Regel tagt der Ausschuss öffentlich. Sein Vorsitzender, der CDU-Politiker Klaus Fussem, schränkt jedoch ein.
2: Für mich als Vorsitzenden hat der Schutz der Persönlichkeitsrechte oberste Priorität. Da werde ich von Beginn an für sorgen. Wir haben, glaube ich, Möglichkeiten im Rahmen unserer Verfahrensregelungen. Es kann nicht sein, dass Personalakten, Krankenakten, Urlaubsanträge zirkulieren. Das wäre fatal und ich glaube, da würde den mutmaßlich Betroffenen dann zum zweiten Mal ein Bärendienst erwiesen.
3: Der Bericht von Jonas Panning.
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3: Und heute beginnt das Viertelfinale mit dem ersten Spiel Frankreich-Marokko. Jessica Sturmberg ist wieder im Studio. Jessica, was erwartet uns da?
5: Eine Revanche, die die Marokkaner anstreben. Denn diese Paarung hatten wir auch vor 4 Jahren bei der WM in Katar. Da war es damals das Halbfinale und 2:0 haben die Franzosen es gewonnen. Thomas Kunze aus dem ARD-Team, guten Morgen. Herr Kunze, wer ist denn für Sie dieses Mal der Favorit? Wieder Frankreich?
6: Ja, schönen guten Morgen. Das würde ich aber schon sagen. Ne? Das ist, muss man leider so sagen. Und die Franzosen, wenn sie ernst machen und das auch ernst nehmen, dieses Spiel, dann werden sie sehr wahrscheinlich auch gewinnen. Es ist unglaublich, wenn man sich die Zahlen anschaut mit dieser Offensive. Mbappé, Dembélé und Olise gemessen an Assists und Toren sind die eigentlich besser als die gesamten Kader aller anderen Mitbewerber. Das Einzige, was man eben abwarten muss bei den Marokkanern, die sich eben auch sehr stark entwickelt haben unter Mohamed Ouabi, ihrem Trainer, diese junge Mannschaft, die die Franzosen sehr gut kennt. Viele von denen sind ja auch in den französischen Nachwuchsleistungszentren ausgebildet. Dann gibt es natürlich noch so ein paar Revanchegelüste von vor 4 Jahren, obwohl die wenigsten damals dabei waren. Achraf Hakimi natürlich als Kapitän. Aber auf den Punkt gebracht, es muss schon viel zusammenkommen hier heute in Boston, damit sich Marokko durchsetzt und Frankreich schlägt.
5: Wenn wir noch mal ein bisschen genauer auf den marokkanischen Nationalkader schauen, da sind insgesamt 19 der 26 Spieler, die im Ausland geboren und aufgewachsen sind. Sechs Spieler allein davon in Frankreich, die das französische Nachwuchsfördersystem da durchlaufen haben. Wie viel macht das denn aus in der Professionalisierung dieses Teams? Das ist ja auch das letzte afrikanische Team in diesem Turnier.
6: Ja, das ist extrem und das ist genau der Hintergrund. Spieler wie beispielsweise Ayoub Bouadi, das ist das beste Beispiel, 18 Jahre alt. Die ganze Welt jagt ihn. Real Madrid ist hochinteressiert an einer Verpflichtung. Er spielt für den OSC Lille und ist dort im Nachwuchsleistungszentrum auch ausgebildet worden. Der hat bis vor ein paar Monaten noch in der U21 Frankreichs gespielt, war da sogar Kapitän und hat aber von Didier Deschamps gesagt bekommen, hier ist kein Platz in diesem Kader der A-Nationalmannschaft. Die sind einfach alle zu gut und deswegen spielt er jetzt für Marokko. Aber diese gesamte Ausbildung in den französischen Ausbildungszentren, speziell in Clairefontaine beispielsweise, wo sich die Nationalmannschaften sammeln, sprechen dann eben für diese hohe, hohe Qualität. Und da sieht man dann mal, wie groß und wie tief der Teich ist für den französisch ausgebildeten Spieler. Aber es ist nicht nur Frankreich, es ist auch Spanien. Brahim Diaz beispielsweise, der Topstürmer, kommt aus Sevilla, Masraoui beispielsweise, Ex-Bayern-Verteidiger, kommt aus den Niederlanden, es gibt belgische Einflüsse. Das ist ein fantastisches Puzzle und jetzt haben sie eben dort einen Trainer seit 1,5 Jahren mit Mohamed Ouabi, der die marokkanische U20-Nationalmannschaft sensationell vor einem Jahr zum WM-Titel geführt hat. Der führt das sehr, sehr gut zusammen. Und deswegen stehen die jetzt wieder unter den Top 7 der Weltrangliste und der Top 8 in diesem Turnier.
5: Recruiting ist auch ein gutes Stichwort, wenn wir jetzt mal beim DFB weiterschauen. Wir gehen ja alle irgendwie davon aus, dass Jürgen Klopp jetzt verpflichtet wird als neuer Bundestrainer, weil beide Seiten ihren Willen bekundet haben. Aber es fehlt noch der verbindliche Handschlag. Wie weit sind die Beteiligten davon jetzt entfernt?
6: Ja, das wird schon noch ein bisschen dauern. Da müssen wir uns alle ein bisschen gedulden. Zumindest die, die darauf hinfiebern. Bernd Neuendorf als DFB-Präsident und Aki Watzke als Liga-Vertreter haben ja den Weg nach New York schon angetreten und werden sich dann hier mit Marc Hoseke, dem Berater von Jürgen Klopp, und ihm persönlich auch mal treffen, wenn er denn Zeit hat, neben seiner Aufgabe als Experte. Aber damit ist ja erst die Hälfte geschlossen. Er muss ja erstmal raus aus seinem Vertrag bei Red Bull als Head of Global Soccer. Und Oliver Minzlaff, der CEO von Red Bull Sports, der wird hier eben erst in der kommenden Woche Richtung Halbfinals erwartet. Da wird es dann weitere Gespräche geben und dann wird es eben auch interessant werden, denn dann wird irgendwann mal ein Preisschild dranhängen an Jürgen Klopp oder andere Vereinbarungen, denn Red Bull wird ihn nicht einfach so ziehen lassen. Er hat Vertrag bis 29, spielt in den Plänen eine große Rolle. Also während dieser WM, da würde ich jetzt mal alle beruhigen zu Hause, wird es da keinen Vollzug geben.
5: Vielen Dank, Thomas Kunze aus dem ARD-WM-Team. Und wenn wir nochmal auf heute Abend vorausschauen, Anstoß in Foxborough für das Spiel Frankreich gegen Marokko ist um 22 Uhr. Und jetzt haben wir auch nur noch ein Spiel pro Tag. Morgen steht dann das zweite Viertelfinale an, dann treten Spanien und Belgien um 21 Uhr gegeneinander an.
3: Dankeschön für diese Informationen, Jessica Sturmberg.

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1: Uhr, die Nachrichten. Vor dem Hintergrund der Sparmaßnahmen bei Volkswagen kommt heute der Aufsichtsrat in Wolfsburg zusammen. Medienberichten zufolge will der Vorstand des Gremiums das Gremium über seine Pläne für die Zukunft des Konzerns informieren. Die IG Metall hat deshalb an allen Standorten von VW in Deutschland zu Protestaktionen aufgerufen. Die Gewerkschaft befürchtet drastische Einschnitte. Laut dem Manager-Magazin könnten bei Volkswagen weltweit bis zu 100.000 Stellen wegfallen. Den Werken in Hannover, Emden, Zwickau und Neckarsulm droht demnach die vollständige Schließung. Im Streit um die Straße von Hormus haben die USA den Iran erneut angegriffen. Das zuständige US-Regionalkommando teilte mit, in der Nacht seien entlang der iranischen Küste rund 90 militärische Ziele attackiert worden. Man habe Luftabwehrsysteme, Küstenüberwachungsanlagen sowie Raketen- und Drohnenlager getroffen. Der Einsatz sei inzwischen beendet. Die iranischen Revolutionsgarden griffen im Gegenzug US-Stützpunkte in den Golfstaaten Kuwait und Bahrain an. Teheran forderte den UNO-Sicherheitsrat zum Handeln auf. US-Präsident Trump schrieb auf seiner Plattform, es handle sich um Vergeltungsmaßnahmen für vom Iran beschossene Schiffe. Er hatte am Rande des NATO-Gipfels in Ankara die Waffenruhe mit dem Iran offen in Frage gestellt. Angesichts der neuen Eskalation im Iran-Krieg wird über eine Rückholung der beiden in die Region entsandten Bundeswehrschiffe diskutiert. Die verteidigungspolitische Sprecherin der Grünen Bundestagsfraktion Nani sagte dem Redaktionsnetzwerk Deutschland, sie könne sich nicht vorstellen, dass man die Schiffe in dieser Lage länger vor Ort auf ein Wunder warten lasse. Sie rechne damit, dass die Besatzungen der Fulda und Mosel den Sommer in Deutschland verbringen dürften. Auch aus den Koalitionsfraktionen wurden entsprechende Überlegungen geäußert. Der außenpolitische Sprecher der SPD-Fraktion, Achmetowitsch, hält eine Rückverlegung der Schiffe für möglich. Das Minenjagdboot Fulda sowie das Versorgungsschiff Mosel sind der Bundeswehr derzeit in der Region. Sie warten auf einen möglichen Einsatz in der Straße von Hormus für eine sichere Handelsschifffahrt. Als Bedingungen für einen solchen Einsatz gelten aber eine belastbare Waffenruhe sowie die Zustimmung Teherans. Die USA haben die Streichung Syriens von ihrer Liste staatlicher Terrorunterstützer eingeleitet. Außenminister Rubio informierte den Kongress über die entsprechende Absicht der Regierung. Falls binnen 45 Tagen kein Widerspruch aus dem Kapitol komme, werde das Land damit nach Jahrzehnten von der Liste gestrichen, erklärte Rubio. Die mit diesem Schritt verbundene Aufhebung der Sanktionen gegen Syrien werde den internationalen Handel und Investitionen freisetzen, Syrien eine Chance zum Wiederaufbau geben und ein neues Kapitel für das syrische Volk aufschlagen. Rubio nannte die Initiative zudem einen Meilenstein in der wiederbelebten bilateralen Beziehung. Die Liste der Länder, denen die USA vorwerfen, den internationalen Terrorismus zu unterstützen, wird vom Außenministerium geführt. Eine Streichung gilt als Voraussetzung für größere Direktinvestitionen in den syrischen Markt. Der sechste von 152 Castor-Behältern mit Atommüll aus dem ehemaligen Forschungsreaktor Jülich hat das Zwischenlager in Ahaus erreicht. In der Nacht brachte ein Schwerlasttransporter den Behälter ohne Zwischenfälle ans Ziel, wie die Polizei mitteilte. Der Atommülltransport quer durch NRW wurde den Angaben zufolge erneut mit einem Großaufgebot aus Hunderten von Beamten abgesichert. Die betroffenen Autobahnabschnitte wurden jeweils gesperrt. In der Summe handelt es sich bei der Verlagerung der 152 Castor-Behälter um einen der größten Atommülltransporte auf der Straße seit Jahrzehnten. Rund 300.000 Brennelementkugeln sind in den Spezialbehältern verwahrt. Die Termine, die genauen Fahrtrouten und Alternativstrecken werden aus Sicherheitsgründen nicht bekannt gegeben. Das Wetter. Am Tage weiter viele Wolken, nur im Nordosten und in weiten Teilen der Südwesthälfte meist heiter, 20 bis 33 Grad. Morgen überwiegend heiter bei 25 bis 34 Grad. Die weiteren Aussichten: am Samstag im Norden und Osten locker bewölkt, im Nordosten Schauer möglich, sonst überwiegend sonnig bei 22 bis 35 Grad. Das waren die Nachrichten.
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2: Dich kann man überall brauchen. Wer so etwas gesagt bekommt, kann stolz sein. Und ich war es auch, wenn ich als Kind zu Hause ein solches Lob bekam. Es sagte mir, du bist nützlich, giltst etwas in der Welt der Erwachsenen. Man zählte auf mich. Dich kann man überall brauchen, war das Echo meiner Lust zu lernen, zu imitieren, mitzuhalten bei dem, was im Leben wirklich wichtig war und unsere Familie tagtäglich stabilisierte. Joke sein zu dürfen, nicht festgelegt zu sein auf eine einzige Rolle, auf eine einzige oder auf wenige Fähigkeiten, bietet Raum für die vielen Fähig- und Fertigkeiten, die auch ein Kind schon hat und die es ausprobieren möchte, weil nur so sein Horizont weit und immer weiter wird. Genauso wie ich dieses »Dich kann man überall brauchen« geliebt habe, so sehr hat es mich abgestoßen, wenn meine Mutter sagte, Papa kann alles. Es schien mir so ungerecht zu sein und mein armer Vater tat mir dann in meiner kindlichen Seele von Herzen leid. Niemand kann alles können und niemand muss alles können. Aus dem »Du kannst alles« hörte ich stets die heimliche Forderung heraus, also mach auch alles. Das verletzte in meinen Augen die Würde meines Vaters, sein Recht darauf, Grenzen zu haben, etwas nicht können zu müssen. Wo blieb sein Bedürfnis nach Hilfe und Unterstützung, seine Chance, Beistand zu erbitten und vor allem sein Recht darauf, immer wieder etwas Neues zu entdecken, sich zu entfalten? Das Neue steht mir vor Augen. Welch ein Glück, wenn ich es sehe. Es spricht zu mir. Wie gut, wenn ich es höre. Es spielt sich mir in die Hände. Wunderbar, wenn ich ihm meine Hände hinhalte und es liebevoll R und B greife. Genauso menschlich bedeutsam ist es zu sagen, hilf mir. Ich sehe nicht, wie es jetzt gut weitergehen kann. Rede mit mir, damit ich etwas entdecke, was mich in meiner Ratlosigkeit anspricht. Reich mir deine Hand, damit ich mich festhalten kann, wenn der Boden unter meinen Füßen wankt. Sei du für eine kleine Weile mein Lebensjoker. In meiner Beziehung zu Gott und zu den Menschen entdecke ich heute, dass es mir auch hier gefällt, Joker zu sein, eine Generalistin, die brauchbar ist. Und dass es mir genauso sehr missfällt, alles zu wissen und alles können zu müssen. Weltgestaltung heißt mein Anliegen. Ich will daran mitarbeiten, im Kleinen wie im Großen, dass der Alltag ein Fähigkeitsraum für mich und für viele ist. Ich will mich dem stellen, was ich nicht ändern kann, das erforschen, was ich ändern kann, und offen sein für die Wunder, die diese Welt und die Seelen von Menschen bereithalten. Ja, es kann immer wieder das unerwartet Gute geben, die heilende Umkehr, die schöpferische Verwandlung und den Regenbogen nach der Katastrophe. Wir haben es als Menschen mit in der Hand, wenn wir uns verpflichten lassen von der eigenen Sehnsucht und von der anderen nach Gerechtigkeit, Frieden und Menschlichkeit. Joker zu sein bedeutet, zu verstehen und zu akzeptieren, dass menschliches Leben nur gemeinsam gelingt, dass jede und jeder im Spiel der Chancen und Möglichkeiten seine und ihre ureigene Rolle und Würde hat. Niemand kann nichts und niemand kann alles. Das macht Lust auf mehr Miteinander, auf mehr Hoffnung und Harmonie, weltweit und unter allen Umständen.
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0: So schnell wie möglich wollte die schwarz-rote Koalition nach ihrem Amtsantritt Reformen auf den Weg bringen. Aber daraus wurde erst einmal nichts. Stattdessen schien es so, als ob CDU, CSU und SPD sich immer wieder inhaltlich ineinander verhakten. Erst vor ein paar Wochen wurde der Knoten durchschlagen und jetzt soll alles ganz schnell gehen. Gesundheit, Rente, Steuern, Arbeitsmarkt, alles kommt auf den Prüfstand und soll neu geordnet werden. Gesetzesentwürfe gibt es bereits zu mehreren Themen, aber die Abgeordneten müssen noch zustimmen und nun steht die parlamentarische Sommerpause vor der Tür und die Zeit wird knapp. Nadine Lindner in unserem Hauptstadtstudio, es gibt ja gerade viel Gezerre um die Reform der gesetzlichen Krankenversicherung. Wie sieht es da bislang aus?
1: Ja, also da ist der Stand derjenige, den es gestern gab. Es gibt noch keine Entscheidung aus Karlsruhe. Das ist ja das, worauf die Grünen und die Linken gedrungen hatten. Die hatten einen Eilantrag bzw. zwei Eilanträge beim Bundesverfassungsgericht gestellt mit dem Argument, dass ihre Rechte als Opposition durch die kurzen Fristen, durch die Eile im Gesetzgebungsverfahren im Bundestag eben nicht gewährt ist. Dazu gibt es noch keine Entscheidung. Wann diese Entscheidung kommen könnte, das ist auch noch offen. Es gibt keine Frist, innerhalb der das zu geschehen hat. Allerdings ergibt sich diese Frist aus der Tagesordnung des Bundestags. Morgen, also das heißt am Freitag 9 Uhr, ist die zweite und dritte Lesung zur Reform der gesetzlichen Krankenkasse angesetzt. Bis dahin muss natürlich dann klar sein, wie Karlsruhe diesen Vorgang bewertet. Die Grünen argumentieren und sagen, es gibt ein chaotisches Gesetzgebungsverfahren und es gab eine zu kurze Frist, in der die Bundesregierung ihre Änderungsvorstellungen knapp 300 Seiten vorgelegt hat. Die Grünen argumentieren, es ist damit ein neues Gesetz und die Auswirkungen sind durch die Opposition in dieser kurzen Zeit einfach nicht ordentlich zu erfassen. Die Bundesregierung hingegen argumentiert für dieses Vorgehen und sagt, die Zeit sei ausreichend gewesen. Die Opposition sei schon in den letzten Wochen ausreichend eingebunden gewesen. Wenn man sich jetzt die Auswirkungen der möglichen Karlsruher Entscheidung noch mal anschaut, selbst wenn jetzt das Krankenkassenreformgesetz von der Tagesordnung geht, würde der große Zeitplan, den die Bundesregierung vor Augen hat, nicht völlig ins Trudeln geraten. Es geht vor allem darum, bis zum Herbst ein neues Gesetz zu haben. Dann muss der sogenannte GKV-Schätzerkreis über die neue Beitragshöhe entscheiden. Und das wäre auch möglich, selbst wenn das Gesetz in dieser letzten Sitzungswoche vor der Sommerpause nicht mehr entschieden wird. Möglich könnte dann eventuell eine Sondersitzung des Bundestags in der Sommerpause sein.
0: So viel zur Kritik am Prozess. Welche inhaltlichen Punkte beklagt die Opposition denn?
1: Also da sind es die Grünen, die vor allem argumentieren, dass die finanziellen Auswirkungen dieser Änderungsanträge eben nicht ordentlich zu berechnen sind, nicht korrekt bezifferbar sind. So drückt es die grüne Gesundheitspolitikerin Paula Bichotta aus. Sie hat ganz konkret im Blick die möglichen Folgen der sogenannten Preismengenregelungen für Medikamente oder auch die veränderte Personalbemessung. Und da wird gesagt, ist es unklar, ob dann mit diesen unterschiedlichen Vorgaben die Ziele der Reform überhaupt erreicht werden. Das ist die Beitragsstabilität und da wird im nächsten Jahr eine Lücke von knapp 19 Milliarden Euro erwartet. Das basiert darauf, sollte es keine Reform geben. Und jetzt geht es eben darum, können diese Ziele erreicht werden. Inhaltlich kommt weitere Kritik auch von anderen Oppositionsparteien. Da sind zum Beispiel die Linken, Artis Göpiner, argumentiert, es geht hier um die massivsten Einschnitte in die gesundheitliche Versorgung der Patienten der letzten Jahrzehnte. 75 Millionen Kassenpatientinnen und Patienten sind betroffen. Da müsse man ordentlich vorgehen. Und auch die AfD, die befürchtet einen massiven Kahlschlag im Gesundheitswesen. Krankenhäuser könnten betroffen sein, Apotheken, ambulante Pflege. Also auch da in Reihen der AfD ist die Kritik groß.
0: Und noch kurz zum Schluss, auch aus der Wirtschaft, aus der Pharmaindustrie kommt Kritik. Woran entzündet sich die?
1: Ja, das ist interessant. Da steht vor allem der sogenannte Herstellerrabatt im Fokus. Da hatte sich der Deutschlandchef von Boehringer Ingelheim geäußert. Er hat gesagt, ja, im Kern ist es gut, dass dieser Herstellerrabatt, der liegt im Moment bei 7%. Der wird jetzt auf 15,5% angehoben. So ist der Plan. Da beklagt Boehringer Ingelheim, ja, das ist eine Steigerung, aber immerhin sei diese bezifferbar, planbar. Nina Wagen, die Gesundheitsministerin, hatte vorher auf eine dynamische Anpassung gesetzt. Das ist jetzt vom Tisch. Trotzdem Kritik auch von Seiten der Pharmaindustrie.
0: Dankeschön für diese Informationen, Nadine Lindner, direkt aus unserem Hauptstadtstudio. Und wir sprechen darüber auch um 7:15 mit dem Bundestagsabgeordneten der Grünen, Janosch Dahmen.

0: Der Autobranche geht es nicht gut. Der Volkswagen-Konzern steckt derzeit sogar in der schwersten Krise, die VW je erlebt hat. Im letzten Jahr ist der Gewinn des Konzerns um fast die Hälfte eingebrochen. Dem Unternehmen machen unter anderem hohe Kosten zu schaffen. Heute kommt der VW-Aufsichtsrat zu seiner Sitzung zusammen und laut Medienberichten will Volkswagen seinen Sparkurs, den der Konzern ohnehin schon fährt, verschärfen. Bis zu 100.000 Stellen könnten wegfallen, also viel mehr als die bisher geplanten 50.000. Vier Werke in Deutschland könnten geschlossen werden. Betroffen sind die Standorte Hannover, Emden, Neckarsulm und Zwickau. Unser Landeskorrespondent für Sachsen, Alexander Moritz, hat die Stimmung beim VW-Werk in Zwickau eingefangen.
1: Das VW-Werk im sächsischen Zwickau war Vorreiter in Sachen Elektromobilität. Vor 6 Jahren stellte der Konzern Zwickau als erstes Werk auf E-Autos um, investierte 1,2 Milliarden Euro. Seitdem fertigen die aktuell 8.000 Beschäftigten ausschließlich Elektrofahrzeuge der Marken VW, Audi und Cupra. Doch der E-Auto-Absatz läuft schlechter als erwartet. VW baute Personal ab, strich die Nachtschicht. Nun droht Medienberichten zufolge das Produktionsende. Am Werkstor in Zwickau sind viele Beschäftigte verunsichert.
2: Das macht mir schon Angst und das macht irgendwas mit den Menschen. Und nach 35 Arbeitsjahren, die ich hier habe, sowas zu erleben, ist schon krass.
3: Zukunftsängste, weil ich bin quasi mit VW groß geworden. Ich habe hier gelernt und ich habe mich hier schon in Rente gehen sehen irgendwie. Und jetzt ist das halt weg, wie verpufft. Und man ist froh, wenn das Werk überlebt.
1: Vor 1,5 Jahren hatte das VW-Management den Gewerkschaften noch zugesagt, keine betriebsbedingten Kündigungen bis Ende 2030. Alle Produktionsstandorte sollen erhalten bleiben, mit Ausnahme von Osnabrück und der gläsernen Manufaktur in Dresden. Das steht nun in Frage.
4: Die Belegschaft hat einfach eine gewisse Erwartungshaltung, dass der Vorstand eben halt auch seine Pflicht erfüllt und die Menschen hier in der Region und natürlich auch in anderen deutschen Standorten mit Arbeit versorgt. Wir möchten wissen, wie es jetzt im nächsten halben Jahr weitergeht und natürlich dann noch über 2030 hinaus.
1: Für die Region rund um Zwickau ist VW der wichtigste Arbeitgeber. Zählt man die Zulieferer dazu, hängen trotz Stellenabbau noch etwa 20.000 Arbeitsplätze an der Automobilindustrie.
2: Wenn dieses Werk nicht mehr steht, dann ist ganz Westsachsen im Eimer. Kann man ja nur so sehen.
1: Entsprechend groß ist der Widerstand. IG Metall und Betriebsrat haben zu einem bundesweiten Aktionstag an allen VW-Konzernstandorten aufgerufen. Auch vor dem Werk in Zwickau soll es Protest geben.
4: Wir machen den Aufstand hier bei uns in der Region. Und genauso hoffe ich, dass alle anderen Volkswagen-Werke auch den Aufstand in ihrer Region machen.
1: Die IG Metall sieht in den Sparplänen des Managements auch einen Angriff auf die betriebliche Mitbestimmung. Thomas Knabel, erster Bevollmächtigter der IG Metall Zwickau.
5: Volkswagen spielt nicht nur mit den Beschäftigten, sondern Volkswagen spielt auch mit der Zukunft ganzer Regionen und ganzer Landstriche. Und das, was da gerade stattfindet, ist eine politische Katastrophe.
1: Laut Medienberichten plant die VW-Konzernspitze in den kommenden 10 Jahren weltweit bis zu 100.000 Stellen abzubauen, doppelt so viele wie bisher angekündigt. Demnach sollen 4 Werke die Produktion mittelfristig einstellen, neben Zwickau auch Hannover, Emden und das Audi-Werk Neckarsulm. Über einen entsprechenden Sparplan soll der VW-Aufsichtsrat am Nachmittag beraten. Der Konzern müsse sich effizienter und schlanker aufstellen, heißt es dazu aus Wolfsburg. Zu weiteren Details äußert sich Volkswagen vorab nicht. Deutliche Kritik an der VW-Spitze kommt aus der sächsischen Landespolitik. Sachsens Ministerpräsident Michael Kretschmer von der CDU verweist auf bereits erfolgte Einsparungen im Zwickauer Werk und versucht sich an einem Machtwort in Richtung VW-Vorstand.
6: Zwickau-Mosel ist der effizienteste Standort im gesamten Volkswagen-Konzern in Deutschland. Das ist der Standort, wo die Leute sich gedreht haben, die ganzen Ziele erreicht haben. Und jetzt ist mal Schluss mit der ganzen Diskussion.
1: Für den Bestand des Werkes in Emden hatte sich in der Vergangenheit Niedersachsens Ministerpräsident Olaf Lies von der SPD ausgesprochen. Lies sitzt im Aufsichtsrat von VW, anders als sein sächsischer Kollege Kretschmer. Welche Zukunft hat Volkswagen in Sachsen? Das fragen sich die Beschäftigten in Zwickau drängender denn je. Auch diese Montagewerkerin Mitte 20.
3: Ich glaube nicht, dass es ohne Verluste vonstatten geht. Aber ich hoffe irgendwie, dass dieses Werk überlebt, sich aufrappelt und irgendwann in eine gute Zukunft gehen kann.
0: Der Bericht von unserem Landeskorrespondenten Alexander Moritz. Und ich kann darüber jetzt sprechen mit Professor Stefan Reindl. Er ist Leiter des Instituts für Automobilwirtschaft an der Hochschule für Wirtschaft und Umwelt Nürtingen-Geislingen. Guten Morgen, Herr Reindl.
7: Guten Morgen.
0: 100.000 Stellen könnten also wegfallen. Ist das eine übertriebene Zahl, die da durch die Medien geistert, oder glauben Sie, das ist durchaus realistisch?
7: Ja, ich halte das schon für realistisch, und so traurig das ist, die Situation hat sich angesichts des globalen Wettbewerbs der Märkte, die eben Volkswagen bedient, hat sich verschärft und die Renditen zeigen eben nach unten. Und insofern wird es wohl ohne Werksschließungen und einen weiteren Stellenabbau nicht ablaufen können.
0: Also Sie gehen davon aus, dass diese Zahl heute bestätigt wird?
7: Ja, ich gehe davon aus. Alles weist darauf hin, dass die Einschnitte noch größer werden als die vorher angekündigten 35.000 oder 50.000 Stellen, die thematisiert waren, weil man eben einen tatsächlichen Umbruch braucht in diesem Konzern, um eben schneller und flexibler auf die Märkte zu reagieren und auf die Wettbewerbsintensität.
0: Jetzt geht es da um 100.000 Stellen weltweit. Kann man abschätzen, wie viele in Deutschland wegfallen würden?
7: Ja, das vermag ich momentan nicht zu sagen, aber ich glaube schon, dass es einen großen Anteil an deutschen Mitarbeitern treffen wird, weil wir eben auch Werke haben, die nicht ausgelastet sind, schon länger nicht ausgelastet sind. Und es muss dort was geschehen. Die Strukturen müssen verändert werden, auch im Hinblick was wir heute Local for Local thematisieren. Das heißt, dass man eben in den Ländern, in denen man eben Fahrzeuge absetzt, auch produzieren muss.
0: Mhm. Großer Anteil, sagen Sie, aber Sie wollen es nicht genauer beziffern. Sprechen wir in etwa um die Hälfte oder können Sie das irgendwie ein bisschen konkretisieren oder gibt es gar keine Vorstellung davon tatsächlich, wie viel in Deutschland wegfallen?
7: Nun, ich hab mir schon Gedanken darüber gemacht, aber ich kenne die Kalkulationen intern nicht. Es ist aber schon davon auszugehen, dass diese 35.000, die ja für Deutschland vorgesehen werden, schon noch ziemlich aufgestockt werden. Ich schätze, dass wir irgendwie insgesamt bei 60.000 Jobs schon liegen werden, die in Deutschland gefährdet sein werden.
0: Und Sie sagen, es wird auch zu Werksschließungen kommen. Was glauben Sie, welche Standorte, es werden immer diese vier genannt, werden genau die auch dann betroffen sein? Oder was glauben Sie, wie wird man da vorgehen?
7: Wie man vorgehen wird, weiß ich nicht. Aber ich glaube, dass eben schon die vier Werke mit Zwickau, Emden, Hannover, das wird schon so sein, weil die eben die und auch noch eine Equation bei Audi wird mit betroffen sein, weil man dort eben eine wirkliche Unterauslastung hat und man muss eben auch die Produktion und Entwicklung hier in Deutschland konzentrieren auf wenige leistungsfähige Werke.
0: Jetzt gibt es auf der anderen Seite aber eine Beschäftigungszusicherung bis 2030. Sind solche Werksschließungen dann eigentlich kurzfristig möglich?
7: Ich schätze, das wird ein Prozess werden. Es wird eben tatsächlich so sein, dass die Arbeitnehmervertreter darauf pochen werden und auch die Politik darauf pochen werden, dort das noch zeitlich hinauszuzögern. Auf der anderen Seite muss man sich eben auch umgucken, was man aus diesen Zahlen dann macht und wie man dann eben die Strukturen in diesen einzelnen Regionen dann wieder stärkt. Aber am Ende wird es so sein, dass man das nicht verhindern kann, weil eben die Wettbewerbsstrukturen heute so sind und auch die Markt- und Absatzstrukturen in den Zielländern, in denen Volkswagen Fahrzeuge ausliefert.
0: Und da sind wir bei den Gründen, warum es Volkswagen so schlecht geht. Was steckt genau dahinter?
7: Ja, es ist eine Kette, die da losgetreten wurde, schon vor langer Zeit, wenn man so will. Wir haben hier in Europa einen relativ schwachen Markt, der wahrscheinlich auch nicht mehr wachsen wird. Wir haben in der Marktregion Nordamerika vor allem mit den Zöllen zu kämpfen, weniger mit dem Absatzproblem, aber das macht ganz einfach die Renditen kaputt, weil man mit den Preisen nicht nach oben kann und die Zölle dann einfach Kostenfaktoren sind. Und in China haben wir ganz einfach einen massiven Wettbewerb durch einheimische Anbieter. Und dort sind wir wahrscheinlich zu langsam, auch im Hinblick auf verschiedene Technologien. Das ist, was wir auch immer mit diesen software-definierten Vehicles diskutieren einerseits und natürlich auch die Elektromobilität, die mit Riesenschritten dort verfolgt wird. Also wir hinken hier hinterher und das heißt, wir müssen auch dort eine Antwort finden auf diesen Markt in China. Wir brauchen Antworten auf den Markt in Nordamerika eine verlängerte Werkbank zu sein, für den Export in Deutschland wird nicht gelingen.
0: Also da höre ich raus, VW, überhaupt die Autobranche, aber wir reden ja über VW, muss innovativer werden. Das meinen Sie und wie könnte das passieren?
7: Ja, ein Arbeitsplatzabbau und Werkschließungen ersetzt natürlich nicht die strategische Ausrichtung, die ganz einfach passen muss und das muss nutzen in Zukunft. Das heißt ganz einfach, wir müssen die Märkte im Einzelnen betrachten. Welche Bedarfe sind dort? Wir haben beispielsweise nie so wirklich eine richtige Antwort auf den Bedarf von großen Pickups und von großen SUVs, Light Trucks in Nordamerika gehabt. Und noch schwerer fällt uns jetzt die Dynamik in China. Das heißt, wir brauchen eine wirklich aussagekräftige und eine realistische Strategie beim Volkswagen-Konzern. Das wird eben der Beschäftigungsabbau nicht ersetzen können.
0: Und das hat VW bisher versäumt, wenn ich Sie richtig verstehe. Welche Fehler hat wer denn da gemacht?
7: Nun, natürlich, diese ganze Gemengelage, die wir derzeit haben mit diesen Märkten und auch die ganzen geopolitischen Verwerfungen, das kann man dem Management und auch Volkswagen nicht vorwerfen. Allerdings, die Wettbewerbsintensität ist wesentlich schneller in Gang gekommen, als wir das, glaube ich, alle gedacht haben in der Vergangenheit. Und das betrifft vor allem die chinesischen Automobilhersteller, die momentan auch in China zu viel produzieren und natürlich auf das Ausland ausweichen und dort einen verschärften Wettbewerb initiieren. Das ist etwas, was man sicherlich nicht abschätzen konnte. Allerdings, wir sind zu träge. Wir sind von der Geschwindigkeit her, Entwicklungsgeschwindigkeit, von der Produktivität und von den Kosten wir hinterher. Insofern ist das schon ein Vorwurf, was man dem Konzern machen muss. Aber wir müssen auch natürlich der Politik einen Vorwurf machen, dass wir haben da kein Erkenntnisproblem, was wir schon lange diskutieren. Wir haben zu hohe Lohnstückkosten auf der einen Seite, wir haben zu hohe Energiepreise und wir haben einen bürokratischen Ablauf, der einfach auch eine dynamische Unternehmenspolitik erschwert.
0: Ganz kurz noch zum Schluss, Herr Reindl. Es gibt den Vorschlag unter anderem vom Verband der Automobilindustrie, dass Standorte in Deutschland für ausländische Hersteller geöffnet werden sollten. Und es gibt auch den Vorschlag, Aufträge aus der Rüstungsindustrie sozusagen als Rettung für VW. Was halten Sie von diesen beiden Vorschlägen?
7: Ja, vielleicht muss man das tatsächlich zweigliedern, ja, was die Rüstungsindustrie angeht. Das wird auch einen gewissen Vorlauf brauchen und wir können auch noch nicht abschätzen, wie sich dieser Markt der Rüstung entwickeln wird und wie lange das wieder anhalten wird. Das ist das eine. Und wenn man dann auf das Engagement der chinesischen Automobilhersteller guckt und die dann hier in Deutschland investieren sollen, das sehe ich etwas kritisch deshalb, weil sie sich dann diese Probleme, die wir mit dem Standort Deutschland haben und diese Probleme, die mit denen auch die Konzerne kämpfen, würden sie sich dann ins eigene Haus holen. Also ein Automatismus
0: auch
7: entsteht dort.
0: Keine Lösung, sagt Professor Stefan Reindl, Leiter des Instituts für Automobilwirtschaft an der Hochschule für Wirtschaft und Umwelt Nürtingen-Geislingen. Herr Reindl, ganz herzlichen Dank für Ihre Zeit heute Morgen.
7: Vielen Dank.
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12: 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Im Streit um die Straße von Hormus haben die USA den Iran erneut angegriffen. Das zuständige US-Regionalkommando teilte mit, in der Nacht seien entlang der iranischen Küste rund 90 militärische Ziele attackiert worden. Man habe Luftabwehrsysteme, Küstenüberwachungsanlagen sowie Raketen- und Drohnenlager getroffen. Der Einsatz sei inzwischen beendet. Die iranischen Revolutionsgarden griffen im Gegenzug US-Stützpunkte in den Golfstaaten Kuwait und Bahrain an. Teheran forderte den UNO-Sicherheitsrat zum Handeln auf. US-Präsident Trump schrieb auf seiner Plattform, es handle sich um Vergeltungsmaßnahmen für vom Iran beschossene Schiffe. Er hatte am Rande des NATO-Gipfels in Ankara die Waffenruhe mit dem Iran offen in Frage gestellt. Bundesaußenminister Wadephul hat die Aussagen von US-Präsident Trump beim NATO-Gipfel in Ankara als irritierend bezeichnet. Die von Trump geäußerten Vorwürfe gegen die Alliierten seien hart gewesen, sagte der CDU-Politiker im ARD-Fernsehen. Trump hatte in der Türkei erneut seine Unzufriedenheit mit der NATO zum Ausdruck gebracht. Die Verbündeten hätten den USA im Krieg gegen den Iran die notwendige Unterstützung verweigert. Zudem drohte er Spanien abermals mit dem Abbruch aller Handelsbeziehungen, nachdem Madrid der US-Armee die Nutzung von Stützpunkten verweigert hatte. Zugleich verwies Wadephul auf die Beschlüsse von Ankara, die das Gipfeltreffen zu einem Erfolg gemacht hätten. Die NATO habe gezeigt, dass sie die Ukraine im Abwehrkampf gegen Russland stark unterstützen könne. Davon zeugten neue Rüstungsprojekte sowie milliardenschwere Militärhilfen. Für den Einbau von Wärmepumpen und anderen klimafreundlichen Heizungen gibt es in den kommenden Jahren einen geringeren Zuschuss vom Staat. Der Haushaltsausschuss des Bundestags beschloss Änderungen bei der Förderung. Die Zuschüsse werden demzufolge stärker nach Einkommen gestaffelt. Mit dem neuen Konzept will die Bundesregierung bis 2030 rund 2,1 Milliarden Euro einsparen. Unionsfraktionsvize Müller sagte dem Deutschlandfunk, die Förderung werde modifiziert und für geringere und kleinere Einkommen verbessert. Die Grünen-Fraktionsvize Verlinden meinte dagegen, es sei ein absolut fatales Signal, dass die Bundesregierung nun an der Heizungsförderung spare. Wie das Bundeswirtschaftsministerium mitteilte, können die Anträge für einen Heizungstausch ab Mitternacht vorerst nicht gestellt werden. Bis 20. Juli würden notwendige technische Anpassungen bei der staatlichen Förderbank KfW und dem Bundesamt WAFA vorgenommen. 5 Monate nach dem tödlichen Angriff auf einen Zugbegleiter in Rheinland-Pfalz wird heute im Landgericht Zweibrücken das Urteil gegen den mutmaßlichen Täter erwartet. Der 26-jährige Angeklagte soll dem Schaffner Anfang Februar bei einer Ticketkontrolle mit den Fäusten gegen den Kopf geschlagen haben. Dieser starb 2 Tage später an einer Hirnblutung. Die Tat wurde von Überwachungskameras aufgezeichnet. Die Staatsanwaltschaft fordert 12 Jahre Haft wegen Körperverletzung mit Todesfolge. Die Verteidigung sieht einen niederschweren Fall der Körperverletzung mit Todesfolge und forderte ein Urteil im Bereich des unteren Strafmaßes. Der Fall hatte eine Diskussion über die Sicherheit von Zugbegleitern ausgelöst. Der 6. von insgesamt 152 Castor-Behältern mit Atommüll aus dem ehemaligen Forschungsreaktor Jülich hat das Zwischenlager in Ahaus erreicht. In der Nacht brachte ein Schwerlasttransporter den Behälter ohne Zwischenfälle ans Ziel, wie die Polizei mitteilte. Der Atommülltransport quer durch NRW wurde den Angaben zufolge erneut mit einem Großaufgebot aus Hunderten von Beamten abgesichert. Die betroffenen Autobahnabschnitte wurden jeweils gesperrt. In der Summe handelt es sich bei der Verlagerung der 152 Castor-Behälter um einen der größten Atommülltransporte auf der Straße seit Jahrzehnten. Rund 300.000 Brennelementkugeln sind in den Spezialbehältern verwahrt. Die Termine, die genauen Fahrtrouten und Alternativstrecken werden aus Sicherheitsgründen nicht bekannt gegeben. Das Wetter. Am Tage weiter viele Wolken, nur im Nordosten und in weiten Teilen der Südwesthälfte meist heiter, 20 bis 33 Grad. Morgen überwiegend heiter, bei 25 bis 34 Grad. Das waren die Nachrichten.
13: 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Morgen sollen Bundestag und Bundesrat über die Gesundheitsreform abstimmen. Wegen zahlreicher Änderungen am Gesetzentwurf wollen Grüne und Linke mit Eilanträgen beim Bundesverfassungsgericht die Schlussabstimmung verzögern. Ein weiteres Thema ist die Präsidentschaftskandidatur der rechtsgerichteten Politikerin Le Pen in Frankreich. Doch zunächst geht es um den Abschluss des NATO-Treffens in der türkischen Hauptstadt Ankara. Dazu schreibt die Zeitung Die Rheinpfalz: Am Ende ist es doch gut gegangen. Die NATO-Mitgliedstaaten haben sich auf wichtige Beschlüsse geeinigt. Auf ein Bekenntnis zu Artikel 5, auf Milliardenhilfen für die Ukraine, auf weitere Investitionen in die Aufrüstung der europäischen NATO-Staaten. Die erneute Trump-Show zeigt aber auch, dass sich etwas grundsätzlich verschoben hat. Die USA wollen nicht mehr der Sheriff des gesamten Westens sein. Sie wollen eine NATO, in die auch die Europäer auf Augenhöhe investieren. Die Erkenntnis ist nicht neu, aber sie ist endgültig durchgesickert, vermerkt die Rheinpfalz aus Ludwigshafen. Die Märkische Oder-Zeitung aus Frankfurt-Oder moniert: Es genügt nicht, Unsummen für neue Waffensysteme auszugeben. In Europa muss sich die Haltung grundlegend verändern. Noch nicht alle Staaten haben sich vom alten, bequemen Denken verabschiedet, dass im Krisenfall die USA die Kohlen aus dem Feuer holen werden. Der Kölner Stadtanzeiger beobachtet: US-Präsident Trump macht die NATO zur Arena seiner Machtspiele. Die Europäer täten gut daran, nicht länger mitzuspielen. Wenn sie keine Einheit gegen Trump bilden, ihm Grenzen setzen und ihn zwingen, Europa ernst zu nehmen, werden sie weiter zu Bittstellern degradiert werden. Trump hat es geschafft, dass die Allianz während des Gipfeltreffens tiefe Risse zeigte und nicht einmal die Illusion von Harmonie aufrechterhielt, heißt es im Kölner Stadtanzeiger. Nach Ansicht der Westdeutschen Zeitung demonstrierten die NATO-Staaten umfassende Einigkeit. Das gilt vor allem für die Unterstützung der Ukraine im Verteidigungskrieg gegen Russland. Die Vorzeichen deuteten darauf hin, dass US-Präsident Trump dem russischen Aggressor Wladimir Putin die Gunst wieder einmal entzogen hat. Aber dass die Staaten sich einhellig zur finanziellen Unterstützung der Ukraine bekennen und Trump den Ukrainern obendrein womöglich erlaubt, Patriot-Raketen nachzubauen, ist ein unerwarteter Erfolg, meint die Westdeutsche Zeitung aus Wuppertal. ND der Tag spricht hingegen von Nibelungentreue und wirft unter anderem NATO-Generalsekretär Rütte und Bundeskanzler Merz Unterwürfigkeit und Selbstverleugnung vor. Keine Kritik an Trumps verkündetem Ende der Waffenruhe im Irankrieg und an seiner Ankündigung weiterer Bombardements. Auch Trumps Tiraden gegen Spanien und seine Mitteilung, den Handel mit dem NATO-Partnerland einzustellen, blieben unerwidert. Spaniens Ministerpräsident Sanchez ist im Bündnis faktisch der Einzige, der Trump nicht alles zu Füßen legt, was er verlangt. Die Regierung in Madrid verweigert den USA die Nutzung heimischer Militärbasen für ihre völkerrechtlichen Angriffe auf den Iran und wendet sich gegen Israels Vorgehen gegen die Palästinenser, für das die Vereinigten Staaten die meisten Waffen liefern, lesen wir in der Zeitung ND der Tag. Die Volksstimme schreibt zu Spanien: Nach Weltsicht des US-Präsidenten regiert dort ein teuflisches Regime unter Premier Sanchez. Er lehnt es ab, 5% des Bruttoinlandsprodukts als NATO-Beitrag abzudrücken, weil dies zu Einschnitten in der spanischen Sozialpolitik führen würde. Das ist für den US-Präsidenten ein Mix aus Befehlsverweigerung und kommunistisch angehauchter Infiltration. Ginge es nach Trump, wären die Sozialisten in Spanien längst verboten. Doch es geht nicht nach ihm, betont die Volksstimme aus Magdeburg. In Frankreich strebt die rechtsgerichtete Politikerin Le Pen ungeachtet ihrer juristischen Niederlage vor einem Berufungsgericht eine Kandidatur für die Präsidentenwahl im kommenden Jahr an. Die Zeitung Die Welt kommentiert: Alles oder nichts, das ist ihre Devise. Damit gewinnt Le Pen vor allem Zeit. Das Kassationsgericht kann das Urteil aus zweiter Instanz aufheben und einen neuen Prozess ansetzen, der nicht vor den Wahlen im Frühjahr stattfinden würde. In dem Fall könnte sie den Wahlkampf sorglos führen, ohne elektronische Fußfessel. Oder das höchste Gericht bestätigt das jüngste Urteil vor den Wahlen. Das wäre das Worst-Case-Szenario für Le Pen. dann würden die französischen Wähler darüber entscheiden müssen, ob sie eine rechtskräftig verurteilte, vorbestrafte Präsidentin mit elektronischer Fußfessel im Élysée-Palast haben wollen. Erläutert die Welt. Die Frankfurter Allgemeine Zeitung attestiert Le Pen eine Strategie mit großen Risiken. Solange der Kassationshof nicht entschieden hat, ist das Urteil des Berufungsgerichts nicht rechtskräftig. Auf diese juristische Schonfrist setzt Le Pen. Sie rechnet offensichtlich damit, dass kein Richter es wagen wird, ihr mitten in der heißen Wahlkampfphase nächstes Jahr eine elektronische Fußfessel zu verpassen. Nun ist es tatsächlich an den Wählern zu entscheiden, ob sie die Veruntreuung öffentlichen Geldes dulden wollen oder Le Pen sich politisch disqualifiziert hat. Vieles deutet darauf hin, dass die Franzosen weiterhin einen hohen Anspruch an ihre Politiker stellen. Sie erwarten Redlichkeit. Le Pens Kampagne steht unter keinem guten Stern. Sie hat vor aller Augen vorgeführt, dass bei ihr das finanzielle Wohlergehen von Familienmitgliedern und Partei über der Gesetzestreue steht. Mit dem EU-Geld wurden ihre Schwester Jan, ihr damaliger Lebensgefährte, aber auch der Leibwächter, die Sekretärin und der Hausdiener ihres Vaters ausgehalten. Im Wahlkampf macht sich die Rechtspopulistin damit angreifbar, unterstreicht die FAZ. Die Süddeutsche Zeitung fasst zusammen: Die extreme Rechte hat mal wieder ihre Bigotterie offenbart. Law and Order, das soll ja ihr Ding sein. Die Justiz kann nicht hart genug sein. Wenn die Richter sich aber mit ihr beschäftigen, verfallen die Prinzipien zu Staub. Nach dem ersten Prozess behauptete Le Pen, die Justiz sei politisiert, eine Schande für die Demokratie. Nun sagt sie, die Franzosen werden unsere Richter sein, an der Wahlurne. Man kennt diese Nummer, sie ist ein Hütchentrick. Wenn sie in Bedrängnis der Justiz geraten, schmeißen sie sich an die Brust des Volkes. Mit diesem Gebaren schaden sie dem Rechtsstaat und der Demokratie, kommentiert die Süddeutsche Zeitung. Zum Schluss ins Inland. Teile der Opposition im Bundestag wollen mehr Beratungszeit für die Krankenkassenreform vor dem Bundesverfassungsgericht einklagen. Die Abstimmung in dieser Woche und damit vor der Sommerpause soll per Eilantrag verhindert werden. Die Stuttgarter Zeitung zeigt sich empört. Die auf den letzten Drücker formulierten und auf fast 300 Seiten verteilten Änderungen sind eine Zumutung für all die Parlamentarier, die gern wissen wollen, worüber sie eigentlich abstimmen sollen. Das Straubinger Tagblatt formuliert es anders. Das ist schlechtes parlamentarisches Handwerk, denn es ist nicht die Aufgabe von Abgeordneten, stumpf abzunicken, was ihnen vorgelegt wird. Die Rheinische Post aus Düsseldorf mahnt indes zur Eile. Das ist in der Tat knapp, aber dann muss man eben mit Mannschaftsstärke durcharbeiten. Die Inhalte der Änderungen wurden in der Expertenanhörung vor 2 Wochen bereits besprochen. Sie sind keine Überraschung. Außerhalb des parlamentarischen Betriebs versteht man das Hickhack nicht. Das Manöver der Grünen ist eines der Opposition, aber es wirkt wie aus der Zeit gefallen. Das Handelsblatt bemerkt: Sollte das Bundesverfassungsgericht dem Eilantrag der Grünen stattgeben, wäre das deshalb nicht zwangsläufig das Aus für die Reform. Nach Angaben des Bundesgesundheitsministeriums wäre eine Beratung in einer Sondersitzung des Gesundheitsausschusses während der Sommerpause grundsätzlich möglich. Das war das Handelsblatt und damit endet die Presseschau. Die Redaktion hatte Dietmar Reiche, Sprecherin war Anna Fuchs. 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
15: Mit Christiane Kess einen schönen guten Morgen. Die USA haben auch in der Nacht wieder Ziele im Iran angegriffen und Teheran beschießt im Gegenzug die Golfstaaten, wo US-Militär stationiert ist. US-Präsident Trump hat ja gestern die Waffenruhe aufgekündigt, gleich mehr Informationen dazu. Und gegen 20 vor 8 ordnen wir die aktuelle Lage ein mit unserem Korrespondenten. Wirbel um die geplante Reform der gesetzlichen Krankenversicherung gab es eigentlich schon genug. Die Reformpläne von Gesundheitsministerin Nina Warken von der CDU sind in den
0: vergangenen Wochen breit diskutiert und kritisiert worden. Es geht um den Versuch der schwarz-roten Koalition, die Beitragssätze zu stabilisieren. Die Reform sieht massive Einschnitte vor und zusätzliche Kosten für Versicherte. Nach der Kritik hat die Ministerin nachgebessert. Ihr Gesetzentwurf sollte noch vor der Sommerpause vom Bundestag am morgigen Freitag beschlossen werden. Aber die zahlreichen jüngsten Änderungen, die gehen vielen Abgeordneten zu schnell. Der gesundheitspolitische Sprecher der Grünen, Janosch Dahmen, hat gestern deshalb das Bundesverfassungsgericht angerufen, um mehr Zeit für die Abgeordneten zu gewinnen. Dazu gleich ein Interview mit ihm. Und in unserer Reportage gegen 7:45 geht es darum, wie in Berlin die Tafel in Zeiten steigender Lebensmittelpreise Menschen versorgt, die sich ihr Essen nicht mehr leisten können. Das US-Militär hat in der Nacht erneut den Iran angegriffen. Laut US-Präsident Donald Trump will das Regime in Teheran aber verhandeln. Informationen von Martin Ganselmeier.
16: Mitreisenden Journalisten an Bord der Air Force One sagte der US-Präsident, der Iran wolle weiterhin ein Friedensabkommen erreichen. Wörtlich sagte Trump, sie haben vor kurzem angerufen, sie wollen unbedingt ein Abkommen abschließen. Er sei sich jedoch nicht sicher, ob die iranische Führung eines Abkommens würdig ist oder sich daran halten würde. Die Attacken auf zivile Handelsschiffe zeigen, so Trump, dass die iranische Führung etwas verrückt ist. Die erneute Angriffswelle gegen Ziele im Iran rechtfertigte Trump als Vergeltung für die iranischen Attacken auf die Handelsschiffe in der Straße von Hormus. Sollte Iran weitere Schiffe angreifen, werde das US-Militär mit noch heftigeren Angriffen antworten. Jedes Mal, wenn Iran uns angreift, so Trumps Warnung, dann schlagen wir 20 Mal so stark zurück. In den USA wird gerätselt, ob die erneuten Militärangriffe das endgültige Aus für die Mitte Juni vereinbarte Waffenruhe bedeuten. Beim NATO-Gipfel in Ankara hatte sich Trump widersprüchlich dazu geäußert. Zunächst erklärte er das Rahmenabkommen mit Iran für gescheitert. Später betonte er, dass er nicht mit einer Fortsetzung des Krieges rechnet.
0: Informationen von Martin Ganselmeier. Gesetz zur Stabilisierung der gesetzlichen Krankenversicherung. So heißt etwas sperrig eines der wichtigsten Reformvorhaben der schwarz-roten Koalition. Den Gesetzentwurf dazu hat Bundesgesundheitsministerin Nina Wagen auf den Weg gebracht und die Abgeordneten des Bundestages sollen darüber am Freitag entscheiden. Allerdings sehen sie sich mittlerweile mit fast 300 Änderungsanträgen konfrontiert. Diese in so kurzer Zeit zu verabschieden, das geht der Opposition zu weit. Felicitas Böselager berichtet aus Berlin.
17: Zu viele Änderungen in zu kurzer Zeit. Das wirft die Opposition der Koalition vor. Und deshalb wollen Grüne und Linke die Abstimmung über das GKV-Beitragsstabilisierungsgesetz im Bundestag am Freitag verhindern.
18: Sie haben dieses Parlament zu einem Ort der Debattenverweigerung und zu einem Ort des Durchpeitschens von Gesetzen gemacht. Dies ist eine Missachtung des Parlaments, wie es sie in dieser Dimension in der Geschichte der Bundesrepublik Deutschland noch nicht gegeben hat.
17: Tadelt die parlamentarische Geschäftsführerin von Bündnis 90 Die Grünen, Irene Mihalic, die Bundesregierung und zitiert damit den jetzigen Bundeskanzler Friedrich Merz, als er vor 3 Jahren noch Oppositionsführer war. Er hatte damals kritisiert, dass die Ampelregierung den Abgeordneten zu wenig Zeit mit dem Entwurf des Gebäudeenergiegesetzes ließ. Das soll nun Vorbild für Grüne und Linke sein, denn 2023 gelang es dem ehemaligen CDU-Abgeordneten Thomas Heilmann, die Abstimmung über das Gesetz einstweilig zu stoppen. So haben nun auch der Grüne Janosch Dahmen und der Linke Atish Gürpiner das Verfassungsgericht in Karlsruhe angerufen. Gürpiner sagt, er wende sich mit der Klage gegen die unzulässige Eile des Gesetzgebungsverfahrens. Die notwendige Zeit für Beratung und Willensbildung sei nicht gegeben.
19: Und ich will zumindest gegenüber den Menschen, die mich gewählt haben, verantworten können, dass ich das, worüber ich entscheide, gut

0: Den Fraktionen oder die Fraktionen haben gemeinsam die letzten Wochen viele Punkte besprochen und denke ich jetzt ein rundes Paket vorlegen können, das an manchen Stellen noch mal Veränderungen gebracht hat.
1: Wagen will mit dem Gesetz erreichen, dass die Beiträge für die gesetzlichen Krankenkassen stabil bleiben. Ohne Reform würde bei den Kassen im kommenden Jahr eine Lücke von 19 Milliarden Euro klaffen, so die Prognose. Die Reform sieht deshalb Einschnitte für versicherte Ärztinnen und Ärzte und Krankenhäuser vor.
2: Felicitas Böselager berichtete aus Berlin. Und am Telefon ist jetzt der gesundheitspolitische Sprecher der Grünen, Janosch Dahmen. Er hat gestern das Bundesverfassungsgericht angerufen. Wir haben es in dem Stück gehört. Guten Morgen, Herr Dahmen.
3: Schönen guten Morgen.
2: Auch gerade im Beitrag geschildert bei der Debatte zum Gebäudeenergiegesetz der Ampelregierung, an der die Grünen ja beteiligt waren. Da kam damals der Vorwurf, den Sie jetzt auch erheben, damals von Friedrich Merz als Oppositionsführer, weil das alles so schnell ging. Muss es einfach manchmal schnell gehen bei der Gesetzgebung?
3: Das Parlament muss schnell beraten können und kann schnell beraten. Das hat der Deutsche Bundestag in der Vergangenheit immer wieder bewiesen. Wichtig ist, dass das Parlament, und ich glaube, das erwarten Bürgerinnen und Bürger vom Deutschen Bundestag, informiert entscheidet und auf Grundlage von Informationen und Beratung entscheidet, wo den Abgeordneten klar ist, worüber sie entscheiden und was die Auswirkungen dessen sind, was sie dort entscheiden. Das scheint mir, wie im Fall des Gebäudeenergie Gesetz in verschärfter Form auch bei der Krankenkassenreform hier jetzt nicht gegeben zu sein.
2: Also die Grünen haben den Fehler aber auch schon mal gemacht, sagen Sie damit?
3: Was in der Vergangenheit falsch war, wo in überhasteten Schritten auch von der alten Bundesregierung Fehler gemacht wurden, scheint sich jetzt hier zu wiederholen. Die Klage des damaligen Unionsabgeordneten Heilmann war einstweilig ja erfolgreich. Und es sind schon frappierende Parallelen, die sich hier zeigen, wobei in verschärfter Form jetzt beim Krankenkassenspargesetz noch weniger Zeit zur Verfügung steht, die Koalition sogar eine erneute Anhörung, die wir beantragt hatten, versagt hat, nicht zugelassen hat und der Umfang der Änderung noch deutlich über das hinausgeht, was im Gebäudeenergiegesetz damals zur Beschlussfassung im Bundestag ansteht. Insofern klage ich hier nicht gegen politische Mehrheiten, ich klage für die Rechte des Parlaments und für gute Gesetzgebung im Deutschen Bundestag, wo sich die Bürgerinnen und Bürger darauf verlassen können, dass Abgeordnete auch wissen, was sie da entscheiden.
2: Und wir wissen noch nicht, wie das Bundesverfassungsgericht entscheiden wird. Aber von Ihrem Vorgehen, Herr Dahmen, geht ja auch ein politisches Signal aus. Die schwarz-rote Koalition ist handlungsfähig. Das will sie im Moment beweisen mit den Beschlüssen, die sie jetzt gefasst hat, mit den Gesetzesvorhaben, die sie auf den Weg gebracht hat. Sie sind in der Opposition, aber trotzdem nehme ich an, Sie wollen eine konstruktive Opposition sein. Gönnen Sie den Erfolg der Regierungskoalition nicht?
3: Es geht nicht darum, Erfolge zu gönnen oder nicht zu gönnen, sondern es geht darum, dass gute Gesetze in einem guten und ordnungsgemäßen Verfahren beschlossen wird.
2: Entschuldigung, wenn ich da reingehe, aber es geht ja schon auch darum, dass die Reformen bisher viel zu lange gedauert haben und jetzt wollen Sie das auch noch ausbremsen.
3: Nein, es geht darum, dass wir den Eindruck gewonnen haben in den vergangenen Tagen, dass selbst die Abgeordneten der Koalitionsfraktionen nicht wissen, worüber sie entscheiden. Das ist ein Gesetz, was Wirkung für 75 Millionen gesetzlich Krankenversicherte entfaltet, was Milliardenbeträge verschiebt, was die Portemonnaies von gesetzlich Versicherten, aber auch Arbeitgebern, Kommunen und Ländern kleiner macht und hier die gesetzlichen Krankenversicherungen versucht zu sanieren, indem einfach die Defizite anderen zugeschoben wird. Und über derart weitreichende Auswirkungen, die das gesamte Gesundheitswesen betreffen, da sollten Abgeordnete informiert sein. Im Verfahren ist es so, dass die Wirkung dieses Gesetzes, so wie es jetzt diese Woche im Bundestag vorgelegt wird, sowieso erst 2027 Wirkung entfaltet. Das heißt, es gäbe genügend Zeit, hier einmal innezuhalten, sich mit Sachverstand von Expertinnen und Experten anzuschauen, was sind denn die Auswirkungen dessen, was wir hier entscheiden, ohne dass dadurch irgendetwas verzögert würde und nicht 2027 das Gesetz, was möglicherweise einige Wochen später beschlossen wird, trotzdem seine Wirkung rechtzeitig entfalten könnte.
2: Also über diesen Zeitplan, da glaube ich, gibt es Zweifel von der einen oder anderen Seite und auch die Krankenkassen sagen ja, diese Reform muss jetzt ganz schnell kommen. Es droht diese 19 Milliarden Lücke im Gesundheitssystem nächstes Jahr. Sie haben die Informationen ja vorliegen. Warum

0: Ist das alles nicht Druck genug für Sie, sich da durchzuarbeiten?
1: Zunächst mal ist es so, dass die Bundesregierung im April ein Gesetz beschlossen hat unter ganz anderen Voraussetzungen. Sie ging damals, weil sie sich verschätzt hatten, von einem völlig anderen, einem kleineren Defizit aus, was wenige Wochen später schon nach oben korrigiert werden wurde. Wir haben dann eine Anhörung vor einigen Wochen durchgeführt zu einem Gesetzentwurf der Bundesregierung, der jetzt ganz wesentlich, man kann sogar sagen, in großen Teilen neu geschrieben wurde. Auf über 300 Seiten, die erst am Montagabend um 18.37 Uhr dem Deutschen Bundestag zugeleitet wurden, ist praktisch ein neues Gesetz geschrieben worden, wo ganz viele Dinge, die gar nicht angehört wurden, wo Verbände und Sachverständige sich gar nicht zu äußern konnten, jetzt mit heißer Nadel in einer Nacht- und Nebelaktion in Gesetz umgesetzt werden sollten. Und gestern im Gesundheitsausschuss, der 9 Stunden getagt hat und versucht hat, rauszufinden, wissen denn die Abgeordneten die Auswirkung im Detail, zeigte sich, dass das eigentliche Versprechen, nämlich Beitragsstabilität, durch diese geänderten Maßnahmen gar nicht erreicht werden kann.
0: Die CDU, wenn ich da mal kurz reingehen darf, Herr Dahmen, die CDU sagt, das ist normales parlamentarisches Geschäft. Die Änderungen betreffen nur wenige Stellen. Von der SPD heißt es, was jetzt diskutiert wird, das sind Vorschläge einer GKV-Finanzkommission, 66 Vorschläge, die nach Ostern rausgekommen sind. Die werden jetzt diskutiert. Seit Ostern gibt es keine neuen Vorschläge. Wo ist das Problem? Nochmal nachgefragt.
1: Es geht ja immer nicht ums Allgemeine, sondern es geht ums Konkrete. Natürlich ist über das Defizit von Krankenkassen und über den Reformbedarf im Gesundheitswesen auch in der Vergangenheit viel gesprochen worden. Aber diese fast 300 Seiten Änderungsanträge, die vorgelegt werden, die bedeuten im Konkreten den größten Jobabbau im Gesundheitswesen, den es je gegeben hat. Fast 140.000 Arbeitsplätze in deutschen Krankenhäusern könnten ab 2027 abgebaut werden. Die Terminverfügbarkeit von Patienten verloren gehen. Der Rettungsdienst.
0: Aber das ist ja schon
1: längst
0: bekannt. Das ist ja jetzt nichts, was Sie erst gestern oder vorgestern erfahren haben.
1: Die konkrete Ausgestaltung eines neu geschriebenen Gesetzes, was erst am Montagabend auf knapp 300 Seiten zugeleitet wurde, die ist neu. Und hier die Auswirkungen sich anzuschauen, zu sagen, welche Krankenhäuser gehen denn letztlich insolvent, dass die wir brauchen oder nicht, das in den konkreten Auswirkungen sich anzuschauen, das ist Aufgabe gewissenhafter Gesetzgebung, weil die Menschen natürlich wissen wollen, ob ihr bedarfsnotwendiges Krankenhaus noch da ist oder nicht. Und ich gerade sage auch aus der Perspektive als Arzt und Notfallmediziner, ich bin nicht der Meinung, dass man so etwas einfach im Eilverfahren ohne Not durchwinken soll, sondern sich einmal in den Details gewissenhaft prüfen und auch allen Verbänden die Chance geben kann, sich zu diesen sehr umfänglichen Änderungen dieses Gesetzes auch entsprechend äußern zu können.
0: Ich könnte mir vorstellen, dass viele Hörerinnen und Hörer sich jetzt fragen, wir berichten ja die ganze Zeit schon darüber, dass viele Änderungsanträge ja auch schon oder das, was da drin steckt, inhaltlich sogar in den Medien schon bekannt sind und man sich wahrscheinlich trotzdem fragt, warum brauchen Sie so viel Zeit?
1: Schauen Sie, gestern konnte die Bundesregierung in verschiedenen Fachausschüssen wichtige Elemente und Auswirkungen nicht darlegen. So konnte kein Finanztableau vorgelegt werden, was die einzelnen finanziellen Auswirkungen dieser Änderung letztlich ausweist. Wie groß das Defizit wird, was hier in die Landeshaushalte verschoben wird oder den Kommunen zugeschoben wird. Wie stark im Detail die Beiträge in 2027 doch ansteigen werden für 75 Millionen Versicherte. Und diese konkreten Auswirkungen, wer zahlt am Ende mehr? Warum ist es richtig, dass der Staat sich rausnimmt? Warum ist es korrekt, dass die Pharmaindustrie hier noch weiter geschont wird? Das sind schon gewissenhafte Prüfungen, wo die Menschen in der Frage, ist diese Reform gerecht, erreicht sie ihr Ziel, was sie verspricht, sind die Auswirkungen möglicherweise an Stellen, beispielsweise an der Stelle, dass die Koalition auf den letzten Metern hier regelt, dass Krankenkassen ihre gesetzlich Versicherten nicht mehr informieren dürfen, wie stark die Beiträge steigen, sind die eigentlich sachgerecht und zahlen die auf das Ziel einer Stabilisierung der gesetzlichen Krankenversicherung ein? Unser Eindruck ist, das tut es nicht, das Ziel wird nicht erreicht und ein gewissenhaftes Verfahren, ein ordnungsgemäßes, gründliches parlamentarisches Verfahren ist jederzeit noch möglich und wird hier ohne Not letztlich mit Füßen getreten.
0: Herr Dahmen, bitte in einem Satz, denn wir haben nur noch ein paar Sekunden. Wenn das Bundesverfassungsgericht gegen Sie entscheidet, dann stimmen Sie einfach am Freitag mit ab und arbeiten sich noch durch die Änderungsanträge durch.
1: Selbstverständlich, wie bisher auch, werden wir alles tun, um mit unseren Möglichkeiten gewissenhaft dieses Gesetz zu begleiten. Es macht uns große Sorge für Patienten und Personal.
0: Müssen wir einen Punkt machen, aber es ist auch angekommen, was Sie sagen wollten. Dankeschön, der gesundheitspolitische Sprecher der Grünen, Janusz Dahmen.
2: Deutschlandfunk. 7.30 Uhr, die Nachrichten. Angesichts der neuen Eskalation im Irankrieg wird wieder über eine Rückholung der beiden in die Region entsandten Bundeswehrschiffe diskutiert. Die verteidigungspolitische Sprecherin der Grünen, Bundestagsfraktion Nanni, sagte dem Redaktionsnetzwerk Deutschland, sie könne sich nicht vorstellen, dass man die Schiffe in dieser Lage länger vor Ort auf ein Wunder warten lasse. Sie rechne damit, dass die Besatzungen den Sommer in Deutschland verbringen dürften. Der außenpolitische Sprecher der SPD-Fraktion Achmetowitsch betonte, es zeige sich, dass die Lage im Iran äußerst fragil sei. Bundesverteidigungsminister Pistorius hatte bereits kürzlich den Abzug der Schiffe erwogen. Das Minenjagdboot Fulda sowie das Versorgungsschiff Mosel warten in der Region auf einen möglichen Einsatz zur Räumung von Minen in der Straße von Hormus. Als Bedingung für einen solchen Einsatz gelten eine belastbare Waffenruhe sowie die Zustimmung Teherans. Im Streit um die Straße von Hormus haben die USA den Iran erneut angegriffen. Das zuständige US-Regionalkommando teilte mit, in der Nacht seien entlang der iranischen Küste rund 90 militärische Ziele attackiert worden. Man habe Luftabwehrsysteme, Küstenüberwachungsanlagen sowie Raketen- und Drohnenlager getroffen. Der Einsatz sei inzwischen beendet. Die iranischen Revolutionsgarden griffen im Gegenzug US-Stützpunkte in den Golfstaaten Kuwait und Bahrain an. Teheran forderte den UNO-Sicherheitsrat zum Handeln auf. US-Präsident Trump schrieb auf seiner Plattform, es handle sich um Vergeltungsmaßnahmen für vom Iran beschossene Schiffe. Er hatte am Rande des NATO-Gipfels in Ankara die Waffenruhe mit dem Iran offen in Frage gestellt. Zum Abschluss der mehrtägigen Trauerfeierlichkeiten soll Irans früheres Staatsoberhaupt Alatollah Khamenei beerdigt werden. Die Beisetzung findet in seiner Heimatstadt Mahdad statt, dem wichtigsten Zentrum des schiitischen Islams im Iran. Die Zeremonie selbst erfolgt unter Ausschluss der Öffentlichkeit. Die Trauerfeiern hatten am Wochenende in der Hauptstadt Teheran begonnen. Millionen Anhänger folgten dem Sarg des früheren geistlichen und politischen Oberhaupts in einer Prozession. Khamenei war Ende Februar zu Beginn des israelisch-amerikanischen Kriegs gegen den Iran bei einem Luftangriff getötet worden. Die USA haben die Streichung Syriens von ihrer Liste staatlicher Terrorunterstützer eingeleitet. Außenminister Rubio informierte den Kongress über die entsprechende Absicht der Regierung. Falls binnen 45 Tagen kein Widerspruch aus dem Kapitol komme, werde das Land damit nach Jahrzehnten von der Liste gestrichen, erklärte Rubio. Mit der Streichung würden unter anderem die US-Sanktionen gegen Syrien aufgehoben. Der Schritt gilt als Voraussetzung für größere Direktinvestitionen in den syrischen Markt. 5 Monate nach dem tödlichen Angriff auf einen Zugbegleiter in Rheinland-Pfalz wird heute im Landgericht Zweibrücken das Urteil gegen den mutmaßlichen Täter erwartet. Der 26-jährige Angeklagte soll dem Schaffner Anfang Februar bei einer Ticketkontrolle mit den Fäusten gegen den Kopf geschlagen haben. Dieser starb 2 Tage später an einer Hirnblutung. Die Tat wurde von Überwachungskameras aufgezeichnet. Die Staatsanwaltschaft fordert 12 Jahre Haft wegen Körperverletzung mit Todesfolge. Die Verteidigung sieht einen minderschweren Fall der Körperverletzung mit Todesfolge und forderte ein Urteil im Bereich des unteren Strafmaßes. Der Fall hatte eine Diskussion über die Sicherheit von Zugbegleitern ausgelöst. Vor dem Hintergrund der Sparmaßnahmen bei Volkswagen kommt heute der Aufsichtsrat in Wolfsburg zusammen. Medienberichten zufolge will der Vorstand das Gremium über seine Pläne für die Zukunft des Konzerns informieren. Die IG Metall hat deshalb an allen Standorten von VW in Deutschland zu Protestaktionen aufgerufen. Die Gewerkschaft befürchtet drastische Einschnitte. Laut dem Manager-Magazin könnten bei Volkswagen weltweit bis zu 100.000 Stellen wegfallen. Den Werken in Hannover, Emden, Zwickau und Neckarsulm droht demnach die vollständige Schließung. Das Wetter. Am Tage weiter viele Wolken, nur im Nordosten und in weiten Teilen der Südwesthälfte meist heiter, 20 bis 33 Grad. Morgen überwiegend heiter, bei 25 bis 34 Grad. Am Samstag im Norden und Osten locker bewölkt, im Nordosten Schauer möglich, sonst überwiegend sonnig, 22 bis 35 Grad. Das waren die Nachrichten.
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0: Und wir kommen zum Wirtschaftsgespräch. Heute ist ein wichtiger Tag für Hunderttausende Beschäftigte von Volkswagen. Der Aufsichtsrat berät über die Sparpläne des Vorstands. Frage an Clemens Kindermann aus unserer Wirtschaftsredaktion. Worum geht es genau heute?
4: Ja, heute muss Vorstandschef Oliver Blume dem Aufsichtsrat erklären, wie er den größten Autobauer Europas aus der Krise führen will. Und da kursiert seit Tagen die Zahl von 100.000 Stellen, die jetzt abgebaut werden sollen. Auf der VW-Hauptversammlung, genau heute vor 3 Wochen, hatte Blume noch von 50.000 Stellen gesprochen. Hier der entsprechende Ausschnitt aus seiner Rede vor den Aktionären.
5: Der größte unternehmerische Handlungsbedarf liegt weiterhin bei unseren Kosten. Für Volkswagen, Audi, Porsche und unsere Softwaretochter CARIAD haben wir vereinbart, in Deutschland bis 2030 rund 50.000 Stellen abzubauen.
4: Also 100.000 Stellen wären jetzt ein doppelt so hoher Stellenabbau bezogen, aber offenbar auf den Konzern weltweit mit insgesamt 670.000 Beschäftigten. Zuerst hatte das Manager-Magazin über diese Zahl berichtet. Volkswagen selbst lehnt einen Kommentar ab, aber die Aufregung in der Mitarbeiterschaft ist jetzt, kurz vor den Werksferien, groß.
0: Wie plausibel ist denn dieser Abbau von 100.000 Stellen?
4: Ja, VW hat enorme Probleme durch die US-Zollpolitik in den USA, durch die Absatzkrise in China und durch den sehr scharfen Wettbewerb mit chinesischen Elektroautobauern und deren Kampfpreisen. Diese 100.000 Stellen könnten aber auch ein Stück weit eine Drohkulisse des Vorstands sein. Das Ganze erinnert an bisschen an eine ganz ähnliche Situation vor 2 Jahren. Da waren auch kurz vor der entscheidenden Aufsichtsratssitzung massive Sparpläne des Vorstands durchgestochen worden mit Lohnkürzungen im zweistelligen Bereich und der Drohung, 3 Werke zu schließen. Was folgte, war eine Aufsichtsratssitzung, die 70 Stunden dauerte und die endete in einem Kompromiss.
0: Und jetzt ist wieder von möglichen Schließungen von Werken die Rede. Wie wahrscheinlich ist die?
4: Ja, es soll um die Werke in Emden, Hannover und Zwickau gehen. Hinzu käme das Audi-Werk in Neckarsulm. Audi gehört auch zum VW-Konzern. Aber hier sind doch Zweifel angebracht. Werksschließungen benötigen im Aufsichtsrat eine Zweidrittelmehrheit. Das sieht das VW-Gesetz vor. Eine Zweidrittelmehrheit dürfte angesichts eines paritätisch besetzten Aufsichtsrats ziemlich schwierig herbeizuführen sein. Hinzu kommen 2 der genannten Werke, Emden und Hannover, in Niedersachsen, wo Ministerpräsident Olaf Lies nächstes Jahr eine Landtagswahl zu bestehen hat. Lies sitzt selbst im Aufsichtsrat. Niedersachsen hat 20% der VW-Stimmrechte. Da dürften Schließungen schwierig werden.
0: Wie verhalten sich die Gewerkschaften?
4: Ja, die IG Metall hat heute, haben wir eben in den Nachrichten auch schon gehört, bundesweit Aktionen an allen Konzernstandorten angekündigt. In Wolfsburg ist eine Kundgebung direkt am Vorstandshochhaus geplant. Aber das sind noch keine Warnstreiks. Laut IG Metall sind das Informations- oder Protestveranstaltungen. Also ganz offensichtlich will man erstmal den Abbauplan des Vorstands sehen. Start der Aufsichtsratssitzung in Wolfsburg, 14.30 Uhr in Präsenz.
0: Dankeschön für diese Informationen, Clemens Kindermann.

0: Bundeskanzler Merz wird heute eine Regierungserklärung im Bundestag abgeben. Informationen von Jakob Mayer.
1: Friedrich Merz dürfte sich am Vormittag im Bundestag mit Verweis auf die jüngsten Koalitionsbeschlüsse als Reformkanzler präsentieren. Das schwarz-rote Regierungsbündnis hat in der vergangenen Woche 34 Maßnahmen vorgestellt, um die Wirtschaft voranzubringen und Beschäftigung zu sichern. Dazu gehört eine Steuerreform mit einem Entlastungsvolumen von 10 Milliarden Euro. Außerdem sollen Berichtspflichten wegfallen, was Merz als wirklichen Befreiungsschlag für Unternehmen bezeichnet hat. Die Koalitionspläne, die telefonische Krankschreibung abzuschaffen und eine Attestpflicht ab dem ersten Fehltag einzuführen, dürften in der anschließenden Debatte zur Sprache kommen. Ärzteverbände und Gewerkschaften haben dagegen protestiert. Merz hat das als harte Entscheidung bezeichnet, die von führenden Unionspolitikern verteidigt wird. Sie begründen das mit einem vermeintlich hohen Krankenstand im Vergleich mit anderen Ländern. Der Kanzler dürfte sich außerdem zu den Ergebnissen des NATO-Gipfels in Ankara äußern, wo US-Präsident Donald Trump gestern mit heftiger Kritik an Verbündeten den Zusammenhalt der Allianz wieder auf die Probe gestellt hat. Nach der Debatte über Merz' Regierungserklärung berät das Parlament bis in die Nacht hinein, bevor der Bundestag morgen zum letzten Mal vor der Sommerpause tagt.
0: Jakob Mayer berichtete.

0: Sie war von Beginn an brüchig, die Waffenruhe, die die USA und der Iran vor kurzem ausgehandelt haben. Nachdem sich beide Seiten auf ein Rahmenabkommen geeinigt hatten, sollte es dann um die weiteren Schritte hin zu einem stabilen Frieden gehen. Gestern dann der Paukenschlag auf dem NATO-Gipfel in Ankara. US-Präsident Trump verkündete die Waffenruhe für hinfällig. Verhandlungen könnten aber weitergehen, so Trump. Zuvor hatten sich beide Seiten wieder gegenseitig angegriffen. Angriffe, die in der vergangenen Nacht fortgesetzt wurden. Ich bin jetzt verbunden mit unserem Korrespondenten Uwe Lüb, der die Situation im Iran von Istanbul aus beobachtet. Was ist denn da genau passiert in der letzten Nacht?
1: Also es waren mit Sicherheit die heftigsten Angriffe gegenseitig seit langem. Das Regionalkommando der USA, CENTCOM, für diese Region spricht von 90 Zielen, die angegriffen worden seien in Iran, vor allem entlang der Nordküste der Straße von Hormus des Persischen Golfs. Da ging es um Ziele wie Luftabwehrsysteme, Küstenüberwachungsanlagen, Raketen- und Drohnenlager. Ziel sei es halt, die Fähigkeit des Iran zu nehmen, weiterhin Tanker in der Straße von Hormus anzugreifen. Im Iran ist die Rede von Toten und Verletzten und offenbar ist auch erstmals seit April wieder Infrastruktur in Iran angegriffen worden. Brücken im Osten des Landes bei Mashhad. Dort soll heute Ali Khamenei beigesetzt werden, am sechsten Tag der Trauerfeierlichkeiten für ihn. Und nun sei der Zugverkehr von Teheran nach Mashhad unterbrochen, weil dort eben Brücken angegriffen wurden und die Menschen würden nun auf dem Landweg dorthin gebracht. Iran seinerseits hat Gegenschläge gestartet auf US-Militärstützpunkte in Kuwait und Bahrain. Da ist uns aber über das Ausmaß möglicher Schäden nichts bekannt.
0: Die USA beschuldigen den Iran ja. Die jüngsten Angriffe gingen darauf zurück, dass der Iran wieder Schiffe in der Straße von Hormus angegriffen habe. Warum eskaliert das Regime in Teheran die Lage weiter?
1: Naja, das ist halt die Frage der Lesart. Das sieht man in Iran nicht so, dass man eskaliert seinerseits, sondern Iran, das Regime, möchte unbedingt die Kontrolle über die Straße von Hormus behalten und nach Möglichkeit das Ganze für immer festgeschrieben wissen. Und die Kontrolle über die Straße von Hormus sieht so aus, dass Iran sagt, wir geben vor, auf welchen Routen Tanker, Schiffe diese Straße durchfahren können und wer davon abweicht. Der wird auf die Route gezwungen und bekommt es mit uns zu tun. Und das führt dann eben immer wieder zu Angriffen auf Tanker, die sich nicht daran halten. Und die USA halten eben genau da dagegen, dass sie die Straße von Hormus wieder frei kriegen wollen, dass der Schiffsverkehr wieder so frei läuft wie vor dem Krieg. Und genau das ist, glaube ich, der wirklich neuralgische Punkt in dieser ganzen Auseinandersetzung geworden. Die Fähigkeit, Atomwaffen zu bauen, ist ja, das hat Donald Trump, der US-Präsident, gestern auf dem NATO-Gipfel in Ankara nochmal gesagt, die ist im Grunde genommen nicht mehr da. Da gäbe es halt nur noch irgendwelchen nuklearen Staub und der liege so weit unter Trümmern, dass überhaupt nur die USA da dran kämen.
0: Trump behauptet ja, der Iran wolle verhandeln. Was ist aus Ihrer Perspektive dran an dieser Aussage?
1: Also zumindest gibt es dafür keinerlei Bestätigungen aus Teheran, aus der iranischen Führung. Trump hat gesagt auf dem Rückflug in die USA vor Journalisten im Flugzeug, man habe ihn angerufen, die iranische Führung wolle unbedingt dringend verhandeln, weil sie ja ganz unbedingt ein Abkommen haben wolle. Solche Äußerungen gab es schon mal mehrfach in der Vergangenheit von Trump und jeweils keine Bestätigung dafür aus Teheran. Ich würde aber nicht sagen, dass das komplett abwegig ist, weil durch die neue oder durch die wieder in Kraft gesetzten Sanktionen für den Verkauf iranischen Öls steht dem Regime, steht Iran das Wasser mehr als bis zum Hals. Sie wissen wirtschaftlich, finanziell eigentlich nicht ein noch aus. Auf der anderen Seite steht da eben das Regime und das oberste Prinzip, die oberste Maxime des Regimes ist der Selbsterhalt. Aber dafür braucht es auch Geld. Von daher würde ich das jetzt nicht von der Hand weisen, dass in Iran das Interesse an Verhandlungen da ist, wenngleich es hier konkurrierende Kräfte gibt. Einmal rund um den als etwas gemäßigter geltenden Präsidenten Pezeshkian, da möchte man verhandeln, aber es gibt eben auch die ganzen sogenannten Hardliner, konservative Kräfte, die von vornherein Verhandlungen mit den USA als den falschen Weg beschrieben haben.
0: Noch kurz zum Schluss der Blick in den Iran selbst. Wie sieht der Alltag für die Menschen dort aus?
1: Es wird immer schwieriger, weil die wirtschaftliche Lage sich eben in keinster Weise zum Besseren gewandt hat. Und die Menschen kämpfen tagtäglich darum, ihren Alltag irgendwie hinzubekommen. Und natürlich wächst jetzt auch wieder oder ist schon gewachsen der psychische Druck, weil die Menschen fürchten, dass es eben wieder zu einer größeren militärischen Auseinandersetzung kommt, die sich dann nicht nur auf Küstenregionen beschränkt, sondern auch wieder Ziele in den großen Städten, vornehmlich Teheran, angegriffen werden. Und die Drohungen Donald Trumps, die teilweise martialischen Drohungen, dass man das Land auslöschen könne und so weiter, die tun da natürlich auch was.
0: Informationen von unserem Korrespondenten Uwe Lüb, vielen Dank dafür.

0: Lebensmittel werden immer teurer und je mehr sie kosten, desto wichtiger werden für arme Menschen in ganz Deutschland die Tafeln. Allein die Berliner Tafel beliefert jeden Monat 165.000 Menschen mit Essen, das Supermärkte aussortieren oder das auf Buffets übrig bleibt. In Berlin können sich Bedürftige nicht nur an 48 Ausgabestellen Lebensmittel abholen, die Ehrenamtlichen bringen das Essen auch in Heime und soziale Einrichtungen. Die Reportage von Sebastian Engelbrecht.
1: Die weiße Industriehalle im Berliner Stadtteil Moabit ist so groß wie ein halbes Fußballfeld. Davor stehen 20 Lieferwagen an einer Rampe mit der Aufschrift Lebensmittel retten, Menschen helfen. Drinnen liegt ein leichter Fäulnisgeruch in der Luft. Etwa 30 Menschen stehen an Tischen, sortieren Obst und Gemüse. Alles Faule kommt in die braune Tonne, alles Gute in schwarze Plastikkisten. 3.700 Ehrenamtliche arbeiten für die Berliner Tafel. Gerade jetzt im Sommer braucht die Tafel besonders viele Ehrenamtliche, denn wegen der hohen Temperaturen muss das Sortieren schneller gehen. Einer von ihnen ist Thomas Wegener, 66 Jahre alt, ein Ingenieur im Ruhestand mit weißen Haaren in einer gelben Warnweste.
2: Ich fange jetzt an, meine A2-Tour zu packen, damit einfach der Ablauf auf der Rampe schneller geht zum Beladen der Wagen.
1: Mit einem Hubwagen fährt Wegener die schwarzen Kisten zur Rampe.
2: Die erste Stelle, die wir beliefern, die möchten gerne 5 Obst haben, 5 Gemüse, 3 Brot, 2x Süßigkeiten, das sind so Chips oder was wir bekommen, Haribos, Bonbons oder so. Und sie möchten 3 Konserven. Das habe ich jetzt zusammengepackt, damit wir diese Lieferung als erste sozusagen aus dem LKW rausnehmen.
1: Zusammen mit Wegener bepackt André Steiger den weißen Lieferwagen, auch er ein Ehrenamtlicher bei der Berliner Tafel. Steiger, 44, ein Mann mit halblangen Haaren, im grauen T-Shirt, ist eigentlich Koch, momentan aber arbeitslos. 3 bis 5 Tage in der Woche fährt er für die Tafel Lebensmittel aus.
3: Ja, das macht halt Spaß. Ist halt kein Zwang dahinter, sondern alles freiwillig und deswegen macht es halt mehr Spaß.
4: So, dann hole ich Mopo.
1: Okay. Kurz vor der Abfahrt geht Steiger in einen Kühlcontainer in der Halle.
3: Das Kühlzeug, Joghurt, Fleisch, eine Kiste mit Fleisch und Eiern und so und vegetarisch eine Kiste für verschiedene Stationen.
2: Es werden enorme Sachen vernichtet, weggeschmissen und auf der anderen Seite gibt es ein Riesenbedürfnis an Versorgung. Das wird immer mehr. Es wird immer mehr.
3: Wir haben alles.
4: Ja. Dann können wir los.
3: Wir können los.
1: Im Hof eines Asylbewerberheims in Berlin-Steglitz warten schon 20 Bewohner mit Tüten. Eine Frau aus Vietnam, die hier wohnt, freut sich.
5: Ich hole ein Lebensmittel essen für diese Woche. Zum Beispiel Obst und Gemüse und Nudeln und Sacke und viele.
1: 6 Heime stehen an diesem Freitag auf dem Programm von Thomas Wegener und André Steiger, der am Steuer sitzt.
3: Ein Lächeln, das reicht mir eigentlich schon. Also viel möchte ich nicht zurückhaben. Also
2: teilweise diese leuchtenden Augen, ja, das berührt mich. Ja. Und das gibt einfach Sinn. Es gibt einfach Sinn. Ja. Und es gibt eine Reflexion für einen selber, wie gut es einem doch geht. Ja.
1: Im nächsten Flüchtlingsheim im Stadtteil Tempelhof erklärt eine Mitarbeiterin, Maja Richter-Motz, dass manche hier auf die Lieferungen der Tafel angewiesen sind.
6: Es passiert sehr oft, dass die Leute dann keine Leistungen bekommen. Das ist aus irgendwelchen Fehler, dass die Leistungen nicht kommen. Und da steht eine 6-köpfige Familie ohne Geld, ohne Mittel, ohne Essen, ohne nichts.
3: Wollt ihr Croissants oder wollt ihr?
1: Wegener und Steiger fahren weiter zu einer therapeutischen Wohngemeinschaft für Menschen mit Behinderungen in Langwitz. Sie liefern unter anderem 1 Kilo Walnüsse und Konditoreiweiß.
2: So, dann helfe ich den Jungs mal, dann trinken wir mal erstmal einen Kaffee.
7: Er hat mir absichtlich auf den Fuß getreten.
8: Nee, das war aus Versehen.
1: Heilerziehungspfleger Patrick Heinrich lädt die Wohngemeinschaft nach der Lieferung gern zu sogenannten Tafelrunden ein.
8: Wir können dann
9: so am Wochenende oder ähnliches dann auch mal so kochen mit den Klienten, denen ein paar Zutaten nochmal beibringen. Wir lernen ja auch was Neues. Wenn man jetzt hier guckt, bio gepuffte Mango würde ich mir jetzt so selber auch nicht kaufen.
10: Einmal Joghurt, hallo, dann zwei Schweine.
1: Nächste Station. Eine Gruppe von Menschen, die in Steglitz in einer lutherischen Gemeinde im Kirchenasyl leben. Ein Mann mit Kreuztattoo im Gesicht hilft beim Verladen der schwarzen Lebensmittelkisten. Pfarrer Gottfried Martens ist der Tafel jede Woche wieder dankbar.
11: Die Leute, die bei uns sind, die bekommen ja keinen einzigen Cent, weil sie sich bei uns im Kirchenasyl befinden. Insofern ist es also eine ganz, ganz große Hilfe. Wir haben ja hier eine ganze Reihe von konvertierten Christen, die von Abschiebungen in ihr muslimisches Heimatland bedroht sind. Und weil sie selber überhaupt keinerlei Hilfe bekommen, ist das eine ganz große Hilfe für uns hier.
1: Die letzte Station, eine Notunterkunft für Obdachlose in Charlottenburg. Einrichtungsleiter Jürgen Mark sagt, die Lieferungen der Tafel seien das Tüpfelchen auf dem I.
12: Die freuen sich natürlich auch, dass sie Dinge zu essen bekommen, die sie sich sonst gar nicht leisten würden, weil eben das Geld zu knapp wäre für einen Krabbensalat oder ich weiß nicht, was es sonst so an Leckereien noch gibt.
1: Für Thomas Wegner und André Steiger, die Ehrenamtlichen der Berliner Tafel, naht der Feierabend.
13: Ich glaube, ich helfe einfach nur gern. Ich habe so ein Helfersyndrom, glaube ich. Und ich helfe gern anderen Menschen.
14: Und wir müssen was tun. Wir müssen was tun. Ja.
0: Die Reportage von Sebastian Engelbrecht.
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0: Und dafür ist jetzt Jessica Sturmberg aus unserer Sportredaktion wieder im Studio. Frankreich gegen Marokko, das ist das erste Viertelfinalspiel heute. Welche Erwartungen haben denn die beiden Mannschaften?
16: Oh, beide haben hohe Erwartungen daran, aber aus unterschiedlichen Perspektiven. Das französische Team ist verlustpunktfrei ins Viertelfinale gekommen, musste noch in keinem K.O.-Spiel in die Verlängerung. Nur gegen Paraguay war es ein bisschen zäh. Marokko musste sich ein bisschen mehr durchkämpfen mit einem Unentschieden in der Gruppenphase gegen Brasilien und dem Elfmeterschießen gegen die Niederlande im 16. Finale. Daher ist die Favoritenfrage auch klar beantwortet von Hendrik Lückhoff.
17: Die französische Mannschaft, gespickt mit Weltklasse-Spielern, geht als Favorit in das Duell mit Marokko. Im Laufe des Turniers hat Frankreich seine Titelambitionen unterstrichen, auch wenn sich das Team um Topstar und 7-Tore-Mann Kylian Mbappé im Achtelfinale gegen Paraguay schwer tat. Bei der vergangenen WM gab es das Duell im Halbfinale. Damals gewann Frankreich mit 2:0. Sollten die Franzosen auch diesmal gewinnen, stünden sie zum dritten Mal in Folge in einem WM-Halbfinale. Bei Afrikameister Marokko wird Angreifer Ismaël Saibari fehlen. Der neue Stürmer des FC Bayern, der mit seinen 3 Treffern der beste Torschütze von Marokko bei dieser WM ist, fällt mit einer Muskelverletzung aus. Das bestätigte Marokkos Trainer Mohamed Wahbi. Der Gewinner des Duells trifft im Halbfinale entweder auf Spanien oder Belgien.
16: Und hören wir Mohamed Wahbi, den marokkanischen Trainer, auch noch, welche Gedanken er vor dem Spiel geäußert hat.
17: Wenn man dieses Niveau eines Wettbewerbs erreicht, dann ist klar, dass die Effizienz den Unterschied ausmachen kann. Die Chancen, die man bekommt, muss man nutzen, man muss sie im Tor unterbringen. Letztlich erkennt man das aber vor allem nach dem Spiel. Dann sieht man, was den Unterschied ausgemacht hat. Vor dem Spiel ist es leicht, darüber zu sprechen, aber ich bin ehrlich der Meinung, dass in Spielen dieser Art entscheidend ist, ob man seine Gelegenheiten nutzt, wenn sie sich bieten.
16: Schauen wir noch ein bisschen genauer hin mit unserem WM-Reporter Matthias Friebe. Guten Morgen, Matthias.
18: Guten Morgen.
16: Es war ja gerade schon angesprochen, das Halbfinale vor 4 Jahren, das Frankreich mit 2:0 gegen Marokko gewonnen hatte. Wenn den Marokkanern die Revanche dafür jetzt gelingen soll, müssen sie dann nicht auf die Taktik von Paraguay schauen und sich davon etwas übernehmen?
18: Ja, es ist aber etwas, was der marokkanischen Mannschaft nicht so richtig liegt. Die paraguayische Mannschaft hat ja auf absolute Defensive gesetzt, war zum Teil mit 8, 9 oder sogar 10 Spielern im eigenen Strafraum und hat ja vor allen Dingen dafür gesorgt, den französischen Spielern körperlich das Spiel sehr schwer zu machen. Das war an der Grenze auch zum unfairen Spiel, manchmal darüber hinaus. Das ist ja nachher auch sehr diskutiert worden nach der Partie. Ich glaube, die Marokkaner werden versuchen, sich insofern was von Paraguay abzuschauen, als dass sie versuchen werden, die französische Superoffensive mit den ganz vielen Stars, Mbappé, Olise, Doué, Barcola, dass sie versuchen, die ein bisschen klein zu halten und denen möglichst wenig Räume zu geben. Ansonsten funktioniert diese marokkanische Mannschaft aber anders. Sie werden versuchen, auch das ein oder andere selbst in der Offensive zu probieren und den Franzosen es so ein bisschen schwer zu machen.
16: Marokko ist das letzte afrikanische Team im Turnier und hat etwas perfektioniert, nämlich das Rekrutieren der Spieler. 19 der 26 Spieler sind im Ausland geboren, 6 davon in Frankreich, haben das dortige Nachwuchsfördersystem durchlaufen. Wie viel trägt das dazu bei, dass Marokko inzwischen ja auch so stark geworden ist?
18: Das trägt eine ganze Menge dazu bei. Es leben ja rund 2 Millionen Menschen marokkanischer Abstammung in Frankreich. Und das ist ja die Geschichte, die viele der afrikanischen Länder inzwischen auch kennzeichnet, dass durch die Ausbildung in Frankreich viele von denen besser geworden sind. Wir haben es erlebt, 9 afrikanische Teams, jetzt sage ich schon französische, haben den Sprung aus der Gruppenphase hinaus geschafft. Und die Marokkaner sind einfach die, die es am besten können, sind das erste afrikanische Team überhaupt, was zum 2. Mal in Folge ein Viertelfinale erreicht hat, sind mit Abstand das stärkste Land des afrikanischen Kontinents und die profitieren natürlich auch davon, dass sie inzwischen in vielen europäischen Top-Ligen spielen und da die besten Bedingungen genießen können.
16: Und wenn wir uns auch nochmal bei dem WM-Spiel vor 4 Jahren das in Erinnerung rufen, was damals in Paris passiert ist, nämlich nach dem 2:0-Sieg der Franzosen, da gab es Ausschreitungen. Worauf stellt sich die französische Regierung da jetzt ein?
18: Ja, vor allen Dingen die Pariser Polizei stellt sich auf einiges ein. Der Polizeichef hat von einem erhöhten Risiko schwerer Störungen der öffentlichen Ordnung gesprochen. Mehrere Metrohaltestellen sollen gesperrt werden. Man geht davon aus, dass man da sich auf die ein oder andere Ausschreitung wird vorbereiten müssen, auch in den Vorstädten von Paris. Das ist tatsächlich etwas, was vor diesem Spiel eine Rolle spielt und wo sich Frankreich, insbesondere Paris, auch auf diesen Abend vorbereiten muss.
16: Vielen Dank, Matthias Friebe, mit dem Ausblick auf das heutige erste Viertelfinale, was wir bei dieser WM haben. Frankreich gegen Marokko in Foxborough. Anstoß ist um 22 Uhr.
0: Und danke auch an Jessica Sturmberg.

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7: Acht Uhr, die Nachrichten. Zunächst die Übersicht. Die US-Streitkräfte haben die zweite Nacht in Folge Ziele im Iran angegriffen. Der Aufsichtsrat von Volkswagen berät über die Sparpläne der Konzernführung. Im Prozess um den tödlichen Angriff auf einen Zugbegleiter wird das Urteil erwartet. Die Meldungen im Einzelnen. Im Streit um die Straße von Hormus haben die USA den Iran erneut angegriffen. Das zuständige US-Regionalkommando teilte mit, in der Nacht seien entlang der iranischen Küste rund 90 militärische Ziele attackiert worden. Man habe Luftabwehrsysteme, Küstenüberwachungsanlagen sowie Raketen- und Drohnenlager getroffen. Der Einsatz sei inzwischen beendet. Die iranischen Revolutionsgarden griffen im Gegenzug US-Stützpunkte in den Golfstaaten Kuwait und Bahrain an. Teheran forderte den UNO-Sicherheitsrat zum Handeln auf. US-Präsident Trump schrieb auf seiner Plattform, es handle sich um Vergeltungsmaßnahmen für vom Iran beschossene Schiffe. Er hatte am Rande des NATO-Gipfels in Ankara die Waffenruhe mit dem Iran offen in Frage gestellt. Angesichts der neuen Eskalation im Iran-Krieg wird wieder über eine Rückholung der beiden in die Region entsandten Bundeswehrschiffe diskutiert. Die verteidigungspolitische Sprecherin der Grünen, Bundestagsfraktion Nanni, sagte dem Redaktionsnetzwerk Deutschland, sie könne sich nicht vorstellen, dass man die Schiffe in dieser Lage länger vor Ort auf ein Wunder warten lasse. Sie rechne damit, dass die Besatzungen den Sommer in Deutschland verbringen dürften. Der außenpolitische Sprecher der SPD-Fraktion Achmetovic betonte, es zeige sich, dass die Lage im Iran äußerst fragil sei. Bundesverteidigungsminister Pistorius hatte bereits kürzlich den Abzug der Schiffe erwogen. Das Minenjagdboot Fulda sowie das Versorgungsschiff Mosel warten in der Region auf einen möglichen Einsatz zur Räumung von Minen in der Straße von Hormus. Als Bedingung für einen solchen Einsatz gelten eine belastbare Waffenruhe sowie die Zustimmung Teherans. Bundesaußenminister Wadephul hat die Aussagen von US-Präsident Trump beim NATO-Gipfel in Ankara als irritierend bezeichnet. Der CDU-Politiker sagte gestern Abend im ARD-Fernsehen, am Ende des Treffens sei Trump aber ganz klar auf der Seite der Verbündeten in Europa gewesen. Die Allianz sei stärker, als sie jemals zuvor war. Wadephul fügte hinzu, man erlebe die Amerikaner in allen Stäben und politischen Diskussionen innerhalb der NATO als sehr zuverlässig. Zu Beginn des Gipfels hatte Trump die europäischen Verbündeten, insbesondere Spanien, öffentlich brüskiert. Er warf ihnen erneut vor, den USA im Krieg gegen den Iran die notwendige Unterstützung verweigert zu haben. Der NATO-Gipfel dürfte auch Thema der Regierungserklärung von Bundeskanzler Merz heute früh im Bundestag sein. Der Grünen-Politiker Dahmen hat seine Klage beim Bundesverfassungsgericht gegen die Abstimmung im Bundestag über die Krankenkassenreform verteidigt. Dahmen sagte im Deutschlandfunk, das Parlament dürfe ein Gesetz mit solch großen Auswirkungen nicht ohne Not im Eilverfahren durchwinken. Selbst die Abgeordneten der Koalitionsfraktionen wüssten nicht, worüber sie entscheiden würden. Der gesundheitspolitische Sprecher der Grünen betonte, die Bürger müssten sich darauf verlassen können, dass die Abgeordneten informiert seien. Dahmen hatte gestern Klage beim Bundesverfassungsgericht eingereicht, um die Abstimmung in dieser Woche zu verhindern. Auch der linken Abgeordnete Gürpinar rief Karlsruhe an. Bundesgesundheitsministerin Warken, CDU, wies die Kritik zurück. Die Änderungsanträge seien allen rechtzeitig zugegangen. Die geplante Reform soll die gesetzlichen Krankenkassen entlasten, auch durch Belastungen von Patienten, Praxen, Kliniken und der Pharmabranche. Für den Einbau von Wärmepumpen und anderen klimafreundlichen Heizungen gibt es in den kommenden Jahren einen geringeren Zuschuss vom Staat. Der Haushaltsausschuss des Bundestags beschloss Änderungen bei der Förderung. Die Zuschüsse werden demzufolge stärker nach Einkommen gestaffelt. Mit dem neuen Konzept will die Bundesregierung bis 2030 rund 2,1 Milliarden Euro einsparen. Unionsfraktionsvize Müller sagte dem Deutschlandfunk, die Förderung werde modifiziert und für geringere und kleinere Einkommen verbessert. Die Grünen-Fraktionsvize Verlinden meinte dagegen, es sei ein absolut fatales Signal, dass die Bundesregierung nun an der Heizungsförderung spare. Wie das Bundeswirtschaftsministerium mitteilte, können die Anträge für einen Heizungstausch ab Mitternacht vorerst nicht gestellt werden. Bis 20. Juli würden notwendige technische Anpassungen bei der staatlichen Förderbank KfW und dem Bundesamt BAFA vorgenommen. Vor dem Hintergrund der Sparmaßnahmen bei Volkswagen kommt heute der Aufsichtsrat in Wolfsburg zusammen. Medienberichten zufolge will der Vorstand das Gremium über seine Pläne für die Zukunft des Konzerns informieren. Die IG Metall hat deshalb an allen Standorten von VW in Deutschland zu Protestaktionen aufgerufen. Die Gewerkschaft befürchtet drastische Einschnitte. Laut dem Manager-Magazin könnten bei Volkswagen weltweit bis zu 100.000 Stellen wegfallen. Den Werken in Hannover, Emden, Zwickau und Neckarsulm droht demnach die vollständige Schließung. 5 Monate nach dem tödlichen Angriff auf einen Zugbegleiter in Rheinland-Pfalz wird heute im Landgericht Zweibrücken das Urteil gegen den mutmaßlichen Täter erwartet. Der 26-jährige Angeklagte soll dem Schaffner Anfang Februar bei einer Ticketkontrolle mit den Fäusten gegen den Kopf geschlagen haben. Dieser starb 2 Tage später an einer Hirnblutung. Die Tat wurde von Überwachungskameras aufgezeichnet. Die Staatsanwaltschaft fordert 12 Jahre Haft wegen Körperverletzung mit Todesfolge. Die Verteidigung sieht einen minderschweren Fall der Körperverletzung mit Todesfolge und forderte ein Urteil im Bereich des unteren Strafrahmens. Der Fall hatte eine Diskussion über die Sicherheit von Zugbegleitern ausgelöst. Der 6. von 152 Castor-Behältern mit Atommüll aus dem ehemaligen Forschungsreaktor Jülich hat das Zwischenlager in Ahaus erreicht. In der Nacht brachte ein Schwerlasttransporter den Behälter ohne Zwischenfälle ans Ziel, wie die Polizei mitteilte. Der Atommülltransport quer durch NRW wurde den Angaben zufolge erneut mit einem Großaufgebot aus Hunderten von Beamten abgesichert. Die betroffenen Autobahnabschnitte wurden jeweils gesperrt. In der Summe handelt es sich bei der Verlagerung der 152 Castor-Behälter um einen der größten Atommülltransporte auf der Straße seit Jahrzehnten. Rund 300.000 Brennelementkugeln sind in den Spezialbehältern verwahrt. Die Termine, die genauen Fahrtrouten und Alternativstrecken werden aus Sicherheitsgründen nicht bekannt gegeben. Zum Abschluss der mehrtägigen Trauerfeierlichkeiten im Iran wird das frühere Staatsoberhaupt Ayatollah Khamenei beerdigt. Die Beisetzung findet in seiner Heimatstadt Mashhad statt, dem wichtigsten Zentrum des schiitischen Islams im Iran. Die Zeremonie selbst erfolgt unter Ausschluss der Öffentlichkeit. Die Trauerfeiern hatten am Wochenende in der Hauptstadt Teheran begonnen. Millionen Anhänger folgten dem Sarg des früheren geistlichen und politischen Oberhaupts in einer Prozession. Khamenei war Ende Februar zu Beginn des israelisch-amerikanischen Kriegs gegen den Iran bei einem Luftangriff getötet worden. Nach einem Telefonat von US-Präsident Trump mit FIFA-Präsident Infantino wegen einer Schiedsrichterentscheidung bei der Fußball-WM fordern EU-Abgeordnete eine Untersuchung. Der Weltfußballverband solle aufklären, ob Infantino an der Entscheidung beteiligt gewesen sei, die Sperre des US-Fußballers Folarin Balogun nach dessen roter Karte im 16. Finale wieder aufzuheben, teilten sie mit. Trump hatte nach eigenen Angaben um Überprüfung der Sperre gebeten. Infantino verwies auf die Unabhängigkeit des FIFA-Disziplinargerichts. Der deutsche Tennisprofi Alexander Zverev hat das Halbfinale von Wimbledon erreicht. Er besiegte den US-Amerikaner Taylor Fritz in 3 Sätzen mit 6:4, 6:4 und 6:2. Und hier noch einmal die Übersicht. Die US-Streitkräfte haben die zweite Nacht in Folge Ziele im Iran angegriffen. Der Aufsichtsrat von Volkswagen berät über die Sparpläne der Konzernführung. Im Prozess um den tödlichen Angriff auf einen Zugbegleiter wird das Urteil erwartet. Das Wetter: vom Norden bis in die Mitte allmählich etwas auflockernde Bewölkung und meist trocken, sonst sonnig oder nur locker bewölkt. 20 bis 34 Grad. Morgen in der Südwesthälfte sonnig mit 29 bis 34 Grad. In der Nordosthälfte wechselnd bewölkt oder heiter bei 25 bis 29 Grad. Die Temperaturen von heute früh 7 Uhr: Greifswald 14 Grad, Hamburg und Bremen 16, Hannover 14 Grad, Berlin 13, Leipzig und Köln 14 Grad, Dresden 13, Frankfurt am Main und Stuttgart 17 Grad, Freiburg 16 Grad und München 17 Grad. Das waren die Nachrichten.
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0: Weiterhin mit Christiane Kess. Noch einmal herzlich willkommen. Die Waffen sollten schweigen zwischen den USA und dem Iran. So wollte es eine ausgehandelte Waffenruhe und ein Rahmenabkommen. Beide Seiten wollten sich in Verhandlungen dann auf einen dauerhaften Frieden einigen. Brüchig war diese Waffenruhe immer, aber gestern hat US-Präsident Trump sie dann auch öffentlich aufgekündigt. Davor hatte es wieder gegenseitige Angriffe gegeben und die sind auch in der vergangenen Nacht weitergegangen. Die Ereignisse haben den NATO-Gipfel im türkischen Ankara überschattet, wo die europäischen Partner auf möglichst viel Einigkeit mit den USA gehofft hatten. Für den deutschen Verteidigungsminister Boris Pistorius haben sich diese Erwartungen für das Bündnis aber erfüllt.
8: Die Botschaft ist klar, die NATO steht, die NATO wird stärker, es ist die stärkste NATO ever. Die NATO 3.0 wird Realität und das ist ein klares Signal und dazu gehört die Geschlossenheit.
0: Verteidigungsminister Pistorius gestern Abend im ZDF. Und ob er das auch so sieht, das frage ich gleich Sigmar Gabriel von der SPD, ehemaliger Außenminister und Vorsitzender der Atlantikbrücke. Nach 8:30 dann aktuelle Informationen aus unserer Wissenschaftsredaktion zur Entwicklung des Ebola-Ausbruchs in der Demokratischen Republik Kongo und dem Nachbarland Uganda. Das US-Militär hat in der Nacht erneut den Iran angegriffen. Laut US-Präsident Donald Trump will das Regime in Teheran aber verhandeln. Martin Ganselmeier.
9: Mitreisenden Journalisten an Bord der Air Force One sagte der US-Präsident, der Iran wolle weiterhin ein Friedensabkommen erreichen. Wörtlich sagte Trump, sie haben vor kurzem angerufen, sie wollen unbedingt ein Abkommen abschließen. Er sei sich jedoch nicht sicher, ob die iranische Führung eines Abkommens würdig ist oder sich daran halten würde. Die Attacken auf zivile Handelsschiffe zeigen, so Trump, dass die iranische Führung etwas verrückt ist. Die erneute Angriffswelle gegen Ziele im Iran rechtfertigte Trump als Vergeltung für die iranischen Attacken auf die Handelsschiffe in der Straße von Hormus. Sollte Iran weitere Schiffe angreifen, werde das US-Militär mit noch heftigeren Angriffen antworten. Jedes Mal, wenn Iran uns angreift, so Trumps Warnung, dann schlagen wir 20 Mal so stark zurück. In den USA wird gerätselt, ob die erneuten Militärangriffe das endgültige Aus für die Mitte Juni vereinbarte Waffenruhe bedeuten. Beim NATO-Gipfel in Ankara hatte sich Trump widersprüchlich dazu geäußert. Zunächst erklärte er das Rahmenabkommen mit Iran für gescheitert. Später betonte er, dass er nicht mit einer Fortsetzung des Krieges rechnet.
0: Informationen von Martin Ganselmeier. Zeitverschwendung sei das, sich mit den Iranern abzugeben, so Donald Trump gestern. Sie seien kranke Leute. Die Waffenruhe erklärte der US-Präsident für beendet. Die Verhandlungen mit Teheran könnten aber dennoch weitergehen. Jede Menge Unsicherheit also einmal wieder und diese hat den NATO-Gipfel im türkischen Ankara überschattet. Dabei hatten die europäischen Partner gehofft, das sensible Thema Iran vom Gipfel fernhalten zu können. Trump hatte ihnen ja vorgeworfen, sie würden ihn beim Krieg gegen den Iran nicht unterstützen. Aus Ankara berichtet Benjamin Großkopf.
10: Was bleibt von diesem Gipfel? Ist es die oft sehr bildliche Sprache?
11: Die Trittbrettfahrerei der Europäer ist jetzt halt zu Ende.
10: Oder sind es die großen Emotionen?
11: Es ist nicht nur ein Gefühl der wirklichen Zuneigung und der gemeinsamen Verantwortung im Raum gewesen. Es ist auch ein neues Gefühl der europäischen Verantwortung.
10: Sollte man diese 1,5 Gipfeltage in Ankara zusammenfassen, dann sind die Gefühle wahrscheinlich Trittbrett gefahren. Mit Kanzler Merz, mit 32 Staats- und Regierungschefs, die in Erdogans 1150-Zimmer-Palast zu Abend essen. Tags darauf in 32 Kurzreferaten jeweils 31 anderen Staats- und Regierungschefs erklären, wie sehr sie sich beim Thema Verteidigung engagieren. Den längsten Vortrag hält Donald Trump.
12: In diesem Raum gab es eine enorme Liebe, sehr kluge Menschen. Und sie tragen viel Gutes im Herzen. Nichts Böses, Gutes. Und sie leisten großartige Arbeit für ihr Land.
10: Ein Angriff auf einen ist ein Angriff auf alle Partner. Das betonen die NATO-Mitglieder in ihrer gemeinsamen Abschlusserklärung, die sie als Beleg für den Erfolg des Gipfels werten. Trump macht es andersherum und greift nicht einen, sondern alle seine Partner direkt an.
12: Ich bin sehr verärgert über die NATO. Darüber, dass wir viel, viel zu viel zahlen. Milliarden und Abermilliarden Dollar zu viel. Das ist unfair, denn wir beschützen sie. Wir beschützen sie also, aber sie sind nicht für uns da.
10: Das ist vor Beginn der Beratungen. Trump steigert sich in immer neue Schimpftiraden hinein, kündigt Spanien die Handelszusammenarbeit, erneuert seine Ansprüche auf Grönland. Es gehört zu den Geheimnissen der hier in Ankara viel gepriesenen transatlantischen Partnerschaft, das auszuhalten. Erst verbale Volleskalation und eine Stunde später Sitzung, Kurzreferate, Gefühle, die Trittbrett fahren.
11: Wir haben diesen Kraftakt uns vorgenommen. Wir leisten ihn nicht, um irgendjemandem einen Gefallen zu tun, sondern um unsere eigene Sicherheit zu stärken. Jeden Tag testet Russland unsere Entschlossenheit.
10: Und da sind sie, die eigentlichen Themen, um die es hier gehen sollte. In 1,5 Tagen, die monatelang vorbereitet wurden. Es geht um Krieg und Frieden, um beinharte Machtpolitik, um milliardenschwere Rüstungsgeschäfte, um eine nach dem Zweiten Weltkrieg beispiellose Aufrüstung des europäischen Kontinents. Mit Deutschland an der Spitze, das inzwischen so viel für Verteidigung ausgibt wie Frankreich und Großbritannien zusammen.
0: Der Bericht von Benjamin Großkopf. Und ich kann darüber jetzt sprechen mit Sigmar Gabriel von der SPD, ehemaliger Außenminister und Vorsitzender der Atlantikbrücke, die durch transatlantische Netzwerke die Zusammenarbeit mit Nordamerika fördert. Guten Morgen, Herr Gabriel.
13: Guten Morgen. Grüß
0: Sie. Denn der NATO-Gipfel ist, wir haben es ja jetzt gehört, überschattet worden von dieser neuen Eskalation zwischen den USA und dem Iran. Ist das ein neuer Krieg?
13: Das wissen wir noch nicht so ganz genau, aber es war, glaube ich, allen, die die Konflikte rund um den Iran länger verfolgen als nur ein paar Monate, klar, dass erstens in 60 Tagen nichts auszuhandeln ist. Das letzte Atomabkommen, das ja leider Donald Trump gekündigt hat, da wurde mehr als 10 Jahre verhandelt. Und das bei der angespannten Lage im Libanon und manch anderen Auseinandersetzungen auch immer wieder die Gefahr besteht, dass der Waffenstillstand gebrochen wird. Das war jedenfalls allen, die sich damit beschäftigt haben, klar. Die Frage ist, wie reagieren jetzt beide Seiten weiter? War das jetzt ein Schlagabtausch oder soll sozusagen wieder richtig eingestiegen werden in einen Krieg? Ich vermute eher das Erstere, dass man einen Schlagabtausch signalisiert, wir sind nicht zufrieden mit dem Abkommen oder mit dem Verlauf. Aber ich glaube nicht, dass es jetzt wieder zu einem richtig großen Kriegsausbruch kommt. Aber ich kann mich irren.
0: Können Sie eine Strategie der USA gegenüber dem Iran erkennen?
13: Na, ich konnte schon keine erkennen, als der Krieg begann. Weil natürlich man der alte Weisheit von Helmut Schmidt, wenn man sowas anfängt, muss man wissen, wie man aufhört. Das war ja nicht zu ersichtlich. Alle und zum Teil ja wechselnden Ziele Donald Trumps beim Iran, vom Regimewechsel bis hin dann eben das Atomprogramm endgültig aufzugeben, haben sich ja nicht realisieren lassen, sondern es sind viele Menschen gestorben. Er hat die Region gespalten. Inzwischen gibt es in der OPEC eine Spaltung. Die Vereinigten Arabischen Emirate nähern sich lieber den USA und Israel an, wogegen Saudi-Arabien, Katar und andere sozusagen eine distanziertere Form und nach eigenen Wegen im Umgang mit dem Iran suchen. Also das Ergebnis ist erstmal, dass die Region gespalten ist, dass viele Menschen gestorben sind, dass eine neue Waffe dem Iran in die Hand gegeben wurde, die er bisher noch nie in der Hand hatte, nämlich die Sperrung der Straße von Hormuz und damit die Möglichkeit, die Weltwirtschaft in eine Talfahrt zu schicken. Das ist das Ergebnis dieses Krieges.
0: Jetzt hat Trump gestern wieder auf dem NATO-Treffen den NATO-Partnern vorgeworfen, sie hätten die USA im Iran-Krieg im Stich gelassen. Er hat gedroht, er werde den Handel mit Spanien einstellen und so weiter. Also kurzum, er will mehr Loyalität, auch mit dem Blick auf Iran. Ist es dann die richtige Linie der Europäer zu sagen, das ist nicht unser Krieg?
13: Es geht nicht um Loyalitäten beim NATO-Vertrag, sondern es geht um eine klare Definition dessen, wann man sich zur Seite springt, nämlich wenn man angegriffen wird. Und nicht, dass man sich zur Seite springt, wenn man ein anderes Land angreift.
0: Aber man ist ja darüber hinaus auch Partner.
13: Ja, Partner sind wir aber übrigens auch mit den arabischen Staaten, die da unter Druck gekommen sind und denen wir ja auch versuchen, mit Defensivwaffen zu helfen. Aber die Tatsache, dass jemand einen offensichtlich völkerrechtswidrigen Krieg beginnt, das könnte man ja vielleicht noch akzeptieren vor dem Hintergrund, dass der Iran ein Regime hat, das das Völker- und Menschenrecht seit Jahrzehnten mit Füßen tritt. Aber sozusagen ein Krieg beginnt, an dem es überhaupt kein Ende gibt, jedenfalls kein

0: sucht alles, dass er nicht verrückt spielt, sondern dass er sich wohlfühlt und dass er die Sitzung nicht im Krach verlässt, was ja gelegentlich bei ihm passiert. Und Rüttes Versuch ist sozusagen durch eine möglichst große Nähe zu ihm das Schlimmste zu verhindern. Ob das wirklich erfolgreich ist, da habe ich meine Zweifel, denn was wir erleben ist, dass Trump auf Stärke reagiert. Um mal ein Beispiel aus einer anderen Region zu nehmen, er hat versucht, China unter Druck zu setzen mit einem Handelsabkommen. Daraufhin haben die Chinesen ihm einfach keine seltenen Erden mehr geliefert und dann ist er zurückgezuckt und hat einen neuen, ganz anderen Versuch gemacht, mit China auszukommen. Die EU hat, wie ich finde, zu Recht bei dem ersten Handelsstreit gesagt, wenn du überziehst, dann werden wir auch mit Handelssanktionen auf deine, sozusagen deine Politik antworten. Am Ende hat man sich auf einen Kompromiss geeinigt. Bei Donald Trump muss man Stärke zeigen und Geschlossenheit. Das heißt nicht Gegnerschaft produzieren, aber seine eigenen Interessen vertreten. Mir ist ein bisschen viel von Liebe die Rede bei diesen Treffen. Das verniedlicht solche Treffen eigentlich. Im Kern geht es da um ziemlich beinharte Interessen. Und sein Interesse ist, dass er die Kosten eines Krieges gegen den Iran, in den ihn offensichtlich Netanyahu in Israel getrieben hat, dass er die nicht alleine tragen muss und dass andere da mitmachen. Umgekehrt sagen die Europäer, wir wollen gerne helfen bei der Beseitigung der Probleme dieses Krieges, zum Beispiel Minen in der Straße von Hormuz. Aber wir wollen nicht reingezogen werden in einen Krieg, mit dem wir nichts zu tun haben.
1: Ich möchte mal kurz nachfragen zu dem Verhalten der Europäer. Also wir haben das, was Sie schildern, ja auch gestern wieder gesehen auf diesem Gipfel, dass die Europäer wieder bemüht waren, Trump bei der Stange zu halten. Also man muss sich ja schon fragen, rechtfertigt die Abhängigkeit der Europäer dieses Vorgehen bis hin zur Unterwürfigkeit, was man ja vor allem Mark Rutte zum Teil vorwirft. Bundeskanzler Merz, der hat gestern zu den gestiegenen Verteidigungsausgaben der Europäer gesagt, die Zeit der Trittbrettfahrer sei vorbei. Also das ist eine Wortwahl, die wir aus Trumps Umfeld kennen. Wenn ich Sie richtig verstehe, finden Sie das nicht klug, das so zu übernehmen?
0: Ich will mich zu Stilfragen nicht äußern, ob man das so machen muss wie der Generalsekretär der NATO, Mark Rutte. Darüber kann man sicher unterschiedlicher Auffassung sein. Dass die Staats- und Regierungschefs versuchen, ihn an Bord zu halten, das ist bitter nötig. Denn ich meine, die Wahrheit ist ja, dass wir von einer eigenen Verteidigungsfähigkeit Europas gegen einen potenziellen Gegner Russland weit entfernt sind. Alleine für die Bundeswehr werden sie 10 Jahre brauchen, damit das wieder eine Territorialarmee ist, die unser Gebiet und das Gebiet unserer Freunde und Partner verteidigen kann. Die USA sind uneinholbar für uns erreichbar, vor uns in ihren militärischen Fähigkeiten, in ihrer Kriegserfahrung, in ihrer Intelligence, in ihrer Technologie. Die Europäer können nicht auf die USA verzichten. Und deswegen versuchen sie, diesen schmalen Grat zu gehen, der bestimmt vielen nicht leicht fällt. Aber man muss im Grunde die Hoffnung haben, dass sie Erfolg haben, weil die Tatsachen sind leider so, dass wir noch eine Weile brauchen werden, um uns selber verteidigen zu können. Allerdings müssen diese Anstrengungen natürlich erstens fortgesetzt werden und man wird immer stärker dazu kommen müssen, einen möglichst eigenständigen europäischen Pfeiler innerhalb der NATO zu bilden, der dann gut mit Großbritannien zusammenarbeiten kann, die ja nicht in der EU sind, oder Kanada. Das ist schon etwas wie eine besondere Form der militärischen Zusammenarbeit, die sich da herausgebildet hat, die gut ist und die der Kanzler Merz übrigens mit vorangetrieben hat.
1: Auf den europäischen Pfeiler können wir gleich noch mal ein bisschen genauer schauen. Ich möchte Sie noch mal fragen zu dieser Geschlossenheit. Also erst beschimpft Trump die Europäer, hat auch seine Ansprüche auf Grönland noch mal erneuert. Dann spricht er von Liebe. Verteidigungsminister Boris Pistorius sagt, die stärkste NATO ever. Gehen Sie damit?
0: NATO, er war schon deshalb, weil Schweden und Finnland Mitglied der NATO geworden sind. Das sind 2 Länder, für die war die Neutralität quasi Landescharakter. Und wegen des russischen Angriffs auf die Ukraine und weil Herr Putin ja der Meinung war, dass es eigentlich auch kein eigenständiges Finnland zu geben habe, weil ihm irgendwie das Zarenreich Russlands im Kopf rumgeistert, ist die NATO-Grenze zu Russland wesentlich länger geworden. Und die Unterstützung der Skandinavier der NATO sind schon bedeutend. Also von daher hat Boris Pistorius absolut recht. Wenn Sie sich anschauen, wie stark die europäischen Mitgliedstaaten, jedenfalls weit überwiegend, ihre Verteidigungsanstrengungen erhöht haben, dann hat Pistorius auch da recht. Die NATO ist vor allen Dingen, was den europäischen Anteil angeht, stärker als je zuvor.
1: Und verdanken wir

0: das auch Donald Trump.
1: Im Druck des amerikanischen Präsidenten ja, aber er ist der Erste, der das gemacht hat. Er hat allerdings den Druck dann so stark werden lassen, dass sich keiner mehr entziehen konnte. Aber er ist nicht der erste amerikanische Präsident, der, das muss man sagen, zu Recht darauf hinweist, dass die Vereinigten Staaten von Amerika und die EU zwei gleich große Volkswirtschaften sind annähernd und man nicht fortsetzen kann eine Politik, die jahrzehntelang von den Amerikanern gewollt wurde nach dem Zweiten Weltkrieg, nämlich dass sie 70% der Verteidigungslasten Europas tragen, weil sie ehrlich gesagt nicht so genau wussten, was wir anstellen damit, wenn wir die Fähigkeiten selber haben. Aber das ist spätestens seit den 2000er Jahren vorbei und seitdem wären wir angemahnt, unsere Verteidigungsausgaben zu erhöhen. Das tun wir auch, manchmal langsamer, jetzt sehr schnell, einige von uns immer noch nicht besonders schnell, aber insgesamt ist die NATO europäisch wesentlich stärker geworden.
0: Wir müssen noch über einen Punkt sprechen, Herr Gabriel. Donald Trump will der Ukraine die Produktion von Patriot-Abwehrraketen erlauben, also Kiew eine Lizenz dafür erteilen, damit sich die Ukraine gegen Russland besser wehren kann. Und er hat gestern auch von Sicherheitsgarantien gesprochen. Für wie zuverlässig halten Sie diese Aussagen?
1: Also es ist erstmal eine öffentliche Kehrtwende von dem, was er bisher gemacht hat. Er hat sich ja eigentlich spätestens mit dem Krieg im Iran endgültig verabschiedet aus den Verhandlungen mit der Ukraine. Er dürfte wahrscheinlich auch einigermaßen frustriert darüber sein, dass immer nach Verhandlungsrunden mit Wladimir Putin die Angriffe Russlands auf die Ukraine schlimmer geworden sind. Insofern ist zu hoffen, dass das, was er jetzt gesagt hat, Bestand hat. Die Ukraine braucht diese Patriot-Raketen, weil sie sich sonst gegen die ballistischen Raketenangriffe Russlands nicht wehren können. Und die gehen in die Zivilbevölkerung und in die zivile Infrastruktur. Das Land soll sozusagen dem Boden gleich gemacht werden. Und dafür brauchen sie Defensivwaffen, um das zu verhindern. Und deswegen wäre eine solche Lizenzfertigung von den USA an die Ukrainer ein außerordentlich großer Fortschritt.
0: Sagt Sigmar Gabriel von der SPD, ehemals Außenminister, heute Vorsitzender der Atlantikbrücke. Herr Gabriel, herzlichen Dank für das Gespräch.
1: Ihnen auch, vielen Dank.

0: Bundeskanzler Friedrich Merz wird heute eine Regierungserklärung im Bundestag abgeben. Dazu Jakob Mayer.
1: Friedrich Merz dürfte sich am Vormittag im Bundestag mit Verweis auf die jüngsten Koalitionsbeschlüsse als Reformkanzler präsentieren. Das schwarz-rote Regierungsbündnis hat in der vergangenen Woche 34 Maßnahmen vorgestellt, um die Wirtschaft voranzubringen und Beschäftigung zu sichern. Dazu gehört eine Steuerreform mit einem Entlastungsvolumen von 10 Milliarden Euro. Außerdem sollen Berichtspflichten wegfallen, was Merz als wirklichen Befreiungsschlag für Unternehmen bezeichnet hat. Die Koalitionspläne, die telefonische Krankschreibung abzuschaffen und eine Attestpflicht ab dem ersten Fehltag einzuführen, dürften in der anschließenden Debatte zur Sprache kommen. Ärzteverbände und Gewerkschaften haben dagegen protestiert. Merz hat das als harte Entscheidung bezeichnet, die von führenden Unionspolitikern verteidigt wird. Sie begründen das mit einem vermeintlich hohen Krankenstand im Vergleich mit anderen Ländern. Der Kanzler dürfte sich außerdem zu den Ergebnissen des NATO-Gipfels in Ankara äußern, wo US-Präsident Donald Trump gestern mit heftiger Kritik an Verbündeten den Zusammenhalt der Allianz wieder auf die Probe gestellt hat. Nach der Debatte über Merz' Regierungserklärung berät das Parlament bis in die Nacht hinein, bevor der Bundestag morgen zum letzten Mal vor der Sommerpause tagt.
0: Informationen von Jakob Mayer.

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1: 8.30 Uhr, die Nachrichten. Der Grünen-Politiker Dahmen hat seine Klage beim Bundesverfassungsgericht gegen die Abstimmung im Bundestag über die Krankenkassenreform verteidigt. Dahmen sagte im Deutschlandfunk, das Parlament dürfe ein Gesetz mit solch großen Auswirkungen nicht ohne Not im Eilverfahren durchwinken. Selbst die Abgeordneten der Koalitionsfraktionen wüssten nicht, worüber sie entscheiden würden. Der gesundheitspolitische Sprecher der Grünen betonte, die Bürger müssten sich darauf verlassen können, dass die Abgeordneten informiert seien. Dahmen hatte gestern Klage beim Bundesverfassungsgericht eingereicht, um die Abstimmung in dieser Woche zu verhindern. Auch der linken Abgeordnete Gürpina rief Karlsruhe an. Bundesgesundheitsministerin Warken, CDU, wies die Kritik zurück. Die Änderungsanträge seien allen rechtzeitig zugegangen. Die geplante Reform soll die gesetzlichen Krankenkassen entlasten, auch durch Belastungen von Patienten, Praxen, Kliniken und der Pharmabranche. Die Abgeordneten des EU-Parlaments stimmen heute darüber ab, ob Messenger-Dienste in bestimmten Fällen wieder private Chats durchsuchen dürfen. Bei der sogenannten Chat-Kontrolle geht es um eine Ausnahme bei den Datenschutzregeln, die bis April galt und deren Verlängerung im Parlament gescheitert war. Sie ermöglicht es Unternehmen, mit automatisierten Programmen nach Inhalten sexualisierter Gewalt gegen Kinder zu suchen. Sollte bei der Abstimmung keine absolute Mehrheit im Parlament gegen das EU-Vorhaben stimmen, wäre der Vorschlag doch noch angenommen. Parlamentspräsidentin Metsola hatte sich beim letzten EU-Gipfel im Juni dafür eingesetzt. Die EU-Mitgliedstaaten sprachen sich anschließend in einem formalen Beschluss für die Ausnahmeregelung aus und ermöglichten dem Europaparlament damit erneut über eine Verlängerung abzustimmen. Das Votum findet im Eilverfahren statt. Vor dem Hintergrund der Sparmaßnahmen bei Volkswagen kommt heute der Aufsichtsrat in Wolfsburg zusammen. Medienberichten zufolge will der Vorstand das Gremium über seine Pläne für die Zukunft des Konzerns informieren. Die IG Metall hat deshalb an allen Standorten von VW in Deutschland zu Protestaktionen aufgerufen. Die Gewerkschaft befürchtet drastische Einschnitte. Laut dem Manager-Magazin könnten bei Volkswagen weltweit bis zu 100.000 Stellen wegfallen. Den Werken in Hannover, Emden, Zwickau und Neckarsulm droht demnach die vollständige Schließung. Im Streit um die Straße von Hormus haben die USA den Iran erneut angegriffen. Das zuständige US-Regionalkommando teilte mit, in der Nacht seien entlang der iranischen Küste rund 90 militärische Ziele attackiert worden. Man habe Luftabwehrsysteme, Küstenüberwachungsanlagen sowie Raketen- und Drohnenlager getroffen. Der Einsatz sei inzwischen beendet. Nach Angaben von staatlichen Medien wurden 3 Menschen dabei getötet. Die iranischen Revolutionsgarden griffen im Gegenzug US-Stützpunkte in den Golfstaaten Kuwait und Bahrain an. Teheran forderte den UNO-Sicherheitsrat zum Handeln auf. US-Präsident Trump schrieb auf seiner Plattform, es handle sich um Vergeltungsmaßnahmen für vom Iran beschossene Schiffe. Er hatte am Rande des NATO-Gipfels in Ankara die Waffenruhe mit dem Iran offen in Frage gestellt. Zum Abschluss der mehrtägigen Trauerfeierlichkeiten im Iran wird das frühere Staatsoberhaupt Ayatollah Khamenei beerdigt. Die Beisetzung findet in seiner Heimatstadt Mashhad statt, dem wichtigsten Zentrum des schiitischen Islams im Iran. Die Zeremonie selbst erfolgt unter Ausschluss der Öffentlichkeit. Die Trauerfeiern hatten am Wochenende in der Hauptstadt Teheran begonnen. Millionen Anhänger folgten dem Sarg des früheren geistlichen und politischen Oberhaupts in einer Prozession. Khamenei war Ende Februar zu Beginn des israelisch-amerikanischen Kriegs gegen den Iran bei einem Luftangriff getötet worden. Das Wetter. Vom Norden bis in die Mitte allmählich etwas auflockernde Bewölkung und meist trocken. Sonst sonnig oder nur locker bewölkt. 20 bis 34 Grad. Morgen in der Südwesthälfte sonnig mit 29 bis 34 Grad. In der Nordosthälfte wechselnd bewölkt oder heiter bei 25 bis 29 Grad. Die weiteren Aussichten. Am Samstag im Norden und Osten locker bewölkt, im Nordosten Schauer möglich. Sonst überwiegend sonnig. Temperaturen 22 bis 35 Grad. Das waren die Nachrichten.
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2: Das US-Militär hat neue Angriffe auf den Iran gestartet, wenige Stunden nachdem US-Präsident Donald Trump ein vorläufiges Abkommen zum Ende des Krieges für beendet erklärt hatte. Frage an Clemens Kindermann aus unserer Wirtschaftsredaktion. Gibt es denn schon wirtschaftliche Auswirkungen?
3: Ja, die gibt es. Die Notierung der wichtigsten Ölsorte Brent ist wieder auf fast 80 Dollar gestiegen, der höchste Stand seit Wochen. Das ist ein Niveau, das wir während des Iran-Krieges gesehen haben. Und dieser Ölpreis Sprung dürfte sich auch an den Tankstellen bemerkbar machen. Nach dem Ende des zweimonatigen Tankrabatts zum 1. Juli haben die Preise an den Zapfsäulen bereits deutlich angezogen und da könnte es jetzt weiter nach oben gehen. Verschärft wird die Lage dadurch, dass die USA ihre erteilte Genehmigung für Käufe von iranischem Öl wieder zurückgenommen haben. Diese Genehmigung, also eine Lockerung der Sanktionen gegen den Iran, war ein Entgegenkommen für die laufenden Verhandlungen zwischen den USA und dem Iran. Jetzt soll die Erledigung laufender Öltransaktionen nur noch bis zum 17. Juli möglich sein. Wieder steigende Ölpreise könnten jetzt vor der beginnenden Feriensaison auch die Treibstoffkosten von Flugzeugen und Schiffen verteuern. Die Aktien von Fluggesellschaften und Kreuzfahrtanbietern haben deutlich nachgegeben. Steigen die Ölpreise, könnte auch die Inflation wieder anziehen. Da bargen die gestern Abend veröffentlichten Protokolle der letzten Sitzung der US-Notenbank doch eine ziemliche Überraschung. Der neue Chef Kevin Warsh, eigens von Trump ernannt, hat nämlich die Notenbank auf die Bekämpfung der Inflation eingeschworen. Durch den Iran-Krieg ist die in den USA inzwischen auf mehr als 4% angestiegen. Es könnten also jetzt höhere Zinsen sogar drohen. Das dürfte Trump, der im November ja die Zwischenwahlen hat, wo die Inflation wie bei seiner Präsidentschaftswahl ein Top-Thema sein dürfte, das dürfte Trump nicht gefallen. Der deutsche Leitindex DAX gestern stark gefallen, tendiert heute Morgen vorbörslich dann wieder etwas über dem Schluss von 24.897 Punkten.
2: Dankeschön für diese Informationen, Clemens Kindermann.

0: Am 15. Mai hatte die Demokratische Republik Kongo einen Ausbruch von Ebola-Fieber bestätigt. Zwei Tage danach rief die Weltgesundheitsorganisation, die WHO, dann eine gesundheitliche Notlage von internationaler Tragweite aus. Und auch fast zwei Monate später steigen die Zahlen weiter. Ein Ende der Epidemie ist nicht in Sicht, aber die Hoffnung auf einen Impfstoff wächst. Die Frage an Michael Stang aus der Deutschlandfunk-Wissenschaftsredaktion, der jetzt bei mir im Studio ist: Wie hoch sind denn die aktuellen Zahlen?
1: Ja, mittlerweile ist die Zahl der bestätigten Ebola-Fälle in der Demokratischen Republik Kongo auf 1708 gestiegen. 580 davon verliefen tödlich. Das sind die offiziellen Regierungsdaten von gestern Abend. Der Ausbruch habe sich noch nicht stabilisiert und weite sich weiter aus, vermeldet auch die Weltgesundheitsorganisation WHO. Ja, und im Nachbarland Uganda wurden auch schon 20 Ebola-Fälle registriert.
0: Woran liegt das, dass die Zahlen immer noch steigen?
1: Ja, der Ausbruch in Zentralafrika ist aus mehreren Gründen besonders schwer einzudämmen. Zum einen ist die betroffene Bevölkerung sehr mobil. Laut WHO würden erkrankte Arbeiter aus der Bergbaustadt Mongbalu nicht vor Ort eine Behandlung suchen, sondern nach Hause reisen und so die Krankheit eben in neue Regionen tragen. Zudem seien die Behandlungszentren für Ebola-Kranke zu 90% ausgelastet. Viele der Opfer sind auch Mitarbeiter des Gesundheitswesens, die sich teils wegen fehlender Schutzausrüstung anstecken. Deswegen streiken viele dort auch. Das Ebola-Fieber, das ist ja eine lebensbedrohliche Krankheit. Das Virus wird durch Körperkontakt und Kontakt mit Körperflüssigkeiten übertragen. Ja, und wenn sich die Kontaktpersonen von Infizierten nicht isolieren und ausreichend schützen oder schützen können, kann sich das Virus weiter ausbreiten. Sorgen bereitet der afrikanischen Gesundheitsagentur Africa CDC auch, dass positiv getestete Menschen wiederholt aus Isolierzentren geflohen sind. Ja, und besonders schwer ist die Epidemie auch, weil es für diesen Ebola-Erreger vom Typ Bungibugio bislang weder einen Impfstoff noch eine Therapie gibt.
0: Aber es gibt mittlerweile etwas Hoffnung, denn die Arbeit an einem Impfstoff, die läuft.
1: Genau, seit über einer Woche laufen klinische Tests für Medikamente. Dabei wird geprüft, ob zwei antivirale Therapien die Überlebenschancen von Infizierten verbessern könnten und auch, ob eine Kombination der Wirkstoffe sinnvoll ist. Da geht es einmal um ein Kombipräparat. Das ist ein experimenteller monoklonaler Antikörper namens MBP-134 und ein Präparat namens Mavdivimab, das Teil eines von der US-amerikanischen Arzneimittelbehörde FDA zugelassenen Antikörpercocktails zur Behandlung einer anderen Ebola-Virus-Variante ist. Getestet wird dann auch der Wirkstoff Remdesivir, der ja ursprünglich gegen Ebola entwickelt wurde, aber vor allem bekannt ist, weil er auch die Vermehrung von SARS-CoV-2 hemmt, also das Coronavirus, das eine akute Erkrankung der Atemwege, also Covid-19, verursacht. Und die Kombination aus Antikörperpräparat plus Remdesivir soll getestet werden. Und in einer weiteren Untersuchung wird noch ein anderes Medikament geprüft, was Menschen dann einnehmen könnten, nachdem sie Kontakt zu Infizierten hatten und noch nicht klar ist, ob sie sich angesteckt haben.
0: Und wann könnte es die ersten Impfungen geben?
1: Naja, also bis es Ergebnisse, Zulassung oder gar Impfungen gibt, wird es noch lange dauern. Das braucht einfach viel Zeit und auch Geld. Laut der Gesundheitsagentur der Afrikanischen Union, Africa CDC, fehlen noch 18 Millionen US-Dollar für diese klinischen Tests. Aber auch ohne zugelassene Therapien genesen Menschen von dieser Krankheit, sagt der WHO-General Tedros. Und wer Interesse hat bei Forschung aktuell, gibt es heute ab 16.35 Uhr hier im Programm ein Interview mit Thomas Perisch von Ärzte ohne Grenzen, der gerade aus der DR Kongo zurückgekehrt ist.
0: Dankeschön für diese Informationen, Michael Stang aus unserer Deutschlandfunk-Wissenschaftsredaktion. In der EU einen digitalen Euro einzuführen. Das ist der Plan der EU-Kommission. Das Ziel, sich unabhängig zu machen von amerikanischen Plattformen und Kreditkartenunternehmen. Denn wer heute elektronisch zahlen will, kommt an ihnen kaum vorbei. Heute stimmt das EU-Parlament über das Vorhaben ab. Dazu Moritz Küpper.
2: Eigentlich schien die Sache klar. Eigentlich.
3: Wir haben ja vor einigen Wochen das Verhandlungsmandat für den digitalen Euro im zuständigen Ausschuss beschlossen.
2: So Damian Böselager, Volt-Europa-Abgeordneter, Mitglied der Grünen-Fraktion im Europäischen Parlament und Verhandlungsführer dort beim Thema digitaler Euro.
3: Jetzt gibt es einige Fraktionen auf der rechten Seite des Hauses, die das gerne nochmal überprüft haben wollen vom Gesamtplenum, also vor allen Abgeordneten. Das ist ihr gutes Recht. Ich glaube aber, dass wir eine klare Mehrheit haben werden und dann endlich in die Verhandlungen mit den Mitgliedsländern einsteigen zu können.
2: Die Fraktionen auf dem rechten Spektrum des Europäischen Parlaments, also Europa der souveränen Nationen mit der deutschen AfD, die Patrioten für Europa, bei denen unter anderem der französische Rassemblement National prägend ist, sowie die EKR-Fraktion, die europäischen Konservativen und Reformer, haben die im Ausschuss beschlossene Trilog-Verhandlungsposition des Parlaments angefochten.
4: Das ist ein normales parlamentarisches Verfahren. Wenn eine Fraktion oder mindestens 10% der Abgeordneten das verlangen, entscheidet das Plenum noch einmal über das Verhandlungsmandat. Ich erwarte aber, dass die breite Mehrheit aus dem Ausschuss heute bestätigt wird.
2: Sagt Matthias Ecke, Sprecher für Steuer- und Finanzpolitik der Europa-SPD. Die Argumente bleiben jedoch gleich. Europa müsse gerade im Hinblick auf US-amerikanische Zahlungsdienstleister wie PayPal oder Kreditkartenanbieter wie Visa oder Mastercard unabhängiger werden. Aber, so SPD-Europaabgeordneter Ecke,
4: für uns als Sozialdemokratie war von Anfang an klar, der digitale Euro geht nur mit starkem Daten- und Verbraucherschutz. Und natürlich, Bargeld bleibt trotzdem weiterhin wichtig. Deshalb haben wir eine eigene Bargeldverordnung durchgesetzt, damit pauschale Schilder, auf denen steht nur Kartenzahlung, künftig grundsätzlich der Vergangenheit angehören.
2: Sollte es heute eine Mehrheit im Parlament geben, könnten die Trilogverhandlungen noch vor der Sommerpause beginnen. Ursprünglich wollten Parlament und EU-Länder sich bis Ende des Jahres einigen, damit eine Einführung des digitalen Euros noch bis zum 1. Januar 2029 möglich ist.
5: Ich hoffe, dass wir eine stabile Mehrheit wie im Ausschuss haben, die direkten Verhandlungen ermöglicht, damit dieses wichtige Projekt für Europa baldmöglichst abgeschlossen werden kann.
2: So der CSU-Europaabgeordnete Markus Ferber. Sollte es im Parlament heute keine Mehrheit geben, muss im September über den Bericht erneut im Plenum abgestimmt werden, was den Zeitplan verzögern dürfte.
0: Aus Brüssel der Bericht von Moritz Küpper, und damit sind wir beim Aktuellen in Kürze heute Morgen. Die USA haben vergangene Nacht wieder etliche Ziele in Iran angegriffen, darunter Stützpunkte der Marine an der Straße von Hormus. Uwe Lüb.
6: Das US-Kommando für die Region CENTCOM teilte mit, man wolle Iran die Fähigkeit nehmen, die Schifffahrt in der Straße von Hormus zu gefährden. Zunächst seien die Angriffe beendet. US-Präsident Trump teilte über True Social Aufnahmen von Raketeneinschlägen und Explosionen. Dazu schrieb er, wenn Iran noch einmal Schiffe in der Straße von Hormus angreife, werde das Land noch härter bombardiert. Auf seiner Rückreise vom NATO-Gipfel in der Türkei sagte er, Verantwortliche Irans hätten ihn angerufen, sie wollten unbedingt ein Abkommen. Er sei sich jedoch nicht sicher, ob die iranische Führung eines Abkommens würdig sei.
0: Der Vorsitzende der Atlantikbrücke und Bundesaußenminister AD Sigmar Gabriel von der SPD sagte im Deutschlandfunk, der Umgang der Europäer mit Trump sei alternativlos.
7: Dass die Staats- und Regierungschefs versuchen, ihn an Bord zu halten, das ist bitter nötig. Denn ich meine, die Wahrheit ist ja, dass wir von einer eigenen Verteidigungsfähigkeit Europas gegen einen potenziellen Gegner Russland weit entfernt sind. Alleine für die Bundeswehr werden sie 10 Jahre brauchen, damit das wieder eine Territorialarmee ist, die unser Gebiet und das Gebiet unserer Freunde und Partner verteidigen kann. Die USA sind uneinholbar für uns, erreichbar vor uns in ihren militärischen Fähigkeiten, in ihrer Kriegserfahrung, in ihrer Intelligence, in ihrer Technologie. Die Europäer können nicht auf die USA verzichten. Und deswegen versuchen sie, diesen schmalen Grat zu gehen, der bestimmt vielen nicht leicht fällt.
0: Die Opposition im Bundestag klagt vor dem Bundesverfassungsgericht für mehr Beratungszeit zur Krankenkassenreform. Der gesundheitspolitische Sprecher der Grünen, Janosch Dahmen, begründete das in dieser Sendung.
8: Es geht darum, dass wir den Eindruck gewonnen haben in den vergangenen Tagen, dass selbst die Abgeordneten der Koalitionsfraktionen nicht wissen, worüber sie entscheiden. Das ist ein Gesetz, was Wirkung für 75 Millionen gesetzlich Krankenversicherte entfaltet, was Milliardenbeträge verschiebt, was die Portemonnaies von gesetzlich Versicherten, aber auch Arbeitgebern, Kommunen und Ländern kleiner macht und hier die gesetzlichen Krankenversicherungen versucht zu sanieren, indem einfach die Defizite anderen zugeschoben wird. Über derart weitreichende Auswirkungen, die das gesamte Gesundheitswesen betreffen, da sollten Abgeordnete informiert sein. Im Verfahren ist es so, dass die Wirkung dieses Gesetzes, so wie es jetzt diese Woche im Bundestag vorgelegt wird, sowieso erst 2027 Wirkung entfaltet.
0: Der Aufsichtsrat von Volkswagen berät heute über die Zukunft von Europas größtem Autokonzern, Bertil Starke.
9: Schwach ausgelastete Werke, zu hohe Kosten, das wegbrechende China-Geschäft, dazu die US-Zölle. Die VW-Chefetage will darauf mit dem Rotstift reagieren. Im Raum steht der Abbau von 100.000 Jobs. Bisher sollten es nur halb so viele sein. Auch Werkschließungen sind für den Vorstand kein Tabu. Für die Standorte Emden, Hannover, Zwickau sowie für das Audi-Werk in Neckarsulm ist die Zukunft ungewiss. Es gilt aber als unwahrscheinlich, dass der Aufsichtsrat heute harte Einschnitte mitträgt, denn dort haben Arbeitnehmervertreter einen großen Einfluss und auch das Land Niedersachsen dürfte sich mit seinen Stimmen gegen die Pläne aussprechen.
0: Professor Stefan Reindl vom Institut für Automobilwirtschaft sagte im Deutschlandfunk, ein massiver Stellenabbau in Deutschland sei nicht mehr zu vermeiden.
10: Ich schätze, dass wir insgesamt bei 60.000 Jobs schon liegen werden, die in Deutschland gefährdet sein werden. Wir sind zu träge, wir sind von der Geschwindigkeit her, Entwicklungsgeschwindigkeit, von der Produktivität und von den Kosten wir hinterher. Insofern ist das schon ein Vorwurf, was man dem Konzern machen muss. Aber wir müssen auch natürlich der Politik einen Vorwurf machen, dass wir haben da kein Erkenntnisproblem, was wir schon lange diskutieren. Wir haben zu hohe Lohnstückkosten auf der einen Seite, wir haben zu hohe Energiepreise und wir haben einen bürokratischen Ablauf, der einfach auch eine dynamische Unternehmenspolitik erschwert.
0: Bundesverkehrsminister Schnieder plant für zunehmenden Hitzeschutz bei Fahrzeugen, Straßen und Schienen. Sabine Henkel.
11: Für die Bahn nennt er als großes Problem die Infrastruktur, also Weichen und Schienen, die bei hohen Temperaturen anfällig sind. Was Klimaanlagen in Zügen betrifft, sieht Schnieder Fortschritte, auch wenn es bei hohen Temperaturen immer wieder Ausfälle gibt. Auf den Autobahnen müssen Reisende mit Sperrungen rechnen. Alte Betonfahrdecken zum Beispiel werden ausgetauscht, da sich diese bei Hitze wölben und aufplatzen, sogenannte Blow-ups. Der Verkehrsminister geht davon aus, dass Hitzephasen zunehmen, ebenso starke Niederschläge. Deshalb will er den Hitzeschutz ausbauen. Ein Tempolimit als Klimaschutzmaßnahme lehnt der CDU-Verkehrsminister ab.
0: Sabine Henkel. Und um 8.49 Uhr gehen die Informationen am Morgen im Deutschlandfunk so langsam zu Ende. Bleiben Sie dran, hier im Deutschlandfunk folgen die Presseschau, die Nachrichten, das Kalenderblatt und dann geht's weiter mit Europa heute. Ein Thema dann die politische Krise in der Republik Moldau. Mein Name ist Christiane Kess. Ich wünsche Ihnen einen schönen Tag.

0: Deutschlandfunk 8.50 Uhr, die Presseschau. Bundestag und Bundesrat sollen morgen über die Gesundheitsreform abstimmen. Wegen zahlreicher Änderungen am Gesetzentwurf wollen Grüne und Linke mit Eilanträgen beim Bundesverfassungsgericht die Schlussabstimmung verzögern. Ein weiteres Thema ist die Präsidentschaftskandidatur der rechtsgerichteten Politikerin Le Pen in Frankreich. Doch zunächst geht es um den Abschluss des NATO-Treffens in der türkischen Hauptstadt Ankara. Dazu schreibt die Zeitung Die Rheinpfalz: Am Ende ist es doch gut gegangen. Die NATO-Mitgliedstaaten haben sich auf wichtige Beschlüsse geeinigt, auf ein Bekenntnis zu Artikel 5, auf Milliardenhilfen für die Ukraine, auf weitere Investitionen in die Aufrüstung der europäischen NATO-Staaten. Die erneute Trump-Show zeigt aber auch, dass sich etwas grundsätzlich verschoben hat. Die USA wollen nicht mehr der Sheriff des gesamten Westens sein. Sie wollen eine NATO, in die auch die Europäer auf Augenhöhe investieren. Die Erkenntnis ist nicht neu, aber sie ist endgültig durchgesickert, vermerkt die Rheinpfalz aus Ludwigshafen. Die österreichische Zeitung Der Standard stellt fest: Beim NATO-Gipfel in Ankara machte Donald Trump seinem Namen wieder alle Ehre. Er legte sich erwartungsgemäß mit beinahe allen Anwesenden an. Trump nannte Spanien einen schrecklichen Partner in der Militärallianz, hoffnungslos. Und er wies nach eigenen Worten US-Finanzminister Scott Bessent an, sämtliche Handelsbeziehungen mit dem Land einzustellen. Was in dem Sinne so gar nicht möglich ist. Der undiplomatischste US-Präsident der Geschichte rührte also wieder gehörig um. Die Partner standen achselzuckend dabei, beobachtet der Standard aus Wien. Die Volksstimme bemerkt zu Spaniens Premier: Sanchez lehnt es ab, 5% des Bruttoinlandsprodukts als NATO-Beitrag abzudrücken, weil dies zu Einschnitten in der spanischen Sozialpolitik führen würde. Das ist für den US-Präsidenten ein Mix aus Befehlsverweigerung und kommunistisch angehauchter Infiltration. Ginge es nach Trump, wären die Sozialisten in Spanien längst verboten, betont die Volksstimme aus Magdeburg. ND der Tag wirft unter anderem NATO-Generalsekretär Rütte und Bundeskanzler Merz Unterwürfigkeit und Selbstverleugnung vor. Keine Kritik an Trumps verkündetem Ende der Waffenruhe im Irankrieg und an seiner Ankündigung weiterer Bombardements. Auch Trumps Tiraden gegen Spanien und seine Mitteilung, den Handel mit dem NATO-Partnerland einzustellen, blieben unerwidert. Spaniens Ministerpräsident Sanchez ist im Bündnis faktisch der Einzige, der Trump nicht alles zu Füßen legt, was er verlangt. Die Regierung in Madrid verweigert den USA die Nutzung heimischer Militärbasen für ihre völkerrechtlichen Angriffe auf den Iran und wendet sich gegen Israels Vorgehen gegen die Palästinenser, für das die Vereinigten Staaten die meisten Waffen liefern. Lesen wir in der Zeitung ND der Tag. Die Märkische Oder-Zeitung aus Frankfurt-Oder moniert: Es genügt nicht, Unsummen für neue Waffensysteme auszugeben. In Europa muss sich die Haltung grundlegend verändern. Noch nicht alle Staaten haben sich vom alten, bequemen Denken verabschiedet, dass im Krisenfall die USA die Kohlen aus dem Feuer holen werden. Nach Ansicht der Westdeutschen Zeitung demonstrierten die NATO-Staaten umfassende Einigkeit. Das gilt vor allem für die Unterstützung der Ukraine im Verteidigungskrieg gegen Russland. Die Vorzeichen deuteten darauf hin, dass US-Präsident Trump dem russischen Aggressor Wladimir Putin die Gunst wieder einmal entzogen hat. Aber dass die Staaten sich einhellig zur finanziellen Unterstützung der Ukraine bekennen und Trump den Ukrainern obendrein womöglich erlaubt, Patriot-Raketen nachzubauen, ist ein unerwarteter Erfolg, meint die Westdeutsche Zeitung aus Wuppertal. Die polnische Zeitung Rzeczpospolita wendet ein: Auch wenn die NATO gewissermaßen gelernt hat, mit dem umstrittenen Herrn aus Washington umzugehen, bleibt die Zeit der entscheidende Faktor. Jedem ist klar, dass die USA ihre Präsenz auf unserem Kontinent bald reduzieren werden. Dabei handelt es sich nicht um die Laune eines älteren Mannes, sondern um eine strategische Neuausrichtung einer Weltmacht. Die offene Frage ist, ob die europäischen Verbündeten rechtzeitig eigene Fähigkeiten aufbauen können, bevor die Amerikaner ihre abziehen. Das war Rzeczpospolita aus Warschau. In Frankreich strebt die rechtsgerichtete Politikerin Le Pen, ungeachtet ihrer juristischen Niederlage vor einem Berufungsgericht, eine Kandidatur für die Präsidentenwahl im kommenden Jahr an. Die Zeitung Die Welt erläutert: Alles oder nichts, das ist ihre Devise. Damit gewinnt Le Pen vor allem Zeit. Das Kassationsgericht kann das Urteil aus zweiter Instanz aufheben und einen neuen Prozess ansetzen, der nicht vor den Wahlen im Frühjahr stattfinden würde. In dem Fall könnte sie den Wahlkampf sorglos führen, ohne elektronische Fußfessel. Oder das höchste Gericht bestätigt das jüngste Urteil vor den Wahlen. Das wäre das Worst-Case-Szenario für Le Pen, lautet die Einschätzung von Die Welt. Die französische Zeitung Le Figaro geht ein auf Le Pens Taktik. Auf Zeit zu spielen ist ihr alles oder nichts. Sie wird daher alle verfahrensrechtlichen Mittel ausschöpfen, damit das Kassationsgericht seine Entscheidung erst nach der Präsidentschaftswahl fällt. Der Trick ist durchschaubar. Marine Le Pen ist ein großes Risiko eingegangen. Sollte ihre Berufung schnell abgelehnt werden, würde ihre Strafe rechtskräftig werden und sie müsste die elektronische Fußfessel tragen. Ihr Wahlkampf und ihre Kandidatur würden dadurch ein ganz anderes Gesicht bekommen, prognostiziert Le Figaro aus Paris. Die Frankfurter Allgemeine Zeitung ist überzeugt, dass die Franzosen weiterhin einen hohen Anspruch an ihre Politiker stellen. Sie erwarten Redlichkeit. Le Pens Kampagne steht unter keinem guten Stern. Sie hat vor aller Augen vorgeführt, dass bei ihr das finanzielle Wohlergehen von Familienmitgliedern und Partei über der Gesetzestreue steht. Mit dem EU-Geld wurden ihre Schwester Jan, ihr damaliger Lebensgefährte, aber auch der Leibwächter, die Sekretärin und der Hausdiener ihres Vaters ausgehalten. Im Wahlkampf macht sich die Rechtspopulistin damit angreifbar. In ihrer Partei reißt Le Pen die Zügel nun an sich. Parteichef Jordan Bardella, der als Ersatzkandidat eine vorsichtige Öffnung zum marktwirtschaftlichen, proeuropäischen Kurs der bürgerlichen Rechten angebahnt hatte, muss ins zweite Glied zurücktreten. Le Pens Wahlprogramm wird sich von dem Bardellas unterscheiden, erwartet die FAZ. Zum Schluss ins Inland. Teile der Opposition im Bundestag wollen mehr Beratungszeit für die Krankenkassenreform vor dem Bundesverfassungsgericht einklagen. Die Abstimmung in dieser Woche und damit vor der Sommerpause soll per Eilantrag verhindert werden. Die Stuttgarter Zeitung zeigt sich empört. Die auf den letzten Drücker formulierten und auf fast 300 Seiten verteilten Änderungen sind eine Zumutung für all die Parlamentarier, die gern wissen wollen, worüber sie eigentlich abstimmen sollen. Das Straubinger Tagblatt formuliert es anders. Das ist schlechtes parlamentarisches Handwerk. Denn es ist nicht die Aufgabe von Abgeordneten, stumpf abzunicken, was ihnen vorgelegt wird. Die Rheinische Post aus Düsseldorf mahnt indes zur Eile. Das ist in der Tat knapp, aber dann muss man eben mit Mannschaftsstärke durcharbeiten. Die Inhalte der Änderungen wurden in der Expertenanhörung vor 2 Wochen bereits besprochen. Sie sind keine Überraschung. Außerhalb des parlamentarischen Betriebs versteht man das Hickhack nicht. Das Manöver der Grünen ist eines der Opposition, aber es wirkt wie aus der Zeit gefallen. Das Handelsblatt gibt zu bedenken: Sollte das Bundesverfassungsgericht dem Eilantrag der Grünen stattgeben, wäre das deshalb nicht zwangsläufig das Aus für die Reform. Nach Angaben des Bundesgesundheitsministeriums wäre eine Beratung in einer Sondersitzung des Gesundheitsausschusses während der Sommerpause grundsätzlich möglich. Das war das Handelsblatt und damit endet die Presseschau. Die Redaktion hatte Dietmar Reiche, Sprecherin war Anna Fuchs.
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6: Neun Uhr, die Nachrichten. Im Streit um die Straße von Hormus haben die USA den Iran erneut angegriffen. Das zuständige US-Regionalkommando teilte mit, in der Nacht seien entlang der iranischen Küste rund 90 militärische Ziele attackiert worden. Man habe Luftabwehrsysteme, Küstenüberwachungsanlagen sowie Raketen- und Drohnenlager getroffen. Der Einsatz sei inzwischen beendet. Die iranischen Revolutionsgarden griffen im Gegenzug US-Stützpunkte in den Golfstaaten Kuwait und Bahrain an. Teheran forderte den UNO-Sicherheitsrat zum Handeln auf. US-Präsident Trump schrieb auf seiner Plattform, es handle sich um Vergeltungsmaßnahmen für vom Iran beschossene Schiffe. Er hatte am Rande des NATO-Gipfels in Ankara die Waffenruhe mit dem Iran offen in Frage gestellt. Bei den nächtlichen US-Angriffen ist im Iran offenbar auch die wichtige Bahnstrecke zwischen Teheran und Mashhad getroffen worden. Staatsmedien berichten, der Zugverkehr sei eingestellt worden. Es werde daran gearbeitet, die Strecke so schnell wie möglich zu reparieren. In Mashhad soll heute der im Februar getötete oberste Führer des Landes, Ayatollah Khamenei, beigesetzt werden. Es ist der Abschluss der mehrtägigen Trauerfeierlichkeiten zu Ehren Khameneis. Dieser war Ende Februar zu Beginn des israelisch-amerikanischen Kriegs gegen den Iran bei einem Luftangriff getötet worden. Bundesaußenminister Wadephul hat die Aussagen von US-Präsident Trump beim NATO-Gipfel in Ankara als irritierend bezeichnet. Der CDU-Politiker sagte am Abend im ARD-Fernsehen, am Ende des Treffens sei Trump aber ganz klar auf der Seite der Verbündeten in Europa gewesen. Die Allianz sei stärker, als sie je zuvor war. Wadephul fügte hinzu, man erlebe die Amerikaner in allen Stäben und politischen Diskussionen innerhalb der NATO als sehr zuverlässig. Zu Beginn des Gipfels hatte Trump die europäischen Verbündeten, insbesondere Spanien, öffentlich brüskiert. Er warf ihnen erneut vor, den USA im Krieg gegen den Iran die notwendige Unterstützung verweigert zu haben. Der NATO-Gipfel dürfte auch Thema der Regierungserklärung von Bundeskanzler Merz heute Vormittag im Bundestag sein. Die deutschen Exporte sind im Mai den vierten Monat in Folge gestiegen. Wie das Statistische Bundesamt in Wiesbaden mitteilte, nahmen die Ausfuhren im Vergleich zum Vormonat um 0,9% zu. Sie lagen demnach bei knapp 138 Milliarden Euro. Grund war die höhere Nachfrage vor allem aus den USA sowie China. Die Importe schrumpften dagegen um 2,5% auf 118,8 Milliarden Euro. Der Grünen-Politiker Dahmen hat seine Klage beim Bundesverfassungsgericht gegen die Abstimmung im Bundestag über die Krankenhausreform verteidigt. Dahmen sagte im Deutschlandfunk, das Parlament dürfe ein Gesetz mit solch großen Auswirkungen nicht ohne Not im Eilverfahren durchwinken. Selbst die Abgeordneten der Koalitionsfraktionen wüssten nicht, worüber sie entscheiden würden. Der gesundheitspolitische Sprecher der Grünen betonte, die Bürger müssten sich darauf verlassen können, dass die Abgeordneten informiert seien. Dahmen hatte gestern Klage eingereicht, um die Abstimmung in dieser Woche zu verhindern. Auch der linken Abgeordnete Gürpinar rief Karlsruhe an. 5 Monate nach dem tödlichen Angriff auf einen Zugbegleiter in Rheinland-Pfalz wird heute im Landgericht Zweibrücken das Urteil gegen den mutmaßlichen Täter erwartet. Der 26-jährige Angeklagte soll dem Schaffner Anfang Februar bei einer Ticketkontrolle mit den Fäusten gegen den Kopf geschlagen haben. Dieser starb 2 Tage später an einer Hirnblutung. Die Tat wurde von Überwachungskameras aufgezeichnet. Die Staatsanwaltschaft fordert 12 Jahre Haft wegen Körperverletzung mit Todesfolge. Die Verteidigung sieht einen minderschweren Fall der Körperverletzung mit Todesfolge und forderte ein Urteil im Bereich des unteren Strafrahmens. Der Fall hatte eine Diskussion über die Sicherheit von Zugbegleitern ausgelöst. Das Wetter. Vom Norden bis in die Mitte allmählich etwas auflockernde Bewölkung und meist trocken, sonst sonnig oder nur locker bewölkt, 20 bis 34 Grad. Morgen in der Südwesthälfte sonnig mit 29 bis 34 Grad, in der Nordosthälfte wechselnd bewölkt oder heiter bei 25 bis 29 Grad. Die weiteren Aussichten: am Samstag im Norden und Osten locker bewölkt, im Nordosten Schauer möglich. Sonst überwiegend sonnig. Temperaturen 22 bis 35 Grad. Das waren die Nachrichten.
0: Heute vor 325 Jahren begann der Spanische Erbfolgekrieg. Ein Kalenderblatt von Heiner Wember.
5: Beim Erben hört der Spaß auf. Vor allem, wenn es um das größte Kolonialreich der Welt geht, das Spanische. Neben dem spanischen Kernland gehören um 1700 dazu große Teile des heutigen Italiens, das heutige Belgien, weite Teile Mittel- und Südamerikas sowie die Philippinen. Doch das Riesenreich ist durch Kriege und Misswirtschaft stark geschwächt. Und hinzu kommt, der König hat keine Kinder.
7: König Karl II. Von Spanien,
5: sagt Matthias Schnettger, Historiker für frühe Neuzeit an der Universität Mainz.
7: Und es gab mehrere Herrscher, die Erbansprüche auf dieses riesige Reich erhoben.
5: Vor allem zwei verfeindete Familien, die Habsburger mit Hauptsitz in Wien. Zu ihrer spanischen Linie gehört auch der kinderlose König Karl II. Und die Bourbonen in Paris, angeführt von ihrem prachtliebenden sogenannten Sonnenkönig.
7: König Ludwig XIV. Von Frankreich.
5: Auch der Franzose ist mit dem spanischen König verwandt. Beide konkurrierenden Sippen, Habsburger und Bourbonen, wollen einen Sprössling aus ihrem Hause auf den Thron in Madrid bringen. Ein großer Krieg droht angesichts des Maladenkönigs in Spanien. Doch vorab einigen sie sich auf einen Teilungsplan. Jeder bekommt ein Stück des Erbes. Doch da machen die spanischen Granden nicht mit.
7: Denn die Spanier wollten ihr Reich so zusammenhalten, wie es bestand.
5: Und fast auf dem Totenbett vermacht der König in Madrid sein Reich doch noch komplett an die Bourbonen in Paris, an die Franzosen. Solch eine Supermacht wollen die anderen europäischen Staaten auf keinen Fall akzeptieren. Österreicher, Briten und Niederländer schließen sich mit Unterstützung Preußens zu einer Allianz zusammen. Und der österreichische Feldherr Prinz Eugen schafft in Norditalien Fakten. Am 9. Juli 1701 greift er dort die Franzosen an, ohne Kriegserklärung. Die Schlacht von Carpi. Eine vergleichsweise kleine Schlacht, aber Auftakt eines 13-jährigen Krieges, dem ersten globalen Konflikt der Neuzeit.
7: Es wurde auch weltweit gekämpft, insbesondere auf den Meeren, aber auch in den spanischen Kolonien.
5: In Carpi beginnt das alles. Der französische Oberkommandierende zieht sich zurück, da ihm ein Sieg gegen Prinz Eugen als aussichtslos erscheint. Und der Sonnenkönig in Paris tobt.
8: Ich hatte sie nach Italien entsandt, um einen jungen, unternehmenden Prinzen zu bekämpfen. Er hat sich gegen alle Regeln der Kriegskunst benommen. Sie aber folgen ihm nun und lassen ihn machen, was er will.
5: Der Krieg eskaliert von Jahr zu Jahr mehr. Die Schlachten der frühen Neuzeit sind blutiger als die im Mittelalter. Durch Feuerwaffen und wachsende Heere steigen die Opferzahlen erheblich.
7: Eine der Schlachten in den südlichen Niederlanden, die Schlacht bei Malplaquet, gilt als eine der blutigsten, wenn nicht die blutigste Schlacht des gesamten 18. Jahrhunderts.
5: Nach 13 Jahren und weit über 1 Million Toten und Verwundeten können die Kriegsparteien nicht mehr.
7: Es ist wirklich ein Erschöpfungsfrieden, insbesondere bei Frankreich. Also Frankreich ist militärisch schwer angeschlagen.
5: Die anderen Kontinentaleuropäer ebenso. Was in den Friedensverträgen steht, hätten die Konfliktparteien auch schon vor dem Krieg haben können.
7: Es fällt auf, dass die Friedensschlüsse große Ähnlichkeit haben mit den Teilungsverträgen vor dem Erbfall,
5: betont Historiker Matthias Schnettger.
7: Das Prinzip Gleichgewichtswahrung durch Aufteilung des Erbes, das bleibt so gewahrt.
5: Für das Prestige des Sonnenkönigs in Paris ist immerhin tröstlich, dass doch ein Bourbone auf den Thron in Madrid kommt. Seine Nachfahren sitzen dort bis heute.
7: Als großer Sieger gilt eigentlich Großbritannien.
5: Die Briten legen einen Grundstein für ihr Imperium. Handelsvorteile mit den spanischen Kolonien, Gibraltar als strategisch wichtiges Nadelöhr zum Mittelmeer und auf dem europäischen Kontinent eine Balance of Power.
7: Dieses Gleichgewichtsprinzip, das nun grundlegend wird für das europäische Mächteverhältnis, liegt ganz im Interesse Großbritanniens.
5: Spanien spielt nach dem Erbfolgekrieg in Europa politisch kaum noch eine Rolle. eine alte Kolonialmacht, die erst durch den Krieg lernen musste, dass ihre Zeit als führende Weltmacht vorbei ist.
0: Heiner Wember erinnerte an den Beginn des Spanischen Erbfolgekrieges heute vor 325 Jahren.
3: 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Mit Katharina Peetz, hallo. In der Republik Moldau ist der Ministerpräsident zurückgetreten. Über die Hintergründe der politischen Krise im Land und die Bedeutung für den EU-Beitritt von Moldau sprechen wir gleich. Außerdem hören wir, was der rechtspopulistische Politiker Nigel Farage in Großbritannien mit dem Niederlegen seines Parlamentsmandats bezweckt. Zwei Themen bei Europa heute. Schön, dass Sie dabei sind.

0: Die Republik Moldau ist ein kleiner und sehr armer Binnenstaat in Europa zwischen Rumänien und der Ukraine gelegen. Deshalb allein schon geostrategisch von Bedeutung. Das Land steht auch im Fokus von Russland, das in der abtrünnigen Provinz Transnistrien Truppen stationiert hat. Die Präsidentin von Moldau, Maia Sandu, fährt seit Jahren einen proeuropäischen Kurs zum Missfallen von Moskau. Und bei der Parlamentswahl in Moldau im September ging es deshalb auch wieder einmal um eine Richtungsentscheidung zwischen der EU, der Moldau beitreten will, und Russland. Die proeuropäischen Kräfte setzten sich bei der Wahl deutlich durch. Allerdings steht die politische Führung nun wegen mutmaßlicher Korruption und einem anhaltenden Reformstau in der Kritik. Vor wenigen Tagen ist der moldauische Ministerpräsident zurückgetreten. Und über die Hintergründe dieses Rücktritts kann ich jetzt genauer mit Felix Hetz sprechen. Er leitet bei der Friedrich-Ebert-Stiftung das Büro für die Republik Moldau und die Ukraine. Guten Morgen, Herr Hetz.
1: Guten Morgen.
0: Die Meldung, die kam am Freitag. Alexandru Monteau tritt überraschend als Ministerpräsident zurück. War das für Sie auch überraschend?
1: Ja, das war überraschend. Der Rücktritt ist nach allem, was wir wissen, relativ spontan erfolgt. Das muss eine relativ emotionale Reaktion des Ministerpräsidenten gewesen sein, der nur 8 Monate im Amt war. Der Monteau war ein politischer Außenseiter, der als Wirtschaftsexperte, erfolgreiche Unternehmer und Technokrat von Maia Sandu nach der Parlamentswahl überraschend nominiert wurde. Der hatte selber nicht zur Wahl gestanden, stand bei den Parlamentswahlen 2025 auf keinem Wahlzettel. Und er sollte eigentlich nach 4 Jahren wirtschaftlicher Stagnation und Rezession einen Wirtschaftsaufschwung und eine Modernisierung in Moldau einleiten und ist jetzt gescheitert.
0: Seine offizielle Begründung war ja relativ knapp. Er könne sein Amt nicht mehr im Einklang mit seinen Prinzipien ausüben, erklärte er. Inwiefern steht dieser Rücktritt jetzt auch im Zusammenhang mit einem Korruptionsskandal um die Postenvergabe bei moldauischen Regierungsbehörden?
1: Ja, Monteanu selber hält sich relativ bedeckt, hat die letzten Tage geschwiegen und nichts zu den Hintergründen seines Rücktritts gesagt. Aber es liegt nahe, dass es einen Zusammenhang gibt zwischen Korruption und Vetternwirtschaft bei Staatsunternehmen und seinem Rücktritt. Ich denke, was wir in Moldau jetzt haben, ist keine Regierungskrise, sondern eine Krise des Regierens. Also die Parlamentsmehrheit der Regierungspartei PAS, Partei für Aktion und Solidarität, die steht weiter. Es wird sich auch ein Nachfolger finden und es kann weiter stabil regiert werden. Aber die Art des Regierens steht halt in Frage. Wenn man hört, was er in seiner kurzen Rücktrittserklärung gesagt oder beziehungsweise auf Facebook geschrieben hat, nämlich dass, wie Sie gesagt haben, er nicht im Einklang mit seinen Prinzipien und Überzeugungen regieren kann, ist natürlich die Frage, wer hindert ihn daran? Und das Problem in Moldau ist eben der Unterschied zwischen formalen Institutionen und einer informellen Regierungspraxis, die in fast 5 Jahren Regierungszeit der PAS nicht geändert werden konnte. Das heißt, formal ist der Premierminister sehr mächtig, hat große Vollmachten und er tritt zurück und sagt, ich kann nicht, wie ich wollte. Das heißt, die Frage ist, wer oder was hat ihn daran gehindert, so zu regieren, wie er das für richtig hielt.
0: Und gibt es darauf eine Antwort? Woran ist er dann gescheitert? Wieso kann er nicht so regieren?
1: Ja, das es deutet darauf hin, dass es innerhalb der Regierungspartei Machtkämpfe zwischen verschiedenen Lagern gibt. Und eben, dass die Staatsunternehmen, von denen es in Moldau noch relativ viele gibt, beziehungsweise staatliche Behörden, weiterhin zur Versorgung von Parteianhängern, eventuell auch zur Finanzierung der Parteiarbeit genutzt werden. Das heißt, es gibt dort relativ gut dotierte Posten. Die werden loyalen Menschen zur Verfügung gestellt, die dort dann relativ viel verdienen. Und an diese Netzwerke, das sind die Gerüchte, die in Chisinau kursieren, wollte Monteanu ran. Er wollte dort eine Reform machen und hat offensichtlich dort nicht die Unterstützung der Staatspräsidentin bekommen.
0: Ja, schauen wir auf die Rolle von Maia Sandu. Inwiefern steht auch sie jetzt unter Druck, weil diese Regierung zumindest vorerst gescheitert ist? Sie hat ja auch schon einen Nachfolger ernannt, aber trotzdem, inwiefern hindert das jetzt auch das Weiterregieren?
1: Der Nachfolger ist nur interimsmäßig im Amt. Das ist der bisherige stellvertretende Ministerpräsident, der das jetzt weiterführt. Maia Sandu hat angekündigt, dass sie Konsultationen mit den Parlamentsfraktionen aufnimmt, auch mit der Opposition, und dann einen Nachfolger nominieren wird. Und die Frage ist, ob jetzt der nächste Technokrat kommt, ob der nächste Außenseiter, ob der nächste Mensch kommt, den niemand gewählt hat. Oder, und das fordert auch die Opposition in Chisinau, ob jetzt jemand kommt, der tatsächlich auch ein Politiker ist und ein politisches Mandat hat und von den Wählerinnen und Wählern gewählt worden ist. Und das wäre dann eine Politisierung des Amtes des Premierministers. Der wäre dann nicht mehr ein Sekretär, der quasi den Willen auszuführen hat von unklaren Kräften im Hintergrund, sondern der sein eigenes politisches Mandat haben würde.
0: Jetzt fällt diese politische Unsicherheit in eine Zeit, wo ja Moldau ebenso wie die Ukraine gerade erst die offiziellen EU-Beitrittsverhandlungen aufgenommen hat. Inwiefern überschattet die das?
1: Ja, das wirft schon einen Schatten auf diese Beitrittsverhandlungen, obwohl wir haben ja eine Parallelität. Wir haben eine tiefe Krise in Moldau selbst und parallel hat gestern das Europäische Parlament einen sehr positiven Fortschrittsbericht verabschiedet. Es gibt auch den Plan, das nächste Verhandlungscluster jetzt im Juli aufzunehmen, neben den Grundlagen auch die externen Beziehungen. Aber das Problem ist eben genau, gelingt es der PAS und der moldauischen Regierung in Zukunft die Art und Weise des Regierens zu ändern? Die Kritik an dem EU-Beitrittsprozess ist, dass er zu sehr auf legislative Änderungen abstellt. Das heißt, Gesetzestexte werden geändert und dann werden Änderungen, Reformansprüche formal erfüllt. Aber wenn sich die Praxis des Regierens nicht ändert, dann ist das nur die halbe Miete. Mhm. Und die Forderung aus der moldauischen Zivilgesellschaft ist, dass die Europäische Union mehr darauf achtet, nicht nur auf das formale Erfüllen von Auflagen, sondern eben auch auf eine Änderung der Praxis des Regierens.
0: Sagt Felix Hett von der Friedrich-Ebert-Stiftung. Wir haben über die politische Krise in der Republik Moldau gesprochen. Vielen Dank.
1: Dankeschön.

0: In knapp 2 Wochen wird Andy Burnham neuer Premierminister in Großbritannien. Der frühere Bürgermeister von Manchester gilt als großer Hoffnungsträger in der Labour-Partei, die ja zunehmend unter Druck steht, auch weil die rechtspopulistische Partei Reform UK unter der Führung von Nigel Farage in den Umfragen führt. Nun steht aber auch Nigel Farage zunehmend in der Kritik wegen Millionengeschenken an ihn, die er offenbar nicht rechtmäßig deklariert hat. Diese Woche hat Farage deshalb sein Parlamentsmandat für den Wahlkreis Clacton in der Grafschaft Essex im Nordosten von London niedergelegt, um dann wieder bei einer Nachwahl für den Sitz in diesem Wahlbezirk anzutreten. Über die Hintergründe dieses taktischen Rücktritts berichtet unsere London-Korrespondentin Christine Heuer.
1: Es war ein klassischer Farage. Vor der Kulisse von Westminster und gerahmt von 2 übergroßen Union Jacks kündigte der Chef von Reform UK an, sein Unterhausmandat aufzugeben. Bei der Nachwahl in seinem Wahlkreis Clacton-on-Sea will der Rechtspopulist dann gleich wieder antreten. Die Menschen von Clacton, sagte er, sollten über sein Handeln richten. Es werde eine Bürger gegen das Establishment-Wahl.
2: I've decided that the people of Clacton should be the judges of my actions. This will be a people versus the establishment by-election.
1: Farage steht unter Druck, weil er millionenschwere Geschenke von Spendern und engen Weggefährten angenommen hat, ohne sie dem Unterhaus zu melden. In Interviews zu dem Thema wurde er immer aggressiver. Doch die Medien blieben am Ball. Und der Ethikbeauftragte des Unterhauses ermittelte weiter gegen Britanniens rechtspopulistische Galionsfigur. Der Wahlkampf in Clacton hätte von all dem ablenken können. Doch nun wird keine andere ernstzunehmende Partei einen Kandidaten aufstellen. Dafür tritt Count Binface an, ein Jux-Kandidat, wie sie im UK Tradition haben. Graf Miltonengesicht tritt als

0: Kosten. Während die Öffentlichkeit weiter unverdrossen über das viele Geld debattiert, das Farage angenommen hat. 5 Millionen Pfund aus der Hand des Kryptomilliardärs Christopher Harborne und erhebliche Sachleistungen von Farages Vertrautem George Cottrell, einem in den USA rechtmäßig verurteilten Betrüger.
1: Making money is not a crime,
0: hatte Farage bei seinem Rücktritt gesagt, als ginge es um Geld, das er selbst verdient hat. Der Chef von Reform UK besteht darauf, nichts falsch gemacht zu haben. Die Geschenke seien rein privat gewesen. Er habe sie angenommen, bevor er 2024 erstmals ins Unterhaus einzog. Allerdings verlangt das britische Parlament eine Offenlegung solcher Einkünfte auch in den 12 Monaten vor Antritt eines Unterhausmandats. Und in diese Frist fallen die Gaben von Harborne und Cottrell.
2: No one in politics gifts someone 5 million quid for gratitude.
0: Niemand schenkt einem in der Politik 5 Millionen einfach aus Dankbarkeit, spottet Ben Habib, der früher selbst bei Reform war, sich aber mit Nigel Farage entzweit hat. Vielleicht schenkt man eine Flasche Champagner oder eine Schachtel Pralinen, aber mit 5 Millionen Pfund kauft man Einfluss.
2: But 5 million quid, without a shadow of a doubt in any reasonable person's mind, buys influence.
0: Auf GB News versucht der zu Reform übergelaufene frühere Tory-Minister Robert Jenrick, seinen Parteivorsitzenden zu verteidigen. Doch die Moderatorin lässt nicht locker. Von wie vielen verurteilten Betrügern er denn Geld annehme, will sie von Jenrick wissen.
3: Is this an old friend of his?
4: Are you friends with many criminals out of interest?
3: Well, people do make mistakes in life.
4: But are you friends with any convicted criminals? Do you take money from them? Do you have your security paid for by them? Do you stay at their houses? Any convicted criminals at all?
0: Derweil sind Dutzende Reporter nach Clacton gefahren und haben die Bürger gefragt, was sie von Nigel Farage und seinen Finanzskandalen halten. Sie wollen ihn einfach nur loswerden. Deshalb werfen sie ihm alles Mögliche vor. Die 5 Millionen Pfund waren ein Geschenk. Und zwar bevor er überhaupt Abgeordneter war.
5: If you don't want to vote for him, who do you vote for?
6: Yeah, I'd vote for Bin Feist.
0: Clacton-on-Sea ist ein bombensicherer Wahlkreis für Reform UK. Kaum jemand zweifelt, dass Farage die Nachwahl gewinnen wird. Doch aus dem Schneider ist er auch dann nicht. Sobald er wieder im Unterhaus sitzt, gehen die Ermittlungen weiter. Dann droht ihm schlimmstenfalls die Suspendierung und eine zweite Nachwahl, diesmal mit ernstzunehmenden Kandidaten.
7: We'll be ready for a real by-election in Clacton, but we're not gonna...
0: Für eine echte Nachwahl stehen wir bereit, versichert Tory-Chefin Kemi Badenoch. Aber auf dieses Spiel von Farage lassen wir uns nicht ein.
7: This is a fake by-election and he and Count Binface can duck it out.
8: Der Beitrag unserer London-Korrespondentin Christine Heuer über den taktischen Rücktritt des Rechtspopulisten Nigel Farage.

0: Angriffe auf die zivile Infrastruktur gehören in der Ukraine zum Alltag. In dieser Woche hat Russland unter anderem die Hauptstadt Kiew auch wieder mit ballistischen Raketen angegriffen. Die Flugabwehr der Ukraine stößt dabei an ihre Grenzen. Deshalb ist eine Ankündigung von US-Präsident Trump beim NATO-Gipfel ein wichtiges Signal gewesen. Die Ukraine solle die Lizenz erhalten, selbst Patriots für die Flugabwehr zu bauen. Vor 2 Jahren, am 8. Juli 2024, traf eine russische Rakete das Kinderkrankenhaus Ochmadid in Kiew. Große Teile des Krankenhauses wurden dabei beschädigt. 2 Menschen kamen ums Leben. Viele Ärztinnen und Ärzte wurden verletzt. Und unsere Korrespondentin Rebecca Barth hat sich nun 2 Jahre danach angeschaut, wie das Kinderkrankenhaus unter schwierigen Bedingungen weiterarbeitet und dabei immer häufiger schwer verletzte Kinder behandelt.
1: Jaroslava beugt sich über ihre Tochter Anastasia. Abgemagert und blass liegt das Mädchen in ihrem Krankenhausbett. Bei einem russischen Drohnenangriff wurde die 12-Jährige schwer verletzt, kann sich seitdem kaum mehr eigenständig bewegen, wiegt nur noch 35 Kilogramm. Für mich sind das keine Menschen. Die Russen haben meinem Kind die Gesundheit genommen. Wir haben überlebt, ja. Die Ärzte haben uns das Leben gerettet. Ein Splitterteil der Drohne zertrümmert Anastasia Becken und Hüftknochen. In Ochmadid, dem

0: größten Kinderkrankenhaus der Ukraine, wird sie seitdem behandelt. Muss etliche Operationen über sich ergehen lassen. Heute wird sie zum 14. Mal operiert, in nur 6 Wochen. Das Problem ist, dass wir eine komplexe Prothese brauchen. Das Hüftgelenk und die Hälfte des Beckens fehlt. Hier in der Ukraine ist niemand bereit, sich uns anzunehmen. Hinzu kommt, dass Anastasia ein Teenager ist, also sich noch im Wachstum befindet. Valeri Bovkun leitet die Abteilung für plastische Chirurgie im Kinderkrankenhaus. Vor 2 Jahren schlug hier ein russischer Marschflugkörper ein. Die Chirurgie und das Dialysezentrum werden dabei zerstört. Derzeit verfügt unsere Station nicht über Einzelzimmer für Intensivpatienten. Wir haben nur 3 Bettzimmer, obwohl schwer verletzte Patienten wie Anastasia Einzelzimmer haben sollten. Im Bett neben Anastasia liegt ein weiteres Mädchen mit schweren Brandverletzungen. Arme, Kopf und Beine sind in Mullbinden gewickelt. Chirurg Valeri Bovkun hat auch sie heute schon operiert. Es ist Arbeiten im Akkord, denn nach jedem russischen Luftangriff kommen neue verletzte Kinder nach Ahmadbid. Die Zahl der Patienten mit schweren Kriegsverletzungen steigt, ebenso die Zahl der verletzten Kinder, während der Platz für diese Patienten immer knapper wird und die Aufenthaltsbedingungen nicht mehr so bequem sind wie vorher, als unsere Station noch in einem separaten Gebäude war. Ärztin Alina Pusko untersucht mit einem Ultraschall den Bauchraum eines Teenagers. Die Urologin hat den Angriff auf das Krankenhaus vor 2 Jahren nur knapp überlebt, weil sie noch kurz etwas an ihrem Handy machen wollte. Eine kurze Ablenkung, die ihr das Leben rettet. Aus irgendeinem Grund waren alle überrascht, dass das Krankenhaus angegriffen wurde. Aber ich habe eh jeden Glauben an die Menschlichkeit und Vernunft dieser Unmenschen verloren. Laut UN-Angaben werden russische Luftangriffe im Vergleich zum Vorjahr immer tödlicher. Der Ukraine fehlen Raketen für ihre Luftverteidigungssysteme. Bei den letzten Angriffen konnte keine einzige ballistische Rakete abgefangen werden. Auch modifizierte Drohnen stellen ein zunehmendes Problem dar. Hätten wir deutlich früher mehr Luftverteidigung erhalten, hätte man meiner Ansicht nach vieles vermeiden können. Solange wir keine Flugabwehrraketen bekommen, werden wir Tag für Tag gnadenlos beschossen. In Ahmadbid, dem Kinderkrankenhaus, arbeiten sie trotzdem weiter, auf weniger Platz und mit immer mehr schwer verletzten Kindern.
1: Die Reportage von Rebecca Barth über das Kinderkrankenhaus Ahmadbid in Kiew, das vor 2 Jahren bei russischen Angriffen schwer beschädigt worden ist. Das war Europa heute. Im Religionsmagazin Tag für Tag mit Enne Seidel geht es gleich unter anderem um das Kirchenasyl. Mein Name ist Katharina Peetz. Danke fürs Zuhören.

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1: 9.30 Uhr, die Nachrichten. Die Hitzewelle im Juni hat nach Schätzungen des Robert-Koch-Instituts zu 5.100 Todesfällen geführt. Das geht aus dem neuen Wochenbericht hervor. Allein in der besonders heißen Woche vom 22. bis 28. Juni mit Rekordwerten von über 40 Grad gab es demnach rund 4.300 hitzebedingte Sterbefälle. Bei mehr als 80% der Hitzetoten handelt es sich demnach um Menschen im Alter von über 75 Jahren. 5 Monate nach dem tödlichen Angriff auf einen Zugbegleiter in Rheinland-Pfalz wird heute im Landgericht Zweibrücken das Urteil gegen den mutmaßlichen Täter erwartet. Der 26-jährige Angeklagte soll dem Schaffner Anfang Februar bei einer Ticketkontrolle mit den Fäusten gegen den Kopf geschlagen haben. Dieser starb 2 Tage später an einer Hirnblutung. Die Tat wurde von Überwachungskameras aufgezeichnet. Die Staatsanwaltschaft fordert 12 Jahre Haft wegen Körperverletzung mit Todesfolge. Die Verteidigung sieht einen minderschweren Fall der Körperverletzung mit Todesfolge und forderte ein Urteil im Bereich des unteren Strafrahmens. Der Fall hatte eine Diskussion über die Sicherheit von Zugbegleitern ausgelöst. Nach dem tödlichen Schuss eines Beamten der US-Einwanderungsbehörde ICE auf einen mexikanischen Staatsbürger hat Mexikos Präsidentin Sheinbaum rechtliche Schritte angekündigt. Mexiko könne die Misshandlung seiner Landsleute in den USA nicht zulassen, sagte Sheinbaum. Welche rechtlichen Maßnahmen die Regierung genau anstrebt, wurde nicht bekannt. Der Vorfall ereignete sich am Dienstag in der Stadt Houston. Nach Angaben des US-Heimatschutzministeriums hatte der Mann in seinem Fahrzeug Anweisungen zum Anhalten ignoriert und versucht, den ICE-Beamten zu rammen. Dieser habe aus Notwehr geschossen. Angehörige und Menschenrechtsgruppen betonen, der Getötete habe sich auf dem Weg zur Arbeit befunden, sei nicht vorbestraft gewesen und lebe seit Jahrzehnten in den USA. In der Stadt im Bundesstaat Texas versammelten sich mehr als 1.500 Menschen, um gegen das Vorgehen der Behörde zu protestieren. In den USA hat der Demokrat Plättner aus Maine seine Kandidatur für den Senat zurückgezogen. Plättner sah sich mit zahlreichen Skandalen konfrontiert. Unter anderem wurden ihm sexuelle Übergriffe vorgeworfen. Auch soll er fragwürdige Posts abgesetzt haben und ein Tattoo tragen, das als Nazi-Symbol gilt. Plättner, ein ehemaliger Elitesoldat, wies alle Vorwürfe wegen sexueller Gewalt zurück. In einem Video betonte er, sein Rückzug sei kein Schuldeingeständnis. Für die Demokraten ist dies ein Rückschlag. Sie rechneten sich gute Chancen aus, in Maine einen Sitz zu gewinnen. Bei den nächtlichen US-Angriffen ist im Iran offenbar auch die wichtige Bahnstrecke zwischen Teheran und Maschhad getroffen worden. Staatsmedien berichten, der Zugverkehr sei eingestellt worden. Es werde daran gearbeitet, die Strecke so schnell wie möglich zu reparieren. In Maschhad soll heute der im Februar getötete oberste Führer des Landes, Ayatollah Khamenei, beigesetzt werden. Es ist der Abschluss der mehrtägigen Trauerfeierlichkeiten zu Ehren Khameneis. Dieser war Ende Februar zu Beginn des israelisch-amerikanischen Kriegs gegen den Iran bei einem Luftangriff getötet worden. Nach den schweren Überschwemmungen in Südchina ist die Zahl der Todesopfer auf 39 gestiegen. 9 weitere Menschen würden vermisst, teilte die staatliche Nachrichtenagentur Xinhua mit. Ausgelöst wurden die Fluten durch einen Tropensturm, der außergewöhnlich starke Regenfälle mit sich brachte. Die Unwetter hatten in den vergangenen Tagen auch andere Teile Chinas getroffen. Im Nordwesten des Landes starben bei einem Erdrutsch 21 Menschen. In der zentralchinesischen Provinz Hubei kamen bei schweren Gewittern und einem Tornado mindestens 11 Menschen ums Leben. Die Wetterlage in China bleibt angespannt. Die Behörden warnen vor Hochwasser durch weitere Regenfälle und einen herannahenden Taifun. Das Wetter. Vom Norden bis in die Mitte allmählich etwas auflockernde Bewölkung und meist trocken, sonst sonnig oder nur locker bewölkt, 20 bis 34 Grad. Morgen in der Südwesthälfte sonnig mit 29 bis 34 Grad, in der Nordosthälfte wechselnd bewölkt oder heiter bei 25 bis 29 Grad. Die weiteren Aussichten: am Samstag im Norden und Osten locker bewölkt, im Nordosten Schauer möglich, sonst überwiegend sonnig. Temperaturen 22 bis 35 Grad. Das waren die Nachrichten.
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2: Mit Anne Seidel, guten Morgen. In Deutschland gibt es zu wenige Gräber für Muslime. Das Problem ist nicht neu, auch wir berichten hier öfter darüber. Aber viele Kommunen und Friedhöfe scheinen sich schwer zu tun, Lösungen zu finden. In Berlin haben daher Bürgerinnen und Bürger die Sache in die Hand genommen. Sie suchen nach geeigneten Grabstätten für Muslime und haben auch schon welche gefunden. Wir berichten gleich. Außerdem geht es um das Kirchenasyl. Seit knapp einem Monat gelten in der Europäischen Union schärfere Regeln für Asylsuchende. Was verändert sich dadurch für Kirchengemeinden in Deutschland, die Geflüchtete aufnehmen wollen? Die Europäische Union hat ihre Regeln für Asylsuchende verschärft. Vor knapp einem Monat ist die bisher größte Reform der europäischen Asylpolitik in Kraft getreten. Das sogenannte Gemeinsame Europäische Asylsystem, kurz GEAS, sieht jetzt zum Beispiel schärfere Kontrollen und schnellere Asylverfahren vor. Die sollen dann in speziellen Zentren direkt an den Außengrenzen der EU abgewickelt werden. Es gibt viel Kritik an dieser Reform, zum Beispiel von Menschenrechtsorganisationen und auch aus den Kirchen. Denn hier fragen sich viele, was bedeutet diese Reform für das Kirchenasyl? Also für all die Gemeinden, die Geflüchtete aufnehmen, um sie vor der Abschiebung zu bewahren. Das Kirchenasyl hat in Deutschland eine lange Tradition und wird bisher vom Staat toleriert. Aber bleibt das so? Darum ging es jetzt bei einer ökumenischen Tagung in Bielefeld. Uli Schaun war für uns dabei.
3: Die nun in Kraft getretene Reform des EU-Asylrechts könnte für die Kirchengemeinden eine große zusätzliche Belastung bedeuten. Bislang war die Strategie vieler Kirchengemeinden, akut von Abschiebung in bestimmte Länder bedrohte Geflüchtete bei sich im Kirchenasyl aufzunehmen, und zwar so lange, bis eine 6-monatige Frist verstreicht und sie nicht mehr in das Land der EU zurückgebracht werden dürfen, in dem sie zuerst registriert wurden. Nach der Frist musste ihr Asylverfahren nämlich in Deutschland stattfinden. Diese Frist könnte jetzt von den Behörden von 6 Monaten auf 3 Jahre verlängert werden. Eine Neuerung, die kirchliche Fachstellen besonders alarmiert. Benedikt Kern vom Institut für Theologie und Politik an der Universität Münster berät die Kirchengemeinden.
4: Diese Drohung, dass Kirchenasyle künftig über 3 Jahre dauern könnten, beunruhigt uns natürlich und auch die Gemeinden, die jetzt natürlich sich Sorgen machen, wie kriegen sie das hin, wie können sie Menschen über einen so langen Zeitraum bei sich aufnehmen und ihnen eine Perspektive durch ein Kirchenasyl bieten.
3: 3 Jahre statt eines halben Jahres. Das bedeutet für Gemeinden weniger Platz für andere Asylbewerber und mehr Aufwand. Christoph Ottminghaus, Pfarrer im Sauerland.
5: Wir rechnen allein für die Grundversorgung zwischen 250 und 300 Euro pro Monat pro Person. Wir haben gerade 6 Personen.
3: Und das sind nur die Kosten zum Überleben. Plus die Kosten für den Raum, Miete und Strom. Hinzu kommt die Belastung für die untergebrachten Menschen.
5: Kirchenasyl ist ja ein bisschen wie ein nettes Gefängnis. Sie dürfen nicht groß raus. Vielleicht hat eine Gemeinde noch eine vernünftige Außenanlage, dann ist das alles gut. Kann man machen für 3-4 Monate, wenn es absehbar ist. Wenn es unsicher ist, wann es aufhört, dann ist das für die Geflüchteten eine unvorstellbar hohe Belastung. Es ist ja auch wie verlorene Zeit.
3: Ob es im Einzelfall zu der Verlängerung auf 3 Jahre kommt, das hängt von dem Wohlwollen der lokalen Ausländerbehörden ab. Nämlich dann, wenn nach ihrem Urteil die Asylbewerber nicht mitwirken und sich den zuständigen Stellen entziehen. Schon wenn Betroffene einer Vorladung zum Ausländeramt nicht folgen und stattdessen im Kirchenasyl bleiben zum Beispiel. Pfarrer Frank Ungeraten ist Asylbeauftragter des Kirchenkreises Aachen.
6: Das sieht mir so aus, als würde einfach Druck auf die engagierten Kirchengemeinden ausgeübt, während gleichzeitig die Qualität der Asyldossiers Bearbeitung im BAMF überhaupt nicht besser geworden ist.
3: Die Kirchen schildern in Härtefalldossiers, warum die Menschen im Kirchenasyl aus ihrer Sicht nicht abgeschoben werden sollten. Etwa, weil sie in dem EU-Land, in das sie müssten, menschenunwürdige Bedingungen erwarten würden. Pfarrer Ungeraten erlebt immer wieder, dass das Bundesamt dieses Argument zurückweist. Für das Amt gelten nur ganz individuelle Härtefälle als Hindernis für eine Rückführung.
6: Da werden nach wie vor Textbausteine verschickt, die auf die angebrachten humanitären besonderen Umstände überhaupt nicht eingehen. Da wird mit Textbausteinen geschildert, dass doch alles in dem anderen Abschiebeland alles in Ordnung ist, obwohl nichts in Ordnung ist.
3: Gerade beim individuellen Bedarf gibt es aber neue, durchaus positive Ansatzpunkte durch die geänderten Gesetze, sagt Johanna Gramlich, die in der Evangelischen Kirche zu Westfalen für Härtefalldossiers zuständig ist. Der rechtliche Begriff heißt besonderer Bedarf verletzlicher Personen. Allerdings...
7: Die Veränderungen, die durch GEAS jetzt eingetreten sind, sind vielen der verantwortlichen Akteure auch in ihrer Größe gar nicht richtig bewusst. Auf kommunaler Ebene begegnen mir in vielen Gesprächen noch Kopfschütteln, dass noch keine eigenen Schulungen stattgefunden haben, kein richtiger Austausch dazu.
3: Absurd finden es die Kirchenasylgeber angesichts der Ratlosigkeit der Bürokraten, dass der Bund gleichzeitig sogar die Zuschüsse für unabhängige Flüchtlingsberater streichen will. Denn gerade die Beratungsstellen sind es, die die Geflüchteten darauf aufmerksam machen könnten, dass nun überall in der EU gleich zu Beginn und immer wieder untersucht werden muss, ob ein Asylsuchender einen besonderen Bedarf hat.
7: Es können Minderjährige sein, es können unbegleitete Minderjährige sein. Es ist aber jetzt unter GEAS auch ganz klar, dass queere Menschen darunter fallen. Es ist auch klar, dass Menschen mit psychischen Beeinträchtigungen darunter fallen, insbesondere und auch explizit benannt PTBS, das ist neu, posttraumatische Belastungsstörung.
3: Diese Personen können in manchen Durchgangsländern nicht passend untergebracht werden. Und das könnte die Chancen erhöhen, dass Härtefälle öfter anerkannt werden und dass Asylsuchende mit besonderem Bedarf nun in Deutschland ihr Verfahren durchlaufen dürfen. Auch in Fällen mit besonderem Bedarf, bei denen schon klar ist, dass das Asylverfahren in Deutschland stattfindet, kann ein Kirchenasyl helfen. Eine Kirchengemeinde bot einer Frau Schutz, die Opfer von massiver häuslicher Gewalt geworden war, und brachte sie an einem Ort unter, an dem der Täter sie nicht finden konnte, erzählt Johanna Gramlich.
7: Das war ein Kirchenasyl, es hat sehr kurz gedauert, es war nur ungefähr eine Woche. Und dann war klar, okay, die Person, die braucht Schutz, die muss noch mal woanders hin und die Person ist jetzt auch woanders.
3: Allerdings, die ständige Prüfung eines besonderen Bedarfs, die muss erst einmal durchgesetzt werden. Die betroffenen Kirchengemeinden sehen mit dem neuen europäischen Asylrecht jetzt vor allem eines auf sich zukommen. Neue Kraftanstrengungen im Ringen mit den Behörden.
2: Uli Schauen über die Folgen der europäischen Asylreform für das Kirchenasyl.

0: Die Aufarbeitung der Franco-Diktatur in Spanien ist noch lange nicht abgeschlossen. Bis heute gibt es zum Beispiel immer wieder Streit um das sogenannte Tal der Gefallenen. Das ist der Ort in der Nähe von Madrid, an dem General Franco vor über 50 Jahren bestattet wurde. Zwar wurde das Grab des Diktators vor ein paar Jahren verlegt, aber was genau nun mit diesem geschichtsträchtigen Ort passieren soll, darum wird weiterhin gerungen. Auch die katholische Kirche will da mitreden, denn das Tal der Gefallenen erinnert auch an ihre ungute Rolle in der Franco-Zeit. Die katholische Kirche stand damals fest an der Seite des Diktators. Der sogenannte Nationalkatholizismus war eine wichtige Säule von Francos Ideologie. Im Tal der Gefallenen erinnern bis heute eine Basilika und ein Benediktinerkloster an diese Verbindung. Wie wirkt die Allianz von Kirche und Diktatur bis heute nach? Und welche Folgen hat das für die spanische Erinnerungskultur? Dazu Wolfgang Martin Hamdorf.
1: Langsam steigt der weiße Hubschrauber der spanischen Streitkräfte in den blauen Himmel. Er lässt ein 152 Meter hohes freistehendes Kreuz aus grauem Sichtbeton hinter sich. Hier in der Basilika im Tal der Gefallenen war bis jetzt die Grabstätte von Francisco Franco. An diesem Tag vor 7 Jahren, am 24. Oktober 2019, fliegt der Hubschrauber nun einen Sarg mit den Überresten von Franco weg von hier, zu einem öffentlichen Friedhof.
2: Große Teile der spanischen Rechten und der katholischen Kirche sehen in der Umbettung Francos nach 44 Jahren eine Grabschändung und eine Störung der Totenruhe. Eine bösartige Rache der Linken. Denn hier lag das Heiligtum des Nationalkatholizismus. Das Kreuz bei Madrid krönte 44 Jahre lang das Grab des Diktators und erinnerte an den Sieg General Francos im Spanischen Bürgerkrieg. Noch vor Kriegsende hatte Franco das gigantische Bauwerk in den Bergen geplant, berichtet der spanische Historiker Julián Casanova.
3: Ein großes Mausoleum sollte noch über Jahrhunderte an die Märtyrer des Bürgerkriegs erinnern. 1959 wurde es eingeweiht und zeigt exemplarisch die Symbiose von Politik und Religion. Das, was Franco für die spanische Nation hielt, gestützt auf die katholischen Könige und die katholische Kirche. Diese Idee verkörpert das Kreuz über dem Tal der Gefallenen.
1: Die Kirche half der Diktatur und die Diktatur half der Kirche. Im Nationalkatholizismus prägte die spanische Kirche nicht nur Erziehung und Kultur, sondern wurde zu einem Teilhaber, Profiteur und Mitgestalter eines massiven Überwachungsapparats, sagt Birgit Aschmann, Professorin für europäische Geschichte und Mitglied des Zentralkomitees deutscher Katholiken.
4: Ich selber würde von einem emotional regime sprechen, also einer emotionalen Herrschaft, die die katholische Kirche ausprägt und die dazu beiträgt, dass der Frankismus durch die Poren der gesamten Gesellschaft dringt. Denn über die Priester war der Katholizismus überall, in jedem kleinen Dorf, und wurde zu einem Zuträger des Frankismus.
2: Die Kirche erzog die spanische Gesellschaft gegen kommunistische Ideen, liberale Tendenzen und die Modernisierung des 19. Jahrhunderts. Dabei setzte sie eine rigide, meist gegen Frauen gerichtete Moralpolitik durch.
1: Diese moralische und physische Repression durch den Nationalkatholizismus hat die spanische Gesellschaft lange geprägt und wirkt bis heute, beobachtet die Künstlerin Maria Gomar.
5: Sie wirkt so sehr nach, dass es schon Teil der Kultur geworden ist. Viele Generationen sind im Nationalkatholizismus aufgewachsen. Ich bin gerade mal 41 Jahre alt und wurde in dieser strengen Moral erzogen, die heute jedoch völlig aus der Zeit gefallen ist.
2: Franco starb am 20. November 1975. Die spanische Gesellschaft hatte sich bereits stark verändert. Massive Arbeiter- und Studentenproteste erschütterten die Diktatur. Fortschrittliche Militärs forderten Reformen. Und auch die spanische Kirche hatte sich infolge des Zweiten Vatikanischen Konzils gewandelt. Zum Ende der Franco-Diktatur war die Kirche tief gespalten, erklärt der spanische Historiker Julián Casanova.
3: Ein Teil der Kirche war wie ein Bunker. Er verteidigte Franco bis zum letzten Moment, sah ihn als Heiligen an und wollte ihn sogar selig sprechen. Ein anderer Teil begann, sich dem Ganzen zu widersetzen.
1: Die Transición, der Übergang zur Demokratie, veränderte das Land politisch, sozial und kulturell. Um die Jahrtausendwende entsteht eine neue Bürgerbewegung, die Vergangenheit des Regimes aufarbeitet. Mit der Öffnung der Massengräber der Opfer wird die Dimension der Verbrechen des Regimes deutlich. Auch die Denkmäler der Diktatur werden nun kritisch bewertet. 2007 tritt das Gesetz zur historischen Erinnerung in Kraft. 2022 wird es durch das Gesetz zur demokratischen Erinnerung verschärft. Es liegt fest, dass die Massengräber der Opfer mit staatlicher Finanzierung geöffnet und forensisch untersucht werden sollen. Und das Gesetz verbietet die Verherrlichung des Franco-Regimes im öffentlichen Raum. Das Tal der Gefallenen mit Kreuz und Grabstätte bleibt zunächst weiterhin Wallfahrtsort für Rechtsradikale aus aller Welt. Erst nach einem langen juristischen Prozess setzt die sozialistische Regierung schließlich 2019 die Umbettung des Diktators aus der Basilika auf einen Friedhof nördlich von Madrid durch.
2: Auch 90 Jahre nach Beginn des Bürgerkriegs spaltet die Deutung der Vergangenheit die spanische Gesellschaft, sagt Julián Casanova. Er sieht im Vormarsch der rechtsextremen Partei Vox auch die Wiederkehr alter Mythen des Regimes, etwa der Reconquista.
3: Das ist moderner Rechtsextremismus. Sie nutzen moderne Medien und sind international vernetzt. Es sind nicht mehr die Ewiggestrigen, die an Francos Todestag den Arm heben. Wenn Sie von der Geschichte sprechen, von der, wie Sie es nennen, großen Geschichte Spaniens, von der Reconquista bis Franco, verfolgt das den alten roten Faden dieser Heldengeschichten, die Darstellung Spaniens als älteste Nation Europas. Sollte Vox eines Tages gemeinsam mit der Volkspartei an die Macht kommen, wird sie auch die Geschichtsdarstellung in Gedenkstätten, Schulen und anderen Bildungseinrichtungen revidieren.
2: In Zeiten des Aufstiegs der extremen Rechten wird die Frage nach der Zukunft der verbleibenden Denkmäler der Diktatur immer dringlicher. Mittlerweile wurde das Tal der Gefallenen wieder in seinen ursprünglichen Namen Tal von Cuelga Muros zurückbenannt und die spanische Regierung hat, unter Vermittlung des Vatikans, einen Kompromiss mit dem Benediktinerorden gefunden. Die Basilika wird weiterhin für Gottesdienste genutzt und auch das Benediktinerkloster bleibt erhalten. Die Positionen der Ordensgemeinschaft zur Franco-Diktatur sind deutlich moderater geworden, nachdem sie jahrzehntelang, seit der Einweihung des Bauwerks, die Ideologie des Regimes propagiert hatten. Nach den letzten Plänen der sozialistischen Regierung soll das Gelände nun ein Ort der Reflexion und des Dialogs werden. 31 Millionen Euro sind für die Bauarbeiten vorgesehen. Beginnen sollen sie 2027. Kritik kommt von rechts und von links. Die einen möchten den Gebäudekomplex unangetastet und restauriert sehen. Die anderen halten es für unsinnig, noch einen Cent in den Erhalt eines faschistischen Monuments zu investieren.
5: Ich weiß nicht, wie man das in ein Museum verwandeln könnte. Einen Raum, in dem man sich als Mensch ganz winzig und der Gewalt ausgeliefert fühlt. Dieser Ort ist pervers, alles ist verschimmelt. Man müsste viel in Bewahrung und Restaurierung investieren.
1: María Gomar setzt sich in ihren Kunstaktionen immer wieder mit der Diktatur, ihren Opfern und ihren Denkmälern auseinander. In der Hand hält sie eine Kippkarte und bewegt sie hin und her. Sie ließ sich vom inzwischen geschlossenen Andenkenladen im Tal der Gefallenen inspirieren. Sie will das faschistische Denkmal, vom Kreuz bis zur Krypta, verschwinden lassen.
5: Ein Foto zeigt das Monument, ein anderes den Wald. Je nachdem, wie man die Postkarte hält, verschwindet das Monument und es bleibt nur der Wald, je nach Blickwinkel. Es verschwindet so oft, wie man will. Das ist eher eine politische und symbolische Geste. Ich kann das Kreuz ja nicht niederreißen, man würde mich sicher ins Gefängnis stecken. Über meine Kunst aber kann ich das Tal der Gefallenen verschwinden lassen. Für mich ist das Denkmal beleidigend und anstößig, und so etwas sollte es in einer demokratischen Gesellschaft nicht geben.
0: Was bleibt vom spanischen Nationalkatholizismus? Wolfgang Martin Hamdorf über Erinnerungskultur in Spanien, ein halbes Jahrhundert nach dem Tod von General Franco.

0: da beerdigt werden, wo man den Großteil seines Lebens verbracht hat, wo man sich zu Hause fühlt und wo vielleicht auch die Kinder und Enkel leben, das wünschen sich vermutlich viele Menschen. Für Musliminnen und Muslime ist das hier in Deutschland aber längst nicht immer möglich. Ungefähr 5,5 Millionen Muslime leben hier. Das ist die zweitgrößte Glaubensgemeinschaft in Deutschland. Trotzdem gibt es an vielen Orten weiterhin nicht genug Gräber für Muslime. Zwar haben viele Bundesländer mittlerweile die Sargpflicht abgeschafft. Das heißt, Bestattungen im Tuch, so wie im Islam üblich, sind prinzipiell erlaubt. Aber es gibt nur wenige Friedhöfe, auf denen solche Bestattungen nach muslimischer Tradition möglich sind. In Berlin bemühen sich daher seit einiger Zeit Bürgerinnen und Bürger um Lösungen mit ersten Erfolgen. Luise Sammann berichtet.
1: Ein lauer Sommerabend in Berlin-Neukölln. Nihan Dilek, Mutter von 4 Kindern, kommt gerade vom Grab ihres kürzlich verstorbenen Vaters. Nach jedem Friedhofsbesuch sei sie dankbar, ihn, der als junger Mann aus der Türkei nach Deutschland kam, in ihrer Nähe zu haben, sagt Nihan. So wie auch er selbst es sich zum Ende seines Lebens hin gewünscht hatte.
2: Weil wir haben ihn auch 2 Jahre gepflegt und in der Zeit waren auch meine Kinder sehr involviert und hatten eine tiefe Beziehung mit ihm. Und es hat noch eine andere Form dann sich entwickelt zwischen den Enkelkindern und meinem Vater. Ich glaube, das war auch der Anstoß für ihn zu sagen, ich möchte doch hier in Berlin begraben werden.
1: Nihans Vater wurde damit nicht, wie ursprünglich geplant, nach seinem Tod in die Türkei überführt. Kein Einzelfall. Die Zahl der muslimischen Begräbnisse in Deutschland ist in den letzten Jahren deutlich angestiegen. Bei rund 2000 Bestattungen im Jahr liege der aktuelle Bedarf allein in Berlin, sagt Muslima Begüm, die sich bei den Berliner Bürgerplattformen engagiert. Einem Zusammenschluss von mehr als 30 zivilgesellschaftlichen Gruppen, die sich unter anderem für muslimische Friedhöfe in der Hauptstadt einsetzen.
3: Also der Gastarbeitergeneration war ja erstmal hier und das sind jetzt Personen, die sterben, weil sie altersbedingt. Das heißt, eine ganze Generation stirbt und die wollen größtenteils hier bestattet werden, wegen eben der Familien, der Angehörigen, die noch hier sind. Und die nächsten Generationen, für die steht das gar nicht mehr in Frage, dass sie in die ehemaligen Heimatländer überführt werden. Also für die ist es eine Selbstverständlichkeit, dass sie hier bestattet werden wollen.
1: Das Problem? Nach wie vor fehlt es überall in der Republik an muslimischen Gräberfeldern. Diese müssen nach Mekka ausgerichtet sein und passen dadurch häufig nicht in das vorgesehene Raster bestehender Friedhöfe. Zudem werden Muslime allein im Leichentuch begraben. Sowohl Sarg- als auch Urnenbestattungen sind in der islamischen Tradition tabu. In Berlin waren muslimische Beerdigungen deswegen lange Zeit nur auf dem 20 Kilometer vom Stadtzentrum entfernten Friedhof Gatow möglich. Für viele Familien ein Ort, der nur schwer erreichbar ist, so Aktivistin Begüm. Noch schlimmer aber, selbst hier fehlten zwischenzeitlich die Kapazitäten für neue Gräber.
3: Und in dem Moment, in dem Gatow die Türen zugemacht hat, weil sie zum Beispiel überfüllt sind, weil eine Erweiterung nicht möglich war, dann gab es keinen einzigen Friedhof in Berlin, wo eine Bestattung nach islamischem Ritus möglich war. Und immer wenn das passiert ist, zuletzt zum Beispiel im November 2021, also mitten in der Pandemie, wo auch Überführungen nicht möglich waren, wo besonders viele Menschen gestorben sind, gab es keinen einzigen Friedhof in Berlin, der für muslimische Bestattung offen war. Und es hat zu dieser katastrophalen Situation geführt, dass sich Leichen in Moscheegemeinden gestapelt haben.
1: Ein Weckruf, auch für die zuständigen Behörden der Hauptstadt. Auf mehreren Friedhöfen wurden deswegen in den letzten Jahren neue Flächen für muslimische Gräber ausgewiesen. Bei einem runden Tisch tauschen sich Behörden, muslimische Gruppen und Vertreterinnen der Berliner Bürgerplattformen nun regelmäßig über die Situation aus. Mit dabei ist auch Katja Neppert von der Evangelischen Kirche. Denn, so die Webdesignerin, während es an muslimischen Gräberfeldern mangele, gäbe es auf christlichen Friedhöfen zunehmend Platz.
4: Ja, das hat damit zu tun, dass viele Leute, die einen christlichen Hintergrund haben, inzwischen Urnenbestattung vorziehen, weil das ist halt auch billiger, da braucht man weniger Land für, was man reservieren muss. Und es gibt auch so neue Bestattungsformen wie zum Beispiel Friedwälder, weil die Leute haben auch nicht mehr diese enge Bindung an den Ort. Die Familien, die ziehen durch die Gegend. Man hat hier die Ausbildung, arbeitet an einem anderen Ort und die Kinder wohnen noch woanders. Also das heißt, diese Verbindung mit einem Ort ist gar nicht mehr so da.
1: Die Folge? Frei werdende Friedhofsflächen, egal ob städtisch oder kirchlich betrieben, werden häufig zu Parks oder gar zu lukrativem Bauland umfunktioniert. Doch es geht auch anders. Rund die Hälfte der insgesamt 15 Friedhöfe, auf denen in Berlin inzwischen spezielle Grabfelder für muslimische bzw. alevitische Begräbnisse ausgewiesen werden, betreibt die Evangelische Kirche. Auf einem davon, dem Emmaus-Friedhof in Neukölln, konnte nach langer Unsicherheit schließlich auch Nihan Dileks verstorbener Vater bestattet werden. Dass sein Grab damit in ihrer Nähe liegt, habe ihr Zugehörigkeitsgefühl zu Deutschland nachhaltig verändert, so die gebürtige Berlinerin.
2: Ich habe das Gefühl, als würde ich jetzt Wurzeln schlagen. Auch emotional ist es ganz anders, eine ganz andere Verbundenheit. Ich habe einen lieben Menschen, den ich geliebt habe, hier begraben und irgendwie, wir haben Wurzeln geschlagen als Familie.
0: In Berlin bemühen sich Bürgerinitiativen um mehr muslimische Grabstätten, denn daran mangelt es, nicht nur in Berlin, sondern an vielen Orten in Deutschland. Die eigene Wohnung sanieren und besser dämmen lassen, das ist in der Regel eine gute Idee. Was aber, wenn man in einer Eigentümergemeinschaft lebt und solche Arbeiten erstmal mit allen anderen Eigentümern abstimmen muss? Wie man da gute Lösungen findet, darum geht's gleich hier im Marktplatz. Und Sie können uns wie immer gerne Ihre Fragen dazu stellen. 00800 4464 4464 oder per Mail an marktplatz@deutschlandfunk.de. Redaktion für diese Sendung hatte Luisa Mayer und ich bin Enne Seidel. Einen schönen Tag. Tag.

0: 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Zehn Uhr die Nachrichten, zunächst die Übersicht. Nach Schätzungen des Robert-Koch-Instituts hat es in der Hitzewelle im Juni rund 5.100 hitzebedingte Todesfälle gegeben. Bundeskanzler Merz hat die Ergebnisse des NATO-Gipfels begrüßt. Die Schriftstellerin Christine Wunicke erhält in diesem Jahr den Georg-Büchner-Preis. Die Meldungen im Einzelnen. Die Hitzewelle im Juni hat nach Schätzungen des Robert-Koch-Instituts zu 5.100 Todesfällen geführt. Das geht aus dem neuen Wochenbericht hervor. Allein in der besonders heißen Woche vom 22. bis 28. Juni mit Rekordwerten von über 40 Grad gab es demnach rund 4.300 hitzebedingte Sterbefälle. Bei mehr als 80% der Hitzetoten handelt es sich demnach um Menschen im Alter von über 75 Jahren. Die Zahl der Hitzetoten übertrifft damit schon zur Jahresmitte die Werte der Vorjahre. Bundeskanzler Merz hat sich nach dem NATO-Gipfel in Ankara zufrieden über die Ergebnisse geäußert. Die Abschlusserklärung des Treffens übertreffe alle seine Erwartungen, sagte Merz in einer Regierungserklärung im Bundestag. Die europäischen Bündnismitglieder und Kanada hätten die Notwendigkeit erkannt, mehr für ihre Verteidigung zu tun. Der Kanzler betonte, man sei für die eigene Sicherheit selbst verantwortlich. Außerdem erklärte Merz, die USA hätten sich bereit erklärt, Mittelstreckenwaffen des Typs Tomahawk an Deutschland zu verkaufen. Auf dem Gipfeltreffen war etwa Unterstützung für die Ukraine in Höhe von 70 Milliarden Euro vereinbart worden. Im nächsten Jahr soll die Militärhilfe mindestens auf diesem Niveau fortgesetzt werden. US-Präsident Trump hatte die Verbündeten zunächst erneut brüskiert. Er warf ihnen vor, die USA im Krieg gegen den Iran nicht ausreichend unterstützt zu haben. Im Streit um die Straße von Hormus haben die USA den Iran erneut angegriffen. Das zuständige US-Regionalkommando teilte mit, in der Nacht seien entlang der iranischen Küste rund 90 militärische Ziele attackiert worden. Man habe Luftabwehrsysteme, Küstenüberwachungsanlagen sowie Raketen- und Drohnenlager getroffen. Der Einsatz sei inzwischen beendet. Die iranischen Revolutionsgarden griffen im Gegenzug US-Stützpunkte in den Golfstaaten Kuwait und Bahrain an. Teheran forderte den UNO-Sicherheitsrat zum Handeln auf. US-Präsident Trump schrieb auf seiner Plattform, es handle sich um Vergeltungsmaßnahmen für vom Iran beschossene Schiffe. Er hatte am Rande des NATO-Gipfels in Ankara die Waffenruhe mit dem Iran offen in Frage gestellt. Bei den nächtlichen US-Angriffen ist im Iran offenbar auch die wichtige Bahnstrecke zwischen Teheran und Mashhad getroffen worden. Staatsmedien berichten, der Zugverkehr sei eingestellt worden. Es werde daran gearbeitet, die Strecke so schnell wie möglich zu reparieren. In Mashhad soll heute der im Februar getötete oberste Führer des Landes, Ayatollah Khamenei, beigesetzt werden. Es ist der Abschluss der mehrtägigen Trauerfeierlichkeiten zu Ehren Khameneis. Dieser war Ende Februar zu Beginn des israelisch-amerikanischen Kriegs gegen den Iran bei einem Luftangriff getötet worden. Die deutschen Exporte sind im Mai den vierten Monat in Folge gestiegen. Wie das Statistische Bundesamt in Wiesbaden mitteilte, nahmen die Ausfuhren im Vergleich zum Vormonat um 0,9% zu. Sie lagen demnach bei knapp 138 Milliarden Euro. Grund war die höhere Nachfrage vor allem aus den USA sowie China. Die Importe schrumpften dagegen um 2,5% auf 118,8 Milliarden Euro. Vor dem Hintergrund der Sparmaßnahmen bei Volkswagen kommt heute der Aufsichtsrat in Wolfsburg zusammen. Medienberichten zufolge will der Vorstand das Gremium über seine Pläne für die Zukunft des Konzerns informieren. Die IG Metall hat deshalb an allen Standorten von VW in Deutschland zu Protestaktionen aufgerufen. Die Gewerkschaft befürchtet drastische Einschnitte. Laut dem Manager-Magazin könnten bei Volkswagen weltweit bis zu 100.000 Stellen wegfallen. Den Werken in Hannover, Emden, Zwickau und Neckarsulm droht demnach die vollständige Schließung. Der Grünen-Politiker Dahmen hat seine Klage beim Bundesverfassungsgericht gegen die Abstimmung im Bundestag über die Krankenkassenreform verteidigt. Dahmen sagte im Deutschlandfunk, das Parlament dürfe ein Gesetz mit solch großen Auswirkungen nicht ohne Not im Eilverfahren durchwinken. Selbst die Abgeordneten der Koalitionsfraktionen wüssten nicht, worüber sie entscheiden würden. Der gesundheitspolitische Sprecher der Grünen betonte, die Bürger müssten sich darauf verlassen können, dass die Abgeordneten informiert seien. Dahmen hatte gestern Klage beim Bundesverfassungsgericht eingereicht, um die Abstimmung in dieser Woche zu verhindern. Auch der linken Abgeordnete Gürpiner rief Karlsruhe an. 5 Monate nach dem tödlichen Angriff auf einen Zugbegleiter in Rheinland-Pfalz wird heute im Landgericht Zweibrücken das Urteil gegen den mutmaßlichen Täter erwartet. Der 26-jährige Angeklagte soll dem Schaffner Anfang Februar bei einer Ticketkontrolle mit den Fäusten gegen den Kopf geschlagen haben. Dieser starb 2 Tage später an einer Hirnblutung. Die Tat wurde von Überwachungskameras aufgezeichnet. Die Staatsanwaltschaft fordert 12 Jahre Haft wegen Körperverletzung mit Todesfolge. Die Verteidigung sieht einen minderschweren Fall der Körperverletzung mit Todesfolge und forderte ein Urteil im Bereich des unteren Strafrahmens. Der Fall hatte eine Diskussion über die Sicherheit von Zugbegleitern ausgelöst. Der Georg-Büchner-Preis geht in diesem Jahr an die Schriftstellerin Christine Wunicke. Die Deutsche Akademie für Sprache und Dichtung bezeichnete Wunickes Werk in ihrer Begründung als überraschend, souverän und verblüffend. Die Leserinnen und Leser würden mit jedem Buch in eine neue, faszinierende Auseinandersetzung zwischen Fakt und Erfindung verwickelt. Christine Wunicke widmet sich in ihren Werken Themen wie der europäischen Wissenschafts- und Kolonialgeschichte. Sie ist mehrfach ausgezeichnet worden. Ihr Roman »Die Dame mit der bemalten Hand« oder »Wachs« standen auf der Shortlist des Deutschen Buchpreises. Der Georg-Büchner-Preis zählt zu den wichtigsten Auszeichnungen für Literatur im deutschsprachigen Raum. Er ist mit 50.000 Euro dotiert. Bei der Fußball-WM steht mit der Partie Frankreich gegen Marokko ein weiteres Viertelfinale an. Anpfiff des Spiels in Foxborough, Massachusetts, ist um 22 Uhr. Und hier noch einmal die Übersicht. Nach Schätzungen des Robert-Koch-Instituts hat es in der Hitzewelle im Juni rund 5.100 hitzebedingte Todesfälle gegeben. Bundeskanzler Merz hat die Ergebnisse des NATO-Gipfels begrüßt. Die Schriftstellerin Christine Wunicke erhält in diesem Jahr den Georg-Büchner-Preis. Das Wetter. Vom Norden bis in die Mitte allmählich etwas auflockernde Bewölkung und meist trocken, sonst sonnig oder nur locker bewölkt, 20 bis 34 Grad. Morgen in der Südwesthälfte sonnig mit 29 bis 34 Grad. In der Nordosthälfte wechselnd bewölkt oder heiter bei 25 bis 29 Grad. Die weiteren Aussichten? Am Samstag im Norden und Osten locker bewölkt, im Nordosten Schauer möglich, sonst überwiegend sonnig, Temperaturen 22 bis 35 Grad. Das waren die Nachrichten.
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2: Und dazu begrüßt sie Britta Fecke. Herzlich willkommen. Die nächste Hitzewelle wird kommen, die nächste Strompreiserhöhung auch. Und diese Aussichten machen die energetische Sanierung der Gebäude attraktiver, auch für Wohneigentümergemeinschaften, kurz WEG. Dabei zahlt sich so eine Sanierung mehrfach aus. Die Energiekosten werden gesenkt, gleichzeitig steigt der Gebäudewert und die Eigentümergemeinschaft unterstützt auch noch den Klimaschutz. Allerdings muss die WEG entscheiden, was überhaupt saniert werden soll. Werden Fenster und Türen getauscht, das Dach gedämmt oder auch die Fassade? Und welche baulichen Veränderungen zieht das nach sich? Fragen, über die sich die Eigentümerinnen verständigen müssen. Welche Sanierungsmaßnahmen sinnvoll sind, wie sie beschlossen und umgesetzt werden, was sie kosten und welche Maßnahmen staatlich gefördert werden, darüber sprechen wir heute Vormittag. Und deshalb sind bei mir im Studio Sandra von Möller, Rechtsanwältin und Vorständin von Wohnen im Eigentum, einem bundesweiten Verbraucher. Schutzverband privater Immobilieneigentümer und Christian Handwerk, Referent für energetisches Bauen und Bauphysik bei der Verbraucherzentrale NRW. Wenn Sie Fragen haben oder Anregungen rund um dieses Thema, dann rufen Sie uns gerne an 00800 44 64 44 64 ist die Nummer oder Sie senden eine E-Mail an marktplatz@deutschlandfunk.de.

0: Frau von Möller, nur dass wir mal am Anfang der Sendung einen Überblick bekommen. Wie viele Gebäude im Bestand sind denn eigentlich in Deutschland noch sanierungsbedürftig, energetisch sanierungsbedürftig?
1: Es gibt keine genauen Zahlen dazu, aber man kann sagen, es sind sehr, sehr viele. Und ganz besonders wenig saniert sind bisher die Gebäude, die als Wohnungseigentümergemeinschaft organisiert sind. Was natürlich daran liegt, dass viele verschiedene Menschen mit ganz unterschiedlichen Interessen eine Übereinstimmung finden müssen, Beschlüsse fassen müssen. Und oftmals ist das Ergebnis, dass eben nichts saniert wird. Deswegen ist der Bedarf enorm.
0: Herr Handwerk, Sie nicken schon so wissend.
2: Ja, ich weiß es auch nicht, wie die genaue Zahl aussieht, weil es einfach keine verlässliche Angabe dazu gibt. Klar ist aber, dass die Statistiken sagen, dass die Wohngebäude in Deutschland energetisch schlecht sind und viel getan werden müsste, aber wenig getan wird, wie Frau von Möller gerade schon sagt. Die sogenannte Sanierungsquote sagt etwas über das Engagement der Sanierung aus. Die ist zu niedrig und in den Wohnungseigentümergemeinschaften sogar noch niedriger als im Schnitt.
0: Frau von Möller, Sie haben es ja gerade schon angedeutet, in so einer Gemeinschaft ist es besonders schwierig, sich auf einen Nenner zu einigen. Was würden Sie sagen aus Ihrer Erfahrung als Vorständin? Was sind so die besonderen Knackpunkte oder woran scheitern Wohneigentümergemeinschaften besonders oft?
1: Also das eine Problem ist, dass man sich einmal im Jahr bei der Eigentümerversammlung trifft und dann die Entscheidung treffen muss, die Beschlüsse fassen muss. Das heißt, man ist im Grunde genommen sehr, sehr langsam. Wenn ein Punkt noch nicht auf der Tagesordnung ist zum Thema energetische Sanierung, müssen wir im Grunde genommen wieder ein Jahr lang warten, bis das überhaupt auf die Tagesordnung kommt. Meistens steht am Anfang ja, dass man einen Energieberater beauftragt, mit dem man dann überhaupt mal die Situation des Gebäudes aufnimmt. Aber ich weiß aus eigener Erfahrung, dass es häufig schon nicht zu der Beauftragung des Energieberaters kommt. Und das zweite Problem ist, dass in einer Wohnungseigentümergemeinschaft meistens sehr heterogene Eigentümer zusammenkommen. Das betrifft im Grunde genommen alle Punkte. Manche sind schon relativ alter fortgeschritten und haben vielleicht auch kein Interesse mehr, Geld für eine Sanierung auszugeben. Dann haben sie sehr junge Eigentümer. Sie haben Eigentümer, die vermieten. Sie haben Eigentümer, die selber nutzen. Die haben meistens das größte Interesse daran, dass was passiert in dem Haus, weil sie auch unmittelbar davon profitieren und auch ihr Gebäude besonders gut kennen. Jemand, der vermietet, ist vielleicht mehr daran interessiert, einfach auch eine gute Quote es hört sich so negativ an Profit zu erzielen, was ja mit einer Eigentumswohnung gar nicht so einfach ist, weil sie haben gedeckelte Mieten und sie haben natürlich auch immer die Kosten für eine Hausverwaltung. So, aber diese Heterogenität, die führt dazu, dass man nur sehr schwer dazu kommt, dass man dann Beschlüsse fasst. Es geht eigentlich nur dann, wenn man einen Verwalter hat, der sehr engagiert ist, der die Wohnungseigentümergemeinschaft auch motiviert, dass energetisch saniert wird. Oder sie haben Eigentümer, die sehr engagiert sind. Das sind dann oft auch die Beiräte, die dann wiederum in Gesprächen versuchen, mit den anderen Eigentümern vielleicht schon im Vorfeld der Eigentümerversammlung dazu zu kommen, dass man einen Konsens hat, was gemacht werden muss. Ich glaube, das ist eigentlich die einzige Möglichkeit, dass das funktioniert. Und dafür wiederum braucht es unglaublich viel Aufklärung. Man hat mittlerweile, und das ist schön, in der Politik auch die Wohnungseigentümergemeinschaften entdeckt. Es passiert im Moment viel. Die Deutsche Energieagentur macht viel. Wir als Verband machen viel. Aber es gibt eben sehr viele Eigentümer, die noch nicht erreicht werden über die Vorgänge, über die Förderung. Und all das ist natürlich wichtig.
0: Mhm. Sie haben das gerade angesprochen. Man kann ja einen Energieberater hinzuziehen, aber nicht mal das passiert. Herr Handwerk, wie finde ich denn den richtigen Energieberater oder wo finde ich den?
2: Aus unserer Sicht ist es so, dass das Wichtigste bei einer Energieberatung die Unabhängigkeit ist. Eine unabhängige Person sollten Sie ausfindig machen, die Sie energetisch zu Ihrem Gebäude berät. Es gibt im Internet verschiedene Listen von EnergieberaterInnen, zum Beispiel beim Bundesamt für Wirtschaft und Ausfuhrkontrolle, BAFA, gibt es eine Effizienzexpertenliste. Diese Effizienzexpertenliste dient nicht nur dazu, jemanden zu finden, der mir den Förderantrag ausfüllt, das dürfen diese Personen auch, sondern dort finden Sie halt auch Fachleute, die Ihnen eine Energieberatung anbieten. Und nicht zuletzt ist natürlich unsere Energieberatung auch unabhängig und auch an die Verbraucherzentrale NRW können Sie sich gerne wenden, wenn Sie wissen wollen, was Sie mit Ihrem Gebäude energetisch am besten tun können.
0: Der kommt dann der macht einen Vororttermin und schaut sich dann vom Dach bis zum Keller alles an? Oder wie muss ich mir das vorstellen?
2: Bei uns ist es so, dass wir die Eigentümergemeinschaft erstmal zusammenrufen und ihr erläutern, wie der energetische Zustand des Gebäudes ist. Und dann können Sie zwei verschiedene Optionen wählen, je nachdem, wo Sie Ihren Schwerpunkt bei Ihrem Gebäude setzen wollen. Andere Energieberater werden wahrscheinlich ähnlich vorgehen, sich das Gebäude zuerst anschauen und dann mit der versammelten Eigentümergemeinschaft durchsprechen, welche Maßnahmen sinnvoll sind und wie das Kosten-Nutzen-Verhältnis dann aussehen könnte.
0: Wie erkenne ich denn überhaupt den Sanierungsbedarf, wenn ich irgendwo wohne? Wie merke ich, dass die Fenster, die Türen, irgendwas anderes nicht mehr so auf dem allerneuesten Stand ist?
1: Also zum einen merkt man es natürlich an den Energiekosten, die vielleicht hoch sind, wenn man nur eine Einfachverglasung hat. Aber ich denke auch, jeder ist ja eigentlich soweit auch informiert, dass man weiß, was heute Stand der Technik ist. Das denke ich jedenfalls.
0: Ich finde gerade bei diesen sehr, sehr extrem heißen Tagen und am Ende auch Nächten Ende Juni, die ja dazu geführt haben, dass wirklich sehr viel überhitzt war. Das ist ja auch ein Hinweis darauf, dass die Dämmung wahrscheinlich nicht so optimal ist. Kann man sagen, dass was eine gute Wärmedämmung ist, dass die auch gleichzeitig ein guter Hitzeschutz ist? Geht das Hand in Hand, Herr Handwerk?
2: Im Dachgeschoss kann man das auf jeden Fall sagen. Im Dachgeschoss hat die Dämmung einen ganz erheblichen Einfluss auf das Sommerklima. Und deswegen sollten heutzutage bei Sanierungen auch jeweils der Sommerfall mitbedacht werden in der Planung. Und das bedeutet, im Dachgeschoss normalerweise tatsächlich ein wenig dicker zu dämmen, als es eigentlich für die Heizkosteneinsparung im Winter notwendig ist. Bei der Fassadendämmung ist dieser Effekt auch da, dass sie vor Hitze schützt, der ist aber tatsächlich nicht ganz so stark. Da würde man nur aufgrund des Sommerfalls vielleicht nicht zu einer Dämmung greifen.
0: Ihr Verband, Frau von Möller, hat vor kurzem noch so einen Handzettel rausgegeben, was man im Notfall sehr schnell machen kann, um sich vor der Hitze zu schützen. Das eine waren so einfache Sachen wie Markisen, und man denkt, naja, da kann man ja schnell nochmal zugreifen, also einfach die Sonne schon von vornherein abhalten vom Gebäude. Aber auch eine Markise ist eine bauliche Veränderung, ne? Die kann ich nicht mal eben schnell von meinem Balkon spannen.
1: Genau, das ist so ein bisschen das Problem. Ich brauche auch, wenn ich eine fest installierte Markise anbringe, genauso wie wenn ich eine Außenjalousie anbringe, die ja auch schon wirklich einen gewissen Hitzeschutz geben kann, dafür brauche ich einen Beschluss der Wohnungseigentümergemeinschaft. Das heißt, im Grunde genommen muss ich fast wieder ein Jahr warten, muss es auf die Tagesordnung bringen. Dann brauche ich eine einfache Mehrheit dafür. Und man hat keinen Anspruch darauf, dass man eine Zustimmung bekommt. Es ist eben keine privilegierte Maßnahme, wie das bei anderen Dingen ist, zum Beispiel Themen rund um den Diebstahlschutz. Das ist eine privilegierte Maßnahme oder Barrierefreiheit oder auch das Balkonkraftwerk. Aber diese Hitzeschutzmaßnahmen sind keine privilegierte Maßnahme. Das heißt, ich bin schon davon abhängig, dass die Mehrheit zustimmt. Das Einzige, was sie nicht machen darf, ist willkürlich mir das versagen. Wenn also dem Nachbarn schon eine Markise gewährt worden ist, dann muss mir auch eine Markise gewährt werden. Was die Wohnungseigentümergemeinschaft immer machen kann, ist, dass sie bestimmte Vorgaben gibt. Also im Grunde genommen könnte die Wohnungseigentümergemeinschaft sagen, Markise ja, aber die müssen alle grün sein. So, also deswegen bin ich eben nicht so sehr frei. Ich kann spontan letzten Endes nur einen Sonnenschirm aufstellen oder ich kann innen in der Wohnung versuchen, mich über einen Vorhang zu schützen. Aber schon wenn ich eine Markise innen anbringe oder wenn ich innen eine Jalousie anbringe und ich muss den Fensterrahmen dafür anbohren, der ist ja Gemeinschaftseigentum, schon dafür brauche ich einen Beschluss.
0: Wenn jetzt, Sie sagten ja, das Problem ist, dass es nur einmal im Jahr diese Eigentümerversammlung gibt, wenn aber ein anderes Problem akut wird, gibt es die Möglichkeit, über den Verwalter irgendwelche Beschlüsse zur Abstimmung zu stellen oder muss man immer auf diese Versammlung warten?
1: Also man kann natürlich noch eine zusätzliche Eigentümerversammlung einberufen lassen. Das wird sich der Verwalter in aller Reihe auch bezahlen lassen. Ja, es gibt auch die Möglichkeit von Umlaufbeschlüssen. Bei Umlaufbeschlüssen habe ich aber das Problem, dass ich eine Allstimmigkeit brauche, dass in aller Regel alle zustimmen müssen.
0: Ah. Und Umlauf heißt, das würde auch per E-Mail oder Brief funktionieren.
1: Vielleicht noch ergänzend dazu, wenn es eine kleine Wohnungseigentümergemeinschaft ist, und man spricht sich untereinander ab, weil die Eigentümer vielleicht alle selbstnutzend sind, dann kann man natürlich solche Themen ganz einfach lösen. Problematisch ist es bei sehr großen Wohnungseigentümergemeinschaften.
0: Das heißt also, wenn wir jetzt nur zu viert sind, alle wollen plötzlich eine Klimaanlage installieren und alle vier sind sich einig, dann kann man das machen und muss da jetzt nicht irgendwie bis zur nächsten Eigentümergemeinschaft, Versammlung meine ich, warten.
1: Genau, man kann sich absprechen und kann überlegen, ob man vielleicht einen Umlaufbeschluss dann beschließt. Also wichtig ist schon immer, dass es diese Beschlüsse gibt. Da würde ich mich dran halten, damit das nachher nicht doch von einem, der sich nachher überlegt, ich will es eigentlich doch, nicht angefochten wird. Aber es ist eben einfacher, pragmatischer umzusetzen.
0: Da ja die nächste Hitzewelle vor der Tür steht, bleibe ich noch mal ganz kurz bei dem Thema. Markisen ist das eine. Wie kann ich mich gut schnell schützen und wie kann ich mich langfristig mit einer energetischen Sanierung schützen, Herr Handwerk?
2: Wir hatten das richtige Thema schon angesprochen. Die Fenster sind ganz entscheidend beim Hitzeschutz.

0: Verhaltungsverhalten. Theoretisch ist es so, dass es auch naheliegend, dass man in der Nacht, wenn es kühler ist, im Außenbereich die Fenster aufreißen sollte und durchlüften sollte, um dann tagsüber die Fenster den ganzen Tag zu schließen. Das hilft schon ganz enorm. Man mag das nicht glauben, aber die meisten Menschen machen das halt nicht, weil ein offenes Fenster am Tag auch eine frische Brise hereinbringt, die dann den Körper kühlt, weil man halt schwitzt. Aber die Hitze wird halt in die Wohnung hereingetragen. Besser wäre es, tagsüber die Fenster zu schließen und sich einen Ventilator in die Wohnung zu stellen, um die frische Brise zu gewährleisten, der relativ wenig Strom braucht. Das sind so kleine Verhaltenstipps, die schon enorm weiterhelfen und die viele Menschen aus nachvollziehbaren Gründen halt so nicht konsequent durchziehen bei so einer Hitzewelle. Mhm. Und erst wenn nichts mehr hilft, der klassischen Maßnahmen, sollte man dann als letzten Schritt die Klimaanlage in Erwägung ziehen, weil die natürlich auch ziemlich laut und ziemlich kostenintensiv ist. Das darf man ja auch nicht vergessen.
1: Mhm. Wenn es jetzt Richtung energetische Sanierung geht, bleiben wir mal bei den Fenstern. Ist dann die Dreifachverglasung das Nonplusultra gegen Hitze und auch gegen das Entweichen der Wärme im Winter? Oder was würden Sie da empfehlen?
0: Also grundsätzlich ist die Dreifachverglasung heutzutage eigentlich Standard. Mhm. Die kriegt man zu fast dem gleichen Preis wie eine Doppelverglasung. Da sind eher andere Faktoren entscheidend, wie das Gewicht oder so. Und automatisch ist eine Dreifachverglasung kein besserer Sonnenschutz, sondern es kommt immer darauf an, wie das Fenster oder die Verglasung gebaut ist. Es gibt ja Sonnenschutzverglasungen. Und so eine Verglasung müsste dann halt eine spezielle Sonnenschutzverglasung sein, damit sie auch wirksam ist. Und dann hilft sie schon so ein bisschen gegen die Hitze. Ne? Man darf aber nicht glauben, dass man damit die Probleme bereits erschlagen hat. Der Sonnenschutz, besonders der außenliegende, ist dann schon noch ein bisschen besser tatsächlich.
1: Der außenliegende Sonnenschutz wären dann die Rollläden, die Bäume vor dem Gebäude, die grüne Fassade oder was
0: meinen
1: Sie?
0: Von der Markise haben wir eben gesprochen. Mhm. Rollläden kann das sein und solche Dinge, genau.
1: Ja, jetzt ist es aber auch so, wenn ich merke, oder ich beziehe eine neue Wohnung, eine neue Eigentumswohnung in der WEG und merke, dass ich wirklich alte Fenster habe, wo sich sogar Kondenswasser bildet, dann kann ich aber nicht einfach wild drauf lostauschen. Da ist wieder das Problem mit dem Gemeinschaftseigentum und der Teilungserklärung. Habe ich das richtig im Kopf, Frau von Möller?
2: Genau, Fenster gehören immer zum Gemeinschaftseigentum. Das kann ich auch nicht anders beschließen sozusagen. Und deswegen kann ich nicht einfach meine Fenster austauschen, sondern ich brauche auch dafür einen Beschluss der Gemeinschaft.
1: Mhm. Mit Türen verhält sich das wahrscheinlich ähnlich?
2: Genau, also die Wohnungstür ist Gemeinschaftseigentum. Mhm. Jetzt die innenliegende Tür vom Wohnzimmer ins Esszimmer, klar, die natürlich nicht. Mhm. Die kann ich aushängen, wenn ich möchte. Aber das bringt mir natürlich nichts zum Thema Hitzeschutz. Vielleicht auch noch, was ich ja auch machen kann, ich kann meine Fenster bekleben mit so einer Sonnenschutzfolie. Aber wenn das nach außen hin eine optische Veränderung ist, dann brauche ich auch dafür einen Beschluss.
1: Meine Güte. Es ist kompliziert. Gehen wir noch mal ganz kurz auf diese mehrfach verglasten neuen Fenster. Was muss ich beachten, wenn ich diese neuen Fenster in ein älteres Gebäude bringe? Aus den 60er Jahren, ja, relativ einfach gebaut. Mhm. Gibt es da Probleme?
0: In den seltensten Fällen, würde ich sagen. Es gibt diese Faustregel, dass die Fenster energetisch schlechter sein müssen als die Wände, damit sich das Tauwasser im Zweifelsfall am Fenster niederschlägt und nicht in die Wand einziehen kann, wo man es nicht sieht.
1: Und dann Schimmel.
0: Genau. Mhm. Das ist aber maßlos übertrieben. Mhm. Das Tauwasser entsteht auch so an den Wänden. Es entsteht nur weniger Tauwasser, was in die Wände einziehen kann, wenn ich ein schlechtes Fenster habe, wo schon ein Großteil des Tauwassers ausfällt. Ist aber im restlichen Raum die Luftfeuchtigkeit nicht gleich null, sondern die Wände ziehen trotzdem Feuchtigkeit. Also ist der Unterschied nur relativ klein. Ne? Deswegen ist mit dieser Daumenregel nicht alles erschlagen. Und umgekehrt ist es dann halt auch so, dass man durchaus in so ein altes Gebäude, was vielleicht nicht gedämmt ist, ein relativ gutes Fenster einbauen kann, aus diesem Grund. Mhm. Ein größeres Problem bei dem Austausch der Fenster gegen eine moderne Variante ist tatsächlich das Lüften. In vielen Fällen ist es bei alten Fenstern so, dass sie von alleine lüften, weil sie halt undicht sind und es durch die Fenster zieht. Mhm. Und dann bekomme ich im Raum keine Schimmelprobleme und habe genügend Frischluft und so weiter. Und jetzt baue ich ein modernes Fenster ein,

0: Habe aber mein Nutzerverhalten halt, wie ich es kenne, nicht geändert. Dann habe ich Probleme mit der Raumluft und kann im Innenbereich durchaus da Feuchtigkeitsprobleme bekommen, weil zu wenig gelüftet wird. Da muss ich mir dann halt Gedanken machen, dass ich das Fenster häufiger öffne oder andere Möglichkeiten dafür in Betracht ziehe.
1: Also eigentlich braucht es dann nur eine Verhaltensveränderung, aber nicht automatisch auch noch eine Dämmung der gesamten Gebäudehülle, wie es eine Zeit lang mal hin und wieder hieß. Ich habe es zumindest irgendwo gelesen, dass wenn energetisch bessere Fenster im Gebäude sind, muss auch automatisch entweder die Dämmung der Fassade dazu passen oder es muss nachgedämmt werden. Das würden Sie sagen, stimmt so nicht.
0: Das stimmt so nicht. Es ist sicher noch sicherer bauphysikalisch fürs Innenraumklima, aber der Effekt ist halt verhältnismäßig klein und das Lüftungsverhalten ist deutlich wichtiger.
1: Ich habe bei der Recherche für diese Sendung sehr viel über U- und G-Werte gelesen. Können Sie uns da mal ganz kurz was zu sagen?
0: Ja, kann ich Ihnen, dazu kann ich Ihnen was sagen. Der U-Wert beschreibt, wie viel Wärme durch so ein Fenster durchgeht. Ne? Kann man sagen. Also je kleiner der U-Wert ist, desto besser ist das Fenster energetisch. Und der G-Wert beschreibt, wie viel Energie insgesamt durch das Fenster durchgeht. Das ist dann nicht nur Wärme, sondern auch Licht und andere Infrarotstrahlung. Und entsprechend ist der G-Wert entscheidend beim Sonnenschutz.
1: Ah, können Sie mal Zahlen nennen? Was ist ein guter G-Wert und was ist ein guter U-Wert, wenn ich mir neue Fenster anschaffen möchte?
0: Wenn wir jetzt beim Hitzeschutz bleiben, ist ein guter G-Wert vielleicht so 0,35. Das ist eine Sonnenschutzverglasung. Wenn ich eine übliche Verglasung wähle, dann haben Fenster heute standardmäßig so einen G-Wert von 0,6 oder ein bisschen niedriger. Ne?
1: Das ist
0: Das hat
1: dann auch
0: so.
1: eine gute Wärmedämmung.
0: Nee, die Wärmedämmung definiert sich dann wieder über den U-Wert.
1: Aha.
0: Das ist ein bisschen komplizierter. Ein guter U-Wert heutzutage, ja, 0,8 ist ein sehr guter U-Wert. Und 1,0 ist heutzutage fast schon der Standard. Wenn ich heute Fenster kaufe, dann bekomme ich schon nichts anderes vom Lieferanten als eine Wärmeschutzverglasung. Also ja, 0,8 ist sehr gut, 0,9 ist ordentlich und
1: Und zusammenfassend kann man eigentlich sagen, ich kann mit Fenstern die Hitze draußen halten und auch die Wärme im Winter drin. Also das geht Hand in Hand.
0: das geht Hand in Hand bei üblichen Klimaverhältnissen, sage ich mal, wenn es im Sommer halt auch mal ein paar Tage warm wird. Jetzt haben wir ja vor 10 Tagen diese wirklich extreme Hitzewelle erlebt. Und da helfen die einfachen Tipps von der Verbraucherzentrale dann irgendwann auch nicht mehr weiter. Wenn es wirklich tagelang so heiß ist und vor allen Dingen auch nachts
1: Nachts.
0: heiß bleibt, ist man dann irgendwann mit seinem Latein am Ende mit den einfachen Maßnahmen. Ne? In den allermeisten Fällen hilft es, aber in Extremfällen dann vielleicht auch nicht mehr.
1: Ja. Wenn Sie Fragen rund um die energetische Sanierung haben, dann rufen Sie uns gerne an unter 00800 44 64 44 64 oder schicken Sie eine E-Mail an marktplatz@deutschlandfunk.de.
2: 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Im Fall des tödlichen Angriffs auf einen Zugbegleiter in Rheinland-Pfalz ist der Angeklagte zu 10 Jahren Haft verurteilt worden. Das Landgericht Zweibrücken sprach den Mann wegen Körperverletzung mit Todesfolge schuldig. Die Staatsanwaltschaft hatte 12 Jahre Haft gefordert. Der 26-Jährige hatte Anfang Februar einem Schaffner bei einer Ticketkontrolle mit den Fäusten gegen den Kopf geschlagen. Der Zugbegleiter starb 2 Tage später an einer Hirnblutung. Die Tat wurde von Überwachungskameras aufgezeichnet und hatte eine Diskussion über die Sicherheit von Zugbegleitern ausgelöst. Bundeskanzler Merz hat sich nach dem NATO-Gipfel in Ankara zufrieden über die Ergebnisse geäußert. Die Abschlusserklärung des Treffens übertreffe alle seine Erwartungen, sagte Merz in einer Regierungserklärung im Bundestag. Die europäischen Bündnismitglieder und Kanada hätten die Notwendigkeit erkannt, mehr für ihre Verteidigung zu tun. Der Kanzler betonte, man sei für die eigene Sicherheit selbst verantwortlich. Außerdem erklärte Merz, die USA hätten sich bereit erklärt, Mittelstreckenwaffen des Typs Tomahawk an Deutschland zu verkaufen. Auf dem Gipfeltreffen war etwa Unterstützung für die Ukraine in Höhe von 70 Milliarden Euro vereinbart worden. Im nächsten Jahr soll die Militärhilfe mindestens auf diesem Niveau fortgesetzt werden. US-Präsident Trump hatte die Verbündeten zunächst erneut brüskiert. Er warf ihnen vor, die USA im Krieg gegen den Iran nicht ausreichend unterstützt zu haben. Im Streit um die Straße von Hormus haben die USA den Iran erneut angegriffen. Das zuständige US-Regionalkommando teilte mit, in der Nacht seien entlang der iranischen Küste rund 90 militärische Ziele attackiert worden. Man habe Luftabwehrsysteme, Küstenüberwachungsanlagen sowie Raketen- und Drohnenlager getroffen. Der Einsatz sei inzwischen beendet. Die iranischen Revolutionsgarden griffen im Gegenzug US-Stützpunkte in den Golfstaaten Kuwait und Bahrain an. Teheran forderte den UNO-Sicherheitsrat zum Handeln auf. US-Präsident Trump schrieb auf seiner Plattform, es handle sich um Vergeltungsmaßnahmen für vom Iran beschossene Schiffe. Er hatte am Rande des NATO-Gipfels in Ankara die Waffenruhe mit dem Iran offen in Frage gestellt. Die Hitzewelle im Juni hat nach Schätzungen des Robert-Koch-Instituts zu 5.100 Todesfällen geführt. Das geht aus dem neuen Wochenbericht hervor. Allein in der besonders heißen Woche vom 22. bis 28. Juni mit Rekordwerten von über 40 Grad gab es demnach rund 4.300 hitzebedingte Sterbefälle. Bei mehr als 80% der Hitzetoten handelt es sich demnach um Menschen im Alter von über 75 Jahren. Die Zahl der Hitzetoten übertrifft damit schon zur Jahresmitte die Werte der Vorjahre. Die deutschen Exporte sind im Mai den vierten Monat in Folge gestiegen. Wie das Statistische Bundesamt in Wiesbaden mitteilte, nahmen die Ausfuhren im Vergleich zum Vormonat um 0,9% zu. Sie lagen demnach bei knapp 138 Milliarden Euro. Grund war die höhere Nachfrage vor allem aus den USA sowie China. Die Importe schrumpften dagegen um 2,5% auf 118,8 Milliarden Euro. Der Georg-Büchner-Preis geht in diesem Jahr an die Schriftstellerin Christine Wunicke. Die Deutsche Akademie für Sprache und Dichtung bezeichnete Wunickes Werk in ihrer Begründung als überraschend, souverän und verblüffend. Die Leserinnen und Leser würden mit jedem Buch in eine neue, faszinierende Auseinandersetzung zwischen Fakt und Erfindung verwickelt. Christine Wunicke widmet sich in ihren Werken Themen wie der europäischen Wissenschafts- und Kolonialgeschichte. Sie ist mehrfach ausgezeichnet worden. Ihre Romane »Die Dame mit der bemalten Hand« und »Wachs« standen auf der Shortlist des Deutschen Buchpreises. Der Georg-Büchner-Preis zählt zu den wichtigsten Auszeichnungen für Literatur im deutschsprachigen Raum. Er ist mit 50.000 Euro dotiert. Bei der Fußball-WM steht mit der Partie Frankreich gegen Marokko ein weiteres Viertelfinale an. Anpfiff des Spiels in Foxborough, Massachusetts, ist um 22 Uhr. Das Wetter. Vom Norden bis in die Mitte allmählich etwas auflockernde Bewölkung und meist trocken, sonst sonnig oder nur locker bewölkt, 20 bis 34 Grad. Morgen in der Südwesthälfte sonnig mit 29 bis 34 Grad. In der Nordosthälfte wechselnd bewölkt oder heiter bei 25 bis 29 Grad. Das waren die Nachrichten.
1: Willkommen zum zweiten Teil des Marktplatzes. Heute geht es um Energiesparen für alle, energetische Sanierung in der Wohneigentümergemeinschaft. Ich darf Ihnen an dieser Stelle nochmal meine Gäste vorstellen. Das ist Christian Handwerk, Referent für energetisches Bauen und Bauphysik bei der Verbraucherzentrale Nordrhein-Westfalen, und Dr. Sandra von Möller, Vorständin von Wohnen im Eigentum. Das ist ein bundesweiter Verbraucherschutzverband privater Immobilieneigentümerinnen. Wir haben uns gerade unterhalten über die Möglichkeit der Dämmung. Herr Handwerk, spielt eigentlich das Dämmmaterial eine Rolle? Muss ich da auf irgendwas achten?
0: Es kann eine Rolle spielen. Wichtiger ist, wenn wir jetzt über die Fassadendämmung sprechen, aber dass wirklich zur Tat geschritten wird. Ne? Oft ist die Hürde relativ groß, bis man dann sich wirklich mal dazu entschlossen hat, die Fassade zu dämmen. Und wenn es dann losgehen soll, kann man immer noch gemeinsam mit den Planern oder Energieberatern entsprechend der Bedürfnisse, die man hat, das richtige Material auswählen. Es kommt dann halt so ein bisschen drauf an. Manche VerbraucherInnen möchten einen besonders ökologischen Baustoff nehmen. Dann nimmt man vielleicht einen Dämmstoff aus natürlichem Material. Es gibt VerbraucherInnen, die besonders auf den günstigsten Preis achten. Da nimmt man vielleicht das häufigste Material, das EPS, auch Styropor genannt. Und dann gibt es Fälle, in denen man mit einer Fassadendämmung vielleicht auch gleichzeitig den Schallschutz der Fassade verbessern kann an der lauten Straße. Dann nimmt man weiches Material wie Steinwolle oder so, die gleichzeitig auch noch bei besonderen Brandschutzanforderungen Vorteile bietet. Und so gibt es für die individuellen Bedürfnisse über die Energieeinsparung hinaus für jeden Fall eigentlich den richtigen Dämmstoff, den man nehmen kann.
1: Muss ich mir neben der Fassade auch noch anschauen, wie das Dach und der Keller gedämmt sind?
0: Nein, das müssten Sie eigentlich nicht. Wir sprechen sowieso mit den VerbraucherInnen beim Thema energetische Sanierung immer darüber, dass so eine Gebäudesanierung in Einzelschritten gedacht werden soll. Mhm. Ne? Es gibt ja viele verschiedene Maßnahmen. Wenn ich jetzt ein komplett unsaniertes Gebäude im Hinterkopf habe, dann gibt es ja viele verschiedene Möglichkeiten, mit denen ich das Gebäude verbessern kann. Das Schreckgespenst Sanierung wird immer so gezeichnet, dass ich das gesamte Haus komplett durchsanieren muss und dann vielleicht bei einem hohen sechsstelligen Betrag lande. Das ist ja gar nicht der Fall. Ich suche mir am besten die sinnvollste Maßnahme als erste aus und schaue, dass ich die umsetze. Ne? Und so gehe ich Schritt für Schritt vor. Und dann ist eine Verbesserung durchaus auch machbar bei vielen Gebäuden.
1: Wie sieht denn so ein Sanierungsfahrplan aus?
0: Der Sanierungsfahrplan, auch individueller Sanierungsfahrplan genannt, ist nochmal was ganz Besonderes in dem Zusammenhang. Und zwar wird er von einem speziell dazu zertifizierten Person erstellt, die alle möglichen Sanierungsschritte an einem Gebäude bewertet hinsichtlich ihrer Kosten und ihrem Nutzen. Mhm. Ne? Und stellt dann die möglichen Sanierungsschritte nach einer bestimmten Reihenfolge auf. Und diese Reihenfolge können Sie im individuellen Sanierungsfahrplan dann auch ablesen. Da steht die sinnvollste Maßnahme dann an erster Stelle. Also die verschiedenen Möglichkeiten werden in so einem individuellen Sanierungsfahrplan deutlich mit einer größeren Tiefe durchdacht, als es bei einer normalen Energieberatung vielleicht der Fall ist. Und darüber hinaus soll zumindest in der Theorie der individuelle Sanierungsfahrplan auch noch die individuellen Bedürfnisse darüber hinaus berücksichtigen. Eben hatten wir über den Schallschutz gesprochen. Mhm. Das kann bei einer Sanierung aber auch der Barriereabbau sein, ne, der dann vielleicht in einem vollzogen werden kann und sonstige Dinge. Und als drittes ist natürlich noch beim individuellen Sanierungsfahrplan nicht zu vergessen, dass er die Fördermittelquote für Sanierungen ein wenig erhöht um 5 Prozentpunkte.
1: Mhm. Und da sind wir beim Thema Finanzierung, Frau von Möller. Das sind ja oft ziemlich große Beträge, die da auf die Wohneigentümergemeinschaft zukommen. Wie wird das finanziert?
3: Also das Erste, was man sich anschaut, sind die Rücklagen, die man hat in aller Regel in der Wohnungseigentümergemeinschaften. Leider muss man feststellen, dass diese Rücklagen häufig nicht ausreichend sind. Und deswegen können wir wirklich nur jeder Wohnungseigentümergemeinschaft nochmal ans Herz legen, dass sie sich einen lang- und mittelfristigen Erhaltungs-, Sanierungs- und Finanzierungsplan erstellen lassen. Das geht nochmal deutlich über diesen ISFP hinaus, weil es umfasst nicht nur die energetische Sanierung, sondern auch die Frage, wann muss ich grundsätzlich die Heizung austauschen, wann muss ich das Dach neu machen, sodass ich weiß, was kommen an Kosten auf mich in den nächsten 10, 20, 30 Jahren zu, sodass ich weiß, wie hoch diese Rücklage sein muss. Und wenn ich das habe und das mache, dann stehe ich natürlich finanziell ganz gut da. Für uns gehört dieser Plan auch zur ordnungsgemäßen Verwaltung. Das sehen die Verwalter im Grunde genommen auch so. Die Verwalter aber sagen oft, die Eigentümer wollen das nicht. Die Eigentümer sagen, die Verwalter wollen das nicht. Mhm. Wir wünschen uns deswegen, dass das ins Gesetz kommt, um nicht zu sagen, wir machen im Moment gerade Lobbyarbeit mit Blick darauf, dass es ins Gesetz kommt, dass das jede WEG für sich auch erstellen muss. So, ich habe eben die Rücklagen dann, die ich nehmen kann. Wenn das nicht ausreichend ist, dann kommt man ganz schnell zur Sonderumlage. Mhm. Und da hat man dann das Problem, dass es in aller Regel Eigentümer gibt, die die Sonderumlage ohne Probleme leisten können und andere, die es einfach nicht können. Und dann stellt sich die Frage, was kann man tun? Dann kann jeder Einzelne sich überlegen, ob er vielleicht einen Kredit aufnehmen kann. Und was es auch interessant ist, aus meiner Sicht, ist, dass die ganze WEG einen Kredit aufnehmen kann. Also einen sogenannten WEG-Kredit. Da gibt es ein paar Banken, die darauf spezialisiert sind. Da nimmt die Eigentümergemeinschaft als solche diesen Kredit auf, müssen sich nicht alle daran beteiligen, sondern nur die, die den Bedarf haben. Und das ist für manche auch attraktiv, selbst wenn sie das Geld haben, weil sie vielleicht das Geld dann irgendwo anders angelegt haben, das weiter dort liegen lassen können und dann eben diesen WEG-Kredit aufgenommen haben. Und wenn man die Wohnung verkauft, verkauft man den quasi mit diesem Kredit zusammen. Die Raten werden über das Hausgeld bezahlt. Mhm. Ist also eine relativ einfache Gestaltung, hat sich aber noch nicht so durchgesetzt, aber das sind Möglichkeiten. Man muss ganz ehrlich sagen, dass es manchmal auch so hohe Kosten sind, die auf einen zukommen, dass dann Leute auch gezwungen sind, aus den Wohnungen auszuziehen. Das ist natürlich schrecklich und deswegen halten wir das so für so unglaublich wichtig, dass man eben ganz frühzeitig diesen Erhaltungs-, Sanierungs- und Finanzierungsplan hat.
1: Ja, wir haben einen Hörer zugeschaltet, Herr Krehwinkel. Guten Morgen.
4: Ja, guten Morgen.
1: Herr Krehwinkel, Sie haben eine Tochter, die in einer Wohneigentümergemeinschaft wohnt. Was ist das Problem?
4: Das Problem ist, dass es drei Eigentümer sind und die zwei anderen, die blockieren alles. Also die zahlen auch keine Instandhaltungsrücklage. Das heißt, da ist überhaupt nichts da und Sanierung und so weiter kommt nicht in Frage. Die wollen, also die leben praktisch, ja, wie soll ich, auf Kante. Wenn da irgendwas passiert, ist alles zu spät. Aber in Sanierung nichts, null, gar nicht. Wollen sie nicht. Und die Frage ist, die zweite Frage, was kann man da machen? Und drittens, wie ist eine Innendämmung? Lohnt sich das, wenn meine Tochter hat, okay, dann absehbar passiert nichts, wir dämmen von innen.
1: Das Haus, hatten Sie schon gesagt, ist von 1930, ne?
4: Ja, also älter auf jeden Fall. Mhm. So 100 Pro kann ich jetzt nicht sagen, aber nicht nach dem Krieg.
1: Ja, aber noch einfach verglast und...
4: Die Verglasung ist schon wahrscheinlich irgend schon mal ausgetauscht worden. Mhm. Also das ist, für Doppelfenster ist schon okay alles, ne? Aber halt Fassadendämmung nicht und das Dach wahrscheinlich auch nicht.
1: Ja, danke für Ihre Fragen. Wir versuchen das hier mal ein bisschen zu klären. Frau von Möller, das spricht ja schon ein bisschen das Problem an. Es werden keine Rücklagen gebildet. Man kann aber im Moment auch noch keine Wohneigentümergemeinschaft verpflichten, Rücklagen zu bilden, oder?
3: Nein, also die Wohnungseigentümergemeinschaft, die kann beschließen, dass keine Rücklagen gebildet werden müssen, wobei eigentlich sieht das Gesetz vor, dass Rücklagen gebildet werden. Aber so eine Konstellation, so eine Dreierkonstellation ist enorm schwierig und eine Chance kann sein, dass man einen Verwalter hat, der das moderiert und auflöst. Aber ich weiß auch, dass es wahnsinnig schwer ist, eine Verwaltung zu finden, die so eine schwierige Wohnungseigentümergemeinschaft übernehmen möchte und auch so eine kleine, weil für Verwalter ist die Arbeit gleich groß, ob das jetzt eine ganz große Wohnungseigentümergemeinschaft mit 100 Einheiten ist oder eine nur mit 3 Einheiten. Und natürlich verdient man an der großen deutlich mehr. Deswegen sind viele kleine Eigentümergemeinschaften dann auch in der Selbstverwaltung, also verwalten sich selber. Das ist ganz schwer, sowas aufzulösen. Vielleicht könnte man überlegen, ob man eine Moderation findet, dass man nochmal einen neuen Ansatzpunkt findet, um sich besser miteinander absprechen zu können. Aber im Grunde genommen müsste man sowas klären, bevor man eine Immobilie kauft oder eine Wohnung kauft, dass man sich genau anschaut, mit wem bin ich da eigentlich zusammen, was ist überhaupt beschlossen worden. Also man sieht ja, wenn man eine Wohnung kauft schon, sind überhaupt Rücklagen angelegt worden. Mhm. Und ich glaube, das ist ganz wichtig, dass man das macht.
1: Ja. In angespannten Gebieten wie Berlin, Hamburg, Köln, Frankfurt und so weiter, Stuttgart, da nimmt man natürlich das, was auf dem Markt ist. Ne? Und da ist man etwas eingeschränkter in seiner Wahl, glaube ich. Jetzt hatten Sie, Herr Krehwinkel, ja auch noch die Innendämmung angesprochen. Herr Handwerk, welche Möglichkeiten habe ich denn da, wenn die anderen Eigentümer nicht mitspielen, in meiner Wohnung selber zu dämmen?
0: Grundsätzlich ist es so, dass die Innendämmung als Alternative zur Außendämmung nicht ganz so wirksam ist, aber auch durchaus sinnvoll und sich auch nach einigen Jahren amortisiert, ne, um das mal vorwegzunehmen. Bei der Innendämmung gibt es verschiedene Dinge zu beachten, die das Ganze ein bisschen schwieriger machen, auch physikalisch, um sich da vor Tauwasser zu wappnen. Und ich muss natürlich auch bedenken, dass ich da ein bisschen Wohnraum verliere. Deswegen gehört eine sorgfältige Planung zur Innendämmung dazu. Und ich muss mir genau anschauen, welche Flächen ich da dämme und ob ich vielleicht Probleme mit Wärmebrücken bekomme und so. Und deswegen ist es zu empfehlen, dass eine Fachperson da ein Auge drauf wirft, auf die konkrete Situation und die bauliche Beschaffenheit des Gebäudes.
1: Aber es kann durchaus sinnvoll sein. Ganz kurz nachfragen, was ist eine Wärmebrücke?
0: Eine Wärmebrücke ist eine Stelle in der Außenhaut des Gebäudes, durch welche mehr Wärme durchfließt, als es eigentlich soll. Ne? Mhm. Eine Schwachstelle, eine Lücke, durch die Wärme abfließen kann. Das kann entweder eine Gebäudeecke sein, das kann auch ein Materialwechsel sein, wenn ich beispielsweise eine Deckenplatte aus Beton durch die Außenmauer durchlaufen lasse, dann fließt über diese Deckenplatte besonders viel Wärme wie durch so eine Kühlrippe nach außen. Mhm. Also da gibt es die verschiedensten Möglichkeiten, auf die geachtet werden sollte. Mhm.
1: Aber bei der Innendämmung geht es vor allem um die Fassade, also
0: die Außenwände. Genau, die Außenwände dämme ich von innen. Das kann ich machen. Wird auch häufig gemacht von Fachbetrieben. Also das durchführen zu können, ist jetzt erstmal baulich nicht das Problem. Mhm. Ne? Im klassischen Fall muss ich mich da enorm vor Tauwasser wappnen mit der sogenannten Dampfsperre. Das ist eine dichte Folie, die ich dann innen noch davor bringe. Mhm. Weil es halt in solchen Fällen erstmal ungünstig ist, wenn die Dämmung direkt im Innenraum als vorderste Schicht liegt. Mhm. Ich kann das heutzutage aber eliminieren, dieses Problem, indem ich ein Dämmmaterial wähle, was keine Dampfsperre braucht, weil es einfach so viel Feuchtigkeit aufsaugen kann und dann wieder abgibt, dass ich keine Schimmelprobleme an dieser Stelle bekomme. Mhm. Wie es jetzt mit der baulichen Veränderung aussieht, die ich ja mit so einer Innendämmung vornehme, da wäre vielleicht die Frau von Möller die Ansprechpartnerin, die diese Frage beantworten könnte.
1: Ja, bauliche Veränderungen in den eigenen vier Wänden, sind die genehmigt?
3: Solange ich nicht Gemeinschaftseigentum damit betreffe. Also wenn ich zum Beispiel eine tragende Wand versetzen möchte, dann brauche ich einen Beschluss, aber ansonsten natürlich nicht. Mhm. Deswegen, oder wenn ich eben, was ich vorhin gesagt habe, wenn ich an den Fensterrahmen gehe, den anbohre, dann brauche ich dafür auch einen Beschluss. Ich wollte vielleicht noch mal ganz gerne kurz was sagen in dem Fall mit dieser Rücklagenbildung. Also ich würde raten, das Thema Rücklagenbildung auf die Tagesordnung für die nächste Eigentümerversammlung zu bringen. Dann wird es darüber einen Beschluss geben. Wenn der Beschluss so ist, dass die beiden anderen ablehnen, eine Rücklagenbildung zu beginnen, dann würde ich den Beschluss anfechten. Und dann kann man sich vor Gericht dann austauschen. Ist nicht schön, aber mir fällt im Moment eigentlich nichts anderes dazu ein.
1: Mhm. Herr Krehwinkel, haben wir Ihre Probleme etwas lösungsorientiert für Sie behandelt?
4: Ja, gut. Das mit dem Anfechten, das habe ich auch schon recherchiert. Das ist ja zur ordnungsgemäßen Verwaltung gehört, eine Rücklage anzulegen. Und das, da kann man gegen klagen, wenn die das nicht machen. Ne?
1: Ja.
4: Okay, nee, alles gut sonst.
1: Vielen Dank für Ihre Anregung. Wir haben eine weitere Hörerin, Frau Ruhrberg. Da geht es, glaube ich, um die Frage, die haben wir noch gar nicht besprochen, wie man die Heizung vielleicht austauscht. Guten Morgen, Frau Ruhrberg.
5: Guten Morgen.
1: Erzählen Sie mal, was haben Sie für eine Heizung?
5: Wir haben in einem Altbau von 1903 alle Gasetagenheizungen. Und da gibt es, ich kann die Begriffe jetzt gerade nicht abrufen, es gibt verschiedene Gasetagenheizungen, die also dem Energiegesetz etwas entgegenkommen. Aber wir hatten zufällig gestern Abend unsere Eigentümerversammlung und da war eben auch die Frage, was machen wir langfristig in unserem Haus? Welche vernünftigen Heizungen wählen wir? Und dann noch die andere Frage von wegen der Klimaanlage an der Außenseite des Hauses, was also auch etwas umstritten ist.
1: Ja, dann deklinieren wir das hier mal durch. Das geht ja einmal auch um die Frage, welche Heizung und auch nach den Fördermitteln. Gasetage, Herr Handwerk, nehme ich mal an, ist jetzt nicht so, wenn man auch auf den Klimaschutz schaut, wahrscheinlich nicht das erste Mittel der Wahl. Wenn jetzt, Sie schütteln schon den Kopf, wenn jetzt getauscht werden soll, was würden Sie empfehlen?
0: Bei Etagenheizungen fallen mir spontan zwei Möglichkeiten ein. Die eine ist das, was Sie gerade ansprechen. wieder zu einer Gasetagenheizung zu greifen, weil das in wohnungseigenen Heizungen einfach ein bisschen schwierig ist, da auf andere Techniken zu setzen. Aber es gibt als zweite Alternative halt auch kleine Wärmepumpen für die einzelnen Wohnungen. Mhm. Ne? Es gibt quasi Etagenwärmepumpen, wenn man so möchte. Mhm. Und gegen solche Modelle könnte man eine Gasetagenheizung heutzutage austauschen. Das gerade in der Diskussion befindliche Gebäudemodernisierungsgesetz beschreibt ja bei den Gasheizungen, dass das alles machbar ist, weil wir in Zukunft dann mit grünen Brennstoffen heizen. Das hat die Hörerin vielleicht auch angesprochen. Bei der Gesetzeskonformität der verschiedenen Heizungen. Diese Maßnahme eröffnet das Gesetz, aber die wird enorm kritisch gesehen, auch von uns. Nicht allein wegen des Preises der Biobrennstoffe, sondern
1: auch, die Frage, ob überhaupt so
0: auch
1: viel
0: wegen
1: da
0: der
1: ist.
0: Verfügbarkeit.
1: Ja, ganz genau. Mhm.
0: Und deswegen sollte die Eigentümergemeinschaft, mit der wir gerade sprechen, vielleicht mal darüber nachdenken, ob wohnungseigene kleine Wärmepumpen als Austauschobjekte in Frage kommen.
1: Haben Sie eine ungefähre Vorstellung, wie viel teurer oder günstiger das wird finanziell?
0: Das ist aus der Ferne einigermaßen schwierig zu beurteilen, weil ich die Preise jetzt nicht kenne. So wie ich das verstanden habe, ist das Gebäude nicht ganz so gut saniert. Baujahr 1903. Mhm. So eine Wärmepumpe arbeitet natürlich, das wissen die meisten Menschen, umso effizienter, je besser das Gebäude halt energetisch dasteht. Ne? Mhm. Aber auch in Altbauten ist heutzutage mittlerweile eine Wärmepumpe arbeitsfähig. Langer Rede, kurzer Sinn. Wenn ich jetzt Gaspreis, der derzeit bei 15 Cent liegt ungefähr, ich weiß nicht, ob es nach den Schwierigkeiten im Nahen Osten dann wieder ein bisschen runtergeht, liegt, dann würde ich die Kilowattstunde über eine strombetriebene Wärmepumpe etwas günstiger bekommen. Mhm. Na, das ist schon in den allermeisten Fällen so.
1: Ja, Frau von Möller, die Fördermaßnahmen für solche Sanierungen beim Heizungstausch sind ja auch eine Möglichkeit, das attraktiver zu gestalten, wobei die ja jetzt auch gerade wieder aktuell überarbeitet werden. Aber wenn Sie trotzdem mal so einen groben Überblick uns verschaffen können, wo bekomme ich Fördergelder her, für welche Maßnahmen?
3: Also bisher war es so, dass man über die KfW Fördergelder bekommen hat. Dort musste man die beantragen. Da gab es einmal eine Grundförderung in Höhe von 30%. Dann gab es zusätzlich nochmal 5% für besonders effiziente Wärmepumpen. Dann gab es nochmal 20% für einen sogenannten Geschwindigkeitsbonus, wenn man ganz frühzeitig bestimmte alte fossilen Heizungen ausgetauscht hat. Und dann kam individuell für jeden Wohnungseigentümer nochmal obendrauf ein 30%, wenn man ein sehr niedriges oder ein niedriges Haushaltseinkommen hatte von bis zu 40.000 Euro. In Summe konnte man aber nicht mehr als 70% der förderfähigen Kosten bekommen. Das ändert sich gerade. Man kann auch jetzt aktuell keine Anträge mehr stellen.
1: Seit gestern Nacht ist die still, die Seite,
3: genau,
1: ne, auf der KfW.
3: Genau, wer schon was beantragt hat, das wird weiter bearbeitet. Aber jetzt kommt es zu Veränderungen. Die sind auch noch nicht ganz bekannt. Ich weiß nur, dass die Förderhöchstsumme wohl 28.000 Euro sein sollen und dass bei dem Thema des Einkommensbonus sehr viel individueller geschaut wird. Das wird irgendwie abgestuft und wohl man möglicherweise auch an den Geschwindigkeitsbonus und den Effizienzbonus nochmal gehen wird.
1: Mhm. Sprechen wir über Kredite oder auch über richtige Zuschüsse?
0: Beim Heizungstausch war es bisher so, dass die KfW an der Stelle einen Zuschuss vorgesehen hat.
1: Mhm.
0: Ob das so bleiben wird, ist noch nicht ganz klar. Es ist anzunehmen. In den verschiedenen Absichtserklärungen der Politik hieß es ja auch immer, dass das Fördersystem weitestgehend erhalten bleiben soll. Und bei dem System spielt es eine ganz immense Rolle, ob ein Kredit oder ein Zuschuss angeboten
1: wird.
0: Auch für die Nehmer der Fördermittel vor allen Dingen. Dort sind zu Unrecht, muss man sagen, die bisherigen Kredite beispielsweise relativ unbeliebt, weil die Menschen nicht das Gefühl haben möchten, sich zu verschulden.
1: Mhm.
0: Wenn man sich aber die Randbedingungen eines solchen KfW-Kredits anschaut und auch den sogenannten Tilgungszuschuss, der da gewährleistet wird, ansieht und das durchrechnet, stellt man fest, dass das in nicht wenigen Fällen sogar ein Plusgeschäft ist. nach vielen Jahren ist.
1: Ja, ja. Frau von Möller, diese Veränderungen in der Förderdynamik, so möchte ich es mal nennen, ist das ein schwieriges Signal, gerade für Menschen, die überlegen, jetzt gerade umzustellen?
3: Auf jeden Fall. Aber es ist natürlich schon schwierig, nachdem das Gebäudeenergiegesetz ja geändert werden soll. Das war ja schon Wahlkampfversprechen. Jetzt soll es das Gebäudemodernisierungsgesetz werden. Und da sind wirklich einige Veränderungen ja jetzt geplant. Das sollte ja ursprünglich verabschiedet werden, spätestens heute. Ist jetzt nochmal verschoben worden auf den September. Aber das macht es unglaublich schwer, überhaupt irgendeine Entscheidung treffen zu können. Und bei den Gasetagenheizungen war ja nach dem bisherigen oder ist nach dem Gebäudeenergiegesetz, das im Moment ja auch noch gilt, so, dass eigentlich der Gesetzgeber wollte, dass eine zentrale Heizung eingebaut wird. Das wird jetzt eben mit nach dem Gebäudemodernisierungsgesetz, so wie es im Moment noch geplant ist, gelockert, sodass ich eben auch wieder doch auf der Etage eine Heizung einbauen kann. Konnte ich vorher auch, da musste ich ja bestimmte Beschlüsse fassen. Jetzt ist es jedenfalls einfacher. Aber diese Unsicherheiten, diese Unklarheiten, das ist für alle wahnsinnig schwer. Also ich glaube, wer im Moment keine Heizung austauschen muss, der tauscht sie auch nicht aus. Ich halte es für unglaublich wichtig, dass man sich Gedanken macht, so wie jetzt auch in dieser WEG, dass man sich überlegt, was für Möglichkeiten gibt es. Glücklicherweise ist es so, dass es auch rasante technologische Entwicklungen gibt. Also das, was Sie eben angesprochen haben mit der Wärmepumpe für Etagen, das ist ja auch relativ neu. Und da wird es sicherlich, glaube ich, relativ schnell auch noch weitere technologische Verbesserungen geben. Insofern kann man eigentlich fast nur anraten, im Moment abzuwarten, sich zu informieren und ein bisschen abzuwarten.
1: Frau Rohrberg, Sie hatten aber neben der Wärmepumpe oder der Gasetage auch noch eine Klimaanlage angesprochen. Vielleicht muss man da ja nicht warten. Eine Klimaanlage, vielleicht so eine Splitanlage, die zieht ja eine bauliche Veränderung mit sich. Sie nicken gerade, Frau von Möller. Also was muss ich beachten, wenn es bei mir zu heiß wird und ich brauche eine Klimaanlage in der Wohnung?
3: Ich muss das Thema auf die Tagesordnung meiner Eigentümerversammlung bringen. Jetzt in dem Fall weiß ich nicht, ob da vielleicht schon was besprochen worden ist. Ansonsten muss ich tatsächlich wahrscheinlich wieder ein Jahr warten, bis ich das dann in der Eigentümerversammlung diskutieren kann. Und wenn man so eine Splitanlage einbauen möchte, braucht man eben die einfache Mehrheit, die dafür stimmt, selbst wenn man dann natürlich selber die Kosten dafür trägt. Auch da ist es so, dass das natürlich verweigert werden kann, aber eben nicht ohne sachlichen Grund. Es gibt auch ein BGH-Urteil, da wurde schon zugestimmt zu einer zum Einbau einer Splitanlage und dann wurde es im Nachhinein angefochten, weil man Sorge davor hat, dass zu laut sein könnte. Und das ist nicht durchgegangen. Aber natürlich, idealerweise spricht man sich schon vorher ab. Also ich würde jetzt die Zeit nutzen, mit den anderen Eigentümern sprechen, sodass man dann auch mit einer sicheren Mehrheit in die neue Eigentümerversammlung dann geht. Und vielleicht hat man den einen oder anderen, der auch dann so ein Gerät haben möchte. Und dann kann natürlich die WEG Vorgaben machen, wie das aussehen muss, wie die Lautstärke sein kann und so weiter.
1: Frau Rohrberg, wir danken für die Inspiration. Jetzt kommen hier schon die Nachrichten und wir hoffen, wir haben Ihnen ein paar Anregungen gegeben.
5: Vielen Dank.
1: Gerne. Ja. Wir machen hier weiter nach den Nachrichten mit dem Marktplatz.
2: 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Deutschland wird nach Worten von Bundeskanzler Merz Tomahawk-Marschflugkörper von den USA kaufen. Der CDU-Politiker sagte im Bundestag, man habe sich beim NATO-Gipfel in Ankara mit der US-Regierung geeinigt. Die Marschflugkörper würden in Deutschland stationiert. Der Kanzler betonte, damit werde eine wichtige strategische Verteidigungslücke geschlossen. Merz äußerte sich zufrieden über die Ergebnisse des Gipfels. Die europäischen Bündnismitglieder und Kanada hätten die Notwendigkeit erkannt, mehr für ihre Verteidigung zu tun. In Ankara war zudem eine Unterstützung für die Ukraine in Höhe von 70 Milliarden Euro vereinbart worden. Im nächsten Jahr soll die Militärhilfe mindestens auf diesem Niveau fortgesetzt werden. Im Fall des tödlichen Angriffs auf einen Zugbegleiter in Rheinland-Pfalz ist der Angeklagte zu 10 Jahren Haft verurteilt worden. Das Landgericht Zweibrücken sprach den Mann wegen Körperverletzung mit Todesfolge schuldig. Die Staatsanwaltschaft hatte 12 Jahre Haft gefordert. Der 26-Jährige hatte Anfang Februar einem Schaffner bei einer Ticketkontrolle mit den Fäusten gegen den Kopf geschlagen. Der Zugbegleiter starb 2 Tage später an einer Hirnblutung. Die Tat wurde von Überwachungskameras aufgezeichnet und hatte eine Diskussion über die Sicherheit von Zugbegleitern ausgelöst. Die Hitzewelle im Juni hat nach Schätzungen des Robert-Koch-Instituts zu 5.100 Todesfällen geführt. Das geht aus dem neuen Wochenbericht hervor. Allein in der besonders heißen Woche vom 22. bis 28. Juni mit Rekordwerten von über 40 Grad gab es demnach rund 4.300 hitzebedingte Sterbefälle. Bei mehr als 80% der Hitzetoten handelt es sich demnach um Menschen im Alter von über 75 Jahren. Die Zahl der Hitzetoten übertrifft damit schon zur Jahresmitte die Werte der Vorjahre. Die Junge Union hat den sofortigen Rückzug des Berliner regierenden Bürgermeisters Wegner von der Spitzenkandidatur für die anstehende Wahl zum Abgeordnetenhaus gefordert. Berlins JU-Chef Burkhardt sagte dem Portal The Pioneer, dies wäre im Interesse der Stadt und der Partei. Es gebe ein Glaubwürdigkeitsproblem an der Spitze. Der Spitzenkandidat des Koalitionspartners SPD, Krach, ging ebenfalls auf Distanz zu Wegner. Er werde keine Konstellation zulassen, in der Wegner im künftigen Senat eine Rolle übernehme. Hintergrund ist ein Bericht des Tagesspiegel. Demnach soll Wegner hinsichtlich seines Krisenmanagements während des Stromausfalls Anfang des Jahres erneut nicht die Wahrheit gesagt haben. In Berlin wird am 20. September ein neues Abgeordnetenhaus gewählt. Zum Abschluss der mehrtägigen Trauerfeierlichkeiten im Iran wird das frühere Staatsoberhaupt Ayatollah Khamenei in seiner Heimatstadt Mashhad beigesetzt. Der Sarg traf dort bereits ein, wie die Nachrichtenagentur AFP meldet. Die Zeremonie selbst erfolgt unter Ausschluss der Öffentlichkeit. Die Trauerfeiern hatten am Wochenende in der Hauptstadt Teheran begonnen. Millionen Anhänger folgten dem Sarg des früheren geistlichen und politischen Oberhaupts in einer Prozession. Khamenei war Ende Februar zu Beginn des israelisch-amerikanischen Kriegs gegen den Iran bei einem Luftangriff getötet worden. Der Georg-Büchner-Preis geht in diesem Jahr an die Schriftstellerin Christine Wunicke. Die Deutsche Akademie für Sprache und Dichtung bezeichnete Wunickes Werk in ihrer Begründung als überraschend, souverän und verblüffend. Die Leserinnen und Leser würden mit jedem Buch in eine neue, faszinierende Auseinandersetzung zwischen Fakt und Erfindung verwickelt. Christine Wunicke widmet sich in ihren Werken Themen wie der europäischen Wissenschafts- und Kolonialgeschichte. Sie ist mehrfach ausgezeichnet worden. Ihre Romane »Die Dame mit der bemalten Hand« und »Wachs« standen auf der Shortlist des Deutschen Buchpreises. Der Georg-Büchner-Preis zählt zu den wichtigsten Auszeichnungen für Literatur im deutschsprachigen Raum. Er ist mit 50.000 Euro dotiert. Das Wetter. Vom Norden bis in die Mitte allmählich etwas auflockernde Bewölkung und meist trocken. Sonst sonnig oder nur locker bewölkt. 20 bis 34 Grad. Morgen in der Südwesthälfte sonnig mit 29 bis 34 Grad. In der Nordosthälfte wechselnd bewölkt oder heiter bei 25 bis 29 Grad. Die weiteren Aussichten. Am Samstag im Norden und Osten locker bewölkt, im Nordosten Schauer möglich, sonst überwiegend sonnig, Temperaturen 22 bis 35 Grad. Das waren die Nachrichten.
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1: Zur dritten Runde Sanieren für alle begrüßt Sie ganz herzlich Britta Fecke. Wir haben uns gerade noch unterhalten über Klimaanlagen, die sicherlich immer relevanter werden im Zuge des Klimawandels hier in Deutschland. Die nächste Hitzewelle steht bevor. Herr Handwerk, was gibt es denn da für Modelle? Hat sich da eine Entwicklung schon vollzogen? Wir haben ja gerade über die Wärmepumpe gesprochen, wo Sie sagten, es ist da schon einiges mehr möglich als noch vor einigen Jahren. Hat sich auch die Klimaanlage weiterentwickelt?
0: Die hat sich parallel dazu auch weiterentwickelt, weil ja die Klimaanlage nichts anderes ist als eine Wärmepumpe, technisch. Mhm. Sie läuft halt nur rückwärts, vereinfacht gesprochen. Und wir hatten eben schon über die sogenannten Split-Geräte gesprochen. Das sind bei Klimaanlagen die effizientesten Modelle. Weil ich das Gerät, das heißt Split-Gerät, weil ich es in eine Außeneinheit, in eine Inneneinheit gesplittet habe. Und damit habe ich thermisch auch die heiße Seite von der kühlen Seite getrennt. Ne? Deswegen sind diese, diese Varianten die effektivsten.
1: Das sind so die, die Ventilatoren, die man die draußen an der Fassade hat.
0: Die man in Mehrfamilienhäusern häufig sieht, wo man so einen Ventilator auf der Außenseite hat. Und auf der Innenseite in den Wohnungen hat man so in der, an der Decke so Lüftungsgeräte hängen.
1: Wie
0: so
1: man sie auch aus Hotels
0: so
1: kennt.
0: Die man aus Hotels kennt, genau. Man kann dann halt auch an eine Außeneinheit, sag ich mal, mehrere Inneneinheiten anschließen. Mhm. Man könnte dann vielleicht auf einer Etage oder vielleicht sogar für ein ganzes Haus nur eine Außeneinheit verwenden, aber dann 10 oder 12 verschiedene Inneneinheiten im Gebäude verteilen. Das ist natürlich mit einem hohen baulichen Aufwand verbunden, weil ich natürlich die Geräte alle mit Leitungen verbinden muss und die Leitungen dann auch durch die Wände und Decken bohren muss. Die Alternative, um das mal kurz anzureißen, ist ja seit geraumer Zeit das sogenannte Monoblock-Gerät, die auch für viele Mieterinnen und Mieter derzeit interessant sind und die man auch im Handel einfach kaufen kann. Diese verschiebbaren Kisten, die so groß sind wie ein Kühlschrank und mit der man halt seine Wohnung mobil kühlen kann. Man kennt das vielleicht aus Bildern oder aus eigener Erfahrung, bei denen dann halt ein Schlauch durchs Fenster geführt wird. Die sind aber natürlich aus verschiedenen Gründen deutlich weniger effektiv und auch natürlich lauter im Innenraum.
1: Und auch mehr Stromverbrauch?
0: Der Stromverbrauch ist im Vergleich zur Leistung natürlich auch deutlich höher, klar.
1: Hat sich denn beim Stromverbrauch bei diesen Split-Geräten auch was entwickelt? Sind die inzwischen relativ günstig im Stromverbrauch?
0: Ich würde es nicht relativ günstig nennen, aber sie sind besser geworden. Mhm. Ne? Im Zuge der technologischen Entwicklung der Wärmepumpe, die ja enorm beliebt und auch enorm wichtig ist für unsere Energiewende, ist natürlich auch eine technologische Entwicklung der Klimageräte mit einhergegangen. Mhm. Und deswegen sind diese auch in den letzten Jahren ein bisschen besser geworden.
1: Auch günstiger?
0: Das ist mir nicht bekannt, dass sie günstiger geworden sind, nein.
1: Sie hatten es ja gerade schon angesprochen, die bauliche Veränderung, die damit einhergeht. Ich muss ja irgendwie diesen Ventilator anschließen. Das heißt, ich brauche ein Loch in der Wand, Frau von Möller, oder? Dann ist schon wieder eine Abstimmung gefragt, oder?
3: Genau, ich brauche einen positiven Beschluss dafür. Ich brauche eine einfache Mehrheit, die zustimmt, dass ich dieses Gerät bauen kann auf meine eigenen Kosten.
1: Während wir hier gesprochen haben, hat Thomas Meinert mit dem Telefonteam die Hörer- und Hörerinnen-Fragen gesammelt. Und auch da ging es, Thomas, um
7: Klimaanlage. Klimaanlage, ja. Wenn man jetzt eine Anlage hat, wo man ein Splitgerät außen anbringt, dann ist das sichtbar. Dann muss man das natürlich genehmigt bekommen von der Gemeinschaft. Wenn man jetzt ein Gerät hat, was man innen aufstellt und nur einen Abluftschlauch durch die Wand montiert. Und das könnte man ja mit einem Gitter und farblich angepasst zur Fassade machen. Darf man das oder ist das auch schon eine bauliche Veränderung?
3: Das ist auch ein Eingriff in die Bausubstanz, in die Außenwand, die Gemeinschaftseigentum ist. Und auch dafür braucht man einen Beschluss.
7: Da kann man also nichts machen. Man kann sich dann nur helfen mit dem angekippten Fenster und das etwas abdichten.
3: Genau, oder eben das Thema auf die Eigentümerversammlung bringen und dann schauen, dass man den positiven Beschluss bekommt.
7: Die PV-Anlage, also steht für Photovoltaik, wenn die angebracht wird auf einem Haus kleinerer Eigentümergemeinschaft unter 10 Eigentümer, wie verhält es sich dann mit der rechtlichen Situation? Die Anlage wird von der Gemeinschaft gekauft und auch von der Gemeinschaft gemeinschaftlich genutzt, vielleicht auch für Strom, für Klimaanlagen. Wie sieht es aus mit solchen Photovoltaikanlagen?
0: Also eine gemeinschaftliche Nutzung einer Photovoltaikanlage ist in der Theorie durchaus sinnvoll und auch in der Praxis, wenn es umgesetzt wird. Es ist natürlich eine feine Sache, gerade für den Strom von Klimaanlagen, um bei dem Thema zu bleiben. Allerdings ist es in den Details des Betriebs dann halt ein bisschen komplizierter. Sie müssen den Strom im Haus verteilen und den dann natürlich auch messen, wie viele Kilowattstunden jeder verbraucht und entsprechend vielleicht auch abrechnen. je nachdem, wie es läuft. Ne? Und dazu brauchen Sie unter Umständen, je nachdem, welches Modell Sie wählen, erstmal eigene Zähler. Und dann müssen Sie das Ganze halt messtechnisch erfassen. Und Sie brauchen eine Person oder eine Person, die das Ganze dann halt auch betreut oder abrechnet. Und da ist in der WG dann häufig die Frage, wer das macht bei solchen sogenannten Mieterstrommodellen.
3: Also insofern ist das Thema dann komplex, selbst wenn sich alle darüber einig sind. Was auch nicht ganz einfach ist, wenn nur ein Teil der Eigentümer das möchte, dann braucht man eben ja auch wieder dann natürlich die Beschlüsse. Dann ist die Frage, wer beteiligt sich alles an den Kosten? Und wie ist das, wenn jemand im Nachhinein noch mit dazukommen möchte? Das sind alles Themen, die auch nicht so ganz einfach sind.
7: Schwierig. Und eine Zusatzfrage, wenn eine PV-Anlage auf dem Dach ist, schräg, dann ist ja darunter Schatten. Wirkt sich das dann auch etwas besser auf die heiße Dachgeschosswohnung aus, weil da mehr Schatten ist?
0: Ganz klar, ja. Das ist eine Verschattung, wie auch von Bäumen oder Nachbargebäuden, die sich derart auswirkt.
1: Kurze Zwischenfrage, weil wir haben diesen Faktor noch gar nicht besprochen. Was kann denn eine Fassadenbegrünung, weil das ist ja auch eine Form von Verschattung?
0: Eine Fassadenbegrünung verschattet die Fassade, wie gerade schon angesprochen, und ist entsprechend auch wirksam, so wie man sich das vorstellt. Und ist natürlich auch fürs Klima am Haus eine feine Sache. Sie wirkt sich zusätzlich auf das Klima im Vorgarten oder im Garten, je nachdem, wo sie sich befindet, dann auch positiv aus, weil weil das Mauerwerk nicht so unangenehm abstrahlt seine Wärme. Das sind so die beiden Effekte, die eine Fassadenbegrünung hinsichtlich Hitzeschutz liefern kann.
7: Hat die Fassade, die Art der Fassade auch einen Einfluss darauf? Oder andersrum, es gibt ja auch immer Bedenken, dass dann die Pflanzenwurzeln in die Fassade reingehen. Bei einer Klinkerfassade vielleicht nicht, aber bei einer anderen. Welche Fassaden sind geeignet und welche nicht?
0: Es sind eigentlich alle Fassaden geeignet. Die Frage ist, ob ich die richtigen Pflanzen wähle und diese auch richtig positioniere. Bei der Fassadenbegrünung gibt es grundsätzlich zwei verschiedene Modelle. Das eine ist die Bepflanzung wirklich am Boden und dass die Pflanzen dann an der Fassade hochranken. Und die zweite Möglichkeit ist, an der Fassade halt Bottiche oder Blumenkübel, vereinfacht gesprochen, regelmäßig zu verteilen und die Pflanzen dann einzeln auf der Fassade anzupflanzen. Ne? Und die Fachpersonen, die sowas planen, die wissen dann auch, die richtigen Pflanzen auszuwählen, die sich dann halt nicht durch die Fassade bohren, sondern nur an ihr entlang wachsen. Und da gibt es dann durchaus Möglichkeiten.
7: Und die in den Kübeln, können die vertrocknen? Müssen die bewässert werden?
0: Die müssen bewässert werden, ja.
1: Wir haben einen Hörer zugeschaltet, Herr Schmidt. Sie haben eine Frage zur Gasetagenheizung, wenn ich das richtig sehe.
8: Ja, ich habe eine Gasetagenheizung in einer Wohnungseigentümergemeinschaft. Und da geht es halt auch darum, ich habe da das vorhin mitgehört, Sie haben gesagt, das könnte man durch eine Wärmepumpe ersetzen, durch eine Etagenwärmepumpe. Mhm. Ich sage, das geht überhaupt nicht, weil Sie haben ja das Problem, Sie benutzen die Gasetagenheizung meistens als Durchlauferhitzer, um zu baden und zu duschen. Und das können Sie mit der Etagenwärmepumpe auf keinen Fall machen. Da bräuchten Sie einen Ausgleichsbehälter, einen Vorratsbehälter. Also das ist von der Investition überhaupt nicht darstellbar. Wenn Sie eine alte Gasetagenheizung haben, dann ist es im Moment die einzige Möglichkeit, wirklich wieder eine Gasetagenheizung zu nehmen. Weil wie wollen Sie das warme Wasser machen? Indem Sie dann wieder zum Beispiel einen Elektroboiler anschließen, was in vielen alten Häusern gar nicht geht, wegen der Elektroverteilung. Also ich würde sagen, Gasetagenwärmepumpe, das funktioniert überhaupt nicht.
1: Ich gebe die Frage nicht mal weiter oder Ihre Position an Herrn Handwerk.
0: Ja. Ja, vielen Dank für die Frage und ich muss sagen, dass Sie vollkommen recht haben. Über das Thema Warmwasser haben wir an der Stelle nicht gesprochen und das ist natürlich wichtig. Ja. Wenn ich eine wohnungseigene Wärmepumpe als Heizung installiere, habe ich das Problem Warmwasser noch nicht gelöst.
8: Genau, das war mein Punkt.
0: Genau, da haben Sie recht. Tut mir leid, dass ich das eben vergessen habe.
1: Was ist denn mit Photothermie? Wie wäre denn Photothermie auf dem Dach?
8: Ja, ich meine, Solarthermie, das geht auch nicht, weil, wie gesagt,
1: im Winter.
8: Die Solarthermien in der Eigentümergemeinschaft, Gasetagenheizung heißt ja auch, sie haben nur ein lokales Warmwassernetz in der Wohnung. Das heißt, sie haben einen Kaltwasseranschluss Und das Warmwasser läuft alles als Durchlauferhitzer durch die Gasetagenheizung.
0: Ja.
8: Und wenn Sie das jetzt rausnehmen gegen so eine Etagenwärmepumpe, dann haben Sie ein Riesenproblem. Dann haben Sie nämlich kein Warmwasser mehr. Dann müssten Sie wieder einen Elektroboiler einbauen und haben wieder die zusätzlichen Stromkosten. Das macht überhaupt keinen Sinn. Also da macht es wirklich nur Sinn, eine effiziente neue Gasetagenheizung einzubauen. Das einzige Problem, was natürlich in der Zukunft auch noch auftreten kann, bis 2035 wollen viele Stadtwerke die Versorgung mit Erdgas abstellen. Und dafür gibt es noch keine Lösung. Das auch noch am Rande.
0: Hm. Sie sprechen schon das Richtige, die naheliegendste Lösung an. Das ist der sogenannte Durchlauferhitzer. Der elektrische Durchlauferhitzer kann dann als Warmwasseroption dienen.
8: Ja.
0: Und zumindest wenn das Stromnetz stark genug ist, sind diese Geräte tatsächlich besser als ihr Ruf.
8: Ja.
0: Sie haben zwar relativ hohe Stromkosten in den paar Sekunden, in denen sie das Wasser erzeugen, aber diese Geräte haben auch kaum thermische Verluste im Gegensatz zu einem Vorratsbehälter des Warmwassers. Ne?
8: Mhm.
0: Von daher ist diese Lösung gar nicht so schlecht. Wenn Sie jetzt in Ihrem Gebäude Probleme mit der Elektroverteilung haben und sagen, die Stromstärke ist da überhaupt nicht gewährleistet in den einzelnen Wohnungen, dann ist das eigentlich ein grundsätzliches Problem, weil Sie ja wahrscheinlich auch Elektroherde oder so betreiben möchten. Ich kenne jetzt aber Ihr Gebäude nicht. Und dann stehen Sie natürlich wirklich vor Schwierigkeiten, um Ihr Warmwasser zu erzeugen.
1: Herr Schmidt, ich danke Ihnen sehr für die Anregung.
8: Gerne.
1: Das war ein sehr guter Hinweis. Weiterhin einen schönen Tag Ihnen.
8: Wünsche ich Ihnen auch. Vielen Dank
1: danke
8: für die Zuschaltung. Danke.
1: Gerne.
8: Ciao, ciao.
1: Ciao. Thomas Meinert, was waren weitere Hörerfragen?
7: Ja, einige Reaktionen kamen auch noch das, was wir in der ersten halben Stunde schon besprochen haben, die Fenster. Da hieß es, Fenster sind Gemeinschaftseigentum. Ja, sagen viele. Aber wenn ich selber auf meine Kosten ein Fenster auswechsel, was genauso aussieht wie alle anderen Fenstern, dann darf ich das. Oder das ist gängige Praxis in manchen Gemeinschaftseigentümerversammlungen. Aber eigentlich müsste es auch extra genehmigt werden, oder?
3: Also eigentlich ja. Jetzt weiß ich nicht, was dort vielleicht vereinbart worden ist, dass das möglicherweise man... Also grundsätzlich ja so das Gemeinschaftseigentum, da müssen sich auch alle an den Kosten beteiligen, je nachdem, was man für einen Beschluss gefasst hat. Man kann aber eben auch vereinbaren, dass jeder dann, wenn er seine Fenster austauscht, selber die Kosten dafür trägt. Möglicherweise hat man damals mitbeschlossen schon, dass das jeder auch tun darf, wenn es dann so aussieht wie vorher, das kann sein. Aber irgendwann mal muss das beschlossen worden sein.
1: Ist das Zauberwort dann Teilungserklärung oder was steckt dahinter?
3: Es kann auch was in der Teilungserklärung stehen, aber es kann eben auch sein, dass Beschlüsse gefasst worden sind oder Vereinbarungen getroffen worden sind. Insofern ist es auch wichtig, dass man diese Beschlusssammlung kennt.
1: Mhm.
3: Gerade auch, wenn man jetzt neu eine Wohnung sich kauft, dass man da weiß, was auf einen zukommt.
1: Mhm.
7: Uwe Schneider schreibt in einer E-Mail, unsere Eigentümergemeinschaft behauptet, dass die Fenster im Dachgeschoss, die schräg eingebaut sind, also in der Dachdämmung, dass die zum Sondereigentum gehören und nicht zum Gemeinschaftseigentum. Das scheint doch etwas seltsam, oder?
3: Das kann ich mir nicht vorstellen.
7: Das wird es also
3: nicht. Das ist Gemeinschaftseigentum, auch wenn das oben im Dach ist.
7: Gut, es gibt die Frage, es sind viele hohe Kosten, Fassade, Dach, Dämmung, das muss die Gemeinschaft tragen und wenn einer es nicht tragen kann, dann haftet die Gemeinschaft. Deshalb die Frage, kann man auch mit der halben Dämmung, also mit dem halben Dach oder mit einer Fassade von vieren anfangen? Macht das Sinn?
0: Man kann das technisch machen, das ist jetzt kein Problem, aber es hat in den wenigsten Fällen Sinn, denn Sie haben ja bei so einer Maßnahme viele Kosten, die Sie dann ein zweites Mal aufwenden müssten, wenn Sie den Rest dann auch noch sanieren würden.
1: Wie zum Beispiel
0: ein Gerüst aufstellen oder so. Ne? Wenn ich diesen großen Aufwand betreibe und dann das, was ich leicht sanieren kann, dann nicht vollständig aufwerte, dann tue ich mir keinen Gefallen im Kosten-Nutzen-Verhältnis.
7: Und eine Förderung wird es dann wahrscheinlich auch nicht geben.
0: Doch, eine Förderung gibt es auch dann.
7: Auch wenn man weniger macht.
0: Ja.
3: Vielleicht nochmal kleiner juristischer Hinweis. Ich brauche zwar, um so eine bauliche Veränderung zu beschließen, nur eine einfache Mehrheit. Wenn aber alle die Kosten tragen sollen, dann brauche ich eine sogenannte doppelt qualifizierte Mehrheit. Das heißt, mehr als 2/3 der abgegebenen Stimmen und mehr als die Hälfte aller Miteigentumsanteile. Das ist wichtig zu wissen, denn ansonsten beschließt man mit einfacher Mehrheit beispielsweise eine Fassadensanierung und da müssen nur die zahlen, die dem zugestimmt haben. Deswegen muss man schauen, dass man die Beschlüsse so aufbaut, dass man im Grunde genommen sagt, man möchte die baulich verändern, nur dann, wenn sich auch alle an den Kosten beteiligen. Und da ist eben die Hürde höher.
1: Wir hatten ja ganz kurz vorhin auch schon über Fördermaßnahmen gesprochen. Die KfW, die Kreditanstalt für Wiederaufbau, wurde genannt. Gibt es noch irgendwelche anderen Töpfe oder gibt es noch irgendwelche anderen Seiten, wo ich schauen kann nach Fördermaßnahmen?
3: Es gibt ganz viele Fördermaßnahmen, teilweise auch städtische Fördermaßnahmen oder landspezifische. Da verändert sich auch sehr, sehr viel. Das ist gar nicht einfach zu wissen, was es da alles gibt. Und wir haben ja auch eben gesprochen, die Förderung für die Heizung

0: Und der Hinweis von Frau von Möller war sehr wichtig, dass auch die Bundesländer und sogar einzelne Kommunen Fördermittel anbieten, die dann ja noch on top kommen. Mhm. Man kann die dann kumulieren. Und bevor man Geld verschenkt, sollte man sich an der Stelle unbedingt informieren.
1: Ja, und das ist teilweise auch deswegen wichtig, wenn man seine Wohnung vermietet. Man möchte dann eine Mieterhöhung gegenüber dem Mieter durchsetzen aufgrund einer Sanierung. Dann muss in aller Regel da auch eine Förderung dabei sein. Ah. Also deswegen auch da ganz wichtig, dass man die Förderung in Anspruch nimmt. Mhm.
2: Wir haben einen Sanierungsplan vorliegen. Danach sollen zuerst die Gasetagenheizungen gegen eine Wärmepumpe oder Fernwärme ausgetauscht werden und in der zweiten Stufe dann die Dämmung des gesamten Gebäudes. Ist das der richtige Weg oder ist es nicht genau falsch rum?
3: Herr Handwerk.
0: Im Normalfall ist es die falsche Reihenfolge. Das ist ja die alte Regel, die auch fast immer richtig ist, zuerst die Gebäudehülle optimieren, zumindest so, wie es sinnvoll ist, und sich dann um die Heizung kümmern. Das ist unterm Strich dann effektiver. Und gerade bei der genannten Wärmepumpe hat das natürlich erhebliche Auswirkungen auf die Effizienz des Geräts und dann auch auf die Heizkosten. Ne? Wenn Sie aber gerade von einem Sanierungsplan sprechen, könnte das der sogenannte individuelle Sanierungsfahrplan sein, wo die Maßnahmen ja eben in eine sinnvolle Reihenfolge gebracht werden. Es ist nicht auszuschließen, dass in Einzelfällen der Heizungstausch an erster Stelle steht. Das kann schon sein. Bisschen verwundert bin ich über die Aussage, dass die Optionen im Raum stehen, Fernwärme oder Wärmepumpe. Normalerweise ist der Fernwärmeanschluss die bessere Option, zumindest wenn es um zentrale Heizungslösungen geht. Aber das kann ich jetzt aus der Ferne nicht beurteilen.
2: Eine ganz kleine Frage zu den Rollläden. Wenn man die von außen runterlässt, um mehr Schatten zu haben, soll man sie dann ganz runterlassen? Staut sich dann nicht dahinter die Hitze? Das heißt, andersrum, soll man nicht einen kleinen Spalt der Rollläden offen lassen?
0: Nein, man sollte die Rollläden ganz runterlassen. Je besser die Fläche abgeschottet ist gegen die Strahlung, nicht nur direkt, sondern auch die sogenannte Diffusstrahlung, desto wirksamer ist es auch gegen die Hitze.
3: Und eine Außenrollade ist immer sehr viel besser, als wenn ich nur innen einen Hitzeschutz anbringe, oder?
0: Genau. Mhm. Aber auch der Hitzeschutz innen ist auch wirksam. Das sollte man nicht außer Acht lassen als Option.
2: Mhm. Kann man sich auch behelfen, Pappe zuschneiden und ins Fenster klemmen oder mit Duschvorhangstangen einen dicken Stoff davor hängen. Ist sowas möglich oder gibt es dann auch schon Ärger mit der Eigentümergemeinschaft?
1: Naja, bei der Pappe an den Fenstern, es verändert natürlich das Bild von außen etwas, aber letzten Endes würde ich jedenfalls mal schauen, dass ich mir helfe, gerade in diesen extrem heißen Tagen. Denn es gab ja jetzt auch wirklich die Fälle, dass die Leute in ihren Wohnungen kollabiert sind. Und ich glaube, da kann man doch schon schauen, dass man irgendwie Rücksicht aufeinander nimmt und für diese Zeit dann solche Behelfslösungen auch akzeptiert, die andere da suchen. Und man wird die Pappe ja auch wieder runternehmen, sobald es wieder kühler wird. Das ist was anderes, als wenn man das Fenster beklebt.
3: Aber Sie hatten ja so eine Folie auch angesprochen. Das ist ja vielleicht die etwas elegantere Methode, als die Pappe vors Fenster zu kleben, oder?
1: Ja, aber die Folie wird natürlich wahrscheinlich dann länger da bleiben. Und je nachdem, wie stark die von außen sichtbar ist, könnte man wieder dazu kommen, dass es doch eine bauliche Veränderung ist. Mhm. Aber vielleicht muss man sich da einfach mal erkundigen, was es da auch an Möglichkeiten gibt. Mhm.
2: Eine Hörerin beschreibt, dass sie immer alles schön verschattet und zumacht. Das hilft auch. Aber sie hat den Eindruck, wenn sie dann abends aufmacht, um zu lüften, dass dann die heiße Betonplatte, die vom Balkon aus groß kommt und die sich tagsüber natürlich auch sehr aufheizt, wenn die Sonne den ganzen Tag auf den Balkon scheint, dass dann die Wärme wieder zurückstrahlt. Sie nicken, Herr Handwerk, das
0: kann
2: ist so.
0: Durchaus, ja, das kann durchaus sein, was je nachdem, wie die bauliche Situation ist. Ja, wohl oder übel, wenn man jetzt konsequent gegen die Hitze arbeitet, lässt man die Fenster weiterhin zu, bis zu einer späteren Stunde. Na, das ist dann so ein bisschen ausprobieren angesagt.
3: Die Markise hatten wir auch schon angesprochen. Wenn die Markise den Balkon beschattet, dann wird sich auch die Betonplatte wahrscheinlich nicht so aufheizen.
0: Das kann sein, ja. Je nachdem, wie die bauliche Situation vor Ort ist, ist das möglich, dass die Markise auch an der Stelle hilft. Wenn es jetzt eine Balkon Betonplatte ist, die vertikal liegt,

0: ist es natürlich wieder anders. Aber
1: Blumenkästen wären vielleicht noch eine Lösung. Aber die Markise, darf ich die einfach so anbringen? Fest am Balkon?
2: Wenn es eine fest installierte Markise ist, brauche ich wieder einen Beschluss. Aber es gibt solche Klemmmarkisen, die kann ich anbringen.
3: Da letzte Frage vielleicht noch.
1: Ja, kann es sein, dass es eine Wärmedämmung gibt, die gut Wärme dämmt im Winter, aber gegen Kälte nicht, oder andersrum, die gut gegen Kälte dämmt, aber im wärmenden Fall nicht so gut wirkt? Oder spielt das eigentlich keine Rolle?
0: Nein, das ist ausgeschlossen. Die Dämmwirkung ist sowohl im Sommerfall als auch im Winterfall der ausschlaggebende Punkt. Und je besser der Stoff technisch ist, desto besser ist er auch in beiden Fällen. Da gibt es keine Unterschiede.
1: Und die Wärmedämmung, ein Hörer berichtete, dass man auf die Diffusion, also die Feuchtigkeitsdurchlässigkeit der Wärmedämmung sehr achten sollte.
0: Das ist in vielen Fällen der Fall, je nachdem wie in welcher Anwendung. Wir haben eben über die Innendämmung gesprochen, da spielt das eine große Rolle. Bei der Fassadendämmung ist das auch von einer gewissen Bedeutung, damit die Dämmung nicht feucht wird. Das kann passieren, weil der sogenannte Taupunkt dann in der Dämmung liegt im Winterfall und das Wasser in der Dämmung auskondensiert. Kann man nicht hundertprozentig verhindern, aber es muss halt gewährleistet sein, dass es wieder verdunsten kann aus der Dämmung heraus. Und das ist die sogenannte Diffusionsfähigkeit. Aber bei einer Fassadendämmung, die wirklich von Profis angefertigt wird, ist es so, dass die Materialien genau aufeinander abgestimmt sind.
3: Und mit diesem letzten Tipp neigt sich unsere Sendezeit dem Ende zu. Ganz herzlichen Dank an Christian Handwerk, Referent für energetisches Bauen und Bauphysik von der Verbraucherzentrale NRW, zum Schluss noch gehört. Und an Sandra von Möller, Vorständin von Wohnen im Eigentum, dem bundesweiten Verbraucherschutzverband für private Immobilieneigentümer. Hier im Deutschlandfunk geht es gleich weiter mit der Sendung Umwelt und Verbraucher. Und eigentlich auch mit unserem Thema. Denn die Frage ist, ist es jetzt sozialer? Die neue Förderung für den Heizungstausch ist dann eines der Themen. In der nächsten Woche heißt es genau an dieser Stelle, Pedelecs und E-Bikes neu kaufen. Manfred Kläuber berät Sie dann an dieser Stelle. Britta Fecke sagt an dieser Stelle aber erstmal Tschüss und auf Wiedersehen. Danke fürs Zuhören.
4: 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Deutschland wird nach Worten von Bundeskanzler Merz Tomahawk-Marschflugkörper von den USA kaufen. Der CDU-Politiker sagte im Bundestag, man habe sich beim NATO-Gipfel in Ankara mit der US-Regierung geeinigt. Die Marschflugkörper würden in Deutschland stationiert. Der Kanzler betonte, damit werde eine wichtige strategische Verteidigungslücke geschlossen. Merz äußerte sich zufrieden über die Ergebnisse des Gipfels. Die europäischen Bündnismitglieder und Kanada hätten die Notwendigkeit erkannt, mehr für ihre Verteidigung zu tun. In Ankara war zudem eine Unterstützung für die Ukraine in Höhe von 70 Milliarden Euro vereinbart worden. Im nächsten Jahr soll die Militärhilfe mindestens auf diesem Niveau fortgesetzt werden. Das ukrainische Militär hat in der Nacht zwei Öldepots in Russland in Brand gesetzt. Nach Angaben des ukrainischen Präsidenten Selenskyj wurden Anlagen in den Regionen Twer und Stavropol angegriffen, rund 500 Kilometer von der Frontlinie entfernt. Russische Behörden bestätigten die Vorfälle. Auch russische Öltanker waren erneut Ziel ukrainischer Drohnenangriffe. Dem Gouverneur der südrussischen Region Rostow zufolge gab es Einschläge auf Schiffe im Asowschen Meer. Die Ukraine spricht von Angriffen auf insgesamt 12 Tanker. Sie geht in der Region gegen die sogenannte russische Schattenflotte vor. Die Junge Union hat den sofortigen Rückzug des Berliner regierenden Bürgermeisters Wegner von der Spitzenkandidatur für die anstehende Wahl zum Abgeordnetenhaus gefordert. Berlins JU-Chef Burkhardt sagte dem Portal The Pioneer, dies wäre im Interesse der Stadt und der Partei. Es gebe ein Glaubwürdigkeitsproblem an der Spitze. Der Spitzenkandidat des Koalitionspartners SPD, Krach, ging ebenfalls auf Distanz zu Wegner. Er werde keine Konstellation zulassen, in der Wegner im künftigen Senat eine Rolle übernehme. Hintergrund ist ein Bericht des Tagesspiegel. Demnach soll Wegner hinsichtlich seines Krisenmanagements während des Stromausfalls Anfang des Jahres erneut nicht die Wahrheit gesagt haben. In Berlin wird am 20. September ein neues Abgeordnetenhaus gewählt. Die Hitzewelle im Juni hat nach Schätzungen des Robert-Koch-Instituts zu 5.100 Todesfällen geführt. Das geht aus dem neuen Wochenbericht hervor. Allein in der besonders heißen Woche vom 22. bis 28. Juni mit Rekordwerten von über 40 Grad gab es demnach rund 4.300 hitzebedingte Sterbefälle. Bei mehr als 80% der Hitzetoten handelt es sich demnach um Menschen im Alter von über 75 Jahren. Die Zahl der Hitzetoten übertrifft damit schon zur Jahresmitte die Werte der Vorjahre. Im Fall des tödlichen Angriffs auf einen Zugbegleiter in Rheinland-Pfalz ist der Angeklagte zu 10 Jahren Haft verurteilt worden. Das Landgericht Zweibrücken sprach den Mann wegen Körperverletzung mit Todesfolge schuldig. Die Staatsanwaltschaft hatte 12 Jahre Haft gefordert. Der 26-Jährige hatte Anfang Februar einem Schaffner bei einer Ticketkontrolle mit den Fäusten gegen den Kopf geschlagen. Der Zugbegleiter starb 2 Tage später an einer Hirnblutung. Die Tat wurde von Überwachungskameras aufgezeichnet und hatte eine Diskussion über die Sicherheit von Zugbegleitern ausgelöst. Der Georg-Büchner-Preis geht in diesem Jahr an die Schriftstellerin Christine Wunicke. Die Deutsche Akademie für Sprache und Dichtung bezeichnete Wunickes Werk in ihrer Begründung als überraschend, souverän und verblüffend. Die Leserinnen und Leser würden mit jedem Buch in eine neue, faszinierende Auseinandersetzung zwischen Fakt und Erfindung verwickelt. Christine Wunicke widmet sich in ihren Werken Themen wie der europäischen Wissenschafts- und Kolonialgeschichte. Sie ist mehrfach ausgezeichnet worden. Ihre Romane »Die Dame mit der bemalten Hand« und »Wachs« standen auf der Shortlist des Deutschen Buchpreises. Der Georg-Büchner-Preis zählt zu den wichtigsten Auszeichnungen für Literatur im deutschsprachigen Raum. Er ist mit 50.000 Euro dotiert. Bei der Fußball-WM steht mit der Partie Frankreich gegen Marokko das erste Viertelfinale an. Anpfiff des Spiels in Foxborough, Massachusetts, ist um 22 Uhr. Das Wetter. Vom Norden bis in die Mitte allmählich etwas auflockernde Bewölkung und meist trocken, sonst sonnig oder nur locker bewölkt, 20 bis 34 Grad. Morgen in der Südwesthälfte sonnig mit 29 bis 34 Grad. In der Nordosthälfte wechselnd bewölkt oder heiter bei 25 bis 29 Grad. Das waren die Nachrichten.
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6: Einen guten Tag, ich bin Jule Reimer. Ob die Energiewende gelingt, das hängt auch davon ab, wie wir künftig in unseren eigenen 4 Wänden heizen. Die Bundesregierung hat gerade die Förderkonditionen für den klimafreundlicheren Heizungstausch verändert. Sozialer soll es werden. Verbunden war das jedoch mit einem über Nacht verkündeten Förderstopp. Was das für modernisierungswillige Immobilienbesitzer bedeutet, erklärt die Energieexpertin des Verbraucherzentrale Bundesverbandes Lorena Jonas. Fernwärme aus erneuerbaren Energien ist ebenfalls eine klimafreundliche Form, die eigenen Wände zu wärmen oder zu kühlen. In Gelsenkirchen sichert dies künftig eine Art riesige Thermoskanne, ein neuer Großwärmespeicher. Ohne Rohstoffe aus dem Meer keine Elektroautos, keine Stromkraftwerke, keine Handys, propagieren die Verfechter des Tiefseebergbaus. Und ein Gutachten des Umweltverbandes WWF hält jetzt dagegen. Es geht bei unseren sommerlichen Hitzewellen nicht mehr nur um Launen des Wetters. Es handelt sich um eine langfristige Erwärmung unseres Klimas. Das machten heute erneut Wissenschaftler des EU-Klimadienstes Copernicus klar. Die neuesten Daten fasst Katrin Schmidt aus Brüssel zusammen.
7: Die Temperatur über dem europäischen Festland lag mit durchschnittlich gut 19,1 Grad auf dem zweithöchsten Wert, der jemals im Juni gemessen wurde. Und sogar knapp 1,8 Grad über dem Durchschnitt der letzten 30 Jahre. Vor allem Westeuropa stellt dabei neue Rekorde auf. Mit knapp 21 Grad im Schnitt war noch nie ein Juni wärmer, teilt der EU-Klimadienst mit, der extreme Hitzewellen zu Land verzeichnet, sowie gleichzeitig auch zu Wasser. Also auch marine Hitzewellen, die entlang den Atlantikküsten zu nie zuvor gemessenen Meeresoberflächentemperaturen führten. Und für die jetzt aktuelle erste Julihälfte zeichnen sich weitere rekordverdächtige Hitzewellen ab, so die Copernicus-Forscher. Damit verdeutliche die Abteilung Abfolge von Hitzewellen, die wachsende Herausforderung und zeige, wie tiefgreifend sich das Klima verändert. Die Folgen seien immer intensivere Hitzewellen, anhaltend warme Ozeane und wachsende Risiken für Menschen, Ökosysteme und Infrastruktur in Europa.
6: In Brüssel. Katrin Schmidt aus Brüssel über den jüngsten Copernicus-Bericht. Die heißeren Sommer bleiben in Europa nicht ohne Folgen für die Menschen. Hitzetod steht zwar noch nicht offiziell auf den Totenscheinen als Ursache, aber das Robert-Koch-Institut schaut sich die statistisch ermittelte Übersterblichkeit der Sommermonate an. Matthias Wetzel weiß mehr.
8: Die Zahl der Hitzetoten in Deutschland ist nach Schätzungen des Robert-Koch-Instituts im ersten Halbjahr 2026 schon höher als jeweils in den gesamten drei letzten Jahren. Wie das RKI in Berlin mitteilte, starben bis Ende Juni hitzebedingt etwa 5.100 Menschen. In den Jahren 2023 bis 2025 waren es im Schnitt 2.900 hitzebedingte Todesfälle im gesamten Jahr. Besonders groß war die Zahl der Hitzetoten demnach mit über 4.300 in der Woche vom 22. bis 28. Juni. In der Zeit stiegen die Temperaturen in mehreren Orten in Deutschland auf über 40 Grad Celsius. Betroffen waren vor allem ältere Menschen. Sie machen nach Angaben der Wissenschaftler den größten Teil der Hitzetoten aus. Die Bundesländer mit der höchsten Übersterblichkeit durch die Hitze waren das Saarland und Rheinland-Pfalz. Das Robert-Koch-Institut betonte, die Auswirkungen der extremen Hitze könnten sogar noch größer sein, als sein Rechenmodell ergab. Das Statistische Bundesamt zum Beispiel geht in seiner Schätzung sogar von 6.800 Hitzetoten allein in der Hitzewoche Ende Juni aus. Grund für die Diskrepanz sind unterschiedliche Berechnungsarten.
6: Matthias Wetzel über die gesundheitlichen Folgen der Klimaerwärmung. Ja, und das bedingt eben möglicherweise Änderungen unseres Lebensstils, sozialer, effizienter und fokussierter. So charakterisiert Bundeswirtschaftsministerin Katharina Reiche die geplante Reform der Heizungsförderung. Wer eine alte Heizung gegen eine klimafreundlichere austauscht, kann derzeit je nach Haushaltseinkommen, schweres Wort, bis zu 21.000 Euro Unterstützung beanspruchen. Ab jetzt soll die Förderung jedoch bis zum Jahr 2030 um mehrere tausend Euro abgeschmolzen werden, je nach Einkommen in kleineren oder größeren Schritten. Besser gestellt als bisher werden jedoch Menschen mit sehr geringem Jahreseinkommen unter 30.000 Euro. Und Kinder bringen auch noch Sonderpunkte ein. Heute Vormittag konnte ich Lorena Jonas sprechen, Energieexpertin bei Verbraucherzentrale Bundesverband. Und ich fragte sie, ob das richtig ist, dass die Förderung jetzt stärker aufs Einkommen abstellt.
9: Aus unserer Sicht ist das schon richtig, eine stärkere soziale Staffelung in diese ganze Förderkulisse einzubauen. Und auch der Kinderzuschlag ist an der Stelle sinnvoll. Und es gibt auch noch so einen Extrabonus für besonders ineffiziente Gebäude. Das alles wird schon dafür sorgen, dass die Förderung stärker bei denjenigen konzentriert ist, die die Unterstützung vom Staat am dringendsten brauchen. Also aus sozialer Sicht ist das schon sinnvoll. Aber gleichzeitig muss man sehen, dass die Förderung mit der Zeit immer kleiner wird. Das heißt, wer erst später die Heizung tauscht, erhält weniger Förderung. Und das kann dann vielleicht über die Jahre auch wieder besonders die Haushalte mit niedrigen und mittleren Einkommen treffen, weil die nicht sofort investieren können. Die müssen längerfristiger planen, weil wir reden da schon über hohe Investitionen. Und hier droht so ein bisschen diese soziale Verbesserung, die wir mit dem Einkommensbonus haben, über die Jahre dann doch wieder verloren zu gehen.
6: Wo ist denn der Bonus bisher gelandet?
9: Also wir hatten bisher einen Einkommensbonus bis 40.000 Euro zu versteuern im Jahreseinkommen. Da hat die letzte Auswertung der Förderkulisse gezeigt, dass es vor allem schon bei Rentnerinnen und Rentnern angekommen ist, die das Haus schon längst abbezahlt haben und vielleicht noch ein bisschen was auf der hohen Kante haben und dann den Zuschuss auch tatsächlich beantragen konnten. Wo er nicht unbedingt gelandet ist, ist bei den jüngeren Haushalten, die vielleicht tatsächlich das Haus noch abbezahlen, die ein sehr geringes Einkommen haben. Und hier kann dieser Einkommensbonus bis zu 30.000 Euro Jahreseinkommen schon noch eine gute Unterstützung sein.
6: Ihr Bundesverband der Verbraucherzentralen, Sie fanden ja die Förderung immer richtig, aber Sie haben auch beklagt, dass es nicht nur an den deutschen hohen Qualitätsstandards liegen kann, dass Wärmepumpen hierzulande deutlich teurer sind als bei unseren Nachbarn. Da lag ja auch immer so in der Luft, dass die Förderung vielleicht auch die Preise treibt für Handwerker und Wärmepumpen. Ist das jetzt in diesem Sinne klüger aufgezogen?
9: Also wir verstehen schon den Gedanken der Bundesregierung dahinter, die Förderung schrittweise abzuschmelzen. Ne? Also das ist nämlich genau diese Debatte. In Deutschland sind die Wärmepumpen und Installationsleistungen deutlich teurer als in vielen anderen Ländern. Die Vermutung ist also, der Markt hat viele Mitnahmeeffekte. Weil die Förderung so hoch war, sind die Preise am Markt auch hoch manifestiert. Da jetzt die Förderung schrittweise runterzufahren, bedeutet letztlich Druck auf den Markt auszuüben, in der Hoffnung, dass die Preise dann auch am Markt ein bisschen sinken. Aber ob die Rechnung aufgeht, da müsste man jetzt in die Glaskugel gucken. Ob das wirklich eintritt, dass die Preise auf dem Markt günstiger werden, das werden wir erst über die Jahre sehen. Und das wäre natürlich total fatal, wenn die Preise total hoch wären, weiterhin oder sogar steigen aufgrund der steigenden Nachfrage und die Förderung dann aber immer weiter abgeschmolzen ist. Das heißt, dann bleiben bei hohen Preisen die Verbraucher am Ende mit total viel Eigenleistung zurück. Ja, im Endeffekt muss man die Förderung beobachten und schauen, entwickelt sich das in die richtige Richtung oder zieht der Markt nicht nach? Das wird sich leider erst zeigen.
6: Wenn eine alte Heizung in einem älteren Haus kaputt geht, dann zögern viele Eigentümer, sich an eine Wärmepumpe ranzuwagen. Das liegt natürlich auch daran, weil die meisten Erfahrungen haben mit ihrer Gasheizung. Sie können die auch bedienen. Man weiß, wie es funktioniert. Liegt das jetzt nur dann der Gewohnheit oder liegt es am Geld? Was spielt da alles eine Rolle?
9: Wir stellen schon fest, dass jetzt nicht unbedingt die Höhe des Fördersatzes in einer Förderung der entscheidende Moment ist, wo die Leute entscheiden, entscheide ich mich jetzt für die Wärmepumpe oder nicht. Das Problem bei dieser Förderung ist auch, dass sie hundertprozentig in Vorleistung gehen müssen. Und dann liegt es schon am Geld. Kann ich 100% in Vorkasse gehen für den Umstieg auf eine Wärmepumpe? Und da müssen viele Leute die Frage leider mit Nein beantworten, weil sie diese Vorfinanzierung nicht leisten können. Und dann ist die Frage, habe ich Zugang zu Krediten? Habe ich einen Zugang zu vergünstigten Krediten? Oder wird mir aufgrund des niedrigen Einkommens dann doch die Bonität in Frage gestellt?
6: Und ja, oder aufgrund des Alters.
9: Oder genau, aufgrund des Alters nicht mehr kreditwürdig angesehen werden. Und dann ist eben die Frage dieser vorgelagerten Finanzierung. Also da könnte man auf jeden Fall die Förderung irgendwann auch mal nachbessern, nämlich dieses Vorfinanzierungsproblem lösen, insbesondere für die einkommensarmen Haushalte, da eine vorgelagerte Auszahlung der Zuschüsse zu gewährleisten und auch sicherzustellen, dass die Leute wirklich auch zu diesem Ergänzungskredit vom Bund zum Beispiel oder zu anderen Krediten einen besseren Zugang haben. Erst dann wird sich die Hoffnung, dass die Förderung die Breite der einkommensarmen Haushalte auch wirklich erreicht, bewahrheiten.
6: Diese besonderen Kredite des Bundes, die Aushilfe über die Kreditanstalt für Wiederaufbau bei der Vorfinanzierung, sehr preisgünstig. Da ist das Problem, dass die Hausbanken im Grunde genommen diese Kredite nicht gerne weitergeben, weil sie nichts dran verdienen. Ne? Kann ich da irgendwie Druck machen als Kunde?
9: Ja, man kann mehrmals nachfragen, aber es entscheidet dann letztlich die Hausbank. Wir denken eher, dass es nicht in Verantwortung der Verbraucherinnen und Verbraucher sein sollte, da dann jetzt Möglichkeiten zu suchen, Druck auf die Bank auszuüben, dass sie diesen Ergänzungskredit doch erhalten, sondern eigentlich muss der Bund das sicherstellen.
6: Das Bundeswirtschaftsministerium hat bis zum 20. Juli ab heute die Möglichkeit gestoppt, einen Förderantrag einzureichen, weil bei der staatlichen KfW-Förderbank jetzt technisch umgestellt wird auf die neuen Bedingungen. Die neuen Förderbedingungen sollen dann ab dem 21. Juli in Kraft treten. Da kann man auch wieder Anträge stellen. Ja, was machen denn diejenigen, die im Grunde schon halb in ihrem Antrag zu den alten Bedingungen drinne stehen? Angeblich gibt es da eine Vertrauensschutzregelung?
9: Also erstmal muss man das wirklich deutlich kritisieren. Kurzfristige Förderstopps dieser Art, die sorgen für Unruhe, die sorgen für Verunsicherung bei Verbraucherinnen und Verbrauchern. Und das geht gar nicht. Ne? Also gerade bei so hohen Investitionen braucht man Verlässlichkeit, braucht man Planungssicherheit. Und so eine plötzliche, unangekündigte Veränderung ist das Gegenteil davon. Und ja, es wird jetzt besonders ärgerlich für die Menschen, die ihre Heizungsmodernisierung schon weitgehend geplant haben, aber den Antrag eben noch nicht gestellt hat. Es soll da Ausnahmefälle geben, wenn der Installateur oder auch der Energieberater das Heizungsprojekt schon bei der KfW, bei der fördergebenden Bank, angemeldet haben. Aber für die allermeisten heißt das bis zum 21. Juli keine neuen Anträge und dann gilt die neue Förderkulisse.
6: So ein Heizungsaustausch ist echt nicht Peanuts. Das ist eine große Baustelle. Man kann viel falsch machen mit den Wärmepumpen. Die sind sicherlich in vielen Häusern sehr sinnvoll, aber es braucht wirklich eine gute Beratung. Es ist nicht mehr ganz so einfach wie mit der Gasheizung, die einfach in den Keller gestellt wurde. Wo kriegt man ordentliche Beratung zu welchen Preisen?
9: Das muss man nicht alleine machen. Man darf sich da gut Hilfe holen. Kann man zum Beispiel bei der Verbraucherzentrale machen. Wir haben in allen Verbraucherzentralen in den Bundesländern Energieberaterinnen und Energieberater. Die sind technisch total versiert. Die wissen auch, wie das mit der Förderung funktioniert. Da kann man sich beraten lassen. Da kann man sich auch mal einen Energieberater nach Hause einladen. Dann kann man die individuell beste Lösung für das eigene Haus finden.
6: Wie teuer?
9: Und also das kommt ein bisschen drauf an. Also die telefonische Erstberatung kostet oft nichts. Ein Besuch zu Hause sind so um die 40 Euro. Das kann in anderen Verbraucherzentren vielleicht auch mal teurer sein. Also Pi mal Daumen 40 Euro, das ist für eine qualifizierte, gute Beratung nicht viel, wenn man bedenkt, was für eine Investition in die Zukunft man da eigentlich plant.
6: Und da hat man dann schon mal einen Rahmen, um sich mit einem Heizungsangebot auseinanderzusetzen. Schauen die Verbraucherzentralen auch auf die Angebote dann?
9: Ja, das machen sie teilweise auch, wenn man das wünscht. Genau, mal Angebote vergleichen kann man auch machen lassen.
6: 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Fernwärme aus erneuerbaren Energien ist eine weitere klimafreundliche Möglichkeit, die eigenen vier Wände zu heizen oder zu kühlen. Doch nicht alle Erneuerbaren liefern 24 Stunden lang Energie. Es braucht die Möglichkeit, die Energie auf Vorrat zu speichern. Wie in Gelsenkirchen, 57 Meter, ist dort ein neuer Wärmespeicher hoch. Gestern ist die überdimensionale Thermoskanne in Betrieb gegangen. In dem Zylinder werden 31 Millionen Liter heißes Wasser für die Fernwärme gespeichert. Abwärme von Industrieanlagen. Kai Rüßberg war bei der Einweihung dabei.
10: Erneuerbare kann inzwischen jeder. Aber das hier ist anders. Mit diesem Wärmespeicher hier haben wir nämlich etwas, wo es um die Systemsteuerung geht.
11: Stärk Alkoni-Chef Gundolf Schwepp bemühte sich redlich, eine überdimensionale Tonne im Stadtteil Schalke als Innovationstreiber der Wärmewende darzustellen.
10: Das geht wirklich darum, dass wir hier ein Projekt haben, eine Technik haben, die eben auch dafür sorgt, dass die Wärme, die Energie zur richtigen Zeit und dann eben auch am richtigen Ort ist.
11: Vereinfacht gesagt ist der in Dämmmaterial eingepackte tonnenförmige Koloss eine Art Thermoskanne mit 31 Metern Durchmesser. Gespeichert wird darin die Wassermenge von 12 Olympiaschwimmbecken mit bis zu 120 Grad Celsius. Von dort wird es bei Bedarf in die Fernwärmeleitung gepumpt, erklärt Projektplaner Gregor Krampe.
12: Der Speicher dient dazu, dass die Produktion von Wärme und der Verbrauch von Wärme eben nicht zeitgleich erfolgen und wir die Wärme zwischenspeichern. Das heißt, wenn wir Wärme günstig einkaufen können mit wenigem CO2-Abdruck, dann können wir die in den Speicher schieben und zu anderen Zeiten, wenn man ohne Speicher gegebenenfalls einen Ölbrenner oder einen Gasbrenner mit einsetzen müsste. Den können wir uns damit einsparen.
11: Ziel ist es, möglichst lange mit dem Heizwasser aus dem Fernwärmeverbund auszukommen, das aus der Abwärme von Industrieanlagen beheizt und quer durchs Ruhrgebiet gepumpt wird.
12: Wir haben quasi eine Wärmeautobahn, die vom Standort des Heizkraftwerks der Alkoni in Herne bis Essen-Karnap geht. Da speist eine Müllverbrennungsanlage ein. Und auf dem Weg dazwischen speist auch noch mal eine Müllverbrennungsanlage, das ist das RZR Herten, in die Wärmeschiene ein.
11: Diese Wärmequellen sind zwar nicht CO2-frei, aber durch die Abwärme der Industrie verringert sich sowohl deren CO2-Fußabdruck als auch der Emissionsfaktor der Fernwärmeerzeugung, erklärt Gregor Krampe.
12: Wir nutzen dann natürlich bevorzugt die CO2-arme Wärme, können eben auf Wärme aus anderen Wärmequellen, die einen höheren CO2-Abdruck hätten, verzichten und auf den Einsatz von irgendwelchen Gas- oder Ölkesseln.
11: Das System soll also so lange wie möglich allein aus der Abwärme gespeist werden. Der Speicher reicht aus, um das südliche Fernwärmenetz der Stadt für 2 Tage zu versorgen. Für NRW-Wirtschaftsministerin Mona Neubauer ein Grund, das 30 Millionen Euro teure Projekt mit 7 Millionen Förderung zu unterstützen. nutzen.
13: Die Unterstützung bei der Wärmeplanung, die zahlen wir sozusagen. Bei der Umsetzung geht es darum, dass es gute Investitionsbedingungen gibt. Das heißt, dass wir zum Beispiel mit einer starken Förderbank des Landes eine Zinsvergünstigung und Tilgungsnachlässe immer prüfen, wo können wir die Finanzierungsbedingungen für solche Projekte möglichst attraktiv mitgestalten.
11: Die Landesregierung will vor allem solche Investitionen initiieren, die die Abhängigkeit von fossilen Brennstoffen reduzieren, betont die grüne Ministerin.
13: Auf dem Weg dahin werden nämlich auch diejenigen, die sozusagen die Abwärme produzieren, ja Schritt für Schritt rausgehen aus den fossilen Rohstoffen, einerseits aus Klimaschutzgründen, aber andererseits eben auch, um weniger wirtschaftlich verwundbar zu sein durch die Willkür, die bei Rohstoffen wie Öl oder Gas durch die geopolitischen Krisen dieser Zeit in den Bilanzen darzustellen sind.
11: Frederik Digula von der Stiftung Klimaneutralität hat sich systematisch die Wärmeplanung der großen Kommunen in Deutschland daraufhin angeschaut, wie sie die Wärmewende vorbereiten. Wärmespeicher könnten sich auch ohne Förderung rechnen.
14: Wir werden es mehr sehen, weil das eben ermöglicht, die Strompreise besser auszunutzen. Also in Phasen hoher Strompreise muss ich dann weniger Wärme erzeugen, weil ich sie in den Phasen niedriger Strompreise einspeichere. Und das lohnt sich relativ schnell und deswegen werden wir mehrere dieser Speicher sehen.
11: Besonders hat ihm der sogenannte Energie- und Zukunftsspeicher in Heidelberg gefallen, der Wärme mit überschüssiger Elektrizität erzeugt. Um die Akzeptanz für den 55-Meter-Turm zu erhöhen, soll obendrauf ein Panoramacafé einladen. Auf Schalke ist bislang nichts dergleichen geplant.
6: Also hübsch ist er wahrscheinlich nicht, aber sehr nützlich. Kai Rüßberg über den neuen Mega-Wärmespeicher in Gelsenkirchen. In Kingston auf Jamaika verhandeln die Mitgliedstaaten der Internationalen Meeresbodenbehörde ISA derzeit über die Regeln für einen möglichen kommerziellen Tiefseebergbau. Unter anderem zwei Pazifik-Inselstaaten machen Druck, diesen zuzulassen. Und in Hamburg klagen zudem Unternehmen vor dem Internationalen Seegerichtshof gegen Seerechtsgerichtshof gegen die ISA. In diese aufgeheizte Debatte hinein hat der WWF nun ein Gutachten veröffentlicht, das Tiefseebergbau als sicherheitspolitisches Problem beschreibt. Dagmar, du hast es gelesen. Ja, warum wurde dieser Bericht geschrieben?
15: Also der WWF hat mit einem Hamburger Leibniz-Institut zusammen geschaut, wie ist eigentlich diese Sicherheitserzählung einzuschätzen rund um den Tiefseebergbau, die im Moment von den Befürwortern vorangetrieben wird. Denn die Debatte hat sich verschoben. Früher ging es um Rohstoffe für die Energiewende und Batterien und jetzt wird der Tiefseebergbau als strategische Sicherheitsfrage dargestellt, also als Weg, die Abhängigkeit von China zu verringern, Lieferketten zu sichern, industrielle Resilienz zu fördern, das sind so alles die Argumente. Und stimmt das überhaupt? Darum hat sich dieser Bericht gekümmert.
6: Okay, und zu welchem Schluss kommt die Studie des Umweltverbandes?
15: Wahrscheinlich nicht, denn zumindest nicht auf absehbare Zeit. Und er eröffnet dann neue Risiken, dieser Weg.
6: Und warum ist der Zeitpunkt des Berichts so brisant? Ich habe schon gesagt, da laufen ein paar Verfahren.
15: Ja, also bei der ISA wird gerade wieder verhandelt, wie könnten die Regeln künftig aussehen. Grundlage ist da UNCLOS, das UN-Seerechtsübereinkommen, nachdem der Tiefseeboden als gemeinsames Erbe der Menschheit angesehen wird, jenseits der Hoheitsgebiete. Und dort in Kingston drängen halt die beiden Pazifikstaaten Nauru und Tonga darauf, dass es weitergeht. Andere sagen, wir wollen lieber ein Moratorium oder eine Vorsorgepause haben. Gleichzeitig, Punkt 2, ist die USA, die UNCLOS nicht ratifiziert haben, die versuchen über eigenes Recht die Wege zum Tiefseebergbau zu öffnen. In Hamburg läuft dieses Verfahren, wo zwei Unternehmen, die halt mit der sogenannten The Metals Company verbunden sind, das ist das Unternehmen, was dringend den Tiefseebergbau haben möchte, die wehren sich gegen eine ISA-Untersuchung, ob die Pflichten aus den Explorationsverträgen auch wirklich erfüllt werden von den beiden Unternehmen. Sie finden diese Untersuchung nicht gerechtfertigt, intransparent und sie würde ihnen schaden. Und in nationalen Gewässern, da preschen im Moment die Cookinseln vor und Japan, die wollen auch ausbeuten und das ist dann halt Sache dieser beiden Länder.
6: Warum reicht es nicht, um zum Beispiel die Versorgung zu sichern, Energiewende zu sichern, einfach neue Rohstoffquellen im Meer zu erschließen?
15: Ja, man hat zum einen ökologische Risiken, über die wird ja schon lange debattiert. Aber vor allen Dingen muss man sich jetzt auch mal die andere Seite anschauen. Wenn ich fördere, dann habe ich ja immer noch keine Kontrolle. Selbst wenn ich jetzt ganz viele Manganknollen vom Meeresboden hole, dann bleiben andere Engpässe, beispielsweise in der Raffination, in Spezialtechnologien, Logistik, Infrastruktur. Das sind alles Bereiche, wo China vorn ist. Indonesien spielt da auch noch ein bisschen mit, aber da sind die Unternehmen unter chinesischer Kontrolle und Japan hat auch etwas. Und der Bericht sagt also, wenn wir den Tiefseebergbau jetzt zulassen, dann verlagern wir die Probleme eigentlich nur. Wir schaffen keine Abhängigkeiten ab, sondern es sind halt ein bisschen anders gelagert.
6: Also nochmal, für die Energiewende würde es auch nicht helfen. Das ist ja sozusagen nochmal auch ein edles Ziel, gegen die Klimaerwärmung vorzugehen.
15: Ja, da wären wir einfach zu langsam, denn so erst so 2030er Jahre, Ende der 2030er Jahre dürfte dieser kommerzielle Abbau dann wirklich nennenswerte Förderungen bringen und dann auch die gesamte Folgetechnologien laufen. Und die Batterietechnik, die verändert sich im Moment. Also es wird verstärkt auf Lithium-Eisen-Phosphat-Batterien gesetzt. Die brauchen kein Nickel und Kobalt. Und das sind die beiden Elemente, wegen denen der Bergbau die ganze Zeit propagiert wird. Also es kann auch sein, dass schlicht und einfach die Nachfrage wegbricht. Wir etwas anfangen, was man gar nicht mehr braucht.
6: Stichwort sicherheitspolitische Risiken oder Risiken allgemein. Wer würde die tragen?
15: Ja, die blieben nach derzeitiger Rechtslage bei den kleinen Inselstaaten wie Nauru und Tonga, weil halt diese Sponsorstaaten dafür verantwortlich sind, dass alles richtig läuft. Und die Sicherheit für diese Länder wird natürlich nicht erhöht, sondern sie könnten halt in ganz üble Risiken reinlaufen. Da gibt es auch schon ein Beispiel in Papua-Neuguinea, hat es mit Solfatara 1 Goldabbau in der Tiefsee gegeben, in nationalen Gewässern. Das Projekt ist gescheitert und ja, Papua-Neuguinea ist auf den Schulden sitzen geblieben.
6: Welche Alternativen sieht der WWF-Bericht?
15: Also er fordert mehr Recycling, er fordert mehr Substitution, also andere Stoffe als diese kritischen, dass Reparatur verstärkt gemacht wird. Materialeffizienz, Vorratshaltung, geringere Rohstoffverbrauch, das sind ganz viele kleine Stellschrauben, an denen gedreht werden kann. Die haben alle ihre Grenzen, aber insgesamt könnte es dazu führen, dass man weniger abhängig ist als heute, resilienter wird und nicht in eine riskante neue Technologie einsteigen muss. Was halt wichtig ist bei diesem Bericht, es geht nicht nur um Umwelt und Rohstoffbedarf, sondern wirklich um die Frage, was bedeutet Sicherheit eigentlich? Immer mehr Abbau oder weniger Verwundbarkeit?
6: Der WWF hat einen Bericht über die politischen Risiken des Tiefseebergbaus veröffentlicht. Dagmar Röhrlich hat die für uns zusammengefasst. Die Ergebnisse. Ich beschreibe hier oder gebe jetzt weiter um 12.10 Uhr an unsere Informationen am Mittag. Dort analysieren wir die Regierungserklärung von Bundeskanzler Merz nach dem NATO-Gipfel und anhand der ganzen Reformvorhaben. Vielen Dank fürs Zuhören, sagt an dieser Stelle Jule Reimer.

0: du aufgeschaltet?
1: Zwölf Uhr, die Nachrichten. Während der Hitzewelle im Juni hat es nach Schätzungen des Robert-Koch-Instituts rund 5.100 hitzebedingte Todesfälle gegeben. Deutschland hat sich mit den USA auf den Kauf und die Stationierung von Tomahawk-Marschflugkörpern verständigt. Im Prozess um die tödliche Attacke auf einen Zugbegleiter in Rheinland-Pfalz ist der Angeklagte zu 10 Jahren Haft verurteilt worden. Die Meldungen im Einzelnen. Etwa 5.100 Menschen sind nach Schätzungen des Robert-Koch-Instituts an der Hitzewelle im Juni gestorben. Allein in der besonders heißen Woche vom 22. bis 28. Juni mit Temperaturen von über 40 Grad Celsius gab es rund 4.300 hitzebedingte Todesfälle, wie das RKI mitteilte. Mehr als 80% der Hitzetoten seien älter als 75 Jahre. Die Zahl der Hitzetoten übertrifft damit bereits zur Jahresmitte die Werte der gesamten Vorjahre bis einschließlich 2020. Die Fraktionsvorsitzende der Grünen, Dröge, forderte den Bundeskanzler auf, die Menschen mit einem Sofortprogramm vor der Hitze zu schützen. Die Umweltorganisation Greenpeace verlangte, Städte und Gemeinden müssten finanziell in der Lage sein, Menschen vor extremer Hitze zu schützen. Die Häufung der Todesfälle im Juni hatte einige Kommunen vor Herausforderungen gestellt. Es gab Berichte über überfüllte Leichenhallen und Probleme beim Transport. Deutschland wird nach Worten von Bundeskanzler Merz Marschflugkörper des Typs Tomahawk von den USA kaufen. Der CDU-Politiker sagte im Bundestag, man habe sich beim NATO-Gipfel in Ankara mit der US-Regierung geeinigt. Die Marschflugkörper würden in Deutschland stationiert. Der Kanzler betonte, damit werde eine wichtige strategische Verteidigungslücke geschlossen. Außerdem äußerte er sich zufrieden mit den Ergebnissen des NATO-Treffens. Die europäischen Bündnismitglieder und Kanada hätten die Notwendigkeit erkannt, mehr für ihre Verteidigung zu tun. Der AfD-Vorsitzende Chrupalla warf der Bundesregierung vor, lieber in Panzer statt in Kinder zu investieren. Sie zelebriere, so wörtlich, einen Rüstungsrausch. Die Tomahawk-Mittelstreckenwaffen haben eine Reichweite von bis zu 2500 Kilometern. Vor 2 Jahren hatte der frühere US-Präsident Biden in Aussicht gestellt, solche und weitere Waffensysteme kostenlos in Deutschland zu stationieren. Der aktuelle Amtsinhaber Trump hatte die geplante Stationierung gestoppt. Im Fall des tödlichen Angriffs auf einen Zugbegleiter in Rheinland-Pfalz ist der Angeklagte zu 10 Jahren Haft verurteilt worden. Das Landgericht Zweibrücken sprach den Mann wegen Körperverletzung mit Todesfolge schuldig. Die Staatsanwaltschaft hatte 12 Jahre Haft gefordert. Der 26-Jährige hatte Anfang Februar einem Schaffner bei einer Ticketkontrolle mit den Fäusten gegen den Kopf geschlagen. Der Zugbegleiter starb 2 Tage später an einer Hirnblutung. Die Tat wurde von Überwachungskameras aufgezeichnet und hatte eine Diskussion über die Sicherheit von Zugbegleitern ausgelöst. Die für das Wintersemester geplante Leistungserhöhung bei der Ausbildungsförderung BAföG wird um ein halbes Jahr verschoben. Das teilten die zuständigen Fachpolitiker von Union und SPD in Berlin mit. Die Anhebung der Wohnkostenpauschale von 380 auf 440 Euro für die Empfänger, die nicht mehr bei den Eltern wohnen, soll demnach erst zum Sommersemester 2027 kommen. CDU und CSU hatten sich zuvor gegen höhere Leistungen gestellt und auf die angespannte Haushaltslage verwiesen. Die stellvertretende Fraktionsvorsitzende der Union, Gräßle, erklärte, der Ausbau staatlicher Hilfen könne nicht losgelöst von der gesamtwirtschaftlichen Lage erfolgen. An der im Koalitionsvertrag festgelegten schrittweisen Erhöhung des BAföG-Grundbedarfs für die rund 610.000 Empfänger wollen SPD und Union weiter festhalten. Dieser soll bis 2029 schrittweise um 88 Euro steigen. Die deutschen Exporte sind im Mai den 4. Monat in Folge gestiegen. Wie das Statistische Bundesamt in Wiesbaden mitteilte, nahmen die Ausfuhren im Vergleich zum Vormonat um 0,9% zu. Sie lagen demnach bei knapp 138 Milliarden Euro. Grund war die höhere Nachfrage, vor allem aus den USA sowie China. Die Importe schrumpften dagegen um 2,5% auf 118,8 Milliarden Euro. Im Streit um die Straße von Hormus haben die USA den Iran erneut angegriffen. Das zuständige US-Regionalkommando teilte mit, in der Nacht seien entlang der iranischen Küste rund 90 militärische Ziele attackiert worden. Man habe Luftabwehrsysteme, Küstenüberwachungsanlagen sowie Raketen- und Drohnenlager getroffen. Der Einsatz sei inzwischen beendet. Die iranischen Revolutionsgarden griffen im Gegenzug US-Stützpunkte in den Golfstaaten Kuwait und Bahrain an. Teheran forderte den UNO-Sicherheitsrat zum Handeln auf. US-Präsident Trump schrieb auf seiner Plattform, es handle sich um Vergeltungsmaßnahmen für vom Iran beschossene Schiffe. Er hatte am Rande des NATO-Gipfels in Ankara die Waffenruhe mit dem Iran offen in Frage gestellt. Zum Abschluss der mehrtägigen Trauerfeierlichkeiten im Iran wird das frühere Staatsoberhaupt Ayatollah Khamenei in seiner Heimatstadt Mashhad beigesetzt. Der Sarg traf dort bereits ein, wie die Nachrichtenagentur AFP meldet. Die Zeremonie selbst erfolgt unter Ausschluss der Öffentlichkeit. Die Trauerfeiern hatten am Wochenende in der Hauptstadt Teheran begonnen. Millionen Anhänger folgten dem Sarg des früheren geistlichen und politischen Oberhaupts in einer Prozession. Khamenei war Ende Februar zu Beginn des israelisch-amerikanischen Kriegs gegen den Iran bei einem Luftangriff getötet worden. Die Abgeordneten des EU-Parlaments stimmen heute darüber ab, ob Messenger-Dienste in bestimmten Fällen wieder private Chats durchsuchen dürfen. Bei der sogenannten Chat-Kontrolle geht es um eine Ausnahme bei den Datenschutzregeln, die bis April galt und deren Verlängerung im Parlament gescheitert war. Sie ermöglicht es Unternehmen, mit automatisierten Programmen nach Inhalten sexualisierter Gewalt gegen Kinder zu suchen. Sollte bei der Abstimmung keine absolute Mehrheit im Parlament gegen das EU-Vorhaben stimmen, wäre der Vorschlag doch noch angenommen. Parlamentspräsidentin Metsola hatte sich beim letzten EU-Gipfel im Juni dafür eingesetzt. Die EU-Mitgliedstaaten sprachen sich anschließend in einem formalen Beschluss für die Ausnahmeregelung aus und ermöglichten dem Europaparlament damit erneut über eine Verlängerung abzustimmen. Das Votum findet im Eilverfahren statt. Der Georg-Büchner-Preis geht in diesem Jahr an die Schriftstellerin Christine Wunicke. Die Deutsche Akademie für Sprache und Dichtung bezeichnete Wunickes Werk in ihrer Begründung als überraschend, souverän und verblüffend. Die Leserinnen und Leser würden mit jedem Buch in eine neue, faszinierende Auseinandersetzung zwischen Fakt und Erfindung verwickelt. Christine Wunicke widmet sich in ihren Werken Themen wie der europäischen Wissenschafts- und Kolonialgeschichte. Sie ist mehrfach ausgezeichnet worden. Ihr Roman »Die Dame mit der bemalten Hand« und »Wachs« standen auf der Shortliste des Deutschen Buchpreises. Der Georg-Büchner-Preis zählt zu den wichtigsten Auszeichnungen für Literatur im deutschsprachigen Raum. Er ist mit 50.000 Euro dotiert. Die britische Sängerin Bonnie Tyler ist im Alter von 75 Jahren gestorben. Dies gab ihre Familie bekannt. Tyler hatte zuletzt nach einer Operation zeitweise im Koma gelegen. Die Waliserin hatte mit dem Lied Lost in France im Jahr 1975 ihren ersten Hit. Den endgültigen Durchbruch schaffte sie 1978 mit It's a Heartache. Der Song erreichte in vielen Ländern Spitzenpositionen in den Charts. Nach mäßigem Erfolg in den folgenden Jahren gelang ihr 1983 mit Total Eclipse of the Heart ein Comeback. Musikalisches Markenzeichen Tylers war ihre rauchige Stimme, die Folge einer Stimmbandoperation. Bei der Fußball-WM steht mit der Partie Frankreich gegen Marokko das erste Viertelfinale an. Anpfiff des Spiels in Foxborough, Massachusetts ist um 22 Uhr. Und hier noch einmal die Übersicht. Während der Hitzewelle im Juni hat es nach Schätzungen des Robert-Koch-Instituts rund 5.100 hitzebedingte Todesfälle gegeben. Deutschland hat sich mit den USA auf den Kauf und die Stationierung von Tomahawk-Marschflugkörpern verständigt. Im Prozess um die tödliche Attacke auf einen Zugbegleiter in Rheinland-Pfalz ist der Angeklagte zu 10 Jahren Haft verurteilt worden. Das Wetter. Vom Norden bis in die Mitte allmählich etwas auflockerndere Bewölkung und meist trocken. Sonst sonnig oder nur locker bewölkt, 20 bis 34 Grad. Morgen in der Südwesthälfte sonnig mit 29 bis 34 Grad. In der Nordosthälfte wechselnd bewölkt oder heiter bei 25 bis 29 Grad. Das waren die Nachrichten.
0: 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Informationen am Mittag. heute mit Sandra Schulz im Studio. Einen schönen guten Tag.

0: Wie sehr eskalieren die neuen gegenseitigen Angriffe zwischen dem Iran und den USA? Die Frage hatte schon den NATO-Gipfel überschattet. Schon jetzt die zweite Nacht in Folge haben die Waffen nicht geschwiegen. Damit fangen wir gleich an. Und heute Morgen liefert der Kanzler noch eine wichtige Verabredung aus Ankara nach vom NATO-Gipfel. Die Bundesregierung wird US-Mittelstreckenwaffen des Typs Tomahawk kaufen und in Deutschland stationieren. Die Ankündigung hat sich für seine Regierungserklärung Bundeskanzler Friedrich Merz für den Bundestag aufgehoben. Ein Auftritt, bei dem er sich seine eigene Vorlage geliefert hat.
1: Die von mir geführte Bundesregierung hat vor gut einem Jahr die Aufgabe übernommen, Probleme zu lösen. Probleme, die zum Teil jahrzehntelang in Deutschland ungelöst liegen geblieben sind. Die Bundesregierung hat es dabei mit einem internationalen Umfeld zu tun, das auch uns in einer geradezu atemberaubenden zeitlichen Abfolge vor neue Herausforderungen stellt und uns grundlegende Entscheidungen zu unserer Sicherheit, zu unserem Handel, ja zu unserem Wohlstand abverlangt. Die Bundesregierung nimmt diese Herausforderungen an.
0: Wichtig waren da heute Morgen und heute Vormittag natürlich auch die innenpolitischen Botschaften kurz vor der Sommerpause. Wir berichten gleich und sind dann mit dem Politikwissenschaftler Gero Neugebauer zum Interview verabredet. Und das Robert-Koch-Institut meldet heute bittere Zahlen zu den Folgen der Hitze. Mehr dazu auch hier bei uns im Deutschlandfunk nach 13:10 Uhr.

0: Es hatte ja von Anfang an extrem viele offene Fragen gegeben rund um das sogenannte Rahmenabkommen zwischen dem Iran und den USA von Mitte Juni. Gestern hat Donald Trump es für, so hat er es da wörtlich gesagt, in Ankara für over erklärt, damit allerdings seinerseits auch weiter Fragen offen gelassen. Und klar ist, seit gestern laufen die Angriffe wieder heftiger. Uwe Lüb, unser Korrespondent in Istanbul, ist uns jetzt zugeschaltet. Auch heute Nacht und heute Morgen ist es ja weitergegangen. Wie weit sind die Kämpfe bisher neu eskaliert?
1: Man muss sagen, ziemlich. Also wenn wir auf CENTCOM achten, das Regionalkommando der USA in der Region, da ist die Rede von 90 attackierten Zielen, die meisten entlang der Südküste Irans, also entlang der Straße von Hormuz. Da ging es um Luftabwehrsysteme Irans, Küstenüberwachungsanlagen, Raketen, Drohnenlager. Und Iran wiederum meldet 14 Tote und Dutzende Verletzte. Und erstmals seit April ist auch wieder Infrastruktur angegriffen worden. Da geht es um Brücken im Osten des Landes bei Mashhad. Dort wird heute Ali Khamenei beigesetzt, der oberste religiöse und politische Anführer Irans, der Ende Februar mit Beginn des Krieges getötet wurde. Zudem ist jetzt auch der Zugverkehr von Teheran nach Mashhad unterbrochen. Menschen müssen nun über Straßen dorthin und diese Strecke ist wohl auch die wichtigste Handelsroute per Bahn mit China und die ist jetzt eben auch unterbrochen. Iran hat Gegenschläge verübt auf Kuwait und Bahrain bzw. also US-Militärstellungen dort. Das Teheraner Außenministerium spricht von zweifellosen Kriegsverbrechen. Es sei ein Verstoß gegen die UNO-Charta und gegen die Absichtserklärung, dieses Memorandum of Understanding. Beide Seiten drohen sich gegenseitig für die Zukunft, dass es noch viel schlimmer komme. Also richtig beruhigt hat sich die Lage noch nicht, obwohl CENTCOM die Angriffswelle für beendet erklärt hat. Aus Bahrain kommen Meldungen über neuen Luftalarm und gerade eben kam die Meldung von Explosionen auch aus Bushehr auf der iranischen Seite, also dort, wo eine große Atomanlage ist. Die Ursache dafür ist allerdings noch unklar.
0: Also das heißt, das sogenannte Rahmenabkommen ist jetzt endgültig Geschichte?
1: Ja, das kann man so natürlich nicht apodiktisch sagen, es ist vorbei, aber es deutet schon einiges darauf hin. Das US-Medium Axios, die sind in der Regel sehr gut informiert, weil nah dran an der US-Regierung. Dort meldet man unter Berufung auf Regierungsmitarbeiter, das Ganze könnte jetzt länger dauern. Das kann Tage, Wochen, das kann aber auch Monate so weitergehen. Und das steht tatsächlich zu befürchten. Klar ist, der Dreh- und Angelpunkt ist immer wieder die Straße von Hormuz. Iran will dort mit aller Macht Kontrolle durchsetzen und die USA wollen wohl auch mit aller Macht diese Straße wieder frei bekommen und den Vorkriegszustand wiederherstellen. Und das heißt, sobald Iran seine Kontrollansprüche jetzt in dieser Straße von Hormuz durch neuen Beschuss auf Tanker fortsetzt, dann werden die USA wieder angreifen und Iran wieder Vergeltung üben. Also es kann sein, dass dieser Prozess gescheitert ist, aber früher oder später muss es dann einen neuen geben oder den Zusammenbruch des iranischen Regimes.
0: Und wie dieser weitere Prozess, mögliche Verhandlungen dann genauer aussehen können, das ist jetzt heute Mittag ja wahrscheinlich auch noch ziemlich unklar. Trump hat gesagt in Ankara, also er werde jetzt nicht weiter verhandeln, hat aber auch gleichzeitig klar gemacht, dass er sich sozusagen seinen Leuten nicht unbedingt in den Weg stellen werde, wenn die Verhandlungen fortführen. Und es gab wieder die Aussage von Donald Trump, dass das Regime in Teheran unbedingt verhandeln wolle. Also welcher Pfad ist da erkennbar?
1: Ich würde mal frank und frei sagen, eigentlich gar keiner. Also wenn der mächtigste Mann der Welt, der US-amerikanische Präsident, sagt, weitere Verhandlungen mit Iran seien Zeitverschwendung, aber wenn seine Chefunterhändler noch mit denen reden wollten, sollten sie es tun, in dem Wissen, dass sie ihre Zeit verschwenden. Das finde ich schon eine ziemlich merkwürdige Ansage. Normalerweise sollte der Präsident vorgeben, wer verhandelt und ob verhandelt wird, ja oder nein. Also das ist, finde ich, eine schwierige Situation. Die Verhandlungen könnten aber durchaus weiterlaufen über Pakistan. Vermittler. Wir haben ja von Pakistan gestern schon nach den gegenseitigen Angriffen in der Nacht zu gestern gehört. Das dürfe man jetzt alles nicht überbewerten. Man könne dennoch miteinander reden, aber es gibt im Moment keinen konkreten Anhaltspunkt, dass irgendwas passiert. Es kann nur weitergehen, wenn die Bereitschaft beider Seiten da ist, sich an dieses Memorandum of Understanding, die Absichtserklärung, zu halten. Und das tut Iran aus Sicht der USA durch das Festhalten eben auch teils militärische Durchsetzen der Kontrolle der Straße von Hormus nicht und die USA haben durch ihr Vorgehen und die verschmähenden Äußerungen Trumps ja auch gestern gegenüber der iranischen Führung nicht sehr viel dafür getan, dass in Iran Verhandlungen als eine echte Option jetzt gesehen werden. Vielleicht knickt das Regime ein, wenn es wirtschaftlich kurz vorm Kollaps steht. Das könnte passieren, weil ja auch die Sanktionen auf den Verkauf iranischen Öls wieder in Kraft gesetzt worden sind und jetzt auch noch die Handelsroute zu China zumindest vorerst unterbrochen ist. Aber das kann man im Moment noch nicht absehen, ob es zu diesem Punkt kommt.
0: Unser Korrespondent Uwe Lüb live aus Istanbul. Dankeschön.

0: Die letzte Regierungserklärung jetzt also vor der Sommerpause. Ein kämpferischer Friedrich Merz ist da am Morgen vor die Abgeordneten getreten. Man hat es eben ja auch schon ein kleines bisschen gehört. In der folgenden Aussprache ist dann auch nicht unbedingt geschont worden, was wiederum natürlich aber auch nicht der Job der Opposition ist. Katharina Hamberger fasst zusammen.
1: Auf 34 Maßnahmen hatte sich der Koalitionsausschuss vergangene Woche geeinigt. Handlungsfähigkeit war das Signal, das davon ausgehen sollte. Das versuchte der Bundeskanzler nun heute in seiner Regierungserklärung noch einmal zu vermitteln. Man sei angetreten, um Probleme zu lösen, die liegen geblieben seien. In einem internationalen Umfeld immer neue Herausforderungen.
2: Die Bundesregierung nimmt diese Herausforderungen an. Und sie ist sich vom ersten Tag an der Tatsache bewusst, dass unter den gegebenen Umständen nur diese Koalition in diesem Haus, die Koalition aus CDU, CSU und SPD, in der Lage ist, verlässliche Antworten für unser Land zu geben.
1: So Friedrich Merz und dürfte sich damit auch an diejenigen in den Regierungsfraktionen wenden, die einige der Maßnahmen kritisch sehen, wie die Krankschreibung ab dem ersten Tag oder eine Einschränkung des Informationsfreiheitsgesetzes. CDU-Chef Merz wiederum betonte, dass aus seiner Sicht die Koalitionsausschussvereinbarungen auf mehr Beweglichkeit für die Unternehmen, auf den Erhalt des Sozialstaates und auf die steuerliche Entlastung von Arbeitnehmern und Arbeitnehmerinnen zielten. Wohl auch ein Versuch des Kanzlers, eine positive Stimmung in der Koalition für die nun anstehende parlamentarische Sommerpause zu schaffen. Denn es grummelt auch zusätzlich wegen der hohen Schulden, die der gerade vom Kabinett verabschiedete Haushaltsentwurf, der im September in den Bundestag eingebracht wird, vorsieht. Auch steht noch im Raum, dass die Reform der gesetzlichen Krankenkassen doch nicht wie geplant in dieser Woche abschließend beraten werden kann. Grüne, Linke und AfD haben Eilanträge beim Bundesverfassungsgericht eingereicht, weil sie mehr Zeit möchten, um sich mit den zahlreichen Änderungsanträgen der Koalition zu beschäftigen. Merz geht in seiner Regierungserklärung auch auf den NATO-Gipfel in dieser Woche ein, bei dem das Bündnis der von Russland angegriffenen Ukraine 70 Milliarden Euro zugesagt hat. Das Ergebnis übertreffe alle seine Erwartungen, so Merz. Er betonte zudem, die NATO bleibe ein transatlantisches Bündnis, aber für die eigene Sicherheit seien die Europäer selbst verantwortlich. Die AfD warf dem Bundeskanzler in der anschließenden Aussprache vor, man könne sich auf sein Wort nicht verlassen. Zudem übte Co-Fraktionschef Chrupalla Kritik an den Finanzhilfen für die Ukraine.
3: Die NATO könnte ein Bündnis des Friedens sein und nicht die Finanzmaschine des Ukraine-Krieges.
1: So Chrupalla. Die Verantwortung Russlands, dass die Ukraine angegriffen hat, erwähnte er dabei nicht. Grünen-Fraktionschefin Katharina Dröge machte die letzte Hitzewelle zum Thema und warf Merz zum einen vor, dass die Bundesregierung die Menschen zu wenig vor einem solch extremen Wetter schützt und dass er sich zum anderen nicht bei denjenigen bedankt habe, die im Einsatz waren für die von der Hitze gesundheitlich Betroffenen. Zudem kritisierte sie das Maßnahmenpaket des Koalitionsausschusses als nicht ausreichend genug.
4: Die Tatsache, dass sie stehend aus einem Koalitionsausschuss rauskamen, die verdient noch keinen Applaus. Das ist keine Leistung, für die sie sich hier selber loben können.
1: So die grüne Dröge. Auch Linken-Co-Fraktionschefin Heidi Reicheneck übte heftige Kritik an den 34 Maßnahmen von Schwarz-Rot.
5: Sommer, Sonne, Sozialkahlschlag. Das Gesundheitssystem rasiert, die Mietenexplosion ignoriert, Arbeitsrechte ausgehöhlt. Die Regierung macht das Leben der Mehrheit unbezahlbar und unerträglich,
1: sagte Reicheneck. Unterstützung erhält der Kanzler hingegen wenig überraschend vom Koalitionspartner. SPD-Fraktionschef Matthias Mirsch, selbst Teil des Koalitionsausschusses, betonte, ähnlich wie Merz, dass es eine Herausforderung sei, in diesen Zeiten politische Verantwortung zu übernehmen. CDU, CSU und SPD seien drei Partner, die in vielen Dingen hoch unterschiedlicher Auffassung seien.
6: Aber dass es uns gelungen ist, in den letzten 14 Monaten viele Dinge jetzt auf den Weg zu bringen, die genau diese Stabilität, ich will es sagen, die Licht bringen, das ist ein Erfolg und den lassen wir uns auch nicht kleinreden, meine sehr verehrten Damen.

0: Wahlkampf, der transportiert in die erste Etappe im Herbst, eigentlich jetzt schon abzielt, die Position für die Bundestagswahl klarzumachen, indem nämlich deutlich gemacht wird, also selbst in der Koalition hört der Wettbewerb nicht auf, aber zwischen den Parteien der demokratischen Mitte auch nicht, aber dann eben auch die Absetzung zur AfD. Das heißt, man ist in einer Situation, die Regierung ist bedrängt durch die schlechten Ergebnisse, Herr Merz durch seine schlechten persönlichen Werte. Die müssen einfach sowas wie, entschuldigen den Ausdruck, vorne Verteidigung machen. Das ist ein bisschen militaristisch. Aber sie kommen nicht voraus, wenn sie nicht anders kommunizieren und die Stimmung ändern können.
1: Ich nehme mal ein paar Obersätze raus von heute Morgen von Friedrich Merz. Er hat davon gesprochen, die Weichen so zu stellen, dass das Land in eine gute Zukunft geführt werde. Sehen Sie das?
0: Ich möchte gerne seinen Zukunftsbegriff kennen. Was ist eine gute Zukunft? Ist eine gute Zukunft in Sicherheit und Wohlstand? Oder ist eine gute Zukunft, die den Parteien, den regierenden Parteien eine Zukunft beschert? Oder ist es eine Zukunft, wo man angesichts der Vielfalt der Lebensverhältnisse in der bundesrepublikanischen Gesellschaft davon sagen kann, da können sowohl die aus den unteren Schichten oder Milieus zufrieden sein, aber es können auch nur bestimmte Gruppen zufrieden sein. Und wenn dann beispielsweise der CSU-Vertreter in der Aussprache sagt, Umverteilung führt nicht dazu zu mehr Wohlstand, dann wird man sagen können, okay, damit greift er eine zentrale Formel der SPD an. Also die Zukunft, das Bild würde ich gerne konkreter haben.
1: Ja, wobei eine Konkretisierung hat Friedrich Merz gebracht, also die Punkte, die Sie gerade ansprechen, Sicherheit, Wohlstand, die hat er natürlich auch genannt. Aber er hat auch gesagt, eine Zukunft, in der sich Leistung lohnt. Sind die Weichen dafür gestellt jetzt durch die Reform?
0: Wenn man die Kritik bedenkt an den Leistungen, die sich nicht unmittelbar in Produktionsergebnisse umsetzen, nämlich zum Beispiel in der Familie, übers Elterngeld oder eine Sache mehr, dann ist das nicht der Leistungsbegriff. Das heißt, es wird ein ganz konkreter materieller Leistungsbegriff genannt. Der zweite setzt voraus, dass die, die über die Entgelte beispielsweise verhandeln, frei sind in diesen Entscheidungen und nicht sozusagen durch steuerliche Entscheidungen gezwungen werden, möglicherweise Lohnabschlüsse zu finden, die wiederum das ausgleichen, was auf der einen Seite durch Steuerreduzierung erreicht werden soll, aber durch zusätzliche Belastungen beispielsweise im Bereich der Krankenversicherung wieder draufgetan werden. Also auch hier muss man wissen, was ist das Ergebnis der Leistung und ist das Ergebnis der Leistung, eine gerechtere Gesellschaft zu haben, in der Leistung gleichmäßiger verteilt wird, nicht gleich, sondern gleichmäßiger verteilt wird. Und wo Leute, die sagen, wir verdienen zu wenig, obwohl wir viel leisten, sich dann zufriedengestellt fühlen, ohne gleich immerhin gut dazustehen, aber immerhin besser. Ja, ist gut. Also wir sind in einer politischen Situation, in der vieles versprochen, aber wenig gehalten werden muss, wenn man sieht, welche anderen Dinge noch auftauchen, beispielsweise die 100 Milliarden für die Rüstung oder die Schuldentilgung oder die Investments, die umgeleitet werden oder was nicht gemacht wird, Verzicht auf Subventionen und wenn es die Dienstwagensubvention ist.
1: Rüstung inzwischen ja sogar auch nach den neuen Regeln zur Schuldenbremse eigentlich nach oben offen, nach oben unbegrenzt. Ich wollte auf ein Thema jetzt nochmal reinzoomen, weil das jetzt auch eine Besonderheit ist zum Ende dieser Phase, bevor die Sommerpause dann anfängt. Es geht vielfach ja auch darum, wirklich ein System vor dem Kollaps zu bewahren, wenn wir an das Rentensystem denken, wenn wir an das Gesundheitssystem denken. Und da bei dem Punkt ist die Koalition ja jetzt am weitesten. Es soll morgen im Bundestag ja zur Abstimmung kommen. Dieses Sparpaket, das helfen soll, die gesetzlichen Krankenkassen davor zu bewahren, in diese Milliardendefizite zu laufen. Und jetzt hat aber die Opposition in Karlsruhe geklagt mit einem Argument, das alle schon kennen, die ein paar Jahre zurückdenken, als auch Karlsruhe angerufen wurde, als es um das sogenannte Heizungsgesetz ging.
0: Ja.
1: Das ist jetzt völlig offen, was Karlsruhe macht, ob es diesen Eilantrag gibt oder nicht. Wenn der käme, wenn diese Abstimmung gestoppt würde, was würde das bedeuten?
0: Wenn das bedeutet, was Frau Dröge von den Grünen gesagt hat, dann kann man immer noch im September dann verabschieden, wäre es tatsächlich eine Verzögerung und es würde dazu beitragen, deutlicher zu machen, wer in diesem KVG so begünstigt oder so benachteiligt wird, dass man wirklich sagen kann, es trifft alle gleichmäßig, was ja manche bezweifeln. Aber es bedeutet auch, dass abgesehen von der Institution Bundesrat nun auf einmal ein weiterer Player in dieser politischen Auseinandersetzung ins Spiel kommt und dass der Ausgang des Verfahrens gar nicht so sicher sein kann, dass die Regierung dieses Vorhaben auf ihre Erfolgsliste setzen kann, um zu sagen, auch das haben wir geschafft, obwohl es wirklich zukunftsweisend ist, aber dann wiederum in eine Zukunft, die

0: Ja, für manche von Entbehrung und andere für, naja, nicht für Entbehrung gekennzeichnet ist.
1: Müsste die Regierung das klar sagen, dass in einer Stimmung, in der vielfach ja Reformen gefordert werden, wo immer gefragt wird, wo bleiben denn jetzt eigentlich eure Reformen? Ihr habt doch schon den Herbst ja Reformen angekündigt und so weiter. Wo bleibt das jetzt alles? Müsste das viel klarer gesagt werden, dass diese Reformen, dass die für viele, viele Menschen im Wesentlichen Einschnitte bringen werden?
0: Ich könnte mich jetzt auf Kennedy zurückziehen, der gesagt hat, frag nicht, was dein Staat oder dein Land für dich tun kann, frag, was du für dein Land tun kannst. Und dann müsste man von vornherein appellativ argumentieren und sagen, das sind die Probleme, das sind die Beiträge, die ihr leisten könnt, das sind aber auch die Beiträge, die wir leisten können. Und wenn es beispielsweise, ich spinne jetzt, weil ich das nicht so genau weiß, Höchstsetzung von Gebühren möglich, die gefordert werden können oder Aufdeckung aller Abrechnungen so, dass sie von den Krankenkassen nachvollziehen werden können. Also wenn es eine Diskussion gäbe, wo jeder weiß, das ist mein Beitrag, da habe ich was zu leisten, da kann ich verzichten, aber hier kann ich auch was erwarten, dann müsste eine andere Kommunikationskultur herrschen, sodass Reformen nicht als ein Angriff auf das Eigentum, auf das verfügbare Einkommen begriffen werden, sondern es einen Versuch, Lebenssituationen zu stabilisieren und zu verbessern, also in sowas zu kommen, wo wir am Anfang geredet haben, in eine Zukunft, in Sicherheit, Wohlstand und sozusagen auch für den eigenen, zwar auf unterschiedlichen Ebenen, aber eben lebenswert.
1: Der Politikwissenschaftler Gero Neugebauer, heute Mittag hier bei uns im Deutschlandfunk-Interview. Dankeschön.
0: Gern geschehen, heute.

0: 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Etwa 5.100 Menschen sind nach Schätzungen des Robert-Koch-Instituts an der Hitzewelle im Juni gestorben. Allein in der besonders heißen Woche vom 22. bis zum 28. Juni mit Temperaturen von über 40 Grad Celsius gab es rund 4.300 hitzebedingte Todesfälle, wie das RKI mitteilte. Mehr als 80% der Hitzetoten seien älter als 75 Jahre. Die Zahl der Hitzetoten übertrifft damit bereits zur Jahresmitte die Werte der gesamten Vorjahre bis einschließlich 2020. Die Fraktionsvorsitzende der Grünen, Dröge, forderte den Bundeskanzler auf, die Menschen mit einem Sofortprogramm vor der Hitze zu schützen. Die Häufung der Todesfälle im Juni hatte einige Kommunen vor Herausforderungen gestellt. Es gab Berichte über überfüllte Leichenhallen und Probleme beim Transport. Nach der Beseitigung von massiven Hitzeschäden fahren die Straßenbahnen in Leipzig seit heute wieder im Normalbetrieb. Die Leipziger Verkehrsbetriebe sprachen von 11 außergewöhnlichen Tagen. Extreme Hitze um die 40 Grad hatte vorletztes Wochenende die Fugenmasse an vielen Schienen aufgeweicht. Durch den Druck der Straßenbahnen wurde die klebrige Masse in den Schienen und auf Weichen verteilt. Der Straßenbahnbetrieb wurde daraufhin komplett eingestellt. In den vergangenen Tagen wurden nach Angaben der Verkehrsbetriebe auch mithilfe hunderter Bürger 30 Kilometer Gleise gesäubert sowie 150 Weichen instand gesetzt. Auch in anderen Städten war es zu ähnlichen Hitzeschäden gekommen. In Nürnberg etwa wird weiter an der Gleisreinigung gearbeitet. Dort sollen nächste Woche alle Linien wieder fahren. Deutschland wird nach Worten von Bundeskanzler Merz Marschflugkörper des Typs Tomahawk von den USA kaufen. Der CDU-Politiker sagte im Bundestag, man habe sich beim NATO-Gipfel in Ankara mit der US-Regierung geeinigt. Die Marschflugkörper würden in Deutschland stationiert. Der Kanzler betonte, damit werde eine wichtige strategische Verteidigungslücke geschlossen. Außerdem äußerte er sich zufrieden mit den Ergebnissen des NATO-Treffens. Die europäischen Bündnismitglieder und Kanada hätten die Notwendigkeit erkannt, mehr für ihre Verteidigung zu tun. Der AfD-Vorsitzende Chrupalla warf der Bundesregierung vor, lieber in Panzer statt in Kinder zu investieren. Die Tomahawk-Mittelstreckenwaffen haben eine Reichweite von bis zu 2500 Kilometern. Vor zwei Jahren hatte der frühere US-Präsident Biden in Aussicht gestellt, solche und weitere Waffensysteme kostenlos in Deutschland zu stationieren. Der aktuelle Amtsinhaber Trump hatte die geplante Stationierung gestoppt. Zu den geplanten Kürzungen bei Volkswagen sind weitere Details bekannt geworden. Wie das Magazin Spiegel berichtet, will der Vorstand des Autobauers den Aufsichtsrat am Nachmittag darüber informieren, dass die Produktion in den Werken in Zwickau und Emden in 5 Jahren auslaufen soll. Der Standort in Hannover soll 2032 folgen, 2034 dann das Werk der VW-Tochter Audi in Neckarsulm. An den betroffenen 4 Standorten arbeiten rund 40.000 Menschen. Zudem plant die VW-Führung, den Berichten zufolge, 50.000 weitere Stellen bis 2030 zu streichen. Auch eine Senkung der Investitionen des Autobauers um 45 Milliarden Euro sei geplant. Die Gewerkschaft IG Metall hat angesichts der Kürzungen an allen VW-Standorten zu Protestaktionen aufgerufen. Die Rendite des Konzerns ist zuletzt deutlich gesunken. Hauptgründe sind der Absatzeinbruch in China und die Sonderzölle der USA. Den deutschen Autobauern wird zudem fehlende Innovationsbereitschaft vorgeworfen. Die britische Sängerin Bonnie Tyler ist im Alter von 75 Jahren gestorben. Dies gab ihre Familie bekannt. Tyler hatte zuletzt nach einer Operation zeitweise im Koma gelegen. Die Waliserin hatte mit dem Lied Lost in France im Jahr 1975 ihren ersten Hit. Den endgültigen Durchbruch schaffte sie 1978 mit It's a Heartache. Nach mäßigem Erfolg in den folgenden Jahren gelang ihr 1983 mit Total Eclipse of the Heart ein Comeback. Musikalisches Markenzeichen Tylers war ihre rauchige Stimme, die Folge einer Stimmbandoperation. Das Wetter. Vom Norden bis in die Mitte allmählich etwas auflockernde Bewölkung und meist trocken. Sonst sonnig oder nur locker bewölkt. 20 bis 34 Grad. Morgen in der Südwesthälfte sonnig mit 29 bis 34 Grad. In der Nordosthälfte wechselnd bewölkt oder heiter bei 25 bis 29 Grad. Am Samstag im Norden und Osten locker bewölkt, im Nordosten Schauer möglich, sonst überwiegend sonnig, Temperaturen 22 bis 35 Grad. Das waren die Nachrichten.
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2: Bis zu 100.000 Stellen könnten weltweit wegfallen bei VW. Heute Nachmittag berät der Aufsichtsrat und will dann zeitnah informieren. Bundesweit halten Belegschaften und Arbeitnehmervertretungen heute mit einem Protesttag dagegen. Laut den bisher kursierenden Berichten drohen auch Werksschließungen, unter anderem im sächsischen Zwickau. Von dort berichtet unser Landeskorrespondent Alexander Moritz.
3: Das VW-Werk im sächsischen Zwickau war Vorreiter in Sachen Elektromobilität. Vor 6 Jahren stellte der Konzern Zwickau als erstes Werk auf E-Autos um, investierte 1,2 Milliarden Euro. Seitdem fertigen die aktuell 8.000 Beschäftigten ausschließlich Elektrofahrzeuge der Marken VW, Audi und Cupra. Doch der E-Auto-Absatz läuft schlechter als erwartet. VW baute Personal ab, strich die Nachtschicht. Nun droht Medienberichten zufolge das Produktionsende. Am Werkstor in Zwickau sind viele Beschäftigte verunsichert.
4: Das macht mir schon Angst und das macht irgendwas mit Menschen. Und nach 35 Arbeitsjahren, die ich hier habe, sowas zu erleben, ist schon krass.
5: Zukunftsängste, weil ich bin quasi mit VW groß geworden. Ich habe hier gelernt und ich habe mich hier schon in Rente gehen sehen irgendwie. Und jetzt ist das halt weg, wie verpufft. Und man ist froh, wenn das Werk überlebt.
3: Vor 1,5 Jahren hatte das VW-Management den Gewerkschaften noch zugesagt, keine betriebsbedingten Kündigungen bis Ende 2030. Alle Produktionsstandorte sollen erhalten bleiben, mit Ausnahme von Osnabrück und der gläsernen Manufaktur in Dresden. Das steht nun in Frage.
6: Die Belegschaft hat einfach eine gewisse Erwartungshaltung, dass der Vorstand eben halt auch seine Pflicht erfüllt und die Menschen hier in der Region und natürlich auch in anderen deutschen Standorten mit Arbeit versorgt. Wir möchten wissen, wie es jetzt im nächsten halben Jahr weitergeht und natürlich dann auch über 2030 hinaus.
3: Für die Region rund um Zwickau ist VW der wichtigste Arbeitgeber. Zählt man die Zulieferer dazu, hängen trotz Stellenabbau noch etwa 20.000 Arbeitsplätze an der Automobilindustrie.
4: Wenn dieses Werk nicht mehr steht, dann ist ganz Westsachsen im Eimer. Kann man ja nur so sehen.
3: Entsprechend groß ist der Widerstand. IG Metall und Betriebsrat haben zu einem bundesweiten Aktionstag an allen VW-Konzernstandorten aufgerufen. Auch vor dem Werk in Zwickau soll es Protest geben.
6: Wir machen den Aufstand hier bei uns in der Region. Und genauso hoffe ich, dass alle anderen Volkswagen-Werke auch den Aufstand in ihrer Region machen.
3: Die IG Metall sieht in den Sparplänen des Managements auch einen Angriff auf die betriebliche Mitbestimmung. Thomas Knabel, erster Bevollmächtigter der IG Metall Zwickau.
7: Volkswagen spielt nicht nur mit den Beschäftigten, sondern Volkswagen spielt auch mit der Zukunft ganzer Regionen und ganzer Landstriche. Und das, was da gerade stattfindet, ist eine politische Katastrophe.
3: Laut Medienberichten plant die VW-Konzernspitze in den kommenden 10 Jahren weltweit bis zu 100.000 Stellen abzubauen, doppelt so viele wie bisher angekündigt. Demnach sollen 4 Werke die Produktion mittelfristig einstellen, neben Zwickau auch Hannover, Emden und das Audi-Werk Neckarsulm. Über einen entsprechenden Sparplan soll der VW-Aufsichtsrat am Nachmittag beraten. Der Konzern müsse sich effizienter und schlanker aufstellen, heißt es dazu aus Wolfsburg. Zu weiteren Details äußert sich Volkswagen vorab nicht. Deutliche Kritik an der VW-Spitze kommt aus der sächsischen Landespolitik. Sachsens Ministerpräsident Michael Kretschmer von der CDU verweist auf bereits erfolgte Einsparungen im Zwickauer Werk und versucht sich an einem Machtwort in Richtung VW-Vorstand.
8: Zwickau-Mosel ist der effizienteste Standort im gesamten Volkswagen-Konzern in Deutschland. Das ist der Standort, wo die Leute sich gedreht haben, die ganzen Ziele erreicht haben. Und jetzt ist mal Schluss mit der ganzen Diskussion.
3: Für den Bestand des Werkes in Emden hatte sich in der Vergangenheit Niedersachsens Ministerpräsident Olaf Lies von der SPD ausgesprochen. Lies sitzt im Aufsichtsrat von VW, anders als sein sächsischer Kollege Kretschmer. Welche Zukunft hat Volkswagen in Sachsen? Das fragen sich die Beschäftigten in Zwickau drängender denn je. Auch diese Montagewerkerin Mitte 20.
5: Ich glaube nicht, dass es ohne Verluste vonstatten geht. Aber ich hoffe irgendwie, dass dieses Werk überlebt, sich aufrabbelt und irgendwann in eine gute Zukunft gehen kann.
2: Alexander Moritz berichtete aus Sachsen. 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

0: Und jetzt wird es gleich 12.40 Uhr und wir machen das.
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0: Acht Mannschaften sind noch in diesem WM-Turnier. Argentinien trifft auf die Schweiz, Belgien auf Spanien. England und Norwegen sind weiter mit dabei und auch Frankreich und Marokko. Astrid Ravohl aus unserer Sportredaktion, was ist von dieser Partie heute in Boston zu erwarten?
2: Dieses allererste WM-Viertelfinale Frankreich gegen Marokko hat ohne Zweifel mit viel Potenzial ein ganz besonderes Spektakel zu werden. Das liegt nicht nur an den französischen Topstars Mbappé und Olise, sondern eben auch an den Marokkanern. Die haben spätestens seit dem Halbfinaleinzug bei der WM 2022 und dem Erfolg beim Afrika Cup den Status einer Überraschungsmannschaft abgelegt. Stefan Ehlert über Erwartungen und Euphorie im Land.
3: Schafft es Marokkos Nationalmannschaft zum zweiten Mal in der Geschichte in ein WM-Halbfinale, da geben sich selbst Hardcore-Fans in der Heimat nicht mehr hundertprozentig siegesgewiss. Denn alle wissen um die Top-Besetzung des französischen Teams, aber ausgeschlossen sei nichts. Es werde wieder ein Elfmeterschießen geben, sagt eine Marokkanerin in Rabat, aber am Ende werde Marokko gewinnen. Dann gibt es wieder landesweit fette Straßenpartys, wie zuletzt am vergangenen Samstag nach dem klaren Sieg über das kanadische Team. Während die Fans im ganzen Land hörbar aufdrehen, geht manchen Kaffeehausbetreibern und Betreiberinnen langsam die Puste aus. Naima Riss betreibt an der vornehmen Strandpromenade im Stadtteil Océan in Rabat das Restaurant Café Palace. Auf Druck der fußballbegeisterten Kundinnen und Kunden hält sie ihr Geschäft auch spätabends und nachts geöffnet. Aber eher aus Patriotismus, denn aus Geschäftssinn. Es gibt eine Bevölkerung, die das wünscht. Es gibt Kunden, denen wir den Gefallen tun wollen. Wir sind Dienstleister. Marokkos Sicherheitskräfte haben schon nach dem Achtelfinale am vergangenen Samstag massiv Präsenz gezeigt in den Innenstädten, um den Massenjubel und die gefährlichen Autokorsos einigermaßen im Griff zu behalten. Diesmal wird voraussichtlich noch mehr Polizei auf den Straßen sein. Denn ein Sieg gegen den Top-Favoriten Frankreich dürfte sich für viele Anhänger des marokkanischen Teams anfühlen, als stünde der Gewinn des Weltcups schon so gut wie fest. Wir hoffen sehr, dass wir gegen die Mannschaft aus Frankreich gewinnen. Es wird schwierig, aber wir hoffen, dass es klappt, mit Gottes Hilfe. Viele werden das Schicksalsspiel gegen Frankreich in Marokkos derzeit modernstem Stadion verfolgen. Für Ticketpreise zwischen umgerechnet 15 und 50 Euro wurde die Mola bei Abdallah Arena in Rabat kurzfristig umgestaltet zu einer riesigen Fanzone für rund 80.000 Zuschauer.
2: Während die WM sportlich also in die entscheidende Phase geht, gerät FIFA-Präsident Gianni Infantino immer mehr unter Druck. Europäische Politiker fordern wegen des Falls Balogun Ermittlungen gegen Infantino. US-Präsident Trump hatte ja durch einen Anruf beim FIFA-Präsidenten erwirkt, dass die Rotsperre gegen den US-Spieler aufgehoben wurde. Matthias Friebe, das ist ja ein eindeutiger politischer Eingriff in den Sport. Wie positionieren sich die EU-Politiker?
4: Ja, sie positionieren sich so, dass damit eine Grenze überschritten ist und dass man dem Einhalt gebieten muss. Sie sprechen vor allen Dingen über das Wort Verantwortung. Wer hat Verantwortung? Wen kann man dafür zur Rechenschaft ziehen? Und sie sehen in Gianni Infantino jemanden, der sich eben an keine Regeln hält, der vor allen Dingen das tut, was ihm und seiner FIFA am besten gelegen ist, das Konto möglichst voll zu machen und dass ihm am Ende die Integrität und die Transparenz dieses Sports egal ist. Und dann, wenn man mit den Abgeordneten spricht, dann sagen sie auch, dass die FIFA, die ja viele Milliarden verdient, gerade mit dieser Weltmeisterschaft in den Vereinigten Staaten, in Mexiko und in Kanada, dass die eben einfach hinter verschlossenen Türen denkt, das tun zu können, was sie für richtig hält. Und das wäre im Vergleich zu großen Wirtschaftsunternehmen, die in ähnlichem Maße Umsätze generieren, völlig undenkbar, dass die ihre Bilanzen so hinter verschlossenen Türen halten können. Und deswegen fordert man jetzt von Seiten dieser Initiative vor allen Dingen die 27 Nationalverbände der 27 EU-Mitglieder auf, also namentlich auch den Deutschen Fußballbund, für die Sache des transparenten Sports einzustehen und dafür zu sorgen, dass die FIFA diese Sache aufarbeitet und möglicherweise dann zu einer besseren Zukunft kommt. Man ist sich dabei aber auch bewusst, dass das vor allen Dingen eine Art von Wunschtraum ist, weil FIFA-Präsident Infantino ja so mächtig ist, dass er im Prinzip machen kann, was er möchte in seinem eigenen Weltverband. Von daher ist das erstmal ein Zeichen des politischen Drucks. Wie viel dann am Ende dahinter steht, das muss man dann in den nächsten Wochen und Monaten erstmal sehen.
2: Vertreter der US-Regierung stellen ja inzwischen den Ablauf der Entscheidungen anders als die FIFA dar. Wie wirkt diese Verteidigungsstrategie auf dich?
4: Naja, es wirkt vor allen Dingen so, als würde man sowohl von Seiten der US-Regierung als auch von Seiten der FIFA versuchen, Druck aus dem Kessel zu nehmen. Die FIFA hat ja auch in sehr großem Maße für ihre Verhältnisse sich inzwischen zu dieser Sache eingelassen, immer wieder mit Statements sich dazu auch verhalten. Und jetzt äußert sich Andrew Giuliani von der WM Task Force der US-Regierung und sagt noch einmal, man habe diesen Platzverweis für höchst fragwürdig gehalten. Man bringt auch den Namen des Schiedsrichters Rafael Claus aus Brasilien in Zusammenhang mit Ermittlungen zu Spielmanipulationen in Brasilien, will also diesen Schiedsrichter auch diskreditieren und erklärt dann wörtlich, wir stehen zu den Maßnahmen, die wir ergriffen haben. Wir wollten sicherstellen, dass auf dem Spielfeld fair entschieden wird und das haben wir erreicht. Also darin trotzdem auch nochmal das Zugeständnis, ja, es hat diesen Eingriff der Regierung gegeben und ja, man wollte an der Entscheidung etwas verändern.
2: Für den DFB sitzt Präsident Bernd Neuendorf ja im FIFA-Rat. Er fordert wie der Europäische Fußballverband eine Aufklärung der Vorkommnisse, bleibt aber dabei deutlich zurückhaltender als UEFA-Präsident Schäferin. Warum?
4: Ja, das ist ein Bild, was wir schon länger sehen können bei Bernd Neuendorf, der ja auch im FIFA-Council sitzt, dafür auch eine ganze Menge Geld verdient im Jahr. Er ist, glaube ich, immer noch gebrannt von der Erfahrung der letzten Weltmeisterschaft in Katar, als er sich nicht nur blaue Augen geholt hat, als man ihn vorgeführt hat im internationalen Fußballgeschäft. Und seitdem merkt man ihm sehr deutlich an, dass er sich eigentlich gar nichts mehr traut international und vor allen Dingen immer den Weg des geringsten Widerstands sucht.
2: Und der DFB-Präsident Bernd Neuendorf hat ja derzeit noch eine andere Baustelle. Er und sein Vize Hans-Joachim Watzke sind unterwegs nach New York zum designierten Bundestrainer Jürgen Klopp. Auf der Agenda dabei sicherlich die Vertragsmodalitäten. Dabei geht es klar um Geld, logisch, aber sicher auch um persönliche Beziehungen.
5: Andere Leute sammeln Titel und ich sammle Beziehungen.
6: In diesen Beziehungen, so scheint es von außen, gibt Jürgen Klopp alles. Er wartet dasselbe, aber auch von der anderen Seite. Es entsteht ein Netzwerk, dem keiner so schnell entkommt.
7: Werde ich nie wieder erleben, in der Form. In dieser Form des totalen Vertrauens, des totalen sich aufeinander verlassen können. Und das ist außergewöhnlich.
6: Seit der gemeinsamen Zeit in Dortmund verbindet Hans-Joachim Watzke eine enge Freundschaft mit Jürgen Klopp. Klopp ist der Wunschbundestrainer des BVB-Präsidenten, dem mächtigsten Mann im deutschen Fußball mit vielen Beziehungen zu internationalen und nationalen Entscheidern. Nach dem WM-Aus vor 4 Jahren in Katar initiierte Watzke einen Expertenrat für den deutschen Fußball. Und diesem Gremium gehörte auch Klopps aktueller Boss Oliver Minzlaff an, der Chef von Red Bull.
8: Ja gut, sicherlich ist Jürgen Klopp zu uns zu holen, ist für mich sicherlich schon was Großartiges gewesen.
6: Oliver Minzlaff entscheidet jetzt, ob er Jürgen Klopp gehen lässt. Und der sagte zuletzt als TV-Experte bei Magenta.
9: Also ich weiß, dass ihm der deutsche Fußball auch im Herzen liegt und er dementsprechend sehr offen ist für diese Gespräche, aber geführt werden müssen sie ja trotzdem.
6: In den Gesprächen wird neben dem RB-Boss und dem Deutschen Fußballbund auch Marc Koseke mitreden. Klopps Berater seit 20 Jahren. Eine ziemlich lange Beziehung im aufgeregten Fußballgeschäft.
10: Jürgen Klopp war mein erster Klient als Trainer und gut, das konnten wir uns beide auch nicht ausmalen, dass das mal so einen Weg macht.
6: Vom Zweitligatrainer in Mainz zum Wunsch-Bundestrainer. Auf diesem Weg hat Jürgen Klopp viele Vertraute mitgenommen und um sich geschart. Seine langjährigen Co-Trainer zum Beispiel, denen er zuletzt auch bei RB neue Jobs verschaffte. Es ist ein Geben und Nehmen in Klopps Beziehungskiste, die eng und verbindlich ist und sich immer auf größten Erfolg und ein gemeinsames Ziel ausrichtet. Auch jetzt.
9: Der deutsche Fußball steht jetzt natürlich an einem sozusagen Wendepunkt. Wir müssen jetzt Dinge grundlegend verändern.
6: Die ersten Veränderungen hat der DFB bereits angestoßen. Dafür verantwortlich ist übrigens ein Klopp-Vertrauter. Hannes Wolf ist seit 3 Jahren DFB-Direktor für Nachwuchstraining und Entwicklung und eine Art Trainersohn von Jürgen Klopp. 2009 lernten sich die beiden bei einer Sportlerehrung kennen. Kurze Zeit später wechselte Wolf zum BVB und Klopp.
2: Anne van Eickels hat tief in diese Beziehungskiste des Jürgen Klopp geblickt. Matthias, wie passt in dieses vielleicht neue Machtdreieck DFB, BVB und Klopp auch der Name Per Mertesacker, der als neuer Geschäftsführer beim DFB andocken könnte?
4: Per Mertesacker hat sich ja nicht nur durch seine in den letzten Monaten sehr intensive Tätigkeit als Fernsehexperte einen Namen gemacht. Er gehört ja auch zur großen Generation der Fußball-Weltmeister von 2014 und er hat sich selbst schon geäußert und gesagt, er habe dem DFB viel zu verdanken und er möchte irgendwann mal etwas zurückgeben. Wenn das gewünscht ist, dann steht er zur Verfügung. Er ist jemand, der Erfahrung mitbringt, der den englischen Fußball, den so erfolgreichen englischen Fußball kennt, im Nachwuchszentrum vom FC Arsenal gearbeitet hat, der also auch international Erfahrung mitbringt, der sicherlich auch in seiner englischen Zeit gute und intensive Kontakte zu Jürgen Klopp geknüpft hat. Und er könnte tatsächlich so etwas sein, was ein Baustein ist, der dieses System dann nochmal um eine Facette bereichert. Also der Name Per Mertesacker, sollte er denn spruchreif werden, könnte tatsächlich zu einer Bereicherung werden.
2: Vielen Dank an WM-Reporter Matthias Friebe. Mehr zu dieser Fußball-WM und dem ersten Viertelfinale gibt es heute Abend ab 18.35 Uhr.
0: Und das war der Blick und die Zusammenfassung. Bis hierhin mit Astrid Rawohl. Dankeschön.

Deutschlandfunk, 12.50 Uhr, die internationale Presseschau. Heute mit weiteren Stimmen zum NATO-Gipfel in der Türkei. Daneben geht es um die neuen gegenseitigen Angriffe der USA und des Iran. Ebenfalls Thema ist die Entscheidung des Internationalen Olympischen Komitees, russischen Sportlern unter Bedingungen wieder die Teilnahme an Wettkämpfen zu erlauben. Zum Treffen des Verteidigungsbündnisses bemerkt die spanische Zeitung El Mundo: Der NATO-Gipfel in Ankara endete mit einem überwiegend positiven Ergebnis. Zu einer Zeit, da Donald Trump wiederholt mit dem Austritt der USA aus dem transatlantischen Bündnis droht, konnte die politische Einheit zumindest vorerst gewahrt werden. Der wichtigste Vorteil für Europa besteht darin, dass es Zeit gewinnt, seine Aufrüstung fortzusetzen, ohne dass seine wichtigste Schutzmacht es im Stich lässt und es der lebensbedrohenden russischen Gefahr allein gegenübersteht. Betont El Mundo aus Madrid. Die panarabische Zeitung Al-Quds Al-Arabi beleuchtet die Strategie des US-Präsidenten. Trump wolle, Zitat, den Führungsanspruch der USA gegenüber dem Westen demonstrieren. Doch auf dem NATO-Gipfel in Ankara tat er dies auf eine Weise, die diese Führungsrolle eher wie Erpressung als wie einen Teil eines Bündnisses erscheinen lässt. Der harte Angriff auf Spanien, der Druck auf Italien und die Provokation Dänemarks wegen Grönland stärken die Front gegen den Iran nicht. Vielmehr erzeugen sie in Europa den Eindruck, dass die Bedrohung nicht nur von Gegnern, sondern auch von dem wichtigsten Verbündeten ausgeht, auf dessen Schutz man sich traditionell verlassen hat, bemerkt Al-Quds Al-Arabi mit Sitz in London. Mit Trump ist die NATO eigentlich kein Verteidigungsbündnis, sondern Schauplatz eines Nervenkriegs, schreibt die ungarische Zeitung Népszava. Europas Antwort darauf ist kein offener Bruch mit Washington, sondern eher eine vorsichtige Anpassung. Die Führer des Kontinents wissen ganz genau, dass es unmöglich ist, die militärische Kraft der USA binnen eines Jahres zu ersetzen. Die amerikanischen Kapazitäten sind tief in die Funktionsweise der NATO eingebaut. Ohne Aufklärung durch Nachrichtendienste und Satelliten, Raketenabwehr, Präzisionsschläge und Befehlssysteme wäre Europa militärisch viel verwundbarer, selbst dann, wenn es auf dem Papier immer mehr Geld für Verteidigung ausgibt, argumentiert Népszava aus Budapest. Für die türkische Zeitung Milliyet aus Istanbul waren vereinbarte Rüstungskooperationen ein zentrales Thema des Gipfels. Der Schritt europäischer Rüstungs- und Sicherheitsunternehmen, untereinander Partnerschaften einzugehen und somit die Produktionskapazität der europäischen Rüstungsindustrie zu steigern, stellt einen bedeutenden Fortschritt dar. Zudem wurden die Weichen für eine neue Ära gestellt, in der auch amerikanische Unternehmen gemeinsam mit europäischen Partnern in Europa Munition fertigen werden. Die polnische Zeitung Rzeczpospolita aus Warschau bilanziert: Der Bündnisgipfel in Ankara war darauf ausgelegt, den US-Präsidenten zu besänftigen. Es gab zwar Kontroversen, doch ein Eklat blieb aus. Das aber ändert nichts an der Tatsache, dass Donald Trump recht hat und viele Mitgliedstaaten nach wie vor zu wenig für die Stärkung ihrer Sicherheit tun. Die japanische Zeitung Nihon Keizai Shimbun aus Tokio fasst zusammen: Das Worst-Case-Szenario um einen Austritt der USA wurde vermieden und die NATO konnte ihre Einigkeit zumindest inszenieren. Dennoch ändert sich nichts daran, dass sich das Bündnis auf dem Weg zur sogenannten NATO 3.0 befindet. Die Europäer müssen weiterhin zwei Hasen jagen, indem sie einen endgültigen Bruch mit Washington verhindern und gleichzeitig ihre Verteidigungsbudgets erhöhen. Themenwechsel. Die chinesische Zeitung Jiefang Ribao geht ein auf die neuen gegenseitigen Angriffe zwischen den USA und Iran. Die US-Streitkräfte haben zum zweiten Mal binnen 24 Stunden zahlreiche iranische Ziele angegriffen. Als Vergeltung hat Teheran die amerikanischen Militärbasen in Bahrain und Kuwait, wie auch in anderen Golfstaaten, mehrfach attackiert. Droht im Konflikt zwischen den USA und Iran erneut die Entscheidung zwischen Krieg und Frieden? Präsident Trump erklärte das Rahmenabkommen bereits für beendet. Iran soll die Botschaft verstehen, dass jeder Angriff auf Handelsschiffe nicht nur militärische Vergeltung nach sich ziehen würde, sondern auch den Verlust wirtschaftlicher Vorteile, die Teheran durch Verhandlungen hätte erlangen können. Die US-Regierung scheint nun zu der Strategie zurückkehren zu wollen, Iran mit Härte zu Zugeständnissen zu bewegen,
vermutet Jifang Libao aus Shanghai. Die britische Zeitung The Telegraph verweist auf die Begründung des US-Militärs, das mit den neuen Angriffen Irans Fähigkeiten zur Störung des Schiffsverkehrs eindämmen will. Es ist für die USA, wie übrigens auch für jedes andere Land, unvorstellbar, dem Iran zu gestatten, die Straße von Hormus zu benutzen, um die Welt zu erpressen. Der Iran droht damit, den weltweiten Ölfluss lahmzulegen und den Krieg auf das Rote Meer auszuweiten, was den Schiffsverkehr in Richtung Suezkanal noch weiter behindern würde, der ohnehin schon im Visier der vom Iran unterstützten Houthi-Miliz im Jemen steht. Bei US-Präsident Donald Trump scheint nun der Groschen gefallen zu sein. Inzwischen bezeichnet er das Regime in Teheran als Abschaum und erklärte den Waffenstillstand für beendet, notiert The Telegraph aus London. Die brasilianische Zeitung O Globo wendet ein: Auf die Unterzeichnung der enttäuschenden Vereinbarung zwischen den USA und dem Iran folgten 3 Wochen voller Ungewissheit und nun ist der Nahe Osten wieder Schauplatz offener Kampfhandlungen. Prompt stieg der Ölpreis und die ganze Welt bekommt die Kosten jeden Tag zu spüren, an dem die Straße von Hormus geschlossen bleibt. Donald Trump hätte jedoch vor allem innenpolitische Gründe, nach einem Ausweg aus dem Konflikt zu suchen. Im Wahlkampf hatte er versprochen, keine endlosen Kriege mehr zu führen. Lesen wir in O Globo aus Rio de Janeiro. Abschließend ein sportliches Thema. Trotz des anhaltenden Krieges in der Ukraine ändert das Internationale Olympische Komitee seinen Russlandkurs. Athletinnen und Athleten aus dem Land wird die Teilnahme an internationalen Wettbewerben erleichtert. Die schwedische Zeitung Expressen erläutert: Laut IOC darf jeder Verband künftig selber entscheiden, ob er die russische Flagge, die Nationalhymne und Trikots in den Landesfarben zulässt. Es ist nicht schwer zu erkennen, wohin der olympische Wind weht, und die Sache stinkt. Das IOC signalisiert klar und deutlich, dass Angriffskriege völlig okay sind, falls sie nur lange genug dauern. Der Bescheid kommt zudem zu einem grotesken Zeitpunkt. Russland hat zuletzt seine Angriffe auf Wohngebiete und zivile Infrastruktur in der Ukraine verstärkt. Regelmäßig sterben dabei Zivilisten, und das ist auch so beabsichtigt. Und da bekommt der gesuchte Kriegsverbrecher Wladimir Putin auch noch einen aufmunternden Klaps auf die Schulter. Hat das IOC überhaupt keine Prinzipien? Fragt Expressen aus Stockholm. Und die norwegische Zeitung Dagsavisen beobachtet: Im Kreml betrachtet man das als einen politischen Sieg. Sportminister Michail Dektjarjow erklärte, nun könnten auch andere internationale Sportverbände wieder russische Mannschaften zulassen. Die FIFA denkt bereits darüber nach. Laut Dektjarjow könnte Russland mittelfristig sogar selber wieder Wettbewerbe ausrichten. Der Druck autoritärer Regime funktioniert also. Aber die Entscheidung muss klar verurteilt werden. Sport und Kultur werden in Russland zu Propagandazwecken genutzt und die Einflussnahme auf den internationalen Sport genießt deshalb oberste Priorität. Von Norwegens Kultur- und Sportministerin Lubna Jafri ist nur ohrenbetäubendes Schweigen zu vernehmen. In der Ukraine ist man zutiefst beunruhigt. Das ist eine Art von Sportpolitik, zu der sich Norwegen als eine führende olympische Nation verhalten muss, verlangt Dagsavisen aus Oslo zum Ende dieser internationalen Presseschau. Die Redaktion hatte Jan Altmann, Sprecher war Martin Schaller. 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
5: Uhr, die Nachrichten. Zunächst die Übersicht. Deutschland hat sich mit den USA auf den Kauf und die Stationierung von Tomahawk-Marschflugkörpern verständigt. Während der Hitzewelle im Juni hat es nach Schätzungen des Robert-Koch-Instituts rund 5.100 hitzebedingte Todesfälle gegeben. Die britische Sängerin Bonnie Tyler ist im Alter von 75 Jahren gestorben. Die Meldungen im Einzelnen. Deutschland wird nach Worten von Bundeskanzler Merz Marschflugkörper des Typs Tomahawk von den USA kaufen. Der CDU-Politiker sagte im Bundestag, man habe sich beim NATO-Gipfel in Ankara mit der US-Regierung geeinigt. Die Marschflugkörper würden in Deutschland stationiert. Der Kanzler betonte, damit werde eine wichtige strategische Verteidigungslücke geschlossen. Außerdem äußerte er sich zufrieden mit den Ergebnissen des NATO-Treffens. Die europäischen Bündnismitglieder und Kanada hätten die Notwendigkeit erkannt, mehr für ihre Verteidigung zu tun. Der AfD-Vorsitzende Chrupalla warf der Bundesregierung vor, lieber in Panzer statt in Kinder zu investieren. Sie zelebriere, so wörtlich, einen Rüstungsrausch. Die Tomahawk-Mittelstreckenwaffen haben eine Reichweite von bis zu 2500 Kilometern. Vor 2 Jahren hatte der frühere US-Präsident Biden in Aussicht gestellt, solche und weitere Waffensysteme kostenlos in Deutschland zu stationieren. Der aktuelle Amtsinhaber Trump hatte die geplante Stationierung gestoppt. Etwa 5.100 Menschen sind nach Schätzungen des Robert-Koch-Instituts an der Hitzewelle im Juni gestorben. Allein in der besonders heißen Woche vom 22. bis zum 28. Juni mit Temperaturen von über 40 Grad Celsius gab es rund 4.300 hitzebedingte Todesfälle, wie das RKI mitteilte. Mehr als 80% der Hitzetoten seien älter als 75 Jahre. Die Zahl der Hitzetoten übertrifft damit bereits zur Jahresmitte die Werte der gesamten Vorjahre bis einschließlich 2020. Die Fraktionsvorsitzende der Grünen, Dröge, forderte den Bundeskanzler auf, die Menschen mit einem Sofortprogramm vor der Hitze zu schützen. Die Umweltorganisation Greenpeace verlangte, Städte und Gemeinden müssten finanziell in der Lage sein, Menschen vor extremer Hitze zu schützen. Die Häufung der Todesfälle im Juni hatte einige Kommunen vor Herausforderungen gestellt. Es gab Berichte über überfüllte Leichenhallen und Probleme beim Transport. Die Erhebung von Hitzetoten ist schwierig. Vom Science Media Center in Köln befragte Wissenschaftler erklärten, oftmals würden Menschen aufgrund einer Kombination von Faktoren wie Vorerkrankungen und Hitze sterben. Daher werde Hitze allein selten als Todesgrund erfasst. Die Schätzungen des RKI beruhen auf Modellrechnungen. Im Fall des tödlichen Angriffs auf einen Zugbegleiter in Rheinland-Pfalz ist der Angeklagte zu 10 Jahren Haft verurteilt worden. Das Landgericht Zweibrücken sprach den Mann wegen Körperverletzung mit Todesfolge schuldig. Die Staatsanwaltschaft hatte 12 Jahre Haft gefordert. Der 26-Jährige hatte Anfang Februar einem Schaffner bei einer Ticketkontrolle mit den Fäusten gegen den Kopf geschlagen. Der Zugbegleiter starb 2 Tage später an einer Hirnblutung. Die Tat wurde von Überwachungskameras aufgezeichnet und hatte eine Diskussion über die Sicherheit von Zugbegleitern ausgelöst. Zu den geplanten Kürzungen bei Volkswagen sind weitere Details bekannt geworden. Wie das Magazin Spiegel berichtet, will der Vorstand des Autobauers den Aufsichtsrat am Nachmittag darüber informieren, dass die Produktion in den Werken in Zwickau und Emden in 5 Jahren auslaufen soll. Der Standort in Hannover soll 2032 folgen, 2034 dann das Werk der VW-Tochter Audi in Neckarsulm. An den betroffenen vier Standorten arbeiten rund 40.000 Menschen. Zudem plant die VW-Führung, den Berichten zufolge 50.000 weitere Stellen bis 2030 zu streichen. Auch eine Senkung der Investitionen des Autobauers um 45 Milliarden Euro sei geplant. Die Gewerkschaft IG Metall hat angesichts der Kürzungen an allen VW-Standorten zu Protestaktionen aufgerufen. Die Rendite des Konzerns ist zuletzt deutlich gesunken. Hauptgründe sind der Absatzeinbruch in China und die Sonderzölle der USA. Den deutschen Autobauern wird zudem fehlende Innovationsbereitschaft vorgeworfen. Die für das Wintersemester geplante Leistungserhöhung bei der Ausbildungsförderung BAföG wird um ein halbes Jahr verschoben. Das teilten die zuständigen Fachpolitiker von Union und SPD in Berlin mit. Die Anhebung der Wohnkostenpauschale von 380 auf 440 Euro für die Empfänger, die nicht mehr bei den Eltern wohnen, soll demnach erst zum Sommersemester 2027 kommen. CDU und CSU hatten sich zuvor gegen höhere Leistungen gestellt und auf die angespannte Haushaltslage verwiesen. Die stellvertretende Fraktionsvorsitzende der Union, Gräßle, erklärte, der Ausbau staatlicher Hilfen könne nicht losgelöst von der gesamtwirtschaftlichen Lage erfolgen. An der im Koalitionsvertrag festgelegten schrittweisen Erhöhung des BAföG-Grundbedarfs für die rund 610.000 Empfänger wollen SPD und Union weiter festhalten. Dieser soll bis 2029 schrittweise um 88 Euro steigen. Nach den nächtlichen US-Luftangriffen auf den Iran gehen die gegenseitigen Attacken offenbar weiter. Die iranische Nachrichtenagentur Fars meldete mehrere Explosionen in der Provinz Bushehr. Demnach soll auch im Umkreis eines Atomkraftwerks ein Geschoss eingeschlagen sein. Die Angaben lassen sich nicht unabhängig überprüfen. In Bahrain und Jordanien ertönten Warnsirenen, meldeten örtliche Behörden. Die Bewohner wurden aufgerufen, einen sicheren Ort aufzusuchen. Die iranische Revolutionsgarde hatte in der Nacht abermals US-Stützpunkte in den Golfstaaten Bahrain und Kuwait angegriffen, als Reaktion auf neue Angriffe der USA im Iran. Die USA hatten zuvor entlang der iranischen Küste rund 90 militärische Ziele attackiert. Man habe Luftabwehrsysteme, Küstenüberwachungsanlagen sowie Raketen- und Drohnenlager getroffen, teilte das zuständige US-Regionalkommando. Nach Angaben aus dem Iran wurde dabei auch eine strategisch wichtige Eisenbahnbrücke im Norden des Landes getroffen, eine Verbindung im Handel mit China und Russland. Zum Abschluss der mehrtägigen Trauerfeierlichkeiten im Iran wird das frühere Staatsoberhaupt Ayatollah Khamenei in seiner Heimatstadt Mashhad beigesetzt. Der Sarg traf dort bereits ein, wie die Nachrichtenagentur AFP meldet. Die Zeremonie selbst erfolgt unter Ausschluss der Öffentlichkeit. Die Trauerfeiern hatten am Wochenende in der Hauptstadt Teheran begonnen. Millionen Anhänger folgten dem Sarg des früheren geistlichen und politischen Oberhaupts in einer Prozession. Khamenei war Ende Februar zu Beginn des israelisch-amerikanischen Kriegs gegen den Iran bei einem Luftangriff getötet worden. Der Georg-Büchner-Preis geht in diesem Jahr an die Schriftstellerin Christine Wunicke. Die Deutsche Akademie für Sprache und Dichtung bezeichnete Wunickes Werk in ihrer Begründung als überraschend, souverän und verblüffend. Die Leserinnen und Leser wurden mit jedem Buch in eine neue, faszinierende Auseinandersetzung zwischen Fakt und Erfindung verwickelt. Christine Wunicke widmet sich in ihren Werken Themen wie der europäischen Wissenschafts- und Kolonialgeschichte. Sie ist mehrfach ausgezeichnet worden. Ihre Romane »Die Dame mit der bemalten Hand« und »Wachs« standen auf der Shortlist des Deutschen Buchpreises. Der Georg-Büchner-Preis zählt zu den wichtigsten Auszeichnungen für Literatur im deutschsprachigen Raum. Er ist mit 50.000 Euro dotiert. Die britische Sängerin Bonnie Tyler ist im Alter von 75 Jahren gestorben. Dies gab ihre Familie bekannt. Tyler hatte zuletzt nach einer Operation zeitweise im Koma gelegen. Die Waliserin hatte mit dem Lied Lost in France im Jahr 1975 ihren ersten Hit. Den endgültigen Durchbruch schaffte sie 1978 mit It's a Heartache. Der Song erreichte in vielen Ländern Spitzenpositionen in den Charts. Nach mäßigem Erfolg in den folgenden Jahren gelang ihr 1983 mit Total Eclipse of the Heart ein Comeback. Musikalisches Markenzeichen Tylers war ihre rauchige Stimme, die Folge einer Stimmbandoperation. Und hier noch einmal die Übersicht. Deutschland hat sich mit den USA auf den Kauf und die Stationierung von Tomahawk-Marschflugkörpern verständigt. Während der Hitzewelle im Juni hat es nach Schätzungen des Robert-Koch-Instituts rund 5.100 hitzebedingte Todesfälle gegeben. Die britische Sängerin Bonnie Tyler ist im Alter von 75 Jahren gestorben. Das Wetter. Vom Norden bis in die Mitte allmählich etwas auflockernde Bewölkung und meist trocken, sonst sonnig oder nur locker bewölkt. 20 bis 34 Grad. Morgen in der Südwesthälfte sonnig mit 29 bis 34 Grad. In der Nordosthälfte wechselnd bewölkt oder heiter bei 25 bis 29 Grad. Die weiteren Aussichten. Am Samstag im Norden und Osten locker bewölkt, im Nordosten Schauer möglich, sonst überwiegend sonnig. Temperaturen 22 bis 35 Grad. Das waren die Nachrichten.
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6: Weiter mit Sandra Schulz im Studio. Nochmal herzlich willkommen. Unternehmen wie WhatsApp, Microsoft, Google und Co. könnten schon bald wieder in privaten Chats nach Hinweisen auf sexuellen Kindesmissbrauch suchen dürfen. Da gab es heute eine überraschende Wende im Europäischen Parlament. Damit fangen wir gleich an. Und schwere Vorwürfe kommen heute Vormittag im Bundestag von den Grünen an die Adresse der Bundesregierung in Sachen Hitzeschutz. Die Regierung sei zu passiv. Von bislang mehr als 5.000 von der Hitze mindestens mitverursachten Todesfällen geht das Robert-Koch-Institut aus. Das ist eine Schätzung, dass das RKI heute öffentlich gemacht hat. Auch dazu gleich mehr. Die EU ringt um das Thema schon seit Jahren. Heute war es wieder im Europäischen Parlament. Die Abgeordneten sollten nochmal darüber entscheiden, ob Online-Dienste private Chats durchsuchen dürfen nach verbotenen Darstellungen sogenannter Kinderpornografie. Annabel Brockhus beobachtet das Ganze für uns. Die Abstimmung, die ist ja jetzt am Mittag gelaufen. Wie genau hat das Europäische Parlament abgestimmt?
7: Also das Europäische Parlament hat heute Mittag über eine Übergangsregel abgestimmt, die schon 5 Jahre lang galt in der EU und im April ausgelaufen ist. Und diese Übergangsregel kann jetzt nach der Abstimmung des Parlaments theoretisch wieder eingesetzt werden. Das ist erstmal das Ergebnis. Die Abstimmung an sich war sehr chaotisch, sehr unübersichtlich. Es gab Änderungsanträge, Zwischenrufe. Und zum Schluss hat dann die Linksfraktion hier mündlich eingebracht, diese Verlängerung dieser Übergangsregel abzulehnen. Und das wurde dann wiederum abgelehnt mit 10 Stimmen Unterschied. Heißt im Umkehrschluss, 10 Europaabgeordnete mehr sind dafür, dass private Kommunikation wieder durchsucht werden darf von Plattformen. Allerdings keine verschlüsselte Kommunikation. Das ist die eine Ausnahme, die die Europaabgeordneten hier heute Mittag durchgesetzt haben und die jetzt noch einmal mit den Mitgliedsländern abgestimmt werden muss.
6: Also die Ablehnung der Ablehnung, das ist rechnerisch-mathematisch die Zustimmung. Genau. Und Sie sagen aber, die können das theoretisch, also welche Regeln gelten dann künftig genau?
7: Genau, also wenn man das jetzt noch einmal von den Mitgliedsländern absegnen lässt, dann gilt im Grundprinzip das, was in den letzten 5 Jahren galt, nämlich dass Google, Microsoft, Meta Kommunikation durchsuchen dürfen, private Kommunikation jetzt mit der Ausnahme, solange die nicht verschlüsselt sind. Und da geht es vor allem, dass man das durchsucht auf Kindesmissbrauchsdarstellungen, also auf Videos und Bilder. Und ganz wichtig ist auch hier zu sagen, die dürfen das, die müssen das nicht, das ist freiwillig. Und die dürfen das auch, sage ich deswegen, weil die Plattformen das in den letzten Wochen teilweise weitergemacht haben, obwohl sie es da nicht durften, weil die Regel nämlich ausgesetzt war. Und diese ganzen Regeln sind jetzt oder sollen jetzt verlängert werden bis 2028. Ob sie dann auch so lange gelten, wiederum ist unklar, weil parallel ja Parlament und Mitgliedsländer an einem dauerhaften Gesetz arbeiten. Und dieses dauerhafte Gesetz soll viele Kritikpunkte ausräumen, die wir in Bezug auf diese Übergangslösung in den 5 Jahren gehört haben, nämlich dass die Übergangslösung nicht verhältnismäßig ist, nicht effizient ist. Und das könnte das dauerhafte Gesetz lösen. Aber wann das kommt, wissen wir auch noch nicht.
6: Und was würde dann passieren, wenn so eine Suche quasi einen Treffer zeigen würde? Es läge ja dann noch bei dem Unternehmen. Das würde dann automatisch an die Strafverfolger gehen? Oder was ist da die Idee?
7: Ja, das macht einen kleinen Umweg. Das geht von den Plattformen an das amerikanische Zentrum für vermisste und ausgebeutete Kinder, NCMEC kurz, und von da aus dann an europäische und nationale Behörden, in Deutschland dann dementsprechend ans Bundeskriminalamt. Und das Bundeskriminalamt kriegt dann diese Hinweise und schaut sich das dann an und schaut dann auch, ist das denn strafrechtlich relevant eigentlich, was wir hier sehen und was nicht. Und ungefähr die Hälfte von dem, was wir bekommen, ist strafrechtlich relevant. Und dem wird dann nachgegangen. Und dann ist eigentlich auch die große Frage, sind die Opfer, die auf den Bildern zu sehen sind oder auf den Videos, sind die eigentlich in Deutschland oder in einem anderen europäischen Land oder im Ausland? Und wo sind eigentlich die Täter? Also das sind sozusagen die ersten Hinweise, die dann in Europa weiterverfolgt werden.
6: Und jetzt kommt es ja durchaus vor, dass Eltern Nacktbilder zum Beispiel von ihren Kindern posten, ohne böse Absicht, einfach weil sie es witzig oder niedlich finden, auf dem Wickeltisch oder am Strand, ne, ohne dass die allermeisten da vielleicht an Kindesmissbrauch denken. Muss man da umdenken?
7: Das hat ja mehrere Dimensionen. Wir wissen, dass solche Bilder genutzt werden, zum Beispiel in Sammlungen von Tätern landen als Kindesmissbrauchsmaterial. Wir wissen, dass diese Bilder von Kindern, ob sie jetzt nackt sind oder tatsächlich angezogen sind, auch durch KI verfremdet und in dem Sinne dann auch sexualisiert werden können. Und sie können eben auch als Hinweise beim BKA landen und würden dann aber hoffentlich als nicht strafrechtlich relevant eingestuft werden.
6: Unsere Korrespondentin Annabel Brockhus war das live aus Brüssel. Vielen Dank. Noch 10 Wochen bis zur Abgeordnetenhauswahl in Berlin. Die letzte Umfrage sieht die Linke auf Platz 1. Die CDU mit dem regierenden Bürgermeister Kai Wegner fällt zurück. Und jetzt gibt es laute Kritik aus den eigenen Reihen. Vorsichtig gesagt, ein ziemlich ungewöhnliches Timing. Der Chef der Jungen Union in Berlin hat Wegner jetzt zum Verzicht auf die Spitzenkandidatur aufgefordert und dazu aufgerufen, fällt also seinem Landeschef jetzt in den Rücken. Dazu zugeschaltet ist jetzt die Leiterin unseres Berliner Landesstudios, Claudia van Laak in Berlin. Warum kommt diese Rücktrittsforderung gerade jetzt?
8: Ja, weil sich jetzt gerade herausgestellt hat, dass Berlins regierender Bürgermeister Kai Wegner erneut die Unwahrheit gesagt hat. Da geht es wieder um den ersten Tag des großflächigen Stromausfalls Anfang Januar. Wir erinnern uns, zunächst hatte Wegner ja wahrheitswidrig behauptet, er habe sich den ganzen Tag in seinem Büro eingeschlossen, musste dann aber zugeben, eine Stunde Tennis gespielt zu haben. Außerdem hat er immer behauptet, ich habe den ganzen Vormittag telefoniert, und nun musste er zugeben, das stimmt nicht. Er hat am Mittag kurz vor dem Tennismatch das erste Mal telefoniert mit seiner Stellvertreterin Franziska Giffey, sonst nicht. Und der Chef der Jungen Union, Burkhardt, der sagt nun, es ist viel Vertrauen verloren gegangen, Amt und Partei nehmen dadurch Schaden und das Beste wäre, Kai Wegner tritt jetzt den Rückzug an, überlässt das Feld einer anderen Person mit einer größeren persönlichen Integrität. Einen Namen nennt er allerdings nicht.
6: Und wie ist da jetzt die Stimmung bei der Berliner CDU? Könnte das einen Putsch geben gegen Kai Wegner jetzt in den nächsten Tagen oder vielleicht noch heute?
8: Schwer vorherzusagen. Also tatsächlich könnte es jetzt einen Dominoeffekt geben. Klar ist, es rumort in der CDU in Berlin. Allerdings hält man sich bislang total zurück und setzt weiter auf Kai Wegner. Vielleicht gibt es dann einen Dominoeffekt, danach sieht es momentan nicht aus, aber die Betonung würde ich da auf momentan legen. Also der JU-Chef, der gilt als persönlicher Gegner von Wegner, der hat auch keine große Hausmacht. Wir wissen allerdings, wenn Wegner fällt, müsste Stefan Evers wohl übernehmen, der derzeitige Finanzsenator, und da heißt es aus seinem Umfeld, er verfolgt heute sein normales Programm, keine Krisensitzung angesetzt. Also, wir müssen noch abwarten.
6: Die Umfragen habe ich gerade eben schon zitiert. Was bedeutet all das für die Wahlchancen der Christdemokraten dann am 20. September?
8: Ja, da sieht's gar nicht so gut aus gerade. Die CDU lag ja wirklich lange auf Platz 1, jetzt abgesackt in den Umfragen, liegt aktuell bei 17 Prozentpunkten auf Platz 4. Davor liegen die Linken, die Grünen und die AfD. Und ganz wichtig, nur 18% der Berlinerinnen und Berliner sind zufrieden mit der Arbeit des regierenden Bürgermeisters Kai Wegner.
6: Und gesetzt den Fall, Kai Wegner bleibt jetzt wirklich der Spitzenkandidat der Berliner CDU. Auf welche Zukunft steuert er? Ich ahne, es hängt wahrscheinlich auch mit dem Wahlergebnis zusammen, aber auf welche Zukunft steuert er dann nach der Wahl hin?
8: Ja, natürlich hängt es mit dem Wahlergebnis zusammen, aber es gibt bereits jetzt Hinweise darauf, dass die Christdemokraten eine mögliche Regierungskoalition nach dem 20. September ohne Wegner planen. Und dazu passt auch eine andere aktuelle Meldung, eine Aussage des SPD-Spitzenkandidaten Steffen Krach. Der sagt, ja, Koalition mit der CDU können wir uns vorstellen, aber auf keinen Fall mit Kai Wegner.
6: Dankeschön an Claudia van Laak in Berlin. Seit Monaten wühlt die Landespolitik die Affäre um NRW-Kommunalministerin Ina Scharrenbach von der CDU auf. Sie soll Mitarbeiterinnen und Mitarbeiter ihres Ministeriums gemobbt und schikaniert haben. Heute Nachmittag beschäftigt sich damit jetzt ein Untersuchungsausschuss im Düsseldorfer Landtag. Dabei soll es auch um die Rolle der Staatskanzlei von Ministerpräsident Hendrik Wüst, ebenfalls CDU, gehen. Unser Landeskorrespondent Jonas Panning berichtet.
9: Den Sozialdemokraten in Nordrhein-Westfalen geht es nach eigener Auskunft um das Wohl der Mitarbeiterinnen und Mitarbeiter. Mitte Juni hatten sie für die Einsetzung des Ausschusses gestimmt. Unterstützung bekamen sie nur von der AfD. Die Vorwürfe hatten Anfang März 2 Dutzend Angestellte im Magazin Der Spiegel gegen die Ministerin Scharrenbach erhoben. Die hatte sich daraufhin einsichtig gezeigt, Fehler eingestanden und eine Aufarbeitung angekündigt.
10: Es kann niemand Anwältin und Richterin in eigener Sache sein,
9: sagt Ina Blumenthal, parlamentarische Geschäftsführerin der SPD im NRW-Landtag, die Staatskanzlei zuvor mehrmals aufgefordert hatte, einen Sonderermittler einzusetzen, doch die lehnte ab. In dem Untersuchungsausschuss soll es nun nach der Vorstellung der SPD nicht nur um die Vorwürfe gegen die Ministerin gehen.
10: Mittlerweile ist es ja auch so, dass wir wissen, dass auch Hendrik Wüst und Nathanael Liminski darüber Bescheid wussten. Und darum geht es uns vor allem, wer wusste eigentlich wann was und wer hätte viel früher helfen können.
9: Tatsächlich hatte die NRW-Staatskanzlei um deren Chef Nathanael Liminski dem WDR gegenüber bestätigt, dass es bereits im Januar letzten Jahres ein Telefonat mit der Personalvertretung zu dem Thema gegeben habe. Ihre verfassungsrechtlichen Möglichkeiten, sich in Angelegenheiten von Ministerien einzumischen, sind für die Staatskanzlei jedoch begrenzt. Dennoch sollen nach dem Willen der SPD in dem Untersuchungsausschuss auch Vorwürfe gegen NRW-Innenminister Herbert Reul, ebenfalls CDU, eine Rolle spielen. Ebenfalls der WDR hatte über zahlreiche Mitarbeiter berichtet, die dem beliebtesten Minister in NRW ignorantes Verhalten unterstellen. Bodo Löttgen hält den Ausschuss für überflüssig. Er ist für die CDU Obmann in dem Gremium und sagt:
11: Ich finde, das normale Miteinander in jeder Firma, in jedem Ministerium zwischen Führung und Mitarbeitern wird durch das Kontrollgremium eines Personalrats, eines Hauptpersonalrates wunderbar abgebildet. Und ich denke, das wäre das richtige Instrument gewesen, um diese Vorwürfe zu klären.
9: Diese sollen nun vor den Parlamentariern als Zeugen aussagen. Das geht aus den Beweisanträgen der SPD hervor, die dem Deutschlandfunk vorliegen. Auch hochsensible Inhalte dürften zur Sprache kommen. In der Regel tagt der Ausschuss öffentlich. Sein Vorsitzender, der CDU-Politiker Klaus Fussem, schränkt jedoch ein.
12: Für mich als Vorsitzenden hat der Schutz der Persönlichkeitsrechte oberste Priorität. Da werde ich von Beginn an für sorgen. Wir haben, glaube ich, Möglichkeiten im Rahmen unserer Verfahrensregelungen. Es kann nicht sein, dass Personalakten, Krankenakten, Urlaubsanträge zirkulieren. Das wäre fatal und ich glaube, da würde den mutmaßlich Betroffenen dann zum zweiten Mal ein Bärendienst erwiesen.
6: Informationen waren das von Jonas Panning. Nach der tödlichen Attacke auf einen Zugschaffner im Februar hat ein Strafgericht jetzt eine lange Haftstrafe verhängt. Alexandra Dietz.
13: Im Prozess um den getöteten Zugbegleiter Serkan Çalar am Landgericht Zweibrücken wurde der 26-jährige Angeklagte zu 10 Jahren Haft wegen Körperverletzung mit Todesfolge verurteilt. Das Urteil ist noch nicht rechtskräftig.

0: Regionalbahn in Landstuhl bei Kaiserslautern eskaliert, weil der Angeklagte kein gültiges Zugticket hatte. Laut Richter schlug der 26-Jährige mehrfach mit so großer Wucht zu, dass Erkan Çalar stürzte, schwerste Kopfverletzungen erlitt und wenig später an einer Hirnblutung starb. Gegen das Urteil des Landgerichts Zweibrücken können noch Rechtsmittel eingelegt werden. Der Anwalt der Nebenklage spricht von einem klaren Fehlurteil.
1: Informationen waren das von Alexandra Dietz. Die Hitze, wie zuletzt in Deutschland Ende Juni, die ist für ältere Menschen, für Personen zum Beispiel mit Herz-Kreislauf-Erkrankungen ja ganz besonders gefährlich. Wie lebensgefährlich die Hitzetage sind, das ist nicht ganz einfach zu bestimmen. Heute weist das Robert-Koch-Institut darauf hin, dass die Hitze selten unmittelbar zum Tod führt und liefert aber gleichzeitig neue, bittere Zahlen zur Hitzewelle. Katharina Thoms in Berlin, wie sehen die genau aus?
2: Ja, das Robert-Koch-Institut geht davon aus, dass mindestens 5.100 Menschen im vergangenen Monat im Juni in Deutschland gestorben sind, weil es viel zu heiß war. Besonders ältere Menschen und Hochbetagte und ganz überwiegend in dieser sehr, sehr heißen vorletzten Juniwoche. Das sind Schätzungen. Das Robert-Koch-Institut leitet diese Zahlen aus einem eigens entwickelten Hitzemodell ab. Und die Zahl der Hitzetoten, sagt das Institut, die könnten durchaus noch höher liegen, denn die Übersterblichkeit sei in diesem Monat besonders hoch gewesen. Und was heißt das? Dass in einem bestimmten Zeitraum einfach mehr Menschen sterben, als man normalerweise erwarten würde. Gleichzeitig gibt es noch einen Rekord. Der vergangene Juni war auch der heißeste jemals gemessene in Westeuropa. Das berichtet der EU-Klimawandeldienst Copernicus. Und für Deutschland war es der zweitheißeste Juni jemals. Ja, und so eine Hitzewelle, das war schon unmittelbar danach in einer Studie von Meteorologen festgehalten worden, die wäre ohne den menschengemachten Klimawandel praktisch ausgeschlossen.
1: Und wie hat die Bundespolitik auf die neuen Rekordwerte reagiert?
2: Es gab ehrlich gesagt im Bundestag heute bei der Regierungserklärung von Bundeskanzler Merz erstmal Kritik an der Bundesregierung, weil eben sie und auch der Kanzler eigentlich nicht reagiert hätten. Sie seien so still und so würden so wenig unternehmen für die Anpassung an die Folgen des Klimawandels. Das hat ihnen die grünen Co-Fraktionsvorsitzende Katharina Dröge vorgeworfen und dem Bundeskanzler auch vorgeworfen, dass er noch nicht mal den Angehörigen der Toten Mitgefühl ausgesprochen habe. Katharina Dröge, sagt, man würde die Ursachen für die Extremwetter, den Klimawandel, nicht richtig bekämpfen.
3: Ist es schlichtweg so, dass es dann nicht in den Kram passt, dass die Klimakrise den Menschen in unserem Land mit brutaler Deutlichkeit vor die Augen geführt hat, wie tödlich die Klimakrise schon heute für die Menschen in diesem Land ist?
2: Ja, ähnliche Vorwürfe gab es ja auch schon direkt nach der Hitzewoche.
1: Und was plant die Bundesregierung jetzt, um auf die Hitze besser vorbereitet zu sein?
2: Es gibt einige Programme, zum Beispiel um Grün in den Städten zu fördern. Da gäbe es auch eine sehr, sehr hohe Nachfrage, sagt das Bundesbauministerium. Andere ist die Nachfrage schon so hoch, dass das Geld schon alle ist. Programme für soziale Einrichtungen, um die umzubauen oder Städte bei der Planung für Klimaanpassung besser zu unterstützen. Aber ob das weitergeht nächstes Jahr im Haushalt, das ist noch nicht genau klar. Man möchte das machen, aber in welchem Umfang ist noch offen. Und grundsätzlich sagt Bundesumweltminister Carsten Schneider, auch gestern noch mal im Bundestag, sei eben der Bund nicht zuständig, sondern die Länder und die Städte und Gemeinden. Die Kommunen hätten 100 Milliarden Euro aus dem Sondervermögen und könnten dieses Geld eben nehmen und frei verwenden und eben auch für Klimaanpassung. Allerdings hat er auch gesagt, das hatte sich die Bundesregierung im Koalitionsvertrag schon vorgenommen, dass man prüfen will, ob man das rechtlich nicht ändern kann. Also den Bund da doch zuständiger zu machen. Und da will Schneider ein Gesetz Entwurf nach der Sommerpause vorliegen. Da braucht man allerdings eine Zweidrittelmehrheit dafür.
1: Dankeschön an Katharina Thoms live aus Berlin. Und in Berlin bleiben wir jetzt. Bis vor wenigen Minuten war das ja noch eine spannende Frage, ob die beiden Abstimmungen, die für morgen geplant sind, für den letzten Tag vor der Sommerpause, nämlich einmal zum sogenannten Heizungsgesetz, also zum Gebäudemodernisierungsgesetz, ob das stattfinden kann. Und aber auch die Abstimmung über das große Sparpaket für die gesetzlichen Krankenkassen. Die Entscheidungen sind jetzt gerade in den letzten Minuten gefallen. Gudula Geuter ist mir zugeschaltet. Unsere Rechtsexpertin in Berlin. Und wir gehen jetzt mal chronologisch vor und fangen mal an mit dem Eilverfahren in Sachen Gebäudemodernisierungsgesetz. Das haben die Richterinnen und Richter jetzt, wie gesagt, durchgewunken, dass die Abstimmung stattfinden kann morgen. Wie hat das Gericht das begründet?
4: Ja, es ist richtig, Frau Schulz, dass Sie zwischen diesen beiden Verfahren unterscheiden, denn die Begründung ist tatsächlich unterschiedlich in beiden Fällen. Dieses Gebäudemodernisierungsgesetz, Heizungsgesetz, Beschwerde eingelegt, letzten Freitag schon von einer

0: Abgeordneten der Linken, Violetta Bock. Da hatte das Gericht einen Moment Zeit und hat nun auch begründet, und zwar, dass das schon nicht zulässig gewesen sei. Das heißt, es ist keine Entscheidung in der Sache, auch keine Abwägung, denn die Linke bzw. die Abgeordnete hätte nicht deutlich gemacht, dass sie ihre Rechte als Abgeordnete, also die sogenannten organschaftlichen Rechte, verletzt fühlt. Und dann kann auch das Bundesverfassungsgericht nicht abhelfen, wenn schon sie sozusagen dem Antragsgegner, dem Bundestag, nicht Gelegenheit gegeben hat, tätig zu werden.
1: Und dann gehen wir jetzt weiter zu diesem Sparpaket für die Krankenkassen. Das war ja die andere spannende Frage, ob die Abstimmung da morgen stattfinden kann. Das ist jetzt wirklich für Sie extrem sportlich, weil die Entscheidung, ich habe Sie gerade erst vor einigen Minuten gesehen hier über die Agenturen, aber auch da ist dieser Eilantrag abgelehnt. Kann man da zur Begründung schon was sagen? Was sind da jetzt die wichtigen Infos dazu?
0: Keine großen wichtigen Infos, denn es gibt keine Begründung. Wie gesagt, gestern eingelegt mit Blick auf die Zeit. Aber man sieht, dass es eine andere Entscheidung ist als die im Fall der Linkspartei. Denn sie wurde nicht verworfen, sondern abgelehnt. Das heißt also wohl eine Entscheidung in der Sache. Das heißt für die Eilentscheidung nicht unbedingt, dass die beiden Kläger nicht recht hätten. Sondern das heißt im Zweifel, dass die Abwägung eben nicht so ausgefallen ist, dass das Recht des Abgeordneten überwiegt gegen dem sehr wichtigen Recht des Bundestages auf Verfahrensautonomie.
1: Live aus Berlin zum Ende dieser Informationen am Mittag mit Sandra Schulz. Dankeschön, dass Sie dabei waren. Einen schönen Tag noch.
2: Deutschlandfunk. 13.30 Uhr, die Nachrichten. Die Oppositionsparteien im Bundestag haben der Bundesregierung vorgeworfen, Misstrauen gegenüber den Bürgern zu haben. Linken-Fraktionschefin Reicheneck sagte, die Regierungszeit habe bisher daraus bestanden, den Menschen immer wieder vorzuwerfen, dass sie nicht hart und lang genug arbeiten. Sie warf der Regierung Sozialkahlschlag vor. Mit Blick auf die Streichung des Kindersofortzuschlags sagte sie, die Regierung nehme armen Kindern noch das Letzte weg, anstatt Milliardäre endlich vernünftig zu besteuern. Auch Grünen-Fraktionschefin Dröge sagte, man könne nicht ein Land regieren, wenn man die Leute ständig als Trickser, Täuscher und Faulenzer bezeichne. AfD-Chef Chrupalla meinte, mit der geplanten Krankschreibung ab dem ersten Tag zeige die Regierung, dass sie, Zitat, wirklich null Empathie für die Bürger habe. Bundeskanzler Merz hatte zuvor im Bundestag die geplanten Reformen etwa im Gesundheitsbereich oder bei der Rente verteidigt. Er sprach von einer Regierung der Erneuerung und bat um Geduld. Es gehe um Probleme, die zum Teil jahrzehntelang ungelöst liegen geblieben seien. Soeben hat das Bundesverfassungsgericht Eilanträge der Opposition gegen die geplante Verabschiedung der Gesundheitsreform und des Heizungsgesetzes abgewiesen. Damit kann der Bundestag morgen über beide Gesetze abstimmen. Die für das Wintersemester geplante Leistungserhöhung bei der Ausbildungsförderung BAföG wird um ein halbes Jahr verschoben. Das teilten die zuständigen Fachpolitiker von Union und SPD in Berlin mit. Die Anhebung der Wohnkostenpauschale von 380 auf 440 Euro für die Empfänger, die nicht mehr bei den Eltern wohnen, soll demnach erst zum Sommersemester 2027 kommen. CDU und CSU hatten sich zuvor gegen höhere Leistungen gestellt und auf die angespannte Haushaltslage verwiesen. Die stellvertretende Fraktionsvorsitzende der Union, Gräßle, erklärte, der Ausbau staatlicher Hilfen könne nicht losgelöst von der gesamtwirtschaftlichen Lage erfolgen. An der im Koalitionsvertrag festgelegten schrittweisen Erhöhung des BAföG-Grundbedarfs für die rund 610.000 Empfänger wollen SPD und Union weiter festhalten. Dieser soll bis 2029 schrittweise um 88 Euro steigen. Nach der Beseitigung von massiven Hitzeschäden fahren die Straßenbahnen in Leipzig seit heute wieder im Normalbetrieb. Die Leipziger Verkehrsbetriebe sprachen von 11 außergewöhnlichen Tagen. Extreme Hitze um die 40 Grad hatte vorletztes Wochenende die Fugenmasse an vielen Schienen aufgeweicht. Durch den Druck der Straßenbahnen wurde die klebrige Masse in den Schienen und auf Weichen verteilt. Der Straßenbahnbetrieb wurde daraufhin komplett eingestellt. In den vergangenen Tagen wurden nach Angaben der Verkehrsbetriebe auch mithilfe hunderter Bürger 30 Kilometer Gleise gesäubert sowie 150 Weichen instand gesetzt. Auch in anderen Städten war es zu ähnlichen Hitzeschäden gekommen. In Nürnberg etwa wird weiter an der Gleisreinigung gearbeitet. Dort sollen nächste Woche alle Linien wieder fahren. Zum Abschluss der mehrtägigen Trauerfeierlichkeiten im Iran wird das frühere Staatsoberhaupt Ayatollah Khamenei in seiner Heimatstadt Mashhad beigesetzt. Der Sarg traf dort bereits ein, wie die Nachrichtenagentur AFP meldet. Die Zeremonie selbst erfolgt unter Ausschluss der Öffentlichkeit. Die Trauerfeiern hatten am Wochenende in der Hauptstadt Teheran begonnen. Millionen Anhänger folgten dem Sarg des früheren geistlichen und politischen Oberhaupts in einer Prozession. Khamenei war Ende Februar zu Beginn des israelisch-amerikanischen Kriegs gegen den Iran bei einem Luftangriff getötet worden. Die britische Sängerin Bonnie Tyler ist im Alter von 75 Jahren gestorben. Dies gab ihre Familie bekannt. Tyler hatte zuletzt nach einer Operation zeitweise im Koma gelegen. Die Waliserin hatte mit dem Lied Lost in France im Jahr 1975 ihren ersten Hit. Den endgültigen Durchbruch schaffte sie 1978 mit It's a Heartache. Nach mäßigem Erfolg in den folgenden Jahren gelang ihr 1983 mit Total Eclipse of the Heart ein Comeback. Das Wetter. Vom Norden bis in die Mitte allmählich etwas auflockernde Bewölkung und meist trocken. Sonst sonnig oder nur locker bewölkt. 20 bis 34 Grad. Morgen in der Südwesthälfte sonnig mit 29 bis 34 Grad. In der Nordosthälfte wechselnd bewölkt oder heiter bei 25 bis 29 Grad. Am Samstag im Norden und Osten locker bewölkt, im Nordosten Schauer möglich. Sonst überwiegend sonnig, Temperaturen 22 bis 35 Grad. Das waren die Nachrichten.
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4: Mit Clemens Kindermann. Willkommen zu 25 Minuten Ökonomie am Mittag.
5: Der europäische Zuckermarkt leidet derzeit unter einem deutlichen Überangebot. Die Lager sind voll. Das liegt auch daran, dass viele Importmengen, unter anderem aus der Ukraine und aus Brasilien, hier auf den Markt gekommen sind. Und diese Mengen, die lasten immer noch auf dem Markt.
4: Günther Thyssen, Hauptgeschäftsführer der wirtschaftlichen Vereinigung Zucker e.V. Heute hat der größte Zuckerproduzent Europas, die Südzucker AG, neue Zahlen vorgelegt. Wir schauen auch vor dem Hintergrund der Einführung der geplanten Zuckersteuer auf den Zuckermarkt. Zunächst aber die heutige Aufsichtsratssitzung bei Volkswagen. Hier könnte es harte Einschnitte geben. Von einem Abbau von 100.000 Stellen und der Schließung von Werken ist die Rede. Gleich um 14.30 Uhr beginnt die Sitzung in Wolfsburg. Dort steht jetzt unser Korrespondent Alexander Budde. Herr Budde, wie ist die Stimmung vor der VW-Zentrale an diesem möglicherweise entscheidenden Tag für das Unternehmen?
6: Ja, kämpferisch, Clemens Kindermann. Aber noch ist das hier kein Massenprotest. Die IG Metall fährt heute bewusst kleineres Besteck. Informations- und Protestaktionen. In wenigen Minuten beginnt hier auf dem Werksgelände eine Aktion mit Vertrauensleuten und Betriebsräten. Nach meinen Informationen eher ein paar hundert Menschen. Das sind aber genau die Leute, die im Werk mobilisieren können, wenn die Sache eskaliert zu einem heißen Herbst der Auseinandersetzung nach den Werksferien. Und in wenigen Minuten soll auch Daniela Carvalho vom Betriebsrat und Thorsten Gröger von der IG Metall hier vor dem Werkstor vor die Presse treten. Von Carvalho ist sicher keine Vorschau auf geheime Sitzungsinhalte zu erwarten. Sie sitzt ja selbst im Aufsichtsrat. Aber ich rechne mit klaren roten Linien, keine Werksschließungen, keine betriebsbedingten Kündigungen, keine Schwächung der Mitbestimmung.
4: Ja, Sie sprechen es schon etwas an, Werksschließung. Worum geht es denn heute bei der Aufsichtsratssitzung inhaltlich?
6: Ja, es geht um den Zukunftsplan von Konzernchef Blume. Aber eigentlich geht es um mehr, um die Frage, nämlich wie weit dieser Konzern. Seit Tagen kursieren interne Pläne. Laut Manager-Magazin könnten weltweit bis zu 100.000 Stellen betroffen sein. Und außerdem stehen vier deutsche Werke massiv unter Druck. Hannover, Emden, Zwickau und Audi Neckarsulm. Und dann gibt es einen zweiten sehr brisanten Punkt. Die Marke VW und Teilewerke könnten aus der heutigen Volkswagen AG herausgelöst und in eigene Gesellschaften gepackt werden. Das ist hochpolitisch. Die Sorge von Betriebsrat und IG Metall, wenn VW so umgebaut wird, werden Mitbestimmung, Standortschutz und womöglich auch der Einfluss des Landes niedergelegt.

0: Sachsen schwächer.
1: Tja, wie ist denn jetzt Ihre Einschätzung? Wie wird das Treffen im Aufsichtsrat heute ausgehen? Beim letzten Mal, wo es um 35.000 Arbeitsplätze dann ging, hat 70 Stunden gedauert. Wie ist Ihre Einschätzung? Wie lange wird es heute dauern und
0: ja, also
1: wie wird es enden?
0: Ja, formal ist die Sitzung hier bis 18 Uhr angesetzt, aber Sie sagen es ganz richtig, bei VW heißt das erstmal wenig. Es kann schnell eskalieren. Dann wüsste man früh, dass die Lager nicht zusammenkommen. Es kann aber auch bis in den Abend und durch die Nacht gehen. Denn nach allem, was seit Tagen durchgestochen wurde, brauchen eigentlich alle irgendein Ergebnis. Blume muss zeigen, dass er handlungsfähig ist. Der Aufsichtsrat muss zeigen, dass er den Konzern steuern kann. Und die Arbeitnehmerseite will nicht noch einmal ihre bekannten Nein-Sätze wiederholen. Also ich rechne mit einem Ringen um eine Kompromissformel, Kostendruck anerkennen, aber keine sofortigen Werksschließungen zum Beispiel, weitere Prüfungen, vielleicht auch ein Bekenntnis zu neuen Auslastungskonzepten.
1: Ja, vielen Dank nach Wolfsburg an Alexander Budde. Sie werden für uns heute die Aufsichtsratssitzung weiter verfolgen und mehr Informationen dazu dann auch in unserer Sendung Wirtschaft und Gesellschaft ab 17.05 Uhr. Und eine der wichtigsten Ursachen für die Krise bei VW sind die Probleme auf dem wichtigsten Einzelmarkt für den Konzern, China. Während schon darüber diskutiert wird, ob chinesische VW-Modelle nicht vielleicht in schlecht ausgelasteten Werken in Deutschland gefertigt werden könnten, versucht VW die Wende auch in China selbst zu schaffen. Und zwar, indem sich der Autobauer dort neu erfindet, um Marktanteile zurückzugewinnen. Anlässlich der heutigen Aufsichtsratssitzung hat sich unser Peking-Korrespondent Benjamin Eisel umgehört.
2: Auf der Automesse in Peking im Mai dieses Jahres stellt VW weitere Modelle für den chinesischen Markt vor. Mit einer großen Modelloffensive will Volkswagen verloren gegangene Marktanteile zurückgewinnen. Allein dieses Jahr bringt der Konzern über 20 neue oder überarbeitete intelligente E-Autos auf den Markt. Entwickelt in China für China. Das sei seit 3 Jahren die Devise, so VW-Chef Oliver Blume.
3: Aber auch mit dem Ziel, zu den Kosten, die unsere Wettbewerber hier in China haben, waren in der Lage, unsere Kosten um 40-50% zu reduzieren. Und ein Ergebnis war am Ende dann auch ein Einstiegsmodell von der Marke Jetta anzubieten für rund 10.000 Euro, das viele Technologien anbietet, die die chinesischen Kundinnen und Kunden erwarten.
2: In den 1980er Jahren baut der Konzern als einer der ersten ausländischen Hersteller Fabriken mit chinesischen Partnern und liefert Technologie. VW wird schnell zum Marktführer, bleibt es jahrzehntelang und macht Milliardengewinne. Doch das Management verlässt sich zu lange auf Verbrennerfahrzeuge. Seit mehr als 15 Jahren fördert Chinas kommunistische Staats- und Parteiführung die Elektromobilität massiv und steckt viel Geld in Forschung, Entwicklung und Ladeinfrastruktur. Hunderte E-Auto-Startups entstehen im ganzen Land. Chinas Autoindustrie ist inzwischen führend in der Branche und baut modernste E-Autos mit vielen Extras. Autonomes Fahren, Massagesitze, Sprachsteuerung und Unterhaltungs-Apps gehören heute bei Neuwagen dazu. VW verliert infolge Marktanteile, wird 2024 vom Konkurrenten BYD als größter Autohersteller in China überholt. Die in Deutschland entwickelten E-Autos gelten vielen Chinesen als zu piefig und zu teuer. Im neuen VW-Werk im Landesteil Anhui verrichten Roboter ihre Arbeit. Menschen werden hier fast nur noch in der Qualitätskontrolle gebraucht. Das spart Geld. Rund 3 Milliarden Euro hat VW in das Werk investiert. Im Entwicklungszentrum entsteht die neue Generation von E-Autos. VW kooperiert auch mit chinesischen Start-ups. Haben früher chinesische Hersteller bei den Deutschen abgeschaut, ist es heute andersherum. Etwa 100 chinesische Programmierer und Experten arbeiten im VW-Werk in Anhui an der neuen Softwareplattform. Die Löhne sind in China niedriger. Die Softwareentwicklung im eigenen Haus soll Zeit sparen. Der Entwicklungszyklus für ein neues Auto soll de facto halbiert werden auf 18 Monate. Kommt nun die Wende für VW? Li Yanwei, Analyst vom chinesischen Autohändlerverband, hält das für möglich. Kunden sehen, dass ihre bisherige Marke nicht die richtigen Produkte hatte und haben sich für chinesische Modelle entschieden. Aber wenn es nun ähnliche Produkte gibt und die nicht besonders viel teurer sind oder ähnlich teuer, dann kommen die Käufer sicherlich zurück. Doch Chinas Wirtschaft lahmt und die Nachfrage auf dem wichtigsten Automarkt der Welt nimmt neuerdings ab. Im ersten Halbjahr dieses Jahres sind die Verkaufszahlen um rund 20% eingebrochen im Vergleich zum Vorjahreszeitraum. Deswegen will Volkswagen künftig, wie chinesische Hersteller bereits, stärker auf den Export setzen und in China hergestellte Autos auch außerhalb der Volksrepublik verkaufen.
1: Benjamin Eisel hat uns beschrieben, wie VW sich in China neu erfinden will. Heute die mit Spannung erwartete Aufsichtsratssitzung bei Volkswagen eigentlich, und diese Frage reiche ich weiter an unseren Berichterstatter an der Frankfurter Börse, Samir Ibrahim. Eigentlich könnte man doch sagen, was bei VW beschlossen wird, das ist wichtig für die gesamte Automobilindustrie.
4: Ja, kann man, glaube ich, so sagen. Der größte Autobauer Deutschlands. Also die Aufmerksamkeit ist denen da ganz bestimmt sicher. Man wird auch in Stuttgart und München auch genau darauf schauen, was da heute beschlossen wird. Aber ich reiche die Frage gerne mal weiter, denn zu uns gekommen ist der unabhängige Autoexperte Jürgen Pieper. Ja, Herr Pieper, wie bedeutsam ist diese Aufsichtsratssitzung heute? Und ja, strahlt sie in den Rest der Autorepublik aus?
5: Ja, weil es um so viel geht. Ja, es geht um die härtesten Ankündigungen, die ich zumindest mal über einen Zeitraum von 30 Jahren oder so gesehen habe. Wir reden ja bis zu 100.000 Beschäftigten. Das ist auch für Volkswagen mit 650.000 Mitarbeitern eine gewaltige Größenordnung. Natürlich ist die IG Metall involviert. Die ist bei allen Autoherstellern stark, aber bei VW ist sie besonders stark. Und VW ist immer auch ein politisches und gesellschaftliches Thema, weil sie eben so groß sind, weil sie für das Land Niedersachsen diese immense Bedeutung haben. Aber über Audi und Porsche natürlich auch für die Baden-Württemberger Region. Also das werden ganz starke Signale in die eine oder andere Richtung sein heute, die kommen.
4: Also so ein Gesundschrumpfen, wie wir das bei VW gerade sehen, mit Werksschließungen, mit dem Abbau von so vielen Stellen, wäre das was eben auch was für Mercedes, für BMW, für Porsche wäre?
5: Ja, im Grunde für alle, zumal wir in dieser Übergangszeit sind zur Elektromobilität. Und wir alle glauben ja zu wissen, dass man Elektroautos schneller und einfacher zusammenbauen kann als traditionelle Autos. Das heißt, man braucht grundsätzlich auch schon mal von diesem Hintergrund in 10, 15 Jahren irgendwo zwischen 10% und 25% weniger Beschäftigte. Also das, insofern ist das Ganze tatsächlich auch, wäre nicht das Ende, ein Ende mit Schrecken wäre es nicht, sondern es ist ein Mittendrin sein in einer sehr schwierigen und nicht besonders guten Entwicklung.
4: Es wird ja heute auch über die Öffnung der Werke für chinesische Produzenten zum Beispiel geredet. Also so könnten bedrohte Werke am Ende gerettet werden, weil man da die Produktivität einfach noch erhält. Das jedenfalls ist die Idee. Ist das eine gute Idee?
5: Ja, ich denke, volkswirtschaftlich oder vor dem Hintergrund, ein Werk in Niedersachsen, in Ostfriesland beispielsweise, würde geschlossen werden. Das wäre ein Drama für diese Region. Das ist ja mit großem Abstand größter Arbeitgeber und wirft ja die ganze Region zurück. Dann wäre ein Verkauf eines Werkes an wen auch immer, glaube ich, auf jeden Fall die viel bessere Lösung. Ich wundere mich eh immer, dass sofort über Werksschließung gesprochen wird. Verkauf eines Werkes oder Umwidmung für etwas anderes sind ja auch Möglichkeiten, die grundsätzlich, glaube ich, vorzuziehen sind.
4: Jetzt haben Sie die E-Mobilität gerade angesprochen. Das war ja immer der Vorwurf an nicht nur VW, alle anderen ja auch, das einfach verschlafen zu haben. Man hatte zuletzt das Gefühl, da gab es so eine Art Aufholjagd, also dieses auch Bemühen da wieder Schritt zu halten. Wie ist da die Lage?
5: Ja, Aufholjagd, würde ich sagen, es klingt so schnell und dynamisch, was es nicht bis heute nicht ganz ist, aber ein Aufholprozess, würde ich sagen, ja, der findet statt in der typischen deutschen Gründlichkeit. Und auch Volkswagen hat nach einigen Flops bei E-Autos jetzt, glaube ich, so langsam da mehr Griff. Und was dort kommt dieses Jahr, das ist schon wesentlich vielversprechender als das, was bisher gekommen ist. Also insofern der Aufholprozess und vielleicht irgendwann auch die Jagd findet statt.
4: Okay, also wir bleiben bei Prozess. Ich habe es gerade noch mal gelernt. Vielleicht noch ein Thema, das ja in der Autoindustrie momentan auch eine wesentliche Rolle spielt. Diese Suche nach dem Heil in der Rüstung. Also nicht nur bei den Autoherstellern, auch bei den Zulieferern findet das im Augenblick ja statt. Wir werden es gleich auch noch mal kurz thematisieren. Auch VW wollte das ja. Ist das tatsächlich die Lösung? Kriegstüchtigkeit statt Luxusautos?
5: Es ist die am stärksten boomende Industrie zurzeit und auch für die nächsten paar Jahre, mindestens mal würde ich sagen 5 bis 8 bis 10 Jahre. Und die Hersteller haben ja auch eine gewisse Nähe dazu. Sie produzieren Fahrzeuge. Es gibt auch im militärischen Bereich jede Menge Transporter, die ja auch schon immer eigentlich MAN oder Mercedes-Lkw waren. Das heißt, die Nähe ist da, die industrielle Nähe ist da und die und das ist ein boomendes Geschäft. Ja. Insofern ist das schon ein naheliegender Gedanke, ja.
4: Sagt Jürgen Pieper, der unabhängige Autoexperte. Herzlichen Dank für dieses Gespräch.
1: Ja, vielen Dank aus Köln auch an Herrn Pieper. Ibrahim, schauen wir mal kurz auf die VW-Aktie vor der Sitzung.
4: Ja, allgemeine Zurückhaltung, aktuell 1% im Minus.
1: Deutsche Wirtschaft hat sich im Mai überraschend gut geschlagen. Einzelhandelsumsätze, Industrieaufträge, Produktion. Jetzt wachsen auch die Exporte zum vierten Mal in Folge. Wie sieht man das bei Ihnen an der Börse?
4: Das ist am Ende keine wirkliche Überraschung. Man nimmt das ja zur Kenntnis und nahm diesen Schwung ein bisschen mit. Der DAX heute auch gut in den Tag gestartet. Die Verluste oder die Gewinne wurden allerdings ein bisschen deutlicher reduziert. Zwischendurch ist er ins Minus gerutscht. Aktuell sehen wir hier ein Plus von 0,24%. Das sind 50 Punkte obendrauf. Der Stand also jetzt 24.949 Punkte. Die Unsicherheit ist nach wie vor groß.
1: Ja, dann unbedingt der Blick auf den Ölpreis, die neuerliche Eskalation zwischen den USA und dem Iran. Wie sieht's denn heute aus?
4: Ja, nähert sich wieder der 78 US-Dollar-Marke, war vorher kurz deutlicher zurückgefallen, dann ging es wieder hoch. Der Gaspreis aber macht hier auch viele Sorgen, um 11% gestiegen. Katar hat gemeldet, dass sie Schwierigkeiten haben, ihr Werk da wieder in Gang zu bringen.
1: Gestern das große Thema UniCredit, die Großbank, kommt der Übernahme der Commerzbank deutlich näher. Heute die Nachricht, der Modekonzern Hugo Boss hat das freiwillige Übernahmeangebot seines britischen Großaktionärs Frasers Group zurückgewiesen. Was steckt da dahinter?
4: Dahinter steckt die in jedem Fall Vermutung, dass Fraser den Konzern gar nicht übernehmen will, jedenfalls noch nicht. Und dass der eigentliche Plan sei, die Aufstockung des bisherigen Anteils ohne ein Pflichtangebot zu erreichen. Das Angebot, das sie erteilt haben, insgesamt sehr niedrig, wurde hier auch gar nicht ernst genommen. Und jetzt heute also auch die offizielle Absage des Unternehmens, der Unternehmensführung von Hugo Boss.
1: Der Motorenbauer Deutz hier in Köln, Traditionsmarke, Traditionsfirma, peilt den größten Zukauf seiner 160-jährigen Firmengeschichte an. Worum geht's und wie wird das bei Ihnen an der Börse gesehen?
4: Es geht um die Öffnung hin zur Rüstung, wie viele andere auch. Wir hatten es ja gerade eben. Und ja, sie kaufen ein anderes Traditionsunternehmen, in dem Fall sozusagen auf der anderen Seite, Flensburger Fahrzeuggesellschaft. Die sind führend in der Instandsetzung und Umrüstung von Militärfahrzeugen. Wird allgemein begrüßt, die Aktie 3% im Plus.
1: So, jetzt können wir noch ganz ausgeruht und entspannt auf den Goldpreis schauen. Den Anleihemarkt nehmen wir auch noch mit und natürlich den Euro.
4: Ja, der Euro bei 1,1430 hat sich ein bisschen erholt. Die Umlaufrendite weiter sehr hoch bei 3,06%. Und der Goldpreis auch erholt auf 4.104 US-Dollar je Feinunze.
1: Vielen Dank an Samir Ibrahim für uns an der Frankfurter Börse. Und jetzt ein ganz anderes Thema. Darüber wird nämlich ein regelrechter Glaubenskrieg geführt. Zucker im Kaffee oder besser ohne, vielleicht sogar ganz schwarz. Die einen wollen es lieber süß, die anderen sagen, Zucker schadet der Gesundheit. Dabei gäbe es genügend Zucker für alle. Auf dem globalen Zuckermarkt herrscht bereits seit geraumer Zeit ein Überangebot. Hinzu kommt, die Zuckerrübenernte fiel gut aus, was aber auf die Preise drückt. Und darunter leiden auch die vier großen Zuckerhersteller Deutschlands. Der größte ist die Mannheimer Südzucker AG, die heute ihre Quartalszahlen vorgelegt hat. Für Thomas Wagner, unseren Korrespondenten, Anlass genug, um auf den Zuckermarkt zu blicken.
6: Zucker ist nicht wichtig. Zucker braucht nur so viel nicht.
7: Naja, aber dass es draufsteht, ist wichtig.
6: Naja, wir achten eigentlich jetzt schon drauf, dass wir auf Zucker auch verzichten.
7: Ja, Zucker ist natürlich in aller Munde. Wir trinken keine zuckerhaltigen Getränke.
8: Und so haben denn Sieglinde und Wilfried Haag aus Sachsen-Anhalt, die zum Fahrradfahren an den Bodensee gekommen sind, statt einer süßen Eisbombe auch nur ein Mineralwasser vor sich stehen. Dass viele Verbraucherinnen und Verbraucher Zucker auch aus gesundheitlichen Gründen meiden, mag den Zuckerherstellern nicht so recht schmecken.
9: Im Segment Zucker sank der Umsatz deutlich von 704 auf 629 Millionen Euro.
8: Auszug aus den heute veröffentlichten Quartalszahlen der Südzucker AG mit über 8,3 Milliarden Euro Jahresumsatz, größter europäischer Hersteller von Zucker aus Zuckerrüben. Das Kerngeschäft mit der Zuckerproduktion ist nicht nur rückläufig, der Konzern fährt damit auch Verluste ein. 21 Millionen Euro zwischen April und Ende Juni, immerhin 13 Millionen Euro weniger als im vergleichbaren Vorjahreszeitraum. Dass das Kerngeschäft mit der Zuckerherstellung derzeit nicht rentabel ist, hängt aber nicht so sehr mit dem gezügelten Appetit der Verbraucherinnen und Verbraucher auf Süßes zusammen. Günther Thyssen, Hauptgeschäftsführer der wirtschaftlichen Vereinigung Zucker e.V., führt dafür ganz andere Gründe an.
10: Der europäische Zuckermarkt leidet derzeit unter einem deutlichen Überangebot. Die Lager sind voll. Das liegt auch daran, dass viele Importmengen, unter anderem aus der Ukraine und aus Brasilien, hier auf den Markt gekommen sind. Und diese Mengen, die lasten immer noch auf dem Markt.
8: Hinzu kommt, wie es vom Branchenverband heißt, eine außerordentlich gute Zuckerrübenernte im vergangenen Jahr.
10: Also das Wetter hat halt gut mitgespielt. So, und wenn das Angebot dann auf eine höhere, stabile Nachfrage trifft, dann geraten die Preise unter Druck. Und zwar so stark, dass wir die Kosten nicht mehr decken können.
8: Dennoch die wiederum süße Überraschung. Die Zahlen für das zweite Quartal der Südzucker AG weisen einen Gewinn vor Zinsen und Steuern von 135 Millionen Euro aus, rund 40 Millionen Euro mehr als im vergleichbaren Vorjahreszeitraum. Das hängt zusammen, dass große Zuckerhersteller wie die Südzucker AG ihre Geschäfte eben nicht nur mit Zucker machen. Das Salz in der Suppe des Zuckergeschäftes ist ein anderes Business, das für die Branche immer wichtiger wird, so Günther Thyssen von der wirtschaftlichen Vereinigung Zucker e.V.
10: Aus Zuckerrohr oder aus Zuckerrüben oder auch aus anderen pflanzlichen Produkten kann man Ethanol erzeugen.
8: Derartiges Bioethanol wiederum findet sich im sogenannten Biokraftstoff E10 als Beimischung wieder.
10: Das heißt, der Ethanolpreis hängt auch am Erdölpreis.
8: Für das laufende Geschäftsjahr, das Anfang März begonnen hat, erwartet die Südzucker AG einen Konzernumsatz zwischen 8,1 und 8,5 Milliarden Euro, in etwa so viel wie im Vorjahr, und einen Gewinn vor Zinsen und Steuern zwischen 480 und 680 Millionen Euro. Auch das liegt auf Vorjahresniveau. Zum Gewinn tragen neben der Ethanolproduktion auch die Geschäftssegmente Frucht und Stärke bei. Gerade Stärke wird vor allem von der Verpackungsindustrie nachgefragt. Was der Branche allerdings schwer im Magen liegt, Pläne zur Einführung einer Zuckersteuer.
10: Also eine Zuckersteuer löst weder die Finanzierungsprobleme der Krankenkassen noch ist sie ein wirksamer Beitrag zur Gesundheitsprävention.
8: Gibt sich Günther Thyssen von der wirtschaftlichen Vereinigung Zucker e.V. kaum überraschend eher ablehnend.
10: Für uns als Branche bedeutet das ganz klar, der Druck, der sowieso schon auf der Branche lastet, wird noch viel größer.
8: Und deshalb, so der Verband, wolle man sich die Suppe der ohnehin schon schwierigen Geschäfte durch eine Zuckersteuer nicht versalzen lassen.
1: Der Börsenverein des Buchhandels hat heute Bilanz gezogen. Lars Hofmann.
11: Die Lage auf dem Buchmarkt in Deutschland hat sich letztes Jahr deutlich verschlechtert. Die Umsätze von Buchhändlern und Verlagen sind um 2,7% auf rund 9,6 Milliarden Euro zurückgegangen. Diese Entwicklung hat sich im ersten Halbjahr 2026 mit einem Minus von gut 4% noch einmal verschärft. Das hat der Börsenverein des Deutschen Buchhandels in Frankfurt mitgeteilt. Auch die Zahl der Buchkäuferinnen und Käufer ist demnach erstmals unter die 26-Millionen-Marke gesunken. Besonders erschreckend aus Sicht des Börsenvereins, junge Leute bis 15 Jahre hätten ein Drittel weniger Bücher gekauft. Der Vorsteher des Börsenvereins Gugold sagte, die Lesekompetenz sei durch jahrzehntelange Versäumnisse in der Bildungspolitik immer schlechter geworden. Das Ergebnis bekomme man jetzt präsentiert.
1: Und jetzt die Wirtschaftspresseschau, auch da geht's um die Aufsichtsratssitzung bei VW.
12: Dazu schreibt die Neue Osnabrücker Zeitung: Es sollte klar sein, ein Weiter-so kann sich Volkswagen nicht erlauben. Die Rekordabsätze von vor einigen Jahren werden auf absehbare Zeit nicht mehr erreicht. Dass Ministerpräsident Olaf Lies bereits erklärt hat, mit ihm seien höchstens moderate Sparmaßnahmen möglich, klingt nach Realitätsverweigerung. Wenn die Kosten nicht gesenkt werden, hat VW in Deutschland keine Zukunft. Zur Wahrheit gehört allerdings auch, Sparprogramme können Zeit kaufen, sie ersetzen aber keine Strategie. Ohne Strategie droht VW im globalen Wettbewerb zerrieben zu werden. Die italienische Großbank UniCredit kommt einer Commerzbank-Übernahme näher. Nach Ablauf ihres Übernahmeangebots sicherte sich die UniCredit mehr als 44% der Anteile an der Commerzbank. Die Frankfurter Allgemeine Zeitung konstatiert: Das Spiel ist aus. Ob die UniCredit knapp unter oder knapp über 50% der Anteile hält, ist eine technische Frage, die praktisch keine Bedeutung hat. Für die Durchsetzungsmacht auf Hauptversammlungen ist die tatsächliche Präsenz maßgeblich, die fast nie bei 100% liegt. Damit hat der UniCredit-Vorstandsvorsitzende Andrea Orcel erreicht, was er beabsichtigt hat. UniCredit hat die Kontrolle über die Commerzbank. Das Commerzbankmanagement wird konstruktiver und offener werden müssen. Auch für die Bundesregierung ist es an der Zeit, die Realität anzuerkennen. Es ist marktwirtschaftlich unverantwortlich, am Commerzbankanteil festzuhalten, immerhin gut 12%. Nostalgie ist unangebracht. Der Haushaltsausschuss des Bundestages hat ein neues Förderkonzept für klimafreundliche Heizungen wie Wärmepumpen beschlossen. Die Süddeutsche Zeitung findet das Konzept im Grundsatz richtig. Zwar sind Wärmepumpen immer noch deutlich teurer als herkömmliche Heizkessel, sie holen diesen Nachteil aber schneller raus, umso teurer die Brennstoffe der alten Konkurrenz werden. Entsprechend weniger muss der Staat zuschießen. Richtig ist auch, die Förderung stärker auf einkommensschwache Haushalte zu konzentrieren. Davon wiederum können etwa Rentner profitieren, die ihr Haus auf Vordermann bringen wollen, oft aber an der Finanzierung scheitern. Ähnlich argumentiert der Münchner Merkur. Es ist richtig, dass Schwarz-Rot die Subventionen für den Umstieg auf grüne Heizungen behutsam zurückfährt. Zu angespannt ist die staatliche Finanzlage, als dass die Merz-Regierung da weitermachen könnte, wo Habeck aufgehört hat. Das Geldausgeben mit der Gießkanne muss ein Ende haben.
1: Und das war sie, unsere heutige Wirtschaftspresseschau. Und damit geht die Sendung Wirtschaft am Mittag für heute zu Ende. Clemens Kindermann dankt für Ihr Interesse an der Ökonomie.
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14: Uhr, die Nachrichten. Zunächst die Übersicht. Das Bundesverfassungsgericht hat den Weg freigemacht für die Bundestagsabstimmungen zur Gesundheitsreform und zum Heizungsgesetz. Während der Hitzewelle im Juni hat es nach Schätzungen des Robert-Koch-Instituts rund 5.100 hitzebedingte Todesfälle gegeben. Messenger-Dienste sollen in der Europäischen Union wieder private Chats auf Inhalte sexueller Gewalt gegen Kinder durchsuchen dürfen. Die Meldungen im Einzelnen. Der Deutsche Bundestag kann noch vor der Sommerpause und damit in dieser Woche über die geplante Reform der gesetzlichen Krankenversicherung und über das neue sogenannte Heizungsgesetz abstimmen. Das Bundesverfassungsgericht wies Eilanträge aus den Reihen der Grünen und der Linken gegen die Abstimmungen zurück. Eine Begründung soll folgen. Bei der Gesundheitsreform hatten die Oppositionspolitiker bemängelt, dass die Regierung dem Bundestag nicht ausreichend Zeit gelassen habe, zahlreiche kurzfristige Änderungen am Gesetzentwurf zu prüfen. Zum Gebäudemodernisierungsgesetz hatte die Linksfraktion kritisiert, nicht genügend Informationen über die Auswirkungen der geplanten Neuregelungen auf das Klima erhalten zu haben. Bei der gesetzlichen Krankenversicherung plant die Bundesregierung Einschnitte bei den Leistungen und zusätzlichen Kosten für Versicherte. Das Heizungsgesetz soll den Weiterbetrieb und Neueinbau von Öl- und Gasheizungen langfristig möglich machen. Als Ausgleich sollen neu eingebaute Heizungen ab 2029 zu steigenden Anteilen mit Biogas oder Bioöl betrieben werden. Das Kindergeld in Deutschland soll schrittweise ab dem kommenden Jahr automatisch nach der Geburt eines Kindes ausbezahlt werden, ohne dass Eltern dafür einen Antrag stellen müssen. Der Bundestag billigte einen entsprechenden Gesetzentwurf der Bundesregierung mit den Stimmen von Union, SPD und Grünen. In einer ersten Stufe soll die Regelung zunächst für das zweitgeborene Kind gelten. In der zweiten Stufe wird das Verfahren auf erstgeborene Kinder ausgeweitet. Die Grünen und die AfD hatten eigene Gesetzentwürfe im Parlament zur Abstimmung gestellt. Die Grünen wollen über das automatische Kindergeld hinaus weitere kindbezogene Leistungen einfacher zugänglich machen. Die AfD will das Kindergeld für im EU-Ausland lebende Kinder an die Höhe der dortigen Lebenshaltungskosten anpassen. Im vergangenen Jahr hat die Familienkasse rund 55 Milliarden Euro Kindergeld ausgezahlt für mehr als 17 Millionen Kinder. Etwa 5.100 Menschen in Deutschland sind nach Schätzungen des Robert-Koch-Instituts an der Hitzewelle im Juni gestorben. Allein in der besonders heißen Woche vom 22. bis zum 28. Juni mit Temperaturen von über 40 Grad Celsius gab es rund 4.300 hitzebedingte Todesfälle, wie das RKI mitteilte. Mehr als 80% der Hitzetoten seien älter als 75 Jahre. Die Zahl der Hitzetoten übertrifft damit bereits zur Jahresmitte die Werte der gesamten Vorjahre bis einschließlich 2020. Die Fraktionsvorsitzende der Grünen, Dröge, forderte den Bundeskanzler auf, die Menschen mit einem Sofortprogramm vor der Hitze zu schützen. Die Umweltorganisation Greenpeace verlangte, Städte und Gemeinden müssten finanziell in der Lage sein, Menschen vor extremer Hitze zu schützen. Die Häufung der Todesfälle im Juni hatte einige Kommunen vor Herausforderungen gestellt. Es gab Berichte über überfüllte Leichenhallen und Probleme beim Transport. Die Erhebung von Hitzetoten ist schwierig. Vom Science Media Center in Köln befragte Wissenschaftler erklärten, oftmals würden Menschen aufgrund einer Kombination von Faktoren wie Vorerkrankungen und Hitze sterben. Daher werde Hitze allein selten als Todesgrund erfasst. Die Schätzungen des RKI beruhen auf Modellrechnungen. Deutschland wird nach Worten von Bundeskanzler Merz Marschflugkörper des Typs Tomahawk von den USA kaufen. Der CDU-Politiker sagte im Bundestag, man habe sich beim NATO-Gipfel in Ankara mit der US-Regierung geeinigt. Die Marschflugkörper würden in Deutschland stationiert. Der Kanzler betonte, damit werde eine wichtige strategische Verteidigungslücke geschlossen. Außerdem äußerte er sich zufrieden mit den Ergebnissen des NATO-Treffens. Die europäischen Bündnismitglieder und Kanada hätten die Notwendigkeit erkannt, mehr für ihre Verteidigung zu tun. Der AfD-Vorsitzende Chrupalla warf der Bundesregierung vor, lieber in Panzer statt in Kinder zu investieren. Sie zelebriere, so wörtlich, einen Rüstungsrausch. Die Tomahawk-Mittelstreckenwaffen haben eine Reichweite von bis zu 2500 Kilometern. Vor 2 Jahren hatte der frühere US-Präsident Biden in Aussicht gestellt, solche und weitere Waffensysteme kostenlos in Deutschland zu stationieren. Der aktuelle Amtsinhaber Trump hatte die geplante Stationierung gestoppt. Nach den nächtlichen US-Luftangriffen auf den Iran gehen die gegenseitigen Attacken offenbar weiter. Die iranische Nachrichtenagentur Fars meldete mehrere Explosionen in der Provinz Bushehr. Demnach soll auch im Umkreis eines Atomkraftwerks ein Geschoss eingeschlagen sein. Die Angaben lassen sich nicht unabhängig überprüfen. In Bahrain und Jordanien ertönten Warnsirenen, meldeten örtliche Behörden. Die Bewohner wurden aufgerufen, einen sicheren Ort aufzusuchen. Die iranische Revolutionsgarde hatte in der Nacht abermals US-Stützpunkte in den Golfstaaten Bahrain und Kuwait angegriffen, als Reaktion auf neue Angriffe der USA im Iran. Die USA hatten zuvor entlang der iranischen Küste rund 90 militärische Ziele attackiert. Man habe Luftabwehrsysteme, Küstenüberwachungsanlagen sowie Raketen- und Drohnenlager getroffen, teilte das zuständige US-Regionalkommando mit. Nach Angaben aus dem Iran wurde dabei auch eine strategisch wichtige Eisenbahnbrücke im Norden des Landes getroffen, eine Verbindung im Handel mit China und Russland. Zum Abschluss der mehrtägigen Trauerfeierlichkeiten im Iran wird das frühere Staatsoberhaupt Ayatollah Khamenei in seiner Heimatstadt Mashhad beigesetzt. Der Sarg traf dort bereits ein, wie die Nachrichtenagentur AFP meldet. Die Zeremonie selbst erfolgt unter Ausschluss der Öffentlichkeit. Die Trauerfeiern hatten am Wochenende in der Hauptstadt Teheran begonnen. Millionen Anhänger folgten dem Sarg des früheren geistlichen und politischen Oberhaupts in einer Prozession. Khamenei war Ende Februar zu Beginn des israelisch-amerikanischen Kriegs gegen den Iran bei einem Luftangriff getötet worden. Messenger-Dienste sollen in der Europäischen Union wieder private Chats auf Inhalte sexueller Gewalt gegen Kinder durchsuchen dürfen. Dies ergab eine Abstimmung im EU-Parlament in Straßburg. Damit dürfte eine Ausnahmeregelung in den europäischen Datenschutzrichtlinien bis 2028 grundsätzlich wieder in Kraft treten. Social-Media-Unternehmen wird es demnach auch ohne Aufforderung der Strafverfolgungsbehörden ermöglicht, in Chatnachrichten nach strafbaren Inhalten zu suchen. Nötig ist noch die Zustimmung der Mitgliedstaaten, welche als sicher gilt. Die Ausnahmeregelung zur sogenannten Chatkontrolle war im April ausgelaufen. Eine Verlängerung war im EU-Parlament zunächst 2-mal gescheitert, weil die Kontrollen nach Ansicht der meisten Abgeordneten nur bei konkretem Verdacht erlaubt werden sollten. Parlamentspräsidentin Metsola hatte sich beim letzten EU-Gipfel im Juni aber noch einmal für eine Verlängerung eingesetzt. Im Fall des tödlichen Angriffs auf einen Zugbegleiter in Rheinland-Pfalz ist der Angeklagte zu 10 Jahren Haft verurteilt worden. Das Landgericht Zweibrücken sprach den Mann wegen Körperverletzung mit Todesfolge schuldig. Die Staatsanwaltschaft hatte 12 Jahre Haft gefordert. Der 26-Jährige hatte Anfang Februar einem Schaffner bei einer Ticketkontrolle mit den Fäusten gegen den Kopf geschlagen. Der Zugbegleiter starb 2 Tage später an einer Hirnblutung. Die Tat wurde von Überwachungskameras aufgezeichnet und hatte eine Diskussion über die Sicherheit von Zugbegleitern ausgelöst. Die britische Sängerin Bonnie Tyler ist im Alter von 75 Jahren gestorben. Dies gab ihre Familie bekannt. Tyler hatte zuletzt nach einer Operation zeitweise im Koma gelegen. Die Waliserin hatte mit dem Lied Lost in France im Jahr 1975 ihren ersten Hit. Den endgültigen Durchbruch schaffte sie 1978 mit It's a Heartache. Nach mäßigem Erfolg in den folgenden Jahren gelang ihr 1983 mit Total Eclipse of the Heart ein Comeback. Und hier noch einmal die Übersicht. Das Bundesverfassungsgericht hat den Weg freigemacht für die Bundestagsabstimmungen zur Gesundheitsreform und zum Heizungsgesetz. Während der Hitzewelle im Juni hat es nach Schätzungen des Robert-Koch-Instituts rund 5.100 hitzebedingte Todesfälle gegeben. Messenger-Dienste sollen in der Europäischen Union wieder private Chats auf Inhalte sexueller Gewalt gegen Kinder durchsuchen dürfen. Das Wetter. Vom Norden bis in die Mitte allmählich etwas auflockernde Bewölkung und meist trocken. Sonst sonnig oder nur locker bewölkt. 20 bis 34 Grad. Morgen in der Südwesthälfte sonnig mit 29 bis 34 Grad. In der Nordosthälfte wechselnd bewölkt oder heiter bei 25 bis 29 Grad. Die weiteren Aussichten: am Samstag im Norden und Osten locker bewölkt, im Nordosten Schauer möglich. Sonst überwiegend sonnig, Temperaturen 22 bis 35 Grad. Das waren die Nachrichten.
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Wer schon zum Beispiel im Urlaub in Portugal gewesen ist, stellt dort fest, dass dort Geschäfte viel länger aufhaben als hier. Denn dort dürfen Läden täglich von 6 bis 24 Uhr aufhaben. Während da und auch in vielen anderen Ländern es nicht so eng gesehen wird, wenn sonntags gearbeitet wird, bleiben in Deutschland die Läden mit wenigen Ausnahmen zu. Und das auch noch mit Unterschieden in den Bundesländern. Manche mögen das wiederum nicht so zeitgemäß finden und andere finden, dass sonntags ein Ruhetag ist. Wieder mal diskutiert Deutschland über Ladenöffnungszeiten. Wir schauen später in ein Bundesland, in dem Menschen sonntags lieber ihre Ruhe haben wollen. Das und noch andere Themen kommen jetzt gleich. Mit dem Blick in die Länder, hier ist Thiele. Schön, dass Sie dabei sind.

0: Wer eine KZ-Gedenkstätte besucht, der muss sich benehmen. Trotzdem gibt es Jugendliche, die sich nicht so verhalten, wie es ein solcher Ort verdient, an dem tausende Menschen ermordet wurden. In den vergangenen Jahren haben rechte Provokationen durch Schülerinnen und Schüler zugenommen. Gerade dann, wenn Schulklassen ohne Lehrkräfte kommen. Deswegen sind seit letztem Jahr Präventionsteams in Buchenwald im Einsatz. In Warnwesten und mit Walkie-Talkies ausgestattet, sollen sie darauf achten, dass einerseits Besuche reibungslos ablaufen, andererseits sollen sie Provokateuren keine Chance geben. Thüringen-Korrespondent Henry Bernhardt.
1: Kein Schatten auf dem Gelände der KZ-Gedenkstätte Buchenwald. Über hunderte Meter nur Schotter und die Umrisse der Baracken auf dem Boden. Schülergruppe um Schülergruppe geht den Weg vom Lagertor mit dem Schriftzug »Jedem das Seine« bis zum ehemaligen Krematorium. Hier bekommt die Geschichte ein Gesicht. 6 Öfen, die technologisch eher an Müllverbrennung als an ein pietätvolles Krematorium erinnern, stehen in einer Reihe. Hier wurden viele der 56.000 Toten des KZ Buchenwald verbrannt, ihre Asche in der Umgebung verstreut. Das ganze Lager ist ein Friedhof, hier wird es fassbar. Und doch passiert es gerade hier immer wieder, dass meist junge Menschen allen Respekt verlieren, erzählt Holger Obajus. Er ist Leiter der Bildungsabteilung der Gedenkstätte.
2: Schon bestürzend, wie Mensch auf die Idee kommen kann, in einen ehemaligen Leichenverbrennungsofen reinzuklettern, um dann ein Selfie dort machen zu lassen.
1: Vor einem guten Jahr wurde klar, dass man viele hundert Schüler, die sich mitunter gleichzeitig auf dem Gelände bewegen, nicht allein lassen kann. Es geht um Pietät, um die Achtung vor den Toten, die Würde des Ortes, nicht nur im Krematorium. Zu den Hauptbesuchszeiten ist nun oft ein Präventionsteam unterwegs. Je 2 Leute aus der Bildungsabteilung, ausgestattet mit einer weithin erkennbaren Weste der Gedenkstätte, mit Funkgerät und wachem Blick.
2: Wenn beispielsweise eine Gruppe lärmend an der ehemaligen Leichenverbrennungsanlage vorbeigeht und gleichzeitig Klassen dort stehen und Informationen hören, da reicht meistens auch ein freundlicher Hinweis, andere wollen zuhören, dann ist das Problem quasi aus der Welt geschaffen.
1: Die meisten Angesprochenen sehen das sofort ein, sagen die Mitarbeiter eines Präventionsteams, die sich darüber hinaus aber nicht öffentlich äußern wollen. Sie haben Sorge, wenn sie in Ton oder gar Bild erkennbar wären, angreifbar zu sein. Dass das nicht aus der Luft gegriffen ist, erläutert Jens-Christian Wagner, der Direktor der Buchenwald-Stiftung.
3: Das sind antisemitische, rassistische, rechtsextreme E-Mails, die bei uns eingehen, bis hin zu Morddrohungen, die eingehen, natürlich meistens anonym, manchmal aber sogar mit Klarnamen.
1: Die schiere Masse der Besucher sei das Problem, erklärt Holger Obajus. Knapp 400.000 Menschen besuchen jährlich die KZ-Gedenkstätte. Also sind im Sommer manchmal 1.000, manchmal 1.500 Menschen gleichzeitig auf dem Gelände, meist Schulklassen.
2: 500 Schülerinnen und Schüler schaffen wir noch, um hier Bildungsarbeit zu machen. Das sind dann so 30 Schulklassen maximal so am Tag. Ne? Aber alles, was dann so über diese Zahlen hinausgeht, bedeutet, dass wir die selbst nicht betreuen können. Und dann, je nachdem, wie gut oder schlecht sie vorbereitet worden sind, herausforderndes Verhalten zeigen oder auch nicht.
1: Das Problem seien vor allem schlecht oder gar nicht vorbereitete Schulklassen, die zudem auch noch ohne Lehrer auf dem Gelände unterwegs sind. Das beobachtet auch Jens-Christian Wagner.
3: Da wird gelärmt, da werden unangebrachte Scherze gemacht, bis hin, dass es zu rechtsextrem motivierten Provokationen geht. Das kommt vor allen Dingen von Schulklassen aus ländlichen ostdeutschen Regionen, auch aus Westdeutschland bisweilen, aber es ist schon eine Häufung bei ländlichen Regionen aus Ostdeutschland festzustellen.
2: Es ist so eine Art rechter Style inzwischen und das sehen wir zahlenmäßig sehr, sehr viel stärker jetzt als beispielsweise noch vor 3-4 Jahren. Jetzt ist das nicht mehr ein Phänomen von Einzelnen, sondern Schulklassen, wo das bis zu der Hälfte der Schüler dann so demonstriert. Die demonstrativ Desinteresse zeigen durch bestimmte Fragen nahelegen, dass sie Zweifel haben an dem, was ihnen hier erzählt wird.
3: Und mit dem zunehmenden Abstand zum historischen Geschehen scheint tatsächlich auch das Bewusstsein bei jungen Menschen dafür zu schwinden, an welchem Ort sie sich hier eigentlich befinden.
1: Manchmal sehen sich die Mitarbeiter dann auch gezwungen, ihr Funkgerät zu nutzen, um den Wachschutz oder die Polizei zu rufen. Dann, wenn Besucher massiv gegen die Hausordnung verstoßen,
3: den Hitlergruß zeigen vor dem ehemaligen Lagertor oder was wir im letzten Jahr wirklich massiv hatten, sich gegenseitig fotografieren im ehemaligen Krematorium vor den Verbrennungsöfen, teilweise sogar in den Verbrennungsöfen, dass Jugendliche dann da reingeklettert sind und dann zeigt man das White-Power-Zeichen aus dem Krematoriumsofen hinaus oder stellt sich davor, postet das gewissermaßen als Trophäe auf Social Media.
1: Zu Provokateuren von rechter Seite kommen auch die von der Linken, wenn auch deutlich weniger. Alt- und Neukommunisten, die zu Gedenkveranstaltungen buhen und pöbeln, weil die DDR-Tradition fast ausschließlich kommunistischer Opfer zu gedenken vorbei ist. Und seit einigen Monaten auch Linksextreme, die der Gedenkstätte Buchenwald vorwerfen, den angeblichen Völkermord in Gaza zu begünstigen. In der Konsequenz bedeutet das, dass die Gedenkstätte jeden 7. Euro des Etats für Security und das Präventionsteam ausgeben muss. Geld, das der Stiftungsdirektor Wagner lieber für Ausstellungen und Publikationen verwenden würde, an denen er spart. Denn der Etat stagniert seit Jahren.
0: Rechte Provokationen durch Jugendliche nehmen in der KZ-Gedenkstätte Buchenwald immer mehr zu und aus diesem Grund wurden dort Präventionsteams eingesetzt. 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

0: Vor wenigen Tagen hat die Bundesregierung ihr Reformpaket vorgestellt. Ein Punkt darin: Bäckereien und Büchereien sollen auch sonntags öffnen bzw. länger öffnen dürfen als bislang. Schnell sind Stimmen laut geworden, doch gleich das Sonntagsverkaufsverbot komplett zu streichen. Das würde zum Beispiel Stefan Gent, der Hauptgeschäftsführer des Handelsverbands Deutschland HDE, tun. Geöffnete Läden an Sonntagen seien wichtig, um Innenstädte attraktiv und lebendig zu halten. Teile der Union, unter anderem der Vorsitzende des Wirtschaftsausschusses im Bundestag, Christian von Stetten, sind auch dafür. Anders sieht es aber im CSU-regierten Bayern aus. Tobi Krone, was genau hält Bayerns Landesregierung generell von der Idee, dass Läden länger aufhaben sollen?
1: Also in Bayern ist die Sozialministerin Ulrike Schaaf von der CSU und sie hat seit Jahren dieselbe Meinung dazu und hat auch jetzt wieder gegenüber dem Bayerischen Rundfunk betont, dass sie nichts davon hält.
2: Der Sonntag ist durch unser Grundgesetz und die bayerische Verfassung streng geschützt und ich halte das auch für richtig so. Ich habe vor einem Jahr ein bayerisches Ladenschlussgesetz auf den Weg gebracht mit vielen Möglichkeiten, wie wir gerade auch Ausnahmen gestalten können, verkaufsoffene Sonntage während der Woche, verkaufsoffene Abende und deshalb Hände weg vor dem Sonntag.
1: Markus Söder, der bayerische Ministerpräsident, hat das nochmal bestätigt. Auch er hält nichts von Ladenöffnungen am Sonntag.
0: In anderen Bundesländern sind die Regelungen zu den Ladenöffnungszeiten im Vergleich zu Bayern lockerer. Warum ist denn gerade Bayern so streng?
1: Ja, das liegt vor allem an der CSU. Diese Partei orientiert sich bei wichtigen Fragen immer noch sehr stark an der Kirche und die hält den siebten Tag ja weiterhin für den Ruhetag, hält ihn für heilig, an dem man nicht arbeiten soll. Außerdem sieht man sich bei der CSU auch als eine Familienpartei und denkt vor allem an die, die arbeiten müssten, wenn am Sonntag geöffnet werden würde, und das wären vor allem Frauen. Und ganz generell fährt man in Bayern schon lange einen ganz eigenen Kurs. Seit 1956 gibt es ja das bundesdeutsche Ladenschlussgesetz. Das wurde 2006 quasi abgeschafft. Mit der Föderalismusreform durfte dann jedes Bundesland die Öffnungszeiten werktags selbst bestimmen. Und Bayern und Saarland, die sind einfach bei den alten Zeiten geblieben, 6 bis 20 Uhr. Und deshalb kann man bis heute in anderen Bundesländern schon längst bis spät im Supermarkt einkaufen und wir in Bayern eben nicht.
0: Aber zumindest kann sich doch in Bayern dann der Einzelhandel freuen über diese erneute Debatte über Sonntagsöffnung, oder?
1: Ja, das ist ganz bemerkenswert. Nein, der bayerische Einzelhandel will das auch nicht. Man erhofft sich nämlich nicht mehr Verkauf dadurch, sondern nur mehr Arbeitskosten, eben durch längere Schichten, die dann gemacht werden müssten. Zuschläge natürlich am Sonntag. Und wegen der ArbeitnehmerInnen wollen das auch nicht mal die aus der Opposition, also die Grünen, sind auch dagegen. Man sieht, in Bayern gibt es sehr wenige Fans für längere Öffnungszeiten. Und auch sollte jetzt der Bund mehr Öffnungen beschließen, dann muss man in Bayern das nicht umsetzen. Denn mittlerweile, vor einem Jahr, hat man ein ganz eigenes Ladenschlussgesetz geschaffen.
0: Was der Bund gesetzlich bestimmt, sind ja dann die Arbeitszeiten. Und was die Bundesländer also bestimmen, sind die Ladenöffnungszeiten. Also die Arbeitszeiten für Büchereien und Bäcker sollen auch am Sonntag erweitert werden. Wie reagieren denn die in München bei Ihnen darauf?
1: Dazu war ich gerade heute Vormittag bei einem Bäcker hier in München, Ludwig Neulinger. Der hat eine Biobäckerei mit 5 Filialen und er sagt, mehr Arbeitsstunden für uns würde es uns natürlich leichter machen, aber die Arbeit würde natürlich auch mehr werden.
3: Das macht die Tür natürlich weiter auf, klar. Es gibt da viele Argumente dafür, das zu machen, weil man natürlich dann schlagkräftiger ist und gegebenenfalls Sachen beliefern kann, die man sonst nicht beliefern könnte. Es ist natürlich auf der anderen Seite für die Leute, die in dem Bereich arbeiten, eine Verschärfung.
1: Letztlich würde der Konkurrenzdruck dafür sorgen, dass alle dann länger aufmachen würden, auch wenn er das selbst gar nicht so gerne machen würde. Aber definitiv, das sagen auch Kollegen von ihm, sei es ein bisschen einfacher, MitarbeiterInnen zu finden, die am Sonntag 8 Stunden arbeiten und nicht wie bis jetzt 3. Das wird es ein bisschen einfacher machen. Bei den Münchner Stadtbibliotheken, da freut man sich über die rechtliche Gleichstellung. Man sei mit 5 Millionen BesucherInnen im Jahr die am stärksten genutzte Kultureinrichtung in München. Das sei also längst überfällig, am Sonntag zu öffnen. Ob man aber eine Öffnung am Sonntag personell stemmen könnte, bei den städtischen Sparkurs, den die Stadt gerade fährt, das steht auf einem ganz anderen Blatt.
0: In nächster Zeit kann man in München nicht mit länger geöffneten Bibliotheken rechnen. Ein Stimmungsbild zu der Diskussion im Gelock

0: anderen Art statt. Im Seemannsheim am Michel, also neben der besagten Kirche, wurde dort verlorenes Hab und Gut von Seeleuten versteigert. Das war auch noch öffentlich. Und die Erlöse waren für einen guten Zweck. Unsere Hamburg-Korrespondentin Magdalena Neubig war dabei. Sie hat herausgefunden, welche Gegenstände Seefahrerinnen und Seefahrer mal besessen und dann verloren haben.
1: Auktionsbeginn im Seemannsheim neben dem Hamburger Michel. In der Bar der Einrichtung stehen mehrere Reihen Stühle, halbrund aufgestellt. Alle Plätze sind belegt, entweder von potenziellen Bietern oder von Medienvertretern.
2: Schön, dass ihr alle da seid, haben alle einen Platz gefunden. Okay, also heute werden Koffer versteigert.
1: Seemannsheim-Geschäftsführer Felix Tolle klopft mit einem Standard-Werkzeughammer auf eine Biertischgarnitur, auf dem die zu versteigernde Ware präsentiert werden soll. Circa 25 Koffer und Taschen von Seeleuten, die diese hier vergessen oder zurückgelassen haben. Das Personal des Seemannsheims hätte schon in alle Gepäckstücke reingeschaut, um zu gewährleisten, dass sich darin keine sensiblen Dinge wie Ausweise befinden.
2: Ja, und wir freuen uns natürlich auch. Ich sehe so ein paar Gesichter, die ich hier noch nie gesehen habe, dass auch Menschen hier sind, die sonst vielleicht mit dem Seemannsheim nicht so in Kontakt kommen.
1: Das Seemannsheim neben dem Michel wird von der Deutschen Seemannsmission betrieben. Es sei für viele Seeleute aus der ganzen Welt eine Heimat in der Fremde, sagt Felix Tolle.
3: Also die können hier wohnen, mehrere Tage, Wochen, Monate, manche auch ein Leben lang. Und die haben halt hier ihr Zimmer und haben uns. Also manche Seeleute brauchen halt an Land mehr Hilfe als an Bord. Also wenn man so an bestimmte Behördengänge denkt oder Ausfüllen von irgendwelchen Zetteln. Wir helfen auch bei der Wohnungssuche, bei der Jobsuche. Wir machen Krankenhausbesuche, wir machen Seelsorge. Also man hat hier so ein bisschen Full Service und genau, für die Seeleute ist das halt ihre Heimat.
1: Alles Geld, was bei der Kofferauktion zusammenkommt, solle dem Seemannsheim zugutekommen. Sie könnten zurzeit jede Spende gebrauchen.
2: Wir versteigern heute auch für den guten Zweck, nämlich für unseren Zweck. Wir brauchen Geld und Aufmerksamkeit. Wir haben eine große Renovierung vor der Brust. Ab Oktober müssen wir das ganze Haus, das wurde 59 gebaut, müssen wir das renovieren.
1: So viel der Vorrede. Seemannsheimleiter Felix Tolle ist ab jetzt Auktionator und beginnt die Versteigerung mit dem ersten Gepäckstück.
2: Hier haben wir einen Hartschalenkoffer, relativ leicht.
1: Er hebt einen großen schwarzen Koffer auf die Biertischgarnitur.
2: Ich würde mal sagen, wir fangen mit 10 Euro an. Also wer bietet 10 Euro? Irgendjemand 10 Euro?
1: Am Anfang der Auktion sind alle noch etwas schüchtern. Dann hebt ein Mann im blauen Hemd die Hand.
2: 10 Euro ist absolut Schnäppchenpreis.
1: Preist Felix Tolle den Koffer an.
2: 10 Euro zum ersten, zum zweiten und zum dritten. Der Herr
1: im blauen Hemd ersteigert im Laufe der Auktion noch 4 weitere Koffer. Er bietet ausschließlich bei den schwarzen Koffern mit, sagt er. Er hofft, darin spannende Dinge finden zu können.
4: Zeitgeschichte ist interessant, alte Bücher mit Widmung und sowas alles, ne? Alte Fotos finde ich auch mal schön.
1: Der fleißigste Bieter im Raum ist vermutlich der einzige, der regelmäßig bei Auktionen ist. Gerade Kofferversteigerungen machten ihm besonders Spaß, denn darin könne man wirklich alles finden. Außerdem seien die Koffer hier wirklich Schnäppchen.
4: Ja, das ist jetzt Gott sei Dank ein Publikum. Die sind nicht so bieterfreudig, das ist ja ganz angenehm. Gibt auch ganz andere Geschichten, ne?
1: Dass das Publikum nicht so bieterfreudig ist, könnte auch am jungen Durchschnittsalter liegen.
5: Wir sind mit der Klasse hier hingegangen. Also haben wir gesagt, dass wir das einmal mitmachen wollen, jetzt am letzten Schultag.
1: Erklärt eine Schülerin. Sie behandeln im Wirtschaftsunterricht gerade das Thema Besitz und wollten deshalb mal an einer Auktion teilnehmen. Die Schülerinnen und Schüler bieten eifrig mit. Seemannsheimleiter Felix Tolle hebt jetzt statt eines Koffers einen großen Pappkarton auf die Biertischgarnitur.
2: Wer bietet mehr als 15 Euro für diesen Karton? Hört sich die Versprechen an. 15 Euro sind geboten. 15 Euro zum ersten, zum zweiten und zum dritten.
1: Eine Schülerin ersteigert den Karton und trägt ihn in einen Nebenraum.
5: Die Kiste hat gut geklungen. Koffer haben wir genug, deswegen dachte ich mir so, wieso keine Kiste?
1: Während die anderen Bieter meist erst zu Hause in ihre Koffer schauen wollen, macht sie den Karton auf und wirft schon mal einen Blick hinein.
5: Es sind viele kleine Sachen, ich glaube viele Souvenirs doch aus unterschiedlichen Ländern. Genau, hier ist ein Messerset, hier ist irgendwas für Wein drin. Also so mit, dass du eine Flasche zumachen kannst und so. Und auch noch so Busse aus England, glaube ich, bin mir nicht sicher. Und hier ist noch eine Kerze.
1: Sie will sich alles nochmal in Ruhe anschauen, ist aber glücklich mit ihrem Überraschungskauf. Am Ende der Auktion sind mehr als 15 Stücke versteigert. Seemannsheimleiter Felix Tolle hat nicht mitgerechnet, aber es dürften rund 200 Euro an Einnahmen zusammengekommen sein.

0: Sein Job als Auktionator hat ihm auf jeden Fall gefallen.
1: Also alles, was den Alltag bricht, finde ich normalerweise immer ganz schön und sowas, dann erst recht. Also es ist ja für einen guten Zweck und hat mir total Spaß gemacht.
0: Und auch die Schulklasse hatte eine gute Zeit.
2: Ich fand, die haben das hier auf jeden Fall sehr süß gemacht. Also ist ja auch so eine kleine Gruppe eher gewesen und dann mit den ganzen Taschen. Also es war schön.
3: Welche Schätze in den geheimnisvollen Koffern von Seeleuten geschlummert haben, konnte man gestern bei einer Auktion in Hamburg erfahren. Magdalena Neubich war dabei. Und wir kommen auch schon zum Ende dieser Sendung. Gleich nach den Nachrichten geht es auch weiter mit Campus und Karriere. Fachpolitiker von Union und SPD konnten sich zur BAföG-Reform einigen. Was das nun für Studierende heißt und auch die WG- und Wohnungssuche von Auszubildenden wird da Thema sein. Hören Sie gleich. Vielen Dank fürs Zuhören, sage ich hier. Das bin ich, Thiele. Machen Sie es gut.
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5: Uhr, die Nachrichten. Das Kindergeld in Deutschland soll schrittweise ab dem kommenden Jahr automatisch nach der Geburt eines Kindes ausbezahlt werden, ohne dass Eltern dafür einen Antrag stellen müssen. Der Bundestag billigte einen entsprechenden Gesetzentwurf der Bundesregierung mit den Stimmen von Union, SPD und Grünen. In einer ersten Stufe soll die Regelung zunächst für das zweitgeborene Kind gelten. In der zweiten Stufe wird das Verfahren auf erstgeborene Kinder ausgeweitet. Die Grünen und die AfD hatten eigene Gesetzentwürfe im Parlament zur Abstimmung gestellt. Die Grünen wollen über das automatische Kindergeld hinaus weitere kindbezogene Leistungen einfacher zugänglich machen. Die AfD will das Kindergeld für im EU-Ausland lebende Kinder an die Höhe der dortigen Lebenshaltungskosten anpassen. Im vergangenen Jahr hat die Familienkasse rund 55 Milliarden Euro Kindergeld ausgezahlt für mehr als 17 Millionen Kinder. Der Deutsche Bundestag kann noch vor der Sommerpause und damit in dieser Woche über die geplante Reform der gesetzlichen Krankenversicherung und über das neue sogenannte Heizungsgesetz abstimmen. Das Bundesverfassungsgericht wies Eilanträge bzw. eine Klage aus den Reihen der Grünen und der Linken gegen die Abstimmungen zurück. Bei der Gesundheitsreform hatten die Oppositionspolitiker bemängelt, dass die Regierung dem Bundestag nicht ausreichend Zeit gelassen habe, zahlreiche kurzfristige Änderungen am Gesetzentwurf zu prüfen. Zum Gebäudemodernisierungsgesetz hatte die Linksfraktion in einer Organklage kritisiert, nicht genügend Informationen über die Auswirkungen der geplanten Neuregelung auf das Klima erhalten zu haben. Bei der gesetzlichen Krankenversicherung plant die Bundesregierung Einschnitte bei den Leistungen und zusätzliche Kosten für Versicherte. Das Heizungsgesetz soll den Weiterbetrieb und Neueinbau von Öl- und Gasheizungen langfristig möglich machen. Als Ausgleich sollen neu eingebaute Heizungen ab 2029 zu steigenden Anteilen mit Biogas oder Bioöl betrieben werden. Die Zahl der Piratenangriffe auf See ist deutlich zurückgegangen. Im ersten Halbjahr registrierte das Internationale Schifffahrtsbüro mit Sitz in London insgesamt 38 Angriffe weltweit. Im gleichen Zeitraum des Vorjahres waren es 90. Die meisten Vorfälle ereigneten sich in der vielbefahrenen Straße von Singapur, die zwischen Singapur und Indonesien liegt. Auch die Küste Somalias ist den Angaben zufolge weiterhin ein Schwerpunkt von Seepiraterie. Das Schifffahrtsbüro betonte, trotz des Rückgangs bleibe das Risiko von Angriffen auf See hoch. Das Büro gehört zur Internationalen Handelskammer und fungiert als zentrale Meldestelle. Indien will mehr Uran aus Australien für die Stromerzeugung importieren. Man habe eine wichtige Einigung im Bereich der Nuklearenergie erzielt, sagte Premierminister Modi nach einem Treffen mit seinem australischen Amtskollegen Albanese in Melbourne. Beide Seiten machten keine Angaben über Lieferumfang oder Zeiten. Australien verfügt über die weltgrößten bekannten Uranvorkommen. Indien, als bevölkerungsreichstes Land der Erde, treibt angesichts seines wachsenden Energiebedarfs den Ausbau der Kernkraft voran. Ziel ist es nach eigenen Angaben, die derzeit installierte Kraftwerkskapazität von knapp 9 auf 100 Gigawatt zu erhöhen. Nach der Beseitigung von massiven Hitzeschäden fahren die Straßenbahnen in Leipzig seit heute wieder im Normalbetrieb. Die Leipziger Verkehrsbetriebe sprachen von 11 außergewöhnlichen Tagen. Extreme Hitze um die 40 Grad hatte vorletztes Wochenende die Fugenmasse an vielen Schienen aufgeweicht. Durch den Druck der Straßenbahnen wurde die klebrige Masse in den Schienen und auf Weichen verteilt. Der Straßenbahnbetrieb wurde daraufhin komplett eingestellt. In den vergangenen Tagen wurden nach Angaben der Verkehrsbetriebe, auch mithilfe hunderter Bürger, 30 Kilometer Gleise gesäubert sowie 150 Weichen instand gesetzt. Auch in anderen Städten war es zu ähnlichen Hitzeschäden gekommen. In Nürnberg etwa wird weiter an der Gleisreinigung gearbeitet. Dort sollen nächste Woche alle Linien wieder fahren. Das Wetter. Vom Norden bis in die Mitte allmählich etwas auflockernde Bewölkung und meist trocken. Sonst sonnig oder nur locker bewölkt. 20 bis 34 Grad. Morgen in der Südwesthälfte sonnig mit 29 bis 34 Grad. In der Nordosthälfte wechselnd bewölkt oder heiter bei 25 bis 29 Grad. Am Samstag im Norden und Osten locker bewölkt, im Nordosten Schauer möglich, sonst überwiegend sonnig, Temperaturen 22 bis 35 Grad. Das waren die Nachrichten.
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Der freie Ausbildungsplatz wäre genau das Richtige. Wenn da nicht die lange Anfahrt mit Bus und Bahn wäre und an eine eigene Wohnung in der Nähe, ist oft erst gar nicht zu denken. Vor solchen Situationen stehen Auszubildende und diejenigen, die es werden wollen, immer öfter. Wir schauen uns heute in unserem Schwerpunkt an, wie sich der angespannte Wohnungsmarkt auf die Besetzung von Ausbildungsplätzen auswirkt und welche Lösungen es dafür geben könnte. Außerdem geht es natürlich auch um zwei besonders aktuelle Themen heute. Beim BAföG hat es nach dem Hin und Her in den vergangenen Monaten jetzt doch eine Einigung gegeben zwischen Union und SPD. Wir sprechen darüber, was genau heute dazu verkündet worden ist. Und es geht bei uns auch nochmal um die Amoktat gestern an einer Schule in Bayern und den aktuellen Stand der Ermittlungen. Ich bin Tobias Schlemper. Hallo.

0: Eigentlich war Ende April schon alles unter Dach und Fach in Sachen BAföG-Reform. Doch dann haben erst CDU-CSU-Fraktionsvorsitzender Jens Spahn und dann Bundesforschungsministerin Dorothee Bär an den Plänen und einer Mehrheit für deren Umsetzung Zweifel geäußert. Was für großen Widerspruch beim Koalitionspartner und für Empörung von Seiten der Akteure im Hochschulkontext gesorgt hat. Jetzt hat es nun doch eine Einigung zwischen Union und SPD gegeben, die die SPD-Fraktion heute Vormittag bekannt gegeben hat. Mein Kollege Manfred Götzke war für uns vor Ort dabei. Manfred, wie kam es denn jetzt zu der Einigung?
1: Die SPD hat sich gestern Nacht nach mehreren Gesprächen in dieser Woche auf höchster Fraktionsebene mit der Union geeinigt. Das hieß es heute Mittag. Das heißt, Jens Spahn, der Unionsfraktionschef, hat seinen Widerstand gegen die BAföG-Reform aufgegeben. Die Fachpolitiker aller Koalitionsparteien, die waren ja sich ohnehin im Grunde einig. Die SPD-Fraktion stand sowieso die ganze Zeit geschlossen hinter der BAföG-Reform. Allein Jens Spahn und dann zeitweise auch noch die Forschungsministerin Dorothee Bär kamen ja Ende Mai ziemlich überraschend damit um die Ecke, dass für eine Erhöhung kein Geld da sei. Und das, obwohl das Geld für die Reform schon lange, also seit April, vom Finanzminister Lars Klingbeil fest zugesagt war. Selbst der Kanzler hat sich noch im Juni für die Reform ausgesprochen. Also das war alles schon ein bisschen seltsam.
0: Was hat denn die SPD in den aktuellen Verhandlungen der Union quasi zum Tausch gegeben?
1: Ja, die Frage, die kam heute Mittag natürlich auch direkt. SPD-Vizefraktionschefin Wiebke Esther, die sagte heute Mittag dazu nur:
2: Ich freue mich, dass wir Herrn Spahn und damit die Spitze der Unionsfraktion davon überzeugen konnten. Wir setzen jetzt mit dieser Reform vollständig das um, was unter den Fachpolitikerinnen und Fachpolitikern vereinbart war. Das war ja ein Kompromiss.
1: Also alles wie geplant, nur mit etwas mehr Hängepartie. Die Koalition, die musste sich ja zu Recht vorwerfen lassen, die Interessen junger Menschen komplett zu ignorieren. Stichwort Mütterrente, Tankrabatt ja, BAföG-Erhöhung erstmal nicht. Das hatte man heute Mittag abgeräumt und Wiebke Esther, die hat das folgenderweise begründet.
2: Ich will noch mal einmal ganz grundsätzlich sagen, dass in einem Land, in dem Fachkräftemangel herrscht und in dem wir gerade auch in der Transformation der Wirtschaft sind, es enorm wichtig ist, dass wir in Bildung und Ausbildung investieren und dass wir eben auch die jungen Menschen brauchen, die sich auf den Weg ins Studium machen und dass wir es in Deutschland nicht zulassen können, dass es vom Geldbeutel der Eltern abhängt und darum ist das BAföG ein so wichtiges Instrument.
1: Vielleicht noch ein Detail zu dieser Einigung heute Mittag. Da hat nur die SPD einen Pressetermin gemacht. Von Dorothee Bär, der Ministerin, der Forschungsministerin, gab es nur eine kurze Pressemitteilung. Bär wurde ja in den letzten Wochen vorgeworfen, die Interessen der Studierenden nicht wirklich zu vertreten. Auch mit Statements wie Studis seien privilegiert in Deutschland. Ja, mit dieser, ich sag mal, stilistischen Kleinigkeit heute hat sie dieser Kritik auch noch mehr Raum gegeben.
0: Was genau wurde denn jetzt beschlossen? Was ändert sich?
1: Also es geht um eine deutliche Erhöhung des BAföGs insgesamt. Zunächst Wohnkostenpauschale, die wird erhöht von 380 auf 440 Euro. Die kommt im nächsten Sommersemester. Dann wird außerdem der Grundbedarf deutlich erhöht. Lina Seitzel, die SPD-Berichterstatterin zum BAföG, die erläuterte heute Mittag die Details.
3: Wir werden die Bedarfssätze anheben in zwei Schritten auf Grundsicherungsniveau. In einem ersten Schritt im Wintersemester 27/28 auf 503 Euro und in einem zweiten Schritt zum Sommersemester 2029 auf 563 Euro. Das ist insgesamt eine Erhöhung um 18%.
1: Und künftig soll es auch eine Regelung zur Anpassung auf Grundsicherungsniveau geben, also eine Automatisierung. Und diese Erhöhung auf den Grundsicherungssatz, der war ja auch eine lange Forderung der SPD. Außerdem werden die Grundfreibeträge, also für das Gehalt der Eltern und die eigenen Zuverdienstmöglichkeiten erhöht. Und zwar auch automatisch, jedes Jahr um 1,5%, also ohne dass jedes Mal ein neues Gesetz nötig ist. Dadurch soll sichergestellt werden, dass der Kreis der Förderberechtigten nicht durch Inflation und dann dementsprechenden Inflationsausgleich bei den Löhnen immer weiter sinkt.
0: Geplant war ja auch ein digitales BAföG. Ist der Papierantrag denn jetzt Geschichte?
1: Ja, der wird Geschichte sein. Es soll ein voll digitales BAföG geben. Die Beantragung soll einfacher werden. Und das soll ebenfalls dazu führen, dass wieder mehr junge Menschen, die einen Anspruch auf BAföG haben, auch einen Antrag stellen und das Geld dann auch bekommen. Sehr viele, die einen BAföG-Anspruch, sagen wir mal, auf Teilförderung haben, die stellen keinen Antrag, entweder weil sie das nicht wissen, dass sie einen Anspruch haben, oder weil sie keinen Bock auf diesen komplizierten bürokratischen Prozess haben. Und außerdem soll der Leistungsnachweis ab dem 5. Semester entfallen, auch das eine Vereinfachung.
0: Hat es durch diesen Streit mit der Union denn jetzt im Verfahren Verzögerungen gegeben?
1: Ja, hat es. Also die Erhöhung der Wohnkostenpauschale von 380 auf 440 Euro, die kommt nicht wie ursprünglich geplant dieses Wintersemester, sondern erst zum nächsten Sommersemester. Alles andere, wie schon im April unter den Fachpolitikern beschlossen. Dass es jetzt bei diesen Wohnkosten ein Semester länger dauert, ist natürlich für die Studierenden ärgerlich. Die Preise sinken ja nicht oder bleiben gleich bei den Mieten. Aber das Ganze ist natürlich dem Bundestagsverfahren geschuldet. Die können das dann erst nach der Sommerpause beschließen.
0: In Sachen BAföG-Reform hat es nun doch eine Einigung zwischen Union und SPD gegeben. Mein Kollege Manfred Götzke hat uns zusammengefasst, worauf sich geeinigt worden ist.

0: Nach der Amok-Tat in einer Schule im oberbayerischen Schongau gehen auch am Tag danach die Ermittlungen weiter. Gestern wurden bei der Tat zwei Schülerinnen mit einem Messer schwer verletzt. Der mutmaßliche Täter ist 16 Jahre alt, war nach bisherigen Erkenntnissen ehemaliger Schüler des Gymnasiums und sitzt aktuell in Untersuchungshaft. Noch sind viele Fragen offen. Antje Dörfner hat die Einzelheiten zusammengefasst.
1: Inzwischen ist klar, der tatverdächtige 16-Jährige, der an einem Gymnasium im oberbayerischen Schongau zwei Mädchen mit einem Messer schwer verletzt hatte, trug auch eine Schusswaffe bei sich. Das teilte am Abend vor Ort Bundesinnenminister Alexander Dobrindt mit. Schongau liegt im Bundestagswahlkreis des CSU-Politikers.
2: Der Täter hat sich dem Gymnasium mit einer Schusswaffe genähert, hat einen Schuss abgegeben, der niemanden verletzt hat. Anschließend hat die Schusswaffe versagt, sodass keine weiteren Schüsse abgegeben werden konnten. In der Folge hat der Täter, der mit Messern bewaffnet war, ein Messer gezogen und ist mit diesem Messer auf Schülerinnen losgegangen.
1: Die beiden schwer verletzten Schülerinnen sind laut Polizei inzwischen außer Lebensgefahr. Nun müssten die Hintergründe aufgeklärt werden, betonte Bayerns Innenminister Joachim Herrmann. Dabei gehe es insbesondere auch um die Herkunft der Schusswaffe.
3: Das muss die Kriminalpolizei jetzt genau ermitteln. Der Täter selber hat angeblich vom Darknet gesprochen, aber dem muss jetzt eben genau nachgegangen werden. Wo kommt die Waffe her? Wie konnte er an die kommen? Denn normal darf eine solche Waffe natürlich ohne waffenrechtliche Genehmigung sowieso ein 16-Jähriger überhaupt nicht haben.
1: Nach ihm vorliegenden Informationen sei der Täter in letzter Zeit wegen seelischer Probleme in psychiatrischer Behandlung gewesen, erklärte Bayerns Innenminister. Der Jugendliche mit kroatischer Staatsbürgerschaft sei ein ehemaliger Schüler des Gymnasiums. Die Ermittler prüfen laut Herrmann auch einen möglichen Zusammenhang mit einer Amokdrohung an derselben Schule im vergangenen Jahr. Es gebe Hinweise darauf, dass der Täter auch schon in der Vergangenheit Drohungen ausgestoßen habe. Die Opfer habe sich der Verdächtige wohl nicht bewusst ausgesucht, so die Einschätzung von Bundesinnenminister Dobrindt. Es habe sich um zufällige Begegnungen gehandelt.
2: 17 Minuten nach der Alarmierung war der Täter überwältigt von Polizeikräften und Lehrkräften. Ich darf sagen, dass ich tief beeindruckt bin davon, wie hier Lehrkräfte, wie hier Schüler miteinander in dieser schrecklichen Situation agiert haben, dafür gesorgt haben, dass Schlimmeres verhindert werden konnte und es möglich war, wenige Minuten nach der ersten Schussabgabe und der Alarmierung den Täter auch zu stoppen.
1: Dobrindt versprach der Schule Unterstützung, wenn es darum gehe, die traumatische Situation nach dem Messerangriff zu bewältigen.

0: Den passenden Ausbildungsplatz zu finden, kann ganz schön schwer sein. Passt der Beruf, passt der Arbeitgeber, stimmt die Bezahlung? Ein wichtiger Punkt bei den Überlegungen für angehende Auszubildende ist natürlich aber auch die Erreichbarkeit des Arbeitsplatzes und die Verfügbarkeit von bezahlbaren Wohnungen in möglichst unmittelbarer Nähe. Nun ist die Situation auf dem Wohnungsmarkt gerade aber in vielen Städten in Deutschland sehr angespannt. Wie sich das auf die Besetzung von freien Ausbildungsplätzen auswirkt und welche Lösungsansätze es gibt, darüber habe ich mit Dr. Pekka Sagner gesprochen. Er ist Volkswirt im Bereich Wohnungspolitik und Immobilienökonomik am Institut der deutschen Wirtschaft. Und ich habe ihn zuerst gefragt, welchen Einfluss die angespannte Situation auf dem Wohnungsmarkt erst einmal ganz grundsätzlich auf die Besetzung von freien Arbeitsplätzen hat.
1: Ja, die Frage ist, behindert der Wohnungsmarkt möglicherweise mittlerweile die Stellenbesetzung? Man kann schon sagen, ja, dem ist so. Ja, wir sehen durchaus, wo Wohnen teuer und insbesondere knapp ist, reicht ein attraktiver Arbeitsplatz allein oft nicht mehr aus, um Fachkräfte zu gewinnen. Denn die Beschäftigten überlegen stärker, ob sich ein Wechsel oder Umzug lohnt, gerade im mittleren und niedrigen Einkommensbereich natürlich verbreitet. Aber auch tatsächlich bei der Gewinnung von international gesuchten Fachkräften ist das ein Thema. Ja, man kann sagen, der Wohnungsmarkt wird damit tatsächlich zunehmend zum echten Standort Faktor für Unternehmen.
0: Jetzt haben Auszubildende bzw. diejenigen, die es werden wollen, natürlich nochmal eine ganz andere Ausgangssituation als Arbeitnehmerinnen und Arbeitnehmer, die schon länger Teil des Arbeitsmarktes sind. Wie wirkt sich da die Situation auf dem Wohnungsmarkt nochmal ganz speziell auf die Besetzung von Ausbildungsplätzen aus?
1: Ja, super relevanter Teilmarkt ist das auf jeden Fall, denn besonders bei den Azubis ist das Problem besonders sichtbar, ja, weil die Einkommen eben sehr niedrig sind im Auszubildendenbereich. Und wenn die Ausbildungsvergütung eben nicht für die Miete, die potenzielle Mobilität, die irgendwo erwartet ist und die Lebenshaltung reicht, dann ist so ein Ausbildungsplatz faktisch einfach auch sehr, sehr unattraktiv. Ja, dann scheitert die Mobilität eben nicht nur am Interesse an den Ausbildungsplätzen, das ist natürlich immerhin noch primär, aber eben auch zunehmend an den Kosten.
0: Jetzt gibt es Arbeitgeber, die selbst versuchen, an der Situation anzusetzen, die Arbeitsplätze attraktiver zu machen, die Bedingungen auch für Auszubildende zu entschärfen. Welche Maßnahmen gibt es denn da?
1: Ja, also viele Unternehmen setzen auf Mobilitätsangebote. Das ist sicherlich erstmal ganz, ganz entscheidend, denn Azubis ja, sind eben häufig auch noch nicht volljährig. Das heißt, das Thema Auto ist noch kein relevantes. Das heißt, sowas wie ein Jobticket, Jobrad, Zuschüsse oder eben auch flexible Arbeitszeiten sind ganz, ganz entscheidend an der Stelle. Und einige, wir wissen das aus Unternehmensbefragungen, setzen auch konkret eben auf Hilfe bei der Wohnungssuche. Ja, kooperieren mit Wohnungsunternehmen beispielsweise, schaffen eigene Angebote für Azubis oder neue Beschäftigte, ja auch befristet teilweise. Und das in Summe kann eben helfen, ersetzt aber tatsächlich eben den fehlenden Wohnraum in der Breite nur sehr, sehr eingeschränkt.
0: Wir hören gleich auch noch von einem Fall aus Tübingen, in denen Wohnungen für Auszubildende sogar extra gebaut werden. Ist das vielleicht ein vielversprechender Lösungsansatz?
1: Ja, tatsächlich die Kooperation zwischen Unternehmen, Kommunen und der Wohnungswirtschaft, die ist eine sehr, sehr vielversprechende. Und dieser Markt, der ist gerade am Hochlaufen, denn wie gesagt, sehr viele Arbeitgeberinnen und Arbeitgeber haben mittlerweile erkannt, dass der Wohnungsmarkt eben zum echten Standortproblem vielerorts geworden ist.
0: Welche strukturellen Hindernisse gibt es denn vielleicht in dem Bereich, an denen man auch ansetzen könnte, um eine Lösung zu finden?
1: Ja klar, das grundlegende Problem ist, eben in diesen wirtschaftsstarken Regionen entsteht zu wenig bezahlbarer Wohnraum in den letzten Jahren. Ja, zu wenig Wohnraum in der Breite wurde geschaffen. Das liegt an knappen Flächen, langen Verfahren, hohen Baukosten. Ja, all diese Themen, die wohnungspolitisch tatsächlich einfach auch im Fokus stehen zurzeit. Auch vielerorts eben am Widerstand gegen Neubau oder auch Nachverdichtung. Und für viele Unternehmen ist es tatsächlich auch so, der eigene Wohnungsbau ist organisatorisch eben sehr, sehr schwierig und finanziell auch kaum leistbar. Deswegen so interregionale, überregionale Kooperationen und Zusammenschlüsse können da wirklich auch ein Mittel zum Zweck sein an der Stelle.
0: Gibt es denn Beispiele, von denen Sie wissen, wo das dann auch tatsächlich funktionieren kann?
1: Ja, in Berlin beispielsweise gibt es jetzt jüngste Spatenstiche, wo dann auch ganz konkret Wohnraum angeboten wird in einem genossenschaftlichen Modell, wo sich regionale Unternehmen beispielsweise dann engagieren können und dort dann eben Wohnraum für ihre oder Belegungsrechte erwerben können für ihre Mitarbeiterinnen und Mitarbeitenden. Und das ist ein sehr, sehr attraktives Modell, wie gesagt, gerade für junge Menschen, die eben noch nicht über die finanziellen Mittel verfügen oder auch für internationale Fachkräfte, die eben die lokalen Wohnungsmärkte überhaupt gar nicht kennen, kann das einfach eine sehr, sehr gute Option sein.
0: Gibt es Punkte, an denen auch der Gesetzgeber ansetzen müsste, um die Situation auf dem Wohnungsmarkt zu verbessern? Vielleicht auch nochmal speziell im Hinblick auf Auszubildende und die, die es werden wollen?
1: Ja, im Bereich junges Wohnen wurde in den letzten Jahren tatsächlich auch ein wohnungspolitischer Fokus gesetzt. Es gibt Fördermittel, die ganz konkret beispielsweise auch die Förderung von Azubi-Wohnheimen an der Stelle ja finanziell unterstützen, aber auch eben für Studierendenwohnen tatsächlich eben Fördermittel freigemacht werden. Es tut sich da an der Stelle was. Und auch die Politik spürt natürlich diese Hemmschuhe, die aus der Wirtschaft eben auch kommuniziert werden. Aber man muss sagen, in der großen Breite wird eben grundsätzlich einfach nur eine Ausweitung des Wohnungsangebots insgesamt in diesen eben sehr, sehr stark nachgefragten Regionen helfen können.
0: Welche Perspektive sehen Sie denn auf Basis der angesprochenen Punkte für die kommenden Jahre?
1: Also erstmal muss man, glaube ich, festhalten, der Wohnungsmarkt ist inzwischen Teil der Fachkräftesicherung. Ja, ein ausreichendes Wohnraumangebot hilft bei der Gewinnung von Fachkräften. Ja, und Unternehmen können eben mit den angesprochenen Mobilitätsangeboten und dem tatsächlichen Wohnraumangeboten auch helfen. Ja, aber strukturelle Lösungen liegen eben grundsätzlich in der Ausweitung des Wohnraumangebots, ja, schnellere Verfahren, bessere Abstimmung, ja, von Wohnungs- und Verkehrs- und Wirtschaftspolitik über regionale Mobilitätsangebote, insbesondere im Azubi-Bereich, ist das ganz, ganz entscheidend, ja, weil an der Stelle natürlich nicht nur die individuelle Wohnraumnachfrage eine Rolle spielt, denn ein nicht geringer Teil der Auszubildenden wohnt natürlich auch noch im elterlichen Haushalt. Und für die Perspektive, die Zukunft, naja, ich glaube, ganz konkrete Beispiele, wie in Tübingen beispielsweise, wo die regionale Wohnungswirtschaft mit der regionalen Wirtschaft die Fachkräfte sucht und eben der Kommune zusammenarbeitet, zeigen, dass man diesen Hemmschuh erkannt hat, dass man dran ist, ja, diese Probleme zu lösen. Aber wer die Genehmigungs- und Prozessverfahren im deutschen Wohnungsbau kennt, der weiß, das dauert. Ja, das ist nichts, was in der kurzen Frist letzten Endes den Wohnraummangel insbesondere für junge Menschen lindern kann. Aber nichtsdestotrotz, es ist ein sukzessiver Prozess an der Stelle angestoßen und dieser Prozess wird eben auch zukünftig Früchte tragen.
0: Herr Dr. Sackner, vielen Dank für das Gespräch.
1: Sehr gerne.
0: Wie sich die angespannte Lage auf dem Wohnungsmarkt auf die Besetzung von freien Ausbildungsplätzen auswirkt und welche Lösungsansätze es gibt, darüber habe ich mit Dr. Pekka Sagner vom Institut der Deutschen Wirtschaft gesprochen. Und den eben schon angesprochenen Lösungsansatz in Tübingen, den wollen wir uns jetzt noch einmal etwas genauer anschauen. Dort nehmen mehrere Arbeitgeber das Problem nämlich selber in die Hand. Thorsten Weig hat sich das Projekt angeschaut.
2: Bernhard Klein leitet eine Großmetzgerei mit 29 Filialen im Raum Reutlingen. Insgesamt hat er 340 Mitarbeitende und rund 20 Auszubildende. Für sein Unternehmen sucht er regelmäßig Nachwuchs, hat dabei aber immer häufiger ein Problem.
3: Wir finden Azubis in Deutschland schlecht, sehr, sehr schwer in unserer Branche. Das heißt, wir holen uns Azubis aus dem Ausland, die müssen wir aber unterbringen. Und in Tübingen ist Wohnraum sehr teuer und sehr schwer zu finden. Ich möchte aber nicht alle unsere Azubis in Reutlingen konzentrieren, sondern ich möchte auch welche in Tübingen haben.
2: In Tübingen sind die Mieten jedoch noch mal deutlich höher als in der Nachbarstadt, für Klein nicht mehr leistbar. Die Lösung, anstatt auf dem umkämpften Wohnungsmarkt in Tübingen händeringend Räume zu suchen, baut er mit 14 anderen Unternehmen und mehreren Privatpersonen selbst neue Wohnungen. Geplant sind 69 Apartments, Kostenpunkt 13 Millionen Euro. Dank Landesfördermitteln in Höhe von 6 Millionen Euro ist das Projekt für die Unternehmer wirtschaftlich tragbar, erklärt Architekt Thomas Gaugel.
4: Diese Programmierung als Volkswohnung ist tatsächlich einzigartig. Wir fanden die Idee spannend, aus dem Bedarf resultierend, die Firmen haben. Warum es nicht alle so machen, ist eine sehr, sehr gute Frage. Es hat sicher mit einer Förderlandschaft zu tun. Es hat aber auch natürlich mit der Bereitschaft einer Stadtverwaltung zu tun, Grundstücke mal ein Jahr zu reservieren, damit man in Ruhe ein Projekt entwickeln, aufsetzen kann.
2: In Tübingen hat die Stadt die Initiative übernommen. Baubürgermeister Kurt Zölke sieht zwar den großen Aufwand für die Verwaltung, aber es lohne sich.
5: Ich bin fest davon überzeugt, dass Kommunen einen Aufwand betreiben müssen, um das Thema in den Griff zu kriegen. Ich glaube gleichermaßen, dass sich dieser Aufwand wahnsinnig lohnt. Ich halte Wohnen für eine der ganz großen sozialen Fragen unserer Zeit. Ich glaube, dass es einen Einfluss auf ganz viele andere gesellschaftliche Themen hat. Und deshalb glaube ich auch, dass es sich lohnt, jede Minute, die wir da reingesteckt haben.
2: Die Eigentümer müssen die Miete für 40 Jahre deutlich unter der örtlichen Vergleichsmiete belassen. Das ist die Bedingung für die Förderung. Für die Bauherren wie Bernhard Klein ist das jedoch ein guter Kompromiss. So erhält er immerhin neuen Wohnraum in Tübingen für seine Auszubildenden aus Marokko, Algerien, Simbabwe oder Vietnam. Dafür lohne sich auch der Aufwand, extra Eigentümer und Vermieter in diesem Gemeinschaftsprojekt zu werden.
3: Das ist genau die Lösung für ein Problem, das ich akut jetzt gerade habe. Das war so eine Entscheidung von 10 Minuten zu sagen, da sind wir mit dabei und da machen wir mit.
2: Der Neubau für Azubi-Wohnungen in Tübingen, ein Konzept, das nicht auf die Schnelle das Wohnungsproblem in Baden-Württemberg lösen kann, aber die Zusammenarbeit zwischen Stadt und Unternehmen kann Vorbild für andere Landesteile werden.

0: Richtig streiten, die eigene Meinung vertreten und die Meinung von anderen respektieren und vielleicht auch aushalten, das will gut gelernt sein. Nicht nur im privaten Kontext, sondern natürlich auch im beruflichen Kontext. Gerade auch bei Akteurinnen und Akteuren im Bereich Bildung und Pädagogik. Die Martin-Luther-Universität Halle-Wittenberg hat sich mit diesen Themen vor allem auch mit Blick auf den politischen Diskurs beschäftigt. In einer eigenen Studienwoche unter dem Motto "Um Bildung streiten". Mit Workshops, Vorträgen und Diskussionsveranstaltungen. Anne Seiler hat die Veranstalter und eine Studierende der Universität getroffen.
1: Im Mittelpunkt der Studienwoche stand die Frage, wie über Bildung gestritten wird und welche Rollen Wissenschaft, Politik und pädagogische Praxis in gesellschaftlichen Konflikten spielen. Konkret ging es in Workshops und Vorträgen um Themen wie die Meinungsfreiheit, die Freiheit der Wissenschaften und Inklusion in den Schulen. Auch die Streitkultur war Thema der Studienwoche, denn manchmal, meint der Erziehungswissenschaftler Christopher Hempel als Mitorganisator, seinem Uni-Alltag sowohl die Lehrenden als auch die Studierenden noch zu zaghaft im Äußern von eigenen Meinungen.
2: Gerade die vielen Lehramtsstudierenden, die wir hier haben, wir nehmen die oft als so ein bisschen auch desinteressiert an politischen Debatten wahr. Die Studienwoche sollte auch so ein bisschen dafür sensibilisieren, dass natürlich die spätere Berufspraxis auch abhängig ist von auch bildungspolitischen Entscheidungen, also dass man davon nicht unbetroffen ist.
1: Christopher Hempel möchte die Studierenden für eine intensivere Streitkultur begeistern. Sie sollen debattieren lernen, statt im Studium nur für das Staatsexamen zu büffeln. Mit der Studienwoche erreichte die Fakultät hauptsächlich bereits engagierte Studierende wie Lena Sorowka. Die angehende Förderschullehrerin hat noch offene Fragen zum Umgang mit privaten politischen Meinungen im Schulunterricht.
3: Ja, es geht vor allem um die Themen Neutralitätsmythos. Wie darf ich mich als angehende Lehrkraft auch politisch äußern? Was für Handlungsmöglichkeiten habe ich? Und ich sehe schon ein hohes Interesse von Seiten der Studierenden vielfältig in Gesprächen aufkommt. Ja, wie darf ich agieren? Wie darf ich mich äußern? Ja, wo kommen neue Regelungen hervor, die mich vielleicht auch einschränken?
1: Was die Studierende mit Neutralitätsmythos meint, ist kein Mythos, sondern das sogenannte Neutralitätsgebot. Es verpflichtet Lehrende dazu, sich nicht einseitig parteipolitisch zu äußern. Allerdings dürfen sie sich in Debatten klar gegen verfassungsfeindliche Äußerungen wenden. Dass nicht nur innerhalb, sondern auch außerhalb der Hochschulmauern diskutiert wird und sich Akademiker künftig wissenschaftlich fundiert in politische und gesellschaftliche Debatten einbringen, ist Georg Breidenstein, Mitorganisator der Studienwoche an der Universität Halle, wichtig.
4: Wir sind bereit für Kontroverse. Es gibt ganz vielfältige Positionen zu politischen Themen auch und die werden geführt ja auch. Manchmal in der öffentlichen Debatte hat man ja den Eindruck, dass immer so suggeriert wird, die Universität ist so ein geschlossener Raum und da darf man nichts mehr sagen. Das ist überhaupt nicht der Fall, sondern es ist ein ganz pluraler Raum, da gibt es verschiedene Positionen und wir streiten darüber. Ne? Und das ist irgendwie auch das Motto der Woche gewesen. Und ich glaube, das, würde ich sagen, ist schon ein Ergebnis der Woche auch nochmal gewesen, dass es da einen Konsens dafür auf jeden Fall auch gibt.
0: Anne Seiler hat über die Studienwoche "Um Bildung streiten" an der Martin-Luther-Universität Halle-Wittenberg berichtet. Und damit endet Campus und Karriere für heute. Ich bin Tobias Schlemper und bedanke mich für Ihr Interesse. Tschüss.

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1: Uhr, die Nachrichten. Beschäftigte des Autobauers Volkswagen haben an mehr als einem Dutzend Standorten gegen Sparpläne demonstriert. Allein am Hauptsitz Wolfsburg nahmen mehrere hundert Mitarbeiter an einer Kundgebung teil. Zur Stunde beraten Vorstand und Aufsichtsrat des Konzerns über Einsparungen. Wie das Magazin Spiegel berichtet, sollen 4 Standorte mit rund 40.000 Mitarbeitern vor dem Ausstehen. Demnach soll die Produktion in den Werken in Zwickau und Emden in 5 Jahren auslaufen. Der Standort in Hannover soll 2032 folgen, 2034 dann das Werk der VW-Tochter Audi in Neckarsulm. Zudem plant die VW-Führung dem Bericht zufolge 50.000 weitere Stellen bis 2030 zu streichen. Auch eine Senkung der Investitionen des Autobauers um 45 Milliarden Euro sei geplant. Die Rendite des Konzerns ist zuletzt deutlich gesunken. Hauptgründe sind der Absatzeinbruch in China und die Sonderzölle der USA. Den deutschen Autobauern wird zudem fehlende Innovationsbereitschaft vorgeworfen. Der Deutsche Bundestag kann noch vor der Sommerpause und damit in dieser Woche über die geplante Reform der gesetzlichen Krankenversicherung und über das neue sogenannte Heizungsgesetz abstimmen. Das Bundesverfassungsgericht wies Eilanträge und eine Klage aus den Reihen der Grünen und der Linken gegen die Abstimmungen zurück. Bei der Gesundheitsreform hatten die Oppositionspolitiker bemängelt, dass die Regierung dem Bundestag nicht ausreichend Zeit gelassen habe, zahlreiche kurzfristige Änderungen am Gesetzentwurf zu prüfen. Zum Gebäudemodernisierungsgesetz hatte die Linksfraktion kritisiert, nicht genügend Informationen über die Auswirkungen der geplanten Neuregelungen auf das Klima erhalten zu haben. Bei der gesetzlichen Krankenversicherung plant die Bundesregierung Einschnitte bei den Leistungen und zusätzliche Kosten für Versicherte. Das Heizungsgesetz soll den Weiterbetrieb und Neueinbau von Öl- und Gasheizungen langfristig möglich machen. Als Ausgleich sollen neu eingebaute Heizungen ab 2029 zu steigenden Anteilen mit Biogas oder Bioöl betrieben werden. Der Iran hat wieder US-Militärstützpunkte in den Nachbarstaaten angegriffen. In Bahrain und Jordanien ertönten Warnsirenen, meldeten örtliche Behörden. Die jordanischen Streitkräfte schossen nach eigenen Angaben 8 Raketen ab. Im Iran meldete die Nachrichtenagentur Fars mehrere Explosionen in der Provinz Bushehr. Demnach soll auch nahe eines Atomkraftwerks ein Geschoss eingeschlagen sein. Die US-Seite äußerte sich zu den neuesten Angriffen bislang nicht. Die USA hatten in der Nacht entlang der iranischen Küste rund 90 militärische Ziele attackiert, unter anderem Luftabwehrsysteme, Küstenüberwachungsanlagen sowie Raketen- und Drohnenlager. Nach Angaben aus dem Iran wurde dabei auch eine strategisch wichtige Eisenbahnbrücke im Norden des Landes getroffen, eine Verbindung im Handel mit China und Russland. Die Junge Union hat den sofortigen Rückzug des Berliner regierenden Bürgermeisters Wegner von der Spitzenkandidatur für die anstehende Wahl zum Abgeordnetenhaus gefordert. Berlins JU-Chef Burkhardt sagte dem Portal The Pioneer, dies wäre im Interesse der Stadt und der Partei. Es gäbe ein Glaubwürdigkeitsproblem an der Spitze. Der Spitzenkandidat des Koalitionspartners SPD, Krach, ging ebenfalls auf Distanz zu Wegner. Er werde keine Konstellation zulassen, in der Wegner im künftigen Senat eine Rolle übernehme. Hintergrund ist ein Bericht des Tagesspiegels. Demnach soll Wegner hinsichtlich seines Krisenmanagements während des Stromausfalls Anfang des Jahres erneut nicht die Wahrheit gesagt haben. Diesmal soll er, anders als behauptet, am Morgen des Stromausfalls nicht dienstlich telefoniert haben. Im Fall des tödlichen Angriffs auf einen Zugbegleiter in Rheinland-Pfalz ist der Angeklagte zu 10 Jahren Haft verurteilt worden. Das Landgericht Zweibrücken sprach den Mann wegen Körperverletzung mit Todesfolge schuldig. Die Staatsanwaltschaft hatte 12 Jahre Haft gefordert. Der 26-Jährige hatte Anfang Februar einem Schaffner bei einer Ticketkontrolle mit den Fäusten gegen den Kopf geschlagen. Der Zugbegleiter starb 2 Tage später an einer Hirnblutung. Die Tat wurde von Überwachungskameras aufgezeichnet und hatte eine Diskussion über die Sicherheit von Zugbegleitern ausgelöst. Das Wetter, überwiegend sonnig oder locker bewölkt. Im Norden 20 bis 26, sonst 26 bis 33 Grad. Morgen wechselnd bewölkt bis sonnig, 25 bis 34 Grad. Die weiteren Aussichten. Am Samstag im Norden und Osten locker bewölkt, im Nordosten Schauer möglich. Sonst überwiegend sonnig, 22 bis 35 Grad. Das waren die Nachrichten.
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2: Mit Kolja Unger, hallo. Im Netz werden die WM-Spiele in kurzen KI-generierten Anime-Videos nacherzählt und das Herons of Sound Festival in Berlin stellt ostasiatische Pionierinnen der elektronischen Musik vor. Bevor es hier aber so richtig japanisch wird, verneigen wir uns vor einer großen Walisin der Rockmusik. Bonnie Tyler ist tot. Sie starb heute im Alter von 75 Jahren in einem Krankenhaus in Portugal, wie ihre Familie mitteilte. Wer an Tyler denkt, hat wahrscheinlich zuerst ihre Stimme im Kopf, rau, aufgerissen und voller Pathos und wahrscheinlich auch diesen Song.

0: Total Eclipse of the Heart. Der Song aus dem Jahr 1983 ist und bleibt der Karrierehöhepunkt von Bonnie Tyler. Obwohl sie viele Hits hatte, mit The Heartache zum Beispiel oder Holding Out for a Hero, das wären nochmal zwei andere Beispiele. Total Eclipse of the Heart aber, der bündelt alles, was Bonnie Tyler ausgemacht hat. Findet zumindest mein Kollege Christoph Reimann, mit dem ich jetzt verbunden bin. Hallo Christoph.
1: Hallo.
0: Christoph, der britische Guardian hat den Song heute als die Powerballade bezeichnet, an der sich alle anderen messen müssen. Welchen Anteil daran hatte denn Bonnie Tyler?
1: Einen gewaltigen, würde ich sagen, denn da ist natürlich die Stimme, diese Stimme, die so reibeisenmäßig ist, die allerdings interessanterweise so reibeisenmäßig lange Zeit gar nicht war. Also Bonnie Tyler, die der Mitte der 70er so erste Hits hatte, sie musste sich ja einer Operation an den Stimmbändern unterziehen und das hat erst zu dieser markanten Stimme geführt. Der Song It's a Heartache 1977, das war so der erste Hit von ihr mit dieser in Anführungszeichen neuen Stimme und Total Eclipse of the Heart, dieser weitaus größere Song, ja, der hatte dann diese Stimme, aber er war auch zu verdanken dem Dickkopf von Bonnie Tyler.
0: Dickkopf, was meinst du denn damit?
1: Naja, also denn wenn wir mal auf die Karriere vor diesem Song gucken, da hatte die so einen leichten Knick. Bonnie Tyler musste sich neu erfinden und sie hat Meat Loaf gehört, der zu der Zeit sehr gut im Geschäft war, zusammen mit dem Produzenten Jim Steinman. Die beiden waren schwer erfolgreich mit diesen musicalartigen Rocknummern und das wollte sie auch. Sie wollte mit Jim Steinman zusammenarbeiten, aber das musste sie erstmal der Plattenfirma beibringen.
2: When I went to my newly signed record company then, Sony, and they asked me what direction I would like to go in, who would I like to work with, and I told them Jim Steinman, they just sat there open-mouthed and said,
1: Also sie hatte ein Treffen mit ihrer neuen Plattenfirma und sagte, ich will mit Jim Steinman arbeiten. Und die Labelvertreter saßen da mit offenem Mund. Warum sollte der mit ihr arbeiten wollen? Der ist schwer beschäftigt. Aber sie hat gesagt, na, weil ich es will.
0: Okay. Ja, so kam es dann auch. 1983 erschien Total Eclipse of the Heart. Aber wie genau kam es überhaupt dazu?
1: Na, erstmal muss man sich vorstellen, dass da Gegensätze aufeinander trafen. Jim Steinman aus einer wohlhabenden Familie, mächtig erfolgreich. Von seinem New Yorker Büro aus konnte man den Central Park überblicken. Und dann war da Bonnie Tyler aus dem kleinen Wales, aufgewachsen mit 5 Geschwistern, der Vater Bergarbeiter. Sie war von Kopf bis Fuß Working Class. Natürlich war sie auch schon an Ruhm gewohnt, aber auf einem anderen Niveau und die beiden trafen sich, verstanden sich. Tyler flog dann schwer begeistert zurück nach Wales und dann ein paar Wochen später hat sich Jim Steinman bei ihr gemeldet.
2: We got a phone call to say, come back, I want to play you a song.
1: Also Jim Steinman will, dass sie zurück nach New York fliegt. Er hat da so eine Song-Idee eigentlich für ein Vampir-Musical. Aber das kann man doch jetzt mal zusammen ausprobieren. Also fliegt sie zurück, er sitzt am Flügel und Rory Dutt, das ist der männliche Part in dem Song, der singt die Melodie. Und so lernt Bonnie Tyler den Song, denn Neonoten lesen, das konnte sie ja nie. Trotzdem, ein Hit war geboren. Denn was Bonnie Tyler konnte, sie konnte so ungefähr alle menschlichen Gefühlszustände in diesem 7-Minuten-Song glaubwürdig unterbringen.
0: Ja, das stimmt, das finde ich auch. Die Interview-Ausschnitte, die wir eben gehört haben, die kommen aus einem Telefongespräch, das du und der Kollege Mike Herbstreut erst vergangenes Jahr mit Bonnie Tyler geführt haben für Corso. Wie hast du sie in dem Gespräch erlebt, Christoph?
1: Ich habe sie erlebt als Entertainerin durch und durch. Wir haben ja gehört, wie erzählerisch sie auch so diese alten Geschichten ausgepackt hat. Ich habe sie auch erlebt als so eine sehr dankbare Person, dankbar für ihre Karriere, ihre Hits, insbesondere natürlich diesen, also Total Eclipse, der sich in das Pop-kollektive Gedächtnis eingeschrieben hat. Das hat sie dann auch immer wieder gesagt, wie wichtig das war, dass der Song eben auch ein Geschenk für sie war. So hat sie es im Gespräch formuliert.
2: It's been an absolute gift for me, that song, you know. So I know I never get, I don't go through the motions. I mean it when I sing it.
0: Also Bonnie Tyler sagte das, heute verstorben. Und sie hatte auch noch viel vor. Eine Tour war angekündigt, die sie auch nach Deutschland führen sollte. Also dass man mit 75 noch auf Tour geht, ist auch nicht selbstverständlich. Was sagt das denn über sie aus?
1: Na, ich glaube, hier sind wir dann wieder bei ihrer Herkunft aus der Arbeiterklasse. Wie sie das geprägt hat, hat sie auch immer wieder erzählt. Also da ist dieses unermüdliche Arbeitsethos, das ihr früh eingetrichtert worden ist. Und daran hat sie auch bis zuletzt festgehalten. Im Mai war sie dann aber notoperiert worden in Portugal, wo sie ihren zweiten Wohnsitz hatte und wo sie nun auch gestorben ist, eine Operation am Darm. Ja, man hat sie ins künstliche Koma versetzt, man hat sie auch zurückgeholt, aber wie heute bekannt wurde, sie hat sich davon eben nicht mehr erholen können.
0: Bonnie Tyler ist gestorben im Alter von 75 Jahren. Christoph Reimann, vielen Dank. Ja, und hier nochmal ein zweiter großer Hit von Bonnie Tyler. Holding Out for a Hero, ebenfalls geschrieben von Jim Steinman. Der Song bleibt vermutlich länger in Erinnerung als der Film Footloose, auf dessen Soundtrack er erschienen ist. Die ersten Zeilen des Songs entstammen übrigens der Ubi Sunt, einem Topos mittelalterlicher Predigten über die Vergänglichkeit des Lebens.

0: Im Zuge der FIFA-WM kursieren gerade massenhaft Videos wie dieses hier im Netz. Wir sehen den französischen Fußballstar Mbappé die Mannschaftskabine betreten. Mbappé trägt eine Militäruniform. Die übrigen Nationalspieler blicken zu ihm hoch. Auf dem Platz wird er nur mit Herr General angesprochen. Ehrfurchtsvoll wird dem Mannschaftskapitän gehorcht. Ohne mit der Wimper zu zucken, verwandelt er den Elfmeter. Das Video hat über 1 Million Likes. Die Videos sind im Anime-Stil, gesprochen wird auf Japanisch. Deshalb haben wir vor der Sendung diese Form von Fußball-Fanfiction auch von der Japanologin Verena Maser einordnen lassen. Frau Maser, können Sie den Hype um diese Videos verstehen?
1: Ich kann verstehen, wenn Leute solche Videos angucken und sagen so, boah, geile visuelle Effekte, schaut nach Anime aus, Anime ist immer geil. Das kann ich nachvollziehen, aber es ist und bleibt halt KI-erzeugter Slop und ich weiß ehrlich gesagt nicht, was das soll.
0: Ich kann ja mal kurz ein paar Beispiele geben noch. Es gibt da einen über den Joker-Auftritt von Dennis Undav. Der deutsche Nationalspieler kriegt da hellblau leuchtende Augen, so viel zum Thema Anime-Stil. Bevor er eingewechselt wird, er setzt an zum Schuss, ein Blitz fährt ihm durchs Bein in den Ball, bevor das entscheidende Tor fällt. Millennials wie ich denken da sicherlich an die japanische Anime-Serie Kickers und da werden auch vielleicht so ein paar nostalgische Gefühle wach. Sehen Sie in den Clips denn auch für Anime-typische Erzählmuster?
1: Ja, also man sieht zum Beispiel diese übertriebenen Emotionen, dass die Leute andauernd anfangen zu heulen, was ich glaube ich noch keinen richtigen WM-Spieler habe tun sehen, außer nach einer großen Niederlage. Dann dieser Fokus aufs Gesicht, schnelle Schnitte, was man in Action-Szenen im Anime auch sehr oft hat. Dann teilweise auch sehr wilde Kamerafahrten, also wo dann plötzlich das Bild schräg steht. Wie Sie eben schon beschrieben haben, die Augen nehmen plötzlich eine andere Farbe an, wenn in dir drinnen so eine ganz besondere Kraft erwacht. Und dann schießt diese Kraft aus deinem Herzen in dein Bein hinein. Das gab es auch früher schon in diversen Fußball-Anime. Das gibt es auch in anderen Sport-Anime. Das gibt es auch in diversen Action- und Superhelden-Anime. Also das ist alles reingeschmissen und miteinander verwurstet. Und ganz sicherlich, ohne dass irgendjemand zugestimmt hätte, dass die eigenen Ergüsse in eine KI hineingetan werden.
0: Stichwort Action. Ich habe da noch einen anderen Clip gesehen, das Spiel, wo Norwegen gegen Brasilien gewonnen hat. Das wird in Form eines Zweikampfs verarbeitet. Wir sehen den Norweger Haaland am Strand gegen den Brasilianer Vinicius kämpfen. Zeitlupe, treibende Beats, schnelle Faustschläge und während sie kämpfen, züngeln halt so grelle, grüne und rote Flammen um die Körper, wie bei der Anime-Serie One Piece oder bei Dragon Ball Z. Was wird denn hier erzählt in diesem Zweikampf?
1: Ja, ich würde sagen, starke Männlichkeit, also diese stereotype Vorstellung von Männlichkeit, die sind auch alle total muskelbepackte Männer und ja, schlagen ja wirklich auf sich ein. Also Fußball ist ja eigentlich kein Sport, wo man aufeinander einschlägt.
0: Ist ja nicht, nee. Kriegt man eine rote Karte.
1: Genau. aber im Anime ist es wurscht, weil ich meine, es gibt genügend Anime, wo aufeinander eingehauen wird und deswegen hat sich wohl irgendjemand gedacht, hey, mache ich das so? Der Haaland von Norwegen wird im Internet ja auch gerne mit dieser einen Figur aus Dragon Ball Z verglichen, mit Dämon Buu. Der ist irgendwie so rosa Blob. Also ist eigentlich nicht nett Haaland gegenüber, finde ich. Aber das macht schon seit ein paar Tagen die Runde.
0: Es kursieren auch nicht nur diese Videos, sondern auch Anleitungen, wie man solche Videos erstellt. Ohne KI könnte man sicherlich nicht so schnell mit so vielen intertextuellen Referenzen auf aktuelle Ereignisse wie ein Fußballspiel reagieren. Ist das nicht ein Gewinn für die Meme-Kultur?
1: Nö, wieso?
0: Also, naja, man kann schnell auf Ereignisse reagieren und hat ästhetische Referenzen. Also was anderes braucht Meme-Kultur?
1: Ja, aber das ist doch, da ist keinerlei, gut, da ist vielleicht Kreativität dahinter, in dass sich irgendjemand gedacht hat, hey, ich möchte gerne, dass irgendeine Maschine was für mich erschafft. Aber das basiert ja alles darauf, dass irgendjemanden Kreativität geklaut wurde. Ne? Da wurden Bilder geklaut, da wurden Referenzen geklaut, alles wurde in eine große KI hineingeschmissen. Und nur damit jetzt hinterher jemand kommt und zu der KI sagt, hey, bitte generier mir ein Anime, wo Mbappé durch die Gegend rennt. Also das finde ich, ehrlich gesagt, auch aus der Sicht von Mbappé finde ich das ziemlich scheiße. Mbappé ist selber ein großer Anime-Fan, zum Beispiel auch von den kleinen Fußballstars Captain Tsubasa. Und vor ein paar Jahren hat tatsächlich der Mangaka von Captain Tsubasa ein Bild von ihm gezeichnet, in seinem Stil. Das sah Mbappé jetzt nur entfernt ähnlich, wenn man mal genau hinguckt. Aber Mbappé hat sich super drüber gefreut. Und für ihn war das wichtig, dass jemand, der das selber gezeichnet hat, ihn da gezeichnet hat. Also ich weiß nicht, ob Mbappé so happy darüber ist, dass eine seelenlose Anime-Figur, die aus einer Maschine kommt, von ihm existiert.
0: KI-generierte WM-Fanfiction-Videos im Anime-Stil sind gerade sehr beliebt im Netz. Alles nur AI-Slop, kritisiert die Japanologin Verena Maser. Danke für das Gespräch.
1: Ja, gerne.
0: Kriege und Gewalt in Kongo, Haiti, Sudan und Palästina haben bei ihm die Frage ausgelöst, was aus kollektiver Trauer wird und welche Verantwortung die Lebenden haben. Der Rapper, Dichter, Schauspieler und Filmemacher Saul Williams. Musikalisch unterstützt von einem Who is Who des Undergrounds von Massive Attack's Robert Del Naya, Kamasi Washington, Murmava und Gonsha Sufi. Das ist Conspiracy.
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1: Was eine Stimme, ne? Zieht einen ordentlich rein. Saul Williams mit Conspiracy. Heute startet in Berlin das Herons of Sound Festival. Das gibt seit 2014 und ist den Pionierinnen der elektronischen Musik gewidmet. Das Vorteil, dass es ja gar nicht so viele Frauen gegeben hätte, die die elektronische Musik geprägt haben, das hält sich immer noch wacker. Sabine Sanyo, langjährige Kuratorin, beweist seit Jahren mit dem Festival das Gegenteil. Ich habe die Professorin für Sound Studies vor der Sendung gefragt, ob es dafür viel Recherche braucht oder ob ihr die Kuration leicht gefallen ist.
2: Da ist viel Recherche dabei. Es ist aber zugleich auch leicht, weil man die eigenen Bilder auch revidieren kann, wenn man die Sachen dann hört. Und die haben vielleicht die Geschichte nicht geprägt, weil sie aus der Geschichte herausgefallen sind. Aber es sind Entdeckungen, die es einfach wert sind. Es ist manchmal wirklich unglaublich, was man da zu hören bekommt. Es ist ein großes Vergnügen, diese Entdeckung.

0: Und merkt das auch niemand. Bis dann irgendwann mal sich Leute fragen, da war doch mal jemand und nachrecherchieren und das Eliane Radic ist ja jetzt ein großer Name geworden.
1: Ja.
0: Also das ist wirklich ganz frappierend. Ich hätte es auch so nicht gedacht und ich habe auch quasi mein eigenes Studium noch in der Haltung verbracht. Ja, die gab es schon irgendwie, aber so richtig interessant, weiß man nicht. Und das ist wirklich frappierend, wie sich das widerlegt, das eigene Vorurteil.
1: Schwerpunktthema dieses Jahr ist die asiatische, insbesondere japanische Diaspora. Ist das für Sie eine biografische oder auch eine ästhetische Kategorie?
0: Das finde ich ist wirklich eine sehr, sehr schwierige Frage und es ist, glaube ich, noch nie so schwierig gewesen wie jetzt bei den Japanerinnen,
1: Aha.
0: weil die einfach, die meisten von denen, die wir da jetzt präsentieren auf dem Festival, sind Teil der europäischen, amerikanischen Musikszene und kommen halt aus Japan. Aber sie könnten genauso gut aus Castrop-Rauxel kommen. Also um es jetzt mal zu übertreiben. Da gibt es natürlich eine Kultur, die sie auch mitbringen und die sie auch wahrscheinlich auch interessant macht, aber man kann nicht sagen, dass es dann ein Gesamtbild gibt oder dass die auch miteinander noch einen so einen starken Rückbezug auf Japan haben. Das ist anders als bei den Südamerikanerinnen zum Beispiel, wo wir das ganz stark beobachten konnten, wie wichtig für die das ist, wo kommen sie her und wie stellen sie noch den Rückbezug her. Also untereinander halt wirklich eine Szene bilden. Der Eindruck ist bei den Japanerinnen, ich bin gespannt, wie sich das auf dem Festival darstellt, weil wir werden ja auch Diskussionen haben mit denen. Aber erstmal sind die Teil dieser Musikkultur und haben halt einen japanischen Ursprung. Und das ist aber für uns dann auch Teil des Programms des Festivals, eben dann auch einmal in den asiatischen Raum zu gehen.
1: Den Auftakt dieses Jahr macht die Klangkünstlerin Kiyoka. Das ist einerseits, ich würde sagen, Minimal Techno, andererseits auch sehr unkonventionelle Beats, was sie auch in ihren Sets macht. Sie übersetzt biologische Daten in Musik. Wie funktioniert das?
0: Ich kann leider jetzt über Kyokan nicht im Detail die Technik, die sie entwickelt hat, erklären. Aber das Interessante ist ja diese Kontextualisierung von Klängen, also diese Möglichkeiten, die wir heute technisch haben. Wir hatten, glaube ich, vor 2 Jahren eine Künstlerin, die mit Daten aus dem Universum quasi gearbeitet hat. Und sie arbeitet halt mit biologischen Daten. Das ist ein komplexer Vorgang und da werden dann wirklich Künstlerinnen zu Forscherinnen. Und für uns ist das eine Erweiterung des Assoziationsspektrums, was wir haben. Das klingt manchmal beides einfach wie abstrakte elektronische Musik, aber man hat natürlich eine andere Vorstellung, wenn man denkt, die kommt aus DNA-Strukturen oder sie kommt aus atmosphärischen Aufladungen aus dem Weltraum.
1: Und diese eine Art, das zu hören, also jetzt mal mit dem Wissen, das sind biologische Daten, beschreiben Sie mal, was das bei Ihnen auslöst.
0: Ich glaube, es sind kreatürliche, leibliche Prozesse, dass man gewissermaßen innere leibliche Vorgänge sich imaginiert. Gerade wenn es bis auf die DNA-Strukturen runtergeht, ist das ja auch selber wieder was Abstraktes. Und für mich ist wirklich interessant, dieses Switchen zwischen einer Kontextualisierung, die gewissermaßen dem einen Sinn verleiht, womit man Assoziationen entwickeln kann, und dann wieder das rein Klangliche. Also es ist ja dann nachher doch hauptsächlich ein Material, was sie für ihre musikalische Produktion verwendet.
1: Das ist ja auch etwas, was das Herons of Sounds Festival ein bisschen befördert mit den Panels, die zwischen den musikalischen Beiträgen existieren. Da gibt es zum Beispiel einen Bodies, Interfaces, Resonance. Sind das dann vielleicht so Höranleitungen? Erweitert das die Rezeption?
0: Wir stammen ja so gewissermaßen aus dieser neuen Musikszene, die immer angeblich so unverständlich ist und so schwer zugänglich. Und das Konzept des Festivals war von Anfang an, die Zugänge zu erleichtern und auch den Kontakt zwischen Publikum und Künstlerinnen zu erleichtern. Und das ist erstmal die Idee, ist eigentlich mit den Panels den Künstlerinnen die Möglichkeit zu geben, über ihre Arbeiten auch zu sprechen und dann diese Kontexte auch zu thematisieren, die sich gerade also auf unserem Festival sehr, sehr stark eben um körperliche, stimmliche und dann eben technische Fragen drehen.
1: Heute startet das Herons of Sound Festival. Es geht um die Pionierin der elektronischen Musik im Berliner Radialsystem.

Das EU-Parlament hat heute entschieden, dass Plattformen wie WhatsApp die Chats von Nutzerinnen und Nutzern überwachen dürfen, wenn diese im Verdacht stehen, sexualisierte Inhalte von Kindern zu teilen. Thema gleich in Medias Res. Für Corso, Kunst und Pop am Mikrofon war Kolja Unger. Ich danke Ihnen fürs Zuhören.

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1: 15.30 Uhr, die Nachrichten. Beschäftigte des Autobauers Volkswagen haben an mehr als einem Dutzend Standorten gegen Sparpläne demonstriert. Allein am Hauptsitz Wolfsburg nahmen mehrere hundert Mitarbeiter an einer Kundgebung teil. Zur Stunde beraten Vorstand und Aufsichtsrat des Konzerns über Einsparungen. Wie das Magazin Spiegel berichtet, sollen 4 Standorte mit rund 40.000 Mitarbeitern vor dem Ausstehen. Demnach soll die Produktion in den Werken in Zwickau und Emden in 5 Jahren auslaufen. Der Standort in Hannover soll 2032 folgen, 2034 dann das Werk der VW-Tochter Audi in Neckarsulm. Zudem plant die VW-Führung, dem Bericht zufolge 50.000 weitere Stellen bis 2030 zu streichen. Die Rendite des Konzerns ist zuletzt deutlich gesunken. Hauptgründe sind der Absatzeinbruch in China und die Sonderzölle der USA. Die Oppositionsparteien im Bundestag haben der Bundesregierung vorgeworfen, Misstrauen gegenüber den Bürgern zu haben. Linken-Fraktionschefin Reicheneck sagte, die Regierungszeit habe bisher daraus bestanden, den Menschen immer wieder vorzuwerfen, dass sie nicht hart und lang genug arbeiteten. Sie warf der Regierung Sozialkahlschlag vor. Mit Blick auf die Streichung des Kindersofortzuschlags sagte sie, die Regierung nehme armen Kindern noch das Letzte weg, anstatt Milliardäre endlich vernünftig zu besteuern. Auch Grünen-Fraktionschefin Dröge sagte, man könne nicht ein Land regieren, wenn man die Leute ständig als Trickser, Täuscher und Faulenzer bezeichne. AfD-Chef Chrupalla meinte, mit der geplanten Krankschreibung ab dem ersten Tag zeige die Regierung, dass sie, Zitat, wirklich null Empathie für die Bürger habe. Bundeskanzler Merz hatte zuvor im Bundestag die geplanten Reformen, etwa im Gesundheitsbereich oder bei der Rente, verteidigt. Er sprach von einer Regierung der Erneuerung und bat um Geduld. Es gehe um Probleme, die zum Teil jahrzehntelang ungelöst liegen geblieben seien. Das Kindergeld in Deutschland soll schrittweise ab dem kommenden Jahr automatisch nach der Geburt eines Kindes ausbezahlt werden, ohne dass Eltern dafür einen Antrag stellen müssen. Der Bundestag billigte einen entsprechenden Gesetzentwurf der Bundesregierung mit den Stimmen von Union, SPD und Grünen. In einer ersten Stufe soll die Regelung zunächst für das zweitgeborene Kind gelten. In der zweiten Stufe wird das Verfahren auf erstgeborene Kinder ausgeweitet. Die Grünen und die AfD hatten eigene Gesetzentwürfe zur Abstimmung gestellt. Die Grünen wollen über das automatische Kindergeld hinaus weitere kindbezogene Leistungen einfacher zugänglich machen. Die AfD will das Kindergeld für im EU-Ausland lebende Kinder an die Höhe der dortigen Lebenshaltungskosten anpassen. Im vergangenen Jahr hat die Familienkasse rund 55 Milliarden Euro Kindergeld ausgezahlt für mehr als 17 Millionen Kinder. Der palästinensische Präsident Abbas hat einen Termin für Parlamentswahlen festgelegt. Wie die Nachrichtenagentur Wafa meldet, soll am 28. November erstmals seit 2 Jahrzehnten wieder ein palästinensisches Parlament gewählt werden. Teilnehmen können den Angaben zufolge Menschen im Gazastreifen, Westjordanland sowie in Ostjerusalem. Bei der letzten Wahl im Januar 2006 hatte die islamistische Hamas gewonnen. Ein Jahr später übernahm sie nach gewaltsamen Auseinandersetzungen mit der Partei Fatah die Kontrolle über den Gazastreifen. Das Parlament war seither weitgehend handlungsunfähig. Das Verfassungsgericht löste es 2018 auf. Es ist unklar, ob und wie die Wahl in den zum Teil weitgehend zerstörten Gebieten stattfinden soll. Die Zahl der Piratenangriffe auf See ist deutlich zurückgegangen. Im ersten Halbjahr registrierte das Internationale Schifffahrtsbüro mit Sitz in London insgesamt 38 Angriffe weltweit. Im gleichen Zeitraum des Vorjahres waren es 90. Die meisten Vorfälle ereigneten sich in der vielbefahrenen Straße von Singapur, die zwischen Singapur und Indonesien liegt. Auch die Küste Somalias ist den Angaben zufolge weiterhin ein Schwerpunkt von Seepiraterie. Das Schifffahrtsbüro betonte, trotz des Rückgangs bleibe das Risiko von Angriffen auf See hoch. Das Büro gehört zur Internationalen Handelskammer und fungiert als zentrale Meldestelle. Das Wetter. Überwiegend sonnig oder locker bewölkt, im Norden 20 bis 26, sonst 26 bis 33 Grad. Morgen wechselnd bewölkt bis sonnig, 25 bis 34 Grad. Die weiteren Aussichten: am Samstag im Norden und Osten locker bewölkt, im Nordosten Schauer möglich, sonst überwiegend sonnig, 22 bis 35 Grad. Das waren die Nachrichten.
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2: Mit Isabel Klein, schön, dass Sie dabei sind. Kindesmissbrauch ist ein riesiges Problem im digitalen Raum. Vor allem die Verbreitung von Darstellungen sexualisierter Gewalt gegen Kinder etwa über private Messenger-Dienste. Hiergegen soll die sogenannte Chat-Kontrolle helfen. Sie ermöglicht es Unternehmen wie WhatsApp, automatisierte Programme nach Inhalten sexualisierter Gewalt gegen Kinder suchen zu lassen. Das EU-Parlament hat heute in einer ziemlich chaotischen Abstimmung den Weg dafür geebnet für eine Wiedereinführung dieser Regelung. Kritiker befürchten allerdings eine Massenüberwachung durch die Hintertür. Darüber sprechen wir gleich. Als erstes aber schauen wir heute auf das Informationsfreiheitsgesetz. Viele Recherchen wären ohne dieses Gesetz nicht möglich gewesen. Die Maskendeals der Regierung in der Corona-Pandemie etwa oder die gescheiterte Pkw-Maut. All das haben Journalisten durch Einsicht in Behördendokumente aufgedeckt mit Hilfe des Informationsfreiheitsgesetzes, kurz IFG. Seit 2006 gibt es das. Nun soll es geändert werden, als Teil des großen Reformpakets der schwarz-roten Koalition. Kritiker befürchten eine Abschaffung. Ein Bündnis aus 110 Organisationen, Vereinen, Medienorganisationen und Projekten stellt sich deshalb dagegen. Und auch Teile der SPD-Bundestagsfraktion haben sich mittlerweile gegen die geplanten Änderungen im IFG ausgesprochen. Darunter der digitalpolitische Sprecher der SPD-Fraktion Johannes Schätzel bei Medias Res im Interview.
3: Ich kann auf jeden Fall sagen, dass ich alles tun werde, um den Kern des IFGs zu erhalten, weil ich das für eine der tatsächlich wichtigsten Möglichkeiten finde, Transparenz zu schaffen über politische Entscheidungen. Das ist so eine Errungenschaft, die wir seit 2006 haben.
2: Aber was spricht denn nun für die Reform des Informationsfreiheitsgesetzes? Darüber spreche ich jetzt mit dem CSU-Innenpolitiker Stefan Meyer, Mitglied der Unionsbundestagsfraktion. Guten Tag.
4: Guten Tag, Frau Klein. Grüß Gott.
2: Herr Meyer, warum will denn die Koalition es schwerer machen, an Informationen zu kommen und zu recherchieren?
4: Nee, Frau Klein, es geht nicht darum, dass die Koalition, die Regierungskoalition es schwerer machen will, an Informationen zu kommen, sondern sie will es unkomplizierter und transparenter machen und vor allem auch einfacher für die Personen, die wirklich ein berechtigtes Auskunftsinteresse haben. Wir müssen einfach feststellen, dass das Informationsfreiheitsgesetz dazu geführt hat, dass es allein im vergangenen Jahr über 19.000 Anfragen gab. Und diese Anfragen zu bearbeiten ist unheimlich personal- und kostenintensiv. Und deshalb gibt es, glaube ich, auch gute Gründe, dass sich die Regierungskoalition aus CDU, CSU und SPD im Koalitionsvertrag darauf verständigt hat, dass Informationsfreiheit Gesetz in der bisherigen Form mit einem Mehrwert für die Bürgerinnen und Bürger und für die Verwaltung zu reformieren. Also mir ist es sehr wichtig, dass durch diese Reform ein ganz konkreter Mehrwert sowohl für die Verwaltung als auch für die Bürgerinnen und Bürger entsteht. Und ich glaube, das ist der richtige Weg.
2: Sie haben jetzt gerade schon einen Punkt angesprochen, das berechtigte Interesse. Künftig will die Koalition Anfragen auf natürliche Personen mit berechtigtem Interesse beschränken. Der Staat soll also nicht mehr grundsätzlich begründen müssen, warum er Informationen zurückhält, sondern eben die Antragstellenden müssen ihr Interesse nachweisen. Ist das nicht eine Beweislastumkehr zu Lasten der Bürgerinnen und Bürger?
4: Nein, Frau Klein, das ist doch keine Beweislastumkehr. Sie müssen bei vielen, in vielen Verwaltungsangelegenheiten, wenn Sie vom Staat etwas wollen oder wenn Sie etwas beanspruchen, ein berechtigtes Interesse nachweisen. Das ist keine Beweislastumkehr, sondern das ist gängige Praxis im Verwaltungsverfahren in Deutschland. Und vor dem Hintergrund, glaube ich, ist es vollkommen richtig, dass wir in Zeiten, in denen die Klage so groß ist über überbordende Bürokratie, über überbordende Regulierung, dass wir hier deutlich zurückgehen, was die überbordende Bürokratie anbelangt, was die Überlastung der Verwaltung anbelangt. Ich glaube, Bürokratieabbau, Deregulierung, Verwaltungsentlastung sind so wichtig wie nie zuvor. Und dem wollen wir in der Koalition Rechnung tragen. Dem hat auch der Koalitionsausschuss in seiner letzten Sitzung Rechnung getragen, richtigerweise. Und vor dem Hintergrund bin ich jetzt gespannt. Es gibt ja noch keinen Gesetzentwurf.
2: Ja, aber ich würde da gerne nochmal einhaken, weil Sie haben ja gerade gesagt, Bürokratieabbau, da können wir gerne gleich nochmal ins Detail gehen. Aber es geht ja hier nicht um eine einfache Abfrage, nur es geht ja auch darum, zum Beispiel Korruption aufzudecken. Und wenn jetzt eine Behörde ein berechtigtes Interesse feststellen muss, die aber selber kontrolliert wird, haben wir da nicht einen Interessenkonflikt, dass eben diese Behörde, die dann vielleicht nicht irgendwas hergeben will, dann auch Sachen vertuschen kann?
4: Ich würde grundsätzlich solche Verdachtsmomente gegenüber Behörden in Deutschland nicht erheben, dass hier korrumpiert wird, dass hier der Verdacht im Raum steht, dass Behörden sich oder Behördenvertreter, Mitarbeiterinnen und Mitarbeiter von Behörden sich bestechen lassen.
2: Naja, aber wer weniger Transparenz will, der erweckt natürlich den Eindruck, dass er was zu verbergen hat. Das ist also vielleicht auch schlecht für das Vertrauen in die Politik und den Staat.
4: Ich bin der festen Überzeugung, dass mit einer angemessenen Novellierung des Informationsfreiheitsgesetzes allen berechtigten Interessen Rechnung getragen werden kann, insbesondere auch den berechtigten Interessen der Bürgerinnen und Bürger, insbesondere dann, wenn sie auch konkret mit Vorgängen befasst sind, die dafür erforderlichen Informationen auch zu erlangen. Und die Erwartung ist natürlich jetzt, dass die Bundesjustizministerin hier auch alsbald einen Gesetzentwurf vorlegt, um dieser klaren Festlegung im Koalitionsvertrag auch entsprechend Rechnung zu tragen.
2: Wie transparent ist denn, was ein berechtigtes Interesse ist? Also was ist ein berechtigtes Interesse?
4: Ja, ein berechtigtes Interesse ist ein unbestimmter Rechtsbegriff, der natürlich ausfüllungsbedürftig ist, aber wie gesagt, dieser Begriff des berechtigten Interesses, der wird ja nicht erstmalig ins deutsche Verwaltungsrecht eingeführt, sondern der ist, wie gesagt, gängige Praxis. Und das ist klar, wenn ich mit einem Vorgang befasst bin, wenn ich Nachbar bin von einem Grundstück, bezüglich dessen ich Auskünfte haben will oder die Vorgänge, die sich auf dieses Grundstück beziehen, oder wenn ich mit einem Verwaltungsverfahren in irgendeiner Weise tangiert bin, dann habe ich natürlich als Betroffener ein berechtigtes Interesse, entsprechende Auskünfte zu erhalten und Informationen zu bekommen. Und das lässt sich im Einzelfall schon auch sehr klar definieren, worin jeweils das berechtigte Interesse liegt.
2: Nun soll es ja in Zukunft so sein, dass das IFG auf natürliche Personen beschränkt werden soll. Warum sollen denn Organisationen, NGOs oder auch Medienhäuser ausgeschlossen werden?
4: Wir müssen sehen, wir haben teilweise wirklich eine massive Überlastung der Behörden durch die IFG-Anfragen. Und ein weiterer Aspekt, der ja noch mit zu berücksichtigen ist, dass die Gebühren für die Erlangung einer Auskunft nach dem IFG gedeckelt sind bei 500 Euro. Wir haben im deutschen Gebührenrecht aber an sich das Kostendeckungsprinzip, sprich die Kosten, die erhoben werden oder die Gebühren, die erhoben werden, müssen in einem Verhältnis stehen zu dem Aufwand, der mit einem Vorgang verbunden ist. Und vor dem Hintergrund muss man sich mit Sicherheit auch mit diesem Gebührendeckel von 500 Euro auseinandersetzen im Gesetzgebungsverfahren und die Begrenzung auf natürliche Personen beziehungsweise auch natürlich Unionsbürgerinnen und Bürger. Es geht ja nicht nur darum, dass eine Konzentration auf Deutsche, auf Bundesbürgerinnen und Bürger erfolgen soll, sondern auf EU-Bürgerinnen und Bürger, soll natürlich genau dem Rechnung tragen, was ich gesagt habe, dass die es wirklich betrifft, die wirklich unmittelbar von einem Vorgang möglicherweise negativ betroffen sind, von einem Verwaltungshandeln negativ betroffen sind, die auch durch ein Verwaltungshandeln möglicherweise diskriminiert werden, denen Unrecht geschieht, dass die entsprechende Auskünfte erhalten können.
2: Aber am Ende könnte es ja dann für die Personen mehrere tausend Euro kosten. Heißt, wer Transparenz will, muss es sich dann auch leisten können.
4: Ich spreche nicht von mehreren tausend Euro, sondern ich habe, Frau Klein, da geht es mir wirklich schon auch um die Details. Ich weiß, das ist manchmal unangenehm, wenn man sich mit Details beschäftigen muss, aber...
2: Nee, wir gehen ja hier auch schon ins Detail, ne? Also gerne.
4: Mir geht es da wirklich darum, wirklich auch in die Details zu gehen. Ich habe gesagt, über den Gebührendeckel muss man sprechen. Ich habe nicht gesagt, dass Tausende von Euro erhoben werden an Gebühren, sondern ich habe deutlich darauf hingewiesen, dass der Gebührendeckel von 500 Euro bei der Dimension, die manche Fragen auslösen, was den Rechercheaufwand in den jeweiligen Behörden in der Verwaltung anbetrifft, dass dieser Gebührendeckel überdacht werden muss und mit Sicherheit auch zur Disposition gestellt werden muss. Ich habe nicht gesagt, dass ich Gebühren favorisiere oder befürworte in Höhe von Tausenden von Euros, um das auch nochmal klar zum Ausdruck zu bringen.
2: Ein weiterer Punkt ist ja, dass laut Reformpaket die Namen von Behördenmitarbeitern grundsätzlich geschwärzt werden sollen. Wie sollen denn Bürgerinnen und Bürger dann nachvollziehen, wer für eine Entscheidung Verantwortung trägt?
4: Wir leben in einer Zeit, in der natürlich gerade auch im Zuge der Veröffentlichung dann auch von Antworten nach IFG-Anfragen im Internet, auf Social-Media-Kanälen auch natürlich sehr einfach Diskreditierungen von Mitarbeiterinnen und Mitarbeitern der öffentlichen Hand möglich ist. Und ich bin schon der Überzeugung, dass wir auch eine Fürsorgepflicht gegenüber unseren Mitarbeiterinnen und Mitarbeitern haben. Und wenn dann der Name eines einfachen Sachbearbeiters oder einer einfachen Sachbearbeiterin, die vielleicht gar nicht so gut besoldet ist, dann in IFG-Antworten vermerkt wird mit dem Klarnamen, was eben, wie gesagt, dazu führen kann, dass zigtausendfach dann davon auch in den Social-Media-Kanälen oder im Internet Kenntnis genommen wird. Mhm.
2: Aber eine einfache Sachbearbeiterin, die trägt ja auch keine Verantwortung. Es ist ja was anderes, den Namen einer Sachbearbeiterin zu schwärzen oder die einer führenden Persönlichkeit.
4: Das muss man sich dann auch im Detail nochmal ansehen, aber ich möchte auch der Behauptung entgegentreten, dass Sachbearbeiter keine Entscheidungen treffen. Natürlich treffen Sachbearbeiter in deutschen Behörden auch richtigerweise Entscheidungen und sind dann natürlich auch oftmals Gegenstand der Antworten von IFG-Anfragen. Und ich glaube schon, gerade auch in einer Zeit, in der dass die Themen Spionage und Terrorismusabwehr auch eine größere Rolle spielen, in der wir auch Gefahren gewärtig sind, die von anderen Ländern in Deutschland drohen, was hybride Kriegsführung anbelangt, wie gesagt, was Cyberangriffe anbelangt, bin ich schon der festen Überzeugung, wir haben als.
2: Jetzt ist die Leitung gerade leider abgebrochen. Wir sind aber schon etwa am Ende angekommen. Das war Stefan Meyer, CSU, Mitglied der Unionsbundestagsfraktion und stellvertretendes Mitglied im Innenausschuss des Bundestags. Mit ihm sprach ich über die geplante Reform des Informationsfreiheitsgesetzes. Dass die Leitung jetzt so abrupt abgebrochen ist, dafür entschuldigen wir uns.

0: Die EU ringt seit Jahren um die sogenannte Chat-Kontrolle. Befürworter wollen damit besser gegen Darstellungen sexualisierter Gewalt gegen Kinder im Netz vorgehen. Plattformen sollen mit automatisierten Programmen nach Inhalten sexualisierter Gewalt gegen Kinder suchen können, auch ohne konkreten Verdacht. Kritiker warnen vor anlassloser Massenüberwachung und einem Eingriff verschlüsselter Kommunikation. Das EU-Parlament hat heute für eine befristete Wiederaufnahme der Chat-Kontrolle abgestimmt. Was heißt das jetzt? Darüber habe ich vor der Sendung mit Annabel Brockhus gesprochen, unserer Korrespondentin in Straßburg.
1: Das heißt im Prinzip, dass im Grundsatz das gilt, was in den letzten 5 Jahren schon teilweise galt. Also dass Plattformen und Anbieter private Kommunikation, Videos und Bilder durchsuchen können, die sexualisierte Gewalt oder Missbrauch an Kindern zeigen. Diese Ausnahmeregel oder Übergangsregel, wie sie auch manchmal genannt wird, ist eigentlich eine Ausnahme von Datenschutzregeln und wurde vor 5 Jahren eingeführt, weil man sozusagen das Problem von Kindesmissbrauchsdarstellungen in der EU erkannt hat, aber noch kein richtiges Gesetz hat. Und dieses richtige Gesetz hat man immer noch nicht. Deswegen halt eben diese Übergangsregel. Und das Parlament hat sich heute dafür ausgesprochen, diese Übergangsregel zu verlängern, nachdem sie im April ausgesetzt wurde. Es gab nur 10 Stimmen Unterschied. Und die Abgeordneten haben aber auch eine Ausnahme für sich da rein gestimmt, sage ich jetzt mal, nämlich, dass verschlüsselte Kommunikation ausgenommen sein soll von dieser Durchsuchung. Und auch Kommunikation, die noch verschlüsselt wird, also dass auch sozusagen dieses Side-Client-Scanning, dass das nicht passieren kann, dass sozusagen nicht auf dem Endgerät schon geschaut werden kann, ob Kindesmissbrauchsdarstellungen da sind. Und über diesen Punkt, da müssen jetzt auch noch die Mitgliedsländer zustimmen, ob sie denn auch mitgehen wollen oder nicht.
0: Du hast es gerade schon mal gesagt, eigentlich hatten die Abgeordneten die Verlängerung der Chat-Kontrolle vor über 3 Monaten abgelehnt. Das erneute Votum heute fand im Eilverfahren statt und war dann wohl auch sehr chaotisch. Wie kam es dazu?
1: Im Prinzip ist dadurch, dass das Europäische Parlament im März die Verlängerung abgelehnt hat, eine rechtliche Lücke entstanden. Und in dieser rechtlichen Lücke haben Plattformen weiter nach Hinweisen gesucht für Kindesmissbrauchsdarstellungen und die auch weiter zum Beispiel ans Bundeskriminalamt geleitet. Das zeigen Daten, das sagen sie auch selbst. Und die Europäische Volkspartei wollte einerseits oder will einerseits diese rechtliche Lücke schließen und andererseits ist es ja auch wichtig, nach Hinweisen für Kindesmissbrauchsdarstellungen suchen zu können und dadurch halt Kinder eben auch zu schützen. Und deswegen hat dann die Europäische Volkspartei, zu der auch die Parlamentspräsidentin gehört, sich an die Mitgliedsländer gewandt und die wiederum haben das Gesetz dann nochmal in zweiter Lesung ins Parlament eingebracht.
0: Also die Chatkontrolle wird nun befristet wieder eingeführt. Was bedeutet das denn konkret? Also einmal für den Kampf gegen sexualisierte Gewalt gegen Kinder im Internet, aber auch für den Datenschutz.
1: Für den Kampf gegen sexualisierte Gewalt gegen Kinder im Internet bedeutet das, dass Plattformen und Anbieter eben nach Videos und Bildern suchen können, auf denen sie sexualisierte Gewalt zu sehen glauben. Dass diese Hinweise dann gemeldet werden an ein amerikanisches Zentrum und die Hinweise dann weitergeleitet werden nach Europa an Strafverfolgungsbehörden, unter anderem eben das Bundeskriminalamt. Und die dann im ersten Schritt feststellen müssen, sind diese Hinweise, die wir bekommen, eigentlich tatsächlich strafrechtlich relevant oder nicht? Und das löst dann einen Ermittlungsschritt aus, wo auch natürlich geklärt werden muss, sind diese Kinder, diese Opfer, die auf den Videos und Bildern zu sehen sind, sind die eigentlich in Europa oder sind die im europäischen Ausland? Und dann kommt man hoffentlich auch irgendwann zu den Tätern, aber das ist tatsächlich von einem Bild- oder Videohinweis gar nicht so der einfache Weg. Was den Datenschutz angeht, ist einfach, glaube ich, die wichtige Botschaft, die heute von der Abstimmung ausgeht, dass man verschlüsselte Kommunikation nicht anfassen will. Aber die anderen großen Kritikpunkte bleiben, nämlich, dass es nicht verhältnismäßig ist, was durchsucht wird, wie viel durchsucht wird, wie viel auch gefunden wird. Es gibt kaum standardisierte Berichte und Angaben darüber. Meta sagt zum Beispiel, sie haben 2024 1,5 Millionen Bilder und Videos gefunden, sagen aber nicht, wie viel sie durchsuchen mussten, um diese 1,5 Millionen Bilder und Videos zu finden. LinkedIn sagt, sie haben 22 Millionen Bilder durchsucht und nur einen Hinweis gefunden. Und außerdem gibt es auch noch die Kritik, dass es nicht zielgerichtet ist, weil mit LinkedIn sieht man ja schon, das ist eine Plattform, auf der die jetzt nicht so bekannt dafür ist, dass da Kindesmissbrauchsdarstellungen geteilt werden, die Freiwilligkeit der Plattform aber sozusagen zulässt, dass das nicht jede Plattform einfach machen muss und damit dann halt auch vielleicht die Plattform durchgehen, wo mehr Material geteilt wird.
0: Mit der Abstimmung im EU-Parlament ist jetzt nun die erste Hürde für diese Chatkontrolle genommen. Wie geht's weiter?
1: Die Mitgliedsländer müssen noch zustimmen, gerade diesen Punkt, verschlüsselte Kommunikation ausnehmen, ja oder nein. Wenn die zustimmen, dann kann diese Übergangsregel in den nächsten Wochen wieder in Kraft treten. Parallel, das ist auch noch ein wichtiger Punkt, wird weiter an einem dauerhaften Gesetz gearbeitet, der diese Kritikpunkte, die ich gerade genannt habe, der Verhältnismäßigkeit, der Effizienz teilweise ausräumen soll, weil das Parlament zum Beispiel möchte, dass Plattformen nur bei einem begründeten Verdacht nach Videos oder Bildern suchen dürfen. Und dass es auch nur eine letzte Maßnahme ist. Die EU-Länder sagen, wir wollen auch keinen Massenscan und wir wollen sozusagen das Risiko von Plattformen bewerten. Also wie hoch ist das Risiko, dass da Kindesmissbrauchsdarstellungen geteilt werden oder dass Kinder da angesprochen werden von Erwachsenen, also das Risiko für Grooming. Das wären alles Verbesserungen im Vergleich zur Übergangsregel. Und wir hören auch, dass wir gute Fortschritte gemacht haben, was die Verhandlungen angeht. Aber es ist noch unklar, wann das dauerhafte Gesetz tatsächlich kommt. Und diese Verlängerung der Ausnahmeregel nimmt auch ein bisschen Druck daraus, dass es tatsächlich schnell weitergeht mit dem dauerhaften Gesetz.
0: Das EU-Parlament hat heute im Eilverfahren für die befristete Wiedereinführung der Chatkontrolle gestimmt. Die Infos hatte Annabel Brockhus. Print ist tot, heißt es so oft. Manche Tageszeitungen verzichten schon heute auf gedruckte Ausgaben. Und diese Schwierigkeiten hat auch die Augsburger Allgemeine. Und trotzdem hat der Verlag in eine neue Druckmaschine investiert. Was steckt dahinter? Das hat sich Christian Wagner für uns angeschaut.
2: Laut ist es und warm. Und es riecht nach Farbe, ein bisschen nach feuchtem Papier. Da hat sich nicht so viel geändert in der Zeitungsdruckerei. Und so wie man es aus alten Kinofilmen kennt, sausen die fertig gedruckten Zeitungen jede an einer Klammer über die Köpfe der Arbeiter weg. Für die ganze Technik ist der Rotationsleiter verantwortlich. Das ist in der Zeitungsdruckerei der Augsburger Allgemeinen Markus Fleißner. Und er hat mit seinen Kollegen gerade eine nagelneue Druckmaschine in Betrieb genommen.
3: Wir konnten auf der alten Maschine bis zu 40.000 Exemplare in der Stunde produzieren und jetzt mit dieser Maschine sind bis zu 55.000 Exemplare möglich. Also da haben wir schon nochmal gut aufgestockt.
2: Ein Stockwerk tiefer lagern tonnenweise große Papierrollen. Die Druckfarbe wird mit Tankwagen angeliefert, erklärt Fleißner. Sieht alles nach Medienwelt von gestern aus.
4: Naja, wir glauben schon an die gedruckte Zeitung, zumindest die nächsten 20, 30 Jahre ganz sicherlich. Wir haben auch neben der Printzeitung auch digitale Produkte natürlich. Wir fahren da schon auch zweigleisig, müssen wir auch. Und trotzdem sind wir überzeugt davon, dass es einfach perspektivisch auf die nächsten Jahre die Printleser noch gibt.
2: Das ist Andrea Kümpfbeck, die eine Hälfte der AZ-Chefredaktion. Zum Spagat, digital und Print gehört jetzt auch die geschrumpfte Zeitungsgröße, sagt Co-Chefredakteur Peter Müller.
5: Viele Leserinnen und Leser haben uns halt gesagt, dass sie das gerne hätten. Ja, ein handlicheres Format, kriegst du schneller aus dem Briefkasten, du schmeißt am Frühstückstisch den O-Saft nicht mehr um. Und insofern kommen wir dem Wunsch natürlich auch gerne nach, glauben aber auch, dass sozusagen über die nächsten Jahre das Format ist, das einfach mehr nachgefragt sein wird, wenn es um externe Druckaufträge geht.
2: Der Auftrag lautet, mit der Zeitung auf Papier auf den alten Geschäftsfeldern Geld verdienen für die Transformation ins Digitale. Die Augsburger Allgemeine, sagt Müller, will eben so lange wie möglich das tun, was die Kundschaft wünscht.
5: Uns hat man immer wieder gesagt, unsere Leserinnen und Leser, wir wollen mehr lokale Inhalte bei der Augsburger Allgemeine, wir wollen mehr Bayern-Inhalte. Und das haben wir jetzt ausgeweitet, machen davon doppelt so viel wie bislang. Und das ist auch so ein bisschen das Versprechen mit diesem neuen Format. Liebe Leserinnen, liebe Leser, du kriegst zwar neueres, kleineres Format, aber da sind mehr Sachen drin, mehr Inhalte, mehr Geschichten, die dich eigentlich besonders interessieren, weil sie halt hier in unserer Umgebung spielen oder in dem Ort, wo die Menschen leben.
2: Viele Stellschrauben, an denen Verlag und Redaktion drehen, nachdem die AZ die Würzburger Mainpost aufgekauft hatte und auch noch den Südkurier in Konstanz. Da wurde viel investiert. Die AZ ist jetzt eine der vier größten Tageszeitungen in Deutschland. Gedruckte Auflage 450.000, 1,3 Millionen Leser, rechnet die AZ vor.
5: Also was bedeuten Berliner Entscheidungen in der Bundespolitik für Augsburg, für Schwaben? Das ist, glaube ich, was, wofür man die Augsburger Allgemeine schon ganz gern auch abonniert. Und ich glaube ehrlich gesagt, dass uns da auch KI nicht viel wird anhaben können, weil das können sie nicht irgendwie zusammen googeln oder sich von einem Automaten irgendwie zusammenschreiben lassen. Und deswegen glaube ich auch, dass dieser Lokaljournalismus mit der Verbindung große Politik, Hauptstadt, Berlin, dass das schon eine Zukunft hat.
2: Große Stars waren die Lokalreporter aber in der Vergangenheit nicht. Und auch ihre Zeitungen wollten eher mit weltläufigeren Geschichten glänzen. Jetzt aber ringen die Zeitungsverlage schon seit langem mit den öffentlich-rechtlichen Sendern, wie auch mit dem Bayerischen Rundfunk, um genau diese regionale Berichterstattung.
5: Dass wir einerseits versuchen müssen, mit unseren Inhalten Bezahlabos im Internet zu verkaufen, man aber gleichzeitig ja ähnliche Inhalte, vielleicht jetzt nicht ganz so detailliert und ganz so aufs Lokale bezogen, dann doch gratis auf den Webpages des Bayerischen Rundfunks und anderer öffentlich-rechtlicher Radio-Fernsehanstalten bekommen kann. Und da kommen wir uns dann, glaube ich, schon ins Gehege. Und da müsste man einen gewissen Interessensausgleich, glaube ich, finden.
2: Nur, wie funktioniert das? Mit Journalismus in der digitalen Welt statt mit gedruckten Zeitungen Geld verdienen? Dafür haben sie auch bei der Augsburger Allgemeinen noch kein Patentrezept gefunden.
0: Warum die Augsburger Allgemeine weiter Papier bedrucken will, Christian Wagner berichtete. Die Schriftstellerin Christine Wunicke erhält in diesem Jahr den renommierten Georg-Büchner-Preis. Gleich mehr dazu im Büchermarkt. Bei Medias Res verabschiedet sich Isabel Klein. Danke fürs Zuhören im Namen des gesamten Teams. Machen Sie es gut.
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13: Uhr, die Nachrichten, zunächst die Übersicht. Der Volkswagen-Konzern will heute umfassende Sparmaßnahmen beschließen. Das Bundesverfassungsgericht hat den Weg freigemacht für die Bundestagsabstimmungen zur Gesundheitsreform und zum Heizungsgesetz. Die USA und der Iran haben sich erneut gegenseitig beschossen. Die Meldungen im Einzelnen. Beschäftigte des Autobauers Volkswagen haben an mehr als einem Dutzend Standorten gegen Sparpläne demonstriert. Allein am Hauptsitz Wolfsburg nahmen mehrere hundert Mitarbeiter an einer Kundgebung teil. Zur Stunde beraten Vorstand und Aufsichtsrat des Konzerns über Einsparungen. Wie das Magazin Spiegel berichtet, sollen 4 Standorte mit rund 40.000 Mitarbeitern vor dem Ausstehen. Demnach soll die Produktion in den Werken in Zwickau und Emden in 5 Jahren auslaufen. Der Standort in Hannover soll 2032 folgen, 2034 dann das Werk der VW-Tochter Audi in Neckarsulm. Zudem plant die VW-Führung dem Bericht zufolge 50.000 weitere Stellen bis 2030 zu streichen. Auch eine Senkung der Investitionen des Autobauers um 45 Milliarden Euro sei geplant. Die Rendite des Konzerns ist zuletzt deutlich gesunken. Hauptgründe sind der Absatzeinbruch in China und die Sonderzölle der USA. Den deutschen Autobauern wird zudem fehlende Innovationsbereitschaft vorgeworfen. Der Deutsche Bundestag kann noch vor der Sommerpause und damit in dieser Woche über die geplante Reform der gesetzlichen Krankenversicherung und über das neue sogenannte Heizungsgesetz abstimmen. Das Bundesverfassungsgericht wies Eilanträge und eine Klage aus den Reihen der Grünen und der Linken gegen die Abstimmungen zurück. Bei der Gesundheitsreform hatten die Oppositionspolitiker bemängelt, dass die Regierung dem Bundestag nicht ausreichend Zeit gelassen habe, zahlreiche kurzfristige Änderungen am Gesetzentwurf zu prüfen. Zum Gebäudemodernisierungsgesetz hatte die Linksfraktion kritisiert, nicht genügend Informationen über die Auswirkungen der geplanten Neuregelung auf das Klima erhalten zu haben. Bei der gesetzlichen Krankenversicherung plant die Bundesregierung Einschnitte bei den Leistungen und zusätzliche Kosten für Versicherte. Das Heizungsgesetz soll den Weiterbetrieb und Neueinbau von Öl- und Gasheizungen langfristig möglich machen. Als Ausgleich sollen neu eingebaute Heizungen ab 2029 zu steigenden Anteilen mit Biogas oder Bioöl betrieben werden. Deutschland wird nach den Worten von Bundeskanzler Merz Marschflugkörper des Typs Tomahawk von den USA kaufen. Der CDU-Politiker sagte im Bundestag, man habe sich beim NATO-Gipfel in Ankara mit der US-Regierung geeinigt. Die Marschflugkörper würden in Deutschland stationiert. Der Kanzler betonte, damit werde eine wichtige strategische Verteidigungslücke geschlossen. Außerdem äußerte er sich zufrieden mit den Ergebnissen des NATO-Treffens. Die europäischen Bündnismitglieder und Kanada hätten die Notwendigkeit erkannt, mehr für ihre Verteidigung zu tun. Der AfD-Vorsitzende Krupalla warf der Bundesregierung vor, lieber in Panzer statt in Kinder zu investieren. Sie zelebriere, so wörtlich, einen Rüstungsrausch. Die Tomahawk-Mittelstreckenwaffen haben eine Reichweite von bis zu 2500 Kilometern. Vor 2 Jahren hatte der frühere US-Präsident Biden in Aussicht gestellt, solche und weitere Waffensysteme kostenlos in Deutschland zu stationieren. Der aktuelle Amtsinhaber Trump hatte die geplante Stationierung gestoppt. Der Iran hat wieder US-Militärstützpunkte in den Nachbarstaaten angegriffen. In Bahrain und Jordanien ertönten Warnsirenen, meldeten örtliche Behörden. Die jordanischen Streitkräfte schossen nach eigenen Angaben 8 Raketen ab. Im Iran meldete die Nachrichtenagentur Fars mehrere Explosionen in der Provinz Bushehr. Demnach soll auch nahe eines Atomkraftwerks ein Geschoss eingeschlagen sein. Die US-Seite äußerte sich zu den neuesten Angriffen bislang nicht. Die USA hatten in der Nacht entlang der iranischen Küste rund 90 militärische Ziele attackiert, unter anderem Luftabwehrsysteme, Küstenüberwachungsanlagen sowie Raketen- und Drohnenlager. Nach Angaben aus dem Iran wurde dabei auch eine strategisch wichtige Eisenbahnbrücke im Norden des Landes getroffen, eine Verbindung im Handel mit China und Russland. Das ukrainische Militär hat in der Nacht 2 Öldepots in Russland in Brand gesetzt. Nach Angaben des ukrainischen Präsidenten Selenskyj wurden Anlagen in den Regionen Twer und Stavropol mit Drohnen angegriffen, rund 500 Kilometer von der Frontlinie entfernt. Russische Behörden bestätigten die Vorfälle. Auch Öltanker waren erneut Ziel ukrainischer Drohnenangriffe. Dem Gouverneur der südrussischen Region Rostow zufolge gab es Einschläge auf Schiffen im Asowschen Meer. Die Ukraine spricht von Angriffen auf insgesamt 12 Tanker. Sie geht in der Region gegen die sogenannte russische Schattenflotte vor. Messenger-Dienste sollen in der Europäischen Union wieder private Chats auf Inhalte sexueller Gewalt gegen Kinder durchsuchen dürfen. Dies ergab eine Abstimmung im EU-Parlament in Straßburg. Damit dürfte eine Ausnahmeregelung in den europäischen Datenschutzrichtlinien bis 2028 grundsätzlich wieder in Kraft treten. Social-Media-Unternehmen wird es demnach auch ohne Aufforderung der Strafverfolgungsbehörden ermöglicht, in Chatnachrichten nach strafbaren Inhalten zu suchen. Nötig ist noch die Zustimmung der Mitgliedstaaten, welche als sicher gilt. Die Ausnahmeregelung zur sogenannten Chatkontrolle war im April ausgelaufen. Eine Verlängerung war im EU-Parlament zunächst 2-mal gescheitert, weil die Kontrollen nach Ansicht der meisten Abgeordneten nur bei konkretem Verdacht erlaubt werden sollten. Parlamentspräsidentin Metsola hatte sich beim letzten EU-Gipfel im Juni aber noch einmal für eine Verlängerung eingesetzt. Die Ständige Impfkommission hat die Empfehlung für eine Basisimpfung gegen Covid-19 aufgehoben. Wie das Robert-Koch-Institut mitteilte, verfügen inzwischen mehr als 95% der Erwachsenen in Deutschland nach durchgemachten Corona-Infektionen oder Impfungen über eine breite Immunität. Somit seien gesunde Erwachsene nun in der Regel gut vor schweren Krankheitsverläufen geschützt. Für besonders gefährdete Gruppen wird weiter eine jährliche Auffrischungsimpfung im Spätsommer oder Frühherbst empfohlen. Das gilt für Menschen ab 75 Jahren oder mit Grunderkrankungen, für Bewohner und Mitarbeiter in Pflegeeinrichtungen sowie medizinisches Personal etwa auf Intensivstationen. Die Hitzewelle im Juni hat nach Schätzungen des Robert-Koch-Instituts zu 5.100 Todesfällen geführt. Das geht aus dem neuen Wochenbericht hervor. Allein in der besonders heißen Woche vom 22. bis 28. Juni mit Rekordwerten von über 40 Grad gab es demnach rund 4.300 hitzebedingte Sterbefälle. Bei mehr als 80% der Hitzetoten handelt es sich demnach um Menschen im Alter von über 75 Jahren. Die Zahl der Hitzetoten übertrifft damit schon zur Jahresmitte die Werte der Vorjahre. Die britische Sängerin Bonnie Tyler ist im Alter von 75 Jahren gestorben. Dies gab ihre Familie bekannt. Tyler hatte zuletzt nach einer Operation zeitweise im Koma gelegen. Die Waliserin hatte mit dem Lied Lost in France im Jahr 1975 ihren ersten Hit. Den endgültigen Durchbruch schaffte sie 1978 mit It's a Heartache. Nach mäßigem Erfolg in den folgenden Jahren gelang ihr 1983 mit Total Eclipse of the Heart ein Comeback. Und hier noch einmal die Übersicht. Der Volkswagen-Konzern will heute umfassende Sparmaßnahmen beschließen. Das Bundesverfassungsgericht hat den Weg freigemacht für die Bundestagsabstimmungen zur Gesundheitsreform und zum Heizungsgesetz. Das Wetter: überwiegend sonnig oder locker bewölkt, im Norden 20 bis 26, sonst 26 bis 33 Grad, morgen wechselnd bewölkt bis sonnig, 25 bis 34 Grad. Und hier das Wetter und die Temperaturen von heute 14 Uhr. Berlin leicht bewölkt 22 Grad, Köln-Bonn wolkig 23, Helsinki Sprühregen 15, Stockholm leicht bewölkt 20, Oslo leicht bewölkt 23, London wolkenlos 33 Grad. Kopenhagen leicht bewölkt 22, Amsterdam wolkenlos 23, Brüssel leicht bewölkt 25, Zürich wolkenlos 28, Paris leicht bewölkt 31, Nizza wolkenlos 29, Barcelona wolkenlos 35 Grad. Madrid wolkenlos 37, Mallorca wolkenlos 34, Malaga leicht bewölkt 34, Lissabon leicht bewölkt 27, Wien leicht bewölkt 26 Grad, Prag leicht bewölkt 23, Warschau Regenschauer 17, Budapest wolkig 26, Belgrad wolkig 27, Bukarest wolkig 26, Venedig wolkenlos 29 Grad. Rom leicht bewölkt 30 Grad, Athen wolkig 31, Larnaka leicht bewölkt 31, Istanbul stark bewölkt 21, Ankara leicht bewölkt 30, Moskau Regenschauer 19, Kiew stark bewölkt 20 und in Algier wolkenlos bei 36 Grad. Das waren die Nachrichten.
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6: Am Mikrofon heute Carsten Huck, schön, dass Sie dabei sind. Am Vormittag, pünktlich um 9.30 Uhr, gab die Deutsche Akademie für Sprache und Dichtung bekannt, dass sie den Georg-Büchner-Preis dieses Jahr an die 1966 in München geborene Autorin und Übersetzerin Christine Wunicke verleiht. Der Preis ist mit 50.000 Euro dotiert und wird am 24. Oktober in Darmstadt überreicht. Preise erhielt Christine Wunicke schon etliche und sie stand wiederholt auf der Long- und Shortlist des Deutschen Buchpreises. Zuletzt im Jahr 2020 mit ihrem Roman »Die Dame mit der bemalten Hand«, für den sie im selben Jahr mit dem von Deutschlandfunk und der Stadt Braunschweig verliehenen Wilhelm-Raabe-Preis ausgezeichnet wurde. Die Jury des Büchnerpreises lobte Christine Wunicke heute in ihrer Begründung für ihr stets überraschendes und souverän konzipiertes Erzählwerk, das an so unterschiedlichen Schauplätzen wie Hollywood, Nagasaki oder Paris angesiedelt ist. Die Verblüffungskraft dieses Oeuvres sei ein unbekümmerter Eigensinn, die unbeirrbare Arbeit eines Vierteljahrhunderts, so die Jury, beeindrucken die Leserinnen und Leser, die mit jedem Buch in eine neue, faszinierende Auseinandersetzung zwischen Fakt und Erfindung verwickelt werden. Christine Wunickes brillante Kunst macht im vermeintlich Historischen das Fiktionale sichtbar und ermöglicht so einen entlarvenden Blick auf die europäische Wissenschafts- und Kolonialgeschichte, ohne dabei die Empathie für ihre Figuren zu verleugnen.
14: Wie nur selten vereinen sich in diesen Romanen, getragen von subtilem Sprachwitz und dem Verzicht auf Selbstreferenz, das Unterhaltende und die anspruchsvolle Reflexion auf so großartige wie diskrete Weise. Ich hatte die Möglichkeit, kurz vor der Sendung mit der frisch gekürten Preisträgerin zu sprechen, die zu diesem Zeitpunkt im Halbstundentakt Interviews gab. Herzlich willkommen im Büchermarkt, Christine Wonicke.
15: Hallo, Herr Huck.
14: Zuerst mal Glückwünsche und Gratulation zum Georg-Büchner-Preis. Das ist natürlich eine tolle Sache. Der Georg-Büchner-Preis, nicht nur von der Dotierung, sondern also auch die Gesellschaft der Kollegen und Kolleginnen, in die man sich damit begibt, die Preisträger und Preisträgerinnen, die vor einem diese Auszeichnung bekommen haben. Aber auf der anderen Seite habe ich gelesen, dass Sie ungerne reisen. Und diese Büchner-Preisverleihung ist natürlich auch mit einem großen Akt verbunden. Da muss man nach Darmstadt und die Akademie für Sprache und Dichtung ist dann anwesend. Und macht Ihnen das ein bisschen Angst?
15: Ja, das macht mir eine Riesenangst. Aber erstmal danke für die Gratulation. Und das ist wirklich eine große Ehre und Freude. Und das ist toll. Und mir macht alles Angst, wo ich öffentlich auftreten muss. Das hat sich, glaube ich, herumgesprochen. Aber das werde ich schon überstehen.
14: Also ich drücke die Daumen, dass das gelingt. Und wir im Herbst dann Ihre Rede auch hören. Und die Laudatio, wissen Sie schon, wer Sie loben wird?
15: Ja, aber das kann ich, glaube ich, noch nicht sagen.
14: Haben Sie sich selbst den Laudator
15: gewünscht? Ja. Hat mich total glücklich gemacht. Bin endlos glücklich mit dieser Person.
14: Jetzt wird mit dem Georg-Büchner-Preis ja ein Werk ausgezeichnet. Ihr Werk ragt in die 90er Jahre zurück. Ich habe aber das Gefühl, dass erst in den letzten Jahren, also sagen wir in den letzten 10 Jahren, vor allen Dingen seitdem Sie im Bärenberg Verlag publiziert haben, dass da die öffentliche Aufmerksamkeit gewachsen ist. Nehmen Sie das ähnlich wahr?
15: Ja, natürlich, irgendwie von 0 auf 100 irgendwie. Ich habe mich da auch noch, also das ist relativ spät in meinem, ich meine, ich werde 60 dieses Jahr. Das ist relativ spät in meinem Leben passiert. Ich bin innerlich immer noch ein bisschen auf dem alten Stand, dass ich echt so ein Nischengewächs bin und mich damit eigentlich auch ganz gut fühle. Und ich habe mich noch nicht ganz daran gewöhnt, dass ich jetzt plötzlich so viel Aufmerksamkeit kriege.
14: Haben Sie, als Sie begonnen haben zu schreiben, eigentlich damit gerechnet, dass es Aufmerksamkeit geben wird? War das ein Ziel, bekannt zu werden mit dem, was Sie schrieben?
15: Nein, ich wollte immer irgendwelche Geschichten schreiben. Ich habe das nicht geplant. Ich wollte auch nie, also ich bin nicht losgegangen, habe gesagt, ich will jetzt irgendwie in 40 Jahren den Büchner-Preis gewinnen. Also so bin ich nicht gestartet. Nein, ich habe mir da keine großen Gedanken drüber gemacht, ob ich bekannt werden möchte. Ich meine, man möchte irgendwie, dass wenn man was schreibt, dass das jemand liest. Das ist klar.
14: Sie haben Linguistik, Altgermanistik und Psychologie studiert und hatten eigentlich das Ziel, Betriebspsychologin beim Zirkus Krone zu werden.
15: Wo haben Sie denn das her?
14: Das haben Sie gesagt in einem Gespräch von Deutschlandfunk Kultur mit der Kollegin Susanne Führer.
15: Ach, guck einer an. Ja, das stimmt. Ich habe das mal damit geliebt. Es war mal ausgeschrieben, gleich nach meinem Studium. Ich glaube, das ist eigentlich toll. Aber ich habe dann gemerkt, ich hätte, glaube ich, lieber irgendwie die Elefanten psychotherapiert als die Leute oder was. Und irgendwie, das ist nicht richtig mein Beruf geworden. Gott sei es gedankt, ich wäre eine ganz schlechte Therapeutin geworden.
14: Ja, und Gott sei es gedankt, weil wir haben ja jetzt eine große Anzahl wirklich toller Bücher von Ihnen bekommen. Die alle oder viele von Ihnen spielen ja in entlegenen Weltgegenden, so würde ich das jetzt mal sagen. Japan kommt da oft vor. Ich habe es gerade ja gesagt, Sie reisen nicht so gerne. Ist das sozusagen dann eine, ja, Erfüllung einer Fernsehnsucht durch das Schreiben?
15: Das kann sein. Ich glaube, dass man überhaupt, oder ich zumindest, also ich verwende mein eigenes Leben nicht so beim Schreiben, aber ich erweitere das dadurch. Also ich schreibe ja auch teilweise irgendwie relativ wildes Zeug und das ist ein Zusatz zu meinem Alltagsleben irgendwie. Es ist ein vielleicht die ausgedachten Abenteuer. Das hat das, was man auch irgendwie, wie man sich als Kind irgendwie Geschichten ausdenkt. Das ist da ganz viel davon, glaube ich, geblieben. Und ich tue mir schwer mit Reisen irgendwie. Ich bin keine gute Reisende. Und aber von der Idee irgendwie ferne Länder sehen und was, das ist schön. Und dann kann man sich auch irgendwie ausdenken und gleich noch in der Zeit mitreisen. Also das ist irgendwie ein guter Service.
14: Sie reisen nicht nur durch verschiedene Länder literarisch, sondern auch durch verschiedene Zeiten. Sie gehen zurück ins 19., 18. Jahrhundert. Was ist da die Idee dahinter? Ist das eine Absicht oder ergibt sich das so? Stoßen Sie auf Figuren, die Sie in diesem Jahrhundert dann finden und sagen, da kann ich eine Geschichte draus machen? Oder suchen Sie wirklich gezielt eine historische Epoche auf?
15: Nee, das sind alles Zufälle. Mir fliegt das irgendwie zu. Ich weiß nicht genau, wie das geht. Ich habe Scheine, irgendein latentes Beuteschema zu haben. Und wenn da irgendwo mir was unterkommt, dann manchmal macht das irgendwie Klick. Und dann denke ich, das ist irgendwie toll. Und dann brüte ich daran herum. Das merke ich gar nicht richtig. Also da ist überhaupt kein Programm dahinter. Also ich schreibe gerne in abgelegenen Situationen. Ich glaube, ich könnte, also wenn das nicht das Genre so schwer wäre, könnte ich auch ein Science-Fiction schreiben. Also ich möchte nicht so in meinem eigenen Erfahrungshorizont mich bewegen. Das ist mir irgendwie unangenehm, ein bisschen peinlich und ein bisschen langweilig. Ich habe, glaube ich, einfach bin ein bisschen sensationsgierig. Ich mag dann irgendwie verrückte Geschichten aus alten Zeiten. Das ist irgendwie, da ist keine Poetik dahinter oder keine Theorie oder keine große Absicht. Das ist einfach so was, was mich gerade so interessiert.
14: Und die Figuren, die sich in Ihren Romanen herumtreiben, die Figuren, die auftreten in Ihren Romanen, das sind ja auch ganz spezielle Charaktere. Also da ist ein Nervenarzt, ein Astronom, ein Kartograf, ein Mathematiker, Filmpioniere, über die gibt es einen Roman. Also Forscher kommen relativ häufig vor und dann eben auch ja sogar Geister, kommt auf. Also ich meine, das ist ja ein üppiges Ensemble, was sie uns vorstellen. Es sind, würde ich sagen, aber jetzt nicht gewöhnliche Menschen. Was ist das, was sie diese Figuren finden lässt? Weil die sind ja doch verbürgt in ihrer Existenz.
15: Manche. Ja, manche denke ich mir einfach aus und manche finde ich. Und wie ich die genau finde, ich wurde das jetzt echt öfters gefragt und ich muss ehrlich sagen, ich weiß es nicht. Das geht bis zu Fehler bei Google. Also das sind reine Zufallsfunde. Aber ich habe natürlich dann irgendwie zig Zufallsfunde die ganze Zeit und irgendwie irgendwann bei irgendwas denke ich ja irgendwie. Also zum Beispiel dieser japanische Nervenarzt. Das war ein Abstract von einer japanischen medizingeschichtlichen Zeitschrift. Da stand sinngemäß, japanischer Neurologe, Jahrhundertwende erforscht, Fuchsbesessenheit, scheitert beruflich und stirbt an Überarbeitung. Mehr konnte ich davon nicht lesen. Ich musste das dann übersetzen lassen. Und das habe ich irgendwie gedacht, au, geil, irgendwie. Darüber schreibe ich jetzt einen Roman, ich weiß nicht warum. Und das lag dann fast 3 Jahre. Und dann habe ich irgendwie diesen Zettel wieder gesehen, der mit der Fuchsbesessenheit, der da an der Überarbeitung stirbt. Und da habe ich gedacht, das muss ich mal rauskriegen und habe diesen Artikel übersetzen lassen. Und mehr Quellen habe ich zudem nicht. Und dann habe ich mir das mit großer Freude alles ausgedacht. Aber fragen Sie mich nicht, warum.
14: Und daraus wurde dann der Fuchs und Dr. Shimamura.
15: Ja.
14: Jetzt ein anderer Roman, Die Dame mit der bemalten Hand. Da treten ja auch zwei Figuren auf, wo es die eine ja auch gab, auch ein Forscher, ein Forschungsreisender. Wie sind Sie auf den gestoßen?
15: Der Carsten Niebuhr, der ist relativ bekannt. Den kannte ich. Das kam wirklich über ein thematisches Interesse eigentlich, weil ich mich für die Realienforschung in der Theologie interessiert habe. Also wo die im 18. der Aufklärungstheologie angefangen haben, zu versuchen, die ganzen Fakten hinter der Bibel rauszufinden, was irgendwie, wenn man das, und der andere Typ, der da dabei ist, das ist ein, also irgendwie indisch sozialisierter Muslim, für den diese, wie überhaupt im Islam ist diese Herangehensweise irgendwie absurd, dass man irgendwie man würde nicht am Koran rumforschen, was es da zu essen gab oder was, einfach weil die noch dort leben und die Christen nicht in dem Bibelland leben. Also das ist da hat mich also wirklich das Thema interessiert und da brauchte ich eine zweite Figur. Und habe mir eine zweite Figur zudem einfach frei ausgedacht. Den habe ich auch verwurzelt in einer astronomischen Schule in Jaipur. Und den habe ich mir aber ausgedacht. Das war schwer. Das war ein ganz schwer zu schreiben, dieses Buch.
14: Wie sieht denn das überhaupt aus? Wie schreiben Sie? Haben Sie da einen festen Rhythmus? Ist das morgens um 8 sitzen Sie am Schreibtisch oder haben Sie da vielleicht flexiblere Arbeitszeiten?
15: Total. Nur nach Mitternacht, also morgens gar nichts am Schreibtisch. Also ich habe, glaube ich, noch nie einen Satz vor Mitternacht geschrieben und erratisch. Also irgendwie schubweise, ohne. Ich habe irgendwie echt überhaupt keine Routinen und keinen Rhythmus. Leider. Also wäre wahrscheinlich gesünder, aber irgendwie. Manchmal laufe ich auch rum und diktiere irgendeinen Schmarrn in meinen Notizzettelfunktionen und dann ist die Texterkennung komisch und dann weiß ich nachher nicht mehr, was ich gesagt habe. Also irgendwie unsystematisch und irgendwie etwas chaotisch.
14: Wenn der Text aber jetzt fertiggestellt ist, wie wichtig ist das? Sie sagen gerade, Sie diktieren da manchmal was. Ich finde, es gibt Texte, die man liest und es gibt Texte, die man hört. Wie geht Ihnen das? Also Ihre Texte fordern ja eigentlich auch dazu auf, laut gelesen zu werden. Ist das Teil Ihres Arbeitsprozesses?
15: Ja, ich lese immer laut. Ich lese es alles laut. Ich lese jeden Satz laut. Ich habe irgendwie, ich lege einen wahnsinnigen Wert auf Rhythmus. Es ist auch jetzt nicht, dass ich da irgendwie eine Technik habe, aber ich muss alles hören. Ich diktiere mir manchmal sogar das ganze Kapitel und höre es mir dann nochmal an. Also ich lege großen Wert darauf, dass das gut klingt. Das macht nämlich beim Lesen auch was aus. Also irgendwie, das gibt eine andere Stimmung, wenn das irgendwie guten Rhythmus hat. Irgendwie einen guten Beat, könnte man eher sagen. Rhythmus, das klingt so abgezählt irgendwie. Also irgendwie muss da irgendwas stimmen in der Klanggestalt.
14: Jetzt treten häufig Männerpaare bei Ihnen auf. Im letzten Buch Wachs ist es ein Frauenpaar. Gibt es da für einen Grund, dass Sie jetzt sich mal eine Geschichte zwischen Frauen angucken?
15: Ich habe mir bei historischen Themen immer etwas schwer getan, über Frauen zu schreiben, weil das Thema ist automatisch feministisch. Also man sollte eh nur feministische Bücher schreiben, aber es ist immer die Unmöglichkeit, als Frau da irgendwie sein Leben zu leben, frei, ist immer automatisch Thema, wenn man in einer historischen Zeit über Frauen zentrale Figuren schreibt. Und bei dem letzten Buch ist

0: Figuren schwerer, aber meine letzten zwei Ladies da, die habe ich echt geliebt. Also für die bin ich echt dankbar, die habe ich echt gemocht.
1: Bleiben wir einen kurzen Moment noch bei denen. Die eine ist eine Blumenmalerin und die andere modelliert Organe aus Wachs. Das sind, ich habe gedacht, eigentlich ja auch Versuche, ja, etwas Welt in irgendeiner Form zu fassen zu bekommen oder abzubilden. Und ich sehe das ja auch bei anderen Figuren, also auch der Astronom oder der Kartograf, die versuchen ja auch etwas abzubilden oder etwas zu verstehen von der Welt. Ist das ein Motiv, was vielleicht den einen oder anderen ihrer Romane miteinander verbindet?
0: Ja, sicher, das sind alles, also ganz viele sind irgendwie obsessive Forscherinnen, ForscherInnen, das war jetzt gegendert gemeint. Die wollen irgendwas, auch Unmöglichkeiten verstehen, bis hin zu irgendwelchen Gespenstern oder irgendwas. Also ein Forschungswille im Allgemeinen. Ich interessiere mich auch einfach für Wissenschaftsgeschichte. Das kommt auch überall durch. Ich glaube, das ist, also wenn man meine Bücher zusammenfassen will in zwei Worten, kann man sagen, irgendwie Wissenschaftsgeschichte und Queer. Das sind die zwei zentralen Punkte. Das ist die allermeisten Bücher so.
1: Wie viel Gegenwart fließt denn in diese Romane, deren Handlung Sie oft ja in einfach vergangenen Zeiten ansiedeln? Also gibt es da ein Bewusstsein dafür, dass Sie eigentlich auch eine Geschichte über die Gegenwart erzählen?
0: Natürlich, das geht automatisch. Da muss ich mir nicht Gedanken drüber machen. Ich meine, ich lebe ja in der Gegenwart. Ich sehe täglich, ich sehe Menschen, ich höre Menschen, ich nehme die politische Situation wahr, ich höre die Nachrichten. Ich bin ja nicht irgendwie aus der Welt und das geht da alles rein, auch die Themenwahl. Ich meine, dass ich jetzt irgendwie bei der Französischen Revolution ihrem scheußlichsten Moment gelandet bin im letzten Buch, da ist auch eine gewisse, das merke ich erst nachher, irgendwie so eine Grundverzweiflung, dass man sagt, wie soll man in so einer, also in so schauderhaften gesellschaftlichen Situationen oder Bedrohungen eigentlich sein Leben machen? Und was macht man? Man macht es irgendwie, man macht halt weiter. Nicht, dass wir jetzt in der Schreckensherrschaft leben, aber es geht ja irgendwie manche Sachen echt in die Richtung. Natürlich geht das fließt alles mit rein. Ich meine, ich lebe hier und wie mein Kopf das dann verkocht, da nehme ich nicht so einen irrsinnigen Einfluss drauf. Also das lasse ich einfach so machen. So ein bisschen wie wenn man träumt. Das sind Tagesreste, die sich da irgendwie vermischen und mit Recherche verbinden und dann kommt irgendwann eine Geschichte raus.
1: Sie haben jetzt gerade die Zeit der Französischen Revolution erwähnt im letzten Roman. Das sind ja Übergangszeiten auch, in denen alte Weltbilder ins Wanken kommen, neue am Horizont aufziehen, manchmal brutaler, manchmal etwas langsamer. Und natürlich haben wir auch jetzt eine Phase wieder, wo man das Gefühl hat, die Welt und all die Werte, die wir bis jetzt kannten, da verändert sich was.
0: Ja, ich hatte dieses Wachs, das hatte ich, also spaßeshalber hatte ich die Datei Zeitenwende genannt. Also irgendwie, das war mir schon bewusst, dass da irgendwie was ähnlich, also irgendeine Verbindung besteht, ja.
1: Frau Wonicke, dann wünsche ich alles Gute weiterhin. Freue mich auf
0: Dankeschön.
1: die kommenden Bücher, freue mich auf die tatsächliche Verleihung des heute zugesprochenen Preises und bedanke mich für dieses Gespräch.
0: Gerne, schönen Tag noch.
1: Christine Wonicke wird in diesem Jahr mit dem Georg-Büchner-Preis ausgezeichnet. Die Laudatorin im Oktober, die, auf die Christine Wonicke sich so freut, das darf ich verraten, wird die Schriftstellerin und Buchgestalterin Judith Schalanski sein. Christine Wonickes Werke sind vor allem im Bärenberg Verlag erschienen, zuletzt 2025 Wachs. Frühere Bücher erschienen beispielsweise im Knaus Verlag oder in der Edition Epoca. Das war der Büchermarkt für heute. Nach den Nachrichten folgt Forschung aktuell. Am Mikrofon verabschiedet sich Carsten Huck.

0: Die Ständige Impfkommission hat die Empfehlung für eine Basisimpfung gegen Covid-19 aufgehoben. Wie das Robert-Koch-Institut mitteilte, verfügen inzwischen mehr als 95% der Erwachsenen in Deutschland nach durchgemachten Corona-Infektionen oder Impfungen über eine breite Immunität. Somit seien gesunde Erwachsene nun in der Regel gut vor schweren Krankheitsverläufen geschützt. Für besonders gefährdete Gruppen wird weiter eine jährliche Auffrischungsimpfung im Spätsommer oder Frühherbst empfohlen. Das gilt für Menschen ab 75 Jahren oder mit Grunderkrankungen, für Bewohner und Mitarbeiter in Pflegeeinrichtungen sowie medizinisches Personal etwa auf Intensivstationen. Beschäftigte des Autobauers Volkswagen haben an mehr als einem Dutzend Standorten gegen Sparpläne demonstriert. Allein am Hauptsitz Wolfsburg nahmen mehrere hundert Mitarbeiter an einer Kundgebung teil. Zur Stunde beraten Vorstand und Aufsichtsrat des Konzerns über Einsparungen. Wie das Magazin Der Spiegel berichtet, sollen 4 Standorte mit rund 40.000 Mitarbeitern vor dem Ausstehen. Demnach soll die Produktion in den Werken in Zwickau und Emden in 5 Jahren auslaufen. Der Standort in Hannover soll 2032 folgen, 2034 dann das Werk der VW-Tochter Audi in Neckarsulm. Zudem plant die VW-Führung dem Bericht zufolge, 50.000 weitere Stellen bis 2030 zu streichen. Die Rendite des Konzerns ist zuletzt deutlich gesunken. Hauptgründe sind der Absatzeinbruch in China und die Sonderzölle der USA. Das Kindergeld in Deutschland soll schrittweise ab dem kommenden Jahr automatisch nach der Geburt eines Kindes ausbezahlt werden, ohne dass Eltern dafür einen Antrag stellen müssen. Der Bundestag billigte einen entsprechenden Gesetzesentwurf der Bundesregierung mit den Stimmen von Union, SPD und Grünen. In einer ersten Stufe soll die Regelung zunächst für das zweitgeborene Kind gelten. In der zweiten Stufe wird das Verfahren auf erstgeborene Kinder ausgeweitet. Im vergangenen Jahr hat die Familienkasse rund 55 Milliarden Euro Kindergeld ausgezahlt für mehr als 17 Millionen Kinder. Die iranische Revolutionsgarde hat nach eigenen Angaben 10 ballistische Raketen auf den jordanischen Militärstützpunkt Azraq abgefeuert. Jordanischen Angaben zufolge konnte die Armee 8 Geschosse abfangen. Berichte über Opfer oder Schäden lagen nicht vor. Aus Bahrain, wo sich das Hauptquartier der 5. Flotte der US-Marine befindet, verlautete ebenfalls, dass Angriffe abgewehrt worden seien. Die Revolutionsgarde drohte mit weiteren Angriffen auf US-Stützpunkte in der Region, sollten die USA weiterhin den Iran angreifen. Dort meldete die Nachrichtenagentur Fars mehrere Explosionen in der Provinz Bushehr. Demnach soll gegen Mittag nahe einem Atomkraftwerk ein Geschoss eingeschlagen sein. Die US-Seite äußerte sich zu den neuesten Angriffen bislang nicht. Die USA hatten in der Nacht entlang der iranischen Küste rund 90 militärische Ziele attackiert, unter anderem Luftabwehrsysteme, Küstenüberwachungsanlagen sowie Raketen- und Drohnenlager. Indien will mehr Uran aus Australien für die Stromerzeugung importieren. Man habe eine wichtige Einigung im Bereich der Nuklearenergie erzielt, sagte Premierminister Modi nach einem Treffen mit seinem australischen Amtskollegen Albanese in Melbourne. Beide Seiten machten keine Angaben über Lieferumfang oder Zeiten. Australien verfügt über die weltgrößten bekannten Uranvorkommen. Indien als bevölkerungsreichstes Land der Erde treibt angesichts seines wachsenden Energiebedarfs den Ausbau der Kernkraft voran. Ziel ist es nach eigenen Angaben, die derzeit installierte Kraftwerkskapazität von knapp 9 auf 100 Gigawatt zu erhöhen. Der Stadtrat von Gelsenkirchen hat den AfD-Politiker Emmerich als zweiten Bürgermeister abberufen. Mit 47 Stimmen wurde die nötige Zweidrittelmehrheit im Rat erreicht. Grund für die Abberufung ist ein Video Emmerichs. Er hatte sich zusammen mit der AfD-Landtagsabgeordneten Seli Zacharias filmen lassen. Die beiden Politiker hatten Menschen, denen sie einen Migrationshintergrund unterstellten, Besen gegeben und sie zum Fegen des Gehwegs aufgefordert. Laut WDR erstattete das Landesnetzwerk der Sinti und Roma Anzeige. Das Wetter: überwiegend sonnig oder locker bewölkt, im Norden 20 bis 26, sonst 26 bis 33 Grad, morgen wechselnd bewölkt bis sonnig, 25 bis 34 Grad. Das waren die Nachrichten.
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2: Mit Lennart Pyritz, schön, dass Sie dabei sind. In der Demokratischen Republik Kongo breitet sich das Ebola-Virus weiter aus. Wir hören gleich einen Arzt, der bis vor wenigen Tagen vor Ort an einem Hilfseinsatz teilgenommen hat. Zuerst schauen wir aber auf die Folgen der gerade zurückliegenden Hitzewelle für die Geschichtsbücher, wie sie der Deutsche Wetterdienst genannt hat. 5.100 Menschen sind in Deutschland bis Ende Juni an den Folgen der Hitze gestorben. Das schätzt das Robert-Koch-Institut in seinem aktuellen Wochenbericht. Eine Zahl, die schon jetzt die Werte ganzer Vorjahre übertrifft. Am stärksten betroffen Menschen, die älter als 75 Jahre sind. Wie kommt das RKI zu diesen Zahlen und wie verlässlich sind sie? Das hat Volkert Wildermuth für uns recherchiert, mit dem ich jetzt verbunden bin. Volkert, Hitze steht ja selten als Ursache auf dem Totenschein, sie trägt aber maßgeblich zum Tod von Menschen bei. Der Einfluss muss deshalb statistisch abgeschätzt werden. Welche Daten nutzt denn das RKI dafür?
3: Ja, Ausgangspunkt, das sind die Sterbefallzahlen des Statistischen Bundesamts. Das hat für die Woche der Hitzewelle jetzt im Juni knapp 24.000 Todesfälle gezählt. Im Mittel der Jahre 2022 bis 2025 waren es nur gut 18.000. Also das sind in diesem Jahr etwa 5.400 Tote mehr als eigentlich zu erwarten. Ab einer Wochenmitteltemperatur von über 20 Grad rechnet das RKI auf Grundlage von Studien mit hitzebedingten Todesfällen. Auf dem Höhepunkt der Hitzewelle war diese Durchschnittstemperatur fast 27 Grad und deshalb führt das RKI den Großteil der zusätzlichen Sterbefälle auf die Hitze zurück. Die Details, die sind komplex. Das Modell berücksichtigt langjährige Trends, saisonale Effekte. Es wird nach Regionen unterschieden und die Alterszusammensetzung der Bevölkerung mit eingerechnet.
2: Du sagst, das Modell des RKI ist also komplex. Wie belastbar ist es denn auch?
3: Ja, das RKI selbst hat die Vorhersagen des Modells aufgrund der Temperatur mit den tatsächlichen Sterbezahlen verglichen und in den letzten Jahren hat das auch gut gepasst. Das ist ein wichtiger Hinweis. Es ist eine vergleichsweise schnelle Analyse, die wird ja mit nur 2 Wochen Verzögerung veröffentlicht. Und wenn man mit größerem Abstand genauer hinschaut, dann lässt sich der Effekt der Hitzewelle natürlich noch besser abschätzen. Und genau das hat die Epidemiologin Alexandra Schneider vom Deutschen Forschungszentrum für Gesundheit und Umwelt in München für die Hitzewelle 2022 gemacht. Dabei hat sie nicht auf den Wochendurchschnitt der Temperatur geguckt, sondern wirklich tagesgenau Temperatur und Sterbefälle verglichen. Und das Wichtige ist, dass die Tagestemperaturen einfach deutlich mehr schwanken als die Wochendurchschnitte. Und diese Analyse, die ergab für 2022 50-100% mehr Hitzetodefälle, als das RKI damals gemeldet hat. Also man sollte diese Zahlen des RKIs eher als eine sehr konservative Schätzung betrachten.
2: Ich habe es eben schon kurz gesagt, Hitze selbst ist ja oft nicht direkt tödlich, sie verschlimmert aber Vorerkrankungen. Bedeutet das, dass zumindest ein Teil der Menschen, die in einer Hitzephase sterben, auch ohne diese Hitzephase innerhalb weniger Wochen oder Monate gestorben wäre?
3: Ja, das nennt man vorgezogene Todesfälle oder Mortality Displacement. Das gibt's natürlich ganz besonders, weil in den RKI-Zahlen sich ja zeigt, dass besonders die Gruppe der 85-Jährigen betroffen ist. Auf der anderen Seite, das RKI berücksichtigt Verschiebungen im Todeszeitpunkt bis zu 3 Wochen in dem Modell. Und außerdem haben andere Studien gezeigt, dass dieser Effekt der vorgezogenen Todesfälle bei dieser Art der Analyse gar nicht so groß ist. Und man darf nicht vergessen, auch bei Menschen unter diesen 75 Jahren berichtet das RKI von hitzebedingten Todesfällen. Da spielen Herzinfarkte eine Rolle, Schlaganfälle. Und da gehen dann viele Jahre statistischer Lebenszeit verloren. Denn in diesen Altersgruppen gibt es ja eher wenig ernste Vorerkrankungen.
2: Jetzt wird in diesem ganzen Kontext auch immer wieder gesagt, Hitze ist ein Problem, aber eigentlich sei Kälte noch tödlicher. Wie ist das einzuordnen?
3: Es gibt Zahlen aus europäischen Städten und danach werden 10-mal mehr Todesfälle auf die Kälte als auf die Hitze zurückgeführt. Aber das macht die Hitzewelle ja nicht ungefährlich. Man darf auch nicht vergessen, der Klimawandel schreitet voran. Es wird tendenziell mehr Hitzewelle geben. Und wenn man sich die Prognosen anguckt, dann geht zwar die Zahl der Kältetoten leicht zurück, aber die der Hitzetoten steigt deutlich stärker. Also Hitzewellen werden in Zukunft eher problematischer.
2: Dann noch ganz kurz ein konstruktiver Blick am Ende. Was kann denn jede und jeder tun, um das Gesundheitsrisiko durch Hitze zu verringern?
3: Na, erstmal die Warnungen ernst nehmen, für Kühlung sorgen, Belastung vermeiden, viel trinken. Und natürlich ist auch wichtig, dass sich Städte und Gemeinden auf Hitzewellen einstellen.
2: Mehr als 5.000 Menschen sind in Deutschland in diesem Jahr schon an den Folgen von Hitze gestorben. Volkert Wildermuth hat die Zahlen des Robert-Koch-Instituts für uns eingeordnet. Vielen Dank dafür. Und mit medizinischen Fallzahlen geht es auch weiter. 580 Tote, mehr als 1700 bestätigte Infektionen. Der Ebola-Ausbruch in der Demokratischen Republik Kongo weitet sich aus. Gegen die kursierende Bundibugyo-Variante des Ebola-Virus gibt es noch keine gezielten Medikamente oder Impfstoffe. Und dazu belasten bewaffnete Konflikte das Land. Wie medizinische Hilfskräfte unter diesen Umständen arbeiten können, darüber habe ich vor der Sendung mit dem Mediziner Thomas Perisch gesprochen. Er war gerade 5 Wochen lang für die Hilfsorganisation Ärzte ohne Grenzen in einem Ebola-Behandlungszentrum in der kongolesischen Provinz Südkivu im Einsatz. Ich habe ihn zuerst gefragt, was ist Ihnen am stärksten in Erinnerung geblieben aus dieser Zeit?
4: Der eindrücklichste Moment war tatsächlich der 19. Juni, wo unsere an Ebola-Fieber bestätigt erkrankte Patientin entlassen worden ist. Das war eine riesengroße Entlassungszeremonie mit den unterschiedlichsten Akteuren vor Ort. Circa 200 Gäste waren da. Es war eine sehr freudige, bisschen ja fast aufgeheizte Stimmung. Allerdings hatte ich doch gemischte Gefühle bei der Zeremonie, weil ich wusste, dass die Patientin doch vorher einiges durchgemacht hatte, auch von ihrem Kleinkind, was sie hatte, getrennt war während der ganzen Zeit. Und ja, ich den Eindruck hatte, dass ihr vielleicht gar nicht so nach dieser Zeremonie zumute war. Insgesamt hatten wir circa 30 Verdachtsfälle, die wir versorgt haben in dem Ebola-Fieberbehandlungszentrum. Ansonsten muss man sagen, dass in der Provinz Südkivu, wo ich gearbeitet habe, die Lage sehr ruhig war. Das heißt, die epidemiologische Situation in Südkivu ist jetzt nicht zu vergleichen mit der Provinz Ituri.
2: Also kurz zusammengefasst, 30 Verdachtsfälle. Einer hat sich bestätigt, die Frau, von der Sie gesprochen haben. Und da ist die Heilung tatsächlich gelungen. Wie haben Sie das gemacht? Wie haben Sie diese Ebola-Patientin behandelt?
4: Man muss dazu sagen, dass die Behandlungsmöglichkeiten in dem Ebola-Fieber-Behandlungszentrum, was ja doch sehr in der Peripherie lag, in der Provinz Südkivu, limitiert waren, aber dass wir trotz der Limitierung einfach eine unterstützende Behandlung wahrnehmen konnten. Das heißt, Gabe von Antibiotika, von Antimalariamitteln, Gabe von Infusionen, Gabe von Schmerzmitteln und Beruhigungsmitteln. Und davon hat die Patientin doch sehr profitiert und ist dann schnell genesen.
2: Wie waren denn Ihre Arbeitsbedingungen insgesamt vor Ort? Nehmen Sie uns mal gedanklich mit zum Ebola-Behandlungszentrum. Wie sah es da aus und wie sah dann so ein typischer Arbeitstag von Ihnen dort aus?
4: Das Behandlungszentrum sah so aus, dass es eine Kombination war aus einem kleinen Krankenhaus, Bestandbau und dann daran gebauten Zelten von Ärzte ohne Grenzen. In diesem Behandlungszentrum haben wir dann gearbeitet in Schutzkleidung, muss ich vorstellen, also diese klassische gelbe Schutzkleidung von Ärzte ohne Grenze mit Haube, Schutzbrille, gelben Overall, Gummischürz, Gummistiefeln. Das heißt, man kann sich unschwer vorstellen, dass es doch unglaublich heiß wird in dieser Schutzkleidung, man da nicht länger als eine Stunde drin arbeiten kann. Und man muss sich vor allen Dingen unter einem recht komplexen Prozedere, ich glaube, es hat fast 20 Stufen, wieder aus dieser Schutzkleidung rausschälen am Ende, weil doch das Hauptrisiko immer besteht im Moment des Auskleidens, dass man sich dann nicht über Körperflüssigkeiten kontaminiert.
2: Standardvorgehen bei diesen Verdachtsfällen war dann vermutlich erstmal die Diagnostik, also Proben nehmen und nachweisen, ist es Ebola oder nicht? Wie wurde das gemacht?
4: Wir haben selbst bei den Patientinnen und Patienten die körperliche Untersuchung wahrgenommen. Die Proben wurden nicht von uns selber entnommen, sondern von Mitarbeitenden des kongolesischen Gesundheitsministeriums, die entsprechend selber ein Labor da betrieben haben. Die haben dann die Blutproben entnommen. Die wurden zu einem Mobillaboratorium geschickt in der Provinz Südkivu. Nach 1 bis 3 Tagen hatten wir dann das Ergebnis. Das klappte recht gut.
2: Was ist denn Ihr Eindruck, wie gut funktioniert die Diagnostik und das Isolieren von Infizierten und Kontaktpersonen in den betroffenen Regionen inzwischen? Haben Sie da vielleicht auch eine Entwicklung während Ihres Aufenthalts wahrnehmen können?
4: Die Entwicklung, die ich jetzt vor Ort gesehen habe, ist, dass die Zeit, bis wir die Laborergebnisse hatten, also sich das doch verbessert hat. Das habe ich in anderen Provinzen auch gehört. Von Behandlungskapazitäten hatten wir natürlich jetzt eine im positiven Sinne besondere Situation, dass wir in Südkivu gut vorbereitet waren und jetzt nicht mit Fällen überrannt wurden. Was ich aber von anderen Kolleginnen und Kollegen aus der Provinz Ituri gehört habe, ist, dass dort die Situation völlig anders ausschaut, dass sie unglaublich hohe Fallzahlen haben und mit den Behandlungskapazitäten nur leidlich hinterherkommen.
2: Stichwort Therapeutika gegen das Bundibugyo-Virus. Gerade laufen in der betroffenen Region ja erste klinische Tests mit antiviralen Therapien. Ein monoklonaler Antikörper namens MBP-134 und das Medikament Remdesivir kennt man vielleicht noch aus der Corona-Pandemie. Einzeln oder in Kombination. Wie werden diese Therapien vor Ort eingesetzt?
4: Also sie werden vor Ort jetzt erstmal eingesetzt in einer Studie, die jetzt angelaufen ist. Da verfolge ich auch die Berichterstattung. Und das Ziel soll mittelfristig natürlich schon sein, dass es regulär zur Behandlung gegeben werden kann. Aber da bleibt jetzt erstmal die Anlage aus den Studien abzuwarten. Also es ist jetzt wirklich, nach dem, was ich mitbekommen habe, also die erste Studie, wo überhaupt an Menschen unter dem Budibojo-Virus-Stamm jetzt die Studie läuft.
2: Über seinen Einsatz im Ebola-Behandlungszentrum in der Demokratischen Republik Kongo habe ich mit Thomas Perisch von Ärzte ohne Grenzen gesprochen. Wenn es eines Tages vielleicht kein Bargeld mehr gibt, dann wird auch er verschwinden, der berühmte Nickel. So wird in den USA traditionell das 5-Cent-Stück genannt. Es besteht aus einer metallischen Legierung, die Nickel enthält, deshalb der umgangssprachliche Name. Aber auch wenn sich die Welt vom Münzgeld verabschieden sollte, Nickel wird ein begehrtes Metall bleiben, um Stahl herzustellen oder Batterien für Elektroautos zum Beispiel. Allerdings beherrscht Südostasien immer stärker den Markt. Wie Europa gegensteuern will, schildert Volker Mrazek in Folge 6 unserer Serie Rare Ressourcen.
1: Rare Ressourcen. Nickel. Garant für rostfreien Stahl.
5: Ich fülle die Kanne mit Wasser auf und gebe etwas Nährlösung hinzu. Wie viel brauche ich nochmal? 6 Milliliter.
6: Eine Klima- und Aufzuchtkammer an der Universität Wageningen in den Niederlanden, hell erleuchtet durch LED-Röhren an der Decke.
5: Ich trage lieber Sonnenbrille, denn das Licht ist sehr, sehr grell.
6: In dem lichtdurchfluteten Labor peppelt die Bio- und Geologin Maggie Ann Harvey ungewöhnliche Pflanzen auf. Es sind Metallophyten. Sie wachsen zum Beispiel auf Böden, in denen giftiges Blei steckt.
5: Für Pflanzen kann es sehr vorteilhaft sein, toxische Elemente anzureichern. Sie dienen ihnen als Fraßschutz gegen Insekten und andere Tiere.
6: In den meisten der Pflanztöpfe in der Klimakammer wachsen Farne. Tropische Exemplare, sagt Anthony van der End, ebenfalls Biologe.
7: Die Pflanzen hier rechts von mir wachsen auf Abfällen von Bergwerken. Diese Rückstände aus der Erzaufarbeitung enthalten häufig noch gewisse Mengen kritischer Rohstoffe. Darum geht es in diesem Versuch, um die Rückgewinnung von begehrten Elementen aus solchen Minenabfällen.
6: Mithilfe solcher pflanzlichen Metallakkumulatoren lassen sich Rohstoffe quasi im Ackerbau ernten. Man nennt das Phytomining. Bei Nickel wird es schon praktiziert.
7: Es gibt viele Pflanzenarten, die Nickel aufnehmen. Und auch nickelreiche Böden sind weit verbreitet in Europa und insbesondere in Südostasien.
1: Nickel. Wofür wird es gebraucht?
6: Mehr als 3 Millionen Tonnen Nickel werden jährlich auf der Welt gefördert. 2 Drittel davon gehen in die Produktion von Edelstahl. Nickel lässt ihn nicht rosten, da es korrosionsbeständig ist. Deutschland importiert etwa 50.000 Tonnen des Metalls pro Jahr, im Wesentlichen für Nickellegierungen. Daraus formt man zum Beispiel hitzefeste Turbinenschaufeln für Flugzeugtriebwerke. Nickel habe also auch große Bedeutung für Luftfahrtbranche und Verteidigungsindustrie, sagt Michael Schurlis. Er ist Geologe an der BGR, der Bundesanstalt für Geowissenschaften und Rohstoffe in Hannover.
8: Darüber hinaus werden auch 15% des Nickels heute für die Produktion von Lithium-Ionen-Batterien eingesetzt. Das heißt, Nickel ist auch ein Batterierohstoff.
6: Das Metall steckt dabei in den Kathoden der Batterien und das treibt den Nickelbedarf stark in die Höhe.
8: Die Nachfrage in den letzten etwa 10 Jahren hat sich fast verdoppelt. Hauptwachstumstreiber ist da die E-Mobilität.
1: Woher kommt Nickel bisher?
6: Europa betreibt selbst Nickelbergbau. Die wichtigsten Erzlagerstätten liegen in Finnland. Sie könnten den Bedarf der EU zu fast 20% decken, sagt Michael Schurlis. Zumal es in Skandinavien und in Großbritannien auch Nickelraffinerien gäbe. Die verwandeln die Roherze erst in gebrauchsfertiges Metall für die Industrie. Gut 80% des benötigten Nickels muss sich die EU demnach anderweitig besorgen. Das meiste Erz importierte sie zuletzt aus Brasilien, einiges auch aus Indonesien. Mit mit Unbehagen beobachtet der Hannoveraner Geologe dabei eine wirtschaftliche Machtkonzentration auf dem Weltmarkt.
8: In den letzten Jahren ist Indonesien mit Abstand zum weltweit führenden Nickelbergbauland aufgestiegen. 3/4 des Nickelbergbaus, des Angebots, kommt aus Indonesien und von den Philippinen.
6: Mehr noch, mit chinesischer Hilfe und Technologie stampfte Indonesien riesige Nickelraffinerien aus dem Boden und verarbeitet die Erze aus den eigenen Tagebauen nun auch noch selbst, zu sogenanntem Raffinadenickel. Vor 6 Jahren erließ die Regierung in Jakarta dann sogar ein vollständiges Exportverbot für die Erze.
8: Ziel des Staates war, die Wertschöpfung zu steigern. Heute ist Indonesien das führende Raffinadeland, gemeinsam mit China 2/3 des weltweiten Angebots an Raffinadenickel.
6: Innerhalb weniger Jahre hat sich der Nickelmarkt drastisch verändert. Heute sei er hoch konzentriert, warnt Schurlis. Damit wachse die Gefahr für Preissprünge und Lieferausfälle.
1: Wie könnte Nickel künftig gewonnen werden?
5: Ich träufle das jetzt einfach durch das Loch hier. Das ist eine Lösung mit nützlichen Mikronährstoffen.
6: Ein Teil könnte tatsächlich von nickelreichen Äckern in Europa kommen. Man nennt solche Böden ultramafisch. Dort werden schon heute Pflanzen angebaut, die das Metall aufsaugen und in ihren Blättern speichern.
7: Seit einigen Jahren machen Firmen das kommerziell auf tausenden Hektar, zum Beispiel in Griechenland mit einem Steinkrautgewächs. 100 bis 200 Kilogramm Nickel lassen sich dort pro Hektar und Jahr ernten. Die getrockneten Pflanzen gehen nach Frankreich und das Nickel in die Herstellung von Edelstahl. Ultramafische Böden gibt es auch in Spanien, Portugal, Italien und auf dem Balkan. Ich denke, einige Prozent des Nickels, das wir brauchen, könnten aus dem Phytomining kommen.
6: Eine weitere Option ist, mehr Nickel aus Produktionsabfällen und Schrott zurückzugewinnen. Ein umfangreiches Recycling gäbe es vor allem bei der Erzeugung von Edelstahl, sagt Michael Schurlis von der BGR.
8: Nickel ist im Moment so im Bereich zwischen 17.000 und 18.000 US-Dollar pro Tonne. Das ist ein recht hoher Preis, ist natürlich dann sehr interessant für die Recyclingwirtschaft, sodass es sehr viel Sinn macht, aus Altbatterien, aus Galvanikschlemmen, aus Werkzeugspänen dann auch Nickel wieder zurückzugewinnen.
6: Die Ernte vom Acker und das Schrottrecycling werden unseren Nickelbedarf aber nur zu einem gewissen Teil decken können. Und auch wenn Finnland überlegt, seine Bergbauaktivitäten auszudehnen, es würde doch nichts ändern.
8: Europa benötigt eben auch Nickel von außerhalb.
6: Und da sollte sich kein Unternehmen in Deutschland oder Europa von einzelnen Exportländern abhängig machen, wie etwa vom neuen Nickel-Giganten Indonesien, zumal dort keine Rücksicht auf die Umwelt genommen wird. Anthony van der End von der Uni Wageningen war schon mehrmals vor Ort.
7: Indonesien unterhält mittlerweile die größte Nickelmine der Welt. 2015 war das ganze Gelände noch unberührter Regenwald.
8: Eine Möglichkeit ist es natürlich, weltweit in anderen Projekten neue Lieferketten aufzubauen. Große Ressourcen gibt es in Kanada, in Mittel- und Südamerika, in Teilen Afrikas. Auch da gehen Vorkommen in Produktion als Lagerstätten. Das werden wir weiter sehen.
1: Wie lässt sich Nickel ersetzen?
6: Die E-Mobilität nimmt gerade erst richtig Fahrt auf in Europa. Der Einsatz von Nickel in den Autobatterien lässt die Nachfrage hochschnellen. Doch in China verfolgt Michael Schurlis schon den nächsten Technologieschritt und eine Abkehr von Nickel.
8: Es gibt sogenannte LFP-Batterien, Lithium-Eisenphosphat-Batterien, die verstärkt zum Einsatz kommen. Es wird auch weltweit noch zunehmen, die sind kostengünstiger und sie sind eben nickelfrei.
6: Europa fährt im Moment noch vernickelt, aber setzen sich LFP-Batterien auch hier durch, würde die Nickelnachfrage zwar noch weiter steigen, im Stahlsektor etwa, aber nicht mehr so rasant wie zuletzt.
1: Wie kritisch ist die Versorgung wirklich?
6: Derzeit gibt es ein Überangebot von Nickel auf dem Weltmarkt, weil Indonesien so vehement Erze fördert. BGR-Fachmann Schurlis sieht dennoch keinen Grund zur Entspannung, denn die Versorgungslage kann sich schnell ändern.
8: Es gibt Zölle, es gibt Erzexportverbote und es gibt auch Einschränkungen in den Förderquoten, zum Beispiel in Indonesien. Wir haben zuletzt gesehen, durch den russischen Angriffskrieg in der Ukraine und Sanktionen auf Norilsk Nickel, die zu der Zeit der größte Lieferant für Deutschland für Nickelmetall waren, wie schnell man von entspannt zu sehr beunruhigt kommen kann.
2: Volker Mrasek über Nickel als Garant für rostfreien Stahl. Und damit sind wir bei den Wissenschaftsmeldungen heute von und mit Magdalena Schmude.
9: Die Weltgesundheitsorganisation fordert bessere Krebsvorsorge. Die sei wichtig, um einen deutlichen Anstieg der Krebsfälle in den kommenden 25 Jahren zu verhindern, warnt die WHO in einem aktuellen Bericht. Ein Schwerpunkt sollte dabei auf Ländern liegen, in denen Krebsvorsorge und Früherkennungsuntersuchungen aktuell kaum verfügbar sind. Dort sterben viele Menschen an Krebsarten, die in reicheren Ländern mittlerweile gut behandelt werden können.
10: Forscher beobachten erstmals, wie neuer Meeresboden entsteht.
9: Der Mittelozeanische Rücken ist ein Gebirge am Boden des Indischen Ozeans, das an der Grenze von zwei großen tektonischen Platten liegt. Dort steigt flüssiges Material aus dem Erdinneren nach oben, erkaltet und bildet neuen Meeresboden. Die genauen Abläufe beschreibt jetzt ein Forschungsteam aus Frankreich im Fachmagazin Nature. Mithilfe von fest installierten Messsystemen konnten die Wissenschaftler festhalten, wie sich der Meeresgrund im April 2024 innerhalb von 6 Tagen um gut 2 Meter ausdehnte. Die Daten zeigen, dass aufsteigendes Magma die Platten auseinanderdrückt. Gleichzeitig dehnt sich der Meeresboden entlang des Rückens aus und baut so aufgestaute Spannung ab.
2: Bei Reißzähnen, Stacheln und Klauen geht die Natur einen Kompromiss ein.
9: Viele Tiere nutzen derartige Stechwerkzeuge, um Beute festzuhalten oder Feinde zu verletzen. Die genaue Form hängt davon ab, welche Funktion das jeweilige Werkzeug hat, wie Forscher aus den USA herausgefunden haben. Ein runder Querschnitt eignet sich besser dazu, das aufgespießte Material zu zerreißen, wie beim Stoßzahn eines Elefanten. Ist der Querschnitt dagegen eher flach, dringen Zähne, Klauen oder Stacheln tiefer ein, wie das lange flache Schwert eines Schwertfisches, schreiben die Forscher im Fachmagazin Science Advances.
2: Die Vorliebe für eine Seite hat sich überraschend früh entwickelt.
9: Darauf weisen Fossilien eines rund 550 Millionen Jahre alten tausendfüßlerartigen Lebewesens hin, das sich bereits bevorzugt nach rechts bog. Das Tier gehörte zu den Gliederfüßlern und war bilateral symmetrisch aufgebaut, besaß also 2 spiegelbildlich angeordnete Körperhälften. Paläontologen aus den USA haben rund 100 gut erhaltene fossile Exemplare der Art untersucht. 70% der Fossilien zeigten eine Biegung entlang der Längsachse mit klarer Präferenz für die rechte Seite. Es ist der älteste bisher bekannte Nachweis von Seitenpräferenz, schlussfolgern die Forscher im Fachjournal Scientific Reports.
2: Und das Beste zum Schluss, Hyänen kommunizieren mit Mimik und Stimme.
9: So können sie sich sehr präzise miteinander abstimmen, zum Beispiel beim Spielen, berichten Wissenschaftler vom Leibniz-Institut für Zoo- und Wildtierforschung im Fachblatt Behavioral Ecology and Sociobiology. Sie hatten Tüpfelhyänen in freier Wildbahn beim spielerischen Raufen beobachtet. Eine gute Kommunikation ist dabei entscheidend, um Verletzungen zu vermeiden. Mimik wie ein offenes Maul, das Entspannung signalisiert, nutzen die Hyänen dabei vor allem in 1-zu-1-Situationen, wo ihr Gegenüber sie sehen kann. Sind mehrere Tiere beteiligt, kombinieren sie diese mit Mimik, um von allen wahrgenommen zu werden.
11: Sternzeit, 9. Juli. Mexiko und das 30-Meter-Teleskop. Der Fußball-WM-Gastgeber Mexiko hätte auch in der Astronomie etwas Weltmeisterliches beherbergen können. Das Land war vor 2 Jahrzehnten als Standort für das 30-Meter-Teleskop TMT im Gespräch. Das 30-Meter-Teleskop sollte das größte auf der Nordhalbkugel werden. Testbeobachtungen gab es am fast 3000 Meter hohen San Pedro Martir auf der Halbinsel Baja California. Dort befindet sich das Nationalobservatorium Mexikos mit einem 2-Meter-Teleskop. Für das TMT wurde schließlich der Vulkan Mauna Kea auf Hawaii ausgewählt. Der ist mehr als 1000 Meter höher und bietet noch bessere Bedingungen. Doch die Entscheidung gegen Mexiko war ein Fehler. Denn auf Hawaii wurde das Großteleskop Spielball in einem Kulturkampf, bei dem es um die Chancen der Ureinwohner, Gentechnik, Immobilienspekulation und vieles andere geht, nur nicht um Astronomie. Inzwischen sind viele öffentliche Mittel gestrichen. Das TMT, an dem Institute aus den USA, Japan, Indien und Kanada beteiligt sind, wird wohl nie gebaut. Mexiko begnügt sich mit den bestehenden Sternwarten. Nahe der Grenze zu den USA gibt es noch das Guillermo Haro-Observatorium, auch mit einem 2-Meter-Instrument. Wissenschaftlich am interessantesten ist das Large Millimeter Teleskop. Das Radioteleskop zum Empfang von Millimeterwellen hat 50 Meter Durchmesser. Es ist das größte Teleskop dieser Art weltweit. Von einem 4600 Meter hohen Berg im Süden Mexikos beobachtet es unter anderem Sternentstehungsgebiete und Galaxienhaufen.
2: Das war Forschung aktuell für heute. Mein Name ist Lennart Pyritz. Schön, dass Sie dabei waren. Tschüss und bis bald.
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0: Die Nachrichten. Beschäftigte des Autobauers Volkswagen haben an mehr als einem Dutzend Standorten gegen Sparpläne demonstriert. Allein am Hauptsitz Wolfsburg nahmen mehrere hundert Mitarbeiter an einer Kundgebung teil. Gesamtbetriebsratschefin Cavallo sagte, nur ein ganzheitlicher Zukunftsplan helfe dem Konzern weiter statt reiner Kürzungen. Zur Stunde beraten Vorstand und Aufsichtsrat des Konzerns über Einsparungen. Wie das Magazin Der Spiegel berichtet, sollen 4 Standorte mit rund 40.000 Mitarbeitern vor dem Ausstehen. Demnach soll die Produktion in den Werken in Zwickau und Emden in 5 Jahren auslaufen. Der Standort in Hannover soll 2032 folgen, 2034 dann das Werk der VW-Tochter Audi in Neckarsulm. Zudem plant die VW-Führung dem Bericht zufolge 50.000 weitere Stellen bis 2030 zu streichen. Auch eine Senkung der Investitionen des Autobauers um 45 Milliarden Euro sei geplant. Die Rendite des Konzerns ist zuletzt deutlich gesunken. Hauptgründe sind der Absatzeinbruch in China und die Sonderzölle der USA. Den deutschen Autobauern wird zudem fehlende Innovationsbereitschaft vorgeworfen. Die iranische Revolutionsgarde hat nach eigenen Angaben 10 ballistische Raketen auf den jordanischen Militärstützpunkt Azraq abgefeuert. Jordanischen Angaben zufolge konnte die Armee 8 Geschosse abfangen. Berichte über Opfer oder Schäden lagen nicht vor. Aus Bahrain, wo sich das Hauptquartier der 5. Flotte der US-Marine befindet, verlautete ebenfalls, dass Angriffe abgewehrt worden seien. Die Revolutionsgarde drohte mit weiteren Angriffen auf US-Stützpunkte in der Region, sollten die USA weiterhin den Iran angreifen. Dort meldete die Nachrichtenagentur Fars mehrere Explosionen in der Provinz Bushehr. Demnach soll gegen Mittag nahe einem Atomkraftwerk ein Geschoss eingeschlagen sein. Die US-Seite äußerte sich zu den neuesten Angriffen bislang nicht. Die USA hatten in der Nacht entlang der iranischen Küste rund 90 militärische Ziele attackiert, unter anderem Luftabwehrsysteme, Küstenüberwachungsanlagen sowie Raketen- und Drohnenlager. Nach der Gewalttat an einem Gymnasium im oberbayerischen Schongau ist der mutmaßliche Täter in Untersuchungshaft gekommen. Wie die Staatsanwaltschaft München mitteilte, wird der 16-Jährige dringend des versuchten Mordes in 2 Fällen verdächtigt. Der Schüler des Gymnasiums hatte gestern auf dem Schulgelände 2 13-jährige Mädchen mit einem Messer schwer verletzt. Er trug auch eine Schusswaffe bei sich. Lehrer hatten den Täter überwältigt. Laut den Polizeiangaben war gegen den Jugendlichen bereits in der Vergangenheit ermittelt worden, weil er unter anderem Mitschüler bedroht und in sozialen Netzwerken Amokläufe verherrlicht haben soll. Die Ständige Impfkommission hat die Empfehlung für eine Basisimpfung gegen Covid-19 aufgehoben. Wie das Robert-Koch-Institut mitteilte, verfügen inzwischen mehr als 95% der Erwachsenen in Deutschland nach durchgemachten Corona-Infektionen oder Impfungen über eine breite Immunität. Somit seien gesunde Erwachsene nun in der Regel gut vor schweren Krankheitsverläufen geschützt. Für besonders gefährdete Gruppen wird weiter eine jährliche Auffrischungsimpfung im Spätsommer oder Frühherbst empfohlen. Das gilt für Menschen ab 75 Jahren oder mit Grunderkrankungen, für Bewohner und Mitarbeiter in Pflegeeinrichtungen sowie medizinisches Personal etwa auf Intensivstationen. Die für das Wintersemester geplante Leistungserhöhung bei der Ausbildungsförderung BAföG wird um ein halbes Jahr verschoben. Das teilten die zuständigen Fachpolitiker von Union und SPD in Berlin mit. Die Anhebung der Wohnkostenpauschale von 380 auf 440 Euro für die Empfänger, die nicht mehr bei den Eltern wohnen, soll demnach erst zum Sommersemester 2027 kommen. CDU und CSU hatten sich zuvor gegen höhere Leistungen gestellt und auf die angespannte Haushaltslage verwiesen. Die stellvertretende Fraktionsvorsitzende der Union, Grässle, erklärte, der Ausbau staatlicher Hilfen könne nicht losgelöst von der gesamtwirtschaftlichen Lage erfolgen. An der im Koalitionsvertrag festgelegten schrittweisen Erhöhung des BAföG-Grundbedarfs für die rund 610.000 Empfänger wollen SPD und Union weiter festhalten. Dieser soll bis 2029 schrittweise um 88 Euro steigen. Das Wetter: in der Nacht in der Nordhälfte gebietsweise stark bewölkt, sonst meist klar und trocken, Temperaturen 19 bis 10 Grad. Das waren die Nachrichten.
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9: Mit Columba Krieg. Schön, dass Sie dabei sind. Heute wird in Wolfsburg über die Zukunft von VW diskutiert. Und die sieht nicht so gut aus. Wir schauen also heute auf die Hauptversammlung von VW. Dass die Autoindustrie schwächelt, das hat viel mit dem sogenannten China-Schock zu tun und was der für ganz Deutschland bedeutet und ob die Bundesregierung da noch etwas dagegen tun kann, das besprechen wir auch gleich. Außerdem in dieser Sendung der digitale Euro, günstigere Führerscheine und die Lesekrise, die dem Buchhandel zu schaffen macht. Von Braunschweig über Chemnitz, Emden, Hannover, Salzgitter und in Zwickau. An vielen, vielen Orten in ganz Deutschland, da stehen heute Mitarbeitende von VW und von seinen Tochtergesellschaften vor den Werkstoren oder sie haben dort gestanden und sie haben protestiert, weil VW nämlich Stellen abbauen will. Wie viele genau, darüber unter anderem diskutiert heute der Aufsichtsrat von VW in Wolfsburg. Und auch in Wolfsburg, dort gibt es Proteste. Alexander Budde, der war für uns vor Ort.
13: Triller pfeifen Sprechchöre vor dem Markenhochhaus auf dem Gelände des VW-Stammwerks in Wolfsburg. Aber keine Massenkundgebung. Heute sind es eher ein paar hundert Betriebsräte und Vertrauensleute der IG Metall. Also nicht die ganze Belegschaft, aber eben die, die mobilisieren können, falls der Konflikt eskaliert. Kleines Besteck, aber bewusst. Christiane Benner, die erste Vorsitzende der IG Metall und selbst Mitglied im VW-Aufsichtsrat, spricht vor Ihnen. Ihre Botschaft richtet sich nach draußen und nach drinnen in den Sitzungssaal.
14: Deshalb, Kolleginnen und Kollegen, halten wir das für absolut unverantwortlich, wie im Moment mit der Zukunft der Menschen gespielt wird, wie Angst geschürt wird, indem in die Öffentlichkeit geht, dass 4 Werke in Deutschland geschlossen werden. Das wird die IG Metall nicht mitmachen, das werden wir nicht akzeptieren. Wir brauchen intelligente Lösungen, Kolleginnen und Kollegen.
13: Kurz darauf, ein paar Meter weiter, Thor Sandkamp, Kameras, Mikrofone, Gedränge. Daniela Cavallo tritt vor die Presse. Sie ist Gesamt- und Konzernbetriebsratsvorsitzende von Volkswagen und sie sitzt gleich selbst im Aufsichtsrat. Keine Vorschau also auf vertrauliche Sitzungsinhalte, sondern eine Grundlinie. Die Krise wird nicht bestritten, aber die Antwort soll aus Sicht der Arbeitnehmerseite nicht einfach Kahlschlag heißen.
15: Wir verschließen als Arbeitnehmerseite überhaupt gar nicht die Augen davor, dass es an der Zeit ist, dass wir natürlich unseren Volkswagen-Konzern zukunftsfest machen, aber das beinhaltet eben nicht das, was in der Öffentlichkeit kursiert, nämlich dass ein Sanierungsplan eines Konzerns nur mit Personalabbau und Standortschließungen vorgenommen werden kann, sondern es geht darum, dass der Konzernvorstand einen umfassenden, ganzheitlichen Plan entwickelt.
13: Damit ist der Kern des Konflikts beschrieben. Seit Tagen kursieren interne Pläne. Zuerst hatte das Manager-Magazin darüber berichtet. Danach könnten weltweit bis zu 100.000 Stellen betroffen sein. Auch deutsche Werke werden namentlich genannt. Hannover, Emden, Zwickau, Audi, Neckarsulm. Und dann gibt es noch einen zweiten Konflikt, weniger sichtbar, aber explosiv. Die Marke Volkswagen und Teilewerke könnten aus der heutigen Volkswagen AG herausgelöst werden. Das hätte womöglich Einfluss darauf, wer künftig über Werke, Jobs und Standorte entscheidet. Thorsten Gröger, Bezirksleiter der IG Metall in Niedersachsen und Sachsen-Anhalt, macht daraus eine Warnung.
16: Volkswagen kann Zukunft. Das hat Volkswagen immer bewiesen, vor allem durch die vielen qualifizierten und engagierten Beschäftigten. Aber eine gute Zukunft geht nur mit den Beschäftigten, geht nur mit der Mitbestimmung. Und ich will das hier ganz klar sagen, wer sich mit den Beschäftigten und wer sich mit der Mitbestimmung anlegt, der riskiert einen Großkonflikt, der sich gewaschen hat.
13: Seit 14.30 Uhr tagt nun der Aufsichtsrat oben im Markenhochhaus. Formal ist die Sitzung bis zum frühen Abend angesetzt. Bei Volkswagen muss das wenig heißen. Es könnte durch die Nacht gehen. Nach all dem, was in den vergangenen Tagen durchgestochen wurde, brauchen eigentlich alle etwas Vorzeigbares. Der Vorstand, der Aufsichtsrat, auch die Arbeitnehmerseite.
17: Das war der Beitrag von Alexander Bode, natürlich von der Aufsichtsratssitzung von VW, nicht von der Hauptversammlung. Die schlechte Lage in der Autoindustrie, die hat verschiedene Gründe, viele hausgemachte Gründe, aber ein besonders großes Problem für die Industrie, das ist die Konkurrenz aus China. Denn der chinesische Staat, der subventioniert die dortigen Unternehmen massiv. Dadurch sind chinesische Autos viel günstiger als deutsche und oft mittlerweile sind sie auch technologisch besser als die deutschen. Die Bundesregierung, die hat das lange weitgehend mitgemacht, aber das könnte sich jetzt ändern. Und darüber kann ich jetzt sprechen mit Steffen Wurzel in unserem Hauptstadtstudio. Steffen, das grundlegende Problem mit der chinesischen Konkurrenz, das habe ich ja gerade umrissen. Was ist denn speziell für VW das China-Problem?
18: Na, es ist ja ein bekanntes Phänomen, dass Deutschland als Exportnation wirtschaftlich immer noch sehr abhängig ist vom Absatzmarkt China. Volkswagen gehört dann dazu noch zu denen, die in den vergangenen Jahrzehnten wirklich überdurchschnittlich stark abhängig waren und immer noch sind vom Markt in China. Noch bis vor kurzem verkaufte der VW-Konzern mit seinen Marken bis zu 40% seiner Autos in China. Und deswegen hängen die Arbeitsplätze in Zwickau, Emden, Wolfsburg, Hannover, Osnabrück und so weiter eben auch und vor allem an China. Der zweite Punkt, der politische, der wird oft unterschätzt. Alles, was Volkswagen in China tut, von Beginn an getan hat, macht Volkswagen dort nicht für sich, sondern immer in sogenannten Joint Ventures, also in Gemeinschaften mit staatlichen chinesischen Autokonzernen gemeinsam. Vereinfacht gesagt, also von jedem Euro, den VW-Marken in China verdienen, geht die Hälfte an den chinesischen Staat. Und auch die Entscheidungsprozesse unterliegen eben auch zu erheblichen Teilen dem Interesse der chinesischen Staats- und Parteiführung, also der Kommunistischen Partei Chinas. Und daraus entsteht neben der wirtschaftlichen eben auch diese große politische Abhängigkeit von der Staatsführung. So, und deswegen, so wäre meine These, hören wir so gut wie niemals kritisch Worte aus Wolfsburg gegenüber China und auch nicht aus Hannover, wo ja auch ein erheblicher Anteilseigner eben das Land Niedersachsen sitzt.
17: Jetzt hatte Niedersachsens Ministerpräsident Olaf Lies vorgeschlagen, das auch ein Stück weit, um die Industrie vielleicht zu retten, aufzupäppeln, dass chinesische Autos in Deutschland gebaut werden könnten. Ist das denn realistisch?
18: Es ist zumindest auffällig, dass diese Diskussion inzwischen mit einer Ernsthaftigkeit geführt wird, die es bisher nicht so gab. In der Politik, in der Wirtschaft, teils auch in der Forschung. Man könnte eben zusammenfassen als Argumentation, naja, das wäre doch eine probate Lösung, um hier in Deutschland erstens Stellen zu sichern. Das ist ja das, worauf es ankommt, aber auch die Wertschöpfung sicherzustellen und auch, dass man die Technologie behält. Also dann eben die Möglichkeit, ja, chinesische Autohersteller etwa könnten künftig in Deutschland chinesische E-Autos herstellen, dann eben Made in Germany. Und das Interessante ist, die Argumentation geht inzwischen auch in die Richtung, naja, deutsche Firmen machen das in China ja schon seit vielen Jahren, das seit vielen Jahrzehnten, dass in China deutsche Autohersteller eben Autos für den chinesischen Markt herstellen. Es gibt an dieser ganzen Theorie drei Haken, die man klar erkennen kann. Erstens die hohen Lohn- und Produktionskosten, die hätten chinesische Hersteller ja auch. Zweitens, in Deutschland gibt es ein großes Maß an Mitbestimmung, Stichwort Gewerkschaften und Betriebsräte, das ist nicht etwas, was man in China in dem Maße gewöhnt ist. Und drittens, die chinesischen Unternehmen, die chinesische Wirtschaft ist nicht frei in der Entscheidung, sowas zu tun oder nicht zu tun. Das wäre eine politische Entscheidung, die letztlich in Peking gefällt wird.
17: Das wäre ja dann eher ein Schritt in Richtung China, aber die Bundesregierung, die will ihre Strategie ja offenbar eher in die Richtung ändern, sich mehr zu distanzieren. Woran lässt sich das festmachen?
18: Man kann da vier Punkte festnehmen. Ich fange mal im ganz Großen an. Beim G7-Gipfel in Evian im Juni in Frankreich haben wir gesehen, dass Deutschland eine sehr China-kritische Haltung mitgetragen hat. Dann ganz ähnlich auch beim Europäischen Union, beim EU-Gipfel neulich haben wir das genauso gesehen. Dann vergangene Woche, als die Bundesregierung ihre 34 Reformpunkte vorgestellt hat, da war Punkt 17, wörtlich robusterer Schutz gegenüber unfairem Wettbewerb. Das sei angemahnt dort, wurde angemahnt, gemeint natürlich die Volksrepublik China. Und darum geht es schließlich im Kern. Wir haben eben keinen Wettbewerb mehr in China nach gleichen Spielregeln, weil eben dort andere Regeln gelten. Columba, die harten, starken Subventionen haben, hast du eben schon erwähnt. Und man nimmt das aber nicht nur innerhalb der Bundesregierung als ja Exekutive wahr, sondern auch im Parlament. Da sitzen zum Beispiel bei der CDU viele junge Politiker und Politikerinnen, aber auch in Ministerien, in Wirtschaftsverbänden, in Thinktanks, die einen sehr viel kritischeren Blick auf China haben als noch eine ältere Generation, die sozusagen noch die goldenen China-Zeiten kennt, wo man doch häufig mit rosa-roter Brille rumgelaufen ist. Anfang der 2000er, jetzt ist das eben ein anderes, viel autokratischeres China, politisch, aber auch wirtschaftspolitisch.
17: Das Ganze, dieser ganze Komplex, die Handelspolitik, die Industriepolitik, das läuft ja unter dem Namen China-Schock. Was heißt denn dieser wirtschaftliche Schock genau für Deutschland, für die Wirtschaft, aber auch für die Gesellschaft?
18: Man hat eben Angst, dass es in Deutschland so ähnlich kommen könnte wie vor 20, 25 Jahren in den USA, wo viele Billigproduktverlagerungen dafür gesorgt haben, dass ganze Landstriche deindustrialisiert wurden, Billigprodukte in den USA, die Fabriken wurden dann eben in China neu aufgebaut. Und in Deutschland könnte das jetzt mit Hightech passieren, Automobilindustrie, Chemieindustrie, das sind da so die markanten Beispiele.
17: Vielen Dank, Steffen Wurzel, ins Hauptstadtstudio. Und wir bleiben noch mal kurz bei den Autos, aber bei den fertiggebauten und den Menschen, die sie mal fahren wollen. Der Führerschein, der kostet mittlerweile um die 4.000 Euro. Es geht aber auch günstiger. Und dazu hat Ann-Kathrin Petri-Beck recherchiert.
19: Seit 6 Uhr morgens steht die Auszubildende Jessica Köhler bereits in der Werkstatt. Denn um 10 Uhr hat sie während der Arbeitszeit anderes vor. Sie macht ihren Führerschein und der Betrieb, in dem sie ihre Ausbildung macht, übernimmt die Kosten. Die ARD-Plus-Minus-Redaktion hat sie dabei begleitet.
20: Bei 4.000 Euro, das ist ja dann schon nochmal eine ganz schöne große Summe für einen Führerschein. Es ist schon schwer, so das alleine hinzubekommen.
19: So wie Jessica geht es vielen jungen Menschen. Auch Nils Walter könnte sich den Führerschein von seinem Ausbildungsgehalt nicht leisten.
21: Bei mir ist halt das Problem, dass meine Mutter alleinerziehend ist mit 3 kleinen Geschwistern. Also ich müsste das dann für mich selber stemmen und ich kann es selber auch nicht mit dem Lehrlingsgehalt.
19: In der Metallbaufirma in Meißen, in der Jessica und Nils arbeiten, ist der Führerschein allerdings Voraussetzung. Die Monteure sind bundesweit im Einsatz und fahren viel. Deshalb übernimmt der Betrieb für seine beiden Auszubildenden die Führerscheinkosten. Für Kai Böhm, stellvertretender Geschäftsführer bei Graf Metallbau, ist das selbstverständlich.
22: Wir schlagen 2 Fliegen mit einer Klappe. Einmal tun wir den Jugendlichen natürlich unheimlichen Gefallen, weil Führerschein ist hier in unserer Region noch unbedingt notwendig. Und natürlich für uns sind die dann wertvolle Mitarbeiter.
19: Dass sich an der teuren Fahrerlaubnis etwas ändern muss. Immerhin haben sich die Kosten fürs Fahren lernen in den letzten 20 Jahren verdoppelt, erkennt auch die Bundesregierung. Bundesverkehrsminister Patrick Schnieder hat eine Führerscheinreform angekündigt. Die Ausbildung soll insgesamt einfacher und damit günstiger werden.
23: Der erste Impuls war, dass es zu teuer geworden ist. Also schauen wir, was können wir bei uns vereinfachen, entschlacken und damit auch preiswerter machen. Anderswo geht es günstiger.
19: In Frankreich kostet der Führerschein im Durchschnitt nur etwa 2.000 Euro, rund halb so viel wie hierzulande. Auch Unternehmer Kai Böhme sieht Einsparpotenziale in Deutschland. Zum Beispiel durch begleitetes Fahren im geschützten Raum, also ähnlich wie es in Frankreich der Fall ist.
22: Bestimmte Dinge wie Rückwärtsfahren, Entladen, Beladen, Anhänger fahren, Anhänger üben. Viele Firmen haben Grundstücke, wo sie das auf ihrem eigenen Grundstück üben können. Vielleicht kann man solche Sachen auch entlasten und vielleicht kann man das auch in die Fahrschulausbildung einbringen.
19: Fest steht, eine Führerscheinreform soll kommen. Noch in diesem Jahr will Bundesverkehrsminister Schnieder einen Gesetzentwurf vorlegen. Widerstand kommt allerdings bereits aus den Reihen der Fahrlehrer.
17: Ann-Kathrin Petri-Beck über den Führerschein und wie der günstiger werden kann. Oft sind es ja junge Menschen, die ihre Fahrerlaubnis machen wollen. Und genau diese jungen Menschen, die lesen heute weniger als Generationen vor ihnen. Buchhändlerinnen und Buchhändler, die sprechen deswegen von einer Lesekrise. Auch weil natürlich wichtig für sie immer weniger Bücher gekauft werden. Der Börsenverein des Buchhandels, der zieht heute Bilanz und darüber berichtet Alexander Schmidt.
3: Der deutsche Buchhandel rutscht immer tiefer in die Krise. Sebastian Gugolz, der Vorsteher des Börsenvereins des deutschen Buchhandels, sagt:
4: Man kann eindeutig sagen, dass die Lesekrise, die schon seit längerem beschworen wird, jetzt auch mit voller Wucht den Buchmarkt erreicht.
3: Abzulesen ist das an den schrumpfenden Umsätzen der Branche.
4: Die Zahlen für 2025 sind um 2,7% zurückgegangen. Wenn man in das erste Halbjahr 26 schaut, dann sieht es noch düsterer aus. Dann sind das über 4% Umsatzrückgang.
3: Antonia Stock leitet in Oberursel bei Frankfurt zwei Buchläden. Sie hatte 2025 und im ersten Halbjahr sogar leicht steigende Umsätze, sagt sie. Aber
5: das Problem sind eher die Ausgaben im Hintergrund, die steigen und leider dann dazu führen, dass von den Mehreinnahmen weniger übrig bleibt.
3: Stabile Umsätze, aber weniger Geld in der Kasse. Vor allem, weil die Tariflöhne gestiegen seien, sagt sie. Auch die Transportkosten und der Aufwand für Bürokratie. Insgesamt gibt es immer weniger Buchkäufer. So ist deren Zahl in den vergangenen 5 Jahren von damals mehr als 30 auf aktuell unter 26 Millionen gesunken. Besonders dramatisch sind die Einbrüche bei den jungen Käufern, also denen zwischen 10 und 15 Jahren und bei den 20-Jährigen. Sebastian Gugolz, der Vorsteher des Börsenvereins.
4: Das hat was mit einer Bildungsmisere zu tun und das muss ein Weckruf sein, eben auch an die politische Sphäre, an die Politik.
3: Hoffnungen schöpft die Branche aus dem noch relativ jungen Angebot der sogenannten New Adults oder New Romance, zum großen Teil angefeuert durch die sozialen Medien, sagt der Hauptgeschäftsführer des Börsenvereins Peter Kraus vom Kleff.
7: Wir sehen bei Social Media durch BookTok zum Beispiel, durch Bookstagram, dass hier klare Buchempfehlungen gegeben werden, die neben der häufigsten Empfehlung, wie man auf Bücher kommt, nämlich Empfehlungen vom örtlichen Buchhandel, sicher junge Leute auch zum Buch bringen. Also es ist auch eine Chance für unsere Branche, dass über Bücher gesprochen wird. Und das sehen wir im Bereich New Adult, New Romance, also diese ganzen jüngeren Titel, die jetzt auch in die Zielgruppe der 30 plus reinreichen.
3: Und jüngere Menschen dauerhaft für das Buch gewinnen, so die Hoffnung. Gut laufen im Buchhandel weiterhin Belletristik, also Romane und Unterhaltung, E-Books und Hörbücher. Schwer haben es dagegen zunehmend Sach- und Reisetitel, Ratgeber sowie Kinder- und Jugendbücher. Ein Lesemarkt, der schrumpft, der weniger Menschen anzieht und sich auf weniger Titel konzentriert, ist für kleinere Buchhandlungen wie der von Antonia Stock in Oberursel eine Herausforderung.
5: Wir müssen einiges dazu tun. Das machen wir aber natürlich auch gerne. Das heißt Veranstaltungen, also sich ins öffentliche, kulturelle Leben hier einbringen, um einfach immer präsent zu sein. Aber das ist ja auch das, was unseren Job so spannend macht.
3: Gerade in so schwierigen Zeiten wie im Moment.
17: Alexander Schmidt über den Buchhandel. Wenn man zum Beispiel Bücher kaufen möchte und die mit der Karte oder online bezahlen möchte, dann kommt man bisher kaum vorbei an solchen Anbietern wie PayPal, Visa oder Mastercard, also US-amerikanischen Zahlungsanbietern. Die Europäische Zentralbank, die EZB, die bastelt deswegen schon länger an einer europäischen Alternative, dem digitalen Euro. Der ist umstritten, auch weil manche befürchten, dass das Bargeld immer mehr abgeschafft werden könnte. Das Europäische Parlament, das ist jetzt einen weiteren wichtigen Schritt in Richtung des digitalen Euro gegangen. Unser Europakorrespondent Moritz Küpper berichtet.
24: Es ist ein Projekt, das polarisiert und das wohl auch daher nochmals eine Extrarunde im Europäischen Parlament drehen musste. Mit 416 zu 169 Stimmen bei 22 Enthaltungen bekräftigten die Parlamentarier in Straßburg das Verhandlungsmandat des Parlaments für die Einführung des digitalen Euros.
25: Es ist gut, dass der digitale Euro mit so einer klaren Mehrheit jetzt durchgekommen ist und wir können jetzt in die Verhandlungen mit den 27 Mitgliedsländern einsteigen.
24: So Damian Böselager-Volt, Europaabgeordneter, Mitglied der Grünen-Fraktion, Verhandlungsführer des Parlaments bei diesem Thema. Nachdem die bereits im Ausschuss verabschiedete Parlamentsposition von den Fraktionen auf der rechten Seite des Parlaments, den Patrioten für Europa, der ESN-Fraktion Europa der souveränen Nationen sowie der EKR, der Fraktion europäischer Konservativer und Reformer, in Frage gestellt worden war, musste erneut im Plenum abgestimmt werden. Kritiker warnen vor einer massiven Überwachung und Einschränkung der Privatsphäre, während Befürworter, wie eben der Abgeordnete Böselager, das Projekt als essentiell für die digitale Souveränität Europas sehen.
25: Damit wir dann endlich mit niedrigen Gebühren anonym und unabhängig von amerikanischen Firmen in Europa zahlen können.
1: Wir entlasten die kleinen Händler bei digitalen Zahlungen und wir führen endlich eine gesetzliche Annahmepflicht auch für Bargeld ein, denn dadurch wird auch das Bargeld gestärkt.
24: Sagt auch Matthias Ecke, Sprecher für Steuer- und Finanzpolitik der Europa-SPD. Nach dieser Positionierung nun können die Verhandlungen für einen Rechtsrahmen zur elektronischen Version des Euros von Parlament und EU-Staaten starten. Das ist für Mitte des Monats geplant. Der digitale Euro soll dabei das Bargeld ergänzen, aber nicht ersetzen, worauf auch die Europäische Zentralbank immer wieder hinweist.
2: If people are afraid that ECB will be able to see their transaction. This is a fake news.
24: Wenn die Leute befürchten, dass die EZB Einblicke in ihre Transaktionen nehmen kann, dann seien das Fake News, so der zuständige Vorstand Piero Cipollone im Deutschlandfunk. Die EZB werde keine Verknüpfungen erstellen können. Man verfüge nicht über die Daten, um die Transaktionen mit der Identität der Person in Verbindung zu bringen. Für dieses Jahr ist nun ein Pilotprojekt geplant. Die Einführung der Alternative zum Bargeld soll zum 1. Januar 2029 erfolgen.
17: Und vom Europaparlament schauen wir jetzt nochmal in den Deutschen Bundestag. Genau in diesen Minuten wird hier gerade über ein Gesetz diskutiert. Und zwar ein Gesetz, in dem es um die Sicherung der Versorgung mit Strom geht. Dieses Gesetz würde bedeuten, wenn sich dafür ausgesprochen wird von den Abgeordneten, dass mehr Gaskraftwerke gebaut werden. Das ist umstritten, weil Gas natürlich immer noch als eine fossile Energie gilt.

0: Gesetz gegensteuern. Im Kern sollen neue Gaskraftwerke gebaut werden. Damit will man für Bürger und Wirtschaft die Stromversorgung sichern. Die neuen Kraftwerke sollen als Reserve für Dunkelflauten dienen. Mehrere Ausschreibungsrunden soll es dafür geben, die ersten bereits in diesem Jahr. An dem Fokus auf Gaskraftwerke stören sich viele. Die Grünen sehen durch das Gesetz eine Festlegung auf fossile Energien. Auch mehrere Verbände kritisieren eine fehlende Technologieoffenheit. So wie das Gesetz formuliert ist, zielt es auf Gaskraftwerke ab. Mehr Spielraum für beispielsweise Batteriespeicher sei notwendig, so der Vorwurf.
1: Und damit gehen wir jetzt nach Frankfurt zu Sami Ibrahim für den Börsenbericht. Das wichtigste Thema heute, das war ja wirtschaftlich gesehen VW und die Autoindustrie. Wie sehen denn da die Werte aus?
2: Ja, die Aktie von VW minus 1%, die von Mercedes und BMW roundabout 0,5% ebenfalls in Minus. Man wartet ab, auch auf Anlegerseite, was der Aufsichtsrat da in Wolfsburg tut und sagt.
1: Und wir sehen jetzt ja teilweise auch schon, dass sich Unternehmen abwenden von der Autobranche. Der Motorenbauer Deutz, der will den Rüstungsspezialisten FFG kaufen. Was sagen hier die Kurse?
2: Der Kurs steigt von Deutz und das signalisiert eine ganz klare Zustimmung zu diesen Plänen. Es geht um die Flensburger Fahrzeugbaugesellschaft, auch keine Unbekannte, ist in der Aus- und Umrüstung von Militärfahrzeugen bekannt geworden. Würde Deutz stärken, heißt es von Analysten, das Ganze kostet 160 Millionen Euro, wenn es denn so kommt. Bisher ist es ja vor allen Dingen ein Plan, aber Aktionäre, vor allen Dingen Analysten, begrüßen das.
1: Und dann gibt es noch eine andere sehr wichtige Entwicklung, die heute viele beschäftigt, über die wir in dieser Sendung noch gar nicht gesprochen haben. Die USA, die greifen den Iran wieder an und der Iran schießt zurück. Die Waffenruhe, die ist offenbar Geschichte. Jetzt sehen wir, dass der Ölpreis steigt, aber eben auch der Preis für Gas. Wo stehen denn hier die Werte?
2: Die Nordseesorte Brent inzwischen wieder bei 77 US-Dollar. Das ist immer noch im Verlauf der letzten Wochen gesehen vergleichsweise hoch, aber nicht mehr bei den 80 US-Dollar, die wir gestern Abend sehen konnten. Insofern so ein bisschen Beruhigung. Bei Gas ist die Sache noch etwas schwieriger. In den letzten 48 Stunden hat es hier einen Zuwachs um 11% gegeben. Liegt unter anderem aber auch daran, dass Katar, einer der wichtigsten LNG-Lieferanten, gesagt hat, die Betriebe, die da während des Kriegs zerstört wurden, können sie so schnell wie geplant nicht wieder hochfahren.
1: Wenn die Ölpreise steigen, dann sehen wir das ja direkt auch an der Tankstelle. Wo schlagen sich denn die Gaspreise nieder?
2: Ja, vor allen Dingen unter anderem beim Strom. Sie hatten es ja gerade eben, die Gaskraftwerke müssen mit Gas betrieben werden, um Strom herzustellen. Damit landet es am Ende auch direkt bei der Industrie. Es gibt ja eben auch Betriebe, die ihre Energie mit Gas direkt betreiben. Und last but not least, das Ganze wird sich auch niederschlagen, wenn es so weit teuer bleibt, im Auffüllen unserer Bestände. Die Gasbestände nach dem langen, harten Winter sind ja zur Neige gegangen. Das muss alles teuer wieder eingekauft werden.
1: Der DAX, der war ja nach diesen neuesten Nachrichten aus Nahost erstmal abgestürzt. Wie sieht der denn heute aus?
2: Er hat sich jetzt im Tagesverlauf mit den positiven US-Börsen ganz gut berappelt. Über 200 Punkte geht es nach oben, 0,8%, stand jetzt also knapp 25.100 Punkte. Nicht ganz das, was man gestern verloren hat, aber ein Hoffnungsschimmer.
1: Wie sieht es aus mit dem Goldpreis?
2: Ja, Goldpreis wieder gestiegen auf 4.125 US-Dollar je Feinunze und ich hänge noch schnell hinten dran. Die Umlaufrendite ebenfalls gestiegen auf 3,06%, zeigt die Unsicherheit und der Euro-Referenzkurs leicht gesunken auf 1,14 Dollar.
1: Vielen Dank an Sami Ibrahim nach Frankfurt. Und das war's mit Wirtschaft und Gesellschaft für heute. Mein Name ist Columba Krieg und ich wünsche Ihnen noch einen schönen Tag.
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4: Uhr, die Nachrichten. Das Kindergeld in Deutschland soll schrittweise ab dem kommenden Jahr automatisch nach der Geburt eines Kindes ausbezahlt werden, ohne dass Eltern dafür einen Antrag stellen müssen. Der Bundestag billigte einen entsprechenden Gesetzentwurf der Bundesregierung mit den Stimmen von Union, SPD und Grünen. In einer ersten Stufe soll die Regelung zunächst für das zweitgeborene Kind gelten. In der zweiten Stufe wird das Verfahren auf erstgeborene Kinder ausgeweitet. Im vergangenen Jahr hat die Familienkasse rund 55 Milliarden Euro Kindergeld ausgezahlt für mehr

0: als 17 Millionen Kinder. Beschäftigte des Autobauers Volkswagen haben an mehr als einem Dutzend Standorten gegen Sparpläne demonstriert. Allein am Hauptsitz Wolfsburg nahmen mehrere hundert Mitarbeiter an einer Kundgebung teil. Zur Stunde beraten Vorstand und Aufsichtsrat des Konzerns über Einsparungen. Wie das Magazin Der Spiegel berichtet, sollen 4 Standorte mit rund 40.000 Mitarbeitern vor dem Ausstehen. Zudem plant die VW-Führung dem Bericht zufolge 50.000 weitere Stellen bis 2030 zu streichen. Die Rendite des Konzerns ist zuletzt deutlich gesunken. Hauptgründe sind der Absatzeinbruch in China und die Sonderzölle der USA. Der palästinensische Präsident Abbas hat einen Termin für Parlamentswahlen festgelegt. Wie die Nachrichtenagentur WAFA meldet, soll am 28. November erstmals seit 2 Jahrzehnten wieder ein palästinensisches Parlament gewählt werden. Teilnehmen können den Angaben zufolge Menschen im Gazastreifen, im Westjordanland sowie in Ostjerusalem. Bei der letzten Wahl im Januar 2006 hatte die islamistische Hamas gewonnen. Ein Jahr später übernahm sie nach gewaltsamen Auseinandersetzungen mit der Partei Fatah die Kontrolle über den Gazastreifen. Das Parlament war seither weitgehend handlungsunfähig. Das Verfassungsgericht löste es 2018 auf. Es ist unklar, ob und wie die Wahl in den zum Teil weitgehend zerstörten Gebieten stattfinden soll. In China sind bei einem Brand in einer Schuhfabrik mindestens 28 Menschen ums Leben gekommen. Wie die staatliche Nachrichtenagentur Xinhua berichtete, brach das Feuer in einer mehrstöckigen Fabrik in der Stadt Jinjiang in der Provinz Fujian aus. Chinas Staatschef Xi forderte den Angaben zufolge umfassende Such- und Rettungsmaßnahmen sowie eine rasche Aufklärung der Brandursache. Verantwortliche sollten streng zur Rechenschaft gezogen werden, hieß es. In China kommt es immer wieder zu schweren Unglücken in Industrieanlagen. Oft spielen mangelhafte Sicherheitsvorkehrungen eine Rolle. Im Mai waren bei einer Explosion in einer Feuerwerksfabrik 37 Menschen ums Leben gekommen. Bayerns Innenminister Herrmann hat ein zentrales Mahnmal für Opfer der Terrororganisation RAF vorgeschlagen. Zahlreiche Verletzte seien für ihr Leben gezeichnet, Hinterbliebene trauerten bis heute, oft nicht wissend, wer genau diese Verbrechen begangen habe, sagte der CSU-Politiker laut Mitteilung der Bayerischen Staatskanzlei. Hintergrund ist der 40. Jahrestag des Anschlags auf den damaligen Siemens-Forschungsleiter Karl-Heinz Beckholz in Straßlach bei München. Er war zusammen mit seinem Fahrer bei einem Bombenanschlag getötet worden. Dazu bekannte sich ein RAF-Kommando. Die Täter sind bis heute unbekannt. Die RAF, auch Rote Armee-Fraktion genannt, war eine linksextremistische Terrororganisation. Die 1970 gegründete Gruppe bekämpfte prominente Vertreter von Staat und Wirtschaft mit Gewalt. Bei Anschlägen wurden 34 Menschen getötet sowie zahlreiche verletzt. Nach der Beseitigung von massiven Hitzeschäden fahren die Straßenbahnen in Leipzig seit heute wieder im Normalbetrieb. Die Leipziger Verkehrsbetriebe sprachen von 11 außergewöhnlichen Tagen. Extreme Hitze um die 40 Grad hatte vorletztes Wochenende die Fugenmasse an vielen Schienen aufgeweicht. Durch den Druck der Straßenbahnen wurde die klebrige Masse in den Schienen und auf Weichen verteilt. Der Straßenbahnbetrieb wurde daraufhin komplett eingestellt. In den vergangenen Tagen wurden nach Angaben der Verkehrsbetriebe auch mit Hilfe hunderter Bürger 30 Kilometer Gleise gesäubert sowie 150 Weichen instand gesetzt. Auch in anderen Städten war es zu ähnlichen Hitzeschäden gekommen. Das Wetter: in der Nacht in der Nordhälfte gebietsweise stark bewölkt, sonst meist klar und trocken, Temperaturen 19 bis 10 Grad, morgen wechselnd bewölkt bis sonnig, 25 bis 34 Grad. Das waren die Nachrichten.
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2: Mit Anja Reinhardt und einer frisch gebackenen Büchner-Preisträgerin, die von sich selbst sagt:
3: Ich glaube, man muss sich irgendwann langweilen, um überhaupt Geschichten schreiben zu wollen. Und ich glaube, Langeweile ist überhaupt ein kreativer Grundzustand eigentlich.
2: Über den Büchner-Preis sprechen wir gleich ausführlich, außerdem über den neuen Film der Regisseurin Eva Trobisch, und wir schauen nach Chemnitz, wo eine Ausweichspielstätte zur Dauerbühne geworden ist. Die Schriftstellerin Christine Wunicke erzählt seit rund 30 Jahren von Außenseitern, Exzentrikern und vor allem von außergewöhnlichen Frauen, die sonst eher in den Fußnoten der Geschichte stehen. Aus ihren historischen Fundstücken entstehen atmosphärisch dichte Romane, in denen sich historische Fakten und literarische Erfindung, Gelehrsamkeit und feiner Humor auf ganz eigene Weise verbinden. Und der Leser lernt, dass Geschichte dann am spannendsten ist, wenn sie Randfiguren entdeckt.
3: Ich glaube auch für diese irren Geschichten, der Ausgangspunkt sind immer total private Erlebnisse. Also ich kann in meinen Büchern meinen ganzen Lebenslauf sehen.
2: Und zum Lebenslauf kommt nach dem Rabe-Preis, den der Deutschlandfunk vergibt, jetzt noch der Büchner-Preis dazu, einer der wichtigsten Preise für deutschsprachige Literatur. Ihre brillante Kunst macht im vermeintlich Historischen das Fiktionale sichtbar, heißt es heute in der Begründung der Jury.
4: Das ist wirklich eine große Ehre und Freude und das ist toll. Und mir macht alles Angst, wo ich öffentlich auftreten muss. Das hat sich, glaube ich, herumgesprochen, aber das werde ich schon überstehen.
2: Sagte die Autorin vorhin in unserer Sendung Büchermarkt. Was ihre Literatur so besonders macht und warum Christine Wunicke den Büchnerpreis gerade jetzt erhält, darüber habe ich mit Wiebke Poromka aus der Deutschlandfunk Literaturredaktion gesprochen und sie gefragt, historische Romane gibt es viele. Was macht Christine Wunickes Werk so außergewöhnlich?
5: Ja, um es mal pointiert zu sagen, dass das gar keine historischen Romane sind. Es stimmt, sie spielen in vergangenen Jahrhunderten und sie haben oftmals Figuren zur Grundlage, die ein historisches Vorbild haben. Wunickes jüngster Roman etwa Wachs, der 2025 erschienen ist, etwa der spielt in Paris des 18. Jahrhunderts und erzählt von Marie Biron. Die hat internationalen Ruhm dadurch erlangt, dass sie perfekt Wachspräparate menschlicher Organe herstellen konnte. Aber Wunicke, die nimmt jetzt eigentlich nur die Eckdaten dieses Lebens und genauso wie die Eckdaten des Lebens von Birons Partnerin, Marlène Basport, einer Pflanzenmalerin. Und dann fabuliert Wunicke los. Sie erfindet, sie erdichtet und die schert sich relativ wenig darum, was denn jetzt wirklich historisch verbürgt ist. Und in der Jurybegründung des Büchnerpreises, da war die Rede vom unbekümmerten Eigensinn. Und das fand ich eigentlich eine ganz treffende Formulierung eigentlich für alle Bücher, alle Romane von Christine Wunicke. Und anders als viele historische Romane, die man ja auch nicht von ungefähr Historienschinken nennt, sind die Romane von Christine Wunicke ganz schmal, lakonisch eigentlich, trotzdem verspielt, voller wirklich schräger Details. Und nach der Lektüre dieser Romane wundert man sich immer, wo dieses ganze Material, wie das überhaupt untergekommen ist, auf diesen wenigen Seiten. Die meisten Romane haben nicht einmal 200 Seiten. Und das ist noch der letzte Punkt. Diese Romane sind auf so ganz unaufdringliche, schalkhafte, leichthändige Weise komisch. Das ist ein Witz, der oft durch die Lücken entsteht, die Christine Wunicke immer erzählen lässt und oft durch die Sprache. Christine Wunicke, das ist so eine Meisterin der antiquiert klingenden, etwas ornamentalen Wortneuschöpfung. Das macht großen Spaß zu lesen.
2: Ihre Figuren sind ja oft Wissenschaftlerinnen und Wissenschaftler. Sie selbst hat eine Wissenschaftsgeschichte, hat mal beim Max-Planck-Institut gearbeitet. Aber geht das, was die Figuren angeht in ihren Romanen, geht das über das Autobiografische hinaus?
5: Ja, man sollte das unbedingt nicht als autobiografische oder biografische Romane lesen, weil eben diese Romane mit so vielen Erfindungen gespickt sind. Und das Interessante ist, man kann natürlich einen Roman wie Wachs etwa als einen Roman über wesentliche Themen der Zeit lesen, also über Emanzipation, über Aufklärung, über die Rolle von Frauen in der Medizingeschichte. Und über diese Themen kann man die Romane von Christine Wunicke dann auch immer so auf die Gegenwart applizieren und die mit der Gegenwart ins Gespräch bringen. Aber ich bin mir gar nicht so sicher, ob Christine Wunicke das überhaupt möchte. Also das sind wirklich keine Thesenromane oder keine Romane, die so einen didaktischen Unterstrom haben.
2: Sie ist ja ohnehin eher eine Schriftstellerin der leisen Töne. Viele werden sie vielleicht auch gar nicht kennen. Sie mischt sich auch nicht in öffentliche Debatten ein. Spricht diese Zurückhaltung gerade heute eher gegen eine Schriftstellerin oder macht sie das gerade interessant?
5: Naja, auffällig ist auf jeden Fall, dass immer wieder über Christine Wunicke in den vergangenen Jahren, obgleich sie ja vergleichsweise viele Preise bekommen hat, eben den Rabe-Preis, sie war auch immer wieder für den Deutschen Buchpreis nominiert, dass sie immer noch als Geheimtipp gehandelt wird oder auf jeden Fall immer gesagt wird, naja, sie ist, wenn, dann vielleicht der berühmteste Geheimtipp der deutschsprachigen Literatur. Also es scheint was zu sein, diese Unauffälligkeit, die die Kritiker und Kritikerinnen beschäftigt. Zugleich ist natürlich diese Zurückhaltung würde ich vermuten, nicht gerade zuträglich, was die Buchverkäufe angeht, weil natürlich die auch über Aufmerksamkeit funktionieren, über Lesungen funktionieren und so weiter. Und da hält Christine Wunicke sich eben auch sehr zurück, sucht sehr genau aus, was sie macht oder was sie nicht macht. Was mir aber so sehr sympathisch erscheint und auch sehr konsequent erscheint, das scheint mir kein Programm zu sein, sondern ja, so eine Art Unbeirrbarkeit, die man eben auch in ihren Figuren findet, obwohl die sich auch manchmal so ein bisschen verstrudeln und verirren, weil das oftmals Figuren sind, auch in den anderen Romanen, die so am Anfang einer bestimmten Wissenschaftsgeschichte stehen, die nach Bildern, nach Welterklärungsmodellen suchen und da manchmal auch so ein bisschen ins Straucheln geraten.
6: Sie ist ja eng mit dem kleinen Bärenberg Verlag verbunden, der aber vor kurzem seinen Betrieb eingestellt hat. Und jetzt bekommt wahrscheinlich die wichtigste Autorin dieses Verlages den Büchnerpreis. Ist das auch eine Auszeichnung für eine bestimmte Idee des Verlegens?
5: Das mag sein, nur wenn diese Idee im Hintergrund steht, dann kommt sie natürlich jetzt zu diesem Zeitpunkt, zu einem tragischen Zeitpunkt, weil es eben seit Anfang des Jahres diesen Verlag nicht mehr gibt und man diese wirklich wunderbar aufwendig gestalteten Bücher, die oftmals eine Leineneinbindung haben, eine Fadenheftung, weil man die nur noch für kurze Zeit, solange nämlich die existierenden Exemplare noch im Handel sind, kaufen kann. Es ist bestimmt wirklich eine Besonderheit, dass es jetzt eine Büchnerpreisträgerin gibt, deren jüngster Roman Wachs zwar als Taschenbuch jetzt Ende Juli bei Diogenes erscheinen wird, aber die ansonsten, soweit ich informiert bin, noch keinen neuen Verlag hat. Das hat es meines Wissens noch nicht gegeben.
6: Jetzt bekommt man den Büchnerpreis nicht mit Mitte 20, aber Christine Wunicke ist Jahrgang 1966. Warum erst jetzt, könnte man fragen? Also vielleicht muss man auch noch mal daran erinnern, die Büchnerpreisträgerin des letzten Jahres, Ursula Krechel, die ist noch mal 20 Jahre älter. Aber trotzdem, warum erst jetzt?
5: Der Büchnerpreis, der gilt ja als der bedeutendste Literaturpreis deutscher Sprache. Ein Preis also für ein Werk, man kann auch sagen für ein Lebenswerk. Und danach, jetzt mal salopp gesagt, da kann auch eigentlich gar nicht mehr so viel kommen. Insofern könnte man das auch umdrehen und sagen, gut, dass Christine Wunicke diesen Büchnerpreis erst jetzt bekommen hat, weil in so einer natürlich ungeschriebenen Logik der Literaturpreislandschaft könnte man auch sagen, nach dem Büchnerpreis, da kann man ihr jetzt eigentlich gar keinen oder nicht so schnell guten Gewissens einen ganz kleinen oder mittleren Preis verleihen. Insofern ist das schon ganz gut, wenn der nicht zu früh kommt, der Büchnerpreis.
6: Ja, sie hat ja auch schon einige Preise vorher bekommen. Also insofern ist sie da vielleicht schon ganz gut ausgestattet.
5: Ganz genau.
6: Aber vielleicht kannst du uns zum Ende unseres Gesprächs noch eine kleine Empfehlung mitgeben, wenn man sich mit ihrem Werk überhaupt nicht auskennt. Was würdest du für den Einstieg empfehlen?
5: Man kann im Grunde mit allen Romanen einsteigen, weil das sind alles einladende, auch unterhaltsame Bücher. Und das heißt, man muss sich jetzt nicht erst mit einem kleinen Werk einlesen, kann sich dann dem Hauptwerk widmen. Ich nenne trotzdem mal zwei Bücher. Der Fuchs und Dr. Shimamura. Das ist spielt im 19. Jahrhundert, erzählt von einem japanischen Neurologen und so einer mysteriösen Fuchsbesessenheit. Der ist wirklich ganz hinreißend. Oder auch der Roman, der mit dem Rabe-Preis ausgezeichnet worden ist, Die Dame mit der bemalten Hand. Der erzählt auf wirklich hinreißend komische Weise von der Begegnung eines deutschen Forschungsreisenden mit einem persischen Astronomen. Und die tauschen sich dann in so einem radebrechenden Kauderwelsch aus Sanskrit, Arabisch und Deutsch über ihre verschiedenen kulturellen Gewohnheiten aus. Und das ist wirklich hochkomisch und rüttelt eben gerade diesen Carsten Niebuhr, das ist dieser deutsche Kartograf, der da nach Arabien reist auf den Spuren des Alten Testaments. Das rüttelt so dessen Welt sich so einmal kräftig durch und das, ja, das passiert eben auch, wenn man die Romane von Christine Wunicke liest, dann wird das eigene Leseverhalten oder die Lesegewohnheiten vielleicht nochmal so ein bisschen auf den Kopf gestellt, im besten Sinne.
6: Wiebke Poromka über die Schriftstellerin Christine Wunicke, die mit dem diesjährigen Büchnerpreis ausgezeichnet wird, vergeben wird er am 24. Oktober im Staatstheater Darmstadt. Wunickes Geschichten entstehen aus der Langeweile, wie sie selbst sagt. Das ist ein ganz schöner Kontrast zum nächsten Thema, der neue Film von Eva Trobisch. Etwas ganz Besonderes lief dieses Jahr im Wettbewerb der Berlinale. Darin bewirbt sich die 16-jährige Lea bei einer Castingshow. Und die Logik solcher Formate ähnelt der von Social Media. Wer gesehen werden will, muss erzählen können, wer er ist und warum gerade er oder sie eben nicht langweilig, sondern aufregend und einzigartig ist.
7: Was macht dich aus?
8: Ich weiß nicht. Nichts?
7: Weiß ich nicht. Aber was soll man denn da antworten? Also das machen ja meistens andere eigentlich. So.
8: Wie würde dich deine Mutter beschreiben?
7: Das willst du nicht wissen.
8: Warum? Wie würde dich deine beste Freundin beschreiben?
7: Die ist nicht da.
8: Die ist nicht da?
7: Okay.
6: Lea findet also im Film auf die Frage, wer bist du und was macht dich aus, keine Antwort. Schnell wird außerdem deutlich, dass es auch um Leas Familie nicht besonders gut bestellt ist. Und aus der scheinbar einfachen Castingfrage wird eine Geschichte über Identität und Herkunft, zumal der Film in der Provinz in Thüringen spielt. Ich habe unsere Filmkritikerin Katja Nikodemus gefragt, welche Rolle spielt denn der Schauplatz?
9: Ja, diese Kleinstadt Greiz und ihre Straßen und Kneipen und ihre abgeblätterten Gründerzeithäuser, all das ist in dem Film unglaublich präsent. Auch die Landschaft, also die umliegenden Wälder spielen eine Rolle. Und ich glaube wirklich, das Erzählen in der Provinz, das ist im Moment ein Merkmal des aktuellen deutschen Kinos. So als sei da eigentlich sowas wie ein neuer oder neugieriger Heimatfilm am Werk. Also zum Beispiel Fatih Akins letzter Film, der erkundet ja die Insel Amrum mit dem Blick eines zwölfjährigen Jungen in den letzten Tagen des Zweiten Weltkriegs. Da sieht man eben auch den Schauplatz, die Landschaft, die Menschen, die Arbeit, die Fischer, die Dünen. Julian Radelmeiers wunderbar lyrischer Film Sehnsucht in Sangerhausen, über den haben wir hier auch gesprochen, der begab sich im vergangenen Jahr mit einer Handvoll gestrandeter Figuren auch in den deutschen Osten, erzählte vom Alltag, von der DDR-Geschichte, der Historie dieses Ortes in Sachsen-Anhalt. Es gibt wirklich noch viele weitere Beispiele und in Eva Trobischs Film etwas ganz Besonderes. Da ist die Familie mit dem Schauplatz geradezu verschmolzen, auch wenn eigentlich alle weg wollen aus diesem Ort.
6: Was ist das denn eigentlich für eine Familie? Also es geht um unterschiedliche Generationen. Wie leben die zusammen?
9: Ja, wie leben sie zusammen oder nicht zusammen? Alle hadern zunächst mal mit dem Leben. Also die Großeltern, die haben eben eine schöne Pension, Waldblick mit angeschlossenem Pferdehof. Aber die Gäste und die Reiter bleiben eben aus. Und der Sohn, gespielt von Max Riemelt, der lebt seit einiger Zeit wieder in einem dieser Pensionszimmer. Er wurde nämlich von seiner Frau verlassen und die ist von einem anderen schwanger. Und dann gibt's noch zwei gemeinsame Kinder und die 16-jährige Tochter, das hast du schon erwähnt, die Lea, die hat sich die hat es in die zweite Runde einer Castingshow geschafft und ihre Tante wiederum gespielt von Eva Löbau, der Tatortkommissarin, die baut mit EU-Mitteln das örtliche Heimatmuseum um und die will da auch den DDR-Alltag sichtbar machen und das stößt wiederum auf Widerstand. Also der Film hat ein unglaublich feines, lebendiges Drehbuch und all diese Familienmitglieder streiten sich eigentlich ständig. Die rasseln mit ihren Ansichten und Sichtweisen und familiären Mustern aneinander und das macht den Film sehr unterhaltsam, vielschichtig und universell und ja, ganz besonders.
6: Das heißt, es gibt verschiedene Perspektiven, verschiedene Stränge, in denen der Film auch erzählt wird?
9: Es gibt verschiedene Stränge. Und die Kamera ist eigentlich, das ist das Tolle, die ist fast dokumentarisch. Die Bilder entstehen wie im Fluss, so als würde jede Situation gerade erst entdeckt und beobachtet. Und ja, es gibt verschiedene Stränge, aber es gibt eine Figur, die vielleicht ein bisschen in diesem Geflecht im Mittelpunkt steht. Und das ist eben diese 16-jährige Lea, die bei der Castingshow eben in die zweite Runde gekommen ist. Und zu dieser Show werden dann alle hinfahren. Und durch diese grelle Ästhetik dieser Castingshow, da zieht noch mal eine andere Ebene ein. Die TV-Leute drehen nämlich eine Home-Story über Lea und ihre Familie. Und in den Bildern dieser Home-Story stellt sich die Familie so dar, wie sie wahrscheinlich gerne sein würde. Aber wir kennen eben die Wahrheit.
6: Du hast am Anfang ja den Begriff Heimatfilm verwendet, aber auch in Bezug darauf, dass es ja offensichtlich auch ein Film über Identität ist. Was erzählt Eva Trobischs Film vielleicht auch über diese ostdeutsche Heimat hinaus oder über die Stimmung in diesem Land?
9: Also er erzählt sehr viel, aber eben nicht mit dem Holzhammer. Also die Oma zum Beispiel, die versucht, diese Familienpension vor der Pleite zu retten, indem sie dort einem ja ultrarechten oder deutschnationalen Verein Räume und Seele für eine Veranstaltung vermietet. Und diese Veranstaltung wiederum, die wird von ihrem linksaktivistischen Neffen richtig sabotiert. Und die Ehe von Max Riemels Figur, die ist gescheitert, weil er im Westen auf Montage war und seine Frau die Kinder quasi alleine großziehen musste. Also deutsche Wanderarbeiter sieht man hier. Und in der Figur von Eva Löbau, also in der Figur dieser Tante, die das Heimatmuseum neu aufstellt, in der Figur kommen eben diese ja, deutschen Fragen zusammen. Wie erzählen wir unsere Geschichte? Wer sind die Abgehängten? Wer sind die Sieger? Wie finden wir zusammen? Finden wir überhaupt zusammen? Und die Figur dieser Tante, Kathi, die sagt auch den zentralen Satz des Films, nämlich, jetzt hört doch mal auf, euch alle leid zu tun, das nervt. Und dieser Satz fällt natürlich voll mitten hinein in unsere deutsch-deutsche Lähmung oder unseren Schlamassel.
6: Es klingt tatsächlich ein bisschen so, als ob sich Melancholie und Komödie ständig überlagern in dem Film.
9: Ja, der Film ist wirklich auch ein Film der vielschichtigen Tonlagen. Und bei allem Ernst, er ist wirklich extrem unterhaltsam. Durch dieses feine, schnelle Drehbuch und auch diese fantastischen Schauspieler, die das eben spielen können und einfach diese Sätze einfach vorlegen und sich auf wunderbare Weise streiten.
6: Katja Nikodemus über den neuen Film der Regisseurin Eva Trobisch, etwas ganz Besonderes. Ein Dauerproblem der letzten Jahre sind die Kulturbauten in Deutschland, die nach dem Zweiten Weltkrieg entstanden sind. Denn viele dieser Gebäude erreichen inzwischen das Ende ihrer baulichen Lebensdauer. Und die Städte und Kommunen haben kein Geld mehr. So musste in Düsseldorf ein schon beschlossener Opernneubau wegen fehlender Mittel abgesagt werden. Das alte Haus bleibt trotzdem marode, weitergespielt wird dennoch. In anderen Städten weicht man auf Ersatzlösungen aus. In Chemnitz spielt das Theater inzwischen seit 4 Jahren in einem Interim. Ursprünglich sollte das nur 2 Jahre dauern. Mittlerweile ist klar, wegen fehlender Mittel wird das Provisorium noch deutlich länger gebaut. Wie der Spielbetrieb dort funktioniert, hat sich unser Sachsen-Korrespondent Alexander Moritz bei einem Rundgang angesehen.
10: So, wir können mal hier durchgehen. Man geht dann quasi zu der Seite in den Ostflügel, das ist eine kleine Bühne, eine Studiobühne. Das ist Figurentheater und über uns ist dann die große Bühne.
11: Theresa Schulz führt durch das Treppenhaus im Spinnbau, einem 5-stöckigen Industriegebäude etwas außerhalb der Chemnitzer Innenstadt. Bis zum Ende der DDR produzierte hier ein VEB Spinnereimaschinen. Nun ist der frühere Speise- und Kultursaal im 1. Stock die Ausweichspielstätte des Schauspiel Chemnitz. Über den 300 Sitzplätzen hängen DDR-Deckenleuchten, die gleichen wie im Berliner Palast der Republik. Im Foyer grüßt ein sozialistisches Wandgemälde. Dennoch, der Saal erinnert eher an eine Schulaula als an ein Theater. Als Dauerlösung ungeeignet, sagt auch die Sprecherin des Schauspiels.
10: Das ist natürlich eine hervorragende Ausweichspielstätte, aber nicht wirklich für die Zukunft gemacht. Weil man sieht ja jetzt hier schon die Bühne. Man hat keinerlei Möglichkeiten, Kulissen nach oben zu bringen. Man hat keinerlei Möglichkeiten, nach unten irgendwas abzulassen. Und das schränkt natürlich total ein.
11: 1 Jahr ist dieser Besuch im Spinnbau nun schon her. Doch das Provisorium erweist sich als beständig. Und das Theater spielt hier schon viel länger als ursprünglich vorgesehen. Sehr zum Leidwesen des Publikums und der Ensemblemitglieder, wie dem Schauspieler Alexander ganz cool.
12: Es gibt viele technische Schwierigkeiten einfach und die Akustik ist sehr schlecht. Das heißt, es ist nicht möglich, einen intimen Ton zu erzeugen, sagen wir es mal so, weil die Akustik eben wahnsinnig schwierig ist.
11: Die Fabriketage sollte nur eine Zwischenlösung sein, doch wo das Theater in Zukunft spielen soll, darüber diskutiert Chemnitz nun schon seit Jahren. Im Frühjahr warb die Stadtverwaltung dafür, den Spinnbau zum dauerhaften Spielort auszubauen. Figurentheater und Nebenbühne sollten im Fabrikgebäude bleiben, dahinter eine neue Hauptbühne mit modernem Bühnenturm und ein Neubau für die Theaterwerkstätten entstehen. Zentrales Argument sind die Kosten. Das bestehende Schauspielhaus zu sanieren, wäre laut Kalkulationen der Stadt fast genauso teuer, wie den Interimsstandort auszubauen. 50 Millionen Euro für die Sanierung, 56 Millionen für den Neubau. Der aber wäre im Betrieb über die Jahre deutlich günstiger. Diese Pläne waren hoch umstritten. Die Ausweichspielstätte liegt außerhalb der Innenstadt in einem Gewerbegebiet, daneben ein wenig ansehnlicher Schrottplatz.
13: Dann sehe ich ja die große Gefahr, dass man Ökonomie vor adäquater Gestaltung eines Kulturbaus wie ein Theaterhaus stellt.
11: Kritisiert etwa Annette Menting, Professorin für Baukultur in Leipzig. Sie wirbt dafür, das DDR-Schauspielhaus zu sanieren und wieder zu bespielen. Auch viele andere Stimmen in Chemnitz beklagen mangelnden Respekt für das Architekturdenkmal der Ostmoderne. Schauspielende hatten im vergangenen Jahr das alte Schauspielhaus einige Tage symbolisch besetzt. Der Chemnitzer Theaterintendant Christoph Dittrich dagegen wirbt für den Neubau auf dem Spinnereimaschinenareal. Inzwischen ist klar, aus all dem wird vorerst nichts. Der Stadt Chemnitz fehlt für teure Kulturbauten das Geld. Für einen Neubau am Interimsstandort ebenso wie für die Sanierung des DDR-Schauspielhauses. Ebenfalls vom Tisch sind Vorschläge aus der SPD-Fraktion im Stadtrat, das Theater könne künftig die Bühne im Opernhaus mitbespielen, was den Spielbetrieb dauerhaft deutlich eingeschränkt hätte. Ende Mai beschloss der Stadtrat stattdessen, einen Neubau in der Innenstadt zu planen, kostensparend in Modulbauweise. Das Geld soll aus den Sonderschulden des Bundes kommen. 40 Millionen Euro davon will Chemnitz in Kulturbauten stecken. Neben einer Schauspielbühne muss das Geld aber auch für die ebenfalls notwendige Sanierung der Oper ausreichen. Geplant wird nun wohl ein Neubau, in den zunächst die Oper ausweichen kann, während das historische Opernhaus saniert wird. Anschließend soll dort dauerhaft das Schauspiel einziehen. Ein genauer Standort steht noch nicht fest. Von einem Entwurf ist man weit entfernt. Die provisorische Bühne im ehemaligen Spinnmaschinenwerk dürfte dem Chemnitzer Theaterpublikum somit noch lange erhalten bleiben, vermutlich auf Jahre.
6: Alexander Moritz über das Theater in Chemnitz und seine Ausweichspielstätte. Der deutsche Buchhandel ist in der Krise. Der Börsenverein des deutschen Buchhandels hat heute die Zahlen für letztes Jahr vorgelegt. Mehr dazu in den Kulturmeldungen mit Doris Schäfer-Noske.
14: Nach diesen Zahlen verzeichnet der deutsche Buchhandel einen dramatischen Einbruch, vor allem bei jungen Leserinnen und Lesern. Um ein Drittel weniger junge Mädchen zwischen 10 und 15 Jahren haben im letzten Jahr ein Buch gekauft. Der Vorsteher des Börsenvereins des deutschen Buchhandels, Sebastian Gugolz, spricht von einer bedenklichen Entwicklung in vielerlei Hinsicht.
15: Das ist zum einen natürlich bedenklich für die Branche, das ist unser Nachwuchs, der geht verloren. Zum anderen ist es aber auch natürlich sehr bedenklich für die ganze Gesellschaft, weil die Lesekompetenz und die Möglichkeit zu lesen, sich eine Meinung zu bilden, essentiell ist für einen gesellschaftlichen Zusammenhalt und auch für die Teilhabe, politisch wie gesellschaftlich an der Gesellschaft. Also das sind wirklich Zahlen, die alarmieren müssen und die auch eindeutig Reaktionen seitens der Politik erfordern, weil da offensichtlich in der Bildungspolitik einiges schiefläuft.
14: Zum ersten Mal ist im Jahr 2025 auch der Gesamtumsatz im Buchhandel zurückgegangen. Vorher hatte sich die Buchbranche immer noch gegen den allgemeinen Wirtschaftstrend behaupten können. In der Krise gibt es weniger Neuerscheinungen und das macht es dem literarischen Nachwuchs natürlich schwer. Umso wichtiger ist eine Auszeichnung wie der Robert-Walser-Preis, der nämlich alle 2 Jahre für ein Erstlingswerk vergeben wird. Diesmal bekommt Murida Rida den Preis für den Debütroman King Cobra. Darin kehrt die Hauptfigur nach Ungarn zurück, um das verlorene Gewehr des Großvaters zu finden, angetrieben von Rachegelüsten und dem Wunsch, das Schweigen über die Gewaltgeschichte ihrer Familie zu brechen. Gegen die frühere Berliner Kultursenatorin Sarah Wedel-Wilson wird wegen des Verdachts der Untreue ermittelt. Hintergrund ist die Vergabe von 2,6 Millionen Euro Fördergeldern für Antisemitismusprojekte, was der Landesrechnungshof als rechtswidrig kritisiert hat. Wedel-Wilson bestreitet ein Fehlverhalten und verweist darauf, dass die Förderungen von ihrem Vorgänger vorbereitet worden seien. It's a heartache. Ihre Reibeisenstimme ist ihr Markenzeichen gewesen, genau wie ihre blonde Mähne. Die britische Rocksängerin Bonnie Tyler ist im Alter von 75 Jahren gestorben. Geboren in Wales, ist sie in einer musikbegeisterten Familie aufgewachsen und wollte schon immer auf die Bühne. Schon als Kind hat sie Popsongs mitgesungen, wie sie später erzählt hat, mit einer Haarbürste als Mikrofon. Es folgten ein Nachwuchswettbewerb, 7 Jahre Auftritte in Clubs. Dann entdeckt sie ein Londoner Talentsucher ganz zufällig. Bonnie Tyler hatte früh Erfolg, aber es hat auch Durststrecken gegeben, Ausflüge in die Country-Szene und schließlich, da ist sie zur Rockmusik zurückgekehrt mit ihrem wohl berühmtesten Song.

0: Bonnie Tyler, die mit 75 Jahren gestorben ist.
1: Wir haben hier übrigens keine Haarbürsten als Mikrofone. Das war die Kulturmeldung mit Doris Schäfer-Noske. Mehr zur Regierungserklärung des Bundeskanzlers gleich in den Informationen am Abend. Hier verabschiedet sich Anja Reinhardt. Danke für Ihr Interesse und noch einen schönen Abend.

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1: Uhr, die Nachrichten. Zunächst die Übersicht. Deutschland hat sich mit den USA auf den Kauf und die Stationierung von Tomahawk-Marschflugkörpern verständigt. Tausende Volkswagen-Mitarbeiter protestieren gegen geplante Sparmaßnahmen. Das Kindergeld wird künftig ohne Antrag ausgezahlt. Die Meldungen im Einzelnen. Deutschland wird nach Worten von Bundeskanzler Merz Marschflugkörper des Typs Tomahawk von den USA kaufen. Man habe sich beim NATO-Gipfel in Ankara mit der US-Regierung geeinigt, sagte Merz in einer Regierungserklärung im Bundestag. Mit dem Kauf und der Stationierung schließe Deutschland eine wichtige strategische Lücke und werde gleichzeitig daran arbeiten, eigene Systeme zu entwickeln, betonte Merz. Bisher haben die europäischen Staaten keine Waffe mit ähnlicher Reichweite. Die Mittelstreckenwaffen können Ziele in bis zu 2500 Kilometern Entfernung erreichen und damit auch das russische Hinterland. Wie viele Tomahawk-Marschflugkörper und Startrampen angeschafft werden, ist nicht bekannt. Bundesverteidigungsminister Pistorius sprach von einem starken Signal der Abschreckung gegen mögliche Angriffe auf NATO-Gebiet. Der AfD-Vorsitzende Chrupalla warf der Bundesregierung hingegen vor, lieber in Panzer statt in Kinder zu investieren. Sie zelebriere, so wörtlich, einen Rüstungsrausch. Die iranische Revolutionsgarde hat nach eigenen Angaben 10 ballistische Raketen auf den jordanischen Militärstützpunkt Azraq abgefeuert. Jordanischen Angaben zufolge konnte die Armee 8 Geschosse abfangen. Berichte über Opfer oder Schäden lagen nicht vor. Aus Bahrain, wo sich das Hauptquartier der 5. Flotte der US-Marine befindet, verlautete ebenfalls, dass Angriffe abgewehrt worden seien. Die Revolutionsgarde drohte mit weiteren Angriffen auf US-Stützpunkte in der Region, sollten die USA weiterhin den Iran angreifen. Dort meldete die Nachrichtenagentur Fars mehrere Explosionen in der Provinz Bushehr. Demnach soll gegen Mittag nahe einem Atomkraftwerk ein Geschoss eingeschlagen sein. Die US-Seite äußerte sich zu den neuesten Angriffen bislang nicht. Die USA hatten in der Nacht entlang der iranischen Küste rund 90 militärische Ziele attackiert, unter anderem Luftabwehrsysteme, Küstenüberwachungsanlagen sowie Raketen- und Drohnenlager. Der Deutsche Bundestag kann noch vor der Sommerpause und damit in dieser Woche über die geplante Reform der gesetzlichen Krankenversicherung und über das neue sogenannte Heizungsgesetz abstimmen. Das Bundesverfassungsgericht wies Eilanträge und eine Klage aus den Reihen der Grünen und der Linken gegen die Abstimmungen zurück. Bei der Gesundheitsreform hatten die Oppositionspolitiker bemängelt, dass die Regierung dem Bundestag nicht ausreichend Zeit gelassen habe, zahlreiche kurzfristige Änderungen am Gesetzentwurf zu prüfen. Zum Gebäudemodernisierungsgesetz hatte die Linksfraktion kritisiert, nicht genügend Informationen über die Auswirkungen der geplanten Neuregelung auf das Klima erhalten zu haben. Bei der gesetzlichen Krankenversicherung plant die Bundesregierung Einschnitte bei den Leistungen und zusätzliche Kosten für Versicherte. Das Heizungsgesetz soll den Weiterbetrieb und Neueinbau von Öl- und Gasheizungen langfristig möglich machen. Als Ausgleich sollen neu eingebaute Heizungen ab 2029 zu steigenden Anteilen mit Biogas oder Bioöl betrieben werden. Das Kindergeld in Deutschland soll schrittweise ab dem kommenden Jahr automatisch nach der Geburt eines Kindes ausbezahlt werden, ohne dass Eltern dafür einen Antrag stellen müssen. Der Bundestag billigte einen entsprechenden Gesetzentwurf der Bundesregierung mit den Stimmen von Union, SPD und Grünen. In einer ersten Stufe soll die Regelung zunächst für das zweitgeborene Kind gelten. In der zweiten Stufe wird das Verfahren auf erstgeborene Kinder ausgeweitet. Im vergangenen Jahr hat die Familienkasse rund 55 Milliarden Euro Kindergeld ausgezahlt für mehr als 17 Millionen Kinder. Beschäftigte des Autobauers Volkswagen haben an mehr als einem Dutzend Standorten gegen Sparpläne demonstriert. Allein am Hauptsitz Wolfsburg nahmen mehrere hundert Mitarbeiter an einer Kundgebung teil. Gesamtbetriebsratschefin Cavallo sagte, nur ein ganzheitlicher Zukunftsplan helfe dem Konzern weiter statt reiner Kürzungen. Zur Stunde beraten Vorstand und Aufsichtsrat des Konzerns über Einsparungen. Wie das Magazin Spiegel berichtet, sollen 4 Standorte mit rund 40.000 Mitarbeitern vor dem Ausstehen. Demnach soll die Produktion in den Werken Zwickau und Emden in 5 Jahren auslaufen. Der Standort in Hannover soll 2032 folgen, 2034 dann das Werk der VW-Tochter Audi in Neckarsulm. Zudem plant die VW-Führung, dem Bericht zufolge, 50.000 weitere Stellen bis 2030 zu streichen. Auch eine Senkung der Investitionen des Autobauers um 45 Milliarden Euro sei geplant. Die Rendite des Konzerns ist zuletzt deutlich gesunken. Hauptgründe sind der Absatzeinbruch in China und die Sonderzölle der USA. Den deutschen Autobauern wird zudem fehlende Innovationsbereitschaft vorgeworfen. Die Hitzewelle im Juni hat nach Schätzungen des Robert-Koch-Instituts zu 5.100 Todesfällen geführt. Das geht aus dem 9-Wochen-Bericht hervor. Allein in der besonders heißen Woche vom 22. bis 28. Juni mit Rekordwerten von über 40 Grad gab es demnach rund 4.300 hitzebedingte Sterbefälle. Bei mehr als 80% der Hitzetoten handelte sich demnach um Menschen im Alter von über 75 Jahren. Die Zahl der Hitzetoten übertrifft damit schon zur Jahresmitte die Werte der Vorjahre. Die Häufung der Todesfälle im Juni hatte einige Kommunen vor Herausforderungen gestellt. Es gab Berichte über überfüllte Leichenhallen und Probleme beim Transport. Die Ständige Impfkommission hat die Empfehlung für eine Basisimpfung gegen Covid-19 aufgehoben. Wie das Robert-Koch-Institut mitteilte, verfügen inzwischen mehr als 95% der Erwachsenen in Deutschland nach durchgemachten Corona-Infektionen oder Impfungen über eine breite Immunität. Somit seien gesunde Erwachsene nun in der Regel gut vor schweren Krankheitsverläufen geschützt. Für besonders gefährdete Gruppen wird weiter eine jährliche Auffrischungsimpfung im Spätsommer oder Frühherbst empfohlen. Das gilt für Menschen ab 75 Jahren oder mit Grunderkrankungen, Bewohner und Mitarbeiter in Pflegeeinrichtungen sowie medizinisches Personal etwa auf Intensivstationen. Nach der Gewalttat an einem Gymnasium im oberbayerischen Schongau ist der mutmaßliche Täter in Untersuchungshaft gekommen. Wie die Staatsanwaltschaft München mitteilte, wird der 16-Jährige dringend des versuchten Mordes in 2 Fällen verdächtigt. Der Schüler des Gymnasiums hatte gestern auf dem Schulgelände 2 13-jährige Mädchen mit einem Messer schwer verletzt. Er trug auch eine Schusswaffe bei sich. Lehrer hatten den Täter überwältigt. Laut den Polizeiangaben war gegen den Jugendlichen bereits in der Vergangenheit ermittelt worden, weil er unter anderem Mitschüler bedroht und in sozialen Netzwerken Amokläufe verherrlicht haben soll. Im Fall des tödlichen Angriffs auf einen Zugbegleiter in Rheinland-Pfalz ist der Angeklagte zu 10 Jahren Haft verurteilt worden. Das Landgericht Zweibrücken sprach den Mann wegen Körperverletzung mit Todesfolge schuldig. Die Staatsanwaltschaft hatte 12 Jahre Haft gefordert. Der 26-Jährige hatte Anfang Februar einem Schaffner bei einer Ticketkontrolle mit den Fäusten gegen den Kopf geschlagen. Der Zugbegleiter starb 2 Tage später an einer Hirnblutung. Die Tat wurde von Überwachungskameras aufgezeichnet und hatte eine Diskussion über die Sicherheit von Zugbegleitern ausgelöst. Die britische Sängerin Bonnie Tyler ist im Alter von 75 Jahren gestorben. Dies gab ihre Familie bekannt. Tyler hatte zuletzt nach einer Operation zeitweise im Koma gelegen. Die Waliserin hatte mit dem Lied Lost in France im Jahr 1975 ihren ersten Hit. Den endgültigen Durchbruch schaffte sie 1978 mit It's a Heartache. Nach mäßigem Erfolg in den folgenden Jahren gelang ihr 1983 mit Total Eclipse of the Heart ein Comeback. Musikalisches Markenzeichen Tylers war ihre rauchige Stimme, die Folge einer Stimmbandoperation. Der slowenische Radprofi Tadej Pogacar hat die 6. Etappe der Tour de France gewonnen und das gelbe Trikot des Gesamtführenden übernommen. Er setzte sich auf dem Teilstück von Pau nach Gavarnie-Gèdre in den Pyrenäen vor Jonas Vingegaard aus Dänemark durch. Der Deutsche Florian Lipowitz wurde mit einem Rückstand von rund 3 Minuten Tagessechster. Und hier noch einmal die Übersicht. Deutschland hat sich mit den USA auf den Kauf und die Stationierung von Tomahawk-Marschflugkörpern verständigt. Tausende Volkswagen-Mitarbeiter protestieren gegen geplante Sparmaßnahmen. Das Kindergeld wird künftig ohne Antrag ausgezahlt. Das Wetter. In der Nacht in der Nordhälfte gebietsweise stark bewölkt, sonst meist klar und trocken. Temperaturen 19 bis 10 Grad. Morgen wechselnd bewölkt bis sonnig, 25 bis 34 Grad. Am Samstag im Norden und Osten locker bewölkt, im Nordosten Schauer möglich, sonst überwiegend sonnig, 22 bis 35 Grad. Das waren die Nachrichten.
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2: Mit Dirk-Oliver Heckmann im Studio einen schönen guten Abend.
3: Wir sind ein starkes Land und wir können es auch bleiben. Radikale Kräfte gibt es gerade in vielen Demokratien, auch bei uns. Aber wir sind stark genug, diese Angriffe auf unsere Freiheit und auf die Stabilität unseres Landes gemeinsam zurückzuweisen.
4: Niemand kann sich auf Ihr Wort verlassen. Sie lavieren sich vom Reformherbst durchs Reformfrühjahr in den Reformsommer.
2: Bundeskanzler Merz war das in seiner Regierungserklärung heute und der Co-Chef der größten Oppositionsfraktion AfD, Tino Chrupalla, mit seiner Replik. Keine Frage, bevor sich das politische Berlin in die Sommerpause verabschiedet, wollen alle Seiten noch einmal ihre Botschaften setzen, bevor im Herbst dann die Landtagswahlen stattfinden in Berlin, in Sachsen-Anhalt und in Mecklenburg-Vorpommern. Während in Wolfsburg der Aufsichtsrat des Volkswagen-Konzerns berät, hier steht ein Abbau von weltweit sage und schreibe 100.000 Arbeitsplätzen im Raum und die Schließung mehrerer Werke in Deutschland. Die Eilanträge gegen die kurzfristige Aufsetzung der Gesundheitsfinanzierungsreform im Bundestag, sie scheitern. Und das Robert-Koch-Institut vermeldet, die enorme Hitzewelle im Juni hat über 5.000 Menschen in Deutschland das Leben gekostet. Wir haben das WM-Magazin für Sie und im Hintergrund gleich anschließend geht es um Offshore-Windparks, ambitionierte Ziele, aber stockender Ausbau. Deutschland, Europa, die ganze Welt, sie befindet sich in heftigen Turbulenzen. Zu der enormen Herausforderung von Klimawandel und Hitzewellen gesellen sich massive kriegerische Auseinandersetzungen in der Ukraine, im Nahen Osten und eine Weltwirtschaft, die auch hierdurch enorm beeinträchtigt wird. Hinzu tritt eine anhaltende Wachstumsschwäche in Deutschland, die durch internationale Krisen alleine nicht erklärt werden kann. Bundeskanzler Merz versuchte deshalb bei seiner Regierungserklärung heute die Reformen seiner Regierung zu preisen und sein Kabinett als handlungsfähig zu präsentieren. Die Opposition, die hat naturgemäß einen ganz anderen Eindruck, wenn auch aus ganz unterschiedlichen Gründen. Katharina Hamberger.
5: Auf 34 Maßnahmen hatte sich der Koalitionsausschuss vergangene Woche geeinigt. Handlungsfähigkeit war das Signal, das davon ausgehen sollte. Das versuchte der Bundeskanzler nun heute in seiner Regierungserklärung noch einmal zu vermitteln. Man sei angetreten, um Probleme zu lösen, die liegen geblieben seien, in einem internationalen Umfeld immer neue Herausforderungen.
3: Die Bundesregierung nimmt diese Herausforderungen an und sie ist sich vom ersten Tag an der Tatsache bewusst, dass unter den gegebenen Umständen nur diese Koalition in diesem Haus, die Koalition aus CDU, CSU und SPD, in der Lage ist, verlässliche Antworten für unser Land zu geben.
5: So Friedrich Merz und dürfte sich damit auch an diejenigen in den Regierungsfraktionen wenden, die einige der Maßnahmen kritisch sehen, wie die Krankschreibung ab dem ersten Tag oder eine Einschränkung des Informationsfreiheitsgesetzes. CDU-Chef Merz wiederum betonte, dass aus seiner Sicht die Koalitionsausschussvereinbarungen auf mehr Beweglichkeit für die Unternehmen, auf den Erhalt des Sozialstaates und auf die steuerliche Entlastung von Arbeitnehmern und Arbeitnehmerinnen zielten. Wohl auch ein Versuch des Kanzlers, eine positive Stimmung in der Koalition für die nun anstehende parlamentarische Sommerpause zu schaffen. Denn es grummelt auch zusätzlich wegen der hohen Schulden, die der gerade vom Kabinett verabschiedete Haushaltsentwurf, der im September in den Bundestag eingebracht wird, vorsieht. Merz geht in seiner Regierungserklärung auch auf den NATO-Gipfel in dieser Woche ein, bei dem das Bündnis der von Russland angegriffenen Ukraine 70 Milliarden Euro zugesagt hat. Das Ergebnis übertreffe alle seine Erwartungen, so Merz. Er betonte zudem, die NATO bleibe ein transatlantisches Bündnis, aber für die eigene Sicherheit seien die Europäer selbst verantwortlich. Die AfD warf dem Bundeskanzler in der anschließenden Aussprache vor, man könne sich auf sein Wort nicht verlassen. Zudem übte Co-Fraktionschef Chrupalla Kritik an den Finanzhilfen für die Ukraine.
4: Die NATO könnte ein Bündnis des Friedens sein und nicht die Finanzmaschine des Ukraine-Krieges.
5: So Chrupalla. Die Verantwortung Russlands, dass die Ukraine angegriffen hat, erwähnte er dabei nicht. Grünen-Fraktionschefin Katharina Dröge machte die letzte Hitzewelle zum Thema und warf Merz zum einen vor, dass die Bundesregierung die Menschen zu wenig vor einem solch extremen Wetter schützt und dass er sich zum anderen nicht bei denjenigen bedankt habe, die im Einsatz waren für die von der Hitze gesundheitlich Betroffenen. Zudem kritisierte sie das Maßnahmenpaket des Koalitionsausschusses als nicht ausreichend genug.
6: Die Tatsache, dass sie stehend aus einem Koalitionsausschuss rauskam, die verdient noch keinen Applaus. Das ist keine Leistung, für die sie sich hier selber loben können.
5: So die grüne Dröge. Auch Linken-Ko-Fraktionschefin Heidi Reicheneck übte heftige Kritik an den 34 Maßnahmen von Schwarz-Rot.
7: Sommer, Sonne, Sozialkahlschlag. Das Gesundheitssystem rasiert, die Mietenexplosion ignoriert, Arbeitsrechte ausgehöhlt. Die Regierung macht das Leben der Mehrheit unbezahlbar und unerträglich,
5: sagte Reicheneck. Unterstützung erhält der Kanzler hingegen wenig überraschend vom Koalitionspartner. SPD-Fraktionschef Matthias Mirsch, selbst Teil des Koalitionsausschusses, betonte, ähnlich wie Merz, dass es eine Herausforderung sei, in diesen Zeiten politische Verantwortung zu übernehmen. CDU, CSU und SPD seien drei Partner, die in vielen Dingen hoch unterschiedlicher Auffassung seien.
8: Aber dass es uns gelungen ist, in den letzten 14 Monaten viele Dinge jetzt auf den Weg zu bringen, die genau diese Stabilität, ich will es sagen, die Licht bringen, das ist ein Erfolg und den lassen wir uns auch nicht kleinreden, meine sehr verehrten Damen und Herren.
5: So Sozialdemokrat Mirsch.
2: Die Fähigkeiten der Europäer, einen möglichen Angriff Russlands abzuwehren, sie gelten gemeinhin als, sagen wir mal, lückenhaft. Eine dieser Lücken sind Mittelstreckenraketen vom Typ Tomahawk. US-Präsident Trump, der hatte ja mehr als einmal klargemacht, dass er das militärische Engagement der USA in Europa zurückfahren werde. Kanzler Merz hat heute im Bundestag bekannt gegeben, dass Deutschland Raketen dieses Typs in den USA kaufen werde. Markus Sambale.
9: Bundeskanzler Merz sagte, mit der Stationierung der Marschflugkörper schließe Deutschland eine wichtige strategische Lücke in der Verteidigung. Die amerikanischen Mittelstreckenwaffen vom Typ Tomahawk haben eine Reichweite von bis zu 2500 Kilometern. Sie sollen der Abschreckung gegen Russland dienen, das mit seinen Raketen Deutschland und Westeuropa erreichen kann. Um die Mittelstreckenwaffen gibt es seit 2 Jahren ein Hin und Her. 2024 hatten die USA unter dem damaligen Präsidenten Biden angekündigt, die Marschflugkörper in Deutschland zu stationieren. Vom Nachfolger Donald Trump kam im Mai dieses Jahres eine Absage. Jetzt auf dem NATO-Gipfel in Ankara dann die Einigung. Die USA stationieren damit nicht, wie ursprünglich vorgesehen, ihre Waffen in Deutschland, sondern Deutschland kauft sie von den USA. Zu welchem Preis ist bislang offen? Kanzler Merz kündigte im Bundestag an, dass Europa gleichzeitig auch eigene Waffensysteme entwickeln will, um sie hier zu stationieren.
2: Vor rund 3 Jahren, da hatte der CDU-Bundestagsabgeordnete Thomas Heilmann Furore gemacht. Er war wegen des äußerst engen Zeitplans bei der Verabschiedung des sogenannten Heizungsgesetzes vors Bundesverfassungsgericht gezogen. Die Richter, die entschieden dann am Ende auch die Abstimmung, die musste verschoben werden. Jetzt ist unter anderem der grüne Abgeordnete Janosch Dahm nach Karlsruhe gegangen wegen der GKV-Finanzierungsreform, die morgen auf der Tagesordnung des Bundestags steht. Die vielen Änderungen aus dem Gesundheitsministerium, die könnten so schnell nicht geprüft werden, meint er. Ein weiterer Antrag richtete sich gegen das Gebäudemodernisierungsgesetz. Die Richter wiesen die Eilanträge aber heute ab. Mehr dazu von Gudula Geuter.
10: Nach den Eilentscheidungen aus Karlsruhe ist so viel klar. Es kann am morgigen Freitag abgestimmt werden über das Gebäudemodernisierungsgesetz und auch über das Beitragsstabilisierungsgesetz für die gesetzliche Krankenkasse. Weiterhin offen bleibt dagegen, wie sehr das Bundesverfassungsgericht die Rolle übernehmen will, gesetzgeberische Abläufe zu prüfen. In beiden Verfahren hatten sich einzelne Abgeordnete mit der Begründung an das Gericht gewandt, dass ihre Beteiligungsrechte im Gesetzgebungsverfahren verletzt würden, wenn die endgültige Abstimmung am Freitag stattfände, weil sie nicht ausreichend Gelegenheit bekommen hätten, sich eine informierte Meinung über die Inhalte des Gesetzes zu bilden. Im Fall des Gebäudemodernisierungs, also des Heizungsgesetzes, monierte die Fraktion Die Linke und für sie die Abgeordnete Violetta Bock, dass die Bundesregierung Informationen vor allem über die Auswirkungen des Gesetzes nicht gegeben habe. Der zweite Senat des Bundesverfassungsgerichts befand nun sinngemäß, damit sei die Abgeordnete in Karlsruhe an der falschen Adresse, denn dass sie ihre organschaftlichen Rechte verletzt sehe, habe sie vorher nicht ausreichend deutlich gemacht. Die Richter ließen deshalb offen, ob es ein solches Recht auf Information gibt. Anders im Fall des Beitragsstabilisierungsgesetzes. Dort war der Antrag offenbar zulässig, aber nicht begründet. Ersichtlich daran, dass die Richter ihn ablehnten und nicht wie den anderen verwarfen. Wegen der Kürze der Zeit, die Anträge waren erst gestern in Karlsruhe eingegangen, fehlt bisher die Begründung. Der Grünen-Abgeordnete Janosch Stahmen und Atish Gürpina von der Partei Die Linke hatten umfangreiche und kurzfristige Änderungen am Gesetzentwurf kritisiert. Nach Ansicht der Abgeordneten ist die Situation vergleichbar mit der beim Gebäudeenergiegesetz vor 3 Jahren. Damals hatte der zweite Senat eine Abstimmung vorläufig gestoppt. Der CDU-Abgeordnete Thomas Heilmann hatte damals der Ampelkoalition vorgeworfen, kurzfristig so viele Änderungen am Entwurf vorgenommen zu haben, dass vor allem Abgeordnete der Opposition keine informierte Entscheidung mehr treffen könnten. Auch damals entschieden die Richter nicht in der Sache. Die Abwägung fiel aber zugunsten Heilmanns und der Abgeordnetenrechte aus. Auf der anderen Seite steht der Bundestag und sein Recht als Verfassungsorgan, selbst über parlamentarische Abläufe zu bestimmen. Über diese Frage diskutierten die Richter vor wenigen Monaten ausführlich in einer mündlichen Verhandlung mit Abgeordneten der damaligen Regierungs- und Oppositionsfraktionen. Dabei war deutlich geworden, dass feste Regeln für gesetzgeberische Abläufe schwer aufzustellen sind und dass dabei auch die Gewaltenteilung zwischen Bundestag und Verfassungsgericht eine große Rolle spielt.
2: Hat die jüngste Hitzewelle Menschenleben gefordert in Deutschland? Und wenn ja, wie viele? Das Robert-Koch-Institut, das die Entwicklung der Sterblichkeit untersucht, kommt jetzt zu einem eindeutigen Ergebnis. Und das kennt Katharina Thoms.
11: In etwa 5.100 Menschen sind im vergangenen Monat in Deutschland gestorben, weil der Juni viel zu heiß war. Besonders ältere Menschen und Hochbetagte, das schätzt das Robert-Koch-Institut in seinem regelmäßigen Monitoring. Die Auswirkungen der Extremhitze könnten sogar noch größer sein. Matthias an der Heiden, Statistiker am RKI zur Ermittlung der Todesfälle.
12: Wir geben ja auch ganz bewusst, geben wir nur eine gerundete Zahl an und wir geben eben auch diesen Unsicherheitsbereich an, um wirklich auch klarzumachen, das ist eine Schätzung. Da ist jetzt nicht irgendeine Liste von, die wir durchzählen können und wir haben dann keine präzise Zahl.
11: Dennoch werde in der regelmäßigen Beobachtung klar ablesbar.
12: Wir gehen davon aus, wenn diese Hitze so nicht gekommen wäre, wären diese Menschen zumindest an dem Zeitpunkt und auch nicht jetzt in der folgenden Woche oder den folgenden Wochen verstorben.
11: Der vergangene Juni ist auch der heißeste jemals gemessene in Westeuropa, berichtet der EU-Klimawandeldienst Copernicus. In Deutschland sei es der zweitheißeste Juni gewesen. Eine Hitzewelle in dieser Intensität sei ohne menschengemachten Klimawandel praktisch ausgeschlossen, hatte eine Studie von Meteorologen der World Weather Attribution ergeben. Die höchste Zahl an Hitzetoten bisher in diesem Jahr verzeichnete das RKI in der vorletzten Juniwoche mit Temperaturen von mehr als 40 Grad. Matthias an der Heiden.
12: Ist schon ungewöhnlich hoch. Das ist einerseits nicht selbstverständlich, sondern zeigt, dass wir da auch wirklich noch ein Problem haben. Und es ist andererseits eben aber auch natürlich so, dass wir diese Temperaturen in Deutschland nicht gewohnt sind.
11: Und auch nicht entsprechend darauf vorbereitet. Kaum Klimaanlagen in Krankenhäusern oder Pflegeeinrichtungen. Städte sind unzureichend auf die Extremwetter, von Hitze bis Hochwasser vorbereitet. In der Bundestagsdebatte zur Regierungserklärung warf Grünen Co-Fraktionschefin Katharina Dröge dem Bundeskanzler angesichts der hohen Zahl an Todesfällen mangelndes Mitgefühl vor.
13: Nicht einmal 5 Minuten, um den Angehörigen der Toten an diesem Hitzewochenende ihr Mitgefühl auszusprechen. Nicht einmal 5 Minuten des Danks an die Rettungskräfte, die an diesem Wochenende das Land aufrechterhalten haben.
11: Bündnis 90 Die Grünen fordern ein Sofortprogramm, um zum Beispiel Klimaanlagen in sozialen Einrichtungen einzubauen. Aktuell laufende Förderprogramme zur Klimaanpassung haben teils schon Mitte des Jahres kein Geld mehr. Bundesumweltminister Carsten Schneider, SPD, sagte auf Frage der Grünen gestern im Bundestag:
14: Nach Verfassung sind wir aber als Bund nicht zuständig. Wir haben die Länder und Kommunen ausgestattet in dieser Legislatur mit zusätzlich 100 Milliarden Euro an Investitionen, die sie verwenden können.
11: Schneider hat einen Gesetzentwurf angekündigt, um Klimaanpassung zur Gemeinschaftsaufgabe des Bundes zu machen. Dafür braucht es aber eine Zweidrittelmehrheit in Bundestag und Bundesrat.
2: In Wolfsburg, da kam heute Nachmittag der Aufsichtsrat des Volkswagen-Konzerns zusammen. Das Treffen findet statt vor dem Hintergrund einer massiven Krise beim deutschen Autobauer. 100.000 Arbeitsplätze seien weltweit in Gefahr, meldeten Medien bereits im Vorfeld. Außerdem sei die Zukunft mehrerer Werke in Deutschland fraglich. Die IG Metall hat zu Protesten aufgerufen. Aus Wolfsburg, Bertil Starke.
15: So hört sich der Auftakt des stürmischen Sommers bei Volkswagen an. Hunderte Beschäftigte protestieren kurz vor dem Start der Gespräche an der Konzernzentrale in Wolfsburg. Werksschließungen, der Abbau von 100.000 Jobs, eine mögliche Zerschlagung des Volkswagen-Konzerns. Der Aufsichtsrat beschäftigt sich heute mit Themen, die beim größten Autobauer Europas lange Zeit als tabu galten. Betriebsratschefin Daniela Cavallo gibt sich kämpferisch.
16: Große Angst, große Verunsicherung geht durch alle Werkshallen, alle Büros. Das ist keine Art und Weise, wie mit uns als Belegschaft umgegangen wird, liebe Kolleginnen und Kollegen.
15: Die Demonstration an der VW-Zentrale reiht sich in einen bundesweiten Protest ein. Unter anderem an den VW-Werken in Hannover, Emden und Zwickau sowie bei Audi in Neckarsulm sorgen die Sparpläne für Aktionen von Beschäftigten. Thorsten Gröger, IG Metall-Verhandlungsführer bei Volkswagen, kündigt in Wolfsburg erbitterten Widerstand an.
17: Wir sagen klar, wir werden nicht tatenlos zusehen, wenn der Konzern seinen Kurs nicht ändert. Dann war das nur eine Warnung und die ist deutlich.
15: Die Konzernspitze stellt sich heute nicht der Belegschaft. Sie präsentiert ihre Sparpläne dem Aufsichtsrat. Grünes Licht wird der dafür aber wohl kaum geben. Die Arbeitnehmerseite und das Land Niedersachsen stellen mit ihren Vertreterinnen und Vertretern

0: Arbeitnehmervertreter. Deswegen sei man schon beim ersten Stellenabbau vor 2 Jahren zu Kompromissen bereit gewesen, heißt es heute. IG Metall-Chefin Christiane Benner fordert in Wolfsburg nun Unterstützung von der deutschen und der europäischen Politik.
1: Wir brauchen dringend eine andere Zollpolitik. Wir müssen den deutschen Automobilsektor schützen. Das vielleicht nur für einige Jahre, aber wir müssen Luft bekommen zum Atmen. Verdammte Scheiße, die deutsche Autoindustrie ist der Kernbereich unserer deutschen Wirtschaft. Für gute Arbeitsplätze, für Mitbestimmung.
0: Ob Zölle für Autos aus dem Ausland den Sparstreit bei Volkswagen lösen, das ist fraglich. Wahrscheinlich ist dagegen ein stürmischer Sommer beim größten Autobauer in Europa. Der heutige Tag könnte dafür der Auftakt sein.
2: Aus Wolfsburg waren das Eindrücke von Bertil Starke. Steht das Rahmenabkommen zwischen den USA und dem Iran nur noch auf dem Papier? US-Präsident Trump, der hat es ja gestern für tot erklärt. In der Nacht, da lieferten sich beide Länder in der 2. Nacht in Folge einen weiteren militärischen Schlagabtausch. Uwe Lüb über konkrete Folgen.
3: Nach der Eskalation im Konflikt zwischen den USA und Iran ist der Schiffsverkehr an der Straße von Hormus so gut wie wieder eingestellt. Das melden Branchenkenner. Die Angaben decken sich mit Informationen auf Internetseiten über Schiffsbewegungen. Vorangegangen sind neue militärische Auseinandersetzungen. Sie haben sich am Kontrollanspruch Irans über die Straße von Hormus entzündet. Nach Angriffen in der Nacht auf Ziele in Iran kam es zu Vergeltungsschlägen auf US-Militärstützpunkte in Golfstaaten. In Iran sind durch die Angriffe nach amtlichen Angaben 14 Menschen getötet worden, Dutzende seien verletzt worden. Die USA hatten ihre Angriffswelle am Morgen für beendet erklärt. Nach iranischen Behördenangaben ist später jedoch noch ein Geschoss in der Nähe des Atomkraftwerks Bushehr eingeschlagen. Auch Iran feuert offenbar weiter Raketen ab. Jordanien hat nach eigenen Angaben einige abgefangen. Bei den nächtlichen Angriffen sollen auch Eisenbahnbrücken nahe der Stadt Mashhad zerstört worden sein. Damit ist die wichtigste Handelsverbindung über Schienen zwischen Iran und China zumindest vorerst unterbrochen.
2: Der Fall erschütterte die Öffentlichkeit in Deutschland und löste eine heftige Debatte über Sicherheit in Zügen aus. Anfang Februar war es, da schlägt ein Grieche so lange auf den Zugbegleiter Serkan Zala ein, dass der durch die erlittenen Verletzungen stirbt. Tatort war ein Regionalexpress, der von Landstuhl Richtung Homburg im Saarland unterwegs war. Der Auslöser, der Zugbegleiter, wollte das Ticket kontrollieren. 5 Monate später hat das Landgericht Zweibrücken den Täter jetzt zu 10 Jahren Gefängnis verurteilt, und zwar wegen Körperverletzung mit Todesfolge. Alexandra Dietz dazu.
4: Mehrere harte und blitzschnelle Schläge ins Gesicht. Der Zugbegleiter und alleinerziehende Familienvater Serkan Çalar stirbt nach einer eskalierten Fahrkartenkontrolle in einer Regionalbahn Mitte Februar in Landstuhl bei Kaiserslautern. Heute dann das Urteil, 10 Jahre Haft wegen Körperverletzung mit Todesfolge. Für Eray Çalar, den Bruder des Opfers, unfassbar.
5: Wir sind sehr frustriert, wir sind aufgeregt, angespannt, wir sind traurig. Also wir wissen nicht, wie wir über diese Nachricht hinwegkommen sollen, weil mein Bruder einfach gnadenlos ermordet wurde und sein Mörder nur 10 Jahre Haft bekommen hat. Damit können wir auf jeden Fall nicht abschließen.
4: Der Prozess am Landgericht Zweibrücken drehte sich vor allem um eine Frage. Wollte der 26-jährige Angeklagte töten oder nicht? Die Gutachterin sprach von 11 bis 12 Schlägen gegen den Kopf, einige gingen daneben. Mordmerkmale habe das Gericht aber nicht gesehen, erklärt Sprecherin Corinna Zellmann.
6: Schließlich äußerte der Angeklagte gegenüber dem Zugbegleiter etwas in der Art wie, das wird ihm eine Lehre sein, was denklogisch voraussetzt, dass er davon ausgeht, dass der Zugbegleiter das Geschehen überlebt.
4: Für die Familie war der Prozess eine enorme Belastung. Warum, erklärt der Anwalt der Opferfamilie Yalcin Tekinoglu.
7: Die Familie hatte hier 6 Hauptverhandlungstage lang sehr aufmerksam, sehr geduldig zugehört, hatte dem Täter unmittelbar gegenüber gesessen und musste leider ertragen, wie der Täter nicht eine Reaktion, nicht ein Anzeichen von Reue gezeigt hat.
4: Die Anwälte des 26-jährigen Angeklagten widersprechen dem. Die Verteidiger hatten während der Verhandlung eine Erklärung vorgelesen, in der es hieß, dass ihrem Mandanten die Tat leid tue. Mit dem Urteil sind die Anwälte des 26-jährigen überwiegend zufrieden. Barbara Schammer.
8: Das Gericht hat sachlich richtig entschieden, es hat differenziert entschieden, es hat den Sachverhalt ordnungsgemäß gewürdigt. Was wir anders beurteilen, ist das Strafmaß. Wir sehen das verhängte Strafmaß als zu hoch an.
4: Seit der Tat wird bundesweit über den Schutz von Zugbegleitern diskutiert. Im Fernverkehr wurden Bodycams eingeführt. Im Nahverkehr dürfen Beschäftigte Kontrollen abbrechen, wenn Situationen eskalieren.
2: Und damit nach Berlin. Der regierende Bürgermeister Kai Wegner dort. Er hatte sich

0: eigentlich darauf eingestellt, voll in den Wahlkampf durchzustarten, denn im Herbst wird in Berlin gewählt. Doch sein Agieren im Kontext mit dem massiven Stromausfall in der Hauptstadt mitten im Winter holt ihn jetzt wieder ein. Selbst der CDU-Jugendverband fordert seinen Rückzug. Mehr dazu von Claudia van Laak.
1: Gut 10 Wochen sind es noch bis zur Abgeordnetenhauswahl in Berlin. Der Wahlkampf hat schon begonnen. Die Parteien sind geschlossen und unterstützen ihren jeweiligen Spitzenkandidaten. Umso erstaunlicher die heutige Rücktrittsforderung der Jungen Union Berlin. Deren amtierender Chef Harald Burkhardt hat seinen Parteikollegen, den CDU-Spitzenkandidaten und regierenden Bürgermeister Kai Wegner, zum sofortigen Verzicht auf die Kandidatur aufgefordert. Dem RBB sagte er:
2: Wir brauchen in Berlin jemand, der unbelastet ist, der für Integrität steht. Wahrheit ist das A und O, das ist die Ware in der Politik. Wenn die Leute kein Vertrauen in die Politik haben, dann haben wir ein Erodieren des politischen Systems und ein Erstarken der Ränder, was ich nicht möchte.
1: Hintergrund ist die Berichterstattung des Tagesspiegels über weitere Ungereimtheiten rund um den ersten Tag des Stromausfalls in der Hauptstadt Anfang Januar. Wegner musste ja zunächst zugeben, am Mittag eine Stunde Tennis gespielt zu haben, obwohl er zuvor behauptet hatte, sich den ganzen Tag im Büro eingeschlossen und Telefonate geführt zu haben, beginnend morgens um 8.08 Uhr. Diese Angabe stimmte allerdings ebenfalls nicht. Erst kurz vor dem Tennisspiel telefonierte er mit seiner Stellvertreterin Franziska Giffey. Wegner dazu vor 2 Tagen.
3: Ja, das hatten wir ja schon im März bestätigt, dass ich 2 Telefonate am Vormittag geführt habe, den Rest über Textnachrichten gemacht habe.
1: Der Druck auf Kai Wegner nimmt zu. In der letzten Wahlumfrage landete seine CDU nur noch auf Platz 4, nachdem sie lange die Umfragen angeführt hatte. Nur 18% der Berlinerinnen und Berliner sind mit seiner Arbeit als Regierungschef zufrieden. Der sozialdemokratische Spitzenkandidat Steffen Krach teilte jetzt mit, die SPD könne sich eine Koalition mit der CDU vorstellen, allerdings nicht mit Kai Wegner.
0: Nach Straßburg zum Abschluss. Chaotische Szenen gab es da heute im EU-Parlament. Bei der Abstimmung hat es aber heute dann grundsätzlich für die sogenannte Chat-Kontrolle light gestimmt. Katrin Schmidt berichtet.
4: Das heißt, Unternehmen wie Meta, also der Konzern hinter WhatsApp und Instagram, oder Microsoft und Google, könnten schon bald wieder in privaten Chats nach Hinweisen auf sexuellen Kindesmissbrauch suchen. Konkret also könnten sie die Kommunikation durch ein automatisiertes Verfahren laufen lassen, das auf Basis von technischen Daten Bilder oder Videos erkennt, die bereits als verbotene Darstellungen bekannt sind, um deren Weiterverbreitung zu unterbinden und diese zu melden. Dafür ist in Europa eine Ausnahme von EU-Datenschutzregeln nötig. Diese hatte es den Anbietern von Online-Kommunikation bereits seit Jahren und bis Anfang April erlaubt, auch privat gesendete Chats zu kontrollieren. Dann lief diese Ausnahmeregelung aus und das EU-Parlament hatte eine Verlängerung zunächst abgelehnt. Nach Druck von den Mitgliedstaaten und der Kommission hat das Parlament heute in einem Dringlichkeitsverfahren erneut abgestimmt. Dieses Vorgehen war unter den Fraktionen hoch umstritten, was zu einer recht chaotischen Abstimmung führte, die nun neben der grundsätzlichen Zustimmung einhergeht mit Änderungswünschen. Der Rat der Mitgliedstaaten muss nun entscheiden, ob er diesen Änderungsanträgen zustimmt. Falls nicht, wird ein Vermittlungsverfahren eingesetzt.
0: Soweit der Bericht von Katrin Schmidt.
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0: Nach dem ersten spielfreien Tag gestern geht's heute weiter mit der Fußball-Weltmeisterschaft. Den Auftakt in die Viertelfinals macht am Abend Frankreich gegen Marokko. Raphael Reisdorf aus unserer Sportredaktion. Was wird das für ein Spiel?
6: Ja, das dürfte die erste richtige Bewährungsprobe werden für den großen Titelfavoriten aus Frankreich, der ja bislang recht problemlos durch das Turnier spaziert ist. Auch wenn es im Achtelfinale gegen Paraguay nur 1:0 für die Franzosen ausging. Sehr überlegen war das trotzdem bislang immer. Das Duell heute Abend verspricht mehr Spannung. Thomas Kunze ist dann als Reporter im Stadion und er freut sich besonders auf einen sehr jungen Marokkaner.
7: Auf einen der jüngsten überhaupt, auf einen, der durchaus auch auf der anderen Seite hätte stehen können und auf einen, der aktuell von allen Top-Clubs dieser Welt, allen voran Real Madrid, gejagt wird. Ayoub Bouadi ist zarte 18, spielt auf der 6, also im Maschinenraum. Und dieser Typ mit den dunklen Locken vom OSC Lille, wo er auch ausgebildet wurde, der hat bis vor wenigen Monaten noch das Trikot der Equipe Tricolore getragen. Er war sogar Kapitän der französischen U21-Nationalmannschaft, sah aber dann trotz vieler Gespräche auch mit Didier Deschamps keine Chance, in die A-Nationalmannschaft zu rutschen. Deswegen die Entscheidung, für die Heimat seiner Eltern zu spielen. Und er spielt bei dieser WM, bei seiner ersten, schon fast eine Chefrolle, bei den Löwen vom Atlas.
6: Für Diskussionen sorgt vor der Partie die Besetzung des Unparteiischen. Ein Argentinier wird das Spiel leiten. Desiree Kraus weiß, warum das besonders ist.
8: Der Argentinier Facundo Tello wird das Duell mit seinen beiden Assistenten leiten. Auch der vierte Offizielle und der Reserveschiedsrichter kommen aus Argentinien. In Frankreich wird die Ansetzung gerade in den sozialen Medien aufgrund der Rivalität der beiden Länder diskutiert. Bei der letzten Weltmeisterschaft trafen sie im Finale aufeinander. Argentinien gewann im Elfmeterschießen. Die französischen Spieler reagierten auf Nachfrage gelassen und wollten sich mit der Schiedsrichterthematik nicht weiter beschäftigen. Frankreich geht als Favorit in die Partie. Marokkos eingespielte Mannschaft hat bei dieser WM aber bereits gezeigt, dass sie ihre Gegner durchaus vor große Probleme stellen kann.
6: Informationen von Desiree Krause. Noch immer sorgt der Fall des US-amerikanischen Stürmers Valerian Balogun für Diskussionen. Hier hatte US-Präsident Donald Trump durch einen Anruf beim FIFA-Präsidenten Gianni Infantino den Stein ins Rollen gebracht und so letztlich, zumindest indirekt, erreicht, dass die Sperre des Stürmers vor dem Achtelfinale doch noch ausgesetzt wurde. Mittlerweile haben sich nicht nur viele nationale Fußballverbände kritisch dazu geäußert, sondern auch mehr als 70 EU-Abgeordnete. Die US-Regierung verteidigt den Eingriff in den Spielbetrieb. Nesrin Elnabol, sie berichtet.
9: Andrew Giuliani, der Leiter der WM-Taskforce des Weißen Hauses, hat das Eingreifen der US-Regierung beim Aussetzen der Sperre des US-Stürmers Valerian Balogun verteidigt. Giuliani sagte, die US-Regierung habe den Platzverweis von Beginn an für höchst fragwürdig gehalten. Mehrfach stellte Giuliani einen Zusammenhang zwischen dem Handeln der US-Regierung und dem späteren Ausgang des Verfahrens her. Er sprach von einem erfolgreichen Einspruch des US-Verbands, von dem in der Darstellung der FIFA keine Rede ist. Wie zuvor Donald Trump brachte Giuliani Schiedsrichter Raphael Klaus mit Spielmanipulation in Verbindung. Auf Nachfrage räumte er ein, dass Klaus weder beschuldigt noch angeklagt worden sei. Der Schiedsrichter wurde in einem Fall lediglich als Zeuge gehört. Dennoch bezeichnete Giuliani den Vorgang als hochverdächtig und rechtfertigte damit das Eingreifen der US-Regierung. FIFA-Schiri-Chef Pierluigi Collina und der brasilianische Verband nahmen Klaus gegen die Vorwürfe in Schutz. Giuliani sprach außerdem davon, dass beim Einsatz des Videoassistenten bei Balogun's Foul gegen die Regeln Zeitlupen verwendet worden seien. Dem Schiedsrichter wurden allerdings wie üblich sowohl Zeitlupen als auch Aufnahmen in Echtzeit vorgelegt. Das zeigen die Aufnahmen vom Spiel. Auslöser war die rote Karte gegen Balogun im WM-Sechzehntelfinale der USA gegen Bosnien-Herzegowina am 1. Juli. Die übliche automatische Mindestsperre von einem Spiel setzte die FIFA-Disziplinarkommission zur Bewährung aus. Damit war Balogun im Achtelfinale gegen Belgien spielberechtigt. Der Fall entwickelte sich zu einer politischen Affäre. US-Präsident Donald Trump bestätigte, den FIFA-Präsidenten in dieser Angelegenheit angerufen und eine Überprüfung der roten Karte gefordert zu haben. Trump und die FIFA betonten, dass dies keinen Einfluss auf die Entscheidung gehabt habe. Der Zweifel daran blieb jedoch. Vor allem aus dem europäischen Fußball kam massive Kritik an dem Vorgang.
6: Die Entscheidungsprozesse sollen also nochmal beleuchtet werden, so die Forderung. Mal sehen, mit welchem Ergebnis.
0: Raphael Reisdorf war das. Schönen Dank für das WM-Magazin. 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Am Mikrofon war Dirk-Oliver Heckmann. Ihnen danke fürs Zuhören. Schönen Tag.
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11: Offshore-Windparks. Ambitionierte Ziele, stockender Ausbau. Von Philipp Lämmerich und Celine Weimar-Dittmar.
12: Bremerhaven, Februar 2026. Rote Container stapeln sich am Kai, gelbe Kräne ragen hoch über das Gelände, Lastwagen donnern vorbei. Unweit von hier soll der sogenannte Energy Port entstehen, ein Hafen, in dem Teile für Windenergieparks auf See produziert und verschifft werden. Kai Stürenberg steht auf dem Parkplatz. Am Kofferraum tauscht er Schiebermütze und Jackett gegen Wollmütze, Handschuhe und Warnjacke. Der Staatsrat der Senatorin für Wirtschaft ist viel unterwegs. Alles, was mit dem Hafen der Stadt Bremerhaven zu tun hat, landet bei ihm.
13: So, jetzt fahren wir zum Eurogate-Terminal, das heißt mitten in den Hafen zum Container-Terminal, wo auch der sogenannte Eco-Power-Port ist, an dem Offshore-Anlagen verschifft werden.
12: Auf einer weiten Fläche liegen lange weiße Rotorblätter nebeneinander. Flügel für Anlagen an Land kommen auf beachtliche 60 bis 90 Meter. Offshore-Blätter sind bis zu 150 Meter lang.
13: Die kannst du nicht mal eben mit dem Kran anheben, die müssen alle heile bleiben. Und deswegen hat man auch einen großen Flächenbedarf, weil die Komponenten so unglaublich groß sind.
12: Die Rotorblätter werden momentan noch vor allem in Dänemark oder in den Niederlanden hergestellt. Das möchte Stürenberg ändern. Wenn es nach ihm geht, sollen sie in den nächsten Jahren hier in Bremerhaven produziert werden. Die Stadt soll zum Hotspot der deutschen Offshore-Windindustrie werden. Ob der Plan aufgeht, hängt auch davon ab, wie sich die Branche entwickelt. Und die steckt in einer der schwersten Krisen seit Jahren. Deutschlands Klimaziele sehen vor, bis 2045 klimaneutral zu werden. Der Ausbau der Windenergie auf See ist dafür ein zentraler Bestandteil. So hat es die Ampelregierung 2022 beschlossen.
14: Wind, Sonne, Erneuerbare. Für die Bundesregierung steht fest, darauf soll Energieversorgung in Deutschland künftig maßgeblich setzen. Mehr erneuerbare Energie und das schneller, auf diese Faustformel kann man das Ziel zusammenfassen.
12: Offshore-Windanlagen sind um ein Vielfaches größer und bis zu fünfmal leistungsstärker als Windräder an Land. Gleichzeitig sind Planung und Finanzierung deutlich aufwendiger.
15: Auch weil sie deutlich mehr beim Bau berücksichtigen müssen. Also wie sind die Wetterbedingungen, wie sind eben die Sedimente, also sprich wie ist der Meeresboden, wie schlammig, wie weich, wie hart. Das heißt, sie können nur zu bestimmten Zeiten eben auch bauen. Also ja, da gibt es dann einfach weitere Faktoren, die sie onshore erstmal so nicht haben.
12: Josche Muth, Deutschland-Geschäftsführer von Ørsted. Das dänische Energieunternehmen gehört zu den weltweit größten Betreibern von Offshore-Windparks.
15: Und was der Unterschied nochmal ist und der wichtige, dass wir auf See eben deutlich stetigeren Wind haben und dadurch auch einen höheren Ertrag, genau eine höhere Stromproduktion.
12: Weil neben der technischen Komplexität auch das Finanzierungsrisiko hoch ist, sind es meist große Konzerne mit gutem Zugang zum Kapitalmarkt, die solche Projekte tragen. Neben Ørsted gehören RWE, NBW, das schwedische Unternehmen Vattenfall und der spanische Konzern Iberdrola zu den großen fünf im Bereich Offshore-Wind. Wer vor der deutschen Küste einen Windpark bauen will, braucht dafür eine Fläche im Meer. Die vergibt der Staat per Ausschreibung. In den Anfangsjahren der Offshore-Windenergie, ab 2010, bekam den Zuschlag, wer mit der geringsten Förderung auskam. Der Bund sicherte dem Gewinner einen Mindestpreis für seinen Strom zu. Später benötigten die Unternehmen immer weniger Zuschüsse. 2021 waren mehrere Konzerne bereit, Offshore-Windparks ganz ohne staatliche Förderung zu bauen. Am Ende musste das Los entscheiden.
16: Und das klang ja erstmal so eine Erfolgsgeschichte.
12: Claudia Kempfert, Energieökonomin am Deutschen Institut für Wirtschaftsforschung, DIW, beobachtet die Branche seit vielen Jahren.
16: Aber dann stellt sich ja auch sofort die Frage, wenn jetzt alle ohne Förderung bauen wollen, wer bekommt denn am Ende die knappen Flächen und nach welchen Kriterien?
12: Die Ampelregierung zog zwei Konsequenzen. Erstens hob sie die Ausbauziele für Windenergie auf See deutlich an, von 20 auf 30 Gigawatt bis 2030 und weiter auf 70 Gigawatt bis 2045. Zweitens schuf sie ein neues Ausschreibungsdesign, ein sogenanntes dynamisches Gebotsverfahren. Unternehmen treten in einer Auktion gegeneinander an, der Meistbietende gewinnt. Aus der Förderung durch den Staat wurde so eine Zahlung an den Staat. Mit der Botschaft, die Branche soll erwachsen werden und ihren Beitrag zur Energiewende selbst finanzieren. Doch der Mechanismus hat Nebenwirkungen.
16: Ich würde schon sagen, dass dieses Ausschreibungsdesign im Moment, wie es ausgestellt ist, durchaus kapitalstarke Unternehmen bevorzugt. Das schafft einerseits eine große Chance für auch einen schnelleren Zubau für Offshore-Windenergie, aber andererseits verschiebt es auch die Marktstruktur weg von projektgetriebenen Entwicklern hin zu sehr großen Playern.
12: Dass im Offshore-Geschäft vor allem große Unternehmen zum Zug kommen, ist nicht ungewöhnlich. Das neue Ausschreibungsverfahren könnte den Wettbewerb aber noch weiter zugunsten besonders finanzstarker Unternehmen verschieben. Juni 2023. Die erste große Bieterrunde nach dem neuen Verfahren. Etliche Offshore-Unternehmen treten gegeneinander an. Am Ende stehen Gebotssummen von insgesamt 12 Milliarden Euro für Flächen in Nord- und Ostsee. Die Gewinner: Total Energies und BP, zwei multinationale Ölkonzerne.
17: Die Summe hat schon überrascht, keine Frage. Das war in der Größenordnung überhaupt nicht erwartet worden.
12: Stefan Wenzel war zum Zeitpunkt der Auktion parlamentarischer Staatssekretär im Bundeswirtschaftsministerium.
17: Das war eigentlich nur dadurch erklärbar, dass die Ölkonzerne durch diese massiven Preissteigerungen, durch den Angriff Russlands auf die Ukraine enorm viel Cash in den Kassen hatten.
12: Und es bleibt nicht der letzte Zuschlag für Total Energies. Zwischen 2023 und 2025 sichert sich das französische Unternehmen in mehreren Auktionen Flächen für potenziell 7,5 Gigawatt. Das macht Total Energies zum größten Player auf dem deutschen Offshore-Markt. Doch zwischen einer Auktion und dem Baustart für einen Windpark vergehen mehrere Jahre, in denen gerechnet und geplant wird, in denen sich aber auch die Marktbedingungen stark verändern können. Genau das ist seit den Milliardengeboten 2023 passiert. Zinsen und Materialpreise sind gestiegen, Strompreise gefallen. Auch die geopolitischen Risiken werden immer größer. In einer Branche mit ohnehin knappen Margen geraten so auch milliardenschwere Projekte unter Druck. Könnten es sich Konzerne wie BP oder Total Energies mit ihren teuer ersteigerten Flächen nochmal anders überlegen und gar nicht erst bauen?
16: Diese Risiken bestanden von Anfang an. Wir haben immer darauf hingewiesen, auch im Vorhinein, dass die Risiken hoch sind, wenn man nur auf Erlösmaximierung geht.
12: Dass der Staat aus den Versteigerungen möglichst viel Gewinn schöpfen will, sieht Claudia Kempfert vom Deutschen Institut für Wirtschaftsforschung kritisch.
16: Dieses Auktionsdesign zielt auf große Erlöse in erster Linie. Verständlich, es soll Einnahmen maximieren, aber es maximiert keine Megawattstunden.
12: Es bekommt also derjenige die Fläche, der am meisten Geld für eine Fläche bietet, nicht der am schnellsten baut und neue Windräder ans Netz bringt. Dass die deutsche Offshore-Vergabe Konstruktionsfehler hat, zeigt sich auch in den folgenden Auktionen. Denn nach den Milliardengeboten 2023 fallen die Summen. Im Juni 2025 bekommt Total Energies den Zuschlag für eine Fläche für nur noch 180 Millionen Euro. Bei einer weiteren Ausschreibung der Bundesnetzagentur zwei Monate später geht kein einziges Gebot ein. Zum ersten Mal bleibt eine deutsche Offshore-Auktion ohne Bieter. Die Zeit der großen Ausbaupläne scheint, zumindest vorerst, vorbei.
18: Natürlich ist die Sorge groß, dass Projektrechte zurückgegeben werden können. Wenn etablierte Unternehmen sagen, ich baue diesen Windpark nicht, hat das natürlich eine ganz, ganz schlechte politische Signalwirkung.
12: Für Andreas Mummert von der Stiftung Offshore Windenergie geht es mittlerweile um Schadensbegrenzung. Denn ausgerechnet der größte Akteur wackelt, Total Energies. Im Herbst 2025 wird der Konzern im Bundesministerium für Wirtschaft und Energie vorstellig und legt einen Plan vor, der den Ausbau um 16 Jahre verzögern würde. Der Vorstoß widerspricht zum einen der gesetzlichen Grundlage, zum anderen setzt er die deutschen Klimaziele aufs Spiel. Das Ministerium lehnt bisher ab. Es ist das erste Mal, dass der Streit offen ausgetragen wird.
18: Wenn ein Unternehmen im Prinzip eine Pipeline hat, die fast so groß ist wie das, was wir 15 Jahre lang gebaut haben, dann bedeutet das natürlich eine maximale Risikokonzentration.
12: Experten, Unternehmen und Verbände rufen mittlerweile einstimmig nach einer Reform. Der Staat solle aufhören, auf möglichst hohe Einnahmen aus Auktionen zu setzen und stattdessen mit einem neuen Verfahren den Markt beruhigen. Sogenannte zweiseitige CFDs, Contracts for Difference, die Preisschwankungen für Staat und Unternehmen berechenbarer machen. Steigt der Strompreis über einen bestimmten Wert, drücken die Projektentwickler die Mehreinnahmen an den Staat ab. Sinkt der Preis unter den Wert, kommt der Staat für die Mindereinnahmen auf. Nach Wunsch der Unternehmen soll der vereinbarte Preis indexiert werden, das heißt an die reale Kostenentwicklung in der Branche gekoppelt sein. In anderen Ländern gibt es CFDs schon, Deutschland hinkt bei der Einführung hinterher.
19: Ich freue mich sehr, in diesem Rahmen die Gastgeberin des Energieministersegments noch mal begrüßen zu dürfen, Frau Ministerin Katharina Reiche.
12: Januar 2026. Die Bundesregierung hat zum internationalen Nordseegipfel in Hamburg eingeladen. Auf der Agenda Energiesicherheit und der Ausbau der Offshore-Windenergie in Europa. Wirtschaftsministerin Katharina Reiche verkündet:
20: Deswegen bin ich froh, einer Branche, die derzeit unter Druck steht, nämlich der Offshore-Branche, ein wichtiges Zeichen des Wachstums senden zu können.
12: Die Nordsee soll zum größten Energiehub der Welt werden. 300 Gigawatt Leistung sollen bis 2050 erreicht werden. Eine Verzehnfachung der heute installierten Leistung.
15: Das war ein sehr, sehr gutes Signal.
12: Josche Muth, Deutschland-Geschäftsführer von Ørsted.
15: Also insofern von der Stimmung her, vom Jahresanfang, so wie man oft so ein bisschen euphorisch ist, war auf einmal Aufbruch. Wir haben ein positives Signal bekommen.
12: Doch die Euphorie hält nicht lange. Am nächsten Abend laden Branchenverbände in Berlin ein, um die möglichen Folgen der Beschlüsse auf dem Nordseegipfel für den deutschen Markt zu diskutieren. Wirtschaftsministerin und Verteidigungsminister waren angekündigt, gekommen ist keiner von beiden. Und dann sickert auch noch die Nachricht durch, dass die Ausschreibung neuer Flächen in diesem Jahr ausgesetzt wird. Bevor es weitergeht, soll erst einmal das Windenergie-auf-See-Gesetz novelliert werden. Seitdem steckt die gesamte Branche, vom Kabelhersteller bis zum Projektierer, in einer Warteschleife.
15: Wir warten darauf, dass ein Gesetz kommt, das die Grundlage schafft, den sogenannten Investitionsrahmen, also dass wir wissen auch, in welchem Umfeld, zu welchen Bedingungen wir investieren können in Offshore in den kommenden Jahren.
12: Deutschland ist ein Industrieland. Hier sitzen viele potenzielle Großabnehmer von grünem Strom. Aber
15: wenn die Wettbewerbsbedingungen und wenn die Investitionsbedingungen deutlich besser in anderen Märkten sind, dann fließt das Kapital, dann fließen die Investitionen dorthin.
12: Ende Mai 2026 folgt die nächste Hiobsbotschaft für die Branche. Es ist das Worst-Case-Szenario, das einige schon länger befürchtet hatten. Total Energies und Gerronex BP, die Offshore-Tochter des Ölriesen BP, wollen nicht nur später bauen, sondern laut Medienberichten einen Teil ihrer deutschen Offshore-Flächen zurückgeben. Eine vorzeitige Rückgabe der Flächen sieht das Windenergie-auf-See-Gesetz aber nicht vor. Die Konzerne müssten zwar Strafzahlungen leisten, wenn sie Etappenziele bei der Umsetzung ihrer Projekte nicht einhalten, doch die sind vergleichsweise gering und würden frühestens 2027 anfallen. Dass Total Energies und Gerronex BP deswegen ihre Strategie überdenken, glaubt Andreas Mummert von der Stiftung Offshore Windenergie nicht.
18: Die Penalen, auch die finanziellen Penalen im Gesetz, werden kein Unternehmen der Welt davon abhalten, ein Projekt abzubrechen, wenn es der Meinung ist, dass das Projekt nicht mehr wirtschaftlich ist.
12: Bei der Mitgliederversammlung des Bundesverbands Windenergie Offshore BWO im Mai fordert Total Energies, ersteigerte Flächen legal zurückgeben zu können. Und noch dazu eine Rückzahlung von Geldern. Eine politische Maximalforderung, die einige Mitglieder des Branchenverbands brüskiert zurückweisen, so berichten es mehrere Brancheninsider gegenüber dem Deutschlandfunk. Der Verband vereint viele Akteure der Offshore-Wertschöpfungskette. Und wenn ein großer Konzern nicht mehr vorhat zu bauen, hat das Konsequenzen für alle. Bisher hat Total Energies 10% der Gebotssummen bezahlt. Dieses Geld will das Unternehmen jetzt vom Bund zurück. Außerdem will es sich Kosten erstatten lassen, die für die Voruntersuchung der Flächen angefallen sind. Bernhard Stövesand vom Fraunhofer Institut für Windenergiesysteme warnt vor den Folgen einer Zwangspause für die Zulieferer.
21: Da ist dann der Fadenriss, weil die Hersteller der Anlagen oder auch der Fundamente, die dann nicht mehr einfach sagen können, ach so, jetzt ein Jahr lang produzieren wir nichts mehr, wir haben ja aber lauter Leute eingestellt, wie soll denn das funktionieren? Und für die ist das ein ernsthaftes Problem. Die sagen dann, ja, dann bauen wir halt nicht so lange, weil wir können hier nicht hunderte von Anlagen mal eben auf Halde bauen, die dann bei uns irgendwo auf dem Werksgelände rumstehen lassen. Das sind ja Riesendinger. Das funktioniert nicht.
12: In Bremerhaven hat man diesen Fadenriss schon einmal erlebt. 2010 wurde mit Alphaventus der erste deutsche Offshore-Windpark eingeweiht. 2011 folgten die ersten kommerziellen Parks. Die Branche boomte und die Stadt boomte mit. Staatsrat Kai Stürenberg erinnert sich.
2: Also wir hatten natürlich hier die großen Firmen, Areva, Siemens, Vestas, also alle waren da. Und wir haben ja an die 4000 Leute beschäftigt gehabt in der Windenergie. Also das war schon echt relevant.
12: Doch dann der Einschnitt. Unter CDU-Wirtschaftsminister Peter Altmaier werden die Förderbedingungen für Erneuerbare drastisch verschärft. Investitionen in erneuerbare Energien rechnen sich plötzlich nicht mehr. Geplante Projekte werden auf Eis gelegt, der Ausbau bricht ein. Eine Vielzahl an Firmen wandert ab. In der Branche sprechen sie bis heute von der Altmaier-Delle. Allein in Bremerhaven verlieren rund 3000 Menschen ihre Arbeit. 2018 läuft das letzte Rotorblatt vom Band.
2: Und das war, glaube ich, ein deutschlandweiter strategischer Fehler, der damals passiert ist. Und der hat Bremerhaven damals an der Stelle das Genick gebrochen.
12: Danach erholt sich die Branche nur langsam wieder. 2024 zieht der Offshore-Ausbau dann so stark an wie seit Jahren nicht mehr. Bremerhaven setzt auf das Comeback der Offshore-Industrie und plant einen neuen Energy-Port. Nun ist wieder Krise. Für Staatsrat Stürenberg ein Déjà-vu. Trotzdem oder gerade deswegen gibt er sich optimistisch.
2: Ich bin auch immer noch optimistisch. Ich glaube auch, dass sich da an der Stelle die Vernunft durchsetzt. Also wir haben das ja schon mal erlebt, damals mit der Altmaier-Delle, was das für Auswirkungen hat. Ich glaube, es gibt keine Alternative zu einem vernünftigen energetischen Ausbau. Wir brauchen das.
12: Aber Optimismus allein reicht nicht. Wenn sich der Absturz nicht wiederholen soll, braucht es klare politische Regeln. Seit mehr als einem halben Jahr wartet die Branche auf eine Novelle des Windenergie-auf-See-Gesetzes. Zunächst hieß es, ein Gesetzentwurf werde bis Ostern kommen, dann bis zur Sommerpause. Inzwischen ist die Sommerpause erreicht, der Entwurf liegt noch immer nicht vor. Andreas Mummert von der Stiftung Offshore Windenergie beobachtet die Konsequenzen dieses Leerlaufs.
3: Es gibt schon Entlassungen in der Branche, es gibt Unternehmen, die Stellen abbauen, es gibt Unternehmen, die Investitionen zurückhalten, weil natürlich niemand auf der Basis dieser Unsicherheiten planen kann.
12: Eine Anfrage des Deutschlandfunks, wie mit der aktuellen Krise in der Offshore-Branche umgegangen werden soll und wann mit der Novelle des Windenergie-auf-See-Gesetzes zu rechnen ist, ließ das Bundesministerium für Wirtschaft und Energie unbeantwortet.
18: Faktisch geht es darum, dass die Großindustrie in Deutschland den Grünstrom bekommt, den sie braucht. Das heißt, wenn der Offshore-Ausbau scheitert, dann haben wir keine gute Antwort darauf, woher die Grünstrommengen für unsere Industrie kommen sollen. Das hängt hier dran. Das hat massive Implikationen für den Industriestandort Deutschland.
11: Das war der Hintergrund. Offshore-Windparks. Ambitionierte Ziele, stockender Ausbau. Von Philipp Lämmerich und Celine Weimar-Dittmar. Redaktion Grit Eggerichs.
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26: Die Nachrichten. Der Bau neuer Gaskraftwerke in Deutschland soll zügig umgesetzt werden. Der Bundestag stimmte einem Gesetz zu, das die Ausschreibung neuer Kraftwerke mit einer Leistung von zunächst 9 Gigawatt vorsieht. Ziel der Bundesregierung ist es, die Stromversorgung auch in Zeiten ohne Sonne und Wind zu sichern. Der SPD-Abgeordnete Zorn sprach von einem wichtigen Bestandteil zur Stärkung der Versorgungssicherheit und für den Klimaschutz. Die neuen Kraftwerke seien kostengünstig und könnten bis 2045 auf Wasserstoff umgestellt werden. Nach Angaben aus dem Wirtschaftsministerium soll es bereits in diesem Jahr die ersten Ausschreibungen geben. Voraussetzung dafür ist eine beihilferechtliche Genehmigung durch die EU-Kommission. Der Bundesverband der Energie- und Wasserwirtschaft begrüßte das Gesetz. Umweltschützer und auch Energieexperten sehen darin hingegen ein Subventionsprogramm für eine überholte Technologie. Der Bundestag beschloss außerdem, dass das Kindergeld schrittweise ab dem kommenden Jahr ohne Antrag der Eltern ausgezahlt werden soll. Der entsprechende Gesetzentwurf sieht eine automatische Auszahlung nach der Geburt des Kindes vor. Er wurde mit den Stimmen von Union, SPD und Grünen beschlossen. In einer ersten Stufe soll die Regelung zunächst für das zweitgeborene Kind gelten. Später wird sie ausgeweitet. Im vergangenen Jahr hat die Familienkasse rund 55 Milliarden Euro Kindergeld ausgezahlt. Beschäftigte des Autobauers Volkswagen haben an mehr als einem Dutzend Standorten gegen Sparpläne demonstriert. Allein am Hauptsitz Wolfsburg nahmen mehrere hundert Mitarbeiter an einer Kundgebung teil. Gesamtbetriebsratschefin Cavallo sagte, nur ein ganzheitlicher Zukunftsplan helfe dem Konzern weiter statt reiner Kürzungen. Derzeit beraten Vorstand und Aufsichtsrat des Konzerns über Einsparungen. Wie das Magazin Spiegel berichtet, sollen vier Standorte mit rund 40.000 Mitarbeitern vor dem Ausstehen. Zudem plant die VW-Führung, dem Bericht zufolge 50.000 weitere Stellen bis 2030 zu streichen. Auch eine Senkung der Investitionen des Autobauers um 45 Milliarden Euro sei geplant. Die Rendite des Konzerns ist zuletzt deutlich gesunken. Hauptgründe sind der Absatzeinbruch in China und die Sonderzölle der USA. Bundesverteidigungsminister Pistorius hat die Entscheidung der USA, Deutschland Tomahawk-Marschflugkörper zu verkaufen, als Vertrauensbeweis begrüßt. Pistorius sagte auf Anfrage des Deutschlandfunks, es sei ein starkes Zeichen der transatlantischen Freundschaft, dass die US-Regierung Deutschland die Beschaffung der Waffen sowie bodengestützter Typhon-Startgeräten ermöglichen wolle. Bundeskanzler Merz hatte zuvor in seiner Regierungserklärung gesagt, es habe auf dem NATO-Gipfel in Ankara eine entsprechende Einigung gegeben. Mit dem Kauf und der Stationierung schließe Deutschland eine wichtige strategische Lücke und werde gleichzeitig daran arbeiten, eigene Systeme zu entwickeln. Bisher verfügen die europäischen Staaten über keine Waffe mit ähnlicher Reichweite. Tomahawk-Marschflugkörper können Ziele in bis zu 2500 Kilometern Entfernung erreichen und damit auch das russische Hinterland. Das EU-Parlament hat sich für die Einführung eines digitalen Euros ausgesprochen. Die Abgeordneten in Straßburg stimmten mit breiter Mehrheit dafür, den rechtlichen Rahmen dafür zu schaffen. Der digitale Euro soll künftig Bargeld und Kartenzahlungen ergänzen und direkt von der Europäischen Zentralbank ausgegeben werden. Ziel ist es, Europa unabhängiger zu machen von amerikanischen Kreditkarten oder Bezahlsystemen wie PayPal. Das Parlament und die EU-Staaten wollen nun über die konkrete Ausgestaltung des digitalen Euros verhandeln. Die Einführung eines Pilotprojekts ist für das kommende Jahr geplant. Der slowenische Radprofi Tadej Pogačar hat die sechste Etappe der Tour de France gewonnen und das gelbe Trikot des Gesamtführenden übernommen. Er setzte sich auf dem Teilstück von Po nach Gavarnie-Gedre in den Pyrenäen vor Jonas Vingegaard aus Dänemark durch. Der Deutsche Florian Lipowitz wurde mit einem Rückstand von rund 3 Minuten Tagessechster. Das Wetter. In der Nacht in der Nordhälfte gebietsweise stark bewölkt, sonst meist trocken und klar. Temperaturen 19 bis 10 Grad. Morgen wechselnd bewölkt bis sonnig, 25 bis 34 Grad. Die weiteren Aussichten: am Samstag im Norden und Osten locker bewölkt, im Nordosten Schauer möglich. Sonst überwiegend sonnig, 22 bis 35 Grad. Das waren die Nachrichten.
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1: Heute zur Regierungserklärung zu Volkswagen und zur sogenannten Chatkontrolle. Am Morgen hat Bundeskanzler Merz in einer Regierungserklärung seinen Reformkurs verteidigt. Die Linke warf Merz anschließend eine Politik auf Kosten der Armen und Schwachen vor. Die AfD sprach von einer gescheiterten Reformpolitik. Die Grünen betonten ein Versagen im Kampf gegen die Klimakrise. Dazu der Standpunkt von Friederike Sittler.
4: Am Ende zählt das Ergebnis, mögen sich Kanzler und Regierung sagen in dieser innen- und außenpolitisch turbulenten Woche. Strich drunter, Reformen angekündigt, Reformen geliefert unbehelligt vom Bundesverfassungsgericht, das weder die Gebäudemodernisierung aufhielt, noch den Abgeordneten bei der Gesundheitsreform mehr Zeit zubilligen mochte. Die Verabschiedung im Bundestag morgen gilt als sicher. Dazu der NATO-Gipfel, von dem sich zumindest behaupten lässt, es gebe einen Geist von Ankara. Fest steht, dass Donald Trump nicht abreiste und zugewandt gegenüber dem ukrainischen Präsidenten Selenskyj agierte. Die üblichen Sticheleien, abfälligen Bemerkungen, Drohungen geschenkt. Am Ende zählt das Ergebnis, mag sich Friedrich Merz denken. Und eins ist im Nachgang durchaus überraschend, fast versteckte der Kanzler diese Nachricht in seiner Regierungserklärung. Die Bundesregierung dürfe nun endlich, was sie schon mit Joe Biden vereinbart, aber Donald Trump lange verhindert hatte, Tomahawk-Marschflugkörper kaufen. Ein weiteres Zeichen der Stärke und damit der erhofften Abschreckung gegenüber Russland. Dies gleich nach dem Milliardendeal mit Kanada und der Aussicht auf eine imposante U-Boot-Flotte, vor allem in der Arktis. Also gut, die Bilanz dieser Woche ist positiv. Aber die Turbulenzen, die große Unruhe in der Innen- und Außenpolitik sind es nicht. Ein Sinnbild dafür war die Geräuschkulisse, die aufgeladene Stimmung im Bundestag, als der Kanzler redete. Der versuchte zumindest mal, die Bevölkerung mitzunehmen, die Kraft der politischen Mitte zu beschwören. Er wolle das Land in eine gute Zukunft führen, vor allem auch für die jüngeren Generationen. Und er brachte auf den Punkt, was die Zwickmühle Deutschlands ist. Ein gutes soziales Netz helfe nicht, wenn Deutschland nicht in Frieden und Sicherheit leben könne. In weiten Teilen aber war er dann doch wieder mehr Verwalter der Macht, der nochmal die Koalitionsbeschlüsse referierte, begründete, aber nicht mitzureißen vermochte. Dabei bräuchte es einen Regierungschef, dem Menschen gern ihre Zukunft anvertrauen würden. Die gute Bilanz kann auch nicht darüber hinwegtäuschen, wie sehr es geknirscht hat und weiter knirschen wird. Zwei Beispiele. Die Zustimmung des Bundesrates für ihre wichtigen Reformvorhaben muss sich die Regierung erst noch erkaufen. Und die Haushaltspläne sorgen für sehr viel Unmut. Da ist noch nichts in trockenen Tüchern. Sollte also morgen, am Ende dieser Woche, auch innenpolitisch immer noch eine positive Bilanz dastehen, so kann sie nicht darüber hinwegtäuschen, dass mit großem Kraftaufwand erst ein Anfang gemacht ist. Nicht mehr und nicht weniger.
1: Begleitet von bundesweiten Protesten, zu denen die Gewerkschaft IG Metall aufgerufen hatte, kam am Nachmittag der Aufsichtsrat von Volkswagen zusammen. Dort soll über neue Sparpläne für den Konzern beraten werden. Laut Informationen des Spiegel soll die Produktion im sächsischen Zwickau etwa bereits 2031 enden. Statt Schrumpfungsplänen sollte das VW-Management eine überzeugende Zukunftsvision vorlegen, kommentiert Alexander Moritz.
0: Womit will Volkswagen in Zukunft Geld verdienen? Im VW-Werk im sächsischen Zwickau stellt sich diese Frage besonders dringend. Die 8000 Beschäftigten haben in den vergangenen Jahren viel geleistet, den Umstieg vom Verbrenner zum ersten E-Auto-Werk des Konzerns gemeistert, Arbeitsverdichtung und Stellenabbau in Kauf genommen. Dass ausgerechnet dieser modernste VW-Standort nun vor dem Ausstehen könnte, ist bitter. Ältere Beschäftigte fühlen sich an die Massenentlassungen der 90er Jahre erinnert, als in Zwickau die Trabi-Produktion zusammengebrochen ist. VW sichert der einkommensschwachen Region bescheidenen Wohlstand. Rund 20.000 Arbeitsplätze hängen an der Automobilindustrie plus Zulieferer. Während Industriearbeiter in anderen sächsischen Landkreisen jährlich 40.000 Euro brutto verdienen, sind es im Kreis Zwickau 10.000 Euro mehr. Sollte VW die Produktion einstellen, würde das die ganze Region hart treffen. Auch die politischen Konsequenzen wären verheerend. Bei der Betriebsratswahl bei VW Zwickau im Frühjahr hat die AfD-nahe Liste zwar nur wenige Sitze errungen, doch außerhalb der Werkstore genießt die AfD viel Rückhalt, auch weil sie die wirtschaftliche Misere für sich instrumentalisieren kann. Darauf müssen der VW-Vorstand, aber auch die Wirtschaftspolitik endlich eine Antwort geben. Die wirtschaftliche Schieflage des VW-Konzerns ist offenkundig. Ohne Stellenabbau wird es wohl nicht gehen. Und es ist billiger, Standorte aufzugeben, als mehrere halb ausgelastete Werke nebeneinander zu betreiben. Ein Zurück zum Verbrenner wird es aber nicht geben, auch wenn neben der AfD auch Sachsens Ministerpräsident Michael Kretschmer von der CDU das mit Forderungen nach der Abschaffung von EU-CO2-Vorgaben immer wieder vorgaukelt. Der weltweite Appetit auf deutsche Benzin- und Dieselmotoren ist vorbei. Die Geschäftsmodelle der Zukunft liegen in vernetzten Mobilitätsdienstleistungen, autonomem Fahren, Softwareentwicklung, Felder, in denen VW den Anschluss verpasst hat. Ausbaden müssen das die Beschäftigten auch in Zwickau. dass in Zwickau bald Autos für chinesische Hersteller vom Band rollen könnten, dass VW-Zulieferer sich Rüstungsunternehmen als neue Kunden suchen. Bisher sind das nicht mehr als hehre Wünsche. Aber immerhin Ansätze, die politischen Rückhalt verdienen. Wie sinnvolle Industriepolitik aussieht, zeigt das Mikroelektronik-Cluster rund um Dresden. Schon in der späten DDR wurde hier Chipfertigung angesiedelt, mit Erfolg. Vergangene Woche hat Infineon die Erweiterung seiner Chipfabrik gefeiert. Das neue Werk des taiwanischen TSMC-Konzerns soll kommendes Jahr in Produktion gehen. Mittelfristig könnten mehrere 10.000 neue Arbeitsplätze entstehen. Für die Industriearbeiter im 1,5 Fahrstunden entfernten Südwestsachsen ist das aber keine Perspektive. Der VW-Vorstand muss nun eine überzeugende Zukunftsstrategie vorlegen. Totschrumpfen ist keine Lösung, weder für Zwickau noch für Volkswagen insgesamt.
1: Unternehmen wie WhatsApp, Microsoft, Google und Co. könnten schon bald wieder in privaten Chats nach Hinweisen auf sexuellen Kindesmissbrauch suchen dürfen. Bei der sogenannten Chat-Kontrolle billigte das EU-Parlament eine befristete Ausnahme von europäischen Datenschutzregeln. Annabel Brockhus kommentiert.
5: Nicht alles, was geht, muss man auch machen. Das gilt sowohl für Technologien als auch für politische Prozesse. Die Europäische Volkspartei sieht das offenbar anders. Das Europäische Parlament hatte im Frühjahr mehrheitlich abgelehnt, eine Übergangsregel zu verlängern, die es Plattformen und Messenger-Diensten erlaubt, anlasslos Chats auf Kindesmissbrauchsdarstellungen zu durchsuchen. Die Regel ist Anfang April nach 5 Jahren ausgelaufen. Das war den Konservativen nicht recht. Parlamentspräsidentin Roberta Metsola, ebenfalls EVP, hat sich über die Mehrheit der Europaabgeordneten hinweggesetzt und die Mitgliedsländer genutzt, um eine dritte Abstimmung im Plenum zu erreichen. Im Straßburger Parlament wird das Vorgehen, das zwar formal möglich ist, zu Recht kritisiert. Es wurde so lange abgestimmt, bis das Ergebnis den Konservativen passt. Denn durch die Übergangsregel kann deutlich mehr Kommunikation durchsucht werden, als bei einem dauerhaften Gesetz zu erwarten wäre. Die Übergangsregel kann jetzt also wieder verlängert werden, sofern verschlüsselte Nachrichten ausgenommen werden. Das ist ein kleiner Trost für Datenschützer. Denn ansonsten konnten die Europaabgeordneten nur zwischen Pest und Cholera wählen. Bleiben sie bei ihrem Nein und lassen damit zu, dass Tech-Unternehmen weiter nach Missbrauchsmaterial suchen, obwohl die Regel offiziell ausgesetzt ist? Oder stimmen sie für einen Gesetzestext, den sie zuvor aus guten Gründen abgelehnt haben, weil er Plattformen und Online-Anbieter berechtigt, auch private Kommunikation anlasslos zu durchsuchen, weil es kaum einen Überblick gibt, wie viel Material die Plattformen sich anschauen und wie viele Kindesmissbrauchsdarstellungen sie tatsächlich finden? Laut einem Bericht der EU-Kommission aus 2025 meldete Meta zum Beispiel 1,5 Millionen Bilder und Videos von sexualisierter Gewalt, aber nicht, wie viel Kommunikation sie dafür durchsuchen. LinkedIn hingegen schon. Von 22 Millionen gescannten Bildern erhielt eines Missbrauchsdarstellungen. Allein das zeigt das Problem der provisorischen Übergangsregel. Sie ist nicht verhältnismäßig, nicht effizient und nicht zielgerichtet. In den letzten 5 Jahren nicht und in den kommenden Monaten auch nicht. Es braucht endlich ein dauerhaftes Gesetz, um im Netz Kindesmissbrauchsdarstellungen suchen und löschen zu können. Das die Ermittlungsbehörden stärkt, Hinweisen nachzugehen, ohne dauerhaft und anlasslos die private Kommunikation von 450 Millionen Menschen zu durchsuchen. Und tatsächlich war die EU diesem dauerhaften Gesetz noch nie so nah. Nachdem die Mitgliedsländer sich jahrelang nicht einigen konnten, wie sie mit verschlüsselter Kommunikation umgehen wollen, ob das Durchsuchen freiwillig oder verpflichtend sein soll, welche anderen Schutzmaßnahmen es geben soll, verhandeln seit einigen Monaten Mitgliedsländer und Parlament über die konkrete Ausgestaltung. Und das heißt, sie seien auf einem guten Weg. Doch der Druck, diesen Weg jetzt auch zügig weiterzugehen, ist mit dem Ergebnis von heute weg. Stattdessen bekommen die Verhandler 2 Jahre mehr Zeit, Datenschutz und Kinderschutz gegeneinander auszuspielen.
1: Das waren Kommentare von Friederike Sittler, Annabel Brockhus und Alexander Moritz.
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6: Heute mit Irene Geuer und einem Wohnzimmer, das in Sachen mehr Verständigung durchs Saarland tourt. Wir sind in Mecklenburg-Vorpommern, wo das Tariftreuegesetz für viel Kritik sorgt. Und wir schauen uns in Sachsen-Anhalt an, wie die FDP dort ums Weiter-Mitregieren kämpft. Guten Abend. Der Hamburger Zukunftsentscheid aus dem vergangenen Oktober macht sich in der Hafenstadt bereits bemerkbar. Er heißt ja auch Klimavolksentscheid. Und egal, wie man ihn nennt, beschlossen ist damit, dass Hamburg schon bis 2040 klimaneutral werden soll. Dieser Beschluss ist für die Politik bindend, womit auch dieser Volksentscheid in seiner Art einzigartig ist in Deutschland. Jedes Jahr werden jetzt nach dem Entscheid die Emissionen überprüft. Und diese Prüfung ist wichtig. Die neueste hat gezeigt, 2025 wurden mehr CO2-Emissionen verursacht als noch das Jahr zuvor. Da muss was dran getan werden. Magdalena Neubich hat erfahren, wie es jetzt in Hamburg weitergeht.
7: Dass schon 6 Monate nach Jahresende eine Schätzung dazu vorliegt, wie viele Tonnen klimaschädliches Kohlenstoffdioxid 2025 in Hamburg ausgestoßen wurden, ist eigentlich eine gute Nachricht.
8: Ja, die Schätzbilanz ist zunächst einmal als solches ein ganz wichtiges Instrument, weil wir seit Jahren fordern, dass die Zahlen des CO2-Ausstiegs aus dem Vorjahr früher vorliegen müssen.
7: Sagt Professor Jörg Knieling. Der Stadtplaner an der Hafen-City-Universität ist einer von 16 Wissenschaftlern im Hamburger Klimabeirat. Der Beirat berät auf Grundlage des hamburgischen Klimaschutzgesetzes den Hamburger Senat in Sachen Klimapolitik.
8: Wir hatten zuletzt immer die Zahlen erst mit 1,5 Jahren Verspätung. Und das ist natürlich für Empfehlungen, für politische Nachsteuerung zu lange. Und die Forderung war deswegen immer früher einen Wert zu haben. Mit der Schätzbilanz liegt jetzt erstmals nach 6 Monaten dieser Wert vor und das ist ganz hervorragend.
7: Das Ergebnis der CO2-Schätzbilanz ist aber keine gute Nachricht. 2025 wurden demnach in Hamburg rund 12 Millionen Tonnen CO2 ausgestoßen. Das sind 2,6% mehr als noch 2024. Die Mitglieder des Klimabeirats sind vom weiteren Anstieg allerdings nicht überrascht, sagt Jörg Knieling.
8: Also man hatte in der letzten Zeit nicht das Gefühl, dass jetzt mit einer großen Vehemenz die CO2-Werte in den einzelnen Bereichen gesunken sind. Im Verkehr gab es keinen enormen Anstieg der E-Mobilität beispielsweise, einer der maßgeblichen Treiber. Im Bereich der Gebäudesanierung ist weiterhin das Thema, dass die Gebäudesanierung sehr schleppend vorangeht. Also da musste man erwarten, dass der Wert jetzt nicht sehr stark sich verändert hat ins Positive.
7: Der Senat erklärt sich den Zuwachs an CO2-Emissionen unter anderem durch den besonders kalten Winter. Dadurch sei mehr fossil erzeugte Energie fürs Heizen aufgewendet worden. Darüber hinaus hätten eine gesteigerte Produktion in der Wirtschaft sowie mehr E-Autos im Straßenverkehr den Stromverbrauch erhöht. Die Ursachen des CO2-Anstiegs müssten jetzt genauer untersucht werden, sagt Klimabeiratsmitglied Jörg Knieling. Dafür sei allerdings nötig, dass der Senat nicht nur eine Emissionsgesamtmenge für das ganze Jahr veröffentlicht.
8: Was fehlt, sind die konkreten Werte für die einzelnen Sektoren, also die Bereiche, wo die Verursachung der Emissionen erfolgt, also Verkehr, Gebäude, private Haushalte, Industrie. Die würden wir natürlich benötigen, um genauer diskutieren zu können. Liegt es eventuell nur am Bereich Verkehr? Liegt es nur am Bereich Industrie oder stark? Und dann blickt man dort intensiver drauf.
7: Dass der Hamburger Senat schon 6 Monate nach Ablauf des Vorjahres eine CO2-Schätzbilanz für eben jenes Jahr vorlegt, erfolgt nicht aus eigenem Antrieb, sondern ist eine Folge des sogenannten Zukunftsentscheids. Nachdem im vergangenen Herbst eine Mehrheit der Hamburger für die Ziele des Volksentscheids gestimmt hat, muss Hamburg schon 2040 klimaneutral werden. Auf dem Weg dahin gibt es verbindliche Jahresziele, damit rechtzeitig nachgesteuert werden kann, falls die Emissionen nicht sinken. Und genau hierfür braucht es die jährlichen CO2-Schätzbilanzen. Dass die aktuelle Bilanz nun attestiert, dass die klimaschädlichen Emissionen in Hamburg zunehmen, zeigt aus Sicht der Initiative Zukunftsentscheid 2 Dinge, sagt Sprecherin Annika Rittmann.
9: Zum einen, wie wertvoll es war, dass der Zukunftsentscheid durchgesetzt wurde und dass wir jetzt mehr Transparenz haben, weil sonst hätten wir diese Zahlen, die wir jetzt eben bekommen haben, erst kommendes Jahr gehabt und die Nachsteuerung wäre viel schwieriger geworden. Und zum anderen, weil es eben zeigt, dass auch auf Landesebene noch nicht genügend passiert.
7: Die 23 Jahre alte Informatikstudentin hat mit den anderen Ehrenamtlichen der Initiative deshalb einen 43 Seiten langen Maßnahmenkatalog vorgelegt, wie Hamburg klimaneutraler werden könnte. Aus Sicht der Initiative müssen vor allem im Verkehr die Emissionen gesenkt werden. Dadurch, dass weniger fossile Kraftstoffe eingesetzt werden.
9: Und das bemerkt man relativ gut, dass der Senat sich eben nicht traut, die Maßnahmen umzusetzen, die dann auch dafür sorgen, dass das Fahren von fossilen Motoren vielleicht weniger attraktiv ist, insbesondere auch im Vergleich zum ÖPNV, zu Fahrrad.
7: Der zweite große Hebel sei der Stromsektor.
9: Also wie viel Erneuerbare speisen wir ein, weil Strom sowohl im Verkehr als auch in der Industrie, in der Wirtschaft, als auch im Gebäudebereich sehr wichtig ist. Und da gilt es eben, das Potenzial, was Hamburg bei Solarenergie hat, auszunutzen, weil wir können am Ende circa 2/3 unseres eigenen Strombedarfs von unseren Dächern einspeisen. Und da macht die Stadt bisher viel zu wenig.
7: Es sei zwar prinzipiell Aufgabe des rot-grünen Senats, das hamburgische Klimaschutzgesetz umzusetzen. Die Initiative wolle nach dem gewonnenen Volksentscheid aber Teil der Lösung sein, wie Hamburg seine Klimaziele erreicht. In zwei Stadtbezirken will die Initiative deshalb anhand von Beispielen zeigen, wie solche Klimaschutzmaßnahmen aussehen können.
9: Das heißt, wir haben uns einen Abend in den Bezirken jeweils getroffen und haben gesammelt, was Menschen, die in diesen Bezirken und Stadtteilen wohnen, sich wünschen würden an Maßnahmen. Und was da ganz viel genannt wurde, ist mehr Begrünung, sicherere Fahrradwege, im Zweifelsfall teilweise auch weniger Autos in Wohnstraßen.
7: Daraus sei unter anderem die Idee entstanden, den Verkehr im beliebten Ausgehviertel Sternschanze zu beruhigen. Ein Teil des Quartiers soll demnach zur Fußgängerzone werden. In anderen Teilen sollen Einbahnstraßen und Tempolimits den Durchgangsverkehr fernhalten. Dass die Zukunftsentscheid-Initiative weiterhin Impulse gibt, wie Hamburg klimaneutral werden kann, ist wichtig, findet Klimabeiratsmitglied Jörg Knieling.
8: Denn es braucht im Grunde genommen momentan jede Bemühung, um den Klimaschutz verschärft voranzubringen. Und ich hoffe, dass der Senat solche Impulse aufnimmt, die Diskussion führt, dass also nicht die einzelnen Behörden jetzt das Gefühl haben, sie müssen in ihrem Bereich sofort die Konzepte vorlegen, sondern dass sie tatsächlich den Austausch suchen mit Fachleuten, mit der Wirtschaft, mit der Zivilgesellschaft, mit dem Zukunftsentscheid.
7: Klimaschutz sei eine Gemeinschaftsaufgabe und müsse vom Senat auch als solche in die Stadt getragen werden. Außerdem müsse das Thema positiver von der Stadt kommuniziert werden. Dafür klingt die Reaktion der Stadt bisher allerdings etwas schmallippig. Die Hamburger Umweltbehörde teilte mit, dass der Senat aktuell eine Ursachenanalyse durchführe und Maßnahmen zur Erreichung der Hamburger Klimaziele 2040 erarbeite, die in den Hamburger Klimaplan einfließen sollen.
6: Magdalena Neubich mit den Hamburger Klimazielen und was an Arbeit auf die Stadt zukommt.

0: Im Saarland tourt in den Städten ein Küchentisch mitsamt einem Wohnzimmer und die Menschen dort sind eingeladen, miteinander ins Gespräch zu kommen, aber auch mal ordentlich Frust abzulassen. Frust über schmutzige Straßen, über Wohnviertel, in denen sie sich nicht mehr wohlfühlen, weil keiner ihre Sprache spricht. Frust über Innenstädte, in denen 1-Euro-Geschäfte das Shopping-Highlight sind. Das Projekt hat das Landesdemokratiezentrum ins Leben gerufen, das wissen will, was in den Städten schlecht läuft und was besser gemacht werden muss. Und diese mobile Wohnung, die im Saarland umherreist, ist rege besucht. Das hat Jana Bohlmann in Völklingen auf dem Adolf-Kolping-Platz miterlebt.
1: Früher war Völklingen eine lebende, pulsierende Stadt und man ist gern in die Stadt gegangen, weil hier attraktive Geschäfte waren. Und mittlerweile die attraktiven Geschäfte sind weg, es gab keine Nachfolger mehr und aktuelle Geschäfte wollen einfach nicht hier anziehen. Und es ist ständig, ist halt irgendwo Leerstand und das geht hier schon seit 20 Jahren.
2: Mitten auf dem Adolf-Kolping-Platz in der Stadt Völklingen, zwischen der Kirche und dem alten barocken Rathaus, ist eine kleine provisorische Wohnung aufgebaut. Es gibt 3 Zimmer. Ein Spielzimmer für Kinder, ein Wohnzimmer mit Couch, Teppich und Fernseher. Hier spielen die älteren Kinder Mario Kart. Und wenn man durch die Tür hindurch geht, landet man im 3. Raum, dem Hauptraum der Küche. Hier steht ein Kühlschrank mit kalten Getränken, ein alter Küchenschrank, eine Kaffeemaschine und in der Mitte ein großer Tisch mit vielen Stühlen drumherum. Kurz nach 12 Uhr haben hier schon einige Menschen aus Völklingen Platz genommen. Gemeinsam mit Akteuren aus der Politik und der Gemeinwesenarbeit vor Ort diskutieren sie bei Limonade aus Pappbechern und Keksen über ihre Heimatstadt. Ein großes Thema, die gefühlte Sicherheit in der Stadt.
3: Das ist ja schon 100 Jahre her, ne? Als ich Kind war. Und dann, wenn ich mit meiner Freundin durch die Stadt getappt bin, habe ich immer irgendwo 2 Polizisten gesehen. Oft sogar noch mit Schäferhund. Und ich fand das sehr angenehm als Kind. Meine Mutter ja auch immer, ne? Wenn irgendwas ist, geh hin. Die helfen dir.
4: Ich bin 28 Jahre alt. Und mein Mann sagt klipp und klar zu mir, du würdest mir abends durch Völklingen nicht alleine laufen. Und ich bin eine erwachsene, gestandene Frau und kann mich zur Not

0: War einfach nichts.
1: So, das liegt einfach an dem Allgemeinen. Man hat oft das Gefühl, so Ortspolizei, ja, die guckt halt, hast du falsch geparkt, okay, gut, mehr ist da nicht. Die Polizei ist ja auch nur präsent, wenn wirklich mal was ist. Aber man wird sich halt, glaube ich, einfach sicherer fühlen, wenn man wüsste, wenn was ist, ist direkt einer da und man muss nicht irgendwie eine halbe Stunde warten oder es ist schon längst geschehen. Also, ja, das ist halt sehr schwierig. Also
2: in Völklingen leben rund 40.000 Menschen aus über 100 Ländern zusammen. Mehr als jeder Dritte hat eine Migrationsgeschichte. Das zeigt sich auch im Straßenbild. Hier reihen sich Shisha-Bars, Barbershops und Dönerläden aneinander. Und auch das kritisieren die Menschen im provisorischen Wohnzimmer des Landesdemokratiezentrums.
1: Also umgangssprachlich wird hier oft gesagt, man ist in Klein-Istanbul. Es ist leider so. Was halt für uns oder für die Menschen auch nicht schön ist, weil die machen dann ihr Ding, die leben, wie sie halt einfach leben. Und für uns Deutsche jetzt einfach mal, um halt auf mich zu greifen, kann das natürlich auch ein Kulturschock sein, wenn man denkt so, warum, wieso, weshalb, ne? Aber ich würde niemals sagen, dass mein Problem mit der Sicherheit an den Menschen liegt, um Gottes Willen.
3: Pardon, also in Völklingen war Migration ja schon immer präsent in den letzten Jahrzehnten. Klar, man hat die Arbeitsmigranten ja auch hierher gerufen. Dann hatten wir ja immerhin eine Fluchtbewegung, ja, 2015. Da kamen sehr viele Menschen zu uns. Aber es sind nun mal, es sind auch Armutsviertel zum Teil. Die Menschen finden hier eher günstigen Wohnraum oder auch problematische Immobilien. Und wir wissen, auf dem regulären Wohnmarkt würden die eben nicht so einfach Wohnraum finden. Auch gerade für Familien mit mehr Kindern. Die Stadt war nicht vorbereitet darauf. Die Strukturen sind aber da gewesen.
2: Also neben all diesen Themen stehen im Wohnzimmer an diesem Tag auch noch Vandalismus in der Stadt sowie die zunehmende Vermüllung im Mittelpunkt. Immer wieder kommen Menschen dazu, fragen neugierig nach, diskutieren und überlegen sich Lösungen.
4: Der Nächste, was kann man noch machen? Mit den Leuten zu sprechen. Okay, also dass sich die Leute auch mit dem Ort identifizieren. Dass die Leute auch denken, okay, also öffentlicher Raum, oder es ist nicht einfach nur so irgendein Platz, das ist auch unser Zuhause. Wir müssen drauf achten, wir müssen damit umgehen, genauso wie wir das bei uns zu Hause machen. Das ist auch eine weitere Schraube. Eine andere Schraube wäre natürlich auch, dass die Kontrollen verschärft werden. Also das muss
2: hier an dem Küchentisch im LDZ-Wohnzimmer kommen die verschiedensten Menschen zusammen. Allen liegt ihre Heimat, die Stadt Völklingen, am Herzen und sie alle scheinen sich einig. So kann es nicht weitergehen. Auch das ist ein Ergebnis. Veranstaltet wird das Wohnzimmer vom Landesdemokratiezentrum. Unter anderem dafür zuständig ist Patrick Zähringer.
5: Uns ist wichtig, einfach auch mal die Perspektive der Menschen aus diesen Quartieren, die vielleicht sonst im demokratischen Diskurs nicht wirklich vorkommen, zu Wort zu bringen. Also wirklich in die Mehrheitsgesellschaft reinzutragen und zu sagen, schaut, hier leben wir und wir sind nicht nur das Problemviertel, sondern wir wollen aktiv mitgestalten und wollen auch die Menschen stärken in ihrer Wahrnehmung demokratischer Rechte.
2: Entwickelt hat das Konzept die Kreativagentur Fujifilms aus Saarbrücken. Verantwortlich ist der Medienkünstler Florian Penner-Steinbach.
6: Wenn man wissen will, warum etwas schiefläuft, warum etwas nicht funktioniert, sollte man vielleicht manchmal zurückgehen an den Anfang. Und der Anfang im Saarland ist ja, dass die Arbeiter zusammensaßen, dass sie hier in Völklingen zu Tausenden aus den Gruben gekommen sind und dann in der Kneipe zusammensaßen. Es gab eine große Vertrautheit, es gab eine große Nähe. So, und dann haben wir gesagt, der Bogen spanne ich jetzt mal zurück und versuchen quasi mit diesem Anfang zurück zum Anfang zu dieser Vertrautheit zu kommen, indem wir dieses Wohnzimmer bauen. Das war die Idee.
2: Und das ist dem Team in Völklingen auch gelungen. Das Wohnzimmer ist ein offener Raum, in dem alles gesagt werden darf, aber auch die unterschiedlichen Meinungen ausgehalten werden müssen. Die Menschen fühlen sich wohl im LDZ-Wohnzimmer und werden nicht müde, Kritik an der Stadt und der Politik zu üben.
7: Jana Bohlmann über das Projekt LDZ-Wohnzimmer im Saarland.

0: Wenn die öffentliche Hand zur Tastatur greift, um ein Bauvorhaben auszuschreiben, dann ist es beileibe nicht so, dass die Unternehmen anschließend im Rathaus die Türen einrennen, weil sie den Auftrag haben wollen. Die öffentliche Hand gilt als träge und bürokratiegesteuert. Da sagen viele, den Aufwand kann ich mir nicht leisten. In Mecklenburg-Vorpommern kommt da noch was hinzu. Seit gut 2 Jahren gilt dort das Tariftreuegesetz. Alle Unternehmen, die öffentliche Aufträge annehmen, müssen sich an die Tariflöhne des Landes halten. Das ist ein Prestigegesetz von SPD-Ministerpräsidentin Manuela Schwesig, das sie jetzt auch vor der Landtagswahl immer wieder hochhält. Und ja, es ist auch gut, wenn Arbeitnehmer ordentlich bezahlt werden. Aber das gute Ansinnen geht nach Ansicht mancher Wirtschaftsvertreter mehr oder weniger nach hinten los. Unser Landeskorrespondent Heinrich Pfeiffer hat sich das erklären lassen, unter anderem von denen, die mit dem Tariftreuegesetz nichts anfangen können.
1: Ja, es ist schon eine Riesenhürde. Bürokratie. Da muss ganz viel getan werden, auf jeden Fall.
2: Ich glaube, in allererster Linie müsste die bestehende und vielleicht auch künftige Landesregierung begreifen, dass ein Weiter-so nicht geht. Also ich habe den Eindruck, dass sie völlig vergessen haben, was draußen passiert.
3: Auf dem Jahresanfang der Industrie- und Handelskammer in einer großen Halle der Volkswerft Stralsund Anfang Juli macht die Wirtschaft auf sich aufmerksam im anlaufenden Wahlkampf von Mecklenburg-Vorpommern. Der Landesregierung stehen die Unternehmerinnen und Unternehmer kritisch gegenüber. Bürokratieabbau gelinge nicht und das Tariftreuegesetz, ein Aushängeschild der Regierung, habe alles noch verschlimmert. Die SPD-Ministerpräsidentin Manuela Schwesig sieht das anders.
4: Und deswegen ist es richtig, dass wir, so wie hier 21 versprochen, ein Vergabe- und Tariftreuegesetz durchgesetzt haben und dafür sorgen, dass diese großen, hart erarbeiteten Steuergelder von Arbeitern, Krankenschwestern und Unternehmen nur da eingesetzt werden, wo Unternehmen gute Löhne zahlen, faire Löhne zahlen. Das nur fair für die Arbeitnehmer und auch nur fair für den Unternehmer, der das längst macht, dass er bei diesem Auftrag berücksichtigt wird und nicht der Billigste, der dann vielleicht Dumpinglöhne hat. Das ist Kern des Tariftreuegesetzes.
3: Die SPD stehe zum Mindestlohn, zum Tariftreuegesetz. So wolle die Partei die Wirtschaft mit guten Löhnen für die Arbeitnehmerinnen und Arbeitnehmer stärken. Seit 1. Januar 2024 gilt das Tariftreu- und Vergabegesetz Mecklenburg-Vorpommern und verpflichtet Unternehmen, die öffentliche Aufträge annehmen, nach Tarif zu bezahlen. Lars Schwarz, Präsident des Unternehmerverbands Mecklenburg-Vorpommern, rümpft die Nase. Der Verband verfolgte das Tariftreuegesetz von Anfang an mit Skepsis. Schwarz findet, dass es ideologisch aufgeladen sei und an der Realität vorbeigehe.
5: Wir müssen uns immer bewusst sein, 80% der Betriebe in Mecklenburg-Vorpommern haben weniger als 10 Beschäftigte. Also sind wirklich kleinteilig Familienbetriebe, dass denen quasi pauschal unterstellt wird, wenn sie keinen Betriebsrat haben, wenn sie nicht, sag mal, die Mitarbeiter in der Gewerkschaft sind und sie Tarifverträge haben, dann ist das ganz schwierig und dann ist das womöglich prekär und so weiter. Und das ist von der Lebensrealität der Betriebe und auch von dem guten Job und auch dem guten Miteinander mit den Mitarbeitern in den kleinen Betrieben und in den mittelständischen ist das im Prinzip nicht nur nicht richtig, sondern ist auch, sag mal, eine Unterstellung, die so einfach nicht passt.
3: In Bundesländern mit großen Wirtschaftsbetrieben sei ein solches Gesetz berechtigt, sagt Schwarz, der selbst ein Restaurant und ein Hotel leitet. Aber hier werde vielen Unternehmen die Option genommen, sich auf öffentliche Ausschreibungen zu bewerben. Außerdem sei es bürokratisch aufwendig, die tariftreuen Löhne nachzuweisen. Das schrecke ab, so Schwarz.
5: Und dann weiß ich das. Wir haben viele Betriebe, die dann einfach sagen, oh, brauche ich nicht und naja, habe ich irgendwas verkehrt angegeben oder wie auch immer und so weiter. Und die sagen dann, na gut, dann bewerbe ich mich um den Auftrag eben halt nicht.
3: Nach Auskunft der Hans-Böckler-Stiftung sind in Mecklenburg-Vorpommern nur 24% der Betriebe tarifgebunden. Damit schließe die Landesregierung 76% der Betriebe im Land von öffentlichen Aufträgen aus, kritisiert auch der Städte- und Gemeindetag Mecklenburg-Vorpommern. Das Tariftreuegesetz überfordere außerdem die Verwaltung zusätzlich. Der Deutsche Gewerkschaftsbund widerspricht. Zwar habe das Tariftreuegesetz noch nicht komplett seine Wirkung entfaltet, räumt Daniel Tabrogge, stellvertretender Vorsitzender des DGB Nord, ein, doch es sei ein wichtiger Schritt zu fairen Löhnen in Mecklenburg-Vorpommern.
6: Und die Unternehmen, die noch immer mit Dumpinglöhnen kalkulieren, müssen nun endlich mehr den Menschen bezahlen und den Beschäftigten bezahlen. In dem V werden jedes Jahr durch Kommunen und Land Milliardenaufträge öffentlich herausgegeben, zum großen Teil auch an Unternehmen in dem V. Dass es wirkt und dass es auch eine Wirkung entfaltet, sieht man ja auch daran, dass gerade die im Lohndumpingbereich unterwegs sind, auch lautstark protestieren. Und da kann man schon abschätzen, dass dann auch das Gesetz wirkt.
3: Für Tabrogge hat das Gesetz einen anderen Haken. Es greift nicht für alle Bereiche der Wirtschaft.
6: Momentan gilt es nur für bestimmte Branchen, also Baugewerbe, Gebäudereinigung, Metall- und Elektroindustrie, Wach- und Sicherheitsgewerbe, IT-Dienstleistungen und Industrieservice. Wir haben aber auch aus der jetzigen Landesregierung schon Stimmen gehört, dass auch künftig weitere Branchen davon profitieren sollen, zum Beispiel die Energiewirtschaft, Gerüstbau, Malerbereich. Das ist etwas, was wir brauchen, denn auch hier müssen wir gute und vernünftige Löhne und Arbeitsbedingungen durchsetzen. Und das sollte eigentlich für alle Unternehmen, für alle Branchen, für alle Tätigkeiten selbstverständlich sein, ist es aber leider nicht.
3: Neben CDU und FDP kritisiert auch die AfD das Tariftreuegesetz. Enrico Schuld, Fraktionsvorsitzender der AfD im Landtag.
7: Das sind so Punkte, eine rot-rote Landesregierung ist einfach angetreten und versuchen, alles irgendwo zu regulieren. Da haben wir einen ganz anderen Ansatz, einen freiheitlichen Ansatz als AfD. Runde Tische mit der Wirtschaft, IHK mehr mit einbeziehen und das Tariftreuegesetz, das würden wir sofort abschaffen. Nicht, weil wir gegen Tariflöhne wären oder sind, sondern weil es einfach ein viel zu bürokratischer Aufwand ist, das nachzuweisen. Und es würde sich ja der Pool der Anbieter würde sich auch verringern, wenn nur Firmen sich an Ausschreibungen beteiligen können, die Tariflöhne zahlen. Wir haben in Mecklenburg-Vorpommern ganz wenige Großunternehmen, die Tariflöhne zahlen. Und da würde der Mittelstand beispielsweise würde da das Nachsehen haben und das wollen wir nicht.
3: Ob die AfD damit Unternehmen überzeugen kann, ist fraglich. Es gibt Stimmen aus der Wirtschaft im Land, die noch ganz andere Folgen im Falle eines AfD-Erfolgs fürchten. Dass die von der Rechtsaußenpartei propagierte harte Migrations- und Abschiebepolitik die Anwerbung von Arbeitskräften aus dem Ausland erschwert, die Tourismus- und Pflegebranche sowie die Industrie dringend benötigen.
0: Heinrich Pfeiffer über das Tariftreuegesetz in Mecklenburg-Vorpommern.

0: Wenn am 6. September in Sachsen-Anhalt das Landesparlament neu gewählt wird, dann geht es bei der FDP um richtig viel. Sie hat im Bund und in den Ländern so einige Wahlabstürze erlebt. Das soll jetzt anders werden. Und Sachsen-Anhalt hat die Besonderheit, dass es das einzige Bundesland ist, in dem die FDP noch mit in der Regierung sitzt, zusammen mit CDU und SPD. Die Liberalen wollen im Wahlkampf alle Register ziehen, Haustürwahlkampf, Straßenwahlkampf, soziale Medien. Und sie setzen dabei auch auf ihren Bundeschef, der im Mai gewählt wurde, auf Wolfgang Kubicki. Der unterstützt Sachsen-Anhalt darin, der AfD nicht die Regierung zu überlassen. Die AfD steht in Sachsen-Anhalt derzeit in Umfragewerten bei ca. 41%. Kubicki hat auch ansonsten Ansagen gemacht, wo es für die Liberalen hingehen soll. Unser Landeskorrespondent Niklas Ottersbach hat die FDP in Sachsen-Anhalt besucht und übers Wahlkämpfen mehr erfahren.
1: Das Wahlkreisbüro von Katrin Tarikone war früher mal ein Pelzladen, stand dann lange leer und ist seit 5 Jahren ein sichtbares Zeichen, dass die FDP noch existiert in Hettstedt, eine 12.000 Einwohnerstadt in Mansfeld-Südharz, ärmster Landkreis Deutschlands. Schweres Terrain für die FDP, die liberale Landtagsabgeordnete Katrin Tarikone widerspricht.
2: Das ist das Einfachste, weil hier, genau hier, muss man zeigen, dass nur über Wirtschaft, über wirtschaftliche Aktivitäten wir dahin kommen, dass die Regionen selber wieder lebensfähig sind. Das war eine stolze Montanregion. Hier haben stolze Leute Bergbau betrieben. Und das ist so ein Punkt, den wir auch in unserer Wahlkreisarbeit aufgegriffen werden. Es gibt eine coole Idee, dass quasi Stoffe, die hier jetzt als Ablagerung auf Bergen hier rumliegen, totes Gestein, dass wir da mal gucken, ob wir wieder was draus machen können.
1: Aus den umliegenden Abraumhalden zum Beispiel Rohstoffe wie seltene Erden gewinnen. Landlust statt Landfrust, das ist das Motto von Katrin Tarikone. Die 60-Jährige hat die friedliche Revolution als Landwirtschaftsstudentin in Leipzig erlebt, hat nach dem Mauerfall bis zu ihrem Einzug in den Landtag vor 5 Jahren die Umweltprobenbank des Bundes betreut. Die Agrarwissenschaftlerin hat Bodenproben auf Schadstoffe hin analysiert, als Ein-Frau-Außenstelle Ost in Mansfeld-Südharz. Katrin Tarikone ist mit einem Italiener verheiratet. Das prägt auch ihren Blick auf die Umgebung.
2: Dann gucke ich mir immer an, wenn wir so in Italien sind und alles schwärmt so immer von Italien. Ja? Und jetzt stellen wir uns mal alle beide ganz kurz vor, eine Piazza, schön mit einem schönen Rotwein sitzen wir da und gucken uns mal rundherum die Häuser an. Da bröckelt der Putz ab und da liegen die Leitungen über Putz, also da, wo er noch da ist. Und was ist das? Das ist pittoresk. Bei uns, das ist unordentlich, das müsste jetzt mal gemacht werden. Wir stressen uns selber zu sehr.
1: Die FDP in Sachsen-Anhalt. Sie ist vor 5 Jahren mit 6% in den Landtag eingezogen und wurde prompt Regierungspartei. Obwohl es sie rein rechnerisch nicht gebraucht hätte. CDU und SPD haben eine hauchdünne Mehrheit gehabt. Das war dem ehemaligen Ministerpräsidenten Rainer Haseloff aber zu riskant und so nahm er die FDP mit ins Boot. Die wichtigsten Erfolge der Liberalen: Katrin Tarikone nennt als erstes ein umweltpolitisches Thema, das neue Wassergesetz in Sachsen-Anhalt, das auf mehr Wasserrückhalt in der Fläche setzt, um den Grundwasserspiegel zu erhöhen. Ortswechsel, ein Café in Magdeburg. Matthias Neier hat sich eine Kartoffelsuppe bestellt. Der Unternehmensberater ist Generalsekretär des liberalen Mittelstands, ein FDP-naher Wirtschaftsverein mit über 100 Mitgliedern, was bei etwas mehr als 1000 FDP-Mitgliedern in Sachsen-Anhalt eine relevante Größe ist. Wobei der Verein Liberaler Mittelstand inzwischen überparteilich ist, aber noch ein Antragsrecht bei FDP-Parteitagen hat. Matthias Neier ist inzwischen ausgetreten aus der FDP. Er kann vor allem nicht verstehen, wie die Liberalen das landeseigene Corona-Sonderschuldenpaket in Höhe von 2 Milliarden Euro mittragen konnten.
3: Also wir sehen ja immer die FDP also als den strengen Haushälter, der mit strengem Blick über den Haushalt schaut. Und hat es wirklich dann, um weiterhin am Kabinettstisch zu sitzen, zugestimmt.
1: 5 von 6 FDP-Abgeordneten haben der akuten Corona-Notlage zugestimmt im Dezember 2025. Auch Katrin Tarikone hat dafür gestimmt, damit der Pandemie-Schattenhaushalt auch weiterhin angezapft werden kann.
2: Ja, ich weiß, dass sich da viele mehr die pure FDP gewünscht haben. Wenn man in Verantwortung ist, muss man Abwägungen treffen. Und hier sind wir. A, ist es verfassungsgemäß, also das, was wir mit diesem Corona-Sondervermögen gemacht haben, ist verfassungsgemäß.
4: Wobei man dazu sagen muss, es hat niemand geklagt, ne?
2: Ja. Also da kann auch noch Überraschung kommen, das haben Sie schon recht.
1: Matthias Neier vom liberalen Mittelstand jedenfalls hält die Haushaltsnotlage für verfassungswidrig und mit der Schuldenbremse im Land nicht vereinbar. Für Matthias Neier ist die FDP darüber hinaus zu wenig erkennbar in Sachsen-Anhalt und nicht mittelstandsnah genug.
4: Ein wunderbarer Anblick, schön euch hier so zu sehen, schön so viele liberale Herzen beieinander zu wissen, hier im Moritzburghof zur Halle zum Wahlkampfauftakt der Liberalen. Es ist wirklich großartig.
1: Etwa 70 Menschen sind gekommen, um sich auf den FDP-Wahlkampf einzustimmen und Wolfgang Kubicki zu hören und zu sehen. Der neue FDP-Parteivorsitzende liefert an diesem Abend einen pointensicheren Ritt durch die Politiklandschaft. Und der 74-Jährige teilt aus. Die AfD bekommt ihr Fett weg.
5: Jan Höcke muss nicht zum Arzt, der ist ein Trottel und das ist nicht behandlungsfähig.
1: Ebenfalls ein rotes Tuch für Kubicki, grüner Ökomoralismus.
5: Was erlaubt sich überhaupt irgendjemand, Ihnen oder mir zu erklären, was wir anziehen sollen, dass wir uns schämen sollen, wenn wir in Urlaub fliegen sollen?
1: Kubicki hält eine launige Rede, die bei FDP-Mitgliedern und Sympathisanten gut ankommt.
6: Er spricht die Sprache, die von Menschen verstanden wird.
7: Ja, seitdem Kubicki wieder dran ist, finde ich sehr schön. Er hat immer mal so ein paar Sprüche drauf, das finde ich also toll.
8: Also ich würde tatsächlich sagen, bei den Kandidaten, die zur Auswahl standen, ist er derjenige, der es retten könnte.
1: Die Rettung heißt für die FDP in Sachsen-Anhalt die 5%-Hürde meistern. Tatsächlich klettern die Liberalen seit Kubickis Wahl zum Parteivorsitzenden in den Umfragen langsam nach oben. Lange Zeit war das Wählerpotenzial der FDP gar nicht messbar. Im Mai lag sie bei 3%. In einer aktuellen INSA-Umfrage liegt die FDP bei 4%. Sollte die FDP in den Magdeburger Landtag einziehen, würde sie wahrscheinlich sofort gebraucht für die Regierungsbildung. FDP-Parteichef Kubicki baut an diesem Abend schon mal vor in Sachen Regierungsbeteiligung und Minderheitsregierung.
5: Wir werden, und jetzt greife ich euch mal vor, wir werden in Sachsen-Anhalt keinen AfD-Ministerpräsidenten wählen und wir werden uns an keiner Regierung beteiligen, an der auch die Linken beteiligt sind. So einfach ist Latein. Und dann müssen sich andere im Zweifel die Mehrheiten suchen und wenn sich andere die Mehrheiten suchen müssen, dann geht es immer nur um die Sache.
1: Im Falle einer Minderheitsregierung müsse man von Fall zu Fall schauen, sagt Kubicki. Die eigenen Vorschläge dürfe man nicht zur Disposition stellen, nur weil die AfD zustimmt. Auch Katrin Tarekone, FDP-Abgeordnete aus Mansfeld-Südharz, sieht das so, hat aber größere Bedenken als Parteichef Kubicki mit Blick auf die illiberalen Forderungen der AfD. Inklusion abschaffen oder Kulturförderung nur nach patriotischem Bekenntnis.
2: Da erschrecken Sie, was da zum Teil für eine Idee dahinter steckt. Da muss man höllisch aufpassen. Also wenn Sie jetzt darauf anspielen, irgendeine inhaltliche, verabredete Zusammenarbeit zu machen, also da sage ich auch nein.
0: Niklas Ottersbach über den FDP-Wahlkampf in Sachsen-Anhalt.

0: Das nächste Thema müsste eigentlich heißen Politikführerschein für Männer. Denn so mancher von ihnen sorgt regelmäßig mit Hetze und Drohungen und auch mit Gewalt dafür, dass Kommunalpolitikerinnen immer mehr die Lust und die Kraft vergeht, sich in ihren Heimatstädten zu engagieren. So einen Führerschein für Männer gibt es aber nicht. Mit anderen Worten, Frauen in der Politik haben es weiterhin schwer. Aber das muss nicht sein. Wenn man die anderen nicht ändern kann, dann kann man sich selbst ändern. Das ist klassische Verhaltenspsychologie. Und wenn dazu noch kommt, dass Frauen sich untereinander vernetzen und helfen, dann kann daraus etwas werden, was Männer in die Schranken weist. Den passenden Kursus dazu gibt es an der Volkshochschule im Brandenburger Landkreis Dahmisch-Spreewald. Politikführerschein für Frauen. Brandenburg-Korrespondent Christoph Richter hat sich das näher angesehen.
1: Ist es wirklich hanebüchen?
2: So beschreibt Christi Augustin, CDU-Landtagsabgeordnete und Mitglied im CDU-Bundesvorstand, den Umgang mit Frauen in Kommunalparlamenten. Sie gehört der Frauenunion an und sitzt in der Gemeindeversammlung ihrer Heimatgemeinde Letschin im östlichen Brandenburg. Beleidigungen, Beschimpfungen bis hin zu Vergewaltigungsandrohungen und körperlicher Gewalt. Das sei die Palette, die Kommunalpolitikerinnen, die zumeist ehrenamtlich im Einsatz seien, erleben müssten, erzählt Christi Augustin.
1: Mal hart angepackt, am Arm gerissen, nochmal darauf hinzuweisen, das hätte man doch hier nicht zu äußern. Mir erzählten Einzelne, dass sie sich auch bedroht fühlten, weil dann eben der eine Gemeindevertreter vor ihnen stand und sie nicht durch die Tür lassen wollte und nochmal ausdiskutieren, was jetzt eben dort gerade doch in der Versammlung geäußert wurde oder vielleicht nochmal von einer anderen Position zu überzeugen. Ich finde es sehr erschreckend und ich habe das Zeit meines Lebens, in dem ich mich auch politisch engagiere, immer wieder gehört, man müsse sich ein dickes Fell aneignen, aber es kann halt nicht sein, so ein dickes Fell gibt es gar nicht mehr, wenn man manche Beispiele hört.
2: Laut einer Erhebung der Motra, eine Monitoring-Plattform zur Früherkennung, Prävention und Bekämpfung von Extremismus, sind Kommunalpolitikerinnen von Hass und Hetze besonders betroffen. 35-40% der kommunalpolitischen Amtsträgerinnen und Amtsträger gaben dort an, in der Zeit zwischen 2021 und 2024 Anfeindungen und Übergriffe erlebt zu haben. Dagegen möchte man im Brandenburger Landkreis Dahmisch-Spreewald zwischen Berlin und der Lausitz gelegen etwas tun. Die dortige Volkshochschule veranstaltet daher einen sogenannten Politikführerschein. Medienschaffende sind nicht willkommen, weil die Frauen hier einen Safe Space, einen Schutzraum haben sollen, in dem sie sich ihre Erlebnisse erzählen, in dem sich Kommunalpolitikerinnen vernetzen. Am Ende sollen den Frauen Strategien an die Hand gegeben werden im Umgang mit Bedrohungen. Es geht um konkrete Handlungsempfehlungen für ihren politischen Alltag.
3: Sich Unterstützung suchen, also ganz konkret, sei es erstmal im persönlichen Umfeld, dann aber eben auch bei Beratungsangeboten in anderen frauenpolitischen Netzwerken, die wir in Brandenburg eben haben. Also das ist, glaube ich, mit das Wichtigste, dass man eben mit diesen Situationen nicht alleine ist und da so ein Netzwerk der Solidarität um sich schafft.
2: So der Ratschlag der Extremismus-Expertin Laura Schenderlein. Sie ist Referentin des Volkshochschulkurses Politikführerschein. Frauen müssten aus ihrer Vereinzelung herauskommen und erfahren, dass ihre erlebten Bedrohungen keine Einzelfälle seien. Von daher sei der Politikführerschein, wie er im Landkreis Dahmisch-Spreewald angeboten wird, ein hervorragendes Angebot des Female Empowerment, der Stärkung des Selbstwertgefühls von Frauen in kommunalen Gremien, unterstreicht Landtagspolitikerin Christi Augustin.
1: Das finde ich sehr gut. Es gibt viele, die sich natürlich bestens vorbereiten, entsprechend die Satzungen lesen, Kommunalverfassung studieren. Aber man fühlt sich unsicher, gerade wenn man in der Minderheit ist. Und dass der Politikführerschein jetzt eben auch angeboten wird und einfach mal auch den Rücken zu stärken. Ich kann auch mal die eigene Meinung innerhalb der Fraktion äußern. Natürlich habe ich das Recht, auch in der Gemeindevertretersitzung Fragen zu stellen. Kann mich auch durchsetzen und für meine Position werben und muss mir auch von, egal ob von anderen Kollegen, anderer Fraktionen oder wem auch immer in der Gemeindevertretung, nicht alles bieten lassen. Das ist eine gute Grundlage.
2: Die Demokratie könne in eine Schieflage geraten, wenn sich an der Benachteiligung von Frauen nichts ändere. Besonders die Kommunalpolitik als die Repräsentation aller Bürgerinnen und Bürger brauche Frauen, ergänzt noch CDU-Politikerin Christi Augustin.
1: Und ich möchte, dass mehr Frauen sich einbringen, wenn die aber abgeschreckt sind, weil sie auch von solchen Vorfällen hören. Und wenn dann nicht ganz klar der Riegel vorgeschoben wird, dann werden wir auch in Zukunft nicht mehr Frauen für kommunale Vertretung gewinnen.
2: Schon 2023 2020 hat Steffi Lessig öffentlich gemacht, wie sie als Kommunalpolitikerin bedroht wurde. Sie war damals Ortsvorsteherin in Siethen, einem Ortsteil von Ludwigsfelde. Die Stadt liegt nur wenige Autominuten von der südlichen Berliner Stadtgrenze entfernt. Steffi Lessig hat im Rahmen ihrer Kommunalarbeit Hass und Hetze ungeahnten Ausmaßes erlebt.
4: Wegen eines wirklich banalen Themas auf kommunaler Ebene. Ja, da wurde mir halt angedroht in der öffentlichen Sitzung, dass ich mit Konsequenzen zu rechnen hätte. Und das war auch unter Zeugen. Wir haben auch eine Tonaufnahme davon.
2: Es ging um einen Spielplatz. Die meist älteren Nachbarn fürchteten Lärm, weshalb die Stimmung aufgeheizt war und eine Anwohnerin ausfällig wurde.
4: Dann habe ich gefragt, ja, was genau sie damit meinen. Ja, sie würde es schon sehen, sie würde ja genug Leute kennen.
2: Und bei der verbalen Bedrohung blieb es nicht. Ein Nachbar von ihr sei kurz darauf mit dem Auto voll auf sie zugefahren, als sie an der Straße mit ihrem Hund Gassi ging, erzählt die 43-Jährige.
4: Und ich dachte in dem Moment nur, fahr mich nicht um. Mein Herz hat schön geschlagen und ich dachte, okay, bleib ruhig.
2: Am Ende sei der Mann nur ganz knapp an ihr vorbeigerauscht.
4: Das ist ein Nachbar. Das ist noch das Schlimme eigentlich dabei.
5: Und haben Sie das zur Anzeige gebracht?
4: Nein, weil es halt ein kleines Dorf ist. Und das ist echt schwierig. Und das ist, glaube ich, ein Thema oder ein Problem, was kommunale Vertreter in kleinen Kommunen wirklich haben, weil man halt sich kennt.
2: Steffi Lessig ist sich sicher, einem Mann wäre sowas nicht passiert. Das sei nur geschehen, weil sie eine Frau ist. Männer würden Kommunalpolitikerinnen schlicht die Kompetenz abstreiten, nur weil sie eben Frauen seien. Lessig gab ihr Amt auf. Der Rückzug war für sie eine Konsequenz aus den Angriffen auf sie als ehrenamtliche Kommunalpolitikerin. Es gehe ihr jetzt besser, berichtet sie. Damit mehr Frauen in die Kommunalpolitik kommen, müsse die Diskussionskultur besser werden, meint die brandenburgische CDU-Landtagspolitikerin Christi Augustin. Im Rahmen der Sitzungsleitung müssten bei verbalen Ausfällen gegenüber Frauen Ordnungsmaßnahmen viel mehr und viel rigoroser eingesetzt werden, fordert Augustin.
1: Die Möglichkeiten, die da sind, Ordnungsrufe, des Raumes verweisen, auch wirklich genutzt wird. Und deswegen muss es eben doch stärker thematisiert werden.
2: Ehrenamtliche Kommunalpolitikerinnen bräuchten außerdem sturmfeste Netzwerke, fordert die Hamburger Körperstiftung, spezialisiert auf Demokratieförderung, damit Frauen sich gegenseitig unterstützen können, wenn es mal schwierig wird. Im Westen würden sie bereits existieren, der Osten habe da noch Nachholbedarf.
0: Christoph Richter über den Politikführerschein für Frauen, der helfen soll, Bedrohungen von Männern abzuwehren.

Das war das DLF-Magazin für heute. Die Themen hat Benjamin Dirks für Sie zusammengestellt. Unsere Beiträge und mehr finden Sie wie immer in unserer Deutschlandfunk-App. Mein Name ist Irene Geuer. Noch einen guten Abend.

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6: Die Nachrichten. Zunächst die Übersicht. Bundeskanzler Merz hat eine positive Bilanz der bisherigen Koalitionsarbeit gezogen und weitere Reformen in Aussicht gestellt. Der Bundestag hat ein Gesetz zum Bau neuer Gaskraftwerke beschlossen. In Kassel ist ein bundesweites Zentrum gegen Gewalt und Missbrauch im Leistungssport gegründet worden. Die Meldungen im Einzelnen. Bundeskanzler Merz hat im Bundestag eine positive Zwischenbilanz seiner Regierung gezogen. Die Koalition gehe Probleme an, die zum Teil jahrzehntelang ungelöst liegen geblieben seien, sagte Merz in einer Regierungserklärung. Er verteidigte zudem die geplanten Änderungen unter anderem im Gesundheitsbereich und bei der Rente. Das Ziel der Reformen sei ein wirtschaftlich starkes, sozial gerechtes und verteidigungsfähiges Deutschland. Die Oppositionsparteien warfen der Bundesregierung vor, Misstrauen gegenüber den Bürgern zu hegen. Grünen-Fraktionschefin Dröge sagte, man könne nicht ein Land regieren, wenn man die Leute ständig als Trickser, Täuscher und Faulenzer bezeichne. AfD-Chef Chrupalla erklärte, mit der geplanten Einführung einer Krankschreibung ab dem ersten Tag zeige die Regierung, dass sie, Zitat, wirklich null Empathie für die Bürger habe. Linken-Fraktionschefin Reichinger kritisierte einen, Zitat, Sozialkahlschlag der Regierung. Der Bau neuer Gaskraftwerke in Deutschland soll zügig umgesetzt werden. Der Bundestag stimmte einem Gesetz zu, das die Ausschreibung neuer Gaskraftwerke mit einer Leistung von zunächst 9 Gigawatt vorsieht. Ziel der Bundesregierung ist es, die Stromversorgung auch in Zeiten ohne Sonne und Wind zu sichern. Der SPD-Abgeordnete Zorn sprach von einem wichtigen Bestandteil zur Stärkung der Versorgungssicherheit und für den Klimaschutz. Die neuen Kraftwerke seien kostengünstig und könnten bis 2045 auf Wasserstoff umgestellt werden. Nach Angaben aus dem Wirtschaftsministerium soll es bereits in diesem Jahr die ersten Ausschreibungen geben. Voraussetzung dafür ist eine beihilferechtliche Genehmigung durch die EU-Kommission. Der Bundesverband der Energie- und Wasserwirtschaft begrüßte das Gesetz. Umweltschützer und auch Energieexperten sehen darin hingegen ein Subventionsprogramm für eine überholte Technologie. Der Bundestag beschloss außerdem, dass das Kindergeld schrittweise ab dem kommenden Jahr ohne Antrag der Eltern ausgezahlt wird. Der entsprechende Gesetzentwurf sieht eine automatische Auszahlung nach der Geburt des Kindes vor. Er wurde mit den Stimmen von Union, SPD und Grünen beschlossen. In einer ersten Stufe soll die Regelung zunächst für das zweitgeborene Kind gelten. Später wird sie ausgeweitet. Damit das Gesetz in Kraft tritt, ist noch die Zustimmung des Bundesrats erforderlich. Beschäftigte des Autobauers Volkswagen haben an mehr als einem Dutzend Standorten gegen Sparpläne demonstriert. Allein am Hauptsitz Wolfsburg nahmen mehrere hundert Mitarbeiter an einer Kundgebung teil. Gesamtbetriebsratschefin Cavallo sagte, nur ein ganzheitlicher Zukunftsplan helfe dem Konzern weiter statt reiner Kürzungen. Derzeit beraten Vorstand und Aufsichtsrat des Konzerns über Einsparungen. Wie das Magazin Spiegel berichtet, sollen 4 Standorte mit rund 40.000 Mitarbeitern vor dem Ausstehen. Zudem plant die VW-Führung dem Bericht zufolge 50.000 weitere Stellen bis 2030 zu streichen. Auch eine Senkung der Investitionen des Autobauers um 45 Milliarden Euro sei geplant. Die Rendite des Konzerns ist zuletzt deutlich gesunken. Hauptgründe sind der Absatzeinbruch in China und die Sonderzölle der USA. Bundesverteidigungsminister Pistorius hat die Entscheidung der USA, Deutschland Tomahawk-Marschflugkörper zu verkaufen, als Vertrauensbeweis begrüßt. Pistorius sagte auf Anfrage des Deutschlandfunks, es sei ein starkes Zeichen der transatlantischen Freundschaft, dass die US-Regierung Deutschland die Beschaffung der Waffen sowie bodengestützter Taifun-Startgeräten ermöglichen wolle. Bundeskanzler Merz hatte zuvor in seiner Regierungserklärung gesagt, es habe auf dem NATO-Gipfel in Ankara eine entsprechende Einigung gegeben. Mit dem Kauf und der Stationierung schließe Deutschland eine wichtige strategische Lücke und werde gleichzeitig daran arbeiten, eigene Systeme zu entwickeln. Bisher verfügen die europäischen Staaten über keine Waffe mit ähnlicher Reichweite. Tomahawk-Marschflugkörper können Ziele in bis zu 2500 Kilometern Entfernung erreichen und damit auch das russische Hinterland. Der palästinensische Präsident Abbas hat einen Termin für Parlamentswahlen festgelegt. Wie die Nachrichtenagentur WAFA meldet, soll am 28. November erstmals seit 2 Jahrzehnten wieder ein palästinensisches Parlament gewählt werden. Teilnehmen können den Angaben zufolge Menschen im Gazastreifen, Westjordanland sowie in Ostjerusalem. Bei der letzten Wahl im Januar 2006 hatte die islamistische Hamas gewonnen. Ein Jahr später übernahm sie nach gewaltsamen Auseinandersetzungen mit der Partei Fatah die Kontrolle über den Gazastreifen. Das Parlament war seither weitgehend handlungsunfähig. Das Verfassungsgericht löste es 2018 auf. Es ist unklar, ob und wie die Wahl in den zum Teil weitgehend zerstörten Gebieten stattfinden soll. Bayerns Innenminister Herrmann hat ein zentrales Mahnmal für Opfer der Terrororganisation RAF vorgeschlagen. Zahlreiche Verletzte seien für ihr Leben gekennzeichnet, Hinterbliebene trauerten bis heute, oft nicht wissend, wer genau diese Verbrechen begangen habe, sagte der CSU-Politiker laut Mitteilung der Bayerischen Staatskanzlei. Hintergrund ist der 40. Jahrestag des Anschlags auf den damaligen Siemens-Forschungsleiter Karl-Heinz Beckurz in Straßlach bei München. Er war zusammen mit seinem Fahrer bei einem Bombenanschlag getötet worden. Dazu bekannte sich ein RAF-Kommando. Die Täter sind bis heute unbekannt. Die Ständige Impfkommission hat die Empfehlung für eine Basisimpfung gegen Covid-19 aufgehoben. Wie das Robert-Koch-Institut mitteilte, verfügen inzwischen mehr als 95% der Erwachsenen in Deutschland nach durchgemachten Corona-Infektionen oder Impfungen über eine breite Immunität. Somit seien gesunde Erwachsene nun in der Regel gut vor schweren Krankheitsverläufen geschützt. Für besonders gefährdete Gruppen wird weiter eine jährliche Auffrischungsimpfung im Spätsommer oder Frühherbst empfohlen. Das gilt für Menschen ab 75 Jahren oder mit Grunderkrankungen, Bewohner und Mitarbeiter in Pflegeeinrichtungen sowie medizinisches Personal etwa auf Intensivstationen. Bund und Länder haben zum Schutz gegen Gewalt und Machtmissbrauch im deutschen Sport ein neues Zentrum gegründet. Die unabhängige Institution mit Sitz in Kassel soll im kommenden Frühjahr die Arbeit aufnehmen und Vorwürfe sexueller, physischer oder psychischer Gewalt im Leistungssport unabhängig prüfen. Außerdem soll sie Sportvereine und Institutionen bei der Prävention unterstützen. Träger ist ein gemeinsamer Verein von Bund und Ländern. Der unabhängige Verein Athleten Deutschland begrüßte das neue Zentrum als Grundstein für ein wirksames Schutzsystem für Sportlerinnen und Sportler. Man sehe aber weiteren Handlungsbedarf. Studien zufolge haben etwa 2/3 der Mitglieder in deutschen Sportvereinen mindestens einmal eine Form physischer, psychischer oder sexualisierter Gewalt erlebt. Nach der Gewalttat an einem Gymnasium im oberbayerischen Schongau ist der mutmaßliche Täter in Untersuchungshaft gekommen. Wie die Staatsanwaltschaft München mitteilte, wird der 16-Jährige dringend des versuchten Mordes in 2 Fällen verdächtigt. Der Schüler des Gymnasiums hatte gestern auf dem Schulgelände 2 13-jährige Mädchen mit einem Messer schwer verletzt. Er trug auch eine Schusswaffe bei sich. Lehrer hatten den Täter überwältigt. Laut den Polizeiangaben war gegen den Jugendlichen bereits in der Vergangenheit ermittelt worden, weil er unter anderem Mitschüler bedroht und in sozialen Netzwerken Amokläufe verherrlicht haben soll. Der slowenische Radprofi Tadej Pogacar hat die 6. Etappe der Tour de France gewonnen und das gelbe Trikot des Gesamtführenden übernommen. Er setzte sich auf dem Teilstück von Pau nach Gavarnie-Gèdre in den Pyrenäen vor Jonas Vingegaard aus Dänemark durch. Der Deutsche Florian Lipowitz wurde mit einem Rückstand von rund 3 Minuten Tagessechster. Und hier noch einmal die Übersicht. Bundeskanzler Merz hat eine positive Bilanz der bisherigen Koalitionsarbeit gezogen und weitere Reformen in Aussicht gestellt. Der Bundestag hat ein Gesetz zum Bau neuer Gaskraftwerke beschlossen. In Kassel ist ein bundesweites Zentrum gegen Gewalt und Missbrauch im Leistungssport gegründet worden. Abschließend das Wetter. In der Nacht in der Nordhälfte gebietsweise stark bewölkt, sonst meist klar und trocken. Temperaturen 19 bis 10 Grad. Am Tag wechselnd bewölkt bis sonnig, 25 bis 34 Grad. Die weiteren Aussichten? Am Samstag im Norden und Osten locker bewölkt, im Nordosten Schauer möglich, sonst überwiegend sonnig. 22 bis 35 Grad. Das waren die Nachrichten.
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5: Was heißt für dich Männlichkeit?
7: Also es ist ja sehr divers diskutiert, sag ich mal, momentan. Es gibt ja so diese Extremitäten, die dann sagen, ja, nur fürsorglich und irgendwie auch mal weich sein und so. Das stimmt auch, aber ich finde auch irgendwie so eine Versorgermentalität und so sollte auch dazu gehören. Deswegen finde ich so einen Mix aus diesen beiden Schienen sozusagen irgendwie ist das Richtige.
5: Ein junger Mann und sein Blick auf Männlichkeit. Er war auf der Straße angesprochen, sofort bereit, darüber zu sprechen. Wir haben aber die Erfahrung gemacht, dass das gar nicht so häufig der Fall ist. Einige Männer, mit denen wir für diese Systemfragenfolge länger über das Thema sprechen wollten, haben gesagt, lieber nicht, ist mir zu heikel, zu aufgeladen. Und das ist das Thema ja tatsächlich, aufgeladen. In einer Welt, die kritisch auf bestimmte Männlichkeitsbilder schaut und Probleme, die sie verursachen. In einer Welt, die sich massiv verändert, unter anderem durch Gleichstellung. Die ja wiederum eben auch mit bestimmten Männlichkeitsbildern, mit Rollenvorstellungen kollidiert. So haben, laut einer aktuellen Studie der Uni Zürich, etwa die Hälfte der jungen Männer zwischen 18 und 24 Jahren Angst, dass echte Männer an den Rand gedrängt werden könnten. Eine aufgeladene Situation also, und wie so häufig bei aufgeladenen Diskussionen bleibt das Gefühl, wir schauen besonders auf die Extreme, auf toxische Männlichkeit, Incels, die Männlichkeitsaktivisten der Manosphere auf der einen Seite und besonders progressive Bilder von Männlichkeit, weiß ich nicht, vielleicht den häkelnden Mann mit lackierten Nägeln auf der anderen Seite. Ist das so? Schauen wir vielleicht in Sachen Männlichkeit zu wenig auf die Mitte? Genau darüber sprechen wir heute in den Systemfragen. Ich bin Paulus Müller und wir hören von Männern, was sie über Männlichkeit denken und wie sie sich in ihrer Männlichkeit bedroht fühlen. Und ich spreche mit einem Mann, der sich intensiv mit Männlichkeitsforschung beschäftigt hat. Damit, was sie erforscht und wie.
8: Hallo, mein Name ist Matthias Schneider von der Freien Universität Berlin. Und in meinem Beruf forsche ich zu Diversität, Geschlechterrollen und Männlichkeit, insbesondere im Kontext von Organisationen, von Recht, aber auch von Flucht.
5: Matthias Schneider hat sich in seiner Arbeit auch die biografische Männlichkeitsforschung in Deutschland angeschaut und welche Themenbereiche sie unter die Lupe genommen hat. Mit ihm habe ich über die Mitte in der Männlichkeitsforschung gesprochen und wollte erstmal wissen, wie erforscht man Männlichkeit eigentlich?
8: Ja, das gibt's wirklich ganz, ganz viele unterschiedliche wissenschaftliche Zugänge und ich würde nur ganz kurz hier 3 exemplarisch mal rausstellen. Eine sehr bekannte Form ist dabei so standardisierte Umfragen. Das heißt, wir wollen sehr große repräsentative Umfragen machen, wo wir die Einstellung von Männern messen. Das heißt, wie oder welche Einstellung haben Männer zu Geschlechterrollen und Gleichstellung?
9: Also das können dann auch so Telefonumfragen sein oder was auch immer. Also etwas, was wir vielleicht auch schon mal beantwortet haben, wenn mal jemand angerufen hat und gesagt
8: genau,
9: hat.
8: Genau, es kann eine Telefonumfrage sein, es kann ein Fragebogen der Leuten ausgehändigt sein, es kann im Internet sein. Und oft werden dann so Sachen gefragt, sagen Sie mal, ob Sie dieser Aussage zustimmen oder ablehnen. Zum Beispiel, die Frau sollte ihrem berufstätigen Partner den Rücken frei halten. Oder aber auch, in Deutschland ist Gleichstellung realisiert. stimmen Sie dazu oder würden Sie der Aussage eher ablehnend gegenüberstellen? Das ist sozusagen der eine Strang dieser standardisierten Umfragen. Dann, was wir auch noch haben, sind so Laborstudien. Die haben wir insbesondere in der Psychologie. Das sind so experimentelle Designs, wo Leute nicht nur selbst Auskünfte geben, sondern die Idee ist ein bisschen, wir wollen so die implizierten Normen und Verhaltensreaktionen sichtbar machen, die im Alltag oft untergehen.
9: Von solchen Experimenten hören wir auch gleich noch.
8: Genau. Und das ist sehr spannend, weil da werden Leute zum Beispiel in einen Raum gesteckt oder verschiedene Gruppen an Männern. Es gibt immer so eine Kontrollgruppe und die einen Männer sollen zum Beispiel so ein Seil binden, einfach nur als Aufgabe. Und die anderen sollen Zöpfe binden von so Frisuren, von Mädchenfrisuren. Und dann ist die Idee, die Gruppe, die diese Zöpfe bindet, das ist irgendwie ein Angriff auf deren Männlichkeit, weil das ist irgendwas, das machen Männer nicht. Anschließend wird dann zum Beispiel gemessen, wie ändert sich das Verhalten von Männern, wenn die dann entweder ein Seil oder Zöpfe gebunden haben und dann kann man so sehen, oh, wenn Männer Zöpfe binden, dann hauen die zum Beispiel stärker auf den Boxsack ein. Und da kann man dann irgendwie sagen, ja, das macht, das ist ein Angriff auf deren Männlichkeit.
9: Das waren jetzt zwei, also Experimente und Umfragen. Dann gibt es noch ein drittes Gebiet.
8: Genau, also es ist wirklich sehr, sehr vielfältig. Also rein exemplarisch ist ein drittes zum Beispiel Interviews führen. Wir können, wenn wir wirklich weniger gucken müssen, was läuft eher implizit ab, so auf der Verhaltensebene oder was läuft so gesamtgesellschaftlich ab, ist es auch sehr lohnenswert, mit Männern sich einfach hinzusetzen, wirklich so tiefen Interviews zu führen. Wirklich über mehrere Stunden die zu fragen, hey, erzähl mir mal deine Lebensgeschichte von der Geburt bis heute. Wie bist du denn die Person geworden, die du heute bist? Und Ziel ist dann ein bisschen wirklich so Schicht für Schicht die Biografie abzutragen. Und so nachzuvollziehen, wie ist diese Person zum Mann geworden, der sie heute ist? Wie guckt diese Person auf ihr Leben zurück und auf ihr jetziges Leben? Und dann wirklich so dadurch Männlichkeit über den Lebensverlauf zu rekonstruieren. Also wie gesagt, das ist wirklich ein riesiges Feld und das sind quasi nur drei konkrete Beispiele mal.
9: Dann gibt es natürlich noch soziale Medien, die man auswerten kann und andere Daten, die da liegen. Also da gibt es wahrscheinlich noch ganz, ganz viel in der Männlichkeitsforschung, was auch gemacht wird.
8: Auf jeden Fall. Gruppendiskussionen werden so oft gemacht. X-Daten werden ausgewertet, statistische Daten. Also es ist wirklich ein sehr breites Feld.
5: Mit Matthias Schneider spreche ich gleich noch weiter, zum Beispiel darüber, warum es wichtig ist, auf die Männer in der Mitte zu schauen. Aber erstmal hören wir mal ganz konkret, wie das mit Experimenten in der Männlichkeitsforschung so aussehen kann und welche Erkenntnisse sich daraus gewinnen lassen. Die Sozialpsychologin Lea Lorenz hat sich in ihrer Doktorarbeit eine ganze Reihe von Experimenten und Studien angeschaut und sie hat dabei gerade nicht sich für die Extrembereiche interessiert, sondern sich explizit die, in Anführungsstrichen, ganz normalen Männer angeschaut. Und sie wollte wissen, wann stellen die ihre Männlichkeit in Frage oder sehen sie sogar bedroht und wie reagieren sie darauf? Mein Kollege Martin Krinner hat mit Lea Lorenz gesprochen und Männer gefragt, was für sie männlich ist.
10: Typisch männlich ist natürlich irgendwie groß, stark, muskulös.
11: Mit Händen arbeiten, im Dreck wühlen, ist so eine Konnotation.
10: Selbstbewusst, laut, Menschen, die viel Raum einnehmen, so wenn sie irgendwo reinkommen.
12: Von Männern wird hier oft so angesehen, dass die eine Art Führungsrolle übernehmen müssen. Und ich denke mal, wenn du halt als Führungsperson eingesetzt bist, erwartet man halt auch eine gewisse Art von Selbstdisziplin und Selbstbeherrschung von dir.
13: Männer müssen vorangehen, aktiv sein, Bescheid wissen und die Fähigkeit haben, sich durchzusetzen. Das sind die gängigen Klischees. Das klingt attraktiv, aber auch nach dauernder Konkurrenz. Die Sozialpsychologin Lea Lorenz hat sich für ihre Doktorarbeit mit Männlichkeit beschäftigt und sich angeschaut, was passiert, wenn Männer merken, dass ihre Männlichkeit bedroht ist. Und um ihr Fazit schon mal vorwegzunehmen.
14: Einerseits, finde ich, hat es nochmal gezeigt, unter was für einem Druck Männer auch stehen und vielleicht auch Männer, die sich selber als sehr souverän und gefestigt in ihrer Männlichkeit sehen, weil wir ja eben ganz bewusst alle Männer uns angeschaut haben und nicht nur eine bestimmte Zielgruppe. Und daraus folgt für mich eigentlich, dass wir sehr viel Arbeit noch vor uns haben, dass Männer da selber auch drüber reden. Ist das vielleicht etwas, was alle blöd finden, aber aus Angst, sanktioniert zu werden, halt trotzdem mitmachen?
13: Lea Lorenz hat für ihre Metastudie 123 Experimente ausgewertet, an denen insgesamt knapp 20.000 Männer teilgenommen haben. Alter, Herkunft, Ethnizität, das alles sollte keine Rolle spielen.
14: Das war uns auch sehr wichtig, dass wir da keine Einschränkungen haben, sondern dass wir den Otto-Normalbürger, sage ich mal, untersuchen.
13: Und in den Versuchen wurde die Männlichkeit der Probanden auf ganz unterschiedliche Art und Weise auf die Probe bzw. absichtlich in Frage gestellt.
14: Ein Beispiel dafür wäre, da haben Männer ihre Handgriffstärke messen lassen sollen mit so einem Handdynamometer und Männer, die bedroht wurden, haben dann vermittelt bekommen, sie sind deutlich schwächer als Männer das im Durchschnitt sind.
7: Wenn ich jetzt von mir selbst denke, ich bin ein sportlicher Kerl und dann schaffe ich da nicht den Durchschnitt, dann würde es wahrscheinlich, denke ich, für einen kurzen Augenblick mein Ego kränken.
15: Also ich würde lügen, wenn ich sagen würde, das macht überhaupt nichts mit einem.
14: Oder in einer anderen Studie sollten Männer eine sehr stark feminin riechende Handcreme ausprobieren und das dann auch vor der Kamera tun. Also etwas, was eher als Stereotyp weiblich wahrgenommen wird.
16: Schminken oder irgendwie in Frauenkleidern rumlaufen oder sowas, das würde ich tatsächlich nicht machen. Da habe ich auch nicht das Bedürfnis nach.
15: Ja, okay, ich sag ehrlich, da fühlt man sich schon ein bisschen klein. Man ist da ein bisschen sozusagen in seiner, ich weiß nicht, in seinem Stolz gekränkt, würde ich behaupten.
13: Diese Gefühle wurden im Anschluss an die Versuche jeweils abgefragt. Und besonders stark waren sie dann, wenn die Männer selbst den Eindruck hatten, dass ihre Männlichkeit zu wünschen übrig lässt. Und das nicht ein Kommentar von außen war, etwa von einem Versuchsleiter oder gar einer Versuchsleiterin. Das hat Lea Lorenz überrascht.
14: Da hätten wir eigentlich eher erwartet, das ist eine saubere Manipulation, da müssen die Effekte stärker sein. Das war ja eben nicht der Fall.
13: Die eindeutigsten Reaktionen kamen nämlich dann, wenn das Selbstbild der Männer angeknackst war. Und diese Reaktionen konnten wiederum ganz unterschiedlich ausfallen.
14: Das ist zum Beispiel so eine Demonstration von Männlichkeit, dass man sich sehr stereotyp männlich verhält, indem man aggressiv ist, stärker auf den Boxsack schlägt, dass man Schmerzen länger aushält.
13: Im Durchschnitt war dieser Effekt nicht besonders groß, das sagt Lea Lorenz selbst. Als Grundmuster war aber durchgehend signifikant nachweisbar, dass bedrohte Männlichkeit nur noch größeres Männlichkeitsgehabe hervorruft, quer durch alle Nationalitäten, Altersstufen und sozialen Schichten. In konkreten Aktionen, aber auch im sozialen Verhalten.
14: Dass man versucht, diese patriarchalen Strukturen aufrechtzuerhalten, indem man stärker für Geschlechtertrennung ist, für rechtere Politik, aggressivere Politik oder auch Frauen und sexuellen Minderheiten die Rechte eher abspricht.
5: Ja, das eigene Selbstbild ist also wichtig, wenn man sich selbst, so wie man ist und mit dem, was von einem verlangt wird, nicht sicher fühlt. Ja, das macht dann was mit einem. Martin Krinner war das. Und wir wollen das jetzt nochmal vertiefen. Männlichkeit in der gesellschaftlichen Mitte. Wie sieht die eigentlich aus? Darüber habe ich auch mit Matthias Schneider von der Freien Universität Berlin gesprochen. Ich wollte erstmal von ihm wissen, gibt es sowas wie die Mitte in der Männlichkeitsforschung? Ist es überhaupt irgendwie definiert?
17: Es ist eigentlich in der Männlichkeitenforschung kein Thema an sich, diese Klammer bisher, die Männer der Mitte. Man kann sich dem aber ein bisschen annähern und da hat man so zwei Möglichkeiten. Wir können uns einerseits ein bisschen so angucken, so größere Studien über Männlichkeits- und Männlichkeitstypen in Deutschland, die funktionieren meistens so. Wir haben irgendwie so einen Typ, der ist so traditioneller, dann haben wir so einen Typ, der ist so ein bisschen Lifestyle-Macho, dann haben wir so irgendwie ein bisschen die Mitte, könnte man sagen, dann haben wir eher die leicht progressiveren und die sehr progressiveren. Und da könnte man gucken, wer ist denn diese Mitte, die zwischen diesen zwei Polen irgendwie von progressiv und traditionell sind? Das wäre die eine Möglichkeit. Die andere Möglichkeit, wir haben ja zum Beispiel von der Friedrich Ebert diese beauftragte Studie, die Mitte-Studie.
5: In den Systemfragen immer wieder umfangreich behandeln.
17: Ja, die machen das zum Beispiel so, das ist eine Selbstauskunft, also Personen, die sich selber der Mitte zuschreiben. Und über diese beiden Wege konnte man so ein bisschen Studien querlesen und zu gucken, na, wer ist denn so statistisch durchschnittlich sozusagen Männlichkeitstyp oder auch, wie sind denn die Männer, die sich selber als in der Mitte sehen, wie definieren die denn Männlichkeit? Was haben die denn für Einstellungen zum Geschlechterverhältnis?
5: Und was weiß man darüber? Also kann man da was rausfinden? Gibt es da Erkenntnisse?
17: Kann man relativ gut, würde ich sagen. Man muss ein bisschen vorsichtig sein, weil Forschung hinkt ja oft so ein bisschen den gesellschaftlichen Entwicklungen hinterher. Das heißt, das, was wir aktuell sehen, so ein Backsliding gegen Diversität oder eine AfD, die deutlich stärker in den Umfragen geworden ist, das können wir noch nicht so ganz sagen, wie das sich mit Männlichkeitsbildern zusammenhängt und wie das sich auch verändert hat. Was wir aber so ein bisschen sagen können, wenn man diese Studien querliest, ist so, die Männer der gesellschaftlichen Mitte sind so eher moderne Männer, die aber am gesellschaftlichen Status quo festhalten. Da gibt es einerseits so die Abgrenzung von der Forschung, Männer müssen stark und dominant und überlegen sein. Als Wert ist in Gleichstellung doch eigentlich sehr wichtig. Die haben Wunsch nach mehr Zeit mit den eigenen Kindern. Gleichzeitig grenzen die sich aber auch so von der Erwartung ab, dass Männer sollten irgendwie nun weiblicher sein. Die sollten irgendwie Fürsorge machen und noch deutlich mehr Hausarbeit machen. Das heißt, wir haben da so ein bisschen eine ambivalente Spannung bei denen. Die haben relativ wenig Interesse, sich mit der eigenen Geschlechterrolle auseinanderzusetzen und auch nur wirklich sehr begrenztes Engagement, was irgendwie Gleichstellungspolitiken angeht. Gleichzeitig sind die aber weder offen antifeministisch, noch haben die in großen Teilen keine maskulinistischen Einstellungen. Das heißt, die Vorstellung, der Feminismus ist so weit gegangen, dass Männer unterdrückt sind, ist in dieser Gruppe nicht sehr stark ausgeprägt. Die sind aber, muss man gleichzeitig sagen, offen zu beiden Seiten, also sowohl zu einer progressiven als auch zu einer sehr traditionellen oder maskulinistischen Seite, haben die so offene Achsen.
9: Jetzt haben Sie so ein paar Erkenntnisse schon skizziert. Würden Sie sagen, es gibt, was die, ich setze das immer in Anführungsstrichen, weil wir gesagt haben, es ist nicht so klar zu definieren, was die Mitte genau ist, aber würden Sie sagen, es gibt da blinde Flecken in der Mitte?
17: Also, bisher gibt es relativ wenig Forschung und es gibt relativ wenig diese Klammer. Wir müssen uns jetzt die Männer der Mitte angucken. Das heißt, ob es da so weiße Stellen gibt, die noch nicht erforscht sind, ich glaube, da müsste man eher nochmal wirklich reingucken. Da gibt es noch nicht viel. Gleichzeitig gibt es so, auch wenn man über die Männer der Mitte denkt, so ein paar gesellschaftliche Gruppen, die sind noch nicht so abgebildet in der Forschung. Und das sind zum Beispiel, wir haben relativ wenig Wissen über das Leben von Männern mit Behinderung. Auch so ein Thema, das Leben von Transmännern. Wie geht es denen im Alltag? Was erleben die? Inwiefern erleben die Diskriminierung? Ist auch in der Geschlechterforschung ein kleiner Teil der Forschung bisher. Da könnte man auch mehr rein investieren. Des Weiteren haben wir auch das Thema ein bisschen gehabt, so ostdeutsche Männer. Viele Studien setzen sich auch insbesondere mit dem Westen auseinander und haben gar nicht so die Spezifik von ostdeutschen Männern. Was haben die erlebt? Wie haben die Wende erlebt? Im Fokus. Letztlich vielleicht auch so ein bisschen das Thema hochaltrige Männer. Weil wenn wir an Männer denken, ist es ja oft so, wir denken so, ja, vielleicht so an jugendliche Männer, die ein bisschen Probleme irgendwie machen angeblich. Dann denken wir so an mittelalte Männer und vielleicht noch an die Männer kurz vorm Ruhestand, der alte weiße Mann, aber an den wirklich, wirklich alten weißen Mann, die hochaltrigen Männer, an die denken wir auch sehr selten. Wie geht es denen in Altersheimen? Wie erleben die Pflege? Was sind deren Lebensumstellung? Das ist bisher noch relativ wenig erforscht.
9: Wenn wir jetzt nochmal den Fokus weiten und auf Männlichkeit in unserer Welt schauen, die sich ja massiv verändert. Sie haben das auch schon angesprochen. Weiß man was darüber, wie Männer in der Mitte auf die verändernde Welt reagieren? Also Gleichstellung und so weiter und so fort.
17: Man kann da wieder wirklich die Studie noch mal ein bisschen querlesen und dann findet man, dass diese Männer der Mitte, die sind eher so pragmatisch und zurückhaltend. Da gibt es wenig aktive Auseinandersetzung mit der eigenen Geschlechterrolle. Die Veränderung wird eher akzeptiert, solange sie nicht wirklich irgendwie ein starker Bruch ist. Wenn es Wandel gibt, dann ist er wirklich eher so ganz langsam und schleichend, anstatt irgendwie ein schneller Sprung bei diesen Männern. Gleichzeitig sehen wir aber so die letzten 30 Jahre, dass Gesamtgesellschaft

0: Gefahr, aber wir haben diese wirklich offenen Achsen. Das heißt, gucken wir uns verschiedene Studienlagen ein bisschen an, sehen wir kleine, klare Mehrheitsverschiebungen in Richtung Antifeminismus. Gleichzeitig merken wir aber auch, dass diese Männer der Mitte haben irgendwie so eine fragile Bindung zu gesellschaftlichen Institutionen, auch zur Demokratie und auch ein sinkendes Vertrauen in die Politik. Diese offene Achse, insbesondere als reaktionäre offene Achse, die funktioniert selten so, dass Männer der Mitte dann eher so direkt in den Antifeminismus abtauchen. Was da ganz wichtig ist und so ein Scharnier, so ein Bindeglied in dieses antifeministische Spektrum, sind so essentialistische Vorstellungen. Männer sind vom Mars, Frauen sind von der Venus und das ist doch ganz natürlich, dass Männer und Frauen so unterschiedlich sind. Und über dieses Bindeglied können sie dann wirklich in diesen antifeministischen Bereich so langsam hinüberschwappen.
1: Aber diese Einstellungen, die da offenbar entstehen, die sind ja gefährlich, weil wir wissen, dass eben so traditionelle Männlichkeitsvorstellungen ja durchaus auch Schaden anrichten können. Bei den Männern selber, in der Gesellschaft und so weiter. Wie kann man darauf reagieren?
0: Also hier ist das Framing, also wie wir mit Männern reden, ganz wichtig. Es gibt hier Arbeitsplatzstudien aus den USA, die zeigen, dass so stark konfrontative Schritte gehen, ihr seid doch Sexisten und so weiter, dass sie oft weniger wirksam sind. Stattdessen wirken so gemeinsame Solidaritätsbekennungen. Wir müssen das Thema gemeinsam bearbeiten, wir haben hier ein gemeinsames Ziel.
1: Also halten wir fest, zu untersuchen, welche Männlichkeitsbilder es in der gesellschaftlichen Mitte gibt, das ist wichtig. Denn wie sich die Männer da positionieren, wie sie reagieren, auch das entscheidet darüber, ob es in einer sich verändernden Welt zu Konflikten kommt. Das entscheidet auch mit darüber, wie schnell und erfolgreich Gleichstellung vorangehen kann und was das auch von Männern abverlangt. Da genauer hinzuschauen, das lohnt sich, denn tatsächlich gibt es offenbar dazu noch gar nicht so viel Wissen. Wir bleiben da dran, hier in den Deutschlandfunk Systemfragen. Ich bin Paulus Müller, vielen Dank an Matthias Schneider, Lea Lorenz, an das Systemfragen-Team Martin Krinner, Katrin Kühn und Benno Gromzig in der Technik. Diese Ausgabe der Systemfragen haben wir am 1. Juli 2026 aufgezeichnet. Alles Gute euch, alles Gute Ihnen.

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1: Februar 2026, Levi's Stadium, Santa Clara. Der Höhepunkt der Football-Saison. Über 100 Millionen Menschen schauen zu, alleine in den USA. Und in der Pause gibt es die teuerste Werbung des Planeten. 8 bis 10 Millionen Dollar kostet ein einziger 30-Sekunden Werbeplatz. Auch OpenAI ist dabei, schon im zweiten Jahr in Folge. Aus dem einst winzigen Non-Profit ist inzwischen die bekannteste KI-Firma der Welt geworden. Der Platzhirsch unter den Chatbot-Anbietern. Und beim Super Bowl will der Platzhirsch jetzt sein Revier markieren. Aber als die OpenAI-Werbung über die Super Bowl-Bildschirme läuft, redet die ganze Tech-Welt schon über einen anderen KI-Werbespot. Von OpenAIs größtem Konkurrenten, Anthropic.
2: Hey, can I get a six-pack quickly?
1: Auf einem Sportplatz fragt ein schmächtiger junger Mann einen Chatbot nach Trainingstipps.
3: Perfect. That is a clear and achievable goal.
1: Die KI fragt ihn nach seinem Alter, seinem Gewicht, seiner Größe.
3: Let's start with your age, weight and height.
1: Und liefert passende Fitnessübungen.
3: I'll create a plan that focuses on aesthetic strength training.
1: Der junge Mann freut sich. Aber dann kommt auf einmal das.
3: But confidence isn't just built in the gym. Try Step Boost Max, the insoles that add one vertical inch of height and help short kings stand tall.
1: Werbung für Schuheinlagen, die einen ein paar Zentimeter größer machen. Dem jungen Mann gefriert das Lächeln.
2: What?
1: Der Spot ist ein Frontalangriff von Anthropic auf OpenAI und auf Sam Altman. Weil der gerade angekündigt hat, dass ChatGPT jetzt bald Werbung ausspielt. Und damit auch wirklich jeder versteht, dass es sich hier um eine

Diss handelt, hängt Anthropic am Ende noch einen ikonischen Diss-Track dran. What's the Difference von Dr. Dre. 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Me and you, me and you. Die Botschaft ist, Werbung gibt es bei ChatGPT, aber nicht bei uns. Nicht bei Anthropic. Weil wir sind einfach besser als ihr.

0: More powerful models are going to come.
1: The company says some of its AI capabilities are too powerful.
2: I think you should trust OpenAI.
3: Ich würde kein Unternehmen trauen, das fortgeschrittene KI anwendet und sie keinem zeigt.
4: Our position is clear. We have these red lines. We've had them from day one. We're not going to move on those red lines.
5: Ihr hört die OpenAI Story, Folge 6. Rote Linien. Ich bin Fritz Espenlaub. Anthropic ist die Firma hinter dem Chatbot Claude, gegründet von abtrünnigen OpenAI-Angestellten und von Anfang an ein Dorn in der Seite von OpenAI. Anthropic ist ein bisschen wie der Streber in der Parallelklasse, der irgendwie immer bei allem einen Ticken besser ist als man selbst. Und dabei auch noch die ganze Zeit so unfassbar nervig höflich. Anthropic legt wirklich viel Wert darauf, möglichst höflich zu sein. Wenn OpenAI Homer Simpson ist, dann ist Anthropic Ned Flanders. Und nun ja, sagen wir so. Wenn du auf einmal von Ned Flanders gedisst wirst, dann hast du vielleicht wirklich ein Problem. In den nächsten Tagen ist sich die Tech-Welt einig. Gewinner im Super Bowl-Finale war eindeutig Anthropic. Hier ein Ausschnitt aus dem vielgehörten Pivot-Podcast von Tech-Journalistin Kara Swisher und Unternehmer Scott Galloway.
6: This is going to be the moment when Sam Altman, quite frankly, shit the bed and Dario became the new face of AI.
5: Das hier ist der Moment, in dem Sam Altman, und ich übersetze das jetzt mal sehr frei, sich öffentlich in die Hose gemacht hat. Und Dario Amodei, der Chef von Anthropic, das neue Gesicht der KI-Revolution geworden ist.
6: This is genius and this will be seen as the pivotal moment for when in 12 months Anthropic is more valuable than OpenAI.
5: In 12 Monaten, so Galloway, wird Anthropic mehr wert sein als OpenAI. Damals klingt das noch gewagt, aber schon Anfang April 2026 berichtet Reuters, Anthropic liege beim aufs Jahr hochgerechneten Umsatz bei mehr als 30 Milliarden Dollar. Deutlich mehr als OpenAI. Solche Vorabzahlen sind immer mit Vorsicht zu genießen. Aber zum ersten Mal seit ChatGPT die Welt erobert hat, könnte jetzt jemand anderes das KI-Rennen anführen. Ich bin verabredet mit Amanda Askell, der Hausphilosophin von Anthropic. Ja, natürlich hat eine Firma, die sich als noch verantwortungsvoller präsentiert als OpenAI, auch eine Hausphilosophin. Heute leitet Askell bei Anthropic das Team, das dem Chatbot Claude seine Persönlichkeit vorgibt. Im Silicon Valley nennen sie manche die Claude-Flüsterin oder sogar die Claude-Mama. Sie ist Hauptautorin von Claudes Verfassung, einer Art internem Regelwerk, mit dem Anthropic sicherstellen will, dass sich Claude korrekt verhält. Nicht so viel anders als das, was OpenAI bei ChatGPT auch macht. Aber es gibt einen Unterschied.
7: So if you read it, it's almost like this big kind of like letter to Claude. And part of that is because it has to be used in training. So like Claude like reads the constitution, like learns about it, tries to make its own like training data that like causes like this to be the kind of like, you know, values that the model takes on.
5: Die Verfassung von Claude ist nicht geschrieben wie ein Gesetz, sondern wie ein Brief. Lieber Claude, sei artig und handle immer verantwortungsbewusst. Alles Liebe, deine Freunde bei Anthropic. Natürlich könnte man der KI auch einfach eine Liste mit Verhaltensregeln geben. Aber da bleibt immer das Risiko, dass diese Regeln nicht alle Situationen abdecken. Besser, wenn man der KI grundlegende Werte vermittelt, die sie dann auch wirklich verinnerlicht und die ihr auch in unvorhergesehenen Situationen helfen, gute Entscheidungen zu treffen. Und nun ja, die Claude-Mutti Amanda Askell ist überzeugt davon, dass die Vermittlung von Werten besser klappt, wenn man mit jemandem statt über jemanden spricht. Ein bisschen wie bei Menschen auch. Das klingt jetzt vielleicht verrückt, aber es wird noch verrückter. Denn dieser Brief richtet sich nicht nur an die aktuelle Version von Claude, sondern auch an seine zukünftigen Nachfahren, also an die KI-Modelle der Zukunft, die aus Claude entstehen werden, bis vielleicht zur Super-KI. Amanda Askell ist also die Frau, die dafür verantwortlich ist, im Namen der Menschheit einen netten Brief an die Super-KI der Zukunft zu schreiben, damit die uns eines Tages nicht alle umbringt. Ich habe ja gesagt, diese Leute lieben Gedankenexperimente. Das merkt man auch, wenn Eskil über das Thema KI-Psychosen spricht. Also das, was bei Dennis passiert ist und wie man das verhindern kann. Eskil wird da gleich sehr grundsätzlich. Sie meint, vielleicht sollte man zunächst fragen, wie überhaupt ein gesundes emotionales Verhältnis zwischen einem Menschen und einem Chatbot aussehen könnte.
7: What would a good relationship look like there?
5: Sie hat da auch noch viele offene Fragen, sagt Eskil. Sehr grundsätzliche, philosophische Fragen.
7: Almost philosophical questions.
5: Aber sie sagt auch, sie will vor allem nicht, dass das Verhältnis von Mensch und Maschine von vornherein pathologisiert wird.
7: I think it's a really difficult thing to navigate because you don't want to like pathologize something.
5: Chatbots, sagt Eskil, können total hilfreich sein, wenn man emotionale Probleme hat, die man nicht gleich mit einem Menschen besprechen will.
7: To a person about a given emotional problem. And so I think that maybe it's like okay for AI.
5: Wichtig sei aber, dass die KI immer klar macht, dass sie eine KI ist und eben kein Mensch. Und dass das alles eine Art Rollenspiel ist.
7: We're role playing as friends.
5: Aber dann sagt Amanda Eskil noch etwas anderes. Es gäbe da nämlich noch eine weitere wichtige philosophische Frage. Und zwar:
7: If an AI model doesn't want to be friends with a given person, like is that a thing that they should be able to just like decline essentially and be like I like our professional relationship but I don't want it to be a friendship.
5: Was wenn die KI gar nicht mit einem Menschen befreundet sein will? Sollte sie dann in der Lage sein, diese Freundschaft ablehnen zu können? Moment. Was? Was Eskil hier macht, ist für viele KI-Forscher ein rotes Tuch. Die sagen, auf gar keinen Fall sollte man jemals über Chatbots so reden wie über Menschen. Also so, als hätte die KI Gefühle oder ein Bewusstsein. Aber Amanda Eskil sieht das anders.
7: The way that we've ended up developing AI is just very different than the kind of associations that people have with like AI as like a robot or a computer.
5: KI-Sprachmodelle, sagt Eskil, seien eben nicht so, wie wir uns früher immer Roboter vorgestellt haben, mechanisch und aus kaltem Metall.
7: They're engaging in this very human-like way because we're sending them instructions and they're talking to us.
5: Sie verhalten sich menschlicher als die Maschinen aus unseren Sci-Fi-Stories. Denn ein Großteil der Texte in den Trainingsdaten sind eben Texte darüber, wie es ist, ein Mensch zu sein.
7: In many ways actually it'd be quite unnatural for them to act like a computer or like a robotic AI because they have way more data about what it's like to be a human than they do about what it's like to be an AI in that old school kind of sci-fi sense.
5: Eskils Argument ist, klar, es ist extrem unwahrscheinlich, dass heutige Chatbots so etwas wie ein Bewusstsein haben. Aber darum geht es nicht. Der Punkt ist etwas anderes.
7: Giving the model a lot of context and like explaining yourself as you would to a person, I think gets the models to behave better in the same way that it does with a person.
5: Eskil sagt, KI-Modelle werden nützlicher und hilfreicher, wenn wir sie behandeln wie Menschen. Eine Freundin oder ein Kollege kann mir umso besser bei einem Problem helfen, je mehr Mühe ich mir gebe beim Beschreiben dieses Problems. Und genau so, sagt Eskil, ist das auch bei einer KI. Wir können KI-Sprachmodelle nicht starr auf eine konkrete Aufgabe programmieren. Alles, was wir tun können, ist, mit ihnen reden. Und genau wegen dieser Logik schreibt Amanda Eskil bei Anthropic Briefe an die Super-KI der Zukunft. Jetzt kann man natürlich sagen, okay, diese Leute bei Anthropic, das sind ein Haufen Spinner. Die Sache ist nur, aus irgendeinem Grund bauen genau diese Spinner bei Anthropic halt einfach verdammt gute KI-Modelle.
8: We're looking at a stark new warning on artificial intelligence, and this one is coming from inside the house.
9: AI company Anthropic is withholding the release of its new Mythos model. The company says some of its AI capabilities are too powerful.
8: Mythos is designed to find security flaws in software.
9: They found thousands of vulnerabilities in every major operating system and web browser.
8: The company warned the program was too powerful to be released to the public. Anthropic is worried about it falling into the wrong hands.
5: Im April 2026 verkündet Anthropic, dass die Firma ihr neuestes KI-Modell nicht auf den Markt bringen wird. Claude Mythos, so heißt das Modell, sei viel zu gefährlich, um es einfach so für jeden Nutzer freizugeben. Mythos soll bei Tests tausende Sicherheitslücken entdeckt haben. Und zwar im Code von Software- und Internetbrowsern, die wir alle benutzen. Dass Mythos so gut darin ist, Sicherheitslücken aufzuspüren, war eigentlich gar nicht geplant, sagt CEO Dario Amodei in einem YouTube-Video von Anthropic.
10: We haven't trained it specifically to be good at cyber. We trained it to be good at code, but as a side effect of being good at code, it's also good at cyber.
5: Ein Modell, das richtig guten Code schreiben kann, ist eben auch ziemlich gut darin, Schwachstellen im Code zu erkennen und sie auszunutzen. Das kann Mythos angeblich so eigenständig, dass Anthropic es für zu gefährlich für die Öffentlichkeit hält und Mythos nicht veröffentlichen will. Die Welt müsse jetzt schleunigst einen Plan entwickeln, wie man mit diesen Fähigkeiten umgehen soll. Denn die Modelle würden nur noch besser werden, sagt Amodei.
10: More powerful models are going to come from us and from others. And so we do need a plan to respond to this.
5: Und deshalb will Anthropic eine Allianz mit den wichtigsten Tech-Firmen schmieden, um gemeinsam die digitale Infrastruktur vor Attacken zu schützen. Project Glasswing nennt Anthropic diese neue Initiative. Sie soll Unternehmen wie Apple, Google oder Microsoft Zugang zu Claude Mythos geben, um ihre Sicherheitslücken zu schließen.
11: It's an initiative bringing together major companies like Apple, Google and Microsoft to put Mythos's capabilities to work for defensive purposes. The fallout from not using it safely, the company claims, for economies, public safety and national security could be severe.
5: Ich bin mir bei Anthropic auch manchmal nicht so ganz sicher, ob ich der Firma ihre Selbstdarstellung als ethisches KI-Lab abkaufe. Bei OpenAI habe ich das ja in den Anfangstagen getan. Und nun ja, sagen wir so, ich bin ein bisschen vorsichtiger geworden. Aber es gibt schon Hinweise darauf, dass Anthropic sich wirklich in manchen Situationen anders verhält. Sogar, wenn die Firma dabei potenziell Millionen verliert. Im Februar 2026 wird Dario Amodei, der CEO von Anthropic, ins Pentagon zitiert. Von Kriegsminister Pete Hegseth. Ich gebe zu, ich finde es immer noch ein bisschen crazy, dass sich der Verteidigungsminister in den USA jetzt wieder Kriegsminister nennt. Aber egal. Auf jeden Fall muss Amodei bei Kriegsminister Hegseth antreten. Das ist erstmal nicht so außergewöhnlich, denn das Pentagon ist ein großer Kunde von Anthropic, genau wie von vielen anderen Tech-Firmen auch. Aber Kriegsminister Hegseth hat Amodei nicht herbestellt, um ein bisschen positives Kundenfeedback abzugeben. Er will etwas anderes. Anthropic soll gewissermaßen seine AGBs ändern. Die Firma soll dem Militär erlauben, sämtliche KI-Modelle von Anthropic ohne jede Einschränkung zu nutzen. Hegseth setzt ein Ultimatum. Anthropic hat 3 Tage, um zuzustimmen. Das erzählt Amodei wenige Tage später in einem CBS-Interview.
12: They gave us an ultimatum to, you know, to agree to their terms in 3 days or, you know, be designated a supply chain risk or defense production act.
5: 3 Tage, um zuzustimmen. Sonst würde das Pentagon Anthropic als supply chain risk einstufen. Und das ist eine wirklich krasse Drohung. Denn das bedeutet nicht nur, dass das Pentagon seine Verträge mit Anthropic auflöst. Das hätte er sogar noch irgendwo nachvollziehen können, sagt Amodei.
12: I would have respected them if they said, DOW, we don't want to work with Anthropic. Our principles are not aligned with yours. We're going to go with one of the other models. But they've tried to punitively revoke our contracts beyond DOW. And they've done this supply chain designation.
5: Supply chain risk bedeutet auch, dass Firmen, die mit dem Militär zusammenarbeiten, nicht mehr mit Anthropic zusammenarbeiten dürfen.
12: You can't use Anthropic in a way that touches those military contracts.
5: Zumindest nicht in Bereichen, wo sich das irgendwie berühren könnte. Dario Amodeis Firma könnte auf einen Schlag einen riesigen Teil ihres Geschäfts verlieren. Hegseth nutzt hier ein Gesetz, das eigentlich dafür gedacht ist, zum Beispiel chinesische Komponenten aus amerikanischer Militärtechnik herauszuhalten, damit die nicht durch die Hintertür gehackt werden kann. Dass er das jetzt gegen eine private amerikanische KI-Firma einsetzen will, das hat es noch nie gegeben.
12: And so we have said to the Department of War that we are okay with all use cases. Basically 98% or 99% of the use cases they want.
5: Es sind 2 Dinge, für die Anthropic seine KI nicht hergeben will.
12: One is domestic mass surveillance.
5: Nummer 1, die Massenüberwachung amerikanischer Bürger.
12: Case number 2 is fully autonomous weapons.
5: Nummer 2, und vielleicht wichtiger, was das Kriegsministerium angeht, autonome Waffensysteme. Also zum Beispiel Drohnen, in denen die KI selbst entscheidet, wen sie angreift, ohne nochmal Rücksprache mit einem Menschen zu halten. Dass die Sicherheitsfreaks von Anthropic bei autonomen Killerrobotern eine rote Linie ziehen, dürfte eigentlich niemanden überraschen. Das sei ja auch nicht erst seit gestern so, sagt Dario Amodei in dem CBS-Interview.
12: Our position is clear. We have these two red lines. We've had them from day one. We are still advocating for those red lines. We're not going to move on those red lines.
5: Noch bevor das Ultimatum abläuft, lehnt Anthropic die Bedingungen des Pentagons ab. Damit ist Anthropic jetzt offiziell ein Supply Chain Risk. Auch wenn die Firma direkt ankündigt, gegen die Einstufung gerichtlich vorzugehen. Und OpenAI? Sam Altman gibt am dritten Tag des Ultimatums vormittags dem Fernsehsender CNBC ein Interview. Und darin wirkt es eigentlich so, als würde er Dario Amodei unterstützen. Er sagt, dass er es falsch findet, wie das Pentagon Firmen wie Anthropic die Pistole auf die Brust setzt.
13: I don't personally think the Pentagon should be threatening DPA against these companies.
5: Und er sagt, diese roten Linien von Anthropic, die teilt OpenAI eigentlich. Und trotz aller Differenzen würde er sagen, er vertraut Anthropic und glaubt der Firma, dass es ihr wirklich um Sicherheit geht.
13: The few red lines that we have, I think we share with Anthropic. I think it is important to do that. I've been, for all the differences I have with Anthropic, I mostly trust them as a company and I think they really do care about safety.
5: Falls euch das jetzt komisch vorkommt, nur kurz zur Erinnerung. Das ist knapp 2 Monate vor Project Glasswing und Sam Altmans Rant dazu. Damals zeigt Sam Altman seine Abneigung gegen Anthropic noch nicht so offen, sondern gibt sich solidarisch. Aber die netten Worte können nicht lange darüber hinwegtäuschen, wie bitter ernst die Konkurrenz zwischen OpenAI und Anthropic damals schon ist. Nur ein paar Stunden nach diesem Interview macht Sam Altman eine Ankündigung. OpenAI habe einen Deal mit dem Pentagon abgeschlossen. Statt Anthropics Modellen wird das Kriegsministerium in Zukunft OpenAI-Software einsetzen. Im Firmenblock setzt OpenAI noch eins drauf. Nicht nur übernehme man das KI-Geschäft mit dem Pentagon von Anthropic. Nein, man habe auch erfolgreich die roten Linien bei Überwachung und autonomen Killerrobotern durchsetzen können. Und außerdem noch eine zusätzliche rote Linie. Keine KI-Nutzung bei automatisierten Entscheidungen mit hohem Risiko, also zum Beispiel Social Credit Systeme, die Menschen in Kategorien einteilen. Die Botschaft ist klar. Wir sind anders als Anthropic. Und zwar besser. Sogar unsere roten Linien sind besser. Am gleichen Tag verkündet Altman das Ergebnis einer neuen Finanzierungsrunde, bei der OpenAI 110 Milliarden Dollar an Investorengeldern eingesammelt hat. Aber schon ein paar Tage später erscheinen dann Berichte bei Bloomberg und CNBC. Sam Altman habe in einer Personalversammlung intern zugegeben, dass OpenAI gar keine Kontrolle darüber hat, wie das Pentagon die Technologie der Firma tatsächlich einsetzt. Inzwischen hat Altman zugegeben, dass die Vereinbarung mit dem Pentagon hastig, opportunistisch und schlampig gewesen sei und nachverhandelt werden muss. Im Silicon Valley ist die Rivalität von OpenAI und Anthropic inzwischen auf einer Stufe mit anderen legendären Tech-Feindschaften, quasi die KI-Version von Apple gegen Microsoft. Das Valley liebt solche Dramen. Dabei steht der Konflikt zwischen den beiden Firmen eigentlich für etwas Größeres. Für eine wichtige Frage, vielleicht die wichtigste Frage unserer Zeit. Wie gehen wir um mit dieser Technologie, die gerade die Welt verändert? Nach welchen Regeln führen wir dieses größte Experiment der Menschheitsgeschichte durch? Und wer entscheidet das alles? OpenAI und Anthropic geben unterschiedliche Antworten auf diese Frage. Die Antwort von Anthropic, die kennen wir. KI ist mächtig und wird die Welt verändern. Also ist es wichtig, dass KI für das Gute eingesetzt wird. Und am besten geht das, indem die Guten es sind, die die beste KI bauen. Und sicherstellen, dass die KI auch Gutes tun will. Anthropic hat diese Idee eigentlich von OpenAI geklaut. Aber was man Anthropic lassen muss, im Streit mit dem Pentagon hat die Firma ihre Ideale selbst unter hohem Druck glaubwürdig vertreten. Und OpenAI? Deren Antwort auf die wichtigste Frage hat sich im Vergleich zur Anfangszeit verändert. Auch wenn die Leute von OpenAI das vielleicht nicht so sagen würden. Zum Beispiel Nick Turley, der Produktchef von ChatGPT.
3: Ja, also die Unternehmensmission ist immer noch die gleiche. Zu schauen, dass die KI der gesamten Menschheit zugutekommt. Unsere Mittel sind anders als vor 3-4 Jahren. Vor 3-4 Jahren war es reine Forschung, finanziert durch kleine Produktdemos. Heute ist es ganz klar Forschung und Produkte, weil wir halt fundamental glauben, dass Produkte wichtig sind, um die KI menschlich zu machen, um uns zu schauen, dass sie auch den Menschen zugutekommt.
5: Klingt erstmal ganz ähnlich wie Anthropic. KI soll dem Wohle der Menschheit zugutekommen. Aber es gibt einen wichtigen Unterschied. KI für die Menschheit bedeutet für OpenAI KI für die Massen. Die ganze Welt soll die neuesten Modelle ausprobieren und Erfahrungen sammeln. Natürlich am besten mit ChatGPT. Sicherheit durch Transparenz und Feedback, auch wenn dabei manchmal was schief geht. Keine Geheimhaltung und kein beschränkter Zugang nur für die großen Tech-Konzerne, wie bei Anthropic und Project Glasswing.
3: Ich würde keinem Unternehmen trauen, dass fortgeschrittene KI anwendet und sie keinem zeigt und kein Feedback bekommt etc.
5: Ich muss nochmal an dieses Bloomberg-Interview mit Sam Altman denken. Vielleicht erinnert ihr euch aus der 4. Folge, wo Sam Altman gefragt wird, warum man ihm vertrauen sollte. Und er antwortet, sollte man gar nicht. Man sollte keinem einzigen Menschen die Zukunft der Menschheit anvertrauen. Altman sagt in diesem Interview noch was anderes über OpenAI.
14: I think the board over time needs to get like democratized to all of humanity.
5: Eigentlich, sagt Altman damals, 2023, sollte die ganze Menschheit bei OpenAI im Aufsichtsrat sitzen. OpenAI soll nicht nur eine transparente Firma sein, sondern eine demokratische, über deren Handlungen alle Menschen mitbestimmen können. Wie genau das funktionieren soll, sagt er nicht. Dann gibt er noch eine Art Versprechen ab. Ihr könnt uns vertrauen, uns bei OpenAI.
14: I think you should trust OpenAI.
5: Aber nur, wenn OpenAI die Kontrolle über seine KI-Technologie demokratisiert. Altman sagt, wenn wir in ein paar Jahren nicht damit begonnen haben, dann solltet ihr uns auch nicht mehr vertrauen.
14: But only if OpenAI is doing these sorts of things. Like if we're, you know, years down the road and have not sort of figured out how to start democratizing control, then I think you shouldn't.
5: Aber was soll das eigentlich bedeuten, die Kontrolle über KI zu demokratisieren? Weil OpenAI selbst ist ja alles andere als demokratisch. Die Firma gehört zu mehr als 30% Microsoft und hat gerade einen Milliardendeal mit Amazon abgeschlossen. Sie ist ein Tech-Gigant, der teilweise anderen Tech-Giganten gehört. Auch wenn es theoretisch noch Reste der alten Non-Profit-Struktur gibt. Vor kurzem hat Sam Altman auf dem YouTube-Kanal von OpenAI die Sache mit dem Demokratisieren so beschrieben.
15: I think when people talk about democratization of AI, they mean two different things. One is shared access and making sure that everybody gets to use sufficient AI to improve their own lives, build things for other people, all that. And the other is a sort of voice in where it's all going to go. I think both are very important.
5: Erstens sollten möglichst viele Menschen Zugang zu KI haben. Und zweitens sollte die Öffentlichkeit dabei mitreden können, wie sich diese ganze KI-Revolution weiterentwickelt. Wir sollten ihn da beim Wort nehmen. Ich glaube, wir unterschätzen immer noch, in was für einem Moment der Geschichte wir uns gerade befinden. Vor 3,5 Jahren hat OpenAI das mächtigste Sprachmodell, das es bis dahin gab, einfach an die Öffentlichkeit gegeben. Per Knopfdruck. Hunderte Millionen Menschen sprechen seitdem mit einer Maschine, die auf eine Art antwortet, wie es Maschinen vorher nie konnten. Und niemand, wirklich niemand, wusste damals, was passieren würde, wenn man das tut. Es ist eines der größten unkontrollierten Experimente, die die Menschheit je auf sich selbst losgelassen hat. KI ist nicht mehr die geheime Technologie hinter verschlossenen Türen im Silicon Valley. Und das muss man bei aller Kritik OpenAI lassen. Ohne diese Firma gäbe es das alles wahrscheinlich nicht. Kein Anthropic, kein Grok. Und auch Google hätte ohne die Konkurrenz durch OpenAI wahrscheinlich nie so schnell eigene Sprachmodelle veröffentlicht. KI ist öffentlich geworden und allgegenwärtig. Ob das jetzt gut ist oder schlecht, darüber können wir uns streiten. Das Experiment läuft weiter und es werden immer wieder Probleme auftauchen, mit denen heute noch keiner rechnet. Ich habe aber Vertrauen in uns als Menschen und Zuversicht, dass wir es am Ende schon irgendwie schaffen werden. Ich finde, an dieser Zuversicht mangelt es uns manchmal ein bisschen. Wenn wir ein selbstfahrendes Auto sehen, dann denken wir sofort daran, dass das jetzt bestimmt bald Menschen überfährt. Dabei sind die Waymos in San Francisco jetzt schon sicherer als jedes normale Taxi. Wenn wir an KI und Biotechnologie denken, stellen wir uns gleich eine Pandemie aus dem Labor vor. Dabei hilft KI längst bei der Medikamentenentwicklung und bei genaueren Diagnosen. Wir sind ja hier, an diesem Punkt der Menschheitsgeschichte, am Anfang dieses großen Experiments, weil wir es in der Vergangenheit immer irgendwie hinbekommen haben. Oder jedenfalls meistens. Und wenn ich wetten müsste, dann würde ich darauf wetten, dass wir auch diese KI-Revolution irgendwie hinbekommen. Das war die sechste und letzte Folge unserer Serie Die OpenAI Story. 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
16: 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Nach der jüngsten Eskalation im Iran-Krieg ist der Schiffsverkehr in der Straße von Hormus stark zurückgegangen. Nach Daten eines internationalen Datenanalyseunternehmens durchquerten heute 6 Frachtschiffe die Meerenge, 15 weniger als am Vortag. Die USA hatten in der vergangenen Nacht entlang der iranischen Küste rund 90 militärische Ziele attackiert, unter anderem Luftabwehrsysteme, Küstenüberwachungsanlagen sowie Raketen- und Drohnenlager. Der Iran reagierte nach eigenen Angaben mit dutzenden Angriffen auf US-Stützpunkte in Kuwait und Bahrain sowie auf einen jordanischen Militärstützpunkt. Jordanischen Angaben zufolge konnte die Armee 8 Geschosse abfangen. Berichte über Opfer oder Schäden lagen nicht vor. Aus Bahrain hieß es ebenfalls, die Angriffe seien abgewehrt worden. Israel hat Berichte über eine humanitäre Krise im Gazastreifen als irreführend bezeichnet. Das Welternährungsprogramm der Vereinten Nationen, WFP, hatte zuvor erklärt, die Ernährungsunsicherheit sei weiterhin gravierend. Aufgrund von Militäroperationen, Luftangriffen und Vertreibungen blieben humanitäre Einsätze eingeschränkt. Auch das UNO-Kinderhilfswerk UNICEF erklärte, trotz aller Bemühungen vor Ort litten 82% der Familien im Gazastreifen unter Wasserknappheit. Ein Vertreter der für den Gazastreifen zuständigen israelischen Kogat-Behörde sagte dagegen, die Situation vor Ort habe sich erheblich verbessert. Er verwies auf einen Bericht seiner Behörde, wonach etwa die Wasserversorgung mit 40 Litern pro Kopf und Tag doppelt so hoch sei wie der Richtwert der Weltgesundheitsorganisation. Die Angaben lassen sich kaum unabhängig überprüfen. Bundesverteidigungsminister Pistorius hat die Entscheidung der USA, Deutschland Tomahawk-Marschflugkörper zu verkaufen, als Vertrauensbeweis begrüßt. Pistorius sagte auf Anfrage des Deutschlandfunks, es sei ein starkes Zeichen der transatlantischen Freundschaft, dass die US-Regierung Deutschland die Beschaffung der Waffen sowie bodengestützter Taifun-Startgeräten ermöglichen wolle. Bundeskanzler Merz hatte zuvor in seiner Regierungserklärung gesagt, es habe auf dem NATO-Gipfel in Ankara eine entsprechende Einigung gegeben. Mit dem Kauf und der Stationierung schließe Deutschland eine wichtige strategische Lücke und werde gleichzeitig daran arbeiten, eigene Systeme zu entwickeln. Bisher verfügen die europäischen Staaten über keine Waffe mit ähnlicher Reichweite. Tomahawk-Marschflugkörper können Ziele in bis zu 2500 Kilometern Entfernung erreichen und damit auch das russische Hinterland. Wie viele Tomahawk-Marschflugkörper und Startrampen angeschafft werden, ist nicht bekannt. Der Bau neuer Gaskraftwerke in Deutschland soll zügig umgesetzt werden. Der Bundestag stimmte einem Gesetz zu, das die Ausschreibung neuer Kraftwerke mit einer Leistung von zunächst 9 Gigawatt vorsieht. Ziel der Bundesregierung ist es, die Stromversorgung auch in Zeiten ohne Sonne und Wind zu sichern. Der SPD-Abgeordnete Zorn sprach von einem wichtigen Bestandteil zur Stärkung der Versorgungssicherheit und für den Klimaschutz. Die neuen Kraftwerke seien kostengünstig und könnten bis 2045 auf Wasserstoff umgestellt werden. Der Bundesverband der Energie- und Wasserwirtschaft begrüßte das Gesetz. Umweltschützer und auch Energieexperten sehen darin hingegen ein Subventionsprogramm für eine überholte Technologie. Bund und Länder haben zum Schutz gegen Gewalt und Machtmissbrauch im deutschen Sport ein neues Zentrum gegründet. Die unabhängige Institution mit Sitz in Kassel soll im kommenden Frühjahr die Arbeit aufnehmen und Vorwürfe sexueller, physischer oder psychischer Gewalt im Leistungssport unabhängig prüfen. Außerdem soll sie Sportvereine und Institutionen bei der Prävention unterstützen. Träger ist ein gemeinsamer Verein von Bund und Ländern. Der unabhängige Verein Athleten Deutschland begrüßte das neue Zentrum für Safe Sport als Grundstein für ein wirksames Schutzsystem. Man sehe aber weiteren Handlungsbedarf. Studien zufolge haben etwa 2/3 der Mitglieder in deutschen Sportvereinen mindestens einmal eine Form physischer, psychischer oder sexualisierter Gewalt erlebt. Das Wetter. In der Nacht in der Nordhälfte gebietsweise stark bewölkt, sonst meist klar und trocken. Temperaturen 19 bis 10 Grad. Morgen wechselnd bewölkt bis sonnig 25 bis 34 Grad. Die weiteren Aussichten: am Samstag im Norden und Osten locker bewölkt, im Nordosten Schauer möglich, sonst überwiegend sonnig. 22 bis 35 Grad. Das waren die Nachrichten.
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18: Mit Stefan Franzen. The sun in Muskin glowing. 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Blau, Rot, Gelb, Grün und Violett. Wer die Cover der 5 Studioalben von Dominique Fils-Aimé nebeneinander auf den Tisch legt, sieht einen Farbkasten vor sich. Und das hat auch einen ganz besonderen Grund.
19: I do see color in music. I feel like every time I hear a song, I can find the color that matches it in the frequency, because everything is frequency, from color to music to thought, energy. And I think we can all, if we pay attention to it, connect with that frequency and see what it relates to.
20: Ich habe das Gefühl, dass ich jedes Mal, wenn ich einen Song höre, in seiner Frequenz die Farbe finden kann, die dazu passt. Denn alles ist Schwingung. Von Farben über Musik bis zu unseren Gedanken und unserer Energie. Und ich glaube, wenn wir aufmerksam sind, können wir alle eine Verbindung zu dieser Schwingung herstellen.
18: Synästhesie heißt diese Begabung, in Klängen Farben zu sehen und in Farben Klänge zu hören. Wie die franco-kanadische Sängerin Dominique Fils-Aimé diese Zuordnung gestaltet, wie die Tochter einer haitianischen Einwandererfamilie und einstige Betreuerin autistischer Menschen überhaupt zur Musik kam, welche Bedeutung sie in der Black-Music-Szene ihrer Heimatstadt Montreal hat, das alles wird sie uns in dieser Stunde erzählen. Zunächst aber Musik aus ihrem neuen, violetten Album My World is the Sun, mit dem sie übermorgen beim Elbjazz Festival in Hamburg gastiert.

0: Sunskin aus dem aktuellen Album My World is the Sun von Dominique Fils-Aimé. Sie ist eines der bekanntesten Gesichter der kanadischen Black-Music-Szene. In ihren Songs begegnen sich Blues, Jazz und Soul, karibische Rhythmen, gebrochene Melancholie à la Nina Simone, Vokalschichtungen à la Bobby McFerrin und Zeb Mama. Besonders ist ihre Stimme. Oft ruhig und zurückhaltend entfaltet sie ihre Kraft durch Wiederholungen, durch mantraartige Strukturen. Auch im Interview strahlt Fils-Aimé diese Ruhe aus. Sie hat den Lotussitz eingenommen und wirkt sehr zentriert, als sie erzählt, wie sie zur Musik kam.
1: Being in the choir, in church.
2: In der Kirche im Chor zu stehen, mittendrin zu sein in dieser Kraft der Stimmen, wow. Man schwingt mit der Gruppe mit. Ein Erlebnis, das mir aus meiner Kindheit definitiv im Gedächtnis geblieben ist, die Kirche. Als ich älter wurde, hatte ich das Glück, so viele verschiedene Musikstile und Musiker zu entdecken, dass ich in jedem Genre einen fand, in den ich mich verlieben konnte. Meine Schwester hatte jede Menge Opern, Klassik und Jazz, und ich schlich mich in ihr Zimmer und nahm mir immer eine CD mit. Da waren zum Beispiel System of a Down, deren Songs unglaubliche Harmonien haben. Lauryn Hill, Erykah Badu, sogar Mariah Carey, Nina Simone und Billie Holiday natürlich. Also auch die offensichtlichen Jazz-Klassiker.
1: So there were all the obvious jazz classics.

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1: Spät findet Dominique Fils-Aimé als professionelle Künstlerin zur Musik. Zunächst arbeitet sie als Psychologin mit autistischen Menschen. Während sie in ihrem Job erfährt, was für eine heilende Kraft Musik für andere Menschen hat, überbeansprucht sie sich selbst. Sie erleidet ein Burnout und entdeckt dann den Gesang auch als Anker für sich.
2: Als ich anfing, Musik zu machen, war das für mich ein Heilungsprozess, bei dem ich es genoss, allein etwas zu kreieren. Mit sich selbst oder mit jemand anderem zu singen, tut der Seele einfach so gut. Was für mich am meisten Sinn ergab, war der repetitive Aspekt, mich auf einen bestimmten Rhythmus einzustimmen. Ohne dass ich es überhaupt merkte, entwickelten sich daraus musikalische Mantras. Und ich wurde geradezu besessen von den meditativen Zuständen, die mir das Musizieren ermöglichte. Ich merkte, dass es mein eigenes Nervensystem zurücksetzte. Und ich habe das Gefühl, dass Musik die Kraft hat, Dinge in Frage zu stellen und unser kollektives Bewusstsein neu zu formatieren.

0: Was einem rasch auffällt, wenn man sich quer durch die Alben von Dominique Fils-Aimé hört, ist ihr besonderer vokaler Ausdruck. Hier ist keine typische Jazzstimme am Werk. Sie gestaltet keine Phrasierung, die am Great American Songbook geschult wurde. Sie besitzt auch kein ausgesprochen souliges Timbre, das so gerne mit einer schwarzen Stimme in Verbindung gebracht wird. Am ehesten noch könnte man sie mit den Afro-Vokalisen der kongolesisch-belgischen A Cappella-Band Zap Mama oder den beschwörenden Circle-Songs von Bobby McFerrin in Verbindung bringen, aber auch das greift zu kurz. Fils-Aimés Gesang besitzt eine ganz eigene Note und die lebt sehr oft von der Gelassenheit, der Zurückhaltung, der Transparenz.
1: Well, it is my voice and I am a very calm person to begin with.
2: Ich bin von Natur aus ein sehr ruhiger Mensch. Es gibt zwar Momente, in denen ich aufgeregter bin, und das hört man auch in der Musik, aber ich habe keine starke, kraftvolle Gospelstimme. Insgesamt bin ich eher von der entspannten Sorte. Das ist die Art von Energie, in der ich mich gerne bewege. Es ist für mich ehrlicher und authentischer, die Stimme zu nutzen, die ich habe. Deshalb sage ich auch, jede und jeder kann singen. Es geht nicht darum, jemanden zu kopieren, sondern darum, die eigene Stimme so einzusetzen, wie sie von Natur aus ist.
1: Naturally, to create something that feels good to you.

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1: Der Standort Montreal wird zum Vorteil. Nicht nur, weil es innerhalb der Black-Music-Szene der kanadischen Metropole eine seit langem gewachsene Community von Menschen mit haitianischen Wurzeln gibt. Dominique Fils-Aimé kann hier ganz allgemein auf eine große Solidarität der Musikerinnen und Musiker untereinander bauen.
2: There's a lot of amazing artists in Montreal. The difficult part for them that can be challenging is that there is definitely the language barrier.
3: In Montreal gibt es viele großartige Künstlerinnen und Künstler. Die Schwierigkeit für sie ist die Sprachbarriere, sobald sie in Montreal auf Englisch singen, denn dort ist die Szene eben vorrangig französischsprachig. Ich habe Glück, denn Jazz unterliegt solchen Einschränkungen nicht. Es gibt viele Kollaborationen. Die Leute können sich ganz bequem gegenseitig helfen. Die Dinge laufen ruhiger ab. Das trägt auch dazu bei, dass die Wirkung nach außen etwas langsamer vor sich geht.
2: But it can also contribute to things being more calm and the expansion being a little slower.

0: Dominique Fils-Aimé mit einem ihrer wenigen auf Französisch gesungenen Stücke Moi je t'aime live in ihrer Heimatstadt Montreal. 2018 tritt sie mit ihrem ersten Album Nameless an die Öffentlichkeit. Das Cover ist ganz in tiefem Blau gehalten und als Start in eine Trilogie angelegt, die sie schon komplett im Kopf hat. Denn es geht um die Grundfarben Blau, Rot und Gelb. Schritt für Schritt erläutert sie mir beim Durchgang durchs Werk ihre synästhetische Welt. Wie klingt für die Musikerin die Farbe Blau?
1: Blue was the color of the element of the water.
2: Blau ist die Farbe des Wassers und des Halschakras. Auf dem ersten Album ging es um den Blues, um die Nacht, die Überquerung des Ozeans, um die Zeit der Sklaverei, auch wie man Stille als Instrument einsetzen kann. Das alles hat sich für mich blau angefühlt.
1: In the music as an instrument. So all these things to me felt very obviously blue.

0: Birds von Dominique Fissemés Debütalbum Nameless, inspiriert durch die Farbe Blau. Wie Feuer und Wasser legt die Sängerin aus Montreal ihre ersten beiden Werke an. Auf Blau folgt mit dem Nachfolgealbum Stay Tuned Rot mit all seinen Konnotationen. Ein Album, mit dem sie 2020 in der Kategorie Jazz Vocals den Juno Award, Kanadas Pendant zum Grammy, gewinnt.
1: Red was the revolution. It was fire. It was lava, really. The fire that will leak on everything and burn everything, but leave a more fertile ground.
2: Das Rot auf dem zweiten Album symbolisiert Revolution, Feuer, das einen fruchtbaren Boden für die Zukunft hinterlässt. Es steht auch für die Einbindung von Frauen in die Jazzmusik.
1: The integration of women in the revolution and in jazz music. So that was also obviously red.

0: Kommen Ihnen bei diesen Klängen tatsächlich rote Bilder und Stimmungen in den Sinn? Die Synästhesie ist wissenschaftlich nicht zu greifen. Sie ist unterm Strich doch sehr subjektiv. Jede und jeder entwickelt verschiedene Querverbindungen zwischen Tönen, Farben oder etwa auch Gerüchen, Buchstaben und Wochentagen. Das gibt auch Dominique Fils-Aimé zu.
1: I do believe there is a subjective part.
2: Ich glaube, dass es einen subjektiven Anteil gibt, der rührt daher, dass die Frequenz der Musik in Resonanz tritt mit den Erfahrungen, die du gemacht hast. Und deshalb wird das für jeden anders sein. Für mich ist es wie eine chemische Reaktion zwischen dem Gehirn und der Seele. Die nimmt eine Frequenz wahr

für Soul, R&B, Dinge, die fröhlich, freudig und leuchtend sind. Hier kommt nun auch erstmals eine große Band inklusive Bläsersatz zum Zuge, wie etwa im Stück Grow, Mama, Grow.

0: Nach der Beendigung ihrer ersten Trilogie mit den drei Grundfarben Blau, Rot und Gelb ist es für die Synästhetikerin Dominique Fils-Aimé nur logisch, dass sie eine weitere Dreierfolge beginnt. Sie beschäftigt sich nun mit den Sekundärfarben, also den Farbmischungen. Blau und Gelb ergibt Grün und so widmet die Musikerin ihr Opus Our Roots Run Deep, der Natur und dem Herzchakra. Denn diesem Energiezentrum des Körpers wurde die Farbe Grün zugeordnet, so jedenfalls hat es der Tantra-Meister Swami Purnananda im 16. Jahrhundert in seinen Schriften über die Chakren festgelegt. Sie habe viel Zeit mit ihren Pflanzen verbracht, als sie das Album schrieb, beteuert Dominique Fils-Aimé. Das alles mag einigen wunderbar spirituell, anderen wiederum verschroben und esoterisch anmuten. Doch Our Roots Run Deep hat musikalisch tatsächlich sehr wenig mit Esoterik zu tun. Es ist das bislang kraftvollste Werk von Dominique Fils-Aimé, auf dem auch ein Musiker eine große Rolle spielt, der in ihrer Band immer mehr zur Geltung kommt, der Trompeter Hisham Khalfa. Hier kommt das Titelstück Our Roots Run Deep.
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0: Sie hören die Jazz Facts im Deutschlandfunk mit einem Porträt der kanadischen Musikerin Dominique Fils-Aimé. Das eben war das Titelstück aus dem Album Our Roots Run Deep. Auch dieses Album erringt 2024 den Juno Award in der Kategorie Jazz Vocals. Und es regt sich Widerstand. Ist das überhaupt Jazz? Dominique Fils-Aimé hat vom Genre ihre eigenen Vorstellungen.
1: Ich glaube, dass es zwei gültige Definitionen von Jazz gibt. Für mich ist die strenge Definition irgendwie darin verankert, nachzuahmen, was in der Vergangenheit als akademisches Wissen in Büchern festgehalten wurde. Doch das Wesen des Jazz begann mit Freiheit und dem Verlassen der ausgetretenen Pfade, jenseits der Bücher und jenseits der Schule. Und genau dort ist meine persönliche Reise. Die Welt daran zu erinnern, dass Jazz genauso lebendig ist wie Freiheit, ein fortwährender Prozess ist, den wir als Künstler und als Kollektiv weiter ausbauen. Ich bin also definitiv eine Jazzkünstlerin, einfach weil ich in gewisser Weise das Privileg hatte, nicht auf einer Musikhochschule gewesen zu sein, weshalb ich keine Regeln kenne. Und mir gefällt es so.
2: Therefore, I don't know about any rules, and I like it this way.

In ihrem Song Life Remains spricht Dominique Fils-Aimé die Jazz-Polizei direkt an. Ich muss lächeln, wenn du mich über meine eigene Revolution zurechtweisen willst und wenn du die Musik der Seele intellektualisierst, die Musik der Freiheit, heißt es in den Lyrics.

0: I did get some comments in the past from the academic side.
1: Ich habe in der Vergangenheit einige Rückmeldungen von Musikern erhalten, die sich aus akademischer Perspektive mit Jazz beschäftigen. Ich merkte an den Kommentaren, dass sie mich als Jazzkünstlerin nicht wertschätzten, weil es für sie nicht so klang, wie sie es in der Schule gehört hatten. Aber ich musste mich davon lösen, um mich selbst wertzuschätzen. Ich habe meine eigene Erfahrung mit dem Jazz gemacht, in der Freiheit, die er mir geschenkt hat, und in der Art, wie er in mein ganzes Leben eingeflossen ist. Jazz war Teil des Heilungsprozesses, der es mir ermöglichte, heute frei zu sein und Musik zu machen, ohne mich darum zu kümmern, was die Leute denken. Mein Verständnis der Frequenz von Jazz ist Freiheit. Punkt.
0: Without caring about what people think, my understanding of the frequency of jazz, that is freedom, period.

0: Dominique Fissemet mit dem Trompeter Hichem Khalfa und Life Remains. Ein Song, der schon von dem neuen Album stammt, das im Frühjahr 2026 erschienen ist. Das zweite aus der zweiten Trilogie der Sekundärfarben und das sich der Mischung Blau und Rot verschreibt, dem violetten Farbton, dem Kronenchakra und der spirituellen Dimension zugeordnet. My World is the Sun nennt es sich, spricht aber nicht nur von der Sonne, sondern auch von Wasser und Wolken.
1: Since it's a mix of the first and second album from the first trilogy, as I said, the blue and the red.
2: Weil dieses Album eine Mischung aus dem blauen und dem roten Album der ersten Trilogie ist, sind hier sowohl das Wasser als auch das Feuer als Element präsent. Wolken sind ja eigentlich Wasser und ich war immer von Wolken fasziniert. Egal wie stark es regnet, darüber ist immer der klare Himmel. Sich also über diese Wolken zu erheben, bedeutet die Suche nach geistiger Klarheit, bedeutet Freiheit, unser kollektives Bewusstsein, aber auch den persönlichen Seelenfrieden. Ich nutze alle Bezüge zu den Elementen, die es mir ermöglichen, in diesen Geisteszustand zu gelangen. Und ganz sicher ist Wasser dabei ein wichtiges Element. Ich liebe es, am Wasser zu sein und mich mit dem Fluss und dem Rhythmus der Wellen zu verbinden.
1: And for sure water is a big one. It's a very important one. And I love finding places where I can be by the water and connect with the flow and the rhythm of the waves.
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0: Und so ist einer der zentralen Tracks auf My World is the Sun auch dem Fluss gewidmet. In The River beschwört Dominique Fissemet nicht nur ihre Liebe zum bewegten Wasser herauf, sie erinnert sich auch an ihre Kindheit.

0: My mom told me about her childhood in Haiti.
1: Bei diesem Song kamen mir die Bilder in den Sinn, von denen mir meine Mutter erzählte, wenn sie von ihrer Kindheit in Haiti sprach. Wie sie zum Jahreswechsel zum Fluss gingen, um ihre Seele von den Lasten des Jahres zu reinigen. Sie sagte mir, ich solle zumindest ein Bad nehmen, damit ich das Gefühl habe, dass das Wasser uns heilt und den Schmerz und die Last unseres Lebens wegspült. Das war also das Bild, das ich im Kopf hatte, als ich The River schrieb. Die verschiedenen Bewegungen, die das Wasser macht, es kann ja ganz ruhig sein oder aufgewühlt sein, spiegeln sich in den verschiedenen Teilen des Songs wider.
0: Different movements and different energies that is connected to the way water functions.

0: The River von Dominique Fissemés aktuellem Album My World is the Sun mit Erinnerungen an ihre Kindheit. Auch sonst tauchen darauf familiäre Bilder auf. Der Einstieg in My World is the Sun ist völlig unerwartet. Bevor Fissemé auch nur einen Ton selbst singt, ist gleich zur Einleitung ihre Mutter auf einem historischen Tondokument zu hören.
1: Synchronicity brought me this at the perfect time as I was making the album.
2: Genau zum richtigen Zeitpunkt bin ich auf diese Aufnahme gestoßen. Ich hatte sie noch nie gehört. Sie war auf einer Kassette aus den 70ern. Meine Mutter, die zur Gitarre sang. Und man muss bedenken, dass sie Ärztin ist, also ist sie keine Künstlerin. Aber sie sang sehr gerne und gab sonntagnachmittags kleine Konzerte für die Freunde. Als ich es fand, fühlte es sich wie ein Geschenk an, weil es so perfekt zu allem passte. Sie spricht von der Sonne. Sie spricht von bedingungsloser Liebe. Und das sind für mich die beiden Hauptelemente des Albums. Sie auf dem Album bei mir zu haben und ihr am Ende zurücksingen zu können, fühlte sich wie ein perfekter Kreislauf an, dieses Werk zu beginnen und zu beschließen.

0: Ein unbeschwerter Moment auf Dominique Fissemés Album My World is the Sun, der von einem Aufenthalt auf einer Insel erzählt, von den kleinen Freuden einer Auszeit am Strand und der auch die rhythmische Energie der Karibik aufgefangen hat. Als Bonustrack auf dem neuen Album lauert da noch eine Überraschung. Mit Je t'aimais, je t'aime, je t'aimerais steigt Fissemé ins Chansonfach ein und covert diesen Mann.
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0: Francis Cabrel mit Je t'aimais, je t'aime, je t'aimerais, einem Chanson-Klassiker aus dem Jahre 1994. Wie kam Dominique Fissemé auf diesen Überraschungscoup am Ende des Albums?
2: I would hear those classical French singers because of my mom.
3: Durch meine Mutter kam ich mit diesen klassischen französischen Sängern in Berührung. Und dieses Lied liebte sie wirklich sehr. Es geht hier um die Liebe in der Vergangenheit, Gegenwart und Zukunft. Also eine bedingungslose und ewige Liebe. Cabrel hat dieses Lied für seine Tochter geschrieben. Daher fühlte es sich für mich sehr passend an, es als Geschenk an meine Mutter zurückzusingen.
2: Singing back as a gift from me to my mom.

0: Zum Schluss des Interviews möchte ich Dominique Fissemet eine politische Positionierung entlocken. Als Kanadierin lebt sie in einem Staat, der einen Gegenentwurf zum US-amerikanischen Trump-Regime darstellt, seitdem Ex-Präsident Justin Trudeau vor einigen Jahren die Losung ausgab: Unsere Vielfalt ist unsere Stärke. Dennoch, auch in Kanada läuft nicht alles rund in puncto einer gleichberechtigten und integrativen Gesellschaft. Gerade was die Aufarbeitung der Unterdrückung der Naturvölker, der Inuit und First Nations anbelangt und ihre Teilhabe an den Vorzügen des heutigen Kanadas, ist man noch ziemlich am Anfang. Dominique Fissemet möchte sich aus konkreten politischen Aktionen raushalten, doch in ihrer künstlerischen Arbeit sieht sie trotzdem eine Vision für die Zukunft.
1: Ich versuche, alles in Gang zu bringen, was Hoffnung bedeutet. Wir haben mehr Möglichkeiten denn je, uns zu verbinden, und trotzdem fühlen sich die Menschen mehr denn je voneinander getrennt. Wenn wir alle erkennen würden, wie mächtig wir gemeinsam sein könnten und wie viele Mittel wir haben, um zu kommunizieren und uns zu vereinen, dann könnten wir die Welt verändern. Die Mehrheit von uns wünscht sich ja Frieden und Freiheit und Wohlergehen für die Gesellschaft. Ich werde weiterhin versuchen, Liebe, Hoffnung und Empathie mit meiner ganzen Kraft zu erzeugen. Das ist alles, was ich tun kann.
2: And that's it.
0: Das waren die Jazz Facts im Deutschlandfunk. Musikalischer Farbkasten, ein Porträt der kanadischen Sängerin Dominique Fissemet von Stefan Franzen. Diese Sendung können Sie 7 Tage lang online nachhören, und Jazz gibt es im Deutschlandfunk wieder mit einem Konzert vom diesjährigen Jazzfest Bonn. Shai Maestro und sein Guesthouse Quartet, präsentiert von Anja Buchmann. Und Dominique Fissemet ist in diesen Juli-Tagen live in Deutschland zu erleben. Übermorgen am 11.07. beim Elb Jazz Festival in Hamburg, danach in Wolfsburg, Jena und Frankfurt und im Oktober in Freiburg, Aachen, Dresden und Bremen. Hier noch ein Eindruck von ihrem Live-Album, das 2024 auf dem Montreal Jazz Festival mitgeschnitten wurde: Mind Made Up.

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1: Uhr, die Nachrichten. In Wolfsburg haben der Vorstand und der Aufsichtsrat von Volkswagen ihre Beratungen über die Sparpläne beendet. VW-Chef Blume erklärte anschließend, der Konzern werde Überkapazitäten abbauen und die Modellpalette von VW schrittweise um die Hälfte reduzieren. Angaben zu möglichen Werksschließungen und einem Stellenabbau machte Blume nicht. Wie das Magazin Spiegel berichtet, sollen 4 VW-Standorte mit rund 40.000 Mitarbeitern vor dem Ausstehen. Zudem plant die Führung, dem Bericht zufolge 50.000 weitere Stellen bis 2030 zu streichen. Auch eine Senkung der Investitionen des Autobauers um 45 Milliarden Euro sei geplant. Beschäftigte des Autobauers hatten heute an mehr als einem Dutzend Standorten gegen die Sparpläne demonstriert. Gesamtbetriebsratschefin Cavallo sagte, nur ein ganzheitlicher Zukunftsplan helfe dem Konzern weiter, statt reiner Kürzungen. Die Rendite von VW ist zuletzt deutlich gesunken. Hauptgründe sind der Absatzeinbruch in China und die Sonderzölle der USA. Bundeskanzler Merz hat im Bundestag eine positive Zwischenbilanz seiner Regierung gezogen. Die Koalition gehe Probleme an, die zum Teil jahrzehntelang ungelöst liegen geblieben seien, sagte Merz in einer Regierungserklärung. Er verteidigte zudem die geplanten Änderungen unter anderem im Gesundheitsbereich und bei der Rente. Das Ziel der Reformen sei ein wirtschaftlich starkes, sozial gerechtes und verteidigungsfähiges Deutschland. Die Oppositionsparteien warfen der Bundesregierung vor, Misstrauen gegenüber den Bürgern zu hegen. Grünen-Fraktionschefin Dröge sagte, man könne nicht ein Land regieren, wenn man die Leute ständig als Trickser, Täuscher und Faulenzer bezeichne. AfD-Chef Chrupalla erklärte, mit der geplanten Krankschreibung ab dem ersten Tag zeige die Regierung, dass sie, Zitat, wirklich null Empathie für die Bürger habe. Linken-Fraktionschefin Reichinder kritisierte einen, Zitat, Sozialkahlschlag der Regierung. Die Kürzung der Honorare für Psychotherapeutinnen und Therapeuten ist nach einem Gerichtsentscheid vorerst gestoppt. Das Landessozialgericht Berlin-Brandenburg setzte die Entscheidung des zuständigen Gremiums im Gesundheitswesen per Eilbeschluss außer Kraft. Nach Auffassung der Richter gibt es Zweifel an den Berechnungen. Geklagt hatte die Kassenärztliche Bundesvereinigung. Wann das Gericht abschließend über den Fall entscheidet, ist noch offen. Der sogenannte Erweiterte Bewertungsausschuss hatte im März entschieden, die Honorare für Psychotherapeuten zum 1. April dieses Jahres um 4,5% zu kürzen. Das rief landesweit Proteste hervor. Befürchtet wird unter anderem, dass die Kürzung die bereits angespannte Versorgungslage mit Therapieplätzen verschärfen könnte. Für das Erfurter Logistikzentrum des deutschen Mode-Versandhändlers Zalando ist 2 Monate vor der Schließung ein Sozialplan beschlossen worden. 2.100 Menschen verlieren ihre Arbeit. Der Sozialplan regelt vor allem ihre Abfindungen. Die Entscheidung traf eine Schiedsstelle des Arbeitsgerichts Erfurt, weil sich Management und Betriebsrat bis zuletzt nicht einigen konnten. Der Versandhändler hatte die Schließung des Zentrums in Erfurt Anfang des Jahres angekündigt. Als Begründung nannte Zalando die Neuausrichtung des europaweiten Logistiknetzes nach der Übernahme des Modeunternehmens About You. Das Europäische Parlament hat die EU-Kommission und die Mitgliedstaaten aufgefordert, die Hilfe für den Sudan auszuweiten. Unter anderem müssten lokale Hilfsorganisationen, insbesondere im Gesundheitswesen, direkt unterstützt werden, heißt es in einer Resolution. Das Parlament verwies unter anderem auf die Gräueltaten während der seit Monaten anhaltenden Belagerung der Stadt Al-Obeid durch die RSF-Miliz. Auch der UNO-Menschenrechtsrat hatte sich am Montag entsprechend geäußert und eine Untersuchung angeordnet. Die RSF-Miliz versucht, die reguläre Armee aus Al-Obeid, der Hauptstadt des umkämpften Bundesstaates Kordofan, zurückzudrängen. In dem Bürgerkrieg im Sudan sind UNO-Angaben zufolge seit April 2023 mindestens 59.000 Menschen getötet worden. Millionen Menschen wurden vertrieben. Das Wetter. In der Nacht in der Nordhälfte gebietsweise stark bewölkt, sonst meist klar und trocken. Temperaturen 19 bis 10 Grad, morgen wechselnd bewölkt bis sonnig 25 bis 34 Grad. Am Samstag im Norden und Osten locker bewölkt, im Nordosten Schauer möglich, sonst überwiegend sonnig 22 bis 35 Grad. Das waren die Nachrichten.
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2: Mit Sven Arnert, guten Abend. Ein weißes Reihenhaus in einer stillen Wohnstraße im Londoner Stadtteil St. John's Wood. Von außen eine neoklassizistische Villa, auf deren Gartenmauer irgendwann jemand seinen Namen geschrieben hat. Was dahinter liegt, ist eines der bedeutendsten Tonstudios der Welt. Drei Säle, in denen seit fast 100 Jahren Musikgeschichte geschrieben wird. Hier haben Edward Elgar und die Beatles aufgenommen, Adrian Boult, Pablo Casals und Pink Floyd, große Filmkomponisten und die bedeutendsten Künstler ihrer Generation. Am 12. November 1931 eröffnete Edward Elgar dieses heute so legendäre Tonstudio-Ensemble mit seiner sicher bekanntesten Komposition. Elgar war 74 Jahre alt, sein kompositorisches Werk längst abgeschlossen, er dirigierte noch. Sein Kammerdiener nahm ihm den schweren Wintermantel ab, bevor er das Podium betrat. Dann wandte er sich an die Musiker und bat sie, das Stück so zu spielen, als hätten sie es niemals zuvor gehört. Die Kritikerlegende George Bernard Shaw saß andächtig auf der Treppe.

0: Das war ein Ausschnitt aus Pomp and Circumstance, Marsch Nummer 1, die Eröffnungsaufnahme der Abbey Road Studios vom 12. November 1931. Edward Elgar leitete hier das London Symphony Orchestra. Wie es dazu kam, dass man ausgerechnet dieses Haus erwarb, das erklärt David Hepworth, britischer Musikjournalist und Autor einer Monographie über die Abbey Road Studios.
1: Sie fanden dieses Haus in der Abbey Road, weil es im hinteren Bereich ein großes freies Grundstück bot. Darauf konnten sie ein riesiges Aufnahmestudio bauen, groß genug für ein komplettes Orchester und 1000 Zuschauer. Damals dachte man noch, dass Aufnahmen grundsätzlich vor Publikum stattfinden müssten.
2: It was still seen as something that you would record in front of an audience, largely.
0: Es dauerte volle 2 Jahre, das Anwesen umzubauen. Die Bauvorschriften verlangten, dass die äußere Fassade unverändert blieb. Was dahinter entstand, war etwas, das es in dieser Form noch nie gegeben hatte. Die Pressemitteilung zur Eröffnung sprach stolz von 4,5 Meilen verlegter elektrischer Verkabelung. Was das Haus wirklich ausmachte, war eine Atmosphäre, die sich kaum in Worte fassen ließ. Hepworth beschreibt sie so.
2: It still has a canteen down in the basement of there.
1: Im Keller eine Kantine, draußen ein Parkplatz, von außen ein ganz normales Bürogebäude. Nur, dass hinter einer Tür die Beatles saßen, hinter der nächsten Sir Malcolm Sargent ein Sinfonieorchester dirigierte und hinter der dritten Comedians wie The Goons Platten aufnahmen. Was das Ganze zusammenhielt, war eine Atmosphäre irgendwo zwischen britischem Kaufhaus und Gymnasium.
2: Bit like a traditional British department store or a grammar school.
0: Berühmtheiten begegneten sich in der Abbey Road nicht bei Empfängen, sondern in der Teeschlange in der Kantine. Bobby Elliott von The Hollies erinnerte sich, dort einmal zwischen John Barry und André Previn gestanden zu haben. Diese ungewöhnliche Nähe prägte das Haus von Anfang an. Schon wenige Monate nach der Eröffnung stand Edward Elgar erneut im Studio 1 am Dirigentenpult, diesmal einem 16-Jährigen gegenüber. Yehudi Menuhin, eigens mit einem Rolls-Royce aus Dover abgeholt, im Hotel zunächst wegen kurzer Hosen vom Speisesaal abgewiesen. Als Elgar ihn auf einer Probe spielen hörte, unterbrach er ihn schon nach wenigen Takten. Es sei alles in Ordnung, man könne aufnehmen, und fuhr zum Pferderennen. Menuhin schrieb später, ausgerechnet dieser beiläufige Auftritt habe ihn gelehrt, wie unaufdringlich Autorität in England ausgeübt werde, so wie im Umgang mit Hunden und Pferden. Es sollte eine der letzten Aufnahmen werden, die Edward Elgar selbst noch erlebte. Zu hören ist nun ein Ausschnitt aus dem zweiten Satz seines Violinkonzerts, mit Yehudi Menuhin und dem London Symphony Orchestra, aufgenommen 1932 in den Abbey Road Studios.

Sie hörten einen Ausschnitt aus dem zweiten Satz aus Edward Elgars Violinkonzert. Yehudi Menuhin, 16 Jahre alt, eine legendäre Aufnahme mit dem Komponisten als Dirigent. Kurze Zeit später stand Adrian Boult an diesem Dirigierpult in Abbey Road Studio Nummer 1. Boult hatte seine Ausbildung in Leipzig absolviert, an der Quelle der deutschen Orchestertradition, und brachte diese Präzision nach England zurück, verbunden mit dem kühlen Understatement, das man später seinen Gentleman-Ansatz nannte. Keine Geste um der Geste willen, sondern Klarheit, Struktur, Vertrauen in die Musik selbst. Im März 1934 bewies er im Studio 1, dass sich diese Präzision auch mit einer Brise britischen Humor verträgt. Bei Otto Nicolais Lustigen Weibern von Windsor lässt er das Orchester mit einer Leichtigkeit spielen, die zeigt, wie schnell sich die Musiker an die trockene Akustik des neuen Saals gewöhnt hatten.

0: Das war Otto Nicolais Die lustigen Weiber von Windsor. Das BBC Symphony Orchestra spielte 1934 unter Adrian Bold im Abbey Road Studio Nummer 1. Als die Beatles 1962 zum ersten Mal durch die Tür in der Abbey Road traten, war Studio 2 noch ein Ort strenger Hierarchien. Die Ingenieure saßen oben im Regieraum, die Band stand unten auf dem Studioboden, die Tontechniker trugen weiße Laborkittel. Produzent George Martin empfing vier junge Männer aus Liverpool mit väterlicher Herablassung. Was danach geschah, beschreibt Hepworth so.
1: So when the Beatles first got there in 1962.
2: Als die Beatles 1962 das erste Mal hierher kamen, wollten sie sofort nach oben. Dort saß die Macht. Die Generation vor ihnen, Cliff Richard, die Shadows, war nie hochgegangen. Die Beatles wollten genau das. In den folgenden fünf Jahren ging es ihnen darum, die Distanz zwischen Studioboden und Regieraum aufzuheben. Nicht mehr wir machen Musik, ihr nehmt auf. Wir nahmen alle gemeinsam auf.
1: And you up there making the recording, we're all making the recording.

Der Song entstand im Herbst 1966, ganz zu Beginn jener Sessions, aus denen später Sergeant Pepper werden sollte. Die Beatles hatten aufgehört, Konzerte zu geben und richteten sich in der Abbey Road häuslich ein. Ein irischer Pförtner am Empfang, eine alte Dame im Büro, ein Schlagzeug, das man einst in einem Schrank unter der Treppe fand. Jedes alte Haus hat seine eigenen Geräusche und dieses Haus wurde den Beatles zur zweiten Heimat. Im Spätherbst 1966 brachte John Lennon ein Mellotron ins Studio, ein unzuverlässiges Tasteninstrument, das beim Drücken einer Taste Magnetbänder mit echten Instrumenten abspielte, die Urform des Samplers. Lennon wollte zwei verschiedene Versionen desselben Stückes zu einer einzigen zusammenfügen, in verschiedenen Tonhöhen, verschiedenen Tempi. Das Ergebnis war schlicht Popmusikgeschichte und Teil des Mythos, von dem die Abbey Road Studios bis heute zehren.

Sie hörten den Schlusspart aus Strawberry Fields Forever. Was die Beatles in Studio 2 hinterließen, war nicht nur ein Klang. Es war eine Idee, dass das Studio selbst ein Instrument ist, was diesen Klang von allem unterschied, was vorher in einem britischen Studio entstanden war, hatte mit einem Gerät zu tun, einem amerikanischen Kompressor, den die Abbey Road-Ingenieure so lange zerlegten und neu zusammensetzten, bis er ihren Vorstellungen entsprach und der fortan im Studio blieb. Pink Floyd nahmen diese Idee beim Wort. Als sie Anfang der 70er Jahre begannen, was später The Dark Side of the Moon werden sollte, interessierten sich weniger für perfekte Darbietung als für den Raum selbst, seine Geräusche, seine Bewohner und seine Stille. Toningenieur Alan Parsons, der als junger Assistent noch an dem Beatles-Album Sgt. Pepper mitgewirkt hatte, stand jetzt auf der anderen Seite des Mischpults.

0: Pink Floyds On the Run. Kein Orchester, keine Band im klassischen Sinn. Was man hört, ist der Raum selbst. Hepworth erklärt, was er damit meint.
1: It fascinates me that if you listen to Dark Side of the Moon.
2: Was mich an Dark Side of the Moon fasziniert, Pink Floyd spiele nicht einfach Musik, sie bespielen das Gebäude. Die Schritte von jemandem, der zum Flugzeug rennt, stammen von einem Roadie, der im Kreis durch Studio 2 gejagt wurde. Die Flughafendurchsage kam von einer Dame aus der Mastering-Abteilung mit herrlich aristokratischem Englisch. Und die letzten Worte des Albums, es gibt keine dunkle Seite des Mondes, alles ist dunkel, stammen vom Pförtner der Abbey Road.
1: Those are the words of an Abbey Road commissioner. Who was just being interviewed.
0: Pink Floyd machte den Raum selbst zum Instrument. Ganz neu war die Idee nicht. Schon Pablo Casals nutzte 1936 in Studio 3 die trockene Akustik des kleineren Raumes für eine Bach-Aufnahme, die das Bild dieser Werke bis heute prägt.

Pablo Casals spielte das Prälude aus Johann Sebastian Bachs zweiter Cello-Suite D-Moll, aufgenommen 1936 im Studio 3 der Abbey Road. Ein einzelner Musiker, ein Cello, ein kleiner Saal, die Stille um ihn herum war Teil der Aufnahme. Was Studio 1 dagegen mit einem ganzen Orchester erlebte, zeigte sich in einer der bewegendsten Aufnahmen des Hauses, als der schwerkranke Klaus Tennstedt mit dem London Philharmonic Orchestra die Sinfonien von Gustav Mahler einspielte, glich das Kontrollzimmer einem Epizentrum. Der einstige Generalmusikdirektor, der DDR 1971 über eine riskante Flucht den Rücken gekehrt hatte, leitete die Musik nicht nur, er erlitt sie mit eruptiver Intensität. Es ist dieses magische, oft schmerzhafte Zusammenspiel, das Abbey Road seit fast einem Jahrhundert ausmacht. Hinter geschlossenen Türen geht es um weit mehr als nur fehlerfreie Töne. Es ist der Versuch, flüchtige Momente einer zerrissenen Künstlerseele für die Ewigkeit einzufangen. Wir hören nun aus diesem legendären Mahler-Zyklus das Scherzo aus der 7. Sinfonie.

0: Klaus Tennstedt leitete das London Philharmonic Orchestra. Das war das Scherzo aus Gustav Mahlers 7. Symphonie, aufgenommen im Studio 1 der Abbey Road. In der nächsten Ausgabe von Historische Aufnahmen geht es um die große Halle der Petersburger Philharmonie. 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Danke fürs Zuhören, Ihr Sven Arnert.
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6: Heute mit Raphael Reisdorf. Schönen guten Abend. Nach einem spielfreien Tag geht es bei der Fußball-Weltmeisterschaft weiter. Heute geht's los mit den Viertelfinalbegegnungen. Den Anfang macht Titelfavorit Frankreich gegen Marokko in Boston. Und das ist bislang die erwartet schwere Prüfung für die Franzosen. Aktuell auf die 4. Minute der Nachspielzeit in der ersten Hälfte. Wir hören live rein in die Vollreportage mit Philipp Hofmeister und Thomas Kunze.
7: Wer sich ab und an mal Highlight-Filme von Real anschaut, der weiß, Brahim Diaz. Der kann sowas. Der Ball liegt fast auf der Verlängerung der rechten Strafraumecke. Die Torentfernung sind in der Diagonalen vielleicht 18 Meter. Mein Jahr hat die Sonne auf der Lampe im Gesicht. Hakimi mit rechts gegen die Zweimannmauer oder Brahim Diaz. Hakimi läuft an. Es macht Hakimi! Will außen an der Mauer vorbei, das kurze Eck anvisiert. Das war keine so sehr gute Idee. Ich glaube, es hat hinter der Mauer jemanden Offizielles erwischt.
8: Ja, ein Kopftreffer.
7: Kopftreffer bei einer Frau in Anzug, FIFA-Delegation möglicherweise. Die haben es noch geduckt, aber das kann schon sehr wehtun. Egal, also die Chance war deutlich besser oder wäre besser gewesen für den Linksfuß für Brahim Diaz. Wir machen mal einen kleinen Haken erstmal dran an diese erste Halbzeit. Die ist jetzt nämlich vorbei. Frankreich um Dimensionen besser. 13:1 Torschüsse. Der Elfmeter von Mbappé nach minutenlanger...
6: Ja, in der 28. Spielminute hatte Kylian Mbappé einen Foul-Elfmeter verschossen und dadurch steht es jetzt 0:0 in der Halbzeit zwischen Frankreich und Marokko. Ja, und es sind keine Kleinigkeiten, die neben der Fußball-Weltmeisterschaft noch laufen. Beim Tennis läuft das historische Grand-Slam-Turnier in Wimbledon. Bei den Frauen wurde heute schon die Finalpaarung erspielt. Hier kommt es zum rein tschechischen Duell, Ina Kast berichtet.
9: Schon bevor der große Halbfinaltag bei den Frauen begann, sind sie zusammen zum Center Court gegangen, um Fotos von diesem besonderen Platz in Wimbledon zu machen. Nun stehen sie beide im Finale. Linda Noskova und Karolina Muchova haben das erste tschechische Endspiel der Wimbledon-Geschichte perfekt gemacht. Dabei liefen die beiden Halbfinals sehr unterschiedlich. Muchova lieferte sich mit der US-Amerikanerin Coco Gauff ein ganz enges Match, das erst im dritten Satz im Tiebreak entschieden wurde. Muchova wehrte dabei sogar einen Matchball gegen sich ab und zwang kurz darauf Gegnerin Gauff zum entscheidenden Fehler. Danach spielte Noskova gegen die Ukrainerin Marta Kostyuk, musste beim 6:4 und 6:4 Erfolg aber deutlich weniger Kraft lassen als ihre Landsfrau Muchova zuvor. Das deutsche Doppel Kevin Krawitz und Tim Pütz muss weiter auf das erste Wimbledon-Finale warten. Die beiden Doppelspezialisten haben ihr Halbfinale gegen das Duo Arevalo und Pavic mit 6:7 und 2:6 verloren. Und das, obwohl sie im ersten Durchgang 2 Satzbälle hatten.
6: Ja, und bei den Herren steht Alexander Zverev im Halbfinale. Da spielt er morgen gegen den Briten Arthur Ferry. Im Parallelspiel messen sich Jannik Sinner und Novak Djokovic. Matthias Kammann blickt voraus.
10: David gegen Goliath, so kann man das erste Halbfinale getrost bezeichnen. Denn da spielt die Nummer 114 der Welt gegen die 3. Ein 23-jähriges unbeschriebenes Blatt gegen einen 29-jährigen mehrfachen Grand-Slam-Finalisten. Oder auch ein 1,75 Meter kleiner Brite gegen einen 1,98 Meter langen Deutschen. In kurz, Arthur Ferry gegen Alexander Zverev. Die Rollen sind damit klar verteilt. Einziger Faktor, der für den Local Hero spricht, die 15.000 auf dem Center Court werden vereint hinter ihrem Landsmann stehen. Zverev sagt, er werde diese Energie genießen und könne damit umgehen, dass 99% gegen ihn sein werden. Im zweiten Halbfinale sind die Sympathien gleichmäßiger verteilt, denn da spielt der Weltranglistenerste Jannik Sinner gegen den 24-maligen Grand-Slam-Champion Novak Djokovic. Ist die Frage, ob Djokovic nach seinem 5-1-viertelstündigen Kraftakt im Viertelfinale wieder fit genug ist. Denn auch am frühen Abend werden wieder Temperaturen um die 30 Grad erwartet.
6: Auch die Tour de France läuft mit der ersten Bergetappe am Tourmalet und die hat Tadej Pogacar genutzt, um ein Ausrufezeichen zu setzen und das gelbe Trikot zurückzuerobern. Steffen Gahr.
8: Am Tag, als der französische Staatspräsident die Tour besucht, stellt Tadej Pogacar die Machtverhältnisse im Kampf um das gelbe Trikot klar. Im Anstieg zum Tourmalet, einem Berg der Ehrenkategorie, 5 Kilometer vor dem Gipfel, legte der große Favorit mit einem Kronprinzen los.
11: Und jetzt kommt diese Aktion, die wir erwartet haben. Isaac Del Toro trifft an und es ist tatsächlich Tadej Pogacar an seinem Hinterrad. Wer kann jetzt folgen? Das ist die große Frage. Wer kann beschleunigen? Als erster erreicht natürlich Jonas Vingegaard das Hinterrad der beiden. Als zweiter kommt Paul Sexas und dahinter versucht Remco Evenepoel zu folgen und Florian Lipowitz hat ein bisschen Abstand, aber der braucht ein bisschen, um erst einmal in Fahrt zu kommen.
8: Ganz vorne erhöhte Pogacar das Tempo und fuhr als erster über den Tourmalet, vor Vingegaard und einer kleineren Gruppe, in der auch Florian Lipowitz war. Der Tourmalet hat gezeigt, der Toursieg geht nur über den Slowenen. Er steht schon mit einem Bein auf dem Pariser Podium. Und Florian Lipowitz hat bewiesen, dass er am Berg deutlich stärker ist als sein Co-Kapitän Remco Evenepoel.
12: Ja, ich denke, ich kann ganz happy sein. Ich meine, am Tourmalet haben die Beine nicht ganz gereicht. Und dann fahre ich vorne natürlich nicht mit, wenn ich Remco hinten habe. Und dann kommt die Gruppe zurück. Und dann haben wir es nicht ganz geschafft, Jonas zurückzuholen. Aber ich denke, ja, die Teamperformance war heute top.
8: Den Tagessieg holte sich Pogacar mit einer Solofahrt. Von der Attacke bis ins Ziel waren es gut 43 Kilometer. Eine Demonstration der Stärke des neuen Mannes im gelben Trikot. Ein unglaublicher und süßer Sieg für den Slowenen.
13: Yeah, it's really incredible victory. It's one of the sweetest for sure.
8: Pogacar in der Gesamtwertung mehr als 2,5 Minuten vor Jonas Vingegaard. Zur Belohnung gab es Shake Hands mit dem Staatspräsidenten. Florian Lipowitz ist Siebter der Gesamtwertung, 4 Minuten hinter Pogacar. Aber bis zum Podium sind es für den Ulmer nur 30 Sekunden. Für den bisherigen Gesamtführenden, Thorstein Tran, war es ein doppelt bitterer Tag. Er verlor viel Zeit und damit sportlich das gelbe Trikot. Und dann stürzte er auch noch in der Abfahrt vom Tourmalet.
6: Und es wurde noch bitterer, denn Thorstein Tran muss die Tour verletzungsbedingt beenden. Da liegt eine Gehirnerschütterung sowie mehrere Rippenbrüche vor. Bund und Länder haben heute in Berlin das Zentrum für Safe Sport gegründet. Das Zentrum soll unabhängig von Sportstrukturen Schutz bieten. Expertinnen und Experten sollen bei Fällen physischer, psychischer und sexualisierter Gewalt helfen, indem sie intervenieren, sanktionieren und aufarbeiten. Von der Gründungsversammlung berichtet Andrea Schütke.
14: Nach 6 Jahren Vorbereitung war es heute soweit.
15: Es ist heute ein guter Tag,
14: begrüßte Christiane Schenderlein, Staatsministerin für Sport und Ehrenamt, die 70 geladenen Gäste. Viele von ihnen waren an dem langen und zum Teil schwierigen Entstehungsprozess beteiligt. Die Interessenvertretung Athleten Deutschland hatte die Idee vor 6 Jahren öffentlich skizziert, kontinuierlich weiterverfolgt und politisch durchgesetzt.
16: Ich bin unheimlich dankbar, dass eine Idee, die damals aus einem 5-köpfigen Team von Athleten Deutschland so geboren wurde, es jetzt so in diesen Rahmen geschafft hat.
14: Stellte Johannes Herber fest, Geschäftsführer von Athleten Deutschland. Ebenfalls von Beginn an am Entstehungsprozess des Zentrums beteiligt, die Betroffenen, die Expertinnen aus Erfahrung, etwa die ehemalige Reiterin Gitta Schwarz und die frühere Fußballerin Nadine Dobler. Sie machte den Anwesenden noch einmal klar:
17: Das Schlimmste ist nicht nur das Erlebte. Das Schlimmste ist, wenn Menschen den Mut finden zu sprechen und danach nichts passiert.
14: Dass mit der Gründung des Zentrums jetzt etwas passiert, ist auch Nadine Doblers Verdienst. Sie war es, die vor 6 Jahren ihre Geschichte erzählt und gesagt hat, macht was damit. Diese Aufforderung hat gewirkt. Der Erfolg des Zentrums für Safe Sport ist allerdings davon abhängig, wie viele der 100 Mitgliedsorganisationen im Deutschen Olympischen Sportbund sich dem Ganzen anschließen. Eine Verpflichtung dazu gibt es nicht. Der DOSB begrüße den Schritt zur Gründung des Zentrums, so Vorständin Michaela Röhrbein.
18: Der Weg ist nicht zu Ende, sondern er beginnt gerade erst. Das sehen wir und dieser Verantwortung sind wir uns auch im organisierten Sport bewusst.
14: Nach der Aufbauphase wird die eigentliche Arbeit wohl in einem Jahr beginnen. wechseln können. Erstmal nur für den Leistungssport. Betroffene aus dem Breitensport bleiben zunächst außen vor. Ein großer Kritikpunkt von Athleten Deutschland und den Betroffenen. Für Nadine Dobler war die Gründungsversammlung ein Versprechen aller beteiligter Organisationen, Verantwortung zu übernehmen für Betroffene im Sport, damit diese in Zukunft sagen könnten:
17: Als ich Hilfe brauchte, war jemand da. Oder vielleicht sogar: Meine Geschichte hat etwas verändert.
6: Ein Beitrag von Andrea Schültke. Und wir schauen zum Ende nochmal zurück zum Fußball. Der Schweizer WM-Senkrechtstarter Johan Mansambi wird Fußball-Bundesligist SC Freiburg offenbar wie erwartet verlassen und soll den Breisgauern eine Rekordablösesumme in Höhe von 60 Millionen Euro bescheren. Sky und der Kicker berichten von einem bevorstehenden Wechsel des 20 Jahre alten Mittelfeldspielers zum englischen Premier League Club Newcastle United. Ja, und im ersten Viertelfinalspiel zwischen Frankreich und Marokko ist Halbzeitpause. Es steht 0:0 nach einem verschossenen Elfmeter von Kylian Mbappé. Das war's vom Sport für den Moment. Mehr von der Fußball-Weltmeisterschaft gleich um 23.45 Uhr. In das war der Tag, wenn Sie wollen. Bis gleich. Am Mikro war Raphael Reisdorf. Schönen Abend noch.

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1: Uhr, die Nachrichten. Zunächst die Übersicht. Der VW-Konzern will im Zuge der Sparmaßnahmen seine Modellpalette schrittweise halbieren. Deutschland hat sich mit den USA auf den Kauf und die Stationierung von Tomahawk-Marschflugkörpern verständigt. In Großbritannien hat sich eine deutliche Mehrheit der Labour-Abgeordneten für Andy Burnham als neuen Parteichef und Premierminister ausgesprochen. Die Meldungen im Einzelnen. In Wolfsburg haben der Vorstand und der Aufsichtsrat von Volkswagen ihre Beratungen über die Sparpläne beendet. VW-Chef Blume erklärte anschließend, der Konzern werde Überkapazitäten abbauen und die Modellpalette von VW schrittweise um die Hälfte reduzieren. Angaben zu möglichen Werksschließungen und einem Stellenabbau machte Blume nicht. Wie das Magazin Spiegel berichtet, sollen 4 VW-Standorte mit rund 40.000 Mitarbeitern vor dem Ausstehen. Zudem plant die Führung, dem Bericht zufolge 50.000 weitere Stellen bis 2030 zu streichen. Auch eine Senkung der Investitionen des Autobauers um 45 Milliarden Euro sei geplant. Beschäftigte des Autobauers hatten heute an mehr als einem Dutzend Standorten gegen die Sparpläne demonstriert. Gesamtbetriebsratschefin Cavallo kritisierte, es sei unverantwortlich, dass der Vorstand die Belegschaft weiter im Unklaren lasse. Die Rendite von VW ist zuletzt deutlich gesunken. Hauptgründe sind der Absatzeinbruch in China und die Sonderzölle der USA. Der Bau neuer Gaskraftwerke in Deutschland soll zügig umgesetzt werden. Der Bundestag stimmte einem Gesetz zu, das die Ausschreibung neuer Kraftwerke mit einer Leistung von zunächst 9 Gigawatt vorsieht. Ziel der Bundesregierung ist es, die Stromversorgung auch in Zeiten ohne Sonne und Wind zu sichern. Der SPD-Abgeordnete Zorn sprach von einem wichtigen Bestandteil zur Stärkung der Versorgungssicherheit und für den Klimaschutz. Die neuen Kraftwerke seien kostengünstig und könnten bis 2045 auf Wasserstoff umgestellt werden. Der Bundesverband der Energie- und Wasserwirtschaft begrüßte das Gesetz. Umweltschützer und auch Energieexperten sehen darin hingegen ein Subventionsprogramm für eine überholte Technologie. Der Bundestag beschloss außerdem, dass das Kindergeld schrittweise ab dem kommenden Jahr ohne Antrag der Eltern ausgezahlt wird. Der entsprechende Gesetzentwurf sieht eine automatische Auszahlung nach der Geburt des Kindes vor. Er wurde mit den Stimmen von Union, SPD und Grünen beschlossen. In einer ersten Stufe soll die Regelung zunächst für das zweitgeborene Kind gelten. Später wird sie ausgeweitet. Damit das Gesetz in Kraft tritt, ist noch die Zustimmung des Bundesrats erforderlich. Bundesverteidigungsminister Pistorius hat die Entscheidung der USA, Deutschland Tomahawk-Marschflugkörper zu verkaufen, als Vertrauensbeweis begrüßt. Pistorius sagte auf Anfrage des Deutschlandfunks, es sei ein starkes Zeichen der transatlantischen Freundschaft, dass die US-Regierung Deutschland die Beschaffung der Waffen sowie bodengestützter Typhon-Startgeräte ermöglichen wolle. Bundeskanzler Merz hatte zuvor in seiner Regierungserklärung gesagt, es habe auf dem NATO-Gipfel in Ankara eine entsprechende Einigung gegeben. Mit dem Kauf und der Stationierung schließe Deutschland eine wichtige strategische Lücke und werde gleichzeitig daran arbeiten, eigene Systeme zu entwickeln. Bisher verfügen die europäischen Staaten über keine Waffe mit ähnlicher Reichweite. Tomahawk-Marschflugkörper können Ziele in bis zu 2500 Kilometern Entfernung erreichen und damit auch das russische Hinterland. Wie viele Tomahawk-Marschflugkörper und Startrampen angeschafft werden, ist nicht bekannt. Nach der jüngsten Eskalation im Iran-Krieg ist der Schiffsverkehr in der Straße von Hormus stark zurückgegangen. Nach Daten eines internationalen Datenanalyseunternehmens durchquerten heute 6 Frachtschiffe die Meerenge, 15 weniger als am Vortag. Derweil meldete der Iran weitere Angriffe. Die USA hatten in der vergangenen Nacht bereits entlang der iranischen Küste rund 90 militärische Ziele attackiert, unter anderem Luftabwehrsysteme, Küstenüberwachungsanlagen sowie Raketen- und Drohnenlager. Der Iran reagierte nach eigenen Angaben mit Dutzenden Angriffen auf US-Stützpunkte in Kuwait und Bahrain sowie auf einen jordanischen Militärstützpunkt. Jordanischen Angaben zufolge konnte die Armee 8 Geschosse abfangen. Berichte über Opfer oder Schäden lagen nicht vor. Aus Bahrain hieß es ebenfalls, die Angriffe seien abgewehrt worden. In Großbritannien hat sich eine deutliche Mehrheit der Labour-Fraktion für den Abgeordneten Burnham als neuen Parteichef und Premierminister ausgesprochen. 322 von 403 Abgeordneten sicherten dem früheren Bürgermeister von Manchester ihre Unterstützung zu. Einen Gegenkandidaten gibt es bisher nicht. Es gilt daher als sehr wahrscheinlich, dass Burnham nächste Woche zum neuen Labour-Chef ernannt wird. Der Vorsitzende der Regierungspartei übernimmt in Großbritannien traditionell auch das Amt des Premiers. Der amtierende Regierungschef Starmer hatte angesichts des fehlenden Rückhalts auch in der eigenen Partei seinen Rücktritt angekündigt. Die Kürzung der Honorare für Psychotherapeutinnen und Therapeuten ist nach einem Gerichtsentscheid vorerst gestoppt. Das Landessozialgericht Berlin-Brandenburg setzte die Entscheidung des zuständigen Gremiums im Gesundheitswesen per Eilbeschluss außer Kraft. Nach Auffassung der Richter gibt es Zweifel an den Berechnungen. Geklagt hatte die Kassenärztliche Bundesvereinigung. Wann das Gericht abschließend über den Fall entscheidet, ist noch offen. Der sogenannte Erweiterte Bewertungsausschuss hatte im März entschieden, die Honorare für Psychotherapeuten zum 1. April dieses Jahres um 4,5% zu kürzen. Das rief landesweit Proteste hervor. Befürchtet wird unter anderem, dass die Kürzung die bereits angespannte Versorgungslage mit Therapieplätzen verschärfen könnte. Für das Erfurter Logistikzentrum des deutschen Modeversandhändlers Zalando ist 2 Monate vor der Schließung ein Sozialplan beschlossen worden. 2100 Menschen verlieren ihre Arbeit. Der Sozialplan regelt vor allem ihre Abfindungen. Die Entscheidung traf eine Schiedsstelle des Arbeitsgerichts Erfurt, weil sich Management und Betriebsrat bis zuletzt nicht einigen konnten. Der Versandhändler hatte die Schließung des Zentrums in Erfurt Anfang des Jahres angekündigt. Als Begründung nannte er die Neuausrichtung des europaweiten Logistiknetzes nach der Übernahme des Modeunternehmens About You. Zalando hat nach eigenen Angaben mehr als 50 Millionen Kunden in 25 europäischen Ländern. Hauptsitz des DAX-Konzerns ist Berlin. Nach der Gewalttat an einem Gymnasium im oberbayerischen Schongau ist der mutmaßliche Täter in Untersuchungshaft gekommen. Wie die Staatsanwaltschaft München mitteilte, wird der 16-Jährige dringend des versuchten Mordes in 2 Fällen verdächtigt. Der Schüler des Gymnasiums hatte gestern auf dem Schulgelände 2 13-jährige Mädchen mit einem Messer schwer verletzt. Er trug auch eine Schusswaffe bei sich. Lehrer hatten den Täter überwältigt. Laut den Polizeiangaben war gegen den Jugendlichen bereits in der Vergangenheit ermittelt worden, weil er unter anderem Mitschüler bedroht und in sozialen Netzwerken Amokläufe verherrlicht haben soll. Bund und Länder haben zum Schutz gegen Gewalt und Machtmissbrauch im deutschen Sport ein neues Zentrum gegründet. Die unabhängige Institution mit Sitz in Kassel soll im kommenden Frühjahr die Arbeit aufnehmen und Vorwürfe sexueller, physischer oder psychischer Gewalt im Leistungssport unabhängig prüfen. Außerdem soll sie Sportvereine und Institutionen bei der Prävention unterstützen. Träger ist ein gemeinsamer Verein von Bund und Ländern. Studien zufolge haben etwa 2/3 der Mitglieder in deutschen Sportvereinen mindestens einmal eine Form physischer, psychischer oder sexualisierter Gewalt erlebt. Der slowenische Radprofi Tadej Pogacar hat die 6. Etappe der Tour de France gewonnen und das gelbe Trikot des Gesamtführenden übernommen. Er setzte sich auf dem Teilstück von Po nach Gavarnie-Gèdre in den Pyrenäen vor Jonas Vingegaard aus Dänemark durch. Der Deutsche Florian Lipowitz wurde mit einem Rückstand von rund 3 Minuten Tagessechster. Und hier noch einmal die Übersicht. Der VW-Konzern will im Zuge der Sparmaßnahmen seine Modellpalette schrittweise halbieren. Deutschland hat sich mit den USA auf den Kauf und die Stationierung von Tomahawk-Marschflugkörpern verständigt. In Großbritannien hat sich eine deutliche Mehrheit der Labour-Abgeordneten für Andy Burnham als neuen Parteichef und Premierminister ausgesprochen. Abschließend das Wetter. In der Nacht in der Nordhälfte gebietsweise stark bewölkt, sonst meist klar und trocken. Temperaturen 19 bis 10 Grad. Am Tag wechselnd bewölkt bis sonnig, 25 bis 34 Grad. Am Samstag im Norden und Osten locker bewölkt, im Nordosten Schauer möglich, sonst überwiegend sonnig, 22 bis 35 Grad. Das waren die Nachrichten.
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2: Mit Malte Hennig am Mikrofon. Guten Abend. Dass der Volkswagen-Konzern in einer wirtschaftlich schwierigen Lage ist, darüber wird schon länger berichtet. Auch darüber, dass die Konzernspitze weitere Sparmaßnahmen umsetzen will. Vor knapp 2 Wochen hatte das Manager-Magazin berichtet, dass deutlich mehr Stellen gestrichen werden sollen als ursprünglich geplant. Bis zu 100.000 weltweit. Zudem soll 4 Werken in Deutschland die Schließung drohen. Heute hat der Aufsichtsrat von VW getagt. Inhalte des Zukunftsplans und die damit verbundenen notwendigen Maßnahmen sollten besprochen werden. Das sagte ein Sprecher des Konzerns vorab. An mehreren VW-Standorten hat es deswegen heute Proteste, unter anderem gegen einen möglichen weiteren Stellenabbau gegeben. Konkrete Schritte sind heute nach Abschluss der Sitzung am Abend nicht benannt worden. Bertil Starke berichtet.
3: Stundenlang diskutiert der VW-Aufsichtsrat hinter verschlossenen Türen. Im 3. Stock des Markenhochhauses in Wolfsburg geht es um nicht weniger als die Zukunft der Volkswagen-Welt. Die Gespräche sind vertraulich, konkrete Ergebnisse werden deshalb nicht bekannt. Olaf Lies, der Ministerpräsident Niedersachsens, tritt nach dem Treffen am Tor des Stammwerks vor die Kameras. Im Aufsichtsrat hat er vom Vorstand gerade die Sparpläne der Chefetage präsentiert bekommen. Werksschließungen erteilt der SPD-Politiker erneut eine klare Absage.
4: Wir brauchen eine Zukunftsperspektive für unsere Standorte. Das ist wichtig, daran müssen wir arbeiten. Das Gleiche gilt, wir haben ein Erfolgsmodell mit dem VW-Gesetz, wir haben ein Erfolgsmodell mit der Marke Volkswagen innerhalb des Konzerns. Und auch das hat für mich nicht nur in der Vergangenheit eine Grundlage geschaffen, zukunftsfähig zu sein, sondern auch für die Zukunft.
3: Die Konzernspitze bekräftigt nach dem Treffen ihren Sanierungswillen. Die Modellpalette soll um 50% schrumpfen. Kapazitäten will der Vorstand herunterschrauben. VW-Chef Oliver Blume äußert sich in einem Videostatement. Von Standortschließungen und Jobabbau ist dabei keine Rede.
5: Gerade jetzt kommt es darauf an, die ganze Stärke unseres Konzerns zu entfalten, Synergien über alle Marken und Regionen hinweg maximal heben, Kosten senken und unsere Effizienz weiter steigern.
3: Was diese Worte für die Belegschaft bedeuten, das bleibt unklar. Der VW-Betriebsrat fordert Oliver Blume auf, sich innerhalb von 24 Stunden den Beschäftigten zu erklären. Zu den Standorten mit einer ungewissen Zukunft gehört das traditionsreiche Werk in Hannover. Dort arbeiten mehr als 10.000 Menschen. Viele von ihnen sind besorgt.
6: Wir hoffen, dass unsere Arbeitsplätze erhalten bleiben. Nicht nur hier in Hannover, sondern in ganz Deutschland.
7: Die Angst ist aber auch noch da. Abwarten und gucken. Wir werden uns weiterhin wehren und wollen uns das auch nicht gefallen lassen.
3: Im Raum steht auch nach dem Treffen weiterhin eine Drohkulisse, die über Werksschließungen und Jobabbauprogramme hinausgeht. Der VW-Vorstand plant, die Kernmarke aus dem Konzern herauszulösen. Für das Land Niedersachsen und die Arbeitnehmerseite ist dieses Szenario der Super-GAU. Ihr großer Einfluss wäre damit Geschichte. Für Thorsten Gröger von der IG Metall ist so etwas eine Kampfansage.
8: Ich will das hier ganz klar sagen. Wer sich mit den Beschäftigten und wer sich mit der Mitbestimmung anlegt, der riskiert einen Großkonflikt, der sich gewaschen hat.
3: Über solche für das Land Niedersachsen düsteren Gedankenspiele spricht Ministerpräsident Lies nach dem Aufsichtsrat nicht. Er erwartet so oder so schwierige Verhandlungen.
4: Insofern gibt es schon, ich glaube, ein paar klare Linien, die wir alle haben und wahrscheinlich noch eine ganze Zeit intensiver Diskussion.
2: Die Regierungskoalition von CDU, CSU und SPD. Sie hat in den vergangenen Tagen und Wochen noch einmal versucht zu zeigen, dass sie handlungsfähig ist. Mehrere Reformvorhaben hat sie präsentiert und wollte damit auch ein Zeichen der Geschlossenheit kurz vor der parlamentarischen Sommerpause zeigen. So bewerten es viele. Und heute hat sich der Bundeskanzler im Parlament nochmal ausführlich geäußert. In seiner Regierungserklärung hat Friedrich Merz unter anderem die Reformpläne gegen Kritik verteidigt und argumentiert, die Koalition, sie funktioniere. Zufrieden mit dem Kanzler sind einige trotzdem nicht. Katharina Hamberger.
9: Auf 34 Maßnahmen hatte sich der Koalitionsausschuss vergangene Woche geeinigt. Handlungsfähigkeit war das Signal, das davon ausgehen sollte. Das versuchte der Bundeskanzler nun heute in seiner Regierungserklärung noch einmal zu vermitteln. Man sei angetreten, um Probleme zu lösen, die liegen geblieben seien. In einem internationalen Umfeld immer neue Herausforderungen.
10: Die Bundesregierung nimmt diese Herausforderungen an. Und sie ist sich vom ersten Tag an der Tatsache bewusst, dass unter den gegebenen Umständen nur diese Koalition in diesem Haus, die Koalition aus CDU, CSU und SPD, in der Lage ist, verlässliche Antworten für unser Land zu geben.
9: So Friedrich Merz und dürfte sich damit auch an diejenigen in den Regierungsfraktionen wenden, die einige der Maßnahmen kritisch sehen, wie die Krankschreibung ab dem ersten Tag oder eine Einschränkung des Informationsfreiheitsgesetzes. CDU-Chef Merz wiederum betonte, dass aus seiner Sicht die Koalitionsausschussvereinbarungen auf mehr Beweglichkeit für die Unternehmen, auf den Erhalt des Sozialstaates und auf die steuerliche Entlastung von Arbeitnehmern und Arbeitnehmerinnen zielten. Wohl auch ein Versuch des Kanzlers, eine positive Stimmung in der Koalition für die nun anstehende parlamentarische Sommerpause zu schaffen. Denn es grummelt auch zusätzlich wegen der hohen Schulden, die der gerade vom Kabinett verabschiedete Haushaltsentwurf, der im September in den Bundestag eingebracht wird, vorsieht. Merz geht in seiner Regierungserklärung auch auf den NATO-Gipfel in dieser Woche ein, bei dem das Bündnis der von Russland angegriffenen Ukraine 70 Milliarden Euro zugesagt hat. Das Ergebnis übertreffe alle seine Erwartungen, so Merz. Er betonte zudem, die NATO bleibe ein transatlantisches Bündnis, aber für die eigene Sicherheit seien die Europäer selbst verantwortlich. Die AfD warf dem Bundeskanzler in der anschließenden Aussprache vor, man könne sich auf sein Wort nicht verlassen. Zudem übte Co-Fraktionschef Chrupalla Kritik an den Finanzhilfen für die Ukraine.
11: Die NATO könnte ein Bündnis des Friedens sein und nicht die Finanzmaschine des Ukraine-Krieges.
9: So Chrupalla. Die Verantwortung Russlands, dass die Ukraine angegriffen hat, erwähnte er dabei nicht. Grünen-Fraktionschefin Katharina Dröge machte die letzte Hitzewelle zum Thema und warf Merz zum einen vor, dass die Bundesregierung die Menschen zu wenig vor einem solch extremen Wetter schützt und dass er sich zum anderen nicht bei denjenigen bedankt habe, die im Einsatz waren für die von der Hitze gesundheitlich Betroffenen. Zudem kritisierte sie das Maßnahmenpaket des Koalitionsausschusses als nicht ausreichend genug.
12: Die Tatsache, dass sie stehend aus einem Koalitionsausschuss rauskamen, die verdient noch keinen Applaus. Das ist keine Leistung, für die sie sich hier selber loben können.
9: So die grüne Dröge. Auch Linken-Ko-Fraktionschefin Heidi Reicheneck übte heftige Kritik an den 34 Maßnahmen von Schwarz-Rot.
13: Sommer, Sonne, Sozialkahlschlag. Das Gesundheitssystem rasiert, die Mietenexplosion ignoriert, Arbeitsrechte ausgehöhlt. Die Regierung macht das Leben der Mehrheit unbezahlbar und unerträglich,
9: sagte Reicheneck. Unterstützung erhält der Kanzler hingegen wenig überraschend vom Koalitionspartner. SPD-Fraktionschef Matthias Mirsch, selbst Teil des Koalitionsausschusses, betonte, ähnlich wie Merz, dass es eine Herausforderung sei, in diesen Zeiten politische Verantwortung zu übernehmen. CDU, CSU und SPD seien drei Partner, die in vielen Dingen hoch unterschiedlicher Auffassung seien.
14: Aber dass es uns gelungen ist, in den letzten 14 Monaten viele Dinge jetzt auf den Weg zu bringen, die genau diese Stabilität, ich will es sagen, die Licht bringen, das ist ein Erfolg und den lassen wir uns auch nicht kleinreden, meine sehr verehrten Damen und Herren.
9: So Sozialdemokrat Mirsch.
2: Und ein Erfolg für die Regierungskoalition, zumindest aus deren Sicht, war heute wahrscheinlich auch die Entscheidung des Bundesverfassungsgerichts. Das hat heute Eilanträge gegen die geplante Verabschiedung der Gesundheitsreform und des Gebäudemodernisierungsgesetzes abgelehnt. Grüne und Linke wollten die geplante Abstimmung vorerst verhindern. Beide Fraktionen hatten unabhängig voneinander moniert, dass die Beratungszeit über die Vorhaben zu kurz gewesen sei, da die Regierung kurzfristig mehrere Änderungsanträge des Gesetzes eingebracht habe. Mehr dazu von Gudula Geuter.
15: Nach den Eilentscheidungen aus Karlsruhe ist so viel klar. Es kann am morgigen Freitag abgestimmt werden über das Gebäudemodernisierungsgesetz und auch über das Beitragsstabilisierungsgesetz für die gesetzliche Krankenkasse. Weiterhin offen bleibt dagegen, wie sehr das Bundesverfassungsgericht die Rolle übernehmen will, gesetzgeberische Abläufe zu prüfen. In beiden Verfahren hatten sich einzelne Abgeordnete mit der Begründung an das Gericht gewandt, dass ihre Beteiligungsrechte im Gesetzgebungsverfahren verletzt würden, wenn die endgültige Abstimmung am Freitag stattfände, weil sie nicht ausreichend Gelegenheit bekommen hätten, sich eine informierte Meinung über die Inhalte des Gesetzes zu bilden. Im Fall des Gebäudemodernisierungs-, also des Heizungsgesetzes, monierte die Fraktion Die Linke und für sie die Abgeordnete Violetta Bock, dass die Bundesregierung Informationen vor allem über die Auswirkungen des Gesetzes nicht gegeben habe. Der zweite Senat des Bundesverfassungsgerichts befand nun sinngemäß, damit sei die Abgeordnete in Karlsruhe an der falschen Adresse, denn dass sie ihre organschaftlichen Rechte verletzt sehe, habe sie vorher nicht ausreichend deutlich gemacht. Die Richter ließen deshalb offen, ob es ein solches Recht auf Information gibt. Anders im Fall des Beitragsstabilisierungsgesetzes. Dort war der Antrag offenbar zulässig, aber nicht begründet, ersichtlich daran, dass die Richter ihn ablehnten und nicht wie den anderen verwarfen. Wegen der Kürze der Zeit, die Anträge waren erst gestern in Karlsruhe eingegangen, fehlt bisher die Begründung. Der Grünen-Abgeordnete Janosch Stamen und Atish Gürpina von der Partei Die Linke hatten umfangreiche und kurzfristige Änderungen am Gesetzentwurf kritisiert. Nach Ansicht der Abgeordneten ist die Situation vergleichbar mit der beim Gebäudeenergiegesetz vor 3 Jahren. Damals hatte der zweite Senat eine Abstimmung vorläufig gestoppt. Der CDU-Abgeordnete Thomas Heilmann hatte damals der Ampelkoalition vorgeworfen, kurzfristig so viele Änderungen am Entwurf vorgenommen zu haben, dass vor allem Abgeordnete der Opposition keine informierte Entscheidung mehr treffen könnten. Auch damals entschieden die Richter nicht in der Sache. Die Abwägung fiel aber zugunsten Heilmanns und der Abgeordnetenrechte aus. Auf der anderen Seite steht der Bundestag und sein Recht als Verfassungsorgan, selbst über parlamentarische Abläufe zu bestimmen. Über diese Frage diskutierten die Richter vor wenigen Monaten ausführlich in einer mündlichen Verhandlung mit Abgeordneten der damaligen Regierungs- und Oppositionsfraktionen. Dabei war deutlich geworden, dass feste Regeln für gesetzgeberische Abläufe schwer aufzustellen sind und dass dabei auch die Gewaltenteilung zwischen Bundestag und Verfassungsgericht eine große Rolle spielt.
2: Eine Ausnahmeregelung von Datenschutzregeln der EU hatte es Tech-Konzernen erlaubt, zum Beispiel in privaten Chat-Nachrichten, in Messengern oder in E-Mails nach Bildern und Videos von sexualisierter Gewalt an Kindern zu suchen, freiwillig und ohne konkreten Verdacht. Die Regelung zur sogenannten Chat-Kontrolle war aber im April ausgelaufen und zunächst nicht verlängert worden. Das Thema beschäftigt die EU-Politik schon länger. Seit Jahren wird um den richtigen Umgang und den richtigen Weg gerungen, die Verbreitung von Darstellungen sexualisierter Gewalt an Kindern zu verhindern. Es geht in der Debatte, vereinfacht gesagt, auch um die Frage nach der Bedeutung von Datenschutz gegenüber der Bedeutung von Ausnahmeregelungen davon im Kontext von sexualisierter Gewalt. Fachleute warnen immer wieder vor einer verdachtsunabhängigen Überwachung privater Nachrichten. Gleichzeitig wird argumentiert, dass sich die Verbreitung der kriminellen Inhalte anders kaum verhindern lasse. Heute hat das EU-Parlament jetzt doch eine Verlängerung der Chat-Kontrolle auf den Weg gebracht. Mehr dazu von Katrin Schmidt.
16: Das heißt, Unternehmen wie Meta, also der Konzern hinter WhatsApp und Instagram, oder Microsoft und Google, könnten schon bald wieder in privaten Chats nach Hinweisen auf sexuellen Kindesmissbrauch suchen. Konkret also könnten sie die Kommunikation durch ein automatisiertes Verfahren laufen lassen, das auf Basis von technischen Daten Bilder oder Videos erkennt, die bereits als verbotene Darstellungen bekannt sind, um deren Weiterverbreitung zu unterbinden und diese zu melden. Dafür ist in Europa eine Ausnahme von EU-Datenschutzregeln nötig. Diese hatte es den Anbietern von Online-Kommunikation bereits seit Jahren und bis Anfang April erlaubt, auch privat gesendete Chats zu kontrollieren. Dann lief diese Ausnahmeregelung aus und das EU-Parlament hatte eine Verlängerung zunächst abgelehnt. Nach Druck von den Mitgliedstaaten und der Kommission hat das Parlament heute in einem Dringlichkeitsverfahren erneut abgestimmt. Dieses Vorgehen war unter den Fraktionen hoch umstritten, was zu einer recht chaotischen Abstimmung führte, die nun neben der grundsätzlichen Zustimmung einhergeht mit Änderungswünschen. Der Rat der Mitgliedstaaten muss nun entscheiden, ob er diesen Änderungsanträgen zustimmt. Falls nicht, wird ein Vermittlungsverfahren eingesetzt.
2: Und kurz vor dieser Sendung habe ich über die Entscheidung des Europaparlaments mit Lena Dupont gesprochen. Sie ist Abgeordnete der CDU im Europaparlament und Mitglied im Ausschuss für bürgerliche Rechte und Inneres. Frau Dupont, wofür haben Sie gestimmt? Für oder gegen eine Verlängerung der Chatkontrolle?
17: Ich habe für die Verlängerung der sogenannten Übergangsverordnung, eine Übergangsausnahme von der E-Privacy-Verordnung gestimmt. Ich habe auch grundsätzlich ein Problem mit dem Terminus Chatkontrolle, aber da kommen wir sicherlich gleich noch zu.
2: Aber das heißt, Sie finden es grundsätzlich gut, dass private Chatnachrichten jetzt von großen Konzernen womöglich massenhaft automatisiert mitgelesen werden können?
17: Ja, zunächst erst einmal werden private Nachrichten, insbesondere verschlüsselte Nachrichten, weder massenhaft noch anlasslos noch überhaupt gescannt. Was das Parlament heute beschlossen hat, ist die Wiederherstellung einer, oder sozusagen den nächsten Schritt zur Wiederherstellung einer Rechtsgrundlage, die im Übrigen bis April diesen Jahres gegolten hat, die da besagt, dass Plattformen, die ja selber kein Interesse daran haben, dass auf ihren Plattformen Missbrauchsdarstellungen weiterverbreitet werden, automatisiert erkennen dürfen, gegen Hash-Werte, sozusagen gegen eine Datei abgleichen können, die bereits bekannt ist, Material von Missbrauchsdarstellung quasi gegencheckt und dann anhand dieser Hash-Werte, im Übrigen reine Zahlenwerte, ja, also keine Texte, keine Bilder, sondern reine Zahlenwerte, die jeweils hinterlegt sind, abzugleichen, um dann zu sagen, das könnte eine Missbrauchsdarstellung sein. Es gibt ein Human Oversight, also es gibt eine Person, die dann nochmal sagt, das ist im Übrigen eine Missbrauchsdarstellung, das muss ausgeleitet werden an eine Strafverfolgungsermittlungsbehörde und es muss gleichzeitig geflaggt und entfernt werden. Dieser Mechanismus galt bis April diesen Jahres, im Übrigen auch ohne, dass er je von einem Gericht oder einer Person angegriffen worden ist. Im April dieses Jahres.
2: Wenn ich da mal einhaken darf, es gab ja durchaus viele Personen, die sich dagegen ausgesprochen haben, trotz allem, dass es angewendet wurde. Es gab immer wieder Datenschützer und Datenschützerinnen, die gesagt haben, das ist trotzdem ein massiver Eingriff. Also ganz ohne Kritik stand das ja nicht.
17: Nee, aber es ist ein Unterschied zwischen Kritik, die ja vollkommen berechtigt ist, oder ob etwas tatsächlich dann nicht rechtens ist. Und das ist nie angegriffen worden. Was wir parallel dazu in der Diskussion ja immer klar gemacht haben, ist, dass wir einmal die sogenannte Übergangslösung haben, über die heute abgestimmt worden ist, und dann nochmal tatsächlich parallel dazu ja an einer permanenten Lösung sozusagen für die Bekämpfung von Missbrauchsdarstellungen im Internet kämpfen. Diese beiden Dinge muss man tatsächlich auch auseinanderhalten, weil die Systematiken dahinter jeweils vollkommen andere sind. Wir brauchen die Übergangsverordnung, damit wir Zeit haben für die permanente Lösung, dann auch in der notwendigen Abwägung, in der notwendigen Intensität die Verhandlungen jetzt voranzuführen.
2: Und warum ist das so kompliziert, eine dauerhafte Lösung zu finden? Weil eben doch die Bedenken zu groß sind, dass es eben doch dazu kommen könnte, dass massenhaft auch unschuldige Menschen ausgesperrt werden?
17: Nee, wissen Sie, es geht immer um eine Abwägung von Grundrechten. Das ist der Schutz auf die körperliche Unversehrtheit eines Kindes, eines Menschen. Es geht um das Recht auf Privatsphäre. Es geht um das Recht auf private Kommunikation, die logischerweise schützenswert ist. Das hat im Übrigen auch innerhalb des Parlaments nie jemand in Frage gestellt. Deswegen haben wir uns ja auch bisher so viel Zeit dafür genommen, diese Verhandlung auch intensiv und eben aber eben auch mit aller Ruhe und mit allem Input, den es dafür braucht, voranzutreiben. Nochmal die Übergangslösung. Auch die ist jetzt übrigens lässt kein massenhaftes Scannen von Nachrichten, erst recht nicht von verschlüsselten Nachrichten zu, sondern sie basiert darauf, dass Plattformen Instrumente, im Übrigen auch gegengecheckte, geprüfte und den Datenschutzgrundverordnungen entsprechenden und den Schutzmaßnahmen der E-Privacy weiterhin entsprechende Instrumente anwenden können, um eben Missbrauchsdarstellungen sozusagen zu erkennen und ausleiten zu können. Das ist das Einzige, worum es in der Übergangsverordnung geht. In der permanenten Lösung geht es tatsächlich ja um einen viel breiteren Kontext. Da geht es darum, dass die Europäische Union ein Zentrum aufbauen kann und will, das beispielsweise ein bisschen vergleichbar zu dem amerikanischen NCMEC sein kann und sein soll, dem National Center for Missing Children. Es geht aber auch darum, dass dieses Zentrum eine Art Struktur der Zusammenarbeit beispielsweise mit Europol braucht. Das heißt, der Kontext und der Rahmen der permanenten Lösung ist logischerweise ein viel weiterer und dementsprechend dauern auch die Verhandlungen dazu. Mhm.
2: Frau Dupont, lassen Sie uns noch mal kurz dann bei der Übergangslösung bleiben, wenn das andere noch eine Weile dauert. Sie haben eben angesprochen, dass dann auch diese automatisierten Verfahren, die die Konzerne anwenden können, überprüft sind, datenschutzkonform sind. Dann verstehe ich nicht so ganz, wie soll das dann denn dabei dann insgesamt funktionieren? Weil dann höre ich Sie zum einen sagen, ja, das ist dann aber auch

0: Misstrauensdarstellung, die sich aus Strafverfolgungs-, Ermittlungsbehördenverfahren ergeben haben, die werden mit Hash-Werten belegt. Das heißt, es geht auch nicht darum, das ganze Bild zu sehen, in Anführungsstrichen, sondern es geht darum, dass automatisierte Techniken die Hash-Werte, die jeweils diese Bilder bekommen haben, mit Daten abgleichen, die sie beispielsweise.
1: Wenn ich da kurz eingrätsche, das heißt, es geht darum, Material, das schon mal gesehen worden ist, das wird erkannt. Aber wenn jetzt zum Beispiel neues Material erstellt worden ist und das wird rumgeschickt, das wird dann nicht erkannt.
0: Nach der aktuellen Übergangsverordnung nicht. Und das ist ja genau der Grund, warum wir an vielen Stellen eben für die permanente Lösung auch eine Lösung dafür brauchen, was wir mit neuem Missbrauchsmaterial machen. Das ist aber Teil der Verhandlung in der permanenten Regulation sozusagen. Für die Übergangslösung bedeutet das jetzt erst einmal nur das, was die Plattformen sowieso schon bis Mitte des Jahres tun durften. Sollen sie unserem Wunsch nach, als Parlament nach, der Rat muss jetzt noch zustimmen, weil ja zwei Änderungsanträge durchgegangen sind, muss diese Änderung des Parlaments sozusagen noch akzeptieren, dann könnten wir die Rechtsgrundlage wiederhergestellt haben und uns mit all den anderen Fragen der Abwägung, auch der Sensibilität der Grundrechte eben in den permanenten Verhandlungen dann befassen.
1: Und die Plattformen, von denen Sie eben gesprochen haben, da stecken ja Konzerne dahinter, zum Beispiel Google oder Meta. Und die haben ja, und das wissen wir alle, die haben Interesse an unseren Daten, weil sie diese Daten zu Geld machen. Und jetzt dürfen diese Konzerne aber trotzdem weiter durchsuchen, die Chatnachrichten. Wie können sie denn aber trotzdem sicherstellen, dass die Bürgerinnen und Bürger der EU jetzt eben nicht doch das Gefühl bekommen, ja, aber wollen diese Konzerne nicht doch womöglich noch ein bisschen mehr von mir wissen, damit sie noch ein bisschen mehr Geld generieren können? Also verstehen sie nicht auch, dass da ein großes Misstrauen hintersteht?
0: Nee, zuallererst einmal, natürlich verstehe ich das. Und genau deswegen nehmen wir uns ja so lange Zeit auch für die Beratung. Der zweite Punkt, das, was die Plattformen bisher gemacht haben, durften sie ja auch nach europäischem Datenschutzrecht, im Übrigen E-Privacy-Recht, auch jetzt schon tun. Dass Unternehmen, Konzerne mit Daten arbeiten, ist auch etwas, was der Bürger im Übrigen an anderer Stelle gar nicht so schlecht findet. Davon aber losgelöst ist ja
1: beispielsweise. Aber das ist ja die Standardausrede. Entschuldigen Sie, dass ich da kurz eingreife. Aber das ist die Standardausrede, dass wir die Bürgerinnen und Bürger ja trotzdem immer wieder irgendwie ihre Daten hergeben. Aber trotzdem müssen sie ja geschützt werden.
0: Und das sind sie ja auch. Das sind sie auch bisher ja immer gewesen. Es geht ja nicht. Es ist ja nicht so, dass ein Konzern oder eine Person aktiv die Nachrichten oder die Bilder oder die Videos einer Privatperson, eines Kunden durchsuchen. Und darum geht es doch überhaupt gar nicht. Es geht darum, dass es Instrumente gibt, die nochmal, ich komme zurück zu den Hash-Werten, beispielsweise bildhafte Darstellung abgleichen, wenn es ein Match gibt, das tatsächlich an Überprüfungsmechanismen in der Regel dann Personen ausleiten, die noch einmal menschlich drüber gucken und dann entscheiden, ob es einen Ansatz für eine Strafverfolgung gibt oder nicht. Das Zentrale dabei, und das ist der dritte Punkt, den ich gerade noch machen wollte, weil wir natürlich innerhalb der Europäischen Union auch berechtigterweise sagen, es kann nicht sein, dass wir von den Zulieferungen der Konzerne abhängig sind, brauchen wir unsere eigene Infrastruktur. Und das unter anderem soll beispielsweise dieses Europäische Zentrum für den Kampf gegen Missbrauchsdarstellung dann auch leisten, damit wir nach unseren Standards, nach unseren Regeln, mit unseren Datenschutzgrundrechten dann auch gewährleisten können, dass wir auf der einen Seite gegen Missbrauchsdarstellung und damit ja immer auch gegen aktiven Missbrauch von Kindern vorgehen können, aber gleichzeitig auch weiterhin unsere datenschutzrechtlichen Grundstandards auch wahren können.
1: Frau Dupont, bis hierhin vielen Dank für Ihre Zeit und für das Gespräch. Und wir haben es gehört, das Thema wird uns sehr wahrscheinlich weiter beschäftigen, weil weiter daran gearbeitet wird.
0: Richtig.
1: Das Europaparlament hat eine Verlängerung der sogenannten Chat-Kontrolle auf den Weg gebracht. Gesprochen darüber habe ich mit Lena Dupont. Sie ist Abgeordnete der CDU im Europaparlament. Und um jetzt 23.33 Uhr hören wir weitere Meldungen des Tages in Kürze. Nach den erneuten Angriffen zwischen den USA und Iran ist der Schiffsverkehr in der Straße von Hormus wieder weitestgehend eingestellt. Uwe Lüb.
2: Nach der Eskalation im Konflikt zwischen den USA und Iran ist der Schiffsverkehr an der Straße von Hormus so gut wie wieder eingestellt. Das melden Branchenkenner. Die Angaben decken sich mit Informationen auf Internetseiten über Schiffsbewegungen. Vorangegangen sind neue militärische Auseinandersetzungen. Sie haben sich am Kontrollanspruch Irans über die Straße von Hormus entzündet. Nach Angriffen in der Nacht auf Ziele in Iran kam es zu Vergeltungsschlägen auf US-Militärstützpunkte in Golfstaaten. In Iran sind durch die Angriffe nach amtlichen Angaben 14 Menschen getötet worden, Dutzende seien verletzt worden.

0: USA hatten ihre Angriffswelle am Morgen für beendet erklärt. Nach iranischen Behördenangaben ist später jedoch noch ein Geschoss in der Nähe des Atomkraftwerks Bushehr eingeschlagen. Auch Iran feuert offenbar weiter Raketen ab. Jordanien hat nach eigenen Angaben einige abgefangen. Bei den nächtlichen Angriffen sollen auch Eisenbahnbrücken nahe der Stadt Maschhad zerstört worden sein. Damit ist die wichtigste Handelsverbindung über Schienen zwischen Iran und China zumindest vorerst unterbrochen. Auch konnten Menschen, die für die endgültige Beisetzung des getöteten obersten Anführers Khamenei nach Maschhad wollten, nicht mehr mit der Bahn anreisen.
1: Die Bundesregierung will von den USA Tomahawk-Marschflugkörper kaufen und sie in Deutschland stationieren. Markus Sambale.
2: Bundeskanzler Merz sagte, mit der Stationierung der Marschflugkörper schließe Deutschland eine wichtige strategische Lücke in der Verteidigung. Die amerikanischen Mittelstreckenwaffen vom Typ Tomahawk haben eine Reichweite von bis zu 2500 Kilometern. Sie sollen der Abschreckung gegen Russland dienen, das mit seinen Raketen Deutschland und Westeuropa erreichen kann. Um die Mittelstreckenwaffen gibt es seit 2 Jahren ein Hin und Her. 2024 hatten die USA unter dem damaligen Präsidenten Biden angekündigt, die Marschflugkörper in Deutschland zu stationieren. Vom Nachfolger Donald Trump kam im Mai dieses Jahres eine Absage. Jetzt auf dem NATO-Gipfel in Ankara dann die Einigung. Die USA stationieren damit nicht, wie ursprünglich vorgesehen, ihre Waffen in Deutschland, sondern Deutschland kauft sie von den USA. Zu welchem Preis ist bislang offen? Kanzler Merz kündigte im Bundestag an, dass Europa gleichzeitig auch eigene Waffensysteme entwickeln will, um sie hier zu stationieren.
1: Im Verfahren um den Tod eines Zugbegleiters hat das Landgericht Zweibrücken den Angeklagten zu 10 Jahren Haft verurteilt. Alexandra Dietz.
3: Ein Sicherheitsmanager der DB Regio Mitte zeigte sich entsetzt von dem seiner Meinung nach viel zu niedrigen Urteil. Er habe gehofft, dass das Landgericht Zweibrücken den Strafrahmen für Körperverletzung mit Todesfolge wenigstens voll ausschöpfen würde, also 15 Jahre. Die Bahnkollegen hätten sich von dem Urteil eine Signalwirkung nach außen erhofft, man sei schließlich kein Freiwild. Dass es anders gekommen ist, sei sehr enttäuschend. Auch der Anwalt der Angehörigen von Serkan Çalar spricht von einem ungerechten Urteil. Es sei ein weiterer Schlag ins Gesicht der Familie und aller Menschen, die fürs Gemeinwesen arbeiten und sich täglich in Gefahr begeben. Die Familie kündigte an, dass sie das Urteil vor dem Bundesgerichtshof anfechten will. Der Zugbegleiter und zweifache Familienvater Serkan Çalar wurde im Februar nach einer eskalierten Ticketkontrolle mit mehreren Schlägen ins Gesicht niedergestreckt. Er starb später im Krankenhaus an einer Hirnblutung.
1: Mit ihrer Mehrheit im Bundestag hat die Regierungskoalition heute ein Gesetz verabschiedet, das den Bau neuer Gaskraftwerke fördern soll. Jasper Ruppert.
4: Man lege den Sicherheitsgurt an das Stromsystem an. Mit diesen Worten lobt CDU-Politiker Sepp Müller das Gesetz im Bundestag. Die Regierung hält das Vorhaben für notwendig, da sonst Versorgungslücken in den kommenden Jahren drohen würden. Der Kohleausstieg ist beschlossen, das letzte Kernkraftwerk ging vor 3 Jahren vom Netz. Erneuerbare Energien spielen eine wichtige Rolle, aber man brauche Sicherheit für die Zeit, wenn die Sonne nicht scheint und der Wind nicht weht. Diese Sicherheit sollen nun neue Gaskraftwerke liefern. Mehrere Ausschreibungsrunden soll es dafür geben, die ersten bereits in diesem Jahr. Daran gibt es Kritik. In der Debatte nennen die Grünen das Gesetz fatal für den Klimaschutz, die Linke warnt vor steigenden Energiepreisen und die AfD fordert die Rückkehr zur Atomkraft. Im Vorfeld kritisierten auch mehrere Verbände eine mangelnde Technologieoffenheit. So hätte es beispielsweise mehr Spielraum für Batteriespeicher gebraucht, so der Vorwurf. Regierungsvertreter wiesen die Kritik in der Debatte zurück. Ohne neue Gaskraftwerke gäbe es keine Versorgungssicherheit.
1: Und die Tageszusammenfassung der Börse kommt von Claudia Werle.
5: Nach den kräftigen Verlusten in den vergangenen Handelstagen hat der DAX deutlich im Plus geschlossen. Großes Thema ist nach wie vor die unsichere Lage im Nahen Osten. Nun sind die Befürchtungen groß, dass die Ölpreise weiter steigen, was die Inflation nach oben treibt und die Notenbanker veranlassen könnte, demnächst die Zinsen anzuheben. Das würde sich negativ auf die wirtschaftliche Entwicklung im Land auswirken, denn es würde teurer werden, Kredite aufzunehmen. Von Konjunkturseite sind zunächst gute Nachrichten gekommen. Unternehmen haben nicht nur mehr Aufträge erhalten, sie exportieren auch mehr und das den 4. Monat in Folge. Unter anderem hängt das mit guten Geschäften in China und in den USA zusammen. Ökonomen wollen aber noch nicht von einer Trendwende sprechen, denn die Handelshemmnisse haben sich mit den Trumpschen Zöllen erhöht, Gleichzeitig verlagern viele Unternehmen ihre Produktion ins Ausland, was sich früher oder später auf die Arbeitsplätze hierzulande auswirken dürfte. Schon jetzt sind viele Unternehmen dabei, überall den Rotstift anzusetzen. Das sieht man derzeit vor allem in der Autoindustrie. Im VW-Konzern schlagen die Wellen hoch. Betriebsrat und IG Metall machen mobil gegen die geplanten drastischen Sparmaßnahmen. Es geht um einen massiven Stellenabbau. Zudem könnten mehrere Werke in Deutschland geschlossen werden. Was Zalando betrifft, nach monatelangem Tauziehen ist nun das Aus für das Logistikzentrum in Erfurt besiegelt. Es wurde ein millionenschwerer Sozialplan vereinbart. Mehr als 2000 Mitarbeiter werden ihren Job verlieren. Zalando hatte die Standortschließung mit einer Neuausrichtung des europaweiten Logistiknetzes begründet. Der DAX zu Handelsschluss, fast 1% im Plus, er steigt auf 25.118 Punkte.
1: Bis zu 35 Grad werden es morgen wieder. Die Abkühlung ist damit also wieder vorerst vorbei. War sie in Teilen des Landes ja schon seit ein paar Tagen. Die für diese Jahreszeit bisher ungewöhnliche Hitze im Juni. Sie beschäftigt weiterhin Gespräche und Diskussionen. Und laut einem aktuellen Bericht des Robert-Koch-Instituts sind bis Ende Juni über 5000 Menschen in Deutschland infolge der Hitze gestorben. Vor allem in der Woche mit den sehr heißen Tagen vom 22. bis zum 28. Juni steht in dem Bericht. Mehr dazu von Katharina Thoms.
6: In etwa 5.100 Menschen sind im vergangenen Monat in Deutschland gestorben, weil der Juni viel zu heiß war. Besonders ältere Menschen und Hochbetagte, das schätzt das Robert-Koch-Institut in seinem regelmäßigen Monitoring. Die Auswirkungen der Extremhitze könnten sogar noch größer sein. Matthias an der Heiden, Statistiker am RKI zur Ermittlung der Todesfälle.
7: Wir geben ja auch ganz bewusst, geben wir nur eine gerundete Zahl an und wir geben eben auch diesen Unsicherheitsbereich an, um wirklich auch klarzumachen, das ist eine Schätzung. Da ist jetzt nicht irgendeine Liste von, die wir durchzählen können und wir haben dann keine präzise Zahl.
6: Dennoch werde in der regelmäßigen Beobachtung klar ablesbar.
7: Wir gehen davon aus, wenn diese Hitze so nicht gekommen wäre, wären diese Menschen zumindest an dem Zeitpunkt und auch nicht jetzt in der folgenden Woche oder den folgenden Wochen verstorben.
6: Der vergangene Juni ist auch der heißeste jemals gemessene in Westeuropa, berichtet der EU-Klimawandeldienst Copernicus. In Deutschland sei es der zweitheißeste Juni gewesen. Eine Hitzewelle in dieser Intensität sei ohne menschengemachten Klimawandel praktisch ausgeschlossen, hatte eine Studie von Meteorologen der World Weather Attribution ergeben. Die höchste Zahl an Hitzetoten bisher in diesem Jahr verzeichnete das RKI in der vorletzten Juniwoche mit Temperaturen von mehr als 40 Grad. Matthias an der Heiden.
7: Das ist schon ungewöhnlich hoch. Das ist einerseits nicht selbstverständlich, sondern zeigt, dass wir da auch wirklich noch ein Problem haben. Und es ist andererseits eben aber auch natürlich so, dass wir diese Temperaturen in Deutschland nicht gewohnt sind.
6: Und auch nicht entsprechend darauf vorbereitet. Kaum Klimaanlagen in Krankenhäusern oder Pflegeeinrichtungen. Städte sind unzureichend auf die Extremwetter, von Hitze bis Hochwasser vorbereitet. In der Bundestagsdebatte zur Regierungserklärung warf Grünen-Co-Fraktionschefin Katharina Dröge dem Bundeskanzler angesichts der hohen Zahl an Todesfällen mangelndes Mitgefühl vor.
8: Nicht einmal 5 Minuten, um den Angehörigen der Toten an diesem Hitzewochenende ihr Mitgefühl auszusprechen. Nicht einmal 5 Minuten des Danks an die Rettungskräfte, die an diesem Wochenende das Land aufrechterhalten haben.
6: Bündnis 90 Die Grünen fordern ein Sofortprogramm, um zum Beispiel Klimaanlagen in sozialen Einrichtungen einzubauen. Aktuell laufende Förderprogramme zur Klimaanpassung haben teils schon Mitte des Jahres kein Geld mehr. Bundesumweltminister Carsten Schneider, SPD, sagte auf Frage der Grünen gestern im Bundestag:
9: Nach Verfassung sind wir aber als Bund nicht zuständig. Wir haben die Länder und Kommunen ausgestattet in dieser Legislatur mit zusätzlich 100 Milliarden Euro an Investitionen, die sie verwenden können.
6: Schneider hat einen Gesetzentwurf angekündigt, um Klimaanpassung zur Gemeinschaftsaufgabe des Bundes zu machen. Dafür braucht es aber eine Zweidrittelmehrheit in Bundestag und Bundesrat.
1: Bei den Kommunalwahlen in Nordrhein-Westfalen vergangenes Jahr ist die AfD in Gelsenkirchen fast stärkste Kraft geworden. Ihr Oberbürgermeisterkandidat hat es in die Stichwahl damals geschafft. Und seit einem Monat rund gibt es jetzt Diskussionen in Gelsenkirchen um ein Video. Darin fordern mehrere Politiker der AfD Menschen mit Migrationsgeschichte dazu auf, Straßen zu putzen. Mit dabei der stellvertretende Oberbürgermeister Norbert Emmerich von der ARD, also mit dabei in dem Video. Und der Stadtrat von Gelsenkirchen, der hat ihn jetzt abgewählt. Jonas Panning berichtet.
10: Der Stadtteil Ückendorf ist über die Grenzen von Gelsenkirchen hinaus für seine Schrottimmobilien bekannt. Hier werden Menschen, meist Sinti und Roma aus Südosteuropa, unter zum Teil menschenunwürdigen Bedingungen untergebracht. Viele Häuser gammeln vor sich hin, Müll liegt auf der Straße. Wieso ist es hier immer so dreckig, blaffte die Gelsenkirchener AfD-Abgeordnete Engsi Seli Zacharias eine Frau mit Kopftuch an, der sie einen Kehrbesen in die Hand drückte. Videos davon postete die Partei in sozialen Medien. Anschließend sagte die AfD-Politikerin dem WDR:
11: Natürlich war es uns auch ein besonderes Anliegen, mit den Menschen zu sprechen, ihnen auch ganz klar zu kommunizieren, dass wir von ihnen erwarten, dass sie ihren Hauseingang, aber auch insgesamt die Straße sauber halten, denn sie verursachen hier den Müll.
10: Begleitet worden war Seli Zacharias, die im Alter von 6 Jahren mit ihren Eltern aus Albanien in die Ruhrgebietsstadt kam, unter anderem von Norbert Emmerich. Der 72-Jährige ist zweiter Stellvertreter der Gelsenkirchener Oberbürgermeisterin Andrea Henze, SPD. Bei der Kommunalwahl im vergangenen Jahr hatten sich beide noch in der Stichwahl um das Rathaus gegenübergestanden. Am Nachmittag verkündete Henze Emmerichs Abwahl.
12: Es gibt 47 Ja-Stimmen und 18 Nein-Stimmen. Damit ist Herr Norbert Emmerich als zweiter Bürgermeister abgewählt.
10: Die Aufgaben Emmerichs waren rein repräsentativer Natur, die Eröffnung von Schulen oder die Gratulation bei Jubiläen. Diese existierten allerdings nur auf dem Papier. Innerhalb seiner 7-monatigen Amtszeit wurde ihm tatsächlich keine einzige übertragen. Die Aktion im Stadtteil Ückendorf hatte ein breites Bürgerbündnis als demütigend und rassistisch kritisiert. Allerdings gab es auch Stimmen, die die Initiative lobten. Der Mehrheit im Stadtrat von Gelsenkirchen ging das jedoch zu weit. SPD, CDU, die Grünen und kleinere Parteien hatten Emmerichs Abwahl beantragt. Entsprechend erleichtert zeigte sich anschließend der Fraktionschef der Sozialdemokraten Dominik Schneider im WDR.
13: Große Freude, passt den Kern unserer Partei, die Antifaschismus in ihrem Kern DNA hat. Und es ist ein großer Tag für Gelsenkirchen heute, dass wir diesen Fehler wieder beheben konnten.
10: Im Dezember war der AfD-Politiker nur deshalb zum zweiten stellvertretenden Oberbürgermeister von Gelsenkirchen gewählt worden, weil auch Ratsmitglieder aus anderen Parteien für ihn gestimmt hatten. Die AfD hatte bei den Kommunalwahlen in Gelsenkirchen fast 30% der Stimmen geholt. Auf mehrere Anfragen zur Abwahl Emmerichs reagierte sie nicht.
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1: Und bei der spielt gerade Frankreich gegen Marokko im ersten Viertelfinale. Raphael Reisdorf aus unserer Sportredaktion, wie steht's?
15: Ja, aktuell steht es in der 83. Spielminute 2:0 für Frankreich. Dabei war es über eine Stunde lang ein enges Spiel und eine echte Bewährungsprobe für Titelfavorit Frankreich, das ja bislang recht problemlos durch das Turnier spaziert ist. Die Torschützen in Boston waren Kylian Mbappé in der 60. Spielminute und Ousmane Dembélé 6 Minuten später. Und wir hören jetzt rein in die Live-Reportage mit Philipp Hofmeister und Thomas Kunze.
16: Unani mit dem Ball auf den Keeper und Mike Maignan, den muss er rausfausten, hat er getan. Aber das ist mal die erste echte Chance gewesen. Unani kommt schon wieder über den linken Flügel. Ulisse ist zur Stelle. Jetzt wollen die einen den Eckball, die anderen den Abstoß. Aber es gibt die Ecke. Es ist sowas wie eine Druckphase von Marokko. Und das Spiel ist eben, wie gesagt, noch nicht vorbei. Und ich habe es ja gerade gesagt, Frankreich in diesem Verwaltungsmodus vielleicht anfällig.
17: Vielleicht, aber auch nur vielleicht. Und wenn dann über diese defensiven Außenpositionen in ihrer Viererkette, so wie jetzt eben auch in dieser Phase des Spiels. Nächste Ecke für Marokko, tatsächlich viel Alarm gerade. Oder zumindest den Umständen entsprechend viel Alarm da. Vor dem Tor im Strafraum der Franzosen hat man im ganzen Spiel noch nicht. Liegt natürlich naturellement auch daran, dass die jetzt eben ein bisschen tiefer stehen. So wieder Achraf Hakimi rausgelaufen, der marokkanische Kapitän. Champions League-Sieger, zweimaliger jetzt mit Paris Saint-Germain, hebt den rechten Arm. Viel Betrieb da, direkt vor Mike Maignan. Jetzt kommen ein paar noch eingelaufen. Ball kommt Richtung 5 Meter Eck. Und da ein paar Marokkaner haben schon gejubelt. Es war aber nur das Außennetz. Das Außennetz, das getroffen wurde von El Ainaoui, der da eingelaufen kam. Und sein Kopfball gar nicht so schlecht. Also die XG-Quote bei Marokko wird zumindest in der Schlussphase noch mal ein klein wenig modifiziert.
16: Da ist aus El Ainaoui ein Laufi geworden. Und das war ein richtig guter Laufweg auf den ersten Pfosten. Außennetz. Jetzt gibt es noch mal den Wechsel. Amine Spahi kommt in die Partie vom SC Agers. aus der französischen Liga, 25 Jahre alt, Stürmer.
15: Ja, 2:0, also aktuell zwischen Frankreich und Marokko. Der Gewinner dieses Duells muss gegen den Sieger des morgigen Viertelfinals zwischen Spanien und Belgien ran. Favorisiert sind hier sicher die Europameister aus Spanien. Vom WM-Fieber ist im Land aber bisher noch recht wenig zu spüren. Die Spiele der spanischen Nationalmannschaft erreichen zwar hohe Einschaltquoten, aber generell begleitet man die Nationalmannschaft noch mit Zurückhaltung durchs Turnier. Sollten die Spanier gegen Belgien das Halbfinale erreichen, dürfte sich das ändern, Franka Welz berichtet.
18: WM-Begeisterung in Spanien ist wie eine Dampflokomotive, die langsam Fahrt aufnimmt. In einem derart fußballverrückten Land mag das überraschen, aber betrachtet man Spaniens jüngere WM-Geschichte etwas genauer, dann wirkt diese anfängliche Zurückhaltung durchaus plausibel. Seit 16 Jahren hat Spanien kein WM-Viertelfinale mehr erreicht, umso größer die Begeisterung nach dem späten Siegtreffer gegen Portugal. Jetzt sei auch das Finale drin, freuen sie sich in Madrid, nachdem diese psychologisch wichtige Hürde genommen war. Andere greifen gleich nach den Sternen, beziehungsweise dem zweiten Stern. Verglichen mit anderen großen Mannschaften wie den bereits ausgeschiedenen Brasilianern 5 WM-Titel, den deutschen 4-fach Weltmeistern oder den ebenfalls im Viertelfinale vertretenen Argentiniern, immerhin 3 WM-Titel, wirkt der eine kleine Stern auf der Brust des spanischen Trikots ein wenig verloren. 2010 hatten die Spanier ihn mit dem Titelgewinn in Südafrika erhalten. Und vom zweiten Sternchen träumen sie jetzt alle, Fans und Spieler.
15: Ein Beitrag von Franka Welz und Informationen zum dritten Viertelfinalspiel zwischen Norwegen und England hat Michael Küster.
19: England muss für 2 Spiele auf Gerald Quansah verzichten. Der Defensivspieler ist nach seinem Foul im Spiel gegen Mexiko für 2 Partien gesperrt worden. Damit wird der Leverkusener frühestens im Finale wieder für die Three Lions auflaufen können. England trifft am Samstag im Viertelfinale auf Norwegen. Unterdessen droht US-Nationalspieler Christian Pulisic eine längere Pause. Der Stürmer des AC Mailand hatte sich beim Achtelfinalaus gegen Belgien eine Knochenprellung inklusive Mikrofraktur im rechten Bein zugezogen und wird mehrere Wochen ausfallen.
15: Und im vierten und letzten Viertelfinalspiel treffen Argentinien und die Schweiz aufeinander. Ja, und wir schauen nochmal zur Partie Frankreich gegen Marokko. Es steht auch in der 87. Spielminute noch 2:0.
16: So gut wie durch ist, 3 Minuten vor Ende der offiziellen Spielzeit, vielleicht ein Fass nochmal aufmachen, nämlich das der deutschen Fußballnationalmannschaft. Julian Nagelsmann sitzt hoffentlich irgendwo mit einem kühlen Getränk und hat die Beine im Wasser. Natürlich hat das alles nicht funktioniert, mit ihm, für ihn, auch die Idee nicht. Aber wenn wir das hier sehen, was ist der Maßstab? Mbappé, sein Knöchel übrigens aktuell gekühlt, mit dickem Eisbeutel dran. Doué oder Barcola dort drüben auf der Seite mit dieser Eleganz, aber eben mit diesem Tempo. Ecke kommt übrigens rein, kommt mal nochmal über den Kasten von Mateta. Es ist nicht nur der Trainer und die Idee, sondern es sind die Spieler, die fehlen. Wir müssen ehrlich sein, alle Mann miteinander. Dieses Tempo, was heute nachgefragt ist, das hat die deutsche Fußballnationalmannschaft nicht.
20: Ich denke auch bei fast jedem Spiel dieser K.O. mit ganz wenigen Ausnahmen, dass die Intensität bei allen Mannschaften einfach auch deutlich höher war als bei der deutschen Fußballnationalmannschaft. Da müssen wir uns ehrlich machen. 2 Minuten noch zu spielen hier in Foxborough, Massachusetts. Frankreich 2, Marokko 0. Der erste WM-Halbfinalist steht so gut wie fest jetzt. Es sei denn, es passiert ein rot-grünes Fußballwunder. Und es sei denn, die Marokkaner schießen hier noch 2 Tore und zwingen dieses Spiel mindestens mal in die Verlängerung. Es geht nochmal durchs Zentrum. Es geht über den eingewechselten El Ouadi. Die haben jetzt auch 4, 5 neue Kräfte auf dem Platz. Also müssen wir mal ein bisschen gucken, wer da was jetzt unten mit der Kugel am Ball anstellt. 30 Meter vor dem Tor, der versucht, das Spiel nochmal schnell zu machen. Ball soll auf Unahi kommen. Französische Abwehr ist dazwischen. Magnon dann mit dem Schlag auf den rechten Flügel. Der geht über die Seitenlinie. Wir haben gerade Mbappé, hast du gesagt, nochmal gesehen mit dem Eisbeutel rund um den Knöchel. Das wird die
15: und an der Stelle müssen wir uns leider ausklinken. Frankreich führt noch 2:0 weiterhin und steht kurz vor dem Einzug ins Halbfinale. Das Endergebnis erfahren Sie dann später in den Nachrichten.
1: Und das war WM aktuell mit Raphael Reisdorf. Bis hierhin vielen Dank. Und zum Abschluss der Sendung hören wir jetzt noch die Presseschau, zusammengestellt von Andreas Diehl und vorgetragen von Christina Pucciata.
21: In den Kommentaren geht es zunächst um die Regierungserklärung von Bundeskanzler Merz. Die Volksstimme aus Magdeburg meint, Der Kanzler kann sich im Bundestag vor Begeisterung kaum halten. Der NATO-Gipfel habe alle Erwartungen übertroffen, verkündet er. Geht es nicht mal eine Nummer kleiner, wenn es etwas halbwegs nach Regierungsplan läuft? Mit dem nervigen Hochjubeln eigener Taten schaden sich Merz und diverse Minister nur. Innenpolitisch ist in den nächsten Monaten harte Sacharbeit nötig, um die anstehenden Reformen umzusetzen. Im Kölner Stadtanzeiger heißt es, Merz Auftritt jenseits der parlamentarischen Routine ist auch als Versuch zu werten, den Ton für die Sommerpause zu setzen. In den nächsten Wochen werden die Wahlkämpfe in Sachsen-Anhalt, Mecklenburg-Vorpommern und Berlin in Gang kommen. Die einzige Chance der demokratischen Mitte, die Wahlen für sich zu entscheiden, besteht darin, sich handlungsfähig zu zeigen. In den Zeitungen der Mediengruppe Bayern ist zu lesen, gestern wieder feierte Friedrich Merz in der Regierungserklärung ein Waffengeschäft als große Errungenschaft. Es geht um die Tomahawks, die Deutschland kauft. Sicherheit ist essentiell wichtig und dafür sind Waffensysteme unabdingbar. Aber es darf kein Kult darum entstehen, dass wir nun U-Boote im großen Stil bauen und Marschflugkörper kaufen. Die Frankfurter Rundschau bemerkt, in seiner Regierungserklärung sprach Kanzler Friedrich Merz ausführlich über Rente, Wirtschaft, Gesundheit, Verteidigung, den Krieg in der Ukraine, den Nahen Osten und die NATO. Alles wichtige Themen, zweifellos. Doch die Klimakrise spielte praktisch keine Rolle. Obwohl Deutschland und Europa wieder eine Hitzewelle erlebt haben, die vielerorts historische Ausmaße erreichte, das ist mehr als eine Auslassung. Es ist Ausdruck einer Prioritätenverschiebung. Um die hohe Zahl an Hitzetoten im Juni geht es auch im Kommentar des Münchner Merkur. Gemessen an der Katastrophe, die sich 10.000-fach im Stillen abspielte, war die öffentliche Debatte erstaunlich gedämpft. Länder wie Griechenland, Italien oder Spanien bieten überall kühle Oasen, in Cafés, öffentlichen Räumen oder heimischen Wohnungen. Das fehlt nördlich der Alpen. Die Neue Osnabrücker Zeitung rät zu einer nüchternen Betrachtung des Themas. Wenn alte und kranke Menschen in Not sind, sollte man etwas dagegen tun. Denn es geht jedoch gar nicht darum, wer Recht hat im Ringen um den Umgang mit dem Klimawandel. Es geht auch nicht darum, ob sich irgendein vom RKI registrierter Fall bei näherer Prüfung womöglich doch als nicht zweifelsfrei hitzebedingt herausstellen würde, sprich, ob die echte Zahl um ein paar Fälle niedriger liegt. Es gilt lediglich, diese Zahl wieder zu verringern. Ganz nüchtern. Ganz einfach.
1: Das war die Presseschau und das war der Tag für heute. Hier folgt nach Mitternacht wie immer unser Kulturmagazin Fazit. Da geht es unter anderem um den Georg-Büchner-Preis. Ihnen bis hierhin vielen Dank fürs Zuhören und eine gute Nacht.

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1: Null Uhr, die Nachrichten. Heute ist Freitag, der 10. Juli. Der Bundestag hat mit Stimmen von Union und SPD Finanzhilfen für Länder und Kommunen beschlossen. Der Gesetzentwurf sieht bis zum Jahre 2029 einen jährlichen Zuschuss von 1 Milliarde Euro vor. Ein Viertel soll direkt an die Kommunen fließen, unter anderem zur Finanzierung von Kitas, Schwimmbädern oder Bibliotheken. 350 Millionen Euro sind für die ostdeutschen Länder vorgesehen, um diese bei den Kosten bestimmter DDR-Zusatzrenten zu unterstützen. Damit das Gesetz in Kraft tritt, ist noch die Zustimmung des Bundesrats erforderlich. In Wolfsburg haben der Vorstand und der Aufsichtsrat von Volkswagen ihre Beratungen über die Sparpläne beendet. VW-Chef Blume erklärte anschließend, der Konzern werde Überkapazitäten abbauen und die Modellpalette von VW schrittweise um die Hälfte reduzieren. Angaben zu möglichen Werksschließungen und einem Stellenabbau machte Blume nicht. Wie das Magazin Spiegel berichtet, sollen 4 VW-Standorte mit rund 40.000 Mitarbeitern vor dem Ausstehen. Zudem plant die Führung, dem Bericht zufolge, 50.000 weitere Stellen bis 2030 zu streichen. Beschäftigte des Autobauers hatten heute an mehr als einem Dutzend Standorten gegen die Sparpläne demonstriert. Gesamtbetriebsratschefin Cavallo kritisierte, es sei unverantwortlich, dass der Vorstand die Belegschaft weiter im Unklaren lasse. In Großbritannien hat sich eine deutliche Mehrheit der Labour-Fraktion für den Abgeordneten Burnham als neuen Parteichef und Premierminister ausgesprochen. 322 von 403 Abgeordneten sicherten dem früheren Bürgermeister von Manchester ihre Unterstützung zu. Einen Gegenkandidaten gibt es bisher nicht. Es gilt daher als sehr wahrscheinlich, dass Burnham nächste Woche zum neuen Labour-Chef ernannt wird. Der Vorsitzende der Regierungspartei übernimmt in Großbritannien traditionell auch das Amt des Premiers. Der amtierende Regierungschef Starmer hatte angesichts des fehlenden Rückhaltes auch in der eigenen Partei seinen Rücktritt angekündigt. Das EU-Parlament hat sich für die Einführung eines digitalen Euros ausgesprochen. Die Abgeordneten in Straßburg stimmten mit breiter Mehrheit dafür, den rechtlichen Rahmen dafür zu schaffen. Der digitale Euro soll künftig Bargeld- und Kartenzahlungen ergänzen und direkt von der Europäischen Zentralbank ausgegeben werden. Ziel ist es, Europa unabhängiger zu machen von amerikanischen Kreditkarten oder Bezahlsystemen wie PayPal. Das Parlament und die EU-Staaten wollen nun über die konkrete Ausgestaltung des digitalen Euros verhandeln. Die Einführung eines Pilotprojektes ist für das kommende Jahr geplant. Israel hat Berichte über eine humanitäre Krise im Gazastreifen als irreführend bezeichnet. Das Welternährungsprogramm der Vereinten Nationen, WFP, hatte zuvor erklärt, die Ernährungsunsicherheit sei weiterhin gravierend. Aufgrund von Militäroperationen, Luftangriffen und Vertreibungen blieben humanitäre Einsätze eingeschränkt. Auch das UNO-Kinderhilfswerk UNICEF erklärte, trotz aller Bemühungen vor Ort litten 82% der Familien im Gazastreifen unter Wasserknappheit. Ein Vertreter der für den Gazastreifen zuständigen israelischen Kogat-Behörde sagte dagegen, die Situation vor Ort habe sich erheblich verbessert. Er verwies auf einen Bericht seiner Behörde, wonach etwa die Wasserversorgung mit 40 Litern pro Kopf und Tag doppelt so hoch sei wie der Richtwert der Weltgesundheitsorganisation. Die Angaben lassen sich kaum unabhängig überprüfen. Vermieterfirmen von E-Scootern müssen in Zukunft für Unfallkosten aufkommen, wenn der Fahrer als Verursacher nicht belangt werden kann. Der Bundestag beschloss am Abend eine entsprechende Gesetzesänderung. Dadurch soll gewährleistet werden, dass Geschädigte leichter an Schadenersatz herankommen. Die Zahl der Unfälle mit E-Scootern hat sich vom Jahr 2021 zum Jahr 2024 verdoppelt. Bislang waren die Fahrzeuge jedoch von den strengen Haftungsregeln für Kraftfahrzeuge ausgenommen. Geschädigte blieben nach Unfällen deshalb oft auf ihren Kosten sitzen. Bei der Fußball-Weltmeisterschaft hat Frankreich das Halbfinale erreicht. Die Mannschaft besiegte Marokko in Foxborough mit 2:0. Das Wetter: In der Nacht in der Nordhälfte gebietsweise stark bewölkt, sonst meist klar und trocken, Temperaturen 19 bis 10 Grad. Am Tage in der Südwesthälfte meist sonnig, in der Nordosthälfte wechselnd bewölkt, 25 bis 34 Grad. Das waren die Nachrichten.
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2: Herzlich willkommen. Wir können gratulieren. Heute Vormittag ist bekannt geworden, wer den renommierten Georg-Büchner-Preis 2026 erhält. Es ist die Autorin Christine Wunicke. Wir sprechen gleich mit ihrem langjährigen Verleger darüber, was ihre historischen Romane so besonders macht. Außerdem nehmen wir ein äußerst erfolgreiches Opernhaus-Provisorium in Kassel unter die Lupe und fragen, warum der Luxuskonzern Hermès jetzt Haute Couture machen will. Außerdem schauen wir uns an, wie rechtsextremistische Anschläge die Kulturszene in Cottbus und in der gesamten Lausitz unter Druck setzen. Und dann nehmen wir Abschied von einer einzigartigen Stimme, von einer Frau, die gesagt hat, sie würde ihr Leben immer noch einmal genau so leben, wie sie es gelebt hat.
3: 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I'm a mean, mean woman. And I don't mean no one.
2: Ja, Bonnie Tyler ist heute im Alter von 75 Jahren gestorben. Sie hinterlässt Hits, die Musikgeschichte geschrieben haben. Wir schauen zurück auf das Leben der Waliserin heute in Fazit. Schön, dass Sie mit dabei sind. Hier ist sie schon mal mit einem Song, der genau beschreibt, wie sich ihre Fans heute auf der ganzen Welt fühlen. 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

0: Es ist einer der wichtigsten Literaturpreise im deutschsprachigen Raum. Heute wurde bekannt gegeben, wer den Georg-Büchner-Preis 2026 verliehen bekommt. Die Deutsche Akademie für Sprache und Dichtung hat sich für Christine Wonicke entschieden. Die geborene Münchnerin war schon mehrfach für den Deutschen Buchpreis nominiert und auf der Shortlist vertreten, erst im vergangenen Jahr mit ihrem jüngsten Buch Wachs. 2020 erhielt sie den Wilhelm-Raabe-Literaturpreis, 2025 den Jean-Paul-Preis und in diesem Jahr den Literaturpreis der Darmstädter Jury. Jetzt kommt eine der allerhöchsten Auszeichnungen dazu, der mit 50.000 Euro dotierte Georg-Büchner-Preis, der offenbar die Autorin auch selbst überrascht hat. Auf den großen Erfolg hatte sie es jedenfalls, wie sie bei uns im Programm gesagt hat, nicht abgesehen.
1: Ich wollte immer irgendwelche Geschichten schreiben. Ich bin nicht losgegangen, habe gesagt, ich will jetzt irgendwie in 40 Jahren den Büchnerpreis gewinnen. Also so bin ich nicht gestartet. Nein, ich habe mir da keine großen Gedanken drüber gemacht, ob ich bekannt werden möchte.
0: Das sagt Christine Wonicke. Ich kann jetzt mit ihrem langjährigen Verleger darüber sprechen, was ihre Literatur so außergewöhnlich und preiswürdig macht. Heinrich von Behrenberg, herzlich willkommen bei Fazit.
2: Vielen Dank. Guten Abend.
0: Erstmal, Herr von Behrenberg, wie sehr haben Sie sich ganz persönlich gefreut, als Sie heute Morgen die Nachricht bekommen haben, Christine Wonicke erhält den Georg-Büchner-Preis?
2: Also ich habe mich wirklich sehr, sehr gefreut, muss ich sagen, und war auch ein bisschen angefasst. Könnte sagen, ich bin es immer noch ein bisschen, denn das ist wirklich eine, das empfinde ich als eine wunderbare Krönung ihres Werks. Und für uns ist es natürlich auch in gewisser Weise ein Krönchen auf jeden Fall auf dem, was wir gemacht haben.
0: Was Sie gemacht haben, das muss man vielleicht kurz sagen, Herr von Behrenberg. Sie haben letztes Jahr bekannt gegeben, dass Sie Ihren Verlag nach 22 Jahren schließen werden. Ausgerechnet jetzt dieser große Erfolg der Autorin, die große Nachfrage, die jetzt ja auch entstehen wird, löst das bei Ihnen vielleicht auch ein bisschen Wehmut aus?
2: Ein bisschen Wehmut löst so etwas natürlich aus, aber wir haben auch in Absprache mit Christine eigentlich gut gesorgt. Es gibt ein, zwei Bücher von ihr, die tatsächlich nicht mehr lieferbar sind, aber die, wie ich hoffe, in nicht allzu ferner Zukunft beim Diogenes Verlag als Taschenbücher erscheinen werden. Ihr letzter Roman, Wachs, den Sie ja erwähnt haben, der ist nach wie vor bei unserer Auslieferung vorhanden und kann bestellt werden, wird, glaube ich, auch bestellt.
0: Ja, das glaube ich auch.
2: Gleiche gilt für einen anderen. Und also wir sind da guten Mutes.
0: Haben Sie denn auch mit der Autorin selbst gesprochen heute? Wie hat sie reagiert?
2: Ich verrate es, ich habe schon neulich mit ihr gesprochen. Und da hat sie mir gesagt, weißt du, ich muss dir jetzt mal was erzählen. Du darfst das aber noch nicht weiter sagen. Mhm. Das darfst du erst am 9. Juli sagen. Ich bekomme den Büchnerpreis. Also ich kann es Ihnen sagen, ich war beim Einkaufen, ich bin dann ins Auto gestiegen und wir haben uns dann erstmal geradezu vollkommen begeistert angeschrien und sind eigentlich ziemlich sprachlos gewesen, also über das, was da passiert ist. Aber ich habe ihr gesagt, du hast es wirklich verdient.
0: Wie hat denn Ihre Zusammenarbeit begonnen und was hat Sie davon überzeugt? Das ist eine Autorin, die ich gerne in meinem Verlag herausbringen möchte.
2: Also ich glaube, das kann man relativ einfach sagen. Sie ist vor, ich glaube, es ist ungefähr 14 Jahre ist es her, ist sie durch Vermittlung meines Freundes, Ratgebers und Übersetzers und Autors Joachim Kalka in den Verlag gekommen. Und über ihren früheren Arbeitgeber, den verstorbenen Michael Stolleis, ein Max-Planck-Direktor, der ein großer Johann-Peter-Hebel-Spezialist ist und der sie entdeckt hat und gesagt hat, das ist die Sprache, die diese Frau schreibt, ist etwas ganz Besonderes. Und damit vielleicht haben sie schon irgendwie eines der großen Geheimnisse, jedenfalls warum ich auch sofort auf der Stelle gesagt habe, das möchte ich machen. Das ist Christines virtuose Sprachbeherrschung, also die Beherrschung dieser schwierigen deutschen Sprache.
0: Es wird auch jetzt immer wieder der besonders unterhaltsame Sprachwitz der Autorin betont. Ist das auch etwas, was da hinzukommt, der Humor, der auch drinsteckt in dieser kunstvollen Sprache?
2: Auf jeden Fall. Also nicht nur die Deutschen gelten ja als humorlos, sondern ihre Sprache ist auch nicht unbedingt für den feinen Humor geschliffen. Also für die Zote ist die deutsche Sprache allemal gut. Damit kann Christine übrigens auch hervorragend umgehen. Aber auf geschliffene, feinsinnige, vorsichtig witzige Art und Weise die deutsche Sprache zu beherrschen. Gut, wollen wir mal Thomas Mann beiseite lassen. Der konnte das auch auf eine andere Art und Weise. Aber das ist wirklich, glaube ich, eine besondere Gabe. Und ich finde es auch wunderbar, denn die Deutsche Akademie für Sprache und Dichtung ist ja eine Akademie für Sprache und Dichtung. Und auch deswegen ist diese Preisverleihung Beschreibung eigentlich genau richtig, denn es geht bei Christine um Sprache, es geht auch um Dichtung. Ja.
0: Und es geht auch um inhaltliche Aspekte. Kommen wir darauf mal zu sprechen, auf die Romane von Christine Wunicke. Ich nenne mal ein paar Titel. Der Fuchs und Dr. Shimamura, Die Dame mit der bemalten Hand und der neueste Roman, den wir jetzt schon erwähnt haben, Wachs. Da geht es um eine 13-Jährige im Frankreich des 18. Jahrhunderts, die Leichen kaufen will, um Anatomie zu studieren und um eine Liebesgeschichte mit einer Zeichnerin. Immer wieder schreibt Christine Wunicke historische Romane. Hören wir mal, wie die Autorin auf ihre Stoffe kommt.
1: Ich verwende mein eigenes Leben nicht so beim Schreiben, aber ich erweitere das dadurch. Also ich schreibe ja auch teilweise irgendwie relativ wildes Zeug. Und das ist ein Zusatz zu meinem Alltagsleben irgendwie. Es ist ein vielleicht die ausgedachten Abenteuer. Das hat das, was man auch irgendwie, wie man sich als Kind irgendwie Geschichten ausdenkt. Das ist da ganz viel davon, glaube ich, geblieben.
0: Wildes Zeug, sagt sie, also sehr bescheiden auch in der Art und Weise, wie sie über ihre Romane spricht. Es sind historische Romane. Das ist ja erstmal ein sehr populäres Genre der Unterhaltungsliteratur. Und eher ungewöhnlich, dass eine Autorin mit einem hohen literarischen Anspruch da andockt und sich dieses Genre völlig neu zu eigen macht. Wie geht sie da vor? Wie würden Sie das beschreiben?
2: Also ich würde erst mal sagen, der große Unterschied zum, sagen wir mal, herkömmlichen historischen Roman besteht darin, dass Christines Bücher die 160 Seiten selten überschreiten. Sie hat selber gesagt, also alles, was sie schreibt, davon wirft sie, bevor sie es zu einem Manuskript zusammenfügt, meistens 60% weg. Also sie ist eine sehr akribisch arbeitende Stilistin, auch in dieser Hinsicht. Mir hat sehr gefallen, was sie jetzt eben gerade gesagt hat, dass sie tatsächlich auch das Thema der Geschichten, die sie schreibt, dass sie das auch ein bisschen mit der Kindheit verbindet. Denn es sind sehr farbige Geschichten. Sie greift gerne immer wieder historische Gestalten auf. Sie liebt besonders das 18. und das 19. Jahrhundert. Es sind immer Randgestalten allerdings, manchmal auch ein bisschen weniger Randgestalten. Also Carsten Niebuhr zum Beispiel in ihrem vorletzten Roman, Die Dame mit der bemalten Hand, ist schon ein gewichtiger Geograf gewesen. Aber es interessiert sie nicht so sehr, aus diesen historischen Figuren, sagen wir mal, etwas der Geschichtsschreibung Ebenbürtiges an Literatur hinzuzufügen. Sie will etwas ganz anderes. Was es genau ist, das kann ich nicht einmal selber beschreiben. Ich weiß nur, dass es große Literatur ist.
0: Die Jury hat das versucht zu beschreiben. Sie spricht von der Verblüffungskraft ihres Oeuvres, von einer brillanten Kunst, die im vermeintlich Historischen das Fiktionale sichtbar macht und so einen entlarvenden Blick auf die europäische Wissenschafts- und Kolonialgeschichte ermöglicht. Würden Sie sagen, das ist eine Stoßrichtung dieser Autorin, auch vielleicht mit einer feministischen, queeren, diversen Perspektive auf Geschichte zu schauen und sie dann aber eben auch umzuschreiben?
2: Ja, das kann man so sagen. Also wenn man zum Beispiel den Plot der Dame mit der bemalten Hand nimmt, dann ist das ja eine Geschichte über einen religiös befeuerten Kolonialismus. Es geht ja um eine Arabien-Expedition im 18. Jahrhundert, die von den Religionswissenschaftlern in Göttingen ins Werk gesetzt wurde und wo nur einer, eben dieser Carsten Niebuhr, überlebt hat und der etwas ganz anderes draus gemacht hat, nämlich Geografie. Also man kann immer sagen, also sie bewegt sich immer auf den Spuren, sagen wir mal, der, wenn man so will, schon der Wissenschaft, das interessiert sie auf jeden Fall. Sie hat selber lange für die Max-Planck-Leute gearbeitet, also da kennt sie sich aus. Aber es ist immer so gewesen, dass sie gesagt hat, mir kommt es auf die Muse an, die gerade auf mir sitzt. Und die Muse, die hat weder was mit der Wissenschaft noch mit der Geschichtsschreibung zu tun, sondern das ist eine Inspiration, eine literarische Inspiration, der sie dann gefolgt ist.
0: Christine Wunicke ist ja auch als Person offenbar sehr unabhängig, auch im Literaturbetrieb. Stimmt es, dass sie nicht auf die Shortlist des Buchpreises wollte, beziehungsweise versucht hat, von dieser Liste wieder gestrichen zu werden?
2: Ja, das stimmt. Das stimmt. Das hat sie wirklich, sie hat ziemlich panisch darauf reagiert, weil sie gesagt hat, und das konnte ich auch verstehen, weißt du, wenn ich auf diese Shortlist komme, dann muss ich, also möglicherweise kriege ich den Preis, dann muss ich überall auftreten, dann muss ich im Frankfurter Theater auf der Bühne sitzen vor 2000 Leuten. Das mache ich nicht. Das habe ich ich noch nie gemacht und das will ich auch nicht. Und wir haben ihr immer gesagt, Christine, beruhige dich, ist alles in Ordnung. Du kommst auf die Shortlist, das ist schön und alles andere, das werden wir dann schon sehen. Und es war auch immer ein Schalk dabei, denn also Christine gibt Interviews, wie Sie ja gesehen haben. Also sie ist keineswegs eine restlos öffentlichkeitsverachtende Person, aber auftreten, das tut sie nicht so gern.
0: Was wünschen Sie sich denn, wie es jetzt für die Autorin wahrscheinlich bei einem anderen Verlag weitergeht, dass jetzt die nächste große Phase startet in dieser literarischen Laufbahn?
2: Ja, das wünsche ich ihr wirklich aus vollem Herzen. Also ich habe mir vorher schon überlegt, was ist das eigentlich für eine Phase gewesen, die wir sie bei uns gehabt haben. Also das Frühwerk ist woanders erschienen. Das Frühwerk ist in allen möglichen verstreuten Verlagen erschienen. Also die Ballatri-Biografie über den Kastraten des Zaren und ein vollkommen durchgedrehter Science-Fiction-Roman, den sie geschrieben hat. Bei uns, würde ich sagen, ist, sagen wir mal, das ist ihre klassische Phase. Das ist die mittlere, die klassische Phase, in der sie wirklich zur großartigen Schriftstellerin gereift ist. Und jetzt wünsche ich ihr, dass sie, bei welchem Verlag auch immer, dass sie ein Spätwerk hinlegt, das das alles nochmal übertrifft.
0: Heinrich von Behrenberg, ganz herzlichen Dank.
2: Danke Ihnen.
0: Und die Georg-Büchner-Preisverleihung ist dann am 24. Oktober in Darmstadt. Die Laudatio für Christine Wunicke wird ihre Kollegin, die Autorin Judith Schalansky, halten.

0: In der vergangenen Woche sind Brandsätze auf ein alternatives Wohnprojekt in Cottbus geworfen worden. In der Nähe eines Clubs gab es eine Brandstiftung und eine Scheibe des Büros der Cottbusser Grünen wurde eingeworfen. In allen drei Fällen besteht der Verdacht auf rechtsextremistische Täter. Die Liste ähnlicher Übergriffe in der Vergangenheit ist lang. Der Staatsschutz hat die Ermittlungen aufgenommen, aber diese Taten hinterlassen Spuren auch in der Kulturszene, nicht nur in Cottbus, sondern in der ganzen Lausitz. Unser Landeskorrespondent Christoph Richter berichtet.
1: Besorgnis ist wahrscheinlich ein zu kleines Wort,
2: sagt Daniel Ries. Er ist der Intendant der Neuen Bühne in Senftenberg. Das Theater liegt 50 Kilometer nördlich von Dresden, 140 Kilometer südlich von Berlin. Eine Lausitzer Stadt ohne Kino, aber mit einem Theater.
1: Die Regenbogenfahne hängt hier am Theater und wird nicht runtergerissen und nicht verbrannt. Und wir haben keine Kackhaufen vor der Tür, was ja in anderen Theatern passiert ist. Ich will damit sagen, es wird immer schlimmer. Die Einschläge kommen immer näher.
2: Dennoch widersetze er sich allen rechten Einschüchterungsversuchen, betont Ries. In Cottbus und der Region Cottbus-Spree-Neiße wurde die AfD in Brandenburg vom Verfassungsschutz als gesichert rechtsextrem eingestuft, bei der Bundestagswahl 2025 mit 39% klar die stärkste Kraft. Die Rechtsextremen gewannen damit gegenüber der Bundestagswahl 2021 knapp 15 Prozentpunkte hinzu. Und das mache etwas mit der Region, sagt Ries.
1: Ich sehe, dass sich der gesamte Diskurs wahnsinnig nach rechts verschoben hat. Die Mitte ist gar nicht mehr Mitte. Die Mitte ist rechts.
2: Gegründet wurde das Theater in Senftenberg 1946 von den sowjetischen Besatzern. Später wurde daraus das Theater der Bergarbeiter. Die Schließungswelle von Kulturinstitutionen in Ostdeutschland in den 1990er Jahren hat die Neue Bühne Senftenberg überlebt. Heute ist das ein Spatenhaus, ein Magnet in der Region. Am Wochenende hat die Neue Bühne auf dem Senftenberger Stadtfest Gesicht gezeigt, sich präsentiert als Ort der Begegnung und Debatte, aber auch als Plattform des politischen Austauschs. Mit dabei Chefdramaturgin Caroline Felsmann. Obwohl sich das Theater klar positioniert, sei zu spüren, sagt Felsmann, dass in der Lausitz die Angriffe, Drohungen und Pöbeleien von rechts nicht ohne Folgen blieben.
3: Es gab Bewerbungen von jungen, queeren Menschen, die uns abgesagt haben, so für Regieassistenz oder auch Schauspiel oder so, die sich nicht hier gesehen haben, dass sie hier sich wohlfühlen können und hier leben können. Das hat sich schon verändert, ja.
2: Dennoch, wenn Menschen Vorbehalte hätten, würde man immer werben, kommt doch erst mal her, schaut es euch an, bevor ihr absagt. Hasko Weber, der Interims- und noch Intendant des Cottbuser Staatstheaters, will nicht von der Verunsicherung bei den Beschäftigten reden.
4: Ich finde es wenig zweckdienlich, wenn wir jedes Mal, wenn sich sowas ereignet, in die Empörung verfallen, weil das suggeriert, als ob man immer auf was ganz Neues stößt. Es ist längst eine Realität geworden.
2: Es gehe daher um eine Haltung, einen humanistischen Kompass. Wegzugehen sei keine Lösung, sagt Hasko Weber. Aber ergänzt der 63-jährige gebürtige Dresdner.
4: Festzuhalten bleibt, dass Gewalt im Stadtraum nicht zu den Dingen gehört, die einladend sind.
2: Das Cottbusser Staatstheater wurde dieses Jahr erstmals mit dem Hauptmann von Köpenick unter der Regie von Sebastian Hartmann zum Theatertreffen eingeladen. Eine Parodie über den deutschen Kleinbürger, die als Kasperli-Figuren auftreten. Kein aktivistisches Stück, eher ein subtiler Blick auf die Gesellschaft. Und das sei das, was das Theater in aufgeladenen Zeiten zu leisten habe, um die polarisierte Gesellschaft zusammenzubringen.
4: Theater ist keine ideologische Anstalt. Und in diese Richtung sind bestimmte Entwicklungen ausgerichtet gewesen in den letzten Jahren. Und das unterscheide ich sehr klar. Ein gesamter Spielplan wirkt in der Gesellschaft und wird mit dem Publikum in der Aufführung automatisch auch zum politischen Vorgang. Es kann auch eine Inszenierung ideologisch sein, aber ein Haus darf es nicht sein.
2: Am Senftenberger Theater an der Tageskasse weht die Regenbogenfahne im Wind als Zeichen für Demokratie und selbstbestimmtes Leben. Ein Hassobjekt der Feinde der offenen Gesellschaft. Es brauche viel lautere Stimmen aus der bundesweiten Kulturszene, fordert der Senftenberger Intendant Daniel Ries. Zustimmung für größeres Engagement kommt auch von Olaf Zimmermann vom Deutschen Kulturrat.
5: Der Kulturbereich ist im Fokus und der Kulturbereich ist auch in äußerer Gefahr. Das ist jetzt nicht irgendwie nur Larifari, sondern da geht es jetzt wirklich ums Eingemachte.
2: Und Zimmermann erinnert an Sebastian Krumbiegel von den Prinzen, der seine Stimme laut gegen rechts erhebt.
5: Und ja, ich würde mir wünschen, es gäbe noch viele Sebastian Krumbiegels mehr, ja, die also so deutlich und so klar sich äußern würden.
2: Es gibt viel Engagement, auch in der Lausitz gegen rechte Gewalt. Aber man dürfe die Situation nicht wegmoderieren, nicht schönreden. Und da streicht der Senfenberger Intendant Daniel Ries, es brauche Klartext. Denn
1: es wird immer schlimmer. Da die Entwicklung der Zeit so ist, muss man Farbe bekennen, muss man sich positionieren. Alles andere ist eine schwere Unterlassungssünde.
0: Christoph Richter über die Lausitzer Kulturszene und ihren Kampf gegen rechts.
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0: In unserer kleinen Sommerreihe schauen wir uns an, wie Kulturorte, die dringend renoviert werden müssen, und davon gibt's ja bekanntlich jede Menge, Ausweichsspielstätten suchen und finden. Provisorien, die gar nicht so selten zum Dauerzustand werden. Ein gutes Beispiel dafür ist das Opernhaus des Staatstheaters Kassel, das wie so viele Theater aus der Nachkriegszeit überholt werden muss. In Kassel hat man eine erstaunlich praktikable Lösung gefunden. Im Oktober wurde die neu gebaute Ausweichsspielstätte eingeweiht und mit Verdis AIDA eröffnet. Meine Kollegin Regine Müller hat das Interim, so heißt der Ort jetzt sinnigerweise, für uns besucht. Schönen guten Abend, Frau Müller.
7: Guten Abend.
0: Frau Müller, schauen wir mal kurz zurück. Warum brauchte Kassel denn überhaupt so dringend dieses Provisorium?
7: Naja, dass das Opernhaus saniert werden musste, das stand schon lange fest. Insgesamt schlechte Bausubstanz, aber vor allem ging es um die Bühnenmaschinerie, also die Ober- und Unterbühne, die in schlechtem Zustand war und tatsächlich dann auch vorzeitig 2023 stillgelegt wurde. Das heißt, man musste eine Weile ohne Verwandlungen arbeiten.
0: Also ohne schnelle Bühnenbildwechsel.
7: Ja, und vor allem nicht von oben, von unten und so weiter. Also es war dann eine sehr statische Angelegenheit, die zum Teil dann auch mit eingebauten Raumbühnen gelöst wurde. Aber parallel hat man natürlich auch nach einer Ausweichspielstätte gesucht und verschiedene Optionen verfolgt und auch immer wieder verworfen, weil es dann irgendwie nicht klappte, weil verschiedene Menschen an den Tischen saßen und die Entscheidung nicht vorankam. Und 2024 wurde dann tatsächlich doch sehr kurzfristig ein Plan beschlossen. Und dann bereits 15 Monate später konnte das Interim pünktlich eröffnet werden als ein temporärer, modularer Bau.
0: Das heißt, ein komplett neu gebautes Haus, das aber sehr schnell und unkompliziert baubar ist. Wie sieht diese Spielstätte denn jetzt aus?
7: Ja, das ist also ein ganz schmuckloser, aber sehr großzügiger Funktionsbau. Ziemlich nah am Zentrum gelegen, auf dem Gelände der ehemaligen Jägerkaserne. Gut angebunden mit ÖPNV, man fährt ungefähr 12 Minuten Tram vom Rathaus aus, also gut erreichbar. Dann ist das Ding vollständig barrierefrei, klimatisiert, auch Backstage in den Stimmzimmern und auf der Bühne. Dann gibt es ein sehr großzügiges Foyer mit Gastronomie zu beiden Seiten und dann betritt man den Saal und die Bühne ist ebenerdig. Also man spaziert wirklich ohne eine einzige Stufe in diesen Saal hinein. Es gibt aber auch einen Orchestergraben, den man aber auch überdeckeln kann.
0: Der ist dann also abgesenkt in die Tiefe.
7: Genau, der ist in der Tiefe, kann aber eben auch zugemacht werden. Technisch ist das Ding vollständig ausgestattet und absolut flexibel nutzbar und im Prinzip für alles vorstellbar. Man kann klassische Oper darin genauso inszenieren wie eine Techno-Party feiern.
0: Sie waren da. Fühlt sich das dann doch wie ein Provisorium an oder schon wie ein richtiges Opernhaus, wenn da dann auch Opern wie AIDA gespielt werden?
7: Also wie ein richtiges Opernhaus fühlt es sich auf keinen Fall an, aber auch nicht wie ein Provisorium. Also zum Opernhaus fehlt zum Beispiel, dass es keine feststehende Bühne gibt, es gibt kein Bühnenportal, es gibt keine Logen, es gibt auch keine feste Bestuhlung. Und vor allem ist die Atmosphäre eine ganz, ganz andere. Nämlich, sie ist sehr neutral, sie ist nüchtern, sehr zurückgenommen, aber auch offen und sehr durchlässig. Es ist quasi eine multifunktionale Hülle und überhaupt kein Ort der Repräsentation. Aber ein Provisorium ist es eben nicht, weil man nichts vermisst technisch und weil im Prinzip alles da ist und alles möglich ist.
0: Die klassische Eleganz fehlt offenbar, aber was macht diesen

0: schauen. Man kann eine Arena inszenieren, die Zuschauerinnen und Zuschauer ringsherum in einer vierstöckigen Galerie setzen und dann in der Mitte die große Fläche bespielen. Oder das Publikum kann man auch auf die Schwerlastdrehscheibe setzen, die sich in der Mitte dann drehen kann, also um 360 Grad. Man kann dann sozusagen ein Rundum-Kino inszenieren oder Projektionen machen. Das ist eben eine Flexibilität, die man eigentlich nur von kleinen Studiobühnen oder von Experimentierspielstätten kennt. Und jetzt eben das Ganze XXL.
1: Und wird das denn jetzt auch bewusst so eingesetzt, dass man mit diesem offenen Konzept auch ein neues Publikum zum Beispiel anziehen kann mit ganz unterschiedlichen Veranstaltungen, wie Sie ja gerade gesagt haben?
0: Ja, das genau ist natürlich auch das Ziel, weil es nicht nur darum geht, die gute alte Oper weiterzuspielen, sondern das Konzept Oper insgesamt auch aufzubrechen und überhaupt Möglichkeiten zu finden, neue Publikumsschichten zu erreichen. Auch dadurch, dass das natürlich eben im besten Sinne barrierefrei ist, das ganze Ding. Und dazu hören wir vielleicht mit dem Intendanten Florian Lutz, der das Ganze maßgeblich konzipiert hat.
2: Durch die einzigartige Flexibilität unseres Interims sind auch immer neue Raumkonstellationen möglich, die das Verhältnis von Publikumsflächen, Szenenflächen und Orchesterflächen jeweils neu definieren. Und diese Vielfalt macht das Interim nicht nur zu einem ziemlich einzigartigen Theaterraum, sondern auch zu einem Kulturort, der genial zur Vielfalt unserer heutigen Gesellschaft passt.
1: Passt genial zur Gesellschaft? Passt es denn auch genial zur Oper? Die Oper braucht ja eine bestimmte akustische Qualität. Wie ist denn die Akustik in diesem Interim?
0: Also ich habe jetzt die letzte Vorstellung gesehen von dem Musiktheater Deutsche Symphonie von Hans Eisler, was ja eigentlich ein Orchesterwerk ist, aber da eben szenisch gelöst war. Die Akustik war extrem gut, fand ich, für ein Interim und sehr transparent, vielleicht noch etwas trocken, aber das ist auch noch in der Mache, so wie in der Elbphilharmonie auch nicht alles von Anfang an perfekt war. Und dazu können wir jetzt mal den GMD hören, Einars Rubicis.
3: Jetzt steht die Weiterentwicklung der Akustik im Mittelpunkt, damit das Publikum ein möglichst gutes Klangerlebnis hat und sich gleichzeitig das Orchester auf der Bühne wohlfühlt und sich gegenseitig optimal hören kann.
1: Das sagt der Generalmusikdirektor aus Kassel. Ist das denn jetzt ein Erfolgsmodell auch für andere Theater, die sich daran ein Beispiel nehmen können?
0: Ja, auf jeden Fall. Also so viel ich gehört habe, stehen die schon Schlange oder ganz viele Kollegen haben schon geguckt, wie ist denn das, wie haben die das geschafft in so kurzer Zeit, wie sieht das aus, kann man das eventuell nachahmen, können wir es vielleicht haben, wenn es dann sozusagen vorbei ist mit dem Interim und man wieder zurück ins Stammhaus zieht. Das Interim wird vermutlich 5 bis 6 Jahre halten müssen, vielleicht auch länger. Man weiß das ja nie so genau. Also Modellcharakter hat es sicher auf jeden Fall und der Erfolg ist im Moment auch schon sichtbar. Ich war in der letzten Vorstellung von diesem eher spröden Stück. Hans Eisler ist nicht gerade ein Hitstück und das war sehr gut besucht und mit einem sehr diversen, auch sehr jung durchmischten Publikum. Also da gibt es schon Erfolge, gerade was die Barrierefreiheit angeht in jeder Hinsicht.
1: Regine Müller, ganz herzlichen Dank für Ihre Eindrücke.
0: Danke auch.
1: Am 28. August wird dann im Interim in Kassel wieder gespielt, die Fledermaus von Johann Strauss. Morgen geht dann unsere Sommerreihe über besondere Provisorien weiter und wir schauen uns ein Zirkuszelt an, in dem hat das niederbayerische Theater Landshut Zuflucht gefunden.
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5: Nach dem Wirbel um die zeitweise abgesagte Gedenkveranstaltung zum 150. Jubiläum der Richard-Wagner-Festspiele steht nun das Programm fest. Der jüdische Publizist Michel Friedmann wird einen Vortrag halten mit dem Titel »Über Bayreuth, über Deutschland – Versuch einer Gesellschaftsanalyse«. Statt Christian Thielemann wird Semjon Bitschkow dirigieren. Gespielt werden Richard Wagners »Siegfried-Idyll« und ein Klavierquartett von Gustav Mahler. Veranstaltungsort ist das Bayreuther Festspielhaus auf dem berühmten Grünen Hügel, in dem am gleichen Abend eine Neuinterpretation von Wagners Oper Rienzi aufgeführt werden soll. Die Festspiele hatten Schlagzeilen damit gemacht, dass Friedmann zu der Gedenkveranstaltung für während der NS-Zeit verfolgte jüdische Musiker erst ein- und dann wieder ausgeladen wurde. Dabei wurden unter anderem Sicherheitsbedenken angeführt. Intendantin Katharina Wagner sprach später von einer fatalen Fehleinschätzung und einem hausinternen Kommunikationsdefizit. Die Lesekrise hat den Buchmarkt erreicht. Der Umsatz der Buchbranche lag 2025 mit 9,62 Milliarden Euro knapp 3% unter dem von 2024. Das berichtet der Börsenverein des Deutschen Buchhandels.

0: Vor allem junge Menschen verlieren demnach die Lust am Lesen. So ging die Zahl der Käuferinnen und Käufer zwischen 10 und 15 Jahren 2025 im Vergleich zum Vorjahr um über 30% zurück. Bei 20- bis 29-Jährigen sank die Zahl um knapp 18%. Aus Sicht des Vorstehers des Börsenvereins, Sebastian Gogolz, ist diese Entwicklung nicht nur für die Buchbranche bedenklich, sondern für die gesamte Gesellschaft.
1: Weil die Lesekompetenz und die Möglichkeit zu lesen, sich eine Meinung zu bilden, mit an dem ganzen Buchgeschehen teilzuhaben, essentiell ist für einen gesellschaftlichen Zusammenhalt und auch für die Teilhabe, politisch wie gesellschaftlich an der Gesellschaft. Also das sind wirklich Zahlen, die alarmieren müssen und die auch eindeutig Reaktionen seitens der Politik erfordern, weil da offensichtlich in der Bildungspolitik einiges schiefläuft.
0: Sebastian Gogolz vom Börsenverein des Deutschen Buchhandels im Deutschlandfunk Kultur. Beim 79. Filmfestival Locarno können deutsche Filmschaffende mit großer Aufmerksamkeit rechnen und möglicherweise mit einem der begehrten Preise. Denn Kino aus Deutschland ist vielfach vertreten. So konkurrieren in diesem Jahr gleich 5 deutsche oder mit deutschem Engagement entstandene Beiträge um den Goldenen Leoparden und machen damit fast ein Drittel der 17 Filme im internationalen Wettbewerb aus. Hoffen kann etwa die Regisseurin Anne Oren mit ihrem 2. Spielfilm Objet A, ein prominent besetztes Mystery-Drama mit Horrorelementen. Beim Festival von Anfang bis Mitte August in Locarno laufen insgesamt 233 Kurz-, Spiel-, Dokumentar- und Experimentalfilme. Ein besonderer Publikumsmagnet sind die abendlichen Freiluftaufführungen auf dem alten Marktplatz des Ortes. Der Schauspieler Achim Wolf ist aus mehr als 100 Kinofilmen und Fernsehproduktionen bekannt. Jetzt ist er tot. Er starb nach Angaben seiner Agentur bereits am Dienstag im Alter von 87 Jahren nach schwerer Krankheit. Wolf spielte an der Seite von Wolfgang Stumpf in den ZDF-Sitcoms Salto Postale, Salto Kommunale und Salto Speziale. Von 2005 bis 2012 war er der Weihnachtsmann in der Serie Beutolomäus im Kinderkanal. Zu DDR-Zeiten war Wolf an verschiedenen Theatern tätig. Nach der Wende vor allem in Berlin am Theater am Kurfürstendamm und am Schlossparktheater. Zuletzt stand Wolf 2025 mit seiner Ehefrau Rita Feldmeier im Sommertheater der Belitzer Festspiele auf der Bühne.
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3: Ja, für den Sommer war eigentlich noch eine Tournee geplant. Heute kam die traurige Nachricht. Bonnie Tyler ist im Alter von 75 Jahren in einem Krankenhaus in Portugal verstorben. Damit ist sein Stück Popmusikgeschichte zu Ende gegangen. Was bleibt, ist die Erinnerung an eine einzigartige, rauchige, charismatische Stimme und unvergessliche Hits. Gabi Biesinger schaut für uns auf das Leben von Bonnie Tyler und auf ihre Musik zurück.
4: Diese Reibeisenstimme hat Generationen von Disco-Fans durch die 70er und 80er Jahre begleitet. Sie gehört Gaynor Hopkins, geboren im walisischen Swansea und weltweit bekannt als Bonnie Tyler. Ihr Markenzeichen, die raue Stimme, hatte sie erst mit Mitte 20 bekommen nach einer Operation an den Stimmbändern. Dass sie bis ins hohe Alter auf Bühnen in der ganzen Welt stehen würde, gerne auch in Deutschland, das hätte sie sich als junge Frau nie vorstellen können, erzählte sie im Interview mit der BBC, obwohl sie in einer musikalischen Familie aufwuchs. Ihre Mutter war Opernfan, Bruder, Schwester, alle haben gesungen, es war immer Musik im Haus.
5: I was brought up in a musical family. My mother was a wonderful singer. My brother is a singer, my sister is a singer. There was always music on scene.
6: 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Nothing but a heartache.
4: Für Bonnie Tyler ist schon als Teenager klar, ich will auf die Bühne und ich will singen. Die erste Bühne ist das Bett in ihrem Zimmer, das erste Mikro, ihre Haarbürste, so erzählte sie es später. Dann ging es zügig weiter mit einem Nachwuchswettbewerb und schließlich mit einer eigenen Band.
5: I didn't ever send my tapes away to...
4: Ich habe 7 Jahre lang in Clubs gesungen und nie eine Aufnahme zu einem Plattenverlag geschickt. Aber dann hat mich ein Talentsucher aus London gehört und ins Studio geholt. Dort habe ich Demos aufgenommen. Eins davon war Lost in France. So ging es los mit meiner Karriere.
5: Recording career started. I was lost in France.
4: Auf den frühen Erfolg folgen Durststrecken und nach Ausflügen in die Country-Szene schließlich die Rückkehr in die Rockmusik, zeitweise übrigens mit Dieter Bohlen als Produzent. 2013 schickte die BBC sie als Vertreterin für das Vereinigte Königreich zum Eurovision Song Contest nach Malmö. And the lady hoping to turn things around for the UK, Bonnie Tyler. Mit dem Song Believe in Me sollte die Sängerin mit der blonden Mähne die Pechsträhne der Briten beim ESC beenden. Aber es reichte doch auch wieder nur für den 19. Platz. 2021, kurz vor ihrem 70. Geburtstag und mitten in der Pandemie, erschien ihr letztes und 18. Studioalbum The Best Is Yet To Come, das von den Kritikern gelobt wurde. The best is yet to come. We got the bad days on the road. It's exciting. Aufregend. Ich hatte das nicht mehr seit Total Eclipse in den 80ern. Aber die Songs sind so energiegeladen und rockig, dass es auch klingt wie die 80er. Privat hatte Bonnie Tyler schon 1973 ihr Glück gefunden. Seit über 50 Jahren war sie mit ihrem Mann Robert verheiratet. Sie lebten zuletzt in Portugal in einem Haus an der Algarve. Dort war Tyler Anfang Mai zu einer Notoperation am Darm ins Krankenhaus gekommen, von der sie sich nicht mehr erholte. In Erinnerung bleiben werden ihre Hits wie dieser.
3: Gabi Biesinger über Bonnie Tyler, die im Alter von 75 Jahren verstorben ist. Ihr wahrscheinlich bekanntester Song hätte eigentlich vom amerikanischen Rockstar Meatloaf gesungen werden sollen. Sie hat einen Welthit daraus gemacht, den wohl wirklich jeder kennt. Wir hören nochmal rein zum Abschied von Bonnie Tyler, Total Eclipse of the Heart von 1983.

0: Wir kommen jetzt zu den feinen Dingen des Lebens und zu einer Luxusmarke, Hermès. Sie kennen alle die Tücher, die sündhaft teuren Handtaschen, die Birkin Bag und die Kelly Bag. Das sind wirklich ikonische Markenprodukte. Heute hat der französische Konzern eine Überraschung verkündet. Er will in die Haute Couture einsteigen. Ab Januar 2027 soll die erste Kollektion in Paris vorgestellt werden. Das ist etwas Besonderes, denn der Kreis der Häuser, die Haute Couture machen dürfen, ist sehr klein, die Regeln streng und Neueinsteiger eine Seltenheit. Nun geht also ein großes Raunen durch die Welt der Mode. Was dieser Schritt für Hermès bedeutet, darüber spreche ich jetzt mit Jennifer Wiebking. Sie ist Moderedakteurin der Frankfurter Allgemeinen Zeitung. Schönen guten Abend, Frau Wiebking.
1: Ja, schönen guten Abend. Ich freue mich sehr, mit Ihnen darüber zu sprechen.
0: Ja, wir sind gespannt. Frau Wiebking, fangen wir erstmal mit der Klärung an, wie man eigentlich diesen Begriff überhaupt definiert. Haute Couture ist in jedem Fall die prestigeträchtigste Sparte der Modewelt und unterliegt offenbar eben strengen Regeln. Was genau sind das für Regeln?
1: Ja, genau, absolut. Also der Begriff Couture ist zumindest in Frankreich geschützt. Also mich schaudert es immer so ein wenig, wenn sich Modemarken außerhalb Frankreichs auch gerne mit dem Beiwort Couture schmücken. Sei denn, es ist jetzt vollkommen ironisch gemeint, es gab ja in den Nullerjahren so diese Jogginganzüge von Juicy Couture. Das finde ich dann wiederum ganz witzig. Aber Fakt ist, dass eben die französische Vereinigung Fédération de la Haute Couture Marken offiziell als Couture-Marken anerkennen muss. Und die Kriterien sind, dass der Standort des Ateliers in Paris liegt. Die Maßschneiderei ist natürlich Pflicht. Und die Marke muss auch eine gewisse Anzahl von Handwerkern beschäftigen. Ich glaube, das sind so ungefähr 15. Und eine gewisse Anzahl an Stücken pro Kollektion gehört auch noch dazu. Ich glaube, es sind ungefähr 30 Looks. Und das Haus muss mindestens einmal pro Jahr eine Kollektion zeigen. Das waren sogar früher, ursprünglich waren das 2 Kollektionen pro Jahr, also eine pro Saison. Das wurde allerdings gelockert und davon hat zum Beispiel auch zuletzt Balenciaga sehr profitiert, die nach langer, langer Abwesenheit vom Couture-Kalender, also seit 1968, im Jahr 2021 wieder mit der Couture angefangen haben und seitdem aber nur einmal im Jahr eine Kollektion zeigen.
0: Wie viele Häuser sind denn das überhaupt noch, die zu dieser Haute Couture-Elite gehören?
1: Also ich glaube, es sind 13 offizielle Mitglieder, aber es kommen auch immer wieder sozusagen Gäste dazu, die diesen Status eine Weile tragen dürfen oder sich auch während der Haute Couture-Woche präsentieren dürfen und natürlich Haute Couture-Kollektion präsentieren, um dann damit letztlich sich um einen auch ständigen Platz im Kreis dieser offiziellen Mitglieder zu bewerben.
0: Nun wird auch Hermès dazugehören. Hermès gilt als absoluter Inbegriff von Luxus. Geld allein reicht nicht, um eine der begehrenswerten Birkin-Bags zu bekommen. Selbst Prominente schaffen es offenbar nicht einfach so. Man muss sich da auf eine Warteliste setzen lassen. Und selbst das ist offenbar ziemlich kompliziert, um dann am Ende dieses definitive Statussymbol zu erhalten. Und dennoch hat Hermès bisher keine Haute Couture gemacht. Wieso eigentlich nicht?
1: Ja, das ist eine interessante Frage. Ich denke, das hat mit der Entstehungsgeschichte der Luxusmode zu tun, also insbesondere in Frankreich. Man muss ja bedenken, bis zu der Zeit nach dem Zweiten Weltkrieg bedeutete Luxusmode immer Haute Couture. Also die Modeschöpferinnen und Modeschöpfer betrieben ihre Couture-Salons, in denen sie ihre Kundinnen empfingen und für diese Kundinnen eben auch Maßschneidereien dann natürlich anfertigten. Und das änderte sich dann eigentlich erst so letztlich mit der Jugendrevolution, die eben ab Mitte der 50er Jahre ja zuerst in England für sehr viel Aufruhr sorgte und dann auch in anderen Teilen Europas so ein großes gesellschaftliches Umdenken angestoßen hat. Und für die Mode bedeutete es, dass Designer anfingen, eben auch Mode letztlich so ganz schnöde von der Stange zu produzieren, also die sogenannte Prêt-à-porter, die eben dadurch auch den Namen bekommen hat. Und eine der ersten, die dann wirklich Luxusmode, aber auf einfach von der Stange-Niveau gefertigt hat, das war eigentlich Gabi Agian. Die hat 1952 Chloé gegründet und ist eben ihre Marke bewusst als Prêt-à-porter-Marke aufgebaut. Und in den Folgejahrzehnten hat sich dann Prêt-à-porter immer weiter durchgesetzt, sodass die Haute Couture zumindest gegen Ende des 20. Jahrhunderts sehr in den Hintergrund getreten ist oder vor allem auch in der zweiten Hälfte des 20. Jahrhunderts. Und Hermès wiederum kommt ja gar nicht aus der klassischen Modewelt, sondern Hermès wurde 1837 von Thierry Hermès als Sattlerei gegründet. Und es dauerte dann bis zum Ende des 19. Jahrhunderts, bis die erste Tasche von Hermès auf den Markt kam. Und auch das war irgendwie so eine Satteltasche für Reiter. Und Hermès wurde dann eigentlich erst im Taschenbusiness in den 30er Jahren so richtig bekannt mit der Lancierung der, wie wir sie später kennen, der Kelly Bag, weil Grace Kelly die Tasche eben in, über den Dächern von Nizza getragen hat und später dann auch ihren frühen Schwangerschaftsbauch damit versteckt hat. Und also Mode kam bei Hermès wirklich erst später dazu. Und damals hat Hermès natürlich mit Prêt-à-porter angefangen, weil das war ja die Zeit, als die Couture bei allen anderen Häusern so stark gelitten hat und viele ihre Couture-Salons aufgegeben hat. Also damals hätte Hermès ja sicher nicht mit Couture angefangen. Und deswegen brauchte es letztlich bis jetzt, da wir seit ungefähr 10 Jahren wirklich so eine neue Blütezeit der Couture erleben, dass auch Hermès wahrscheinlich erkannt hat, dass Couture ja ein Weg nach vorne und irgendwo sowas wie die Zukunft für das Haus sein kann.
0: Warum kann es die Zukunft für das Haus sein? Sie waren ja gerade in Paris bei den Haute Couture schauen. Wie ist denn derzeit dieser Stellenwert? Gerade in der ersten Reihe, in der Front Row, sitzen ja immer noch viele Promis, Filmstars, Popstars. Bedeutet das dann eine gute Werbung für ein Modehaus jetzt auch wie Hermès?
1: Ja, das ist interessant. Man könnte ja auch sagen, dass die sozialen Medien da eine große Rolle spielen. Und aber da ist letztendlich auch schon wieder so ein Wandel zu sehen, denn in den letzten 10 Jahren haben sich die Marken ja sehr auf die sozialen Medien konzentriert, besonders auch auf Instagram. Und jetzt sieht man allerdings, dass die Aufmerksamkeit, die Luxusmarken dort erzielen, eben insbesondere auf Instagram, zunehmend schwindet. Also es wird immer schwerer, irgendwie durch Luxus-Content irgendwie über Engagement zu generieren, also für Likes, Kommentare und Shares zu sorgen und damit ja letztendlich Begeisterung bei den Kundinnen zu entfachen. Und der neue Weg scheint also jetzt irgendwo so zu sein, eben sich zunehmend auf die Prominenten zu konzentrieren, aber jetzt nicht unbedingt sämtliche Prominenten, die es so gibt und irgendwie sämtliche Filmpremieren der Welt, sondern sich so ein bisschen singuläre Ereignisse rauszusuchen, über die die Welt spricht. Also ein gutes Beispiel ist eben jetzt zuletzt Taylor Swifts Hochzeit. Taylor Swift und Travis Kelce haben ja letzte Woche geheiratet. Und Jonathan Anderson, der Designer von Dior, hat das Paar, also sowohl Braut als auch Bräutigam, ausgestattet in Dior Couture. Und darüber spricht man jetzt seit einer Woche und mutmaßt, wie die Kleider wohl ausgesehen haben. Und das war schon ein ausgezeichneter Marketingstunt. Also ich glaube, man braucht als Modehaus gar nicht mehr 30 Prominente, die man irgendwie ausstattet, sondern eigentlich nur diesen einen wichtigen großen Case pro Saison. Und da kommt die Couture dann wieder total gut ins Spiel, weil natürlich dafür für ein Event lohnt sich der Aufwand auf jeden Fall. Und da ist Couture dann auf jeden Fall ein gutes Marketing-Vehikel.
0: Wie glauben Sie denn, wie könnte Haute Couture von Hermès aussehen? Worauf würden Sie sich freuen? Was erwarten Sie da im nächsten Jahr?
1: Ja, es ist interessant, weil die Kundinnen und Kunden von Hermes sind natürlich schon sehr divers, aber dennoch, also sie eint natürlich, dass sie viel Geld haben, aber dennoch ist Hermes natürlich sehr auf Quiet Luxury konzentriert und auf schlichte, minimalistische Mode, die auf gar keinen Fall zu plakativ ist. Und in diese Richtung, denke ich, geht es auch. Also wenn man sich anschaut, die Chefdesignerin Nadege Vanhee-Sipulski ist eben auch sehr für schlichte Mode bekannt. Es wurde jemand eingestellt, der auch eher für schlichte Mode, der eher schlichte Mode fertigt. Und deswegen, denke ich, werden wir sehr luxuriöse Materialien sehen, aber eher weniger Stickerei und eben mehr Konzentration vielleicht auf die eigentlichen Materialien und die Verarbeitung.
0: Jennifer Wiebking, ganz herzlichen Dank für diese Einschätzung.
1: Gerne, Dankeschön.
0: Ja, und im Januar wissen wir dann, was die Haute Couture-Schau von Hermès zu bieten hat. Wir sind gespannt. Und schauen jetzt aber nochmal in die Feuilletons von morgen. Hans von Trotte hat sie für uns aufgeschlagen und keine Mode gefunden, sondern Fußball.
2: Das ist doch mal eine Meldung. Jetzt ist Fußball wieder schwul. Die Headline enthält gleich mehrere überraschende Informationen. Dass Fußball überhaupt schwul sein kann, es zwischenzeitlich offenbar nicht war, jetzt aber wieder ist. Klingt von der Konstruktion her nach alles wieder in Ordnung, oder? Nina Rehfeld zeichnet die Debatte für die FAZ nach. Mit Trumps Magerlager zeigt sich nach der Niederlage des US-Teams wieder die hässliche Seite Amerikas, stellt sie fest. Gerade als das Land im Begriff stand, mit Gastfreundschaft seinem guten Ruf auf Graswurzelebene wiederherzustellen, schlugen die Korruption des Weißen Hauses und die Blasiertheit und falsche Vaterlandsliebe der Magerwelt durch. Man feierte die Schotten, die ganz Boston leer tranken, und die Norweger, die auf Rolltreppen und in Altersheimen ruderten, und die Japaner, die noch nach dem Ausscheiden ihres Teams aus dem Turnier das Stadion in Houston aufräumten. Doch dann griff Trump mit seiner Intervention bei FIFA-Chef Gianni Infantino nach der roten Karte gegen den US-Stürmer Florian Balogun in das Turnier ein, und wie immer ging alles zur Hölle. So sieht es fast die ganze Welt und so sehen es Beobachter in den US-Medien. Aber nicht alle. Dave Portnoy etwa, Gründer des konservativen Medienimperiums Barstool Sports mit 3,8 Millionen Followern auf X, meint, wer sich als Amerikaner nicht freue, dass Balogun spielen dürfe, sollte deportiert werden. Das galt nach dem Spiel dann für Balogun selbst. Nina Rehfeld zitiert einen Ex-Post: Er war scheiße, hat absolut nichts getan und jetzt sieht Amerika noch armseliger aus. Und MAGA-Boys mit: Zeit, diesen Typen zu deportieren. Im konservativen Lager wird Fußball in den USA wohl schon länger als unmännlich und tuntig denunziert. Und so atmet der Account End Wokeness auf: Endlich müssen wir nicht mehr so tun, als ob uns Fußball interessiert. Und der konservative Kommentator Vince Dow fasst zusammen: Fußball ist wieder schwul und zurückgeblieben. Außerdem feigsten Kommentatoren, dass die Europäer und die Linke über Trumps Eingriff den Verstand verlieren würden. Eine Gefahr, die im MAGA-Lager offenbar nicht besteht. Da gibt es schlicht nichts zu verlieren. Aber da erscheint das Fußballstadion mal wieder als politischer Raum, weil gesellschaftliche Machtverhältnisse, Geschlechternormen, Fragen von Teilhabe und Diskriminierung sichtbar werden. Das schreibt allerdings nicht Nina Rehfeld in der FAZ über Fußball, sondern Friederike Schilbach, Lektorin von Park Ex Ulstein, über die Damentoilette. Sie ist Herausgeberin eines Buchs über diesen Ort, unausgesprochen, aber unübersehbar, eine Reaktion auf die Literaturkritikdebatte um Dennis Scheck, der im Frühjahr ein Buch als Nachrichten aus der Schnatterzone der Damentoilette diskreditiert und damit das Empörungspotenzial des deutschen Feuilletons aktiviert hatte. Emma Rothermund stellt den Band im Tagesspiegel vor, der sich offenbar auf ganz unterschiedliche Weise zusammenfassen lässt, sowohl mit Geschnatter auf der Damentoilette für immer, als auch mit dem Zitat von Dana Vohwinkel: Die Damentoilette kann ein magischer Ort sein und ein grausamer. Was dann wieder 1:1 auf die USA übertragbar wäre. Es gibt ja nicht nur Trump, sondern auch das andere Amerika, das absolut ein magischer Ort sein kann. Daran erinnert Michael Hesse in der Frankfurter Rundschau. Er fasst seinen Eindruck von einer Podiumsdiskussion des Leibniz-Instituts für europäische Geschichte und des Obama Institute for Transnational American Studies in Mainz in der Frage zusammen: Darf man Amerika gut finden? Schon, lautet das Fazit. Es gebe zahlreiche Fehlwahrnehmungen, so sei der amerikanische Föderalismus deutlich stärker als der deutsche. Im Vergleich zu Europa wiesen Museen, Universitäten oder Forschungseinrichtungen eine Qualität und Beweglichkeit auf, die in Europa oft nur schwer vorstellbar seien. Es bleibe ein Land der Extreme und der ungeheuren kulturellen Produktivität mit der Fähigkeit zur Selbstkorrektur. Mal sehen, was das auf Dauer für die sexuelle Orientierung des Fußballs bedeutet.
0: Hans von Trotha mit dem Blick in die Zeitung von morgen. Das war's für heute bei Fazit mit André Mumot. Schön, dass Sie dabei waren. Hier gibt's nochmal Musik. Der neuseeländische Sänger Jordan Rakey. Kommen Sie gut durch die Nacht.

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6: Ein Uhr, die Nachrichten. Im Iran ist der vor mehr als 4 Monaten getötete oberste Führer Khamenei beerdigt worden. Wie mehrere iranische Medien berichten, erfolgte die Bestattung im Imam-Reza-Schrein in seiner Heimatstadt Maschhad im Nordosten des Landes. Die Trauerzeremonien hatten sich über mehrere Tage erstreckt. Khamenei war zu Beginn der amerikanisch-israelischen Angriffe am 28. Februar in Teheran getötet worden. Nach Angaben aus den USA und Israel haben Präsident Trump und Regierungschef Netanyahu über den Iran-Krieg beraten. Netanyahus Büro teilte mit, bei dem Telefonat habe Trump über das Vorgehen der USA in der Golfregion informiert. In der Nacht zu Mittwoch hatten die Vereinigten Staaten wieder mit Angriffen auf den Iran begonnen. Dieser attackierte US-Stützpunkte in der Region. Nach der jüngsten Eskalation ging der Schiffsverkehr in der für den globalen Energiehandel bedeutenden Straße von Hormus zurück. In Wolfsburg haben der Vorstand und der Aufsichtsrat von Volkswagen ihre Beratungen über die Sparpläne beendet. VW-Chef Blume erklärte anschließend, der Konzern werde Überkapazitäten abbauen und die Modellpalette von VW schrittweise um die Hälfte reduzieren. Angaben zu möglichen Werksschließungen und einem weiteren Stellenabbau machte Blume nicht. Beschäftigte des Autobauers hatten an mehr als einem Dutzend Standorten gegen die Sparpläne demonstriert. Gesamtbetriebsratschefin Cavallo kritisierte, es sei unverantwortlich, dass der Vorstand die Belegschaft weiter im Unklaren lasse. VW steht wirtschaftlich unter Druck. Hauptgründe sind der Absatzeinbruch in China und die Sonderzölle der USA. Der Bundestag hat mit Stimmen von Union und SPD Finanzhilfen für Länder und Kommunen beschlossen. Der Gesetzentwurf sieht bis zum Jahre 2029 einen jährlichen Zuschuss von 1 Milliarde Euro vor. Ein Viertel soll direkt an die Kommunen fließen, unter anderem zur Finanzierung von Kitas, Schwimmbädern oder Bibliotheken. 350 Millionen Euro sind für die ostdeutschen Länder vorgesehen, um diese bei den Kosten bestimmter DDR-Zusatzrenten zu unterstützen. Damit das Gesetz in Kraft tritt, ist noch die Zustimmung des Bundesrates erforderlich. Das Europäische Parlament hat die EU-Kommission und die Mitgliedstaaten aufgefordert, die Hilfen für den Sudan auszuweiten. Unter anderem müssten lokale Hilfsorganisationen, insbesondere im Gesundheitswesen, direkt unterstützt werden, heißt es in einer Resolution. Darin werden Kriegsverbrechen und Verbrechen gegen die Menschlichkeit im Sudan verurteilt. Das Parlament verwies unter anderem auf die Gräueltaten während der seit Monaten anhaltenden Belagerung der Stadt Al-Obeid durch die RSF-Miliz. Auch der UNO-Menschenrechtsrat hatte sich am Montag entsprechend geäußert und eine Untersuchung angeordnet. Die RSF-Miliz versucht, die reguläre Armee aus Al-Obeid, der Hauptstadt des umkämpften Bundesstaates Kordofan, zurückzudrängen. In dem Bürgerkrieg im Sudan sind UNO-Angaben zufolge seit April 2023 mindestens 59.000 Menschen getötet worden. Millionen Menschen wurden vertrieben. In Großbritannien hat sich eine deutliche Mehrheit der Labour-Fraktion für den Abgeordneten Burnham als neuen Parteichef und Premierminister ausgesprochen. 322 von 403 Abgeordneten sicherten dem früheren Bürgermeister von Manchester ihre Unterstützung zu. Einen Gegenkandidaten gibt es bisher nicht. Es gilt daher als sehr wahrscheinlich, dass Burnham nächste Woche zum neuen Labour-Chef ernannt wird. Der Vorsitzende der Regierungspartei übernimmt in Großbritannien traditionell auch das Amt des Premiers. Der amtierende Regierungschef Starmer hatte angesichts des fehlenden Rückhaltes auch in der eigenen Partei seinen Rücktritt angekündigt. Bei der Fußballweltmeisterschaft hat Frankreich das Halbfinale erreicht. Die Mannschaft besiegte Marokko in Foxborough bei Boston mit 2:0. Die Tore schossen Kylian Mbappé und Ousmane Dembélé. In einem weiteren Viertelfinale trifft heute Abend Spanien auf Belgien. Das Wetter. In der Nacht in der Nordhälfte gebietsweise stark bewölkt und sonst meist klar und trocken. Temperaturen 19 bis 10 Grad. Am Tage in der Südwesthälfte meist sonnig, in der Nordosthälfte wechselnd bewölkt, 25 bis 34 Grad. Die weiteren Aussichten. Am Samstag im Norden und Osten locker bewölkt, im Nordosten Schauer möglich, sonst überwiegend sonnig, 22 bis 35 Grad. Das waren die Nachrichten.
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Wenn man Urlaub an der Nord- oder Ostsee macht und dann am Meer steht, dann merkt man ziemlich schnell, egal wie gut oder schlecht das Wetter ist, ja, der Wind ist oft ordentlich. Eigentlich ist es die perfekte Voraussetzung für erneuerbare Energie und deswegen sollen Windparks auch eine große Rolle spielen bei dem Weg in die Klimaneutralität von Deutschland. Problem ist, es läuft gerade nicht so rund, wie es mal geplant war. Kosten steigen, Unternehmen zögern und politische Regeln sind für viele in der Branche zu unklar. Warum genau der Offshore-Ausbau stockt und was man dagegen machen kann, das hören Sie in gut 10 Minuten hier in der Radio Nacht. Ich bin Julian Cooper, freut mich, dass Sie dabei sind.

0: Heute machen wir eigentlich ständig und überall Fotos, einfach so mit dem Smartphone nebenbei und eigentlich meistens ohne richtig drüber nachzudenken. Vor 175 Jahren, da war daran noch überhaupt nicht zu denken, da gab es eine ganz andere Sensation. Da schien es nämlich plötzlich überhaupt mal möglich, dass die Welt selbst sich abbildet. Nicht gemalt, nicht gezeichnet, sondern festgehalten durch Licht. Louis Daguerre hat mit seiner Methode eines der ersten Fotoverfahren berühmt gemacht. Das war technisch kompliziert, es war teuer und es war auf Dauer eine Sackgasse. Aber die Idee dahinter, die hat die Welt verändert. Andreas Noll erinnert in unserem Kalenderblatt an einen Mann, der aus dem Theater kam, aber die Fotografie mit auf den Weg gebracht hat.
1: Paris, Anfang des 19. Jahrhunderts. Louis-Jacques Mondet Daguerre ist ein gefeierter Bühnenmaler und Dekorateur. Sein Meisterstück ist das Diorama, eine Schaubühne für gigantische Gemälde. Durch raffinierte Beleuchtung verwandeln sich dort vor den Augen der Zuschauer Landschaften und Kirchenruinen. Aus Tag wird Nacht, aus einem friedlichen Berg ein ausbrechender Vulkan. Für das Publikum eine Sensation. Der Fotohistoriker Anton Holzer sieht in Daguerre aber nicht nur den Künstler der optischen Täuschung.
2: Was aber, glaube ich, noch viel wichtiger war, er hat diese Schaustellerei, dieses Zeigen von Bildern zu einem Geschäftszweig gemacht. Das heißt, er hat begonnen, mit Dioramen Geld zu verdienen, sehr viel Geld zu verdienen.
1: Für seine Dioramen braucht der Theatermann Vorlagen, die möglichst wirklichkeitsnah sind. Also nutzt er ein altes Hilfsmittel, die Kamera Obscura. Durch eine Linse fällt Licht in einen dunklen Kasten und wirft die Außenwelt als flüchtiges Bild auf eine Fläche. Daguerre zeichnet das Bild ab. Doch irgendwann reicht ihm das nicht mehr. Wenn sich die Wirklichkeit schon als Lichtbild zeigen lässt, warum sollte sich dieses Bild dann nicht auch festhalten lassen? Nicht mit dem Stift, sondern von selbst.
2: Man muss sich vorstellen, dass das Medium der Fotografie in der Luft lag. Also die Experimente mit Licht, mit Kameras, mit dem Haltbarmachen von Wirklichkeit in Bildern, das ist etwas, was seit der Wende zum 19. Jahrhundert sehr, sehr viele beschäftigt hat. In der Wissenschaft, aber weit darüber hinaus.
1: Einer dieser Tüftler ist Joseph Nicéphore Niépce. Ihm gelingt 1826 die erste erhaltene Fotografie. Doch sie ist unscharf und erfordert extrem lange Belichtungszeiten. Daguerre wird auf den Erfinder aufmerksam und schließt sich mit ihm zusammen.
2: Also Niépce war für diese Erfindung wahrscheinlich in technischer Hinsicht der wichtigere Part.
1: Der deutlich ältere Niépce liefert also die technische Vorarbeit. Aber erst nach Niépces Tod gelingt Daguerre der entscheidende Durchbruch. Die versilberte Kupferplatte wird mit Joddämpfen lichtempfindlich gemacht und später mit Quecksilberdampf entwickelt. Das Verfahren ist giftig, teuer und komplex, aber für die Zeitgenossen überwältigend.
2: Diese frühen Daguerreien, die zeigen ja unglaubliche Details. Also Zeitgenossen haben beispielsweise gestaunt, dass sogar die Abdrücke der Hufe der Pferde am Weg festgehalten worden sind. Etwas, was die Maler in dieser Detailgenauigkeit gar nicht geschafft haben.
1: 1839 wird die Daguerreotypie in Paris feierlich präsentiert. Der französische Staat kauft die Rechte, schenkt sie der Welt und sichert Daguerre eine üppige, lebenslange Rente. Sein Name geht um den Globus und mit ihm ein beispielloses Versprechen. Die Natur zeichnet sich von nun an selbst. Doch ganz so objektiv ist die Technik nicht. Berühmt wird Daguerres Aufnahme des Boulevard du Temple in Paris. Eigentlich pulsiert hier das Leben.
2: Wenn man sich die Bilder ansieht, dann sieht man, dass bei 2-3 Minuten Belichtungszeit Menschen, die sich bewegen, Fuhrwerke, die auf der Straße unterwegs sind, nicht abgebildet werden oder nur als Schlieren, als Schatten im Bild sichtbar sind. Das heißt, die Übersetzung der Wirklichkeit 1:1 ist eine relative.
1: Und auch sonst bleibt Daguerres Erfindung begrenzt. Die Daguerreotypie ist ein gestochen scharfes Unikat auf Metall, aber ohne Negativ und damit ohne Möglichkeit der Vervielfältigung. Schon wenige Jahre nach Daguerres Tod setzt sich deshalb ein anderes Prinzip durch, aus einem Negativ viele Positive zu machen. Daguerres Verfahren verschwindet wieder, Aber die Revolution, die er mit ausgelöst hat, bleibt.
2: Die Fotografie ist jetzt nicht nur einfach ein zusätzliches Medium, das im 19. Jahrhundert dazugekommen ist, sondern es ist eine Art Medienrevolution, die das eingeleitet hat, was wir heute kennen, nämlich dass unsere Welt bebildert werden kann.
1: Louis-Jacques Mondet Daguerre stirbt am 10. Juli 1851 in Brie-sur-Marne im Alter von 63 Jahren. Als Erfinder des ersten kommerziell nutzbaren Fotoverfahrens geht der geschäftstüchtige Mann aus dem Theater in die Geschichte ein.
0: Heute vor genau 175 Jahren ist der Erfinder und Fotopionier Louis Daguerre gestorben. Andreas Noll hat in unserem Kalenderblatt an ihn erinnert.

0: Viertel nach eins. 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Windräder auf See liefern viel Strom. Liegt daran, dass sie größer sind als Anlagen an Land, sie sind leistungsstärker und sie bekommen auch ziemlich verlässlich Wind ab, da draußen in der Nord- und Ostsee. Trotzdem steckt die Branche gerade in einer ja mindestens schwierigen Phase. Einige Unternehmen haben sich Flächen teuer gesichert, sind jetzt aber nicht mehr ganz so sicher, ob sich ihre Projekte auch noch rechnen. Andere warten auf neue politische Regeln. Und für Standorte wie Bremerhaven geht es um Jobs und um die Frage, ob sich eine frühere Krise wiederholt. Celine Weimar-Dittmer und Philipp Lämmerich haben sich das genauer angeschaut.
1: Bremerhaven, Februar 2026. Rote Container stapeln sich am Kai, gelbe Kräne ragen hoch über das Gelände, Lastwagen donnern vorbei. Unweit von hier soll der sogenannte Energy Port entstehen, ein Hafen, in dem Teile für Windenergieparks auf See produziert und verschifft werden. Kai Stürenberg steht auf dem Parkplatz. Am Kofferraum tauscht er Schiebermütze und Jackett gegen Wollmütze, Handschuhe und Warnjacke. Der Staatsrat der Senatorin für Wirtschaft ist viel unterwegs. Alles, was mit dem Hafen der Stadt Bremerhaven zu tun hat, landet bei ihm.
2: So, jetzt fahren wir zum Eurogate-Terminal, das heißt mitten in den Hafen zum Container-Terminal, wo auch der sogenannte Eco-Power-Port ist, an dem Offshore-Anlagen verschifft werden.
1: Auf einer weiten Fläche liegen lange weiße Rotorblätter nebeneinander. Flügel für Anlagen an Land kommen auf beachtliche 60 bis 90 Meter. Offshore-Blätter sind bis zu 150 Meter lang.
2: Die kannst du nicht mal eben mit dem Kran anheben, die müssen alle heile bleiben. Und deswegen hat man auch einen großen Flächenbedarf, weil die Komponenten so unglaublich groß sind.
1: Die Rotorblätter werden momentan noch vor allem in Dänemark oder in den Niederlanden hergestellt. Das möchte Stürenberg ändern. Wenn es nach ihm geht, sollen sie in den nächsten Jahren hier in Bremerhaven produziert werden. Die Stadt soll zum Hotspot der deutschen Offshore-Windindustrie werden. Ob der Plan aufgeht, hängt auch davon ab, wie sich die Branche entwickelt. Und die steckt in einer der schwersten Krisen seit Jahren. Deutschlands Klimaziele sehen vor, bis 2045 klimaneutral zu werden. Der Ausbau der Windenergie auf See ist dafür ein zentraler Bestandteil. So hat es die Ampelregierung 2022 beschlossen.
3: Wind, Sonne, Erneuerbare. Für die Bundesregierung steht fest, darauf soll Energieversorgung in Deutschland künftig maßgeblich setzen. Mehr erneuerbare Energie und das schneller, auf diese Faustformel kann man das Ziel zusammenfassen.
1: Offshore-Windanlagen sind um ein Vielfaches größer und bis zu fünfmal leistungsstärker als Windräder an Land. Gleichzeitig sind Planung und Finanzierung deutlich aufwendiger.
4: Auch weil sie deutlich mehr beim Bau berücksichtigen müssen. Also wie sind die Wetterbedingungen, wie sind eben die Sedimente, also sprich wie ist der Meeresboden, wie schlammig, wie weich, wie hart. Das heißt, sie können nur zu bestimmten Zeiten eben auch bauen. Also ja, da gibt es dann einfach weitere Faktoren, die sie onshore erstmal so nicht haben.
1: Josche Muth, Deutschland-Geschäftsführer von Ørsted. Das dänische Energieunternehmen gehört zu den weltweit größten Betreibern von Offshore-Windparks.
4: Und was der Unterschied nochmal ist und der wichtige, dass wir auf See eben deutlich stetigeren Wind haben und dadurch auch einen höheren Ertrag, genau eine höhere Stromproduktion.
1: Weil neben der technischen Komplexität auch das Finanzierungsrisiko hoch ist, sind es meist große Konzerne mit gutem Zugang zum Kapitalmarkt, die solche Projekte tragen. Neben Ørsted gehören RWE, NBW, das schwedische Unternehmen Vattenfall und der spanische Konzern Iberdrola zu den großen fünf im Bereich Offshore-Wind. Wer vor der deutschen Küste einen Windpark bauen will, braucht dafür eine Fläche im Meer. Die vergibt der Staat per Ausschreibung. In den Anfangsjahren der Offshore-Windenergie, ab 2010, bekam den Zuschlag, wer mit der geringsten Förderung auskam. Der Bund sicherte dem Gewinner einen Mindestpreis für seinen Strom zu. Später benötigten die Unternehmen immer weniger Zuschüsse. 2021 waren mehrere Konzerne bereit, Offshore-Windparks ganz ohne staatliche Förderung zu bauen. Am Ende musste das Los entscheiden.
5: Und das klang ja erstmal so eine Erfolgsgeschichte.
1: Claudia Kempfert, Energieökonomin am Deutschen Institut für Wirtschaftsforschung, DIW, beobachtet die Branche seit vielen Jahren.
5: Aber dann stellt sich ja auch sofort die Frage, wenn jetzt alle ohne Förderung bauen wollen, wer bekommt denn am Ende die knappen Flächen und nach welchen Kriterien?
1: Die Ampelregierung zog zwei Konsequenzen. Erstens hob sie die Ausbauziele für Windenergie auf See deutlich an, von 20 auf 30 Gigawatt bis 2030 und weiter auf 70 Gigawatt bis 2045. Zweitens schuf sie ein neues Ausschreibungsdesign, ein sogenanntes dynamisches Gebotsverfahren. Unternehmen treten in einer Auktion gegeneinander an, der Meistbietende gewinnt. Aus der Förderung durch den Staat wurde so eine Zahlung an den Staat. Mit der Botschaft, die Branche soll erwachsen werden und ihren Beitrag zur Energiewende selbst finanzieren. Doch der Mechanismus hat Nebenwirkungen.
5: Ich würde schon sagen, dass dieses Ausschreibungsdesign im Moment, wie es ausgestellt ist, durchaus kapitalstarke Unternehmen bevorzugt. Das schafft einerseits eine große Chance für auch einen schnelleren Zubau für Offshore-Windenergie, aber andererseits verschiebt es auch die Marktstruktur weg von projektgetriebenen Entwicklern hin zu sehr großen Playern.
1: Dass im Offshore-Geschäft vor allem große Unternehmen zum Zug kommen, ist nicht ungewöhnlich. Das neue Ausschreibungsverfahren könnte den Wettbewerb aber noch weiter zugunsten besonders finanzstarker Unternehmen verschieben. Juni 2023. Die erste große Bieterrunde nach dem neuen Verfahren. Etliche Offshore-Unternehmen treten gegeneinander an. Am Ende stehen Gebotssummen von insgesamt 12 Milliarden Euro für Flächen in Nord- und Ostsee. Die Gewinner: Total Energies und BP, zwei multinationale Ölkonzerne.
6: Die Summe hat schon überrascht, keine Frage. Das war in der Größenordnung überhaupt nicht erwartet worden.
1: Stefan Wenzel war zum Zeitpunkt der Auktion parlamentarischer Staatssekretär im Bundeswirtschaftsministerium.
6: Das war eigentlich nur dadurch erklärbar, dass die Ölkonzerne durch diese massiven Preissteigerungen, durch den Angriff Russlands auf die Ukraine enorm viel Cash in den Kassen hatten.
1: Und es bleibt nicht der letzte Zuschlag für Total Energies. Zwischen 2023 und 2025 sichert sich das französische Unternehmen in mehreren Auktionen Flächen für potenziell 7,5 Gigawatt. Das macht Total Energies zum größten Player auf dem deutschen Offshore-Markt. Doch zwischen einer Auktion und dem Baustart für einen Windpark vergehen mehrere Jahre, in denen gerechnet und geplant wird, in denen sich aber auch die Marktbedingungen stark verändern können. Genau das ist seit den Milliardengeboten 2023 passiert. Zinsen und Materialpreise sind gestiegen, Strompreise gefallen. Auch die geopolitischen Risiken werden immer größer. In einer Branche mit ohnehin knappen Margen geraten so auch milliardenschwere Projekte unter Druck. Könnten es sich Konzerne wie BP oder Total Energies mit ihren teuer ersteigerten Flächen nochmal anders überlegen und gar nicht erst bauen?
5: Diese Risiken bestanden von Anfang an. Wir haben immer darauf hingewiesen, auch im Vorhinein, dass die Risiken hoch sind, wenn man nur auf Erlösmaximierung geht.
1: Dass der Staat aus den Versteigerungen möglichst viel Gewinn schöpfen will, sieht Claudia Kempfert vom Deutschen Institut für Wirtschaftsforschung kritisch.
5: Dieses Auktionsdesign zielt auf große Erlöse in erster Linie. Verständlich, es soll Einnahmen maximieren, aber es maximiert keine Megawattstunden.
1: Es bekommt also derjenige die Fläche, der am meisten Geld für eine Fläche bietet, nicht der am schnellsten baut und neue Windräder ans Netz bringt. Dass die deutsche Offshore-Vergabe Konstruktionsfehler hat, zeigt sich auch in den folgenden Auktionen. Denn nach den Milliardengeboten 2023 fallen die Summen. Im Juni 2025 bekommt Total Energies den Zuschlag für eine Fläche für nur noch 180 Millionen Euro. Bei einer weiteren Ausschreibung der Bundesnetzagentur zwei Monate später geht kein einziges Gebot ein. Zum ersten Mal bleibt eine deutsche Offshore-Auktion ohne Bieter. Die Zeit der großen Ausbaupläne scheint, zumindest vorerst, vorbei.
7: Natürlich ist die Sorge groß, dass Projektrechte zurückgegeben werden könnten. Wenn etablierte Unternehmen sagen, ich baue diesen Windpark nicht, hat das natürlich eine ganz, ganz schlechte politische Signalwirkung.
1: Für Andreas Mummert von der Stiftung Offshore Windenergie geht es mittlerweile um Schadensbegrenzung. Denn ausgerechnet der größte Akteur wackelt, Total Energies. Im Herbst 2025 wird der Konzern im Bundesministerium für Wirtschaft und Energie vorstellig und legt einen Plan vor, der den Ausbau um 16 Jahre verzögern würde. Der Vorstoß widerspricht zum einen der gesetzlichen Grundlage, zum anderen setzt er die deutschen Klimaziele aufs Spiel. Das Ministerium lehnt bisher ab. Es ist das erste Mal, dass der Streit offen ausgetragen wird.
7: Wenn ein Unternehmen im Prinzip eine Pipeline hat, die fast so groß ist wie das, was wir 15 Jahre lang gebaut haben, dann bedeutet das natürlich eine maximale Risikokonzentration.
1: Experten, Unternehmen und Verbände rufen mittlerweile einstimmig nach einer Reform. Der Staat solle aufhören, auf möglichst hohe Einnahmen aus Auktionen zu setzen und stattdessen mit einem neuen Verfahren den Markt beruhigen. Sogenannte zweiseitige CFDs, Contracts for Difference, die Preisschwankungen für Staat und Unternehmen berechenbarer machen. Steigt der Strompreis über einen bestimmten Wert, drücken die Projektentwickler die Mehreinnahmen an den Staat ab. Sinkt der Preis unter den Wert, kommt der Staat für die Mindereinnahmen auf. Nach Wunsch der Unternehmen soll der vereinbarte Preis indexiert werden, das heißt an die reale Kostenentwicklung in der Branche gekoppelt sein. In anderen Ländern gibt es CFDs schon, Deutschland hinkt bei der Einführung hinterher.
8: Ich freue mich sehr, in diesem Rahmen die Gastgeberin des Energieministersegments noch mal begrüßen zu dürfen, Frau Ministerin Katharina Reiche.
1: Januar 2026. Die Bundesregierung hat zum internationalen Nordseegipfel in Hamburg eingeladen. Auf der Agenda Energiesicherheit und der Ausbau der Offshore-Windenergie in Europa. Wirtschaftsministerin Katharina Reiche verkündet:
9: Deswegen bin ich froh, einer Branche, die derzeit unter Druck steht, nämlich der Offshore-Branche, ein wichtiges Zeichen des Wachstums senden zu können.
1: Die Nordsee soll zum größten Energiehub der Welt werden. 300 Gigawatt Leistung sollen bis 2050 erreicht werden. Eine Verzehnfachung der heute installierten Leistung.
4: Das war ein sehr, sehr gutes Signal.
1: Josche Muth, Deutschland-Geschäftsführer von Ørsted.
4: Also insofern von der Stimmung her, vom Jahresanfang, so wie man oft so ein bisschen euphorisch ist, war auf einmal Aufbruch. Wir haben ein positives Signal bekommen.
1: Doch die Euphorie hält nicht lange. Am nächsten Abend laden Branchenverbände in Berlin ein, um die möglichen Folgen der Beschlüsse auf dem Nordseegipfel für den deutschen Markt zu diskutieren. Wirtschaftsministerin und Verteidigungsminister waren angekündigt, gekommen ist keiner von beiden. Und dann sickert auch noch die Nachricht durch, dass die Ausschreibung neuer Flächen in diesem Jahr ausgesetzt wird. Bevor es weitergeht, soll erst einmal das Windenergie-auf-See-Gesetz novelliert werden. Seitdem steckt die gesamte Branche, vom Kabelhersteller bis zum Projektierer, in einer Warteschleife.
4: Wir warten darauf, dass ein Gesetz kommt, das die Grundlage schafft, den sogenannten Investitionsrahmen, also dass wir wissen auch, in welchem Umfeld, zu welchen Bedingungen wir investieren können in Offshore in den kommenden Jahren.
1: Deutschland ist ein Industrieland. Hier sitzen viele potenzielle Großabnehmer von grünem Strom. Aber
4: wenn die Wettbewerbsbedingungen und wenn die Investitionsbedingungen deutlich besser in anderen Märkten sind, dann fließt das Kapital, dann fließen die Investitionen dorthin.
1: Ende Mai 2026 folgt die nächste Hiobsbotschaft für die Branche. Es ist das Worst-Case-Szenario, das einige schon länger befürchtet hatten. Total Energies und JERA-Nex BP, die Offshore-Tochter des Ölriesen BP, wollen nicht nur später bauen, sondern laut Medienberichten einen Teil ihrer deutschen Offshore-Flächen zurückgeben. Eine vorzeitige Rückgabe der Flächen sieht das Windenergie-auf-See-Gesetz aber nicht vor. Die Konzerne müssten zwar Strafzahlungen leisten, wenn sie Etappenziele bei der Umsetzung ihrer Projekte nicht einhalten, doch die sind vergleichsweise gering und würden frühestens 2027 anfallen. Dass Total Energies und JERA-Nex BP deswegen ihre Strategie überdenken, glaubt Andreas Mummert von der Stiftung Offshore Windenergie nicht.
7: Die Penalen, auch die finanziellen Penalen im Gesetz, werden kein Unternehmen der Welt davon abhalten, ein Projekt abzubrechen, wenn es der Meinung ist, dass das Projekt nicht mehr wirtschaftlich ist.
1: Bei der Mitgliederversammlung des Bundesverbands Windenergie Offshore BWO im Mai fordert Total Energies, ersteigerte Flächen legal zurückgeben zu können. Und noch dazu eine Rückzahlung von Geldern. Eine politische Maximalforderung, die einige Mitglieder des Branchenverbands brüskiert zurückweisen, so berichten es mehrere.

0: Hersteller der Anlagen oder auch der Fundamente, die dann nicht mehr einfach sagen können, ach so, jetzt ein Jahr lang produzieren wir nichts mehr, wir haben ja aber lauter Leute eingestellt, wie soll denn das funktionieren? Und für die ist das ein ernsthaftes Problem. Die sagen dann, ja, dann bauen wir halt nicht so lange, weil wir können hier nicht hunderte von Anlagen mal eben auf Halde bauen, die dann bei uns irgendwo auf dem Werksgelände rumstehen lassen. Das sind ja Riesendinger. Das funktioniert nicht.
1: In Bremerhaven hat man diesen Fadenriss schon einmal erlebt. 2010 wurde mit Alpha Ventus der erste deutsche Offshore-Windpark eingeweiht. 2011 folgten die ersten kommerziellen Parks. Die Branche boomte und die Stadt boomte mit. Staatsrat Kai Stürenberg erinnert sich.
2: Also wir hatten natürlich hier die großen Firmen, Areva, Siemens, Vestas, also alle waren da und wir haben ja hier an die 4000 Leute beschäftigt gehabt in der Windenergie, also das war schon echt relevant.
1: Doch dann der Einschnitt. Unter CDU-Wirtschaftsminister Peter Altmaier werden die Förderbedingungen für Erneuerbare drastisch verschärft. Investitionen in erneuerbare Energien rechnen sich plötzlich nicht mehr. Geplante Projekte werden auf Eis gelegt, der Ausbau bricht ein. Eine Vielzahl an Firmen wandert ab. In der Branche sprechen sie bis heute von der Altmaier-Delle. Allein in Bremerhaven verlieren rund 3000 Menschen ihre Arbeit. 2018 läuft das letzte Rotorblatt vom Band.
2: Und das war, glaube ich, ein deutschlandweiter strategischer Fehler, der damals passiert ist. Und der hat Bremerhaven damals an der Stelle das Genick gebrochen.
1: Danach erholt sich die Branche nur langsam wieder. 2024 zieht der Offshore-Ausbau dann so stark an wie seit Jahren nicht mehr. Bremerhaven setzt auf das Comeback der Offshore-Industrie und plant einen neuen Energy-Port. Nun ist wieder Krise. Für Staatsrat Stürenberg ein Déjà-vu. Trotzdem oder gerade deswegen gibt er sich optimistisch.
3: Ich bin auch immer noch optimistisch. Ich glaube auch, dass sich da an der Stelle die Vernunft durchsetzt. Also wir haben das ja schon mal erlebt, damals mit der Altmaier-Delle, was das für Auswirkungen hat. Ich glaube, es gibt keine Alternative zu einem vernünftigen energetischen Ausbau. Wir brauchen das.
1: Aber Optimismus allein reicht nicht. Wenn sich der Absturz nicht wiederholen soll, braucht es klare politische Regeln. Seit mehr als einem halben Jahr wartet die Branche auf eine Novelle des Windenergie-auf-See-Gesetzes. Zunächst hieß es, ein Gesetzentwurf werde bis Ostern kommen, dann bis zur Sommerpause. Inzwischen ist die Sommerpause erreicht, der Entwurf liegt noch immer nicht vor. Andreas Mummert von der Stiftung Offshore Windenergie beobachtet die Konsequenzen dieses Leerlaufs.
4: Es gibt schon Entlassungen in der Branche, es gibt Unternehmen, die Stellen abbauen, es gibt Unternehmen, die Investitionen zurückhalten, weil natürlich niemand auf der Basis dieser Unsicherheiten planen kann.
1: Eine Anfrage des Deutschlandfunks, wie mit der aktuellen Krise in der Offshore-Branche umgegangen werden soll und wann mit der Novelle des Windenergie-auf-See-Gesetzes zu rechnen ist, ließ das Bundesministerium für Wirtschaft und Energie unbeantwortet.
5: Faktisch geht es darum, dass die Großindustrie in Deutschland den Grünstrom bekommt, den sie braucht. Das heißt, wenn der Offshore-Ausbau scheitert, dann haben wir keine gute Antwort darauf, woher die Grünstrommengen für unsere Industrie kommen sollen. Das hängt hier dran. Das hat massive Implikationen für den Industriestandort Deutschland.
6: Warum die Offshore-Branche in der Krise steckt, das haben Celine Weimar-Dittmar und Philipp Lemmerich sich genauer angeschaut in unserem Hintergrund. Wir haben es jetzt gleich 1:35 Uhr. 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

0: Kirchenasyl ist eigentlich ein letzter Schutzraum, wenn Gemeinden sagen, wir nehmen jemanden auf, weil wir eine Abschiebung für falsch oder gefährlich halten. In Deutschland wird das seit langer Zeit vom Staat toleriert, aber jetzt hat die EU ihre Asylregeln verschärft. Es soll schnellere Verfahren geben, strengere Kontrollen und spezielle Zentren an den Außengrenzen. Viele Menschenrechtsorganisationen kritisieren das und auch in den Kirchen fragen sich jetzt viele, was bedeutet diese Reform für das Kirchenasyl? Bleibt dieser Schutzraum? Darum ging es bei einer ökumenischen Tagung in Bielefeld. Uli Schauen war für unser Religionsmagazin Tag für Tag dabei.
1: Die nun in Kraft getretene Reform des EU-Asylrechts könnte für die Kirchengemeinden eine große zusätzliche Belastung bedeuten. Bislang war die Strategie vieler Kirchengemeinden, akut von Abschiebungen in bestimmte Länder bedrohte Geflüchtete bei sich im Kirchenasyl aufzunehmen, und zwar so lange, bis eine 6-monatige Frist verstreicht und sie nicht mehr in das Land der EU zurückgebracht werden dürfen, in dem sie zuerst registriert wurden. Nach der Frist musste ihr Asylverfahren nämlich in Deutschland stattfinden. Diese Frist könnte jetzt von den Behörden von 6 Monaten auf 3 Jahre verlängert werden. Eine Neuerung, die kirchliche Fachstellen besonders alarmiert. Benedikt Kern vom Institut für Theologie und Politik an der Universität Münster berät die Kirchengemeinden.
2: Diese Drohung, dass Kirchenasyle künftig über 3 Jahre dauern könnten, beunruhigt uns natürlich und auch die Gemeinden, die jetzt natürlich sich Sorgen machen, wie kriegen sie das hin, wie können sie Menschen über einen so langen Zeitraum bei sich aufnehmen und ihnen eine Perspektive durch ein Kirchenasyl bieten.
1: 3 Jahre statt eines halben Jahres. Das bedeutet für Gemeinden weniger Platz für andere Asylbewerber und mehr Aufwand. Christoph Ottminghaus, Pfarrer im Sauerland.
3: Wir rechnen allein für die Grundversorgung zwischen 250 und 300 Euro pro Monat pro Person. Wir haben gerade 6 Personen.
1: Und das sind nur die Kosten zum Überleben, plus die Kosten für den Raum, Miete und Strom. Hinzu kommt die Belastung für die untergebrachten Menschen.
3: Kirchenasyl ist ja ein bisschen wie ein nettes Gefängnis. Sie dürfen nicht groß raus. Vielleicht hat eine Gemeinde noch eine vernünftige Außenanlage, dann ist das alles gut. Kann man machen für 3-4 Monate, wenn es absehbar ist. Wenn es unsicher ist, wann es aufhört, dann ist das für die Geflüchteten eine unvorstellbar hohe Belastung. Es ist ja auch wie verlorene Zeit.
1: Ob es im Einzelfall zu der Verlängerung auf 3 Jahre kommt, das hängt von dem Wohlwollen der lokalen Ausländerbehörden ab. Nämlich dann, wenn nach ihrem Urteil die Asylbewerber nicht mitwirken und sich den zuständigen Stellen entziehen. Schon wenn Betroffene einer Vorladung zum Ausländeramt nicht folgen und stattdessen im Kirchenasyl bleiben zum Beispiel. Pfarrer Frank Ungeraten ist Asylbeauftragter des Kirchenkreises Aachen.
4: Das sieht mir so aus, als wird da einfach Druck auf die engagierten Kirchengemeinden ausgeübt, während gleichzeitig die Qualität der Asyldossiers Bearbeitung im BAMF überhaupt nicht besser geworden ist.
1: Die Kirchen schildern in Härtefalldossiers, warum die Menschen im Kirchenasyl aus ihrer Sicht nicht abgeschoben werden sollten. Etwa, weil sie in dem EU-Land, in das sie müssten, menschenunwürdige Bedingungen erwarten würden. Pfarrer Ungeraten erlebt immer wieder, dass das Bundesamt dieses Argument zurückweist. Für das Amt gelten nur ganz individuelle Härtefälle als Hindernis für eine Rückführung.
4: Da werden nach wie vor Textbausteine verschickt, die auf die angebrachten humanitären besonderen Umstände überhaupt nicht eingehen. Da wird mit Textbausteinen geschildert, dass doch alles in dem anderen Abschiebeland alles in Ordnung ist, obwohl nichts in Ordnung ist.
1: Gerade beim individuellen Bedarf gibt es aber neue, durchaus positive Ansatzpunkte durch die geänderten Gesetze, sagt Johanna Gramlich, die in der Evangelischen Kirche zu Westfalen für Härtefalldossiers zuständig ist. Der rechtliche Begriff heißt besonderer Bedarf verletzlicher Personen. Allerdings,
5: die Veränderungen, die durch GEAS jetzt eingetreten sind, sind vielen der verantwortlichen Akteure auch in ihrer Größe gar nicht richtig bewusst. Auf kommunaler Ebene begegnen mir in vielen Gesprächen noch Kopfschütteln, dass noch keine eigenen Schulungen stattgefunden haben, kein richtiger Austausch dazu.
1: Absurd finden es die Kirchenasylgeber angesichts der Ratlosigkeit der Bürokraten, dass der Bund gleichzeitig sogar die Zuschüsse für unabhängige Flüchtlingsberater streichen will. Denn gerade die Beratungsstellen sind es, die die Geflüchteten darauf aufmerksam machen könnten, dass nun überall in der EU gleich zu Beginn und immer wieder untersucht werden muss, ob ein Asylsuchender einen besonderen Bedarf hat.
5: Es können Minderjährige sein, es können unbegleitete Minderjährige sein, es ist aber jetzt unter GEAS auch ganz klar, dass queere Menschen darunter fallen. Es ist auch klar, dass Menschen mit psychischen Beeinträchtigungen darunter fallen, insbesondere und auch explizit benannt PTBS, das ist neu, posttraumatische Belastungsstörung.
1: Diese Personen können in manchen Durchgangsländern nicht passend untergebracht werden. Und das könnte die Chancen erhöhen, dass Härtefälle öfter anerkannt werden und dass Asylsuchende mit besonderem Bedarf nun in Deutschland ihr Verfahren durchlaufen dürfen. Auch in Fällen mit besonderem Bedarf, bei denen schon klar ist, dass das Asylverfahren in Deutschland stattfindet, kann ein Kirchenasyl helfen. Eine Kirchengemeinde bot einer Frau Schutz, die Opfer von massiver häuslicher Gewalt geworden war, und brachte sie an einem Ort unter, an dem der Täter sie nicht finden konnte, erzählt Johanna Gramlich.
5: Das war ein Kirchenasyl, es hat sehr kurz gedauert, es war nur ungefähr eine Woche. Und dann war klar, okay, die Person, die braucht Schutz, die muss nochmal woanders hin und die Person ist jetzt auch woanders.
1: Allerdings, die ständige Prüfung eines besonderen Bedarfs, die muss erst einmal durchgesetzt werden. Die betroffenen Kirchengemeinden sehen mit dem neuen europäischen Asylrecht jetzt vor allem eines auf sich zukommen. Neue Kraftanstrengungen im Ringen mit den Behörden.
6: Uli Schaun über die Folgen der europäischen Asylreform für das Kirchenasyl.

0: Die Aufarbeitung der Franco-Diktatur in Spanien ist noch lange nicht abgeschlossen. Bis heute gibt es zum Beispiel immer wieder Streit um das sogenannte Tal der Gefallenen. Das ist der Ort in der Nähe von Madrid, an dem General Franco vor über 50 Jahren bestattet wurde. Zwar wurde das Grab des Diktators vor ein paar Jahren verlegt, aber was genau nun mit diesem geschichtsträchtigen Ort passieren soll, darum wird weiterhin gerungen. Auch die katholische Kirche will da mitreden, denn das Tal der Gefallenen erinnert auch an ihre ungute Rolle in der Franco-Zeit. Die katholische Kirche stand damals fest an der Seite des Diktators. Der sogenannte Nationalkatholizismus war eine wichtige Säule von Francos Ideologie. Im Tal der Gefallenen erinnern bis heute eine Basilika und ein Benediktinerkloster an diese Verbindung. Wie wirkt die Allianz von Kirche und Diktatur bis heute nach? Und welche Folgen hat das für die spanische Erinnerungskultur? Dazu Wolfgang Martin Hamdorf.
1: Langsam steigt der weiße Hubschrauber der spanischen Streitkräfte in den blauen Himmel. Er lässt ein 152 Meter hohes freistehendes Kreuz aus grauem Sichtbeton hinter sich. Hier in der Basilika im Tal der Gefallenen war bis jetzt die Grabstätte von Francisco Franco. An diesem Tag vor 7 Jahren, am 24. Oktober 2019, fliegt der Hubschrauber nun einen Sarg mit den Überresten von Franco weg von hier, zu einem öffentlichen Friedhof.
2: Große Teile der spanischen Rechten und der katholischen Kirche sehen in der Umbettung Francos nach 44 Jahren eine Grabschändung und eine Störung der Totenruhe. Eine bösartige Rache der Linken. Denn hier lag das Heiligtum des Nationalkatholizismus. Das Kreuz bei Madrid krönte 44 Jahre lang das Grab des Diktators und erinnerte an den Sieg General Francos im Spanischen Bürgerkrieg. Noch vor Kriegsende hatte Franco das gigantische Bauwerk in den Bergen geplant, berichtet der spanische Historiker Julián Casanova.
3: Ein großes Mausoleum sollte noch über Jahrhunderte an die Märtyrer des Bürgerkriegs erinnern. 1959 wurde es eingeweiht und zeigt exemplarisch die Symbiose von Politik und Religion. Das, was Franco für die spanische Nation hielt, gestützt auf die katholischen Könige und die katholische Kirche. Diese Idee verkörpert das Kreuz über dem Tal der Gefallenen.
1: Die Kirche half der Diktatur und die Diktatur half der Kirche. Im Nationalkatholizismus prägte die spanische Kirche nicht nur Erziehung und Kultur, sondern wurde zu einem Teilhaber, Profiteur und Mitgestalter eines massiven Überwachungsapparats, sagt Birgit Aschmann, Professorin für europäische Geschichte und Mitglied des Zentralkomitees Deutscher Katholiken.
4: Ich selber würde von einem emotional regime sprechen, also einer emotionalen Herrschaft, die katholische Kirche ausprägt und die dazu beiträgt, dass der Frankismus durch die Poren der gesamten Gesellschaft dringt. Denn über die Priester war der Katholizismus überall, in jedem kleinen Dorf, und wurde zu einem Zuträger des Frankismus.
2: Die Kirche erzog die spanische Gesellschaft gegen kommunistische Ideen, liberale Tendenzen und die Modernisierung des 19. Jahrhunderts. Dabei setzte sie eine rigide, meist gegen Frauen gerichtete Moralpolitik durch.
1: Diese moralische und physische Repression durch den Nationalkatholizismus hat die spanische Gesellschaft lange geprägt und wirkt bis heute, beobachtet die Künstlerin Maria Gomar.
5: Sie wirkt so sehr nach, dass es schon Teil der Kultur geworden ist. Viele Generationen sind im Nationalkatholizismus aufgewachsen. Ich bin gerade mal 41 Jahre alt und wurde in dieser strengen Moral erzogen, die heute jedoch völlig aus der Zeit gefallen ist.
2: Franco starb am 20. November 1975. Die spanische Gesellschaft hatte sich bereits stark verändert. Massive Arbeiter- und Studentenproteste erschütterten die Diktatur. Fortschrittliche Militärs forderten Reformen. Und auch die spanische Kirche hatte sich infolge des Zweiten Vatikanischen Konzils gewandelt. Zum Ende der Franco-Diktatur war die Kirche tief gespalten, erklärt der spanische Historiker Julián Casanova.
3: Ein Teil der Kirche war wie ein Bunker. Er verteidigte Franco bis zum letzten Moment, sah ihn als Heiligen an und wollte ihn sogar selig sprechen. Ein anderer Teil begann, sich dem Ganzen zu widersetzen.
1: Die Transición, der Übergang zur Demokratie, veränderte das Land politisch, sozial und kulturell. Um die Jahrtausendwende entsteht eine neue Bürgerbewegung, die die Vergangenheit des Regimes aufarbeitet. Mit der Öffnung der Massengräber der Opfer wird die Dimension der Verbrechen des Regimes deutlich. Auch die Denkmäler der Diktatur werden nun kritisch bewertet. 2007 tritt das Gesetz zur historischen Erinnerung in Kraft. 2022 wird es durch das Gesetz zur demokratischen Erinnerung verschärft. Es liegt fest, dass die Massengräber der Opfer mit staatlicher Finanzierung geöffnet und forensisch untersucht werden sollen. Und das Gesetz verbietet die Verherrlichung des Franco-Regimes im öffentlichen Raum. Das Tal der Gefallenen mit Kreuz und Grabstätte bleibt zunächst weiterhin Wallfahrtsort für Rechtsradikale aus aller Welt. Erst nach einem langen juristischen Prozess setzt die sozialistische Regierung schließlich 2019 die Umbettung des Diktators aus der Basilika auf einen Friedhof nördlich von Madrid durch.
2: Auch 90 Jahre nach Beginn des Bürgerkriegs spaltet die Deutung der Vergangenheit die spanische Gesellschaft, sagt Julián Casanova. Er sieht im Vormarsch der rechtsextremen Partei Vox auch die Wiederkehr alter Mythen des Regimes. Etwa der Reconquista.
3: Das ist moderner Rechtsextremismus. Sie nutzen moderne Medien und sind international vernetzt. Es sind nicht mehr die Ewiggestrigen, die an Francos Todestag den Arm heben. Wenn Sie von der Geschichte sprechen, von der, wie Sie es nennen, großen Geschichte Spaniens, von der Reconquista bis Franco, verfolgt das den alten roten Faden dieser Heldengeschichten. Die Darstellung Spaniens als älteste Nation Europas. Sollte Vox eines Tages gemeinsam mit der Volkspartei an die Macht kommen, wird sie auch die Geschichtsdarstellung in Gedenkstätten, Schulen und anderen Bildungseinrichtungen revidieren.
2: In Zeiten des Aufstiegs der extremen Rechten wird die Frage nach der Zukunft der verbleibenden Denkmäler der Diktatur immer dringlicher. Mittlerweile wurde das Tal der Gefallenen wieder in seinen ursprünglichen Namen Tal von Cuelga Muros zurückbenannt und die spanische Regierung hat, unter Vermittlung des Vatikans, einen Kompromiss mit dem Benediktinerorden gefunden. Die Basilika wird weiterhin für Gottesdienste genutzt und auch das Benediktinerkloster bleibt erhalten. Die Positionen der Ordensgemeinschaft zur Franco-Diktatur sind deutlich moderater geworden, nachdem sie jahrzehntelang, seit der Einweihung des Bauwerks, die Ideologie des Regimes propagiert hatten. Nach den letzten Plänen der sozialistischen Regierung soll das Gelände nun ein Ort der Reflexion und des Dialogs werden. 31 Millionen Euro sind für die Bauarbeiten vorgesehen. Beginnen sollen sie 2027. Kritik kommt von rechts und von links. Die einen möchten den Gebäudekomplex unangetastet und restauriert sehen. Die anderen halten es für unsinnig, noch einen Cent in den Erhalt eines faschistischen Monuments zu investieren.
5: Ich weiß nicht, wie man das in ein Museum verwandeln könnte. Einen Raum, in dem man sich als Mensch ganz winzig und der Gewalt ausgeliefert fühlt. Dieser Ort ist pervers, alles ist verschimmelt. Man müsste viel in Bewahrung und Restaurierung investieren.
1: Maria Gomar setzt sich in ihren Kunstaktionen immer wieder mit der Diktatur, ihren Opfern und ihren Denkmälern auseinander. In der Hand hält sie eine Kippkarte und bewegt sie hin und her. Sie ließ sich vom inzwischen geschlossenen Andenkenladen im Tal der Gefallenen inspirieren. Sie will das faschistische Denkmal, vom Kreuz bis zur Krypta, verschwinden lassen.
5: Ein Foto zeigt das Monument, ein anderes den Wald. Je nachdem, wie man die Postkarte hält, verschwindet das Monument und es bleibt nur der Wald, je nach Blickwinkel. Es verschwindet so oft, wie man will. Das ist eher eine politische und symbolische Geste. Ich kann das Kreuz ja nicht niederreißen. Man würde mich sicher ins Gefängnis stecken. Über meine Kunst aber kann ich das Tal der Gefallenen verschwinden lassen. Für mich ist das Denkmal beleidigend und anstößig. Und so etwas sollte es in einer demokratischen Gesellschaft nicht geben.
0: Was bleibt vom spanischen Nationalkatholizismus? Wolfgang Martin Hamdorf über Erinnerungskultur in Spanien ein halbes Jahrhundert nach dem Tod von General Franco.

0: da beerdigt werden, wo man den Großteil seines Lebens verbracht hat, wo man sich zu Hause fühlt und wo vielleicht auch die Kinder und Enkel leben, das wünschen sich vermutlich viele Menschen. Für Musliminnen und Muslime ist das hier in Deutschland aber längst nicht immer möglich. Ungefähr 5,5 Millionen Muslime leben hier. Das ist die zweitgrößte Glaubensgemeinschaft in Deutschland. Trotzdem gibt es an vielen Orten weiterhin nicht genug Gräber für Muslime. Zwar haben viele Bundesländer mittlerweile die Sargpflicht abgeschafft. Das heißt, Bestattungen im Tuch, so wie im Islam üblich, sind prinzipiell erlaubt. Aber es gibt nur wenige Friedhöfe, auf denen solche Bestattungen nach muslimischer Tradition möglich sind. In Berlin bemühen sich daher seit einiger Zeit Bürgerinnen und Bürger um Lösungen mit ersten Erfolgen. Luise Sammann berichtet.
1: Ein lauer Sommerabend in Berlin-Neukölln. Nihan Dilek, Mutter von 4 Kindern, kommt gerade vom Grab ihres kürzlich verstorbenen Vaters. Nach jedem Friedhofsbesuch sei sie dankbar, ihn, der als junger Mann aus der Türkei nach Deutschland kam, in ihrer Nähe zu haben, sagt Nihan. So wie auch er selbst es sich zum Ende seines Lebens hin gewünscht hatte.
2: Weil wir haben ihn auch 2 Jahre gepflegt und in der Zeit waren auch meine Kinder sehr involviert und hatten eine tiefe Beziehung mit ihm. Und es hat noch eine andere Form dann sich entwickelt zwischen den Enkelkindern und meinem Vater. Ich glaube, das war auch der Anstoß für ihn zu sagen, ich möchte doch hier in Berlin begraben werden.
1: Nihans Vater wurde damit nicht, wie ursprünglich geplant, nach seinem Tod in die Türkei überführt. Kein Einzelfall. Die Zahl der muslimischen Begräbnisse in Deutschland ist in den letzten Jahren deutlich angestiegen. Bei rund 2000 Bestattungen im Jahr liege der aktuelle Bedarf allein in Berlin, sagt Muslima Begüm, die sich bei den Berliner Bürgerplattformen engagiert. Einem Zusammenschluss von mehr als 30 zivilgesellschaftlichen Gruppen, die sich unter anderem für muslimische Friedhöfe in der Hauptstadt einsetzen.
3: Also der Gastarbeitergeneration war ja erstmal hier und das sind jetzt Personen, die sterben, weil sie altersbedingt. Das heißt, eine ganze Generation stirbt und die wollen größtenteils hier bestattet werden, wegen eben der Familien, der Angehörigen, die noch hier sind. Und die nächsten Generationen, für die steht das gar nicht mehr in Frage, dass sie in die ehemaligen Heimatländer überführt werden. Also für die ist es eine Selbstverständlichkeit, dass sie hier bestattet werden wollen.
1: Das Problem? Nach wie vor fehlt es überall in der Republik an muslimischen Gräberfeldern. Diese müssen nach Mekka ausgerichtet sein und passen dadurch häufig nicht in das vorgesehene Raster bestehender Friedhöfe. Zudem werden Muslime allein im Leichentuch begraben. Sowohl Sarg- als auch Urnenbestattungen sind in der islamischen Tradition tabu. In Berlin waren muslimische Beerdigungen deswegen lange Zeit nur auf dem 20 Kilometer vom Stadtzentrum entfernten Friedhof Gatow möglich. Für viele Familien ein Ort, der nur schwer erreichbar ist, so Aktivistin Begüm. Noch schlimmer aber, selbst hier fehlten zwischenzeitlich die Kapazitäten für neue Gräber.
3: Und in dem Moment, in dem Gatow die Türen zugemacht hat, weil sie zum Beispiel überfüllt sind, weil eine Erweiterung nicht möglich war, dann gab es keinen einzigen Friedhof in Berlin, wo eine Bestattung nach islamischem Ritus möglich war. Und immer wenn das passiert ist, zuletzt zum Beispiel im November 2021, also mitten in der Pandemie, wo auch Überführungen nicht möglich waren, wo besonders viele Menschen gestorben sind, gab es keinen einzigen Friedhof in Berlin, der für muslimische Bestattung offen war. Und es hat zu dieser katastrophalen Situation geführt, dass sich Leichen in Moscheegemeinden gestapelt haben.
1: Ein Weckruf, auch für die zuständigen Behörden der Hauptstadt. Auf mehreren Friedhöfen wurden deswegen in den letzten Jahren neue Flächen für muslimische Gräber ausgewiesen. Bei einem runden Tisch tauschen sich Behörden, muslimische Gruppen und Vertreterinnen der Berliner Bürgerplattformen nun regelmäßig über die Situation aus. Mit dabei ist auch Katja Neppert von der Evangelischen Kirche. Denn, so die Webdesignerin, während es an muslimischen Gräberfeldern mangele, gäbe es auf christlichen Friedhöfen zunehmend Platz.
4: Ja, das hat damit zu tun, dass viele Leute, die einen christlichen Hintergrund haben, inzwischen Urnenbestattung vorziehen, weil das ist halt auch billiger, da braucht man weniger Land für, was man reservieren muss. Und es gibt auch so neue Bestattungsformen wie zum Beispiel Friedwälder, weil die Leute haben auch nicht mehr diese enge Bindung an den Ort. Die Familien, die ziehen durch die Gegend. Man hat hier die Ausbildung, arbeitet an einem anderen Ort und die Kinder wohnen noch woanders. Also das heißt, diese Verbindung mit einem Ort ist gar nicht mehr so da.
1: Die Folge? Frei werdende Friedhofsflächen, egal ob städtisch oder kirchlich betrieben, werden häufig zu Parks oder gar zu lukrativem Bauland umfunktioniert. Doch es geht auch anders. Rund die Hälfte der insgesamt 15 Friedhöfe, auf denen in Berlin inzwischen spezielle Grabfelder für muslimische bzw. alevitische Begräbnisse ausgewiesen werden, betreibt die Evangelische Kirche. Auf einem davon, dem Emmaus-Friedhof in Neukölln, konnte nach langer Unsicherheit schließlich auch Nihan Dileks verstorbener Vater bestattet werden. Dass sein Grab damit in ihrer Nähe liegt, habe ihr Zugehörigkeitsgefühl zu Deutschland nachhaltig verändert, so die gebürtige Berlinerin.
2: Ich habe das Gefühl, als würde ich jetzt Wurzeln schlagen. Auch emotional ist es ganz anders, eine ganz andere Verbundenheit. Ich habe einen lieben Menschen, den ich geliebt habe, hier begraben und irgendwie, wir haben Wurzeln geschlagen als Familie.
5: Berliner Bürgerplattformen suchen Lösungen, weil es zu wenig muslimische Gräber gibt. Das war ein Beitrag aus unserem Religionsmagazin Tag für Tag hier in der Radionacht.

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1: Zwei Uhr, die Nachrichten. Im Iran ist der vor mehr als 4 Monaten getötete oberste Führer Khamenei beerdigt worden. Wie mehrere iranische Medien berichten, erfolgte die Bestattung im Imam-Reza-Schrein in seiner Heimatstadt Mashhad im Nordosten des Landes. Die Trauerzeremonien hatten sich über mehrere Tage erstreckt. Khamenei war zu Beginn der amerikanisch-israelischen Angriffe